0: Jetzt eines der Ergebnisse, nicht zwingend erforderliche Vorgaben müssen abgebaut werden. Förderprogramme müssen, auch das ist entscheidend, auf einfache, auf standardisierte und digitalisierbare Verfahren ausgerichtet werden. Dazu soll auch ein Richtliniengenerator bei der Investitionsbank beitragen, der ressortunabhängig standardisierte Formulierungen anbietet. Dafür wird ein menügeführter Fragenkatalog bereitgestellt, der durch das typische Schema der Richtlinienerstellung führt und vermeidet, dass man immer schon bei den Richtlinien noch zusätzliche Wunschpunkte aufpfropft, die hinterher die Verfahren erschweren. Auch die Erfolgsprogramme bei Förderprogrammen soll künftig verstärkt und standardisiert werden.
1: Maßnahmen, die von der Arbeitsgruppe empfohlen wurden, sie zukünftig verstärkt anzuwenden, und man konnte bereits vermelden, dass sie beispielsweise bei der Vergabe der Mittel aus dem Infrastruktursondervermögen des Bundes auch schon zur Anwendung kommen.
2: Wir sehen jetzt schon, wie schnell auch der kommunale Arm in der Lage ist, hier entsprechend, sage ich mal, auch die Förderung dann auch umsetzen zu können. Dort sind wir noch ein Stück weitergegangen, dass wir Förderrichtlinien schlichtweg gesagt verboten haben. Das heißt, es geht dann mit Förderaufruf und den entsprechenden Fördergrundsätzen. Soweit wollen wir hier nicht gehen, aber das Thema Typisierung und Pauschalierung ist einfach oberstes Gebot, im Übrigen ja nicht nur in dem Bereich. Wenn ich jetzt als Finanzminister über Steuerrecht sprechen würde, dort sind ja auch die nächsten Schritte, gehen auch alle in diese Richtung. Das heißt, die Zukunft muss sein, einfache Förderprogramme. Das heißt, ich kann nicht mehr jeden Einzelfall regulieren. Das soll ich auch nicht mehr, will ich auch nicht mehr. Und wir müssen sehen, dass auch die Effizienz stimmt. Es kann nicht sein, dass wir, wenn wir eine Fördersumme haben, dass nachher der Verwaltungsaufwand genauso hoch ist, was die Kosten betreffen, wie die Fördersumme selbst. Und das ist auch so, was haben wir auch. Und genau das sollte in der Zukunft vermieden werden. Es sei denn, dass wir aus politischen Gründen sagen, das ist so wichtig inhaltlich, dass wir das dann auch in Kauf nehmen.
1: Dazu kommt die Abrechnung nach der Verwendung der Fördermittel, und auch dazu soll und muss es Vereinfachungen geben, die verstärkt auf Pauschalen setzen und weniger auf Einzelfälle abzielen.
2: Das ist der Weg, und ich sage Ihnen definitiv, es ist auch der Weg, den wir beschreiten müssen. Alles andere wird uns jetzt nicht mehr weiterhelfen. Wir sehen es ja auch bei den vielen Themen, die wir in der Vergangenheit hatten. Wir hatten Sondervermögen, Stichwort Corona-Sondervermögen, und wie schwer wir uns getan haben, letztlich das Geld, was zur Verfügung steht, dann auch über einen überschaubaren Zeitraum dann auch entsprechend einsetzen zu können.
1: Eine weitere Möglichkeit schuf kürzlich der Landtag für das Finanzministerium, Fördergrundsätze künftig durch Rechtsverordnung festlegen zu können. Dadurch will man Standardisierung und Vereinfachung weiter ausbauen, Maßnahmen, die auch der IB-Förderbank helfen sollen, Förderprogramme umzusetzen, ohne dass sich deren Mitarbeitende mit inhaltlichen Fragen der Maßnahmen auseinandersetzen müssen. Und so sollen viele der durch die interministerielle Arbeitsgruppe empfohlenen Instrumente bereits bei der Vorbereitung der nächsten EU-Förderperiode ab 2028 eingesetzt werden. Vielleicht erinnern Sie sich ja noch daran, dass die fahrradfreundliche Verkehrsführung in der Großen Diesdorfer Straße derzeit auf dem Prüfstand steht. Während Teile des Stadtrates diese Maßnahme zurückbauen möchten, würden andere diese gern noch ausweiten. Um eine Entscheidung herbeizuführen, läuft derzeit eine Online-Befragung, an der sich bisher etwa 2500 Bürger beteiligten. Man findet diese Umfrage auf der Internetseite der Stadt Magdeburg, und noch bis zum 27. Juli hat man die Gelegenheit, sich daran zu beteiligen. Dann wird das Fenster geschlossen und die Ergebnisse ausgewertet. Da die Testphase für die fahrradfreundliche Verkehrsführung im nächsten Jahr ausläuft, soll die Umfrage bei der Bewertung dieser Maßnahme helfen. Bis jetzt ist man mit der Beteiligung an der Umfrage schon sehr zufrieden, es könnten aber durchaus noch mehr werden.
3: Eine Flagge für den Frieden. Unter diesem Motto wurde am Mittwoch zu einer Mahnwache am Magdeburger Rathaus geladen, um dort gemeinsam ein Zeichen gegen den Krieg und gegen die Aufrüstung von Atomwaffen zu setzen. Der 8. Juli wurde bewusst für diese Veranstaltung gewählt, denn es handelt sich bei dem Datum um den weltweiten Flaggentag der Initiative Mayors for Peace, der Bürgermeister für den Frieden. Mit dem Tag wird an das historische Rechtsgutachten des Internationalen Gerichtshofs in Den Haag erinnert, welches am 8. Juli 1996 deklarierte, dass der Einsatz von Atomwaffen grundsätzlich gegen das Völkerrecht verstoße. In diesem Rahmen wurde bereits 1982 die Initiative Mayors for Peace durch den Bürgermeister von Hiroshima ins Leben gerufen, als Reaktion auf die Atombomben.

0: könnte vielleicht sogar auch sagen, ein Rückwärtstrend wieder da ist. Ich glaube aber, dass wir es ganz, ganz wichtig ist, dass wir uns weiterhin dafür einsetzen, für ein friedliches Miteinander. Denn das sind wir unseren Kindern und Enkelkindern einfach auch schuldig.
1: Nach dem Hissen der Flagge könnte weiterhin an der Mahnwache teilgenommen werden, die von der Magdeburger Ortsgruppe des Internationalen Versöhnungsbunds e.V. vor dem Rathaus organisiert wurde, um dort an die verheerenden Folgen der Kriegsführung zu erinnern, die schließlich auch heute noch für viele Menschen etwa in der Ukraine oder im Nahen Osten zum Alltag gehören.
0: Ich kann mich nur als im Namen der Oberbürgermeisterin und als Bürgermeisterin der Landeshauptstadt für dieses zivilgesellschaftliche Engagement bedanken. Denn es ist wichtig einfach, dass wir uns immer wieder daran erinnern, dass für ein gelingendes Miteinander der Frieden eine Grundvoraussetzung ist.

0: Seit 2023 betreibt die Landeshauptstadt Magdeburg mit Lebensraum ein Projekt, mit dem jungen Menschen geholfen werden soll, die von Obdachlosigkeit bedroht oder sogar schon betroffen sind. So begleitete man seit dem Start des Projekts 100 Menschen, die sich in prekären Lebenssituationen befanden, bei der Suche nach sicherem und nachhaltigem Wohnraum. Verantwortlich für das Projekt ist das Sozialdezernat der Stadt und es gehört zum Nationalen Aktionsplan gegen Wohnungslosigkeit, wobei man einen besonderen Schwerpunkt auf junge Menschen legte, die die Kinder- und Jugendhilfe verlassen. Ausgeführt wird das Projekt durch die Outlaw GmbH der Landeshauptstadt, die eng mit kommunalen Streetworkern zusammenarbeitet und eine offene Anlaufstelle in der Raiffeisenstraße betreibt, wo man Schutz- und Rückzugsräume für Betroffene anbietet. Als besonders wirkungsvoll hat sich der sogenannte Wohnungsführerschein erwiesen, bei dem grundlegende Kenntnisse zum Thema Wohnen vermittelt werden. Von der Wohnungssuche über notwendige Verträge und Kosten bis hin zum Zusammenleben mit der Nachbarschaft. Die Reklame.
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0: Willkommen zurück. Der Vertrag von Innenverteidiger Paul Jäkel bei Preußen Münster endete zum Saisonschluss. Nun konnte der 27-Jährige einen Anschlussvertrag beim 1. FCM bekommen. Sportdirektor Per Jäkel kannte den Spieler bereits seit längerem, auch weil der FCM oft gegen ihn spielen musste. Er zählt mit bisher 167 Partien im deutschen Unter- wie Oberhaus zu den erfahrenen Spielern und man schätzt ein, ihn sowohl defensiv als auch offensiv einsetzen zu können. Eine weitere Personalie betrifft Moritz Broni Quarteng, der den ersten

0: FCM 2023 verließ, um beim VfL Bochum zu spielen. Sein Vertrag wurde dort nicht verlängert, obwohl man 2023 noch über 1 Million Euro Ablöse für ihn an den FCM bezahlte. Doch der Traum von der ersten Bundesliga war für den 28-Jährigen nur kurz, auch weil Bochum im vorigen Jahr aus Liga 1 abgestiegen war. Zahlreiche Verletzungen nahmen Quarteng immer wieder den Wind aus den Segeln, sodass er sogar an andere Mannschaften ausgeliehen wurde. Jetzt also der Neustart bei seinem Ex-Club, wo er wieder als Mittelfeldakteur zum Einsatz kommen soll. Schließlich hat er in Magdeburg zwischen 2021 und 2023 seine erfolgreichste Zeit.
1: Am vergangenen Dienstag wehte im wahrsten Sinne des Wortes ein neuer Wind durch Halle. Denn auf dem Sportcampus erfolgte der symbolische erste Spatenstich für das neue Haus des Sports. Vertreter aus Politik, Sport und Verwaltung kamen zusammen, um den offiziellen Baustart für das Millionenprojekt zu feiern. Zu Ehren dieser Zusammenkunft hielten die Projektleiter und Sportministerin Dr. Tamara Zieschang eine kurze Rede. Währenddessen bemühten sich weitere Helfer, die Dekoration an Ort und Stelle zu halten. Das neue Haus des Sports entsteht als künftiger Sitz des Landessportbundes Sachsen-Anhalt. Hintergrund des Neubaus ist, dass die bisherige Geschäftsstelle den heutigen Anforderungen nicht mehr gerecht wird. Zu wenig Platz, mangelnde Barrierefreiheit und ein hoher Sanierungsbedarf machten einen Neubau erforderlich. Mit dem Spatenstich fällt nun der Startschuss für ein Projekt, das bereits seit 2015 vorbereitet wurde und durch Mittel aus dem Sondervermögen Infrastruktur des Landes finanziert wird.
2: Ja, das Haus des Sports für Sachsen-Anhalt, für 380.000 Mitglieder in fast 3.000 Vereinen, wird jetzt gebaut und soll bis zum Jahre 2028 fertig sein. Es hat 10 Jahre gedauert, bis wir zu diesem Spatenstich gekommen sind. Es war wirklich eine Herausforderung. Es gab Höhen, Tiefen. Es gab Absagen, dann gab es wieder Hoffnungen. Und wenn man durch solche Täler und Höhen geht, schweißt das natürlich auch zusammen.
1: Geplant sind zeitgemäße Büro- und Besprechungsräume und eine moderne digitale Infrastruktur. Gleichzeitig wird das Haus zu einem zentralen Treffpunkt für Vereine, Verbände und Ehrenamtliche. Auch der Fachbereich Sport der Stadt Halle, der Stadtsportbund sowie der FC Halle Neustadt sind bereits auf dem Gelände vertreten. Durch die räumliche Nähe sollen die Zusammenarbeit und der Austausch innerhalb des Sports weiter verbessert werden. Das neue Haus des Sports steht jedoch nicht nur für moderne Verwaltungsstrukturen. Mit dem geplanten Inklusionssportzentrum sollen Menschen mit und ohne Behinderung künftig selbstverständlich gemeinsam Sport treiben können. Barrierefreie Angebote und moderne Bedingungen sollen Begegnung, Teilhabe und Chancengleichheit im Sport fördern. Gleichzeitig stärkt das Gebäude das organisatorische Fundament des Vereinssports und schafft bessere Bedingungen für das Ehrenamt.
2: Es gab 3 verschiedene Standorte, es wurde immer überlegt, aber eins war immer klar. Wir müssen aus dem Wohnviertel Paulusviertel raus. Wir sind ja als Landessportbund dort in einem Wohnviertel und das gibt's in keinem anderen Bundesland der Republik. Wir waren quasi das einzige Land und deshalb haben wir immer gesagt, und das war für mich ein Herzensanliegen, wir müssen raus aus dem Wohnviertel hin zum Sportcampus. Da wird der Sport zusammengeführt und da muss er auch organisiert werden. Insofern ist das extrem wichtig heute für Sachsen-Anhalt.
1: Für Halle bedeutet der Neubau deshalb weit mehr als ein weiteres Verwaltungsgebäude. Mit dem Haus des Sports wächst der Sportcampus zu einem zentralen Standort des organisierten Sports in Sachsen-Anhalt. Die Stadt gewinnt einen modernen Anlaufpunkt für Vereine und Verbände sowie ein sichtbares Zeichen dafür, welche Bedeutung Sport, Inklusion und gesellschaftlicher Zusammenhalt künftig in Halle einnehmen sollen.
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4: Die MDF1 Wettervorhersage für den 8. und 9. Juli. In der Nacht zum Donnerstag ist der Himmel wechselnd bewölkt. Es wird trocken bleiben. Die Nachttemperaturen sind recht kühl und liegen bei 13 bis 11 Grad. Der Wind weht schwach, aber weiter böig und aus nordwestlicher Richtung. Der Donnerstag beginnt mit einem wolkigen bis bedeckten Himmel. Erst im Tagesverlauf heitert es immer mehr auf. Die Regenwahrscheinlichkeit ist gering. Die Temperaturen steigen auf Höchstwerte von 22 bis 24 Grad. Der Wind weht schwach bis mäßig und in Böen und weiter aus dem Nordwesten. Der UV-Index liegt beim niedrigen Wert 2. Die weiteren Aussichten bis zum Sonntag. Ein Hochdruckgebiet wird wetterwirksam und bringt landesweit viel Sonnenschein. Es sind nur noch wenige Wolken unterwegs und somit wird es auch trocken bleiben. Die Temperaturen sind sommerlich warm, örtlich auch heiß.
0: Was es bedeutet, wenn eine rechtspopulistische Partei die Regierungsgewalt übernimmt, konnten die Polen zwischen 2005 und 2015 erfahren, als die PiS-Partei dort die Regierung stellte. Damals erlebte das Land, wie rasant und auch radikal die Grundfesten der Demokratie angegriffen wurden, wenn eine politische Kraft nur rücksichtslos genug vorgeht. Eine Analyse dessen hat der Journalist Martin Adam in seinem Buch »Ein gefährliches Experiment« verfasst. Und dieses Buch wird am Donnerstag Gegenstand einer Lesung mit anschließendem Gespräch. Es handelt sich um eine weitere Veranstaltung der diesjährigen Frankofolie, bei der das Gastland Polen thematisiert wird. Der Eintritt ist frei, wenn es um 19 Uhr im Literaturhaus beginnen soll. Ja, um 18 Uhr hätten wir dann wieder ein neues Direktmagazin für Magdeburg anzubieten, gefolgt von der Halle-Ausgabe, so jetzt auch gleich. Ich hoffe, Sie sind dann wieder mit dabei. Bis dahin auf Wiedersehen und bleiben Sie gesund.

0: In Oberhausen hat man umgebaut, 10 Monate lang, das Cinestar. Wenn es dann in diesem Sommer wieder heiß wird, so richtig, wie wir es gerade hatten, dann sollte man sich daran erinnern, an das Cinestar in Oberhausen.
1: Bumblebee und Iron Man auf dem roten Teppich. Doch nicht nur Superhelden posieren für die Kameras in Oberhausen. Auch die Mülheimer Ikone Helge Schneider. Der Musiker, Komiker und Schriftsteller weiß ganz genau, wie sich das Kinoerlebnis von der Wohnzimmercouch unterscheidet.
2: Naja, allein der Gang dahin, ne, dann kauft man sich vielleicht ein Eis oder Popcorn, setzt man sich in den Kinosaal, sucht sich einen schönen Platz aus, wenn es möglich ist. Und dann sind da auch noch andere Leute und die Reaktionen der anderen Menschen, die erfährt man dann auch hautnah. Man ist nicht alleine, man guckt praktisch zusammen so einen Film. Ja, und dann ist natürlich eine große Leinwand. Man kann, wenn man jetzt ganz vorne sitzt, ist manchmal ein bisschen anstrengend, da muss man vielleicht so hoch gucken. Aber auch das gehört alles dazu.
1: Für viele Filmschaffende bleibt das Kino auch heute ein besonderer Ort. Trotz Streamingdiensten und immer größerer Heimkinos sehen sie einen entscheidenden Unterschied zwischen dem Filmabend zu Hause und dem Besuch im Kinosaal. Was macht für die das Kinoerlebnis aus?
2: Also ein Kinobesuch ist immer ein Erlebnis. Es ist ein Gemeinschaftserlebnis auch mit vielen anderen Leuten, wenn mehrere ins Kino gehen. Manchmal gibt es Filme, da gehen vielleicht nicht so viel rein, ist trotzdem interessant.
3: Sich andere Klamotten als eine Jogginghose anzuziehen, nicht nur auf der Couch zu liegen, mal rauszugehen und einen schönen Abend zu haben.
4: Ja, zu Hause ist man abgelenkt. Im Kino hat man sich entschieden, wenn man ins Kino geht, dass man einen Film sehen möchte und nicht einfach irgendwo durchsetzt, sondern man geht ganz bewusst wohin, kauft sich ein Popcorn oder was anderes und ein Bier dazu und will diesen Film unbedingt sehen.
5: Im Kino ist mein ganzes Sichtfeld. Die Leinwand. Ich bin mittendrin. Ich schaue von links nach rechts. Ich muss den Kopf schwenken. Ich entdecke so viele andere Sachen. Ich habe nichts drum, was mich ablenkt. Ich habe Dolby Stereo Surround. Ich bin tonlich mittendrin.
1: Der Ort, an dem an diesem Abend über die Zukunft des Kinos gesprochen wird, hat selbst gerade einen Blick in die Zukunft gewagt. Das Cinestar Oberhausen feiert nach rund 10 Monaten Umbau seine Wiedereröffnung. Rund 16 Millionen Euro wurden investiert, um das Kino technisch und konzeptionell neu aufzustellen. Entstanden sind 9 modernisierte Säle mit neuer Laserprojektion, modernen Soundsystemen, einem IMAX-Kino und 2 Boutique-Sälen. Denn Komfort spielt dabei eine große Rolle.
6: Ja, Komfort ist immer wichtiger, ne? Also wir merken das oder haben das auch in den letzten Jahren gemerkt, dass die Gäste immer mehr danach gefragt haben auch. Haben sie Recliner? Oder haben Sie ein besonderes Tonsystem? Das hatten wir einfach nicht. Wir hatten ein Standardkino bis vor 10 Monaten. Wir hatten diese klassischen Klappsitze, die damals eingebaut wurden. Die hatten nicht mal ganze 50 Zentimeter Breite hier in diesem Fall tatsächlich. Wir sind jetzt auf mindestens 68 bei den Standardsitzen. Die Recliner sind in Teilen noch breiter, genauso wie die Private Suiten einfach viel, viel breiter sind. Das ist ein Megakomfort, das ist alles ganz neu. Wir haben diesen Marketplace hier installiert und jetzt haben wir eben ein hochmodernes, ganz tolles Kino.
1: Hinter dem Umbau steckt jedoch mehr als nur ein neues Erscheinungsbild. Die Kinobranche steht seit Jahren unter Druck. Streamingdienste und leistungsfähige Heimkinos haben die Erwartungen der Zuschauer verändert. Kinos müssen deshalb heute mehr bieten als einen Film auf der großen Leinwand.
7: Wir positionieren das Kino komplett anders, weil was wir hier verkaufen, ist im Prinzip ein Event. Man geht raus, man geht in ein Kino, man kauft seine Concession, so wie ich es gerade beschrieben habe, und genießt das Kinoerlebnis mit anderen. Es ist nicht das reine Konsumieren von Content, sondern wir verkaufen das Erlebnis mit. Und das bekommt man zu Hause mit einem Streaming nicht hin. Wir haben sicherlich hier Europas modernstes Kino jetzt gerade erschaffen. Und wir setzen uns immer wieder mit Innovationen auseinander, weil sich natürlich auch die Erwartungshaltung unserer Kunden verändert.
1: Neben klassischen Filmvorführungen setzt das Cinestar auch auf alternativen Content wie Konzerte. Auch der neue Marketplace und die neu gestalteten Aufenthaltsbereiche sollen dazu beitragen, dass der Kinobesuch bereits vor dem Film beginnt. Das modernisierte Kino steht damit beispielhaft für einen Wandel, der die gesamte Branche erfasst hat. Nicht der Film allein soll die Menschen ins Kino locken, sondern ein Abend, den man zu Hause so nicht erleben kann. Auch ein Helge Schneider nicht.

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Lokal. Vielseitig, interessant, mit vielen, vielen Beiträgen unserer Kollegen. Ich hoffe, Sie hatten Spaß. Das war sie schon wieder, die Ausgabe für Juli 26. Wir sehen uns wieder.

0: Kurz vor dem Ende der laufenden Legislatur zog das Sozialministerium Bilanz zu seinem Landesdemokratieprogramm. Vor 5 Jahren wurde es neu aufgestellt. Insgesamt konnte man 48 Projekte in den Bereichen bürgerschaftliches Engagement, Demokratiebildung, Extremismusprävention, Medienkompetenz, Kinder- und Jugendarbeit sowie in der Antidiskriminierungsarbeit umsetzen. Dafür standen Landesmittel in Höhe von 1 Million Euro pro Jahr zur Verfügung. Realisiert wurden davon beispielsweise Fachstellen für Betroffene von Diskriminierung und rechter Gewalt. Es gab Bürgerdialoge und Jugendprojekte, die Beiträge für Instagram und TikTok produzierten. Auch die Kommunen wurden in das Programm eingebunden, sodass es gelang, demokratische Allianzen zu schmieden und engagierten Menschen den Rücken zu stärken. So ein Fazit vor der kommenden Landtagswahl. Und man gab darüber hinaus der Hoffnung Ausdruck, dass angesichts zahlreicher demokratiefeindlicher Tendenzen diese Programme auch nach der Landtagswahl fortgesetzt werden können. Damit ein herzliches Willkommen zum MDF1 Direktmagazin am Mittwoch. Eine wissenschaftliche Evaluation durch Camino hätte die Wirksamkeit des Landesprogramms bestätigt. So hätten sich tragfähige Strukturen entwickelt, demokratische Netzwerke wurden gestärkt und man konnte Menschen für gesellschaftliches Engagement gewinnen. Es bleibt allerdings die Frage, wieso dennoch 40% der Bevölkerung von Sachsen-Anhalt mit einer rechtsradikalen Partei sympathisieren.
1: Man muss im Hintergrund wissen, Fördermittel werden in Sachsen-Anhalt noch immer auf der Basis von über 200 Einzelförderrichtlinien und über 100 weiteren Förderregularien ausgereicht. Dahinter steht jeweils ein individuelles Bewilligungsverfahren. Diese Vielfalt hindert nicht nur eine konsequente Digitalisierung, die wir natürlich alle anstreben, sondern vor allem eine Vereinfachung des Förderverfahrens, auch aus der Perspektive der Zuwendungsempfänger.
0: Das ist auch gemeint, wenn es um Bürokratieabbau geht. Weshalb mit dem Beginn der letzten Regierung Haseloff im Jahr 2022 eine interministerielle Arbeitsgruppe Förderpolitik ins Leben gerufen wurde, die sich mit dieser Menge an Maßnahmen beschäftigen sollte. Die betreffen wirklich alle Lebensbereiche, von der Kultur über das Gesundheitswesen, den Straßenbau bis hin zur Wirtschaftsförderung. Das Ende der Legislatur veranlasste nun die zuständigen Minister Robra und Richter, eine Bilanz zu ziehen, wie man es denn nun geschafft hätte, die Zeit zu nutzen, im Förderdschungel für mehr Klarheit zu sorgen. Aber so richtige Schneisen hat man da wohl bisher noch nicht schlagen können. Zumindest war es gelungen, Maßnahmen zu formulieren, die umgesetzt werden müssen, um Verbesserungen zu erreichen.
1: Weitere spürbare Entlastungen entstehen vor allem dann, wenn Vorgaben und Förderprogramme von Anfang an entlang der gesamten Prozesskette gedacht werden, von der Konzeption, also der gedanklichen Umsetzung der politischen Vorgaben, über die Richtlinie, die Antragstellung und Bewilligung bis zum Mittelabruf, Verwendungsnachweis und Erfolgskontrolle. Vereinfachung, Standardisierung und Digitalisierung müssen zusammengedacht werden. Das ist jetzt eines der Ergebnisse, nicht zwingend erforderliche Vorgaben müssen abgebaut werden. Förderprogramme müssen, auch das ist entscheidend, auf einfache, auf standardisierte und digitalisierbare Verfahren ausgerichtet werden. Dazu soll auch ein Richtliniengenerator bei der Investitionsbank beitragen, der ressortunabhängig standardisierte Formulierungen anbietet. Dafür wird ein menügeführter Fragenkatalog bereitgestellt, der durch das typische Schema der Richtlinienerstellung führt und vermeidet, dass man immer schon bei den Richtlinien noch zusätzliche Wunschpunkte aufpfropft.

0: die hinterher die Verfahren erschweren. Auch die Erfolgsprogramme bei Förderprogrammen sollen künftig verstärkt und standardisiert werden.
1: Maßnahmen, die von der Arbeitsgruppe empfohlen wurden, sie zukünftig verstärkt anzuwenden, und man konnte bereits vermelden, dass sie beispielsweise bei der Vergabe der Mittel aus dem Infrastruktursondervermögen des Bundes auch schon zur Anwendung kommen.
2: Wir sehen jetzt schon, wie schnell auch der kommunale Arm in der Lage ist, hier entsprechend, sage ich mal, auch die Förderung dann auch umsetzen zu können. Dort sind wir ja noch ein Stück weitergegangen, dass wir Förderrichtlinien schlichtweg gesagt verboten haben. Das heißt, es geht dann mit Förderaufruf und den entsprechenden Fördergrundsätzen. Soweit wollen wir hier nicht gehen, aber das Thema Typisierung und Pauschalierung ist einfach oberstes Gebot, im Übrigen ja nicht nur in dem Bereich. Wenn ich jetzt als Finanzminister über Steuerrecht sprechen würde, dort sind ja auch die nächsten Schritte, gehen auch alle in diese Richtung. Das heißt, die Zukunft muss sein, einfache Förderprogramme. Das heißt, ich kann nicht mehr jeden Einzelfall regulieren. Das soll ich auch nicht mehr, will ich auch nicht mehr. Und wir müssen sehen, dass auch die Effizienz stimmt. Es kann nicht sein, dass wir, wenn wir eine Fördersumme haben, dass nachher der Verwaltungsaufwand genauso hoch ist, was die Kosten betreffen, wie die Fördersumme selbst. Und das ist auch so, was haben wir auch. Und genau das sollte in der Zukunft vermieden werden. Es sei denn, dass wir aus politischen Gründen sagen, das ist so wichtig inhaltlich, dass wir das dann auch in Kauf nehmen.
1: Dazu kommt die Abrechnung nach der Verwendung der Fördermittel, und auch dazu soll und muss es Vereinfachungen geben, die verstärkt auf Pauschalen setzen und weniger auf Einzelfälle abzielen.
2: Das ist der Weg, und ich sage definitiv, es ist auch der Weg, den wir beschreiten müssen. Alles andere wird uns jetzt nicht mehr weiterhelfen. Wir sehen es ja auch bei den vielen Themen, die wir in der Vergangenheit hatten. Wir hatten Sondervermögen, Stichwort Corona-Sondervermögen, und wie schwer wir uns getan haben, letztlich das Geld, was zur Verfügung steht, dann auch über einen überschaubaren Zeitraum dann auch entsprechend einsetzen zu können.
1: Eine weitere Möglichkeit schuf kürzlich der Landtag für das Finanzministerium, Fördergrundsätze künftig durch Rechtsverordnung festlegen zu können. Dadurch will man Standardisierung und Vereinfachung weiter ausbauen. Maßnahmen, die auch der IB-Förderbank helfen sollen, Förderprogramme umzusetzen, ohne dass sich deren Mitarbeitende mit inhaltlichen Fragen der Maßnahmen auseinandersetzen müssen. Und so sollen viele der durch die interministerielle Arbeitsgruppe empfohlenen Instrumente bereits bei der Vorbereitung der nächsten EU-Förderperiode ab 2028 eingesetzt werden. Der Süden der Stadt Halle war Thema der ersten Online-Sprechstunde von Oberbürgermeister Vogt. Es war ein Angebot an zivilgesellschaftliche Initiativen, das diesmal unter anderem von Daniel Mahler und der Initiative Zweiviertel eine Gemeinschaft wahrgenommen wurde. Es ging unter anderem um ein Freilichtkinoangebot, das die Initiative schaffen möchte. Dafür wurden bis jetzt 670 Euro Spendengeld eingeworben. Der Allianz Engagementfonds konnte ebenfalls als Unterstützer gefunden werden, und OB Vogt sicherte Hilfe aus der Stadtverwaltung zu bei der Suche nach einem geeigneten Platz für das Freilichtkino. Eine Aufgabe, die der städtische Quartiersmanager für den Süden übernehmen soll. Mit den gewonnenen Erkenntnissen bewerteten die Teilnehmer des Gesprächs diese Form der Audienz über das Internet als Erfolg, weshalb das Büro des Oberbürgermeisters noch einmal auf die Möglichkeit hinweist, sich ebenfalls für Online-Sprechstunden anzumelden. Die entsprechenden Bewerbungsunterlagen findet man im Internet auf der Stadtseite von Halle.
3: Eine Flagge für den Frieden. Unter diesem Motto wurde am Mittwoch zu einer Mahnwache am Magdeburger Rathaus geladen, um dort gemeinsam ein Zeichen gegen den Krieg und gegen die Aufrüstung von Atomwaffen zu setzen. Der 8. Juli wurde bewusst für diese Veranstaltung gewählt, denn es handelt sich bei dem Datum um den weltweiten Flaggentag der Initiative Mayors for Peace, der Bürgermeister für den Frieden. Mit dem Tag wird an das historische Rechtsgutachten des Internationalen Gerichtshofs in Den Haag erinnert, welches am 8. Juli 1996 deklarierte, dass der Einsatz von Atomwaffen grundsätzlich gegen das Völkerrecht verstoße. In diesem Rahmen wurde bereits 1982 die Initiative Mayors for Peace durch den Bürgermeister von Hiroshima ins Leben gerufen, als Reaktion auf die Atombombenabwürfe über Japan während des Zweiten Weltkriegs. Es war gleichermaßen ein Gedenken und ein Appell an die Zukunft, dass sich diese Ereignisse niemals wiederholen dürften. Über 8000 Städte weltweit schlossen sich dem internationalen Netzwerk an, darunter Magdeburg, wo am Mittwoch ebenfalls die Flagge der Bürgermeister für den Frieden gehisst wurde. Denn auch die Vertreter der Landeshauptstadt wollen sich deutlich für nukleare Abrüstung und weltweiten Frieden positionieren.
4: Ich habe heute zum Eingang meines Grußwortes gesagt, ja, der Wind bläst uns ganz schön ins Gesicht. Wenn man die globale Lage betrachtet, dann ist es schon so, dass die Friedensbemühungen derzeit nicht so voranschreiten. Ja, man könnte vielleicht sogar auch sagen, ein Rückwärtstrend wieder da ist. Ich glaube aber, dass es ganz, ganz wichtig ist, dass wir uns weiterhin dafür einsetzen, für ein friedliches Miteinander. Denn das sind wir unseren Kindern und Enkelkindern einfach auch schuldig.
3: Nach dem Hissen der Flagge könnte weiterhin an der Mahnwache teilgenommen werden, die von der Magdeburger Ortsgruppe des Internationalen Versöhnungsbunds e.V. vor dem Rathaus organisiert wurde, um dort an die verheerenden Folgen der Kriegsführung zu erinnern, die schließlich auch heute noch für viele Menschen etwa in der Ukraine oder im Nahen Osten zum Alltag gehören.
4: Ich kann mich nur als im Namen der Oberbürgermeisterin und als Bürgermeisterin der Landeshauptstadt für dieses zivilgesellschaftliche Engagement bedanken. Denn es ist wichtig einfach, dass wir uns immer wieder daran erinnern, dass für ein gelingendes Miteinander der Frieden eine Grundvoraussetzung ist.

0: Der Stadtsingchor von Halle ist derzeit auf Konzertreise in der hallischen Partnerstadt Grenoble. Höhepunkt des Aufenthalts war ein gemeinsames Konzert mit den Petit Chanteurs de Grenoble in der Kathedrale der Partnerstadt. Weiter wurde der Stadtsingchor im Rathaus von Grenoble empfangen. Auch ein touristisches Programm gehört zum Aufenthalt der Sänger in Frankreich, die übrigens dort bei Gastfamilien untergebracht wurden. Der Besuch ist Bestandteil der Feierlichkeiten zum 50. Jubiläum der Städtepartnerschaft, die zwischen Halle und Grenoble bereits im Jahr 1976 geschlossen wurde. Die Reklame.
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0: Willkommen zurück. 14 politische Vereinigungen haben ihre Beteiligung an der kommenden Landtagswahl angezeigt. Bis zum Dienstag 18 Uhr hatten die politischen Vereinigungen Zeit dafür. Ob diese dann allerdings alle den Status einer Partei erfüllen, wird erst am 17. Juli im Rahmen einer öffentlichen Sitzung der Landeswahlleiterin entschieden. Nur Parteien, die bereits im Land oder im Bundestag vertreten sind, brauchen sich dem nicht zu stellen. Bis zum 20. Juli müssen dann alle zur Wahl zugelassenen Parteien ihre Wahlvorschläge bei der Landeswahlleitung einreichen. Ob diese Wahlvorschläge dann rechten sind, wird dann am 24. Juli entschieden, wieder in öffentlicher Sitzung. Danach können die Parteien dann offiziell Wahlkampf betreiben und dann auch Wahlwerbung veröffentlichen.
4: Am vergangenen Dienstag wehte im wahrsten Sinne des Wortes ein neuer Wind durch Halle. Denn auf dem Sportcampus erfolgte der symbolische erste Spatenstich für das neue Haus des Sports. Vertreter aus Politik, Sport und Verwaltung kamen zusammen, um den offiziellen Baustart für das Millionenprojekt zu feiern. Zu Ehren dieser Zusammenkunft hielten die Projektleiter und Sportministerin Dr. Tamara Zishang eine kurze Rede. Währenddessen bemühten sich weitere Helfer, die Dekoration an Ort und Stelle zu halten. Das neue Haus des Sports entsteht als künftiger Sitz des Landessportbundes Sachsen-Anhalt. Hintergrund des Neubaus ist, dass die bisherige Geschäftsstelle den heutigen Anforderungen nicht mehr gerecht wird. Zu wenig Platz, mangelnde Barrierefreiheit und ein hoher Sanierungsbedarf machten einen Neubau erforderlich. Mit dem Spatenstich fällt nun der Startschuss für ein Projekt, das bereits seit 2015 vorbereitet wurde und durch Mittel aus dem Sondervermögen Infrastruktur des Landes finanziert wird.
5: Ja, das Haus des Sports für Sachsen-Anhalt, für 380.000 Mitglieder in fast 3.000 Vereinen, wird jetzt gebaut und soll bis zum Jahre 2028 fertig sein. Es hat 10 Jahre gedauert, bis wir zu diesem Spatenstich gekommen sind. Es war wirklich eine Herausforderung. Es gab Höhen, Tiefen, es gab Absagen, dann gab es wieder Hoffnungen. Und wenn man durch solche Täler und Höhen geht, schweißt das natürlich auch zusammen.
4: Geplant sind zeitgemäße Büro- und Besprechungsräume und eine moderne digitale Infrastruktur. Gleichzeitig wird das Haus zu einem zentralen Treffpunkt für Vereine, Verbände und Ehrenamtliche. Auch der Fachbereich Sport der Stadt Halle, der Stadtsportbund sowie der FC Halle-Neustadt sind bereits auf dem Gelände vertreten. Durch die räumliche Nähe sollen die Zusammenarbeit und der Austausch innerhalb des Sports weiter verbessert werden. Das neue Haus des Sports steht jedoch nicht nur für moderne Verwaltungsstrukturen. Mit dem geplanten Inklusionssportzentrum sollen Menschen mit und ohne Behinderung künftig selbstverständlich gemeinsam Sport treiben können. Barrierefreie Angebote und moderne Bedingungen sollen Begegnung, Teilhabe und Chancengleichheit im Sport fördern. Gleichzeitig stärkt das Gebäude das organisatorische Fundament des Vereinssports und schafft bessere Bedingungen für das Ehrenamt.
5: Es gab drei verschiedene Standorte, es wurde immer überlegt, aber eins war immer klar. Wir müssen aus dem Wohnviertel Paulusviertel raus. Wir sind ja als Landessportbund dort in einem Wohnviertel und das gibt's in keinem anderen Bundesland der Republik. Wir waren quasi das einzige Land und deshalb haben wir immer gesagt, und das war für mich ein Herzensanliegen, wir müssen raus aus dem Wohnviertel hin zum Sportcampus. Da wird der Sport zusammengeführt und da muss er auch organisiert werden. Insofern ist das extrem wichtig heute für Sachsen-Anhalt.
4: Für Halle bedeutet der Neubau deshalb weit mehr als ein weiteres Verwaltungsgebäude. Mit dem Haus des Sports wächst der Sportcampus zu einem zentralen Standort des organisierten Sports in Sachsen-Anhalt. Die Stadt gewinnt einen modernen Anlaufpunkt für Vereine und Verbände sowie ein sichtbares Zeichen dafür, welche Bedeutung Sport, Inklusion und gesellschaftlicher Zusammenhalt künftig in Halle einnehmen sollen.
6: Die MDF1 Wettervorhersage für den 8. und 9. Juli. In der Nacht zum Donnerstag ist der Himmel wechselnd bewölkt. Es wird trocken bleiben. Die Nachttemperaturen sind recht kühl und liegen bei 13 bis 11 Grad. Der Wind weht schwach, aber weiter böig und aus nordwestlicher Richtung. Der Donnerstag beginnt mit einem wolkigen bis bedeckten Himmel. Erst im Tagesverlauf heitert es immer mehr auf. Die Regenwahrscheinlichkeit ist gering. Die Temperaturen steigen auf Höchstwerte von 22 bis 24 Grad. Der Wind weht schwach bis mäßig und in Böen und weiter aus dem Nordwesten. Der UV-Index liegt beim niedrigen Wert 2. Die weiteren Aussichten bis zum Sonntag. Ein Hochdruckgebiet wird wetterwirksam und bringt landesweit viel Sonnenschein. Es sind nur noch wenige Wolken unterwegs und somit wird es auch trocken bleiben. Die Temperaturen sind sommerlich warm. Örtlich auch heiß.
0: Im Wahlprogramm zur Ausstellung Traum und Trauma in der Kunsthalle in der Talstraße gibt es am Donnerstag einen Vortrag von Dr. Sabine Meinl. Unter dem Titel Völker hört die Signale geht es um Karl Völker und die prägenden Jahre zwischen der Novemberrevolution und der Weimarer Republik, also um die politischen, gesellschaftlichen und künstlerischen Umbrüche der Jahre von 1918 bis 1928 und deren Auswirkungen auf die Kunstszene der Stadt Halle. Karl Völker war einst Mitbegründer einer Künstlergruppe in der Stadt und sehr mit künstlerischen Aufbruchsbewegungen dieser Zeit verbunden. Der Vortrag soll um 19 Uhr beginnen. Um 18.30 Uhr hätten wir hier wieder ein neues Direktmagazin für Halle anzubieten, gefolgt von der Magdeburg-Ausgabe. So geht's auch gleich. Ich hoffe, Sie sind dann wieder mit dabei. Bis dahin auf Wiederfernsehen und bleiben Sie gesund.

0: In Oberhausen hat man umgebaut, 10 Monate lang, das Cinestar. Wenn es dann in diesem Sommer wieder heiß wird, so richtig, wie wir es gerade hatten, dann sollte man sich daran erinnern, an das Cinestar in Oberhausen.
1: Bumblebee und Iron Man auf dem roten Teppich. Doch nicht nur Superhelden posieren für die Kameras in Oberhausen. Auch die Mülheimer Ikone Helge Schneider. Der Musiker, Komiker und Schriftsteller weiß ganz genau, wie sich das Kinoerlebnis von der Wohnzimmercouch unterscheidet.
2: Na ja, allein der Gang dahin, ne, dann kauft man sich vielleicht ein Eis oder Popcorn, setzt man sich in den Kinosaal, sucht sich einen schönen Platz aus, wenn es möglich ist. Und dann sind da auch noch andere Leute und die Reaktionen der anderen Menschen, die erfährt man dann auch hautnah. Man ist nicht alleine, man guckt praktisch zusammen so einen Film. Ja, und dann ist natürlich eine große Leinwand. Man kann, wenn man jetzt ganz vorne sitzt, ist manchmal ein bisschen anstrengend, da muss man vielleicht so hoch gucken. Aber auch das gehört alles dazu.
1: Für viele Filmschaffende bleibt das Kino auch heute ein besonderer Ort. Trotz Streamingdiensten und immer größerer Heimkinos sehen sie einen entscheidenden Unterschied zwischen dem Filmabend zu Hause und dem Besuch im Kinosaal. Was macht für die das Kinoerlebnis aus?
2: Also ein Kinobesuch ist immer ein Erlebnis. Das ist ein Gemeinschaftserlebnis auch mit vielen anderen Leuten, wenn mehrere ins Kino gehen. Manchmal gibt es Filme, da gehen vielleicht nicht so viel rein, ist trotzdem interessant.
3: Sich andere Klamotten als eine Jogginghose anzuziehen, nicht nur auf der Couch zu liegen, mal rauszugehen und einen schönen Abend zu haben.
4: Ja, zu Hause ist man abgelenkt. Im Kino hat man sich entschieden, wenn man ins Kino geht, dass man einen Film sehen möchte und nicht einfach irgendwo durchsetzt, sondern man geht ganz bewusst wohin, kauft sich ein Popcorn oder was anderes und ein Bier dazu und will diesen Film unbedingt sehen.
5: Im Kino ist mein ganzes Sichtfeld. Die Leinwand. Ich bin mittendrin. Ich schaue von links nach rechts. Ich muss den Kopf schwenken. Ich entdecke so viele andere Sachen. Ich habe nichts drumherum, was mich ablenkt. Ich habe Dolby Stereo Surround. Ich bin tonlich mittendrin.
1: Der Ort, an dem an diesem Abend über die Zukunft des Kinos gesprochen wird, hat selbst gerade einen Blick in die Zukunft gewagt. Das Cinestar Oberhausen feiert nach rund 10 Monaten Umbau seine Wiedereröffnung. Rund 16 Millionen Euro wurden investiert, um das Kino technisch und konzeptionell neu aufzustellen. Entstanden sind 9 modernisierte Säle mit neuer Laserprojektion, modernen Soundsystemen, einem IMAX-Kino und 2 Boutique-Sälen. Denn Komfort spielt dabei eine große Rolle.
6: Ja, Komfort ist immer wichtiger, ne? Also wir merken das oder haben das auch in den letzten Jahren gemerkt, dass die Gäste immer mehr danach gefragt haben. Auch haben sie Recliner? Oder haben Sie ein besonderes Tonsystem? Das hatten wir einfach nicht. Wir hatten ein Standardkino bis vor 10 Monaten. Wir hatten diese klassischen Klappsitze, die damals eingebaut wurden. Die hatten nicht mal ganze 50 Zentimeter Breite hier in diesem Fall tatsächlich. Wir sind jetzt auf mindestens 68 bei den Standardsitzen. Die Recliner sind in Teilen noch breiter, genauso wie die Private Suiten einfach viel, viel breiter sind. Das ist ein Mega-Komfort, das ist alles ganz neu. Wir haben diesen Marketplace hier installiert und jetzt haben wir eben ein hochmodernes, ganz tolles Kino.
1: Hinter dem Umbau steckt jedoch mehr als nur ein neues Erscheinungsbild. Die Kinobranche steht seit Jahren unter Druck. Streamingdienste und leistungsfähige Heimkinos haben die Erwartungen der Zuschauer verändert. Kinos müssen deshalb heute mehr bieten als einen Film auf der großen Leinwand.
7: Wir positionieren das Kino komplett anders, weil was wir hier verkaufen, ist im Prinzip ein Event. Man geht raus, man geht in ein Kino, man kauft seine Concession, so wie ich es gerade beschrieben habe, und genießt das Kinoerlebnis mit anderen. Es ist nicht das reine Konsumieren von Content, sondern wir verkaufen das Erlebnis mit. Und das bekommt man zu Hause mit einem Streaming nicht hin. Wir haben sicherlich hier Europas modernstes Kino jetzt gerade erschaffen. Und wir setzen uns immer wieder mit Innovationen auseinander, weil sich natürlich auch die Erwartungshaltung unserer Kunden verändert.
1: Neben klassischen Filmvorführungen setzt das Cinestar auch auf alternativen Content wie Konzerte. Auch der neue Marketplace und die neu gestalteten Aufenthaltsbereiche sollen dazu beitragen, dass der Kinobesuch bereits vor dem Film beginnt. Das modernisierte Kino steht damit beispielhaft für einen Wandel, der die gesamte Branche erfasst hat. Nicht der Film allein soll die Menschen ins Kino locken, sondern ein Abend, den man zu Hause so nicht erleben kann. Auch ein Helge Schneider nicht.

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5: 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Vielseitig, interessant, mit vielen, vielen Beiträgen unserer Kollegen. Ich hoffe, Sie hatten Spaß. Das war sie schon wieder, die Ausgabe für Juli 26. Wir sehen uns wieder.

0: Kurz vor dem Ende der laufenden Legislatur zog das Sozialministerium Bilanz zu seinem Landesdemokratieprogramm. Vor 5 Jahren wurde es neu aufgestellt. Insgesamt konnte man 48 Projekte in den Bereichen bürgerschaftliches Engagement, Demokratiebildung, Extremismusprävention, Medienkompetenz, Kinder- und Jugendarbeit sowie in der Antidiskriminierungsarbeit umsetzen. Dafür standen Landesmittel in Höhe von 1 Million Euro pro Jahr zur Verfügung. Realisiert wurden davon beispielsweise Fachstellen für Betroffene von Diskriminierung und rechter Gewalt. Es gab Bürgerdialoge und Jugendprojekte, die Beiträge für Instagram und TikTok produzierten. Auch die Kommunen wurden in das Programm eingebunden, sodass es gelang, demokratische Allianzen zu schmieden und engagierten Menschen den Rücken zu stärken. So ein Fazit vor der kommenden Landtagswahl. Und man gab darüber hinaus der Hoffnung Ausdruck, dass angesichts zahlreicher demokratiefeindlicher Tendenzen diese Programme auch nach der Landtagswahl fortgesetzt werden können. Damit ein herzliches Willkommen zum MDF1 Direktmagazin am Mittwoch. Eine wissenschaftliche Evaluation durch Camino hätte die Wirksamkeit des Landesprogramms bestätigt. So hätten sich tragfähige Strukturen entwickelt, demokratische Netzwerke wurden gestärkt und man konnte Menschen für gesellschaftliches Engagement gewinnen. Es bleibt allerdings die Frage, wieso dennoch 40% der Bevölkerung von Sachsen-Anhalt mit einer rechtsradikalen Partei sympathisieren.
1: Man muss im Hintergrund wissen, Fördermittel werden in Sachsen-Anhalt noch immer auf der Basis von über 200 Einzelförderrichtlinien und über 100 weiteren Förderregularien ausgereicht. Dahinter steht jeweils ein individuelles Bewilligungsverfahren. Diese Vielfalt hindert nicht nur eine konsequente Digitalisierung, die wir natürlich alle anstreben, sondern vor allem eine Vereinfachung des Förderverfahrens, auch aus der Perspektive der Zuwendungsempfänger.
0: Das ist auch gemeint, wenn es um Bürokratieabbau geht, weshalb mit dem Beginn der letzten Regierung Haseloff im Jahr 2022 eine interministerielle Arbeitsgruppe Förderpolitik ins Leben gerufen wurde, die sich mit dieser Menge an Maßnahmen beschäftigen sollte. Die betreffen wirklich alle Lebensbereiche, von der Kultur über das Gesundheitswesen, den Straßenbau bis hin zur Wirtschaftsförderung. Das Ende der Legislatur veranlasste nun die zuständigen Minister Robra und Richter, eine Bilanz zu ziehen, wie man es denn nun geschafft hätte, die Zeit zu nutzen, im Förderdschungel für mehr Klarheit zu sorgen. Aber so richtige Schneisen hat man da wohl bisher noch nicht schlagen können. Zumindest war es gelungen, Maßnahmen zu formulieren, die umgesetzt werden müssen, um Verbesserungen zu erreichen.
1: Weitere spürbare Entlastungen entstehen vor allem dann, wenn Vorgaben und Förderprogramme von Anfang an entlang der gesamten Prozesskette gedacht werden, von der Konzeption, also der gedanklichen Umsetzung der politischen Vorgaben, über die Richtlinie, die Antragstellung und Bewilligung bis zum Mittelabruf, Verwendungsnachweis und Erfolgskontrolle. Vereinfachung, Standardisierung und Digitalisierung müssen zusammengedacht werden. Das ist jetzt eines der Ergebnisse, nicht zwingend erforderliche Vorgaben müssen abgebaut werden. Förderprogramme müssen, auch das ist entscheidend, auf einfache, auf standardisierte und digitalisierbare Verfahren ausgerichtet werden. Dazu soll auch ein Richtliniengenerator bei der Investitionsbank beitragen, der ressortunabhängig standardisierte Formulierungen anbietet. Dafür wird ein menügeführter Fragenkatalog bereitgestellt, der durch das typische Schema der Richtlinienerstellung führt und vermeidet, dass man immer schon bei den Richtlinien noch zusätzliche Wunschpunkte aufpfropft, die hinterher die Verfahren erschweren. Auch die Erfolgsprogramme bei Förderprogrammen soll künftig verstärkt und standardisiert werden.
0: Maßnahmen, die von der Arbeitsgruppe empfohlen wurden, sie zukünftig verstärkt anzuwenden. Und man konnte bereits vermelden, dass sie beispielsweise bei der Vergabe der Mittel aus dem Infrastruktursondervermögen des Bundes auch schon zur Anwendung kommen.
2: Wir sehen jetzt schon, wie schnell auch der kommunale Arm in der Lage ist, hier entsprechend, sage ich mal, auch die Förderung dann auch umsetzen zu können. Dort sind wir noch ein Stück weitergegangen, dass wir die Förderrichtlinien schlichtweg gesagt verboten haben. Das heißt, es geht dann mit Förderaufruf und den entsprechenden Fördergrundsätzen. So weit wollen wir hier nicht gehen, aber das Thema Typisierung und Pauschalierung ist einfach oberstes Gebot, im Übrigen ja nicht nur in dem Bereich. Wenn ich jetzt als Finanzminister über Steuerrecht sprechen würde, dort sind ja auch die nächsten Schritte, gehen auch alle in diese Richtung. Das heißt, die Zukunft muss sein, einfache Förderprogramme. Das heißt, ich kann nicht mehr jeden Einzelfall regulieren. Das soll ich auch nicht mehr, will ich auch nicht mehr. Und wir müssen sehen, dass auch die Effizienz stimmt. Es kann nicht sein, dass wir, wenn wir eine Fördersumme haben, dass nachher der Verwaltungsaufwand genauso hoch ist, was die Kosten betreffen, wie die Fördersumme selbst. Und das ist auch sowas, was haben wir auch. Und genau das sollte in der Zukunft vermieden werden. Es sei denn, dass wir aus politischen Gründen sagen, das ist so wichtig inhaltlich, dass wir das dann auch in Kauf nehmen.
0: Dazu kommt die Abrechnung nach der Verwendung der Fördermittel und auch dazu soll und muss es Vereinfachungen geben, die verstärkt auf Pauschalen setzen und weniger auf Einzelfälle abzielen.
2: Das ist der Weg und ich sage Ihnen definitiv, es ist auch der Weg, den wir beschreiten müssen. Alles andere wird uns jetzt nicht mehr weiterhelfen. Wir sehen es ja auch bei den vielen Themen, die wir in der Vergangenheit hatten. Wir hatten Sondervermögen, Stichwort Corona-Sondervermögen und wie schwer wir uns getan haben, letztlich das Geld, was zur Verfügung steht, dann auch über einen überschaubaren Zeitraum dann auch entsprechend einsetzen zu können.
0: Eine weitere Möglichkeit schuf kürzlich der Landtag für das Finanzministerium, Fördergrundsätze künftig durch Rechtsverordnung festlegen zu können. Dadurch will man Standardisierung und Vereinfachung weiter ausbauen. Maßnahmen, die auch der IB-Förderbank helfen sollen, Förderprogramme umzusetzen, ohne dass sich deren Mitarbeitende mit inhaltlichen Fragen der Maßnahmen auseinandersetzen müssen. Und so sollen viele der durch die interministerielle Arbeitsgruppe empfohlenen Instrumente bereits bei der Vorbereitung der nächsten EU-Förderperiode ab 2028 eingesetzt werden. Vielleicht erinnern Sie sich ja noch daran, dass die fahrradfreundliche Verkehrsführung in der Großen Diesdorfer Straße derzeit auf dem Prüfstand steht. Während Teile des Stadtrates diese Maßnahme zurückbauen möchten, würden andere diese gern noch ausweiten. Um eine Entscheidung herbeizuführen, läuft derzeit eine Online-Befragung, an der sich bisher etwa 2500 Bürger beteiligten. Man findet diese Umfrage auf der Internetseite der Stadt Magdeburg und noch bis zum 27. Juli hat man die Gelegenheit, sich daran zu beteiligen. Dann wird das Fenster geschlossen und die Ergebnisse ausgewertet. Da die Testphase für die fahrradfreundliche Verkehrsführung im nächsten Jahr ausläuft, soll die Umfrage bei der Bewertung dieser Maßnahme helfen. Bis jetzt ist man mit der Beteiligung an der Umfrage schon sehr zufrieden, es könnten aber durchaus noch mehr werden.
3: Eine Flagge für den Frieden. Unter diesem Motto wurde am Mittwoch zu einer Mahnwache am Magdeburger Rathaus geladen, um dort gemeinsam ein Zeichen gegen den Krieg und gegen die Aufrüstung von Atomwaffen zu setzen. Der 8. Juli wurde bewusst für diese Veranstaltung gewählt, denn es handelt sich bei dem Datum um den weltweiten Flaggentag der Initiative Mayors for Peace, der Bürgermeister für den Frieden. Mit dem Tag wird an das historische Rechtsgutachten des Internationalen Gerichtshofs in Den Haag erinnert, welches am 8. Juli 1996 deklarierte, dass der Einsatz von Atomwaffen grundsätzlich gegen das Völkerrecht verstoße. In diesem Rahmen wurde bereits 1982 die Initiative Mayors for Peace durch den Bürgermeister von Hiroshima ins Leben gerufen, als Reaktion auf die Atombombenabwürfe über Japan während des Zweiten Weltkriegs. Es war gleichermaßen ein Gedenken und ein Appell an die Zukunft, dass sich diese Ereignisse niemals wiederholen dürften. Über 8000 Städte weltweit schlossen sich dem internationalen Netzwerk an, darunter Magdeburg, wo am Mittwoch ebenfalls die Flagge der Bürgermeister für den Frieden gehisst wurde. Denn auch die Vertreter der Landeshauptstadt wollen sich deutlich für nukleare Abrüstung und weltweiten Frieden positionieren.
4: Ich habe heute zum Eingang meines Grußwortes gesagt, ja, der Wind bläst uns ganz schön ins Gesicht. Wenn man die globale Lage betrachtet, dann ist es schon so.

Mich nur als im Namen der Oberbürgermeisterin und als Bürgermeisterin der Landeshauptstadt für dieses zivilgesellschaftliche Engagement bedanken. Denn es ist wichtig einfach, dass wir uns immer wieder daran erinnern, dass für ein gelingendes Miteinander der Frieden eine Grundvoraussetzung ist.

0: Seit 2023 betreibt die Landeshauptstadt Magdeburg mit Lebensraum ein Projekt, mit dem jungen Menschen geholfen werden soll, die von Obdachlosigkeit bedroht oder sogar schon betroffen sind. So begleitete man seit dem Start des Projekts 100 Menschen, die sich in prekären Lebenssituationen befanden, bei der Suche nach sicherem und nachhaltigem Wohnraum. Verantwortlich für das Projekt ist das Sozialdezernat der Stadt und es gehört zum Nationalen Aktionsplan gegen Wohnungslosigkeit, wobei man einen besonderen Schwerpunkt auf junge Menschen legte, die die Kinder- und Jugendhilfe verlassen. Ausgeführt wird das Projekt durch die Outlaw G GmbH der Landeshauptstadt, die eng mit kommunalen Streetworkern zusammenarbeitet und eine offene Anlaufstelle in der Raiffeisenstraße betreibt, wo man Schutz- und Rückzugsräume für Betroffene anbietet. Als besonders wirkungsvoll hat sich der sogenannte Wohnungsführerschein erwiesen, bei dem grundlegende Kenntnisse zum Thema Wohnen vermittelt werden. Von der Wohnungssuche über notwendige Verträge und Kosten bis hin zum Zusammenleben mit der Nachbarschaft. Die Reklame.
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0: Willkommen zurück. Der Vertrag von Innenverteidiger Paul Jäkel bei Preußen Münster endete zum Saisonschluss. Nun konnte der 27-Jährige einen Anschlussvertrag beim 1. FCM bekommen. Sportdirektor Per Jäkel kannte den Spieler bereits seit längerem, auch weil der FCM oft gegen ihn spielen musste. Er zählt mit bisher 167 Partien im deutschen Unter- wie Oberhaus zu den erfahrenen Spielern und man schätzt ein, ihn sowohl defensiv als auch offensiv einsetzen zu können. Eine weitere Personalie betrifft Moritz Broni-Quarteng, der den 1. FCM 2023 verließ, um beim VfL Bochum zu spielen. Sein Vertrag wurde dort nicht verlängert, obwohl man 2023 noch über 1 Million Euro Ablöse für ihn an den FCM bezahlte. Doch der Traum von der ersten Bundesliga war für den 28-Jährigen nur kurz, auch weil Bochum im vorigen Jahr aus Liga 1 abgestiegen war. Zahlreiche Verletzungen nahmen Quarteng immer wieder den Wind aus den Segeln, sodass er sogar an andere Mannschaften ausgeliehen wurde. Jetzt also der Neustart bei seinem Ex-Club, wo er wieder als Mittelfeldakteur

0: Akteur zum Einsatz kommen soll. Schließlich hat er in Magdeburg zwischen 2021 und 2023 seine erfolgreichste Zeit.
1: Am vergangenen Dienstag wehte im wahrsten Sinne des Wortes ein neuer Wind durch Halle. Denn auf dem Sportcampus erfolgte der symbolische erste Spatenstich für das neue Haus des Sports. Vertreter aus Politik, Sport und Verwaltung kamen zusammen, um den offiziellen Baustart für das Millionenprojekt zu feiern. Zu Ehren dieser Zusammenkunft hielten die Projektleiter und Sportministerin Dr. Tamara Zishang eine kurze Rede. Währenddessen bemühten sich weitere Helfer, die Dekoration an Ort und Stelle zu halten. Das neue Haus des Sports entsteht als künftiger Sitz des Landessportbundes Sachsen-Anhalt. Hintergrund des Neubaus ist, dass die bisherige Geschäftsstelle den heutigen Anforderungen nicht mehr gerecht wird. Zu wenig Platz, mangelnde Barrierefreiheit und ein hoher Sanierungsbedarf machten einen Neubau erforderlich. Mit dem Spatenstich fällt nun der Startschuss für ein Projekt, das bereits seit 2015 vorbereitet wurde und durch Mittel aus dem Sondervermögen Infrastruktur des Landes finanziert wird.
2: Ja, das Haus des Sports für Sachsen-Anhalt, für 380.000 Mitglieder in fast 3.000 Vereinen, wird jetzt gebaut und soll bis zum Jahre 2028 fertig sein. Es hat 10 Jahre gedauert, bis wir zu diesem Spatenstich gekommen sind. Es war wirklich eine Herausforderung. Es gab Höhen, Tiefen. Es gab Absagen, dann gab es wieder Hoffnungen. Und wenn man durch solche Täler und Höhen geht, schweißt das natürlich auch zusammen.
1: Geplant sind zeitgemäße Büro- und Besprechungsräume und eine moderne digitale Infrastruktur. Gleichzeitig wird das Haus zu einem zentralen Treffpunkt für Vereine, Verbände und Ehrenamtliche. Auch der Fachbereich Sport der Stadt Halle, der Stadtsportbund sowie der FC Halle Neustadt sind bereits auf dem Gelände vertreten. Durch die räumliche Nähe sollen die Zusammenarbeit und der Austausch innerhalb des Sports weiter verbessert werden. Das neue Haus des Sports steht jedoch nicht nur für moderne Verwaltungsstrukturen. Mit dem geplanten Inklusionssportzentrum sollen Menschen mit und ohne Behinderung künftig selbstverständlich gemeinsam Sport treiben können. Barrierefreie Angebote und moderne Bedingungen sollen Begegnung, Teilhabe und Chancengleichheit im Sport fördern. Gleichzeitig stärkt das Gebäude das organisatorische Fundament des Vereinssports und schafft bessere Bedingungen für das Ehrenamt.
2: Es gab 3 verschiedene Standorte, es wurde immer überlegt, aber eins war immer klar. Wir müssen aus dem Wohnviertel, Paulusviertel raus. Wir sind ja als Landessportbund dort in einem Wohnviertel und das gibt es in keinem anderen Bundesland der Republik. Wir waren quasi das einzige Land und deshalb haben wir immer gesagt, und das war für mich ein Herzensanliegen, wir müssen raus aus dem Wohnviertel hin zum Sportcampus. Da wird der Sport zusammengeführt und da muss er auch organisiert werden. Insofern ist das extrem wichtig heute für Sachsen-Anhalt.
1: Für Halle bedeutet der Neubau deshalb weit mehr als ein weiteres Verwaltungsgebäude. Mit dem Haus des Sports wächst der Sportcampus zu einem zentralen Standort des organisierten Sports in Sachsen-Anhalt. Die Stadt gewinnt einen modernen Anlaufpunkt für Vereine und Verbände sowie ein sichtbares Zeichen dafür, welche Bedeutung Sport, Inklusion und gesellschaftlicher Zusammenhalt künftig in Halle einnehmen sollen.
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4: Die MDF1 Wettervorhersage für den 8. und 9. Juli. In der Nacht zum Donnerstag ist der Himmel wechselnd bewölkt. Es wird trocken bleiben. Die Nachttemperaturen sind recht kühl und liegen bei 13 bis 11 Grad. Der Wind weht schwach, aber weiter böig und aus nordwestlicher Richtung. Der Donnerstag beginnt mit einem wolkigen bis bedeckten Himmel. Erst im Tagesverlauf heitert es immer mehr auf. Die Regenwahrscheinlichkeit ist gering. Die Temperaturen steigen auf Höchstwerte von 22 bis 24 Grad. Der Wind weht schwach bis mäßig und in Böen und weiter aus dem Nordwesten. Der UV-Index liegt beim niedrigen Wert 2. Die weiteren Aussichten bis zum Sonntag. Ein Hochdruckgebiet wird wetterwirksam und bringt landesweit viel Sonnenschein. Es sind nur noch wenige Wolken unterwegs und somit wird es auch trocken bleiben. Die Temperaturen sind sommerlich warm, örtlich auch heiß.
0: Was es bedeutet, wenn eine rechtspopulistische Partei die Regierungsgewalt übernimmt, konnten die Polen zwischen 2005 und 2015 erfahren, als die PiS-Partei dort die Regierung stellte. Damals erlebte das Land wie rasant und auch radikal die Grundfesten der Demokratie angegriffen.

Angegriffen wurden, wenn eine politische Kraft nur rücksichtslos genug vorgeht. Eine Analyse dessen hat der Journalist Martin Adam in seinem Buch Ein gefährliches Experiment verfasst. Und dieses Buch wird am Donnerstag Gegenstand einer Lesung mit anschließendem Gespräch. Es handelt sich um eine weitere Veranstaltung der diesjährigen Frankofolie, bei der das Gastland Polen thematisiert wird. Der Eintritt ist frei, wenn es um 19 Uhr im Literaturhaus beginnen soll. Ja, um 18 Uhr hätten wir dann wieder ein neues Direktmagazin für Magdeburg anzubieten, gefolgt von der Halle-Ausgabe, so jetzt auch gleich. Ich hoffe, Sie sind dann wieder mit dabei. Bis dahin auf Wiedersehen und bleiben Sie gesund.

0: In Oberhausen hat man umgebaut, 10 Monate lang, das Ziehen ist da. Wenn es dann in diesem Sommer wieder heiß wird, so richtig, wie wir es gerade hatten, dann sollte man sich daran erinnern, an das Cinestar in Oberhausen.
1: Bumblebee und Iron Man auf dem roten Teppich. Doch nicht nur Superhelden posieren für die Kameras in Oberhausen. Auch die Mülheimer Ikone Helge Schneider. Der Musiker, Komiker und Schriftsteller weiß ganz genau, wie sich das Kinoerlebnis von der Wohnzimmercouch unterscheidet.
2: Naja, allein der Gang dahin. Ne? Dann kauft man sich vielleicht ein Eis oder Popcorn, setzt man sich in den Kinosaal, sucht sich einen schönen Platz aus, wenn es möglich ist. Und dann sind da auch noch andere Leute und die Reaktionen der anderen Menschen, die erfährt man dann auch hautnah. Man ist nicht alleine, man guckt praktisch zusammen so einen Film. Ja, und dann ist natürlich eine große Leinwand, man kann... Wenn man jetzt ganz vorne sitzt, ist manchmal ein bisschen anstrengend, da muss man vielleicht so hoch gucken. Aber auch das gehört alles dazu.
1: Für viele Filmschaffende bleibt das Kino auch heute ein besonderer Ort. Trotz Streamingdiensten und immer größerer Heimkinos sehen sie einen entscheidenden Unterschied zwischen dem Filmabend zu Hause und dem Besuch im Kinosaal. Was macht für die das Kinoerlebnis aus?
2: Also ein Kinobesuch ist immer ein Erlebnis. Das ist ein Gemeinschaftserlebnis auch mit vielen anderen Leuten, wenn mehrere ins Kino gehen. Manchmal gibt es Filme, da gehen vielleicht nicht so viel rein, ist trotzdem interessant.
3: Sich andere Klamotten als eine Jogginghose anzuziehen, nicht nur auf der Couch zu liegen, mal rauszugehen und einen schönen Abend zu haben.
4: Ja, zu Hause ist man abgelenkt. Im Kino hat man sich entschieden, wenn man ins Kino geht, dass man einen Film sehen möchte und nicht einfach irgendwo durchsäppt, sondern man geht ganz bewusst wohin, kauft sich ein Popcorn oder was anderes und ein Bier dazu und will diesen Film unbedingt sehen.
5: Im Kino ist mein ganzes Sichtfeld. Die Leinwand. Ich bin mittendrin. Ich schaue von links nach rechts. Ich muss den Kopf schwenken. Ich entdecke so viele andere Sachen. Ich habe nichts drumherum, was mich ablenkt. Ich habe Dolby Stereo Surround. Ich bin tonlich mittendrin.
1: Der Ort, an dem an diesem Abend über die Zukunft des Kinos gesprochen wird, hat selbst gerade einen Blick in die Zukunft gewagt. Das Cinestar Oberhausen feiert nach rund 10 Monaten Umbau seine Wiedereröffnung. Rund 16 Millionen Euro wurden investiert, um das Kino technisch und konzeptionell neu aufzustellen. Entstanden sind 9 modernisierte Säle mit neuer Laserprojektion, modernen Soundsystemen, einem IMAX-Kino und 2 Boutique-Sälen. Denn Komfort spielt dabei eine große Rolle.
6: Ja, Komfort ist immer wichtiger, ne? Also wir merken das oder haben das auch in den letzten Jahren gemerkt, dass die Gäste immer mehr danach gefragt haben. Auch haben sie Recliner oder haben sie ein besonderes Tonsystem? Das hatten wir einfach nicht. Wir hatten ein Standardkino bis vor 10 Monaten. Wir hatten diese klassischen Klappsitze, die damals eingebaut wurden. Die hatten nicht mal ganze 50 Zentimeter Breite hier in diesem Fall tatsächlich. Wir sind jetzt auf mindestens 68 bei den Standardsitzen. Die Recliner sind in Teilen noch breiter, genauso wie die Private Suiten einfach viel, viel breiter sind. Das ist ein Mega-Komfort, das ist alles ganz neu. Wir haben diesen Marketplace hier installiert und jetzt haben wir eben ein hochmodernes, ganz tolles Kino.
1: Hinter dem Umbau steckt jedoch mehr als nur ein neues Erscheinungsbild. Die Kinobranche steht seit Jahren unter Druck. Streamingdienste und leistungsfähige Heimkinos haben die Erwartungen der Zuschauer verändert. Kinos müssen deshalb heute mehr bieten als einen Film auf der großen Leinwand.
7: Wir positionieren das Kino komplett anders, weil was wir hier verkaufen, ist im Prinzip ein Event. Man geht raus, man geht in ein Kino, man kauft seine Concession, so wie ich es gerade beschrieben habe, und genießt das Kinoerlebnis mit anderen. Es ist nicht das reine Konsumieren von Content, sondern wir verkaufen das Erlebnis mit. Und das bekommt man zu Hause mit einem Streaming nicht hin. Wir haben sicherlich hier Europas modernstes Kino jetzt gerade erschaffen. Und wir setzen uns immer wieder mit Innovationen auseinander, weil sich natürlich auch die Erwartungshaltung unserer Kunden verändert.
1: Neben klassischen Filmvorführungen setzt das Cinestar auch

Auch auf alternativen Content wie Konzerte. Auch der neue Marketplace und die neu gestalteten Aufenthaltsbereiche sollen dazu beitragen, dass der Kinobesuch bereits vor dem Film beginnt. Das modernisierte Kino steht damit beispielhaft für einen Wandel, der die gesamte Branche erfasst hat. Nicht der Film allein soll die Menschen ins Kino locken, sondern ein Abend, den man zu Hause so nicht erleben kann. Auch ein Helge Schneider nicht.

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0: Kurz vor dem Ende der laufenden Legislatur zog das Sozialministerium Bilanz zu seinem Landesdemokratieprogramm. Vor 5 Jahren wurde es neu aufgestellt. Insgesamt konnte man 48 Projekte in den Bereichen bürgerschaftliches Engagement, Demokratiebildung, Extremismusprävention, Medienkompetenz, Kinder- und Jugendarbeit sowie in der Antidiskriminierungsarbeit umsetzen. Dafür standen Landesmittel in Höhe von 1 Million Euro pro Jahr zur Verfügung. Realisiert wurden davon beispielsweise Fachstellen für Betroffene von Diskriminierung und rechter Gewalt. Es gab Bürgerdialoge und Jugendprojekte, die Beiträge für Instagram und TikTok produzierten. Auch die Kommunen wurden in das Programm eingebunden, sodass es gelang, demokratische Allianzen zu schmieden und engagierten Menschen den Rücken zu stärken. So ein Fazit vor der kommenden Landtagswahl. Und man gab darüber hinaus der Hoffnung Ausdruck, dass angesichts zahlreicher demokratiefeindlicher Tendenzen diese Programme auch nach der Landtagswahl fortgesetzt werden können. Damit ein herzliches Willkommen zum MDF1 Direktmagazin am Mittwoch. Eine wissenschaftliche Evaluation durch Camino hätte die Wirksamkeit des Landesprogramms bestätigt. So hätten sich tragfähige Strukturen entwickelt, demokratische Netzwerke wurden gestärkt und man konnte Menschen für gesellschaftliches Engagement gewinnen. Es bleibt allerdings die Frage, wieso dennoch 40% der Bevölkerung von Sachsen-Anhalt mit einer rechtsradikalen Partei sympathisieren.
1: Man muss im Hintergrund wissen, Fördermittel werden in Sachsen-Anhalt noch immer auf der Basis von über 200 Einzelförderrichtlinien und über 100 weiteren Förderregularien ausgereicht. Dahinter steht jeweils ein individuelles Bewilligungsverfahren. Diese Vielfalt hindert nicht nur eine konsequente Digitalisierung, die wir natürlich alle anstreben, sondern vor allem eine Vereinfachung des Förderverfahrens, auch aus der Perspektive der Zuwendungsempfänger.
0: Das ist auch gemeint, wenn es um Bürokratieabbau geht, weshalb mit dem Beginn der letzten Regierung Haseloff im Jahr 2022 eine interministerielle Arbeitsgruppe Förderpolitik ins Leben gerufen wurde, die sich mit dieser Menge an Maßnahmen beschäftigen sollte. Die betreffen wirklich alle Lebensbereiche, von der Kultur über das Gesundheitswesen, den Straßenbau bis hin zur Wirtschaftsförderung. Das Ende der Legislatur veranlasste nun die zuständigen Minister Robra und Richter, eine Bilanz zu ziehen, wie man es denn nun geschafft hätte, die Zeit zu nutzen, im Förderdschungel für mehr Klarheit zu sorgen. Aber so richtige Schneisen hat man da wohl bisher noch nicht schlagen können. Zumindest war es gelungen, Maßnahmen zu formulieren, die umgesetzt werden müssen, um Verbesserungen zu erreichen.
1: Weitere spürbare Entlastungen entstehen vor allem dann, wenn Vorgaben und Förderprogramme von Anfang an entlang der gesamten Prozesskette gedacht werden, von der Konzeption, also der gedanklichen Umsetzung der politischen Vorgaben, über die Richtlinie, die Antragstellung und Bewilligung bis zum Mittelabruf, Verwendungsnachweis und Erfolgskontrolle. Vereinfachung, Standardisierung und Digitalisierung müssen zusammengedacht werden. Das ist jetzt eines der Ergebnisse, nicht zwingend erforderliche Vorgaben müssen abgebaut werden. Förderprogramme müssen, auch das ist entscheidend, auf einfache, auf standardisierte und digitalisierbare Verfahren ausgerichtet werden. Dazu soll auch ein Richtliniengenerator bei der Investitionsbank beitragen, der ressortunabhängig standardisierte Formulierungen anbietet. Dafür wird ein menügeführter Fragenkatalog bereitgestellt, der durch das typische Schema der Richtlinienerstellung führt und vermeidet, dass man immer schon bei den Richtlinien noch zusätzliche Wunschpunkte aufpfropft, die hinterher die Verfahren erschweren. Auch die Erfolgsprogramme bei Förderprogrammen soll künftig verstärkt und standardisiert werden.
0: Maßnahmen, die von der Arbeitsgruppe empfohlen wurden, sie zukünftig verstärkt anzuwenden, und man konnte bereits vermelden, dass sie beispielsweise bei der Vergabe der Mittel aus dem Infrastruktursondervermögen des Bundes auch schon zur Anwendung kommen.
2: Wir sehen jetzt schon, wie schnell auch der kommunale Arm in der Lage ist, hier entsprechend, sage ich mal, auch die Förderung dann auch umsetzen zu können. Dort sind wir noch ein Stück weitergegangen, dass wir Förderrichtlinien

0: schlichtweg gesagt verboten haben. Das heißt, es geht dann mit Förderaufruf und den entsprechenden Fördergrundsätzen. So weit wollen wir hier nicht gehen, aber das Thema Typisierung und Pauschalierung ist einfach oberstes Gebot, im Übrigen ja nicht nur in dem Bereich. Wenn ich jetzt als Finanzminister über Steuerrecht sprechen würde, dort sind ja auch die nächsten Schritte, gehen auch alle in diese Richtung. Das heißt, die Zukunft muss sein, einfache Förderprogramme. Das heißt, ich kann nicht mehr jeden Einzelfall regulieren. Das soll ich auch nicht mehr, will ich auch nicht mehr. Und wir müssen sehen, dass auch die Effizienz stimmt. Es kann nicht sein, dass wir, wenn wir eine Fördersumme haben, dass nachher der Verwaltungsaufwand genauso hoch ist, was die Kosten betreffen, wie die Fördersumme selbst. Und das ist auch so, was haben wir auch. Und genau das sollte in der Zukunft vermieden werden. Es sei denn, dass wir aus politischen Gründen sagen, das ist so wichtig inhaltlich, dass wir das dann auch in Kauf nehmen.
1: Dazu kommt die Abrechnung nach der Verwendung der Fördermittel und auch dazu soll und muss es Vereinfachungen geben, die verstärkt auf Pauschalen setzen und weniger auf Einzelfälle abzielen.
0: Das ist der Weg und ich sage Ihnen definitiv, es ist auch der Weg, den wir beschreiten müssen. Alles andere wird uns jetzt nicht mehr weiterhelfen. Wir sehen es ja auch bei den vielen Themen, die wir in der Vergangenheit hatten. Wir hatten Sondervermögen, Stichwort Corona-Sondervermögen und wie schwer wir uns getan haben, letztlich das Geld, was zur Verfügung steht, dann auch über einen überschaubaren Zeitraum dann auch entsprechend einsetzen zu können.
1: Eine weitere Möglichkeit schuf kürzlich der Landtag für das Finanzministerium, Fördergrundsätze künftig durch Rechtsverordnung festlegen zu können. Dadurch will man Standardisierung und Vereinfachung weiter ausbauen. Maßnahmen, die auch der IB-Förderbank helfen sollen, Förderprogramme umzusetzen, ohne dass sich deren Mitarbeitende mit inhaltlichen Fragen der Maßnahmen auseinandersetzen müssen. Und so sollen viele der durch die interministerielle Arbeitsgruppe empfohlenen Instrumente bereits bei der Vorbereitung der nächsten EU-Förderperiode ab 2028 eingesetzt werden. Der Süden der Stadt Halle war Thema der ersten Online-Sprechstunde von Oberbürgermeister Vogt. Es war ein Angebot an zivilgesellschaftliche Initiativen, das diesmal unter anderem von Daniel Mahler und der Initiative Zweiviertel eine Gemeinschaft wahrgenommen wurde. Es ging unter anderem um ein Freilichtkinoangebot, das die Initiative schaffen möchte. Dafür wurden bis jetzt 670 Euro Spendengeld eingeworben. Der Allianz Engagementfonds konnte ebenfalls als Unterstützer gefunden werden und OB Vogt sicherte Hilfe aus der Stadtverwaltung zu bei der Suche nach einem geeigneten Platz für das Freilichtkino. Eine Aufgabe, die der städtische Quartiersmanager für den Süden übernehmen soll. Mit den gewonnenen Erkenntnissen bewerteten die Teilnehmer des Gesprächs diese Form der Audienz über das Internet als Erfolg, weshalb das Büro des Oberbürgermeisters noch einmal auf die Möglichkeit hinweist, sich ebenfalls für Online-Sprechstunden anzumelden. Die entsprechenden Bewerbungsunterlagen findet man im Internet auf der Stadtseite von Halle.
2: Eine Flagge für den Frieden. Unter diesem Motto wurde am Mittwoch zu einer Mahnwache am Magdeburger Rathaus geladen, um dort gemeinsam ein Zeichen gegen den Krieg und gegen die Aufrüstung von Atomwaffen zu setzen. Der 8. Juli wurde bewusst für diese Veranstaltung gewählt, denn es handelt sich bei dem Datum um den weltweiten Flaggentag der Initiative Mayors for Peace, der Bürgermeister für den Frieden. Mit dem Tag wird an das historische Rechtsgutachten des Internationalen Gerichtshofs in Den Haag erinnert, welches am 8. Juli 1996 deklarierte, dass der Einsatz von Atomwaffen grundsätzlich gegen das Völkerrecht verstoße. In diesem Rahmen wurde bereits 1982 die Initiative Mayors for Peace durch den Bürgermeister von Hiroshima ins Leben gerufen, als Reaktion auf die Atombombenabwürfe über Japan während des Zweiten Weltkriegs. Es war gleichermaßen ein Gedenken und ein Appell an die Zukunft, dass sich diese Ereignisse niemals wiederholen dürften. Über 8000 Städte weltweit schlossen sich dem internationalen Netzwerk an, darunter Magdeburg, wo am Mittwoch ebenfalls die Flagge der Bürgermeister für den Frieden gehisst wurde. Denn auch die Vertreter der Landeshauptstadt wollen sich deutlich für nukleare Abrüstung und weltweiten Frieden positionieren.
3: Ich habe heute zum Eingang meines Grußwortes gesagt, ja, der Wind bläst uns ganz schön ins Gesicht. Wenn man die globale Lage betrachtet, dann ist es schon so, dass die Friedensbemühungen derzeit nicht so voranschreiten. Ja, man könnte vielleicht sogar auch sagen, ein Rückwärtstrend wieder da ist. Ich glaube aber, dass es ganz, ganz wichtig ist, dass wir uns weiterhin dafür einsetzen, für ein friedliches Miteinander, denn das sind wir unseren Kindern und Enkelkindern einfach auch schuldig.
2: Nach dem Hissen der Flagge konnte weiterhin an der Mahnwache teilgenommen

0: genommen werden, die von der Magdeburger Ortsgruppe des Internationalen Versöhnungsbunds e.V. vor dem Rathaus organisiert wurde, um dort an die verheerenden Folgen der Kriegsführung zu erinnern, die schließlich auch heute noch für viele Menschen etwa in der Ukraine oder im Nahen Osten zum Alltag gehören.
1: Ich kann mich nur als im Namen der Oberbürgermeisterin und als Bürgermeisterin der Landeshauptstadt für dieses zivilgesellschaftliche Engagement bedanken. Denn es ist wichtig einfach, dass wir uns immer wieder daran erinnern, dass für ein gelingendes Miteinander der Frieden eine Grundvoraussetzung ist.

0: Der Stadtsingchor von Halle ist derzeit auf Konzertreise in der hallischen Partnerstadt Grenoble. Höhepunkt des Aufenthalts war ein gemeinsames Konzert mit den Petit Chanteurs de Grenoble in der Kathedrale der Partnerstadt. Weiter wurde der Stadtsingchor im Rathaus von Grenoble empfangen. Auch ein touristisches Programm gehört zum Aufenthalt der Sänger in Frankreich, die übrigens dort bei Gastfamilien untergebracht wurden. Der Besuch ist Bestandteil der Feierlichkeiten zum 50. Jubiläum der Städtepartnerschaft, die zwischen Halle und Grenoble bereits im Jahr 1976 geschlossen wurde. 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
0: Willkommen zurück. 14 politische Vereinigungen haben ihre Beteiligung an der kommenden Landtagswahl angezeigt. Bis zum Dienstag 18 Uhr hatten die politischen Vereinigungen Zeit dafür. Ob diese dann allerdings alle den Status einer Partei erfüllen, wird erst am 17. Juli im Rahmen einer öffentlichen Sitzung der Landeswahlleiterin entschieden. Nur Parteien, die bereits im Land oder im Bundestag vertreten sind, brauchen sich dem nicht zu stellen. Bis zum 20. Juli müssen dann alle zur Wahl zugelassenen Parteien ihre Wahlvorschläge bei der Landeswahlleitung einreichen. Ob diese Wahlvorschläge dann rechten sind, wird dann am 24. Juli entschieden, wieder in öffentlicher Sitzung. Danach können die Parteien dann offiziell Wahlkampf betreiben und dann auch Wahlwerbung veröffentlichen.
4: Am vergangenen Dienstag wehte im wahrsten Sinne des Wortes ein neuer Wind durch Halle. Denn auf dem Sportcampus erfolgte der symbolische erste Spatenstich für das neue Haus des Sports. Vertreter aus Politik, Sport und Verwaltung kamen zusammen, um den offiziellen Baustart für das Millionenprojekt zu feiern. Zu Ehren dieser Zusammenkunft hielten die Projektleiter und Sportministerin Dr. Tamara Zishang eine kurze Rede. Währenddessen bemühten sich weitere Helfer, die Dekoration an Ort und Stelle zu halten. Das neue Haus des Sports entsteht als künftiger Sitz des Landessportbundes Sachsen-Anhalt. Hintergrund des Neubaus ist

0: dass die bisherige Geschäftsstelle den heutigen Anforderungen nicht mehr gerecht wird. Zu wenig Platz, mangelnde Barrierefreiheit und ein hoher Sanierungsbedarf machten einen Neubau erforderlich. Mit dem Spatenstich fällt nun der Startschuss für ein Projekt, das bereits seit 2015 vorbereitet wurde und durch Mittel aus dem Sondervermögen Infrastruktur des Landes finanziert wird.
1: Ja, das Haus des Sports für Sachsen-Anhalt, für 380.000 Mitglieder in fast 3.000 Vereinen, wird jetzt gebaut und soll bis zum Jahre 2028 fertig sein. Es hat 10 Jahre gedauert, bis wir zu diesem Spatenstich gekommen sind. Es war wirklich eine Herausforderung. Es gab Höhen, Tiefen, es gab Absagen, dann gab es wieder Hoffnungen. Und wenn man durch solche Täler und Höhen geht, schweißt das natürlich auch zusammen.
0: Geplant sind zeitgemäße Büro- und Besprechungsräume und eine moderne digitale Infrastruktur. Gleichzeitig wird das Haus zu einem zentralen Treffpunkt für Vereine, Verbände und Ehrenamtliche. Auch der Fachbereich Sport der Stadt Halle, der Stadtsportbund sowie der FC Halle Neustadt sind bereits auf dem Gelände vertreten. Durch die räumliche Nähe sollen die Zusammenarbeit und der Austausch innerhalb des Sports weiter verbessert werden. Das neue Haus des Sports steht jedoch nicht nur für moderne Verwaltungsstrukturen. Mit dem geplanten Inklusionssportzentrum sollen Menschen mit und ohne Behinderung künftig selbstverständlich gemeinsam Sport treiben können. Barrierefreie Angebote und moderne Bedingungen sollen Begegnung, Teilhabe und Chancengleichheit im Sport fördern. Gleichzeitig stärkt das Gebäude das organisatorische Fundament des Vereinssports und schafft bessere Bedingungen für das Ehrenamt.
1: Es gab 3 verschiedene Standorte, es wurde immer überlegt, aber eins war immer klar. Wir müssen aus dem Wohnviertel Paulusviertel raus. Wir sind ja als Landessportbund dort in einem Wohnviertel und das gibt's in keinem anderen Bundesland der Republik. Wir waren quasi das einzige Land und deshalb haben wir immer gesagt, und das war für mich ein Herzensanliegen, wir müssen raus aus dem Wohnviertel hin zum Sportcampus. Da wird der Sport zusammengeführt und da muss er auch organisiert werden. Insofern ist das extrem wichtig heute für Sachsen-Anhalt.
0: Für Halle bedeutet der Neubau deshalb weit mehr als ein weiteres Verwaltungsgebäude. Mit dem Haus des Sports wächst der Sportcampus zu einem zentralen Standort des organisierten Sports in Sachsen-Anhalt. Die Stadt gewinnt einen modernen Anlaufpunkt für Vereine und Verbände sowie ein sichtbares Zeichen dafür, welche Bedeutung Sport, Inklusion und gesellschaftlicher Zusammenhalt künftig in Halle einnehmen sollen.
2: Die MDF1 Wettervorhersage für den 8. und 9. Juli. In der Nacht zum Donnerstag ist der Himmel wechselnd bewölkt. Es wird trocken bleiben. Die Nachttemperaturen sind recht kühl und liegen bei 13 bis 11 Grad. Der Wind weht schwach, aber weiter böig und aus nordwestlicher Richtung. Der Donnerstag beginnt mit einem wolkigen bis bedeckten Himmel. Erst im Tagesverlauf heitert es immer mehr auf. Die Regenwahrscheinlichkeit ist gering. Die Temperaturen steigen auf Höchstwerte von 22 bis 24 Grad. Der Wind weht schwach bis mäßig und in Böen und weiter aus dem Nordwesten. Der UV-Index liegt beim niedrigen Wert 2. Die weiteren Aussichten bis zum Sonntag. Ein Hochdruckgebiet wird wetterwirksam und bringt landesweit viel Sonnenschein. Es sind nur noch wenige Wolken unterwegs und somit wird es auch trocken bleiben. Die Temperaturen sind sommerlich warm. Örtlich auch heiß.
3: Im Wahlprogramm zur Ausstellung Traum und Trauma in der Kunsthalle in der Talstraße gibt es am Donnerstag einen Vortrag von Dr. Sabine Meinl. Unter dem Titel Völker hört die Signale geht es um Karl Völker und die prägenden Jahre zwischen der Novemberrevolution und der Weimarer Republik, also um die politischen, gesellschaftlichen und künstlerischen Umbrüche der Jahre von 1918 bis 1928 und deren Auswirkungen auf die Kunstszene der Stadt Halle. Karl Völker war einst Mitbegründer einer Künstlergruppe in der Stadt und sehr mit künstlerischen Aufbruchsbewegungen dieser Zeit verbunden. Der Vortrag soll um 19 Uhr beginnen. Um 18.30 Uhr hätten wir hier wieder ein neues Direktmagazin für Halle anzubieten, gefolgt von der Magdeburg-Ausgabe. So geht's auch gleich. Ich hoffe, Sie sind dann wieder mit dabei. Bis dahin auf Wiedersehen und bleiben Sie gesund.

In Oberhausen hat man umgebaut, 10 Monate lang, das Ziehen ist da. Wenn es dann in diesem Sommer wieder heiß wird, so richtig, wie wir es gerade hatten, dann sollte man sich dran erinnern.

0: erinnern an das Cinestar in Oberhausen.
1: Bumblebee und Iron Man auf dem roten Teppich. Doch nicht nur Superhelden posieren für die Kameras in Oberhausen. Auch die Mülheimer Ikone Helge Schneider. Der Musiker, Komiker und Schriftsteller weiß ganz genau, wie sich das Kinoerlebnis von der Wohnzimmercouch unterscheidet.
2: Naja, allein der Gang dahin, ne, dann kauft man sich vielleicht ein Eis oder Popcorn, setzt man sich in den Kinosaal, sucht sich einen schönen Platz aus, wenn es möglich ist. Und dann sind da auch noch andere Leute und die Reaktionen der anderen Menschen, die erfährt man dann auch hautnah. Man ist nicht alleine, man guckt praktisch zusammen so einen Film. Ja, und dann ist natürlich eine große Leinwand. Man kann, wenn man jetzt ganz vorne sitzt, ist manchmal ein bisschen anstrengend, da muss man vielleicht so hoch gucken. Aber auch das gehört alles dazu.
1: Für viele Filmschaffende bleibt das Kino auch heute ein besonderer Ort. Trotz Streamingdiensten und immer größerer Heimkinos sehen sie einen entscheidenden Unterschied zwischen dem Filmabend zu Hause und dem Besuch im Kinosaal. Was macht für die das Kinoerlebnis aus?
2: Also ein Kinobesuch ist immer ein Erlebnis. Das ist ein Gemeinschaftserlebnis auch mit vielen anderen Leuten, wenn mehrere ins Kino gehen. Manchmal gibt es Filme, da gehen vielleicht nicht so viel rein, ist trotzdem interessant.
3: Sich andere Klamotten als eine Jogginghose anzuziehen, nicht nur auf der Couch zu liegen, mal rauszugehen und einen schönen Abend zu haben.
4: Ja, zu Hause ist man abgelenkt. Im Kino hat man sich entschieden, wenn man ins Kino geht, dass man einen Film sehen möchte und nicht einfach irgendwo durchsteppt, sondern man geht ganz bewusst wohin, kauft sich ein Popcorn oder was anderes und ein Bier dazu und will diesen Film unbedingt sehen.
5: Im Kino ist mein ganzes Sichtfeld. Die Leinwand. Ich bin mittendrin. Ich schaue von links nach rechts. Ich muss den Kopf schwenken. Ich entdecke so viele andere Sachen. Ich habe nichts drum, was mich ablenkt. Ich habe Dolby Stereo Surround. Ich bin tonlich mittendrin.
1: Der Ort, an dem an diesem Abend über die Zukunft des Kinos gesprochen wird, hat selbst gerade einen Blick in die Zukunft gewagt. Das Cinestar Oberhausen feiert nach rund 10 Monaten Umbau seine Wiedereröffnung. Rund 16 Millionen Euro wurden investiert, um das Kino technisch und konzeptionell neu aufzustellen. Entstanden sind 9 modernisierte Säle mit neuer Laserprojektion, modernen Soundsystemen, einem IMAX-Kino und 2 Boutique-Sälen. Denn Komfort spielt dabei eine große Rolle.
6: Ja, Komfort ist immer wichtiger, ne? Also wir merken das oder haben das auch in den letzten Jahren gemerkt, dass die Gäste immer mehr danach gefragt haben. Auch haben sie Recliner oder haben sie ein besonderes Tonsystem? Das hatten wir einfach nicht. Wir hatten ein Standardkino bis vor 10 Monaten. Wir hatten diese klassischen Klappsitze, die damals eingebaut wurden. Die hatten nicht mal ganze 50 Zentimeter Breite hier in diesem Fall tatsächlich. Wir sind jetzt auf mindestens 68 bei den Standardsitzen. Die Recliner sind in Teilen noch breiter, genauso wie die Private Suiten einfach viel, viel breiter sind. Das ist ein Megakomfort, das ist alles ganz neu. Wir haben diesen Marketplace hier installiert und jetzt haben wir eben ein hochmodernes, ganz tolles Kino.
1: Hinter dem Umbau steckt jedoch mehr als nur ein neues Erscheinungsbild. Die Kinobranche steht seit Jahren unter Druck. Streamingdienste und leistungsfähige Heimkinos haben die Erwartungen der Zuschauer verändert. Kinos müssen deshalb heute mehr bieten als einen Film auf der großen Leinwand.
7: Wir positionieren das Kino komplett anders, weil was wir hier verkaufen, ist im Prinzip ein Event. Man geht raus, man geht in ein Kino, man kauft seine Concession, so wie ich es gerade beschrieben habe, und genießt das Kinoerlebnis mit anderen. Es ist nicht das reine Konsumieren von Content, sondern wir verkaufen das Erlebnis mit. Und das bekommt man zu Hause mit einem Streaming nicht hin. Wir haben sicherlich hier Europas modernstes Kino jetzt gerade erschaffen. Und wir setzen uns immer wieder mit Innovationen auseinander, weil sich natürlich auch die Erwartungshaltung unserer Kunden verändert.
1: Neben klassischen Filmvorführungen setzt das Cinestar auch auf alternativen Content wie Konzerte. Auch der neue Marketplace und die neu gestalteten Aufenthaltsbereiche sollen dazu beitragen, dass der Kinobesuch bereits vor dem Film beginnt. Das modernisierte Kino steht damit beispielhaft für einen Wandel, der die gesamte Branche erfasst hat. Nicht der Film allein soll die Menschen ins Kino locken, sondern ein Abend, den man zu Hause so nicht erleben kann. Auch ein Helge Schneider nicht.

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0: Kurz vor dem Ende der laufenden Legislatur zog das Sozialministerium Bilanz zu seinem Landesdemokratieprogramm. Vor 5 Jahren wurde es neu aufgestellt. Insgesamt konnte man 48 Projekte in den Bereichen bürgerschaftliches Engagement, Demokratiebildung, Extremismusprävention, Medienkompetenz, Kinder- und Jugendarbeit sowie in der Antidiskriminierungsarbeit umsetzen. Dafür standen Landesmittel in Höhe von 1 Million Euro pro Jahr zur Verfügung. Realisiert wurden davon beispielsweise Fachstellen für Betroffene von Diskriminierung und rechter Gewalt. Es gab Bürgerdialoge und Jugendprojekte, die Beiträge für Instagram und TikTok produzierten. Auch die Kommunen wurden in das Programm eingebunden, sodass es gelang, demokratische Allianzen zu schmieden und engagierten Menschen den Rücken zu stärken. So ein Fazit vor der kommenden Landtagswahl. Und man gab darüber hinaus der Hoffnung Ausdruck, dass angesichts zahlreicher demokratiefeindlicher Tendenzen diese Programme auch nach der Landtagswahl fortgesetzt werden können. Damit ein herzliches Willkommen zum MDF1 Direktmagazin am Mittwoch. Eine wissenschaftliche Evaluation durch Camino hätte die Wirksamkeit des Landesprogramms bestätigt. So hätten sich tragfähige Strukturen entwickelt, demokratische Netzwerke wurden gestärkt und man konnte Menschen für gesellschaftliches Engagement gewinnen. Es bleibt allerdings die Frage, wieso dennoch 40% der Bevölkerung von Sachsen-Anhalt mit einer rechtsradikalen Partei sympathisieren.
1: Man muss im Hintergrund wissen, Fördermittel werden in Sachsen-Anhalt noch immer auf der Basis von über 200 Einzelförderrichtlinien und über 100 weiteren Förderregularien ausgereicht. Dahinter steht jeweils ein individuelles Bewilligungsverfahren. Diese Vielfalt hindert nicht nur eine konsequente Digitalisierung, die wir natürlich alle anstreben, sondern vor allem eine Vereinfachung des Förderverfahrens, auch aus der Perspektive der Zuwendungsempfänger.
0: Das ist auch gemeint, wenn es um Bürokratieabbau geht, weshalb mit dem Beginn der letzten Regierung Haseloff im Jahr 2022 eine interministerielle Arbeitsgruppe Förderpolitik ins Leben gerufen wurde, die sich mit dieser Menge an Maßnahmen beschäftigen sollte. Die betreffen wirklich alle Lebensbereiche, von der Kultur über das Gesundheitswesen, den Straßenbau bis hin zur Wirtschaftsförderung. Das Ende der Legislatur veranlasste nun die zuständigen Minister Robra und Richter, eine Bilanz zu ziehen, wie man es denn nun geschafft hätte, die Zeit zu nutzen, im Förderdschungel für mehr Klarheit zu sorgen. Aber so richtige Schneisen hat man da wohl bisher noch nicht schlagen können. Zumindest war es gelungen, Maßnahmen zu formulieren, die umgesetzt werden müssen, um Verbesserungen zu erreichen.
1: Weitere spürbare Entlastungen entstehen vor allem dann, wenn Vorgaben und Förderprogramme von Anfang an entlang der gesamten Prozesskette gedacht werden, von der Konzeption, also der gedanklichen Umsetzung der politischen Vorgaben, über die Richtlinie, die Antragstellung und Bewilligung bis zum Mittelabruf, Verwendungsnachweis und Erfolgskontrolle. Vereinfachung, Standardisierung und Digitalisierung müssen zusammengedacht werden. Das ist jetzt eines der Ergebnisse, nicht zwingend erforderliche Vorgaben müssen abgebaut werden. Förderprogramme müssen, auch das ist entscheidend, auf einfache, auf standardisierte und digitalisierbare Verfahren ausgerichtet werden. Dazu soll auch ein Richtliniengenerator bei der Investitionsbank beitragen, der ressortunabhängig standardisierte Formulierungen anbietet. Dafür wird ein menügeführter Fragenkatalog bereitgestellt, der durch das typische Schema der Richtlinienerstellung führt und vermeidet, dass man immer schon bei den Richtlinien noch zusätzliche Wunschpunkte aufpfropft, die hinterher die Verfahren erschweren. Auch die Erfolgsprogramme bei Förderprogrammen soll künftig verstärkt und standardisiert werden.
0: Maßnahmen, die von der Arbeitsgruppe empfohlen wurden, sie zukünftig verstärkt anzuwenden. Und man konnte bereits vermelden, dass sie beispielsweise bei der Vergabe der Mittel aus dem Infrastruktursondervermögen des Bundes auch schon zur Anwendung kommen.
2: Wir sehen jetzt schon, wie schnell auch der kommunale Arm in der Lage ist, hier entsprechend, sage ich mal, auch die Förderung dann auch umsetzen zu können. Dort sind wir noch ein Stück weitergegangen, dass wir Förderrichtlinien schlichtweg gesagt verboten haben. Das heißt, es geht dann mit Förderaufruf und den entsprechenden Fördergrundsätzen. Soweit wollen wir hier nicht gehen, aber das Thema Typisierung und Pauschalierung ist einfach oberstes Gebot, im Übrigen ja nicht nur in dem Bereich. Wenn ich jetzt als Finanzminister über Steuerrecht sprechen würde, dort sind ja auch die nächsten Schritte, gehen auch alle in diese Richtung. Das heißt, die Zukunft muss sein, einfache Förderprogramme. Das heißt, ich kann nicht mehr jeden Einzelfall regulieren. Das soll ich auch nicht mehr, will ich auch nicht mehr. Und wir müssen sehen, dass auch die Effizienz stimmt. Es kann nicht sein, dass wir, wenn wir eine Fördersumme haben, dass nachher der Verwaltungsaufwand genauso hoch ist, was die Kosten betreffen, wie die Fördersumme selbst. Und das ist auch so, was haben wir auch. Und genau das sollte in der Zukunft vermieden werden. Es sei denn, dass wir aus politischen Gründen sagen, das ist so wichtig inhaltlich, dass wir das dann auch in Kauf nehmen.
0: Dazu kommt die Abrechnung nach der Verwendung der Fördermittel und auch dazu soll und muss es Vereinfachungen geben, die verstärkt auf Pauschalen setzen und weniger auf Einzelfälle abzielen.
2: Das ist der Weg und ich sage definitiv, es ist auch der Weg, den wir beschreiten müssen. Alles andere wird uns jetzt nicht mehr weiterhelfen. Wir sehen es ja auch bei den vielen Themen, die wir in der Vergangenheit hatten. Wir hatten Sondervermögen, Stichwort Corona-Sondervermögen und wie schwer wir uns getan haben, letztlich das Geld, was zur Verfügung steht, dann auch über einen überschaubaren Zeitraum dann auch entsprechend einsetzen zu können.
0: Eine weitere Möglichkeit schuf kürzlich der Landtag für das Finanzministerium, Fördergrundsätze künftig durch Rechtsverordnung festlegen zu können. Dadurch will man Standardisierung und Vereinfachung weiter ausbauen. Maßnahmen, die auch der IB-Förderbank helfen sollen, Förderprogramme umzusetzen, ohne dass sich deren Mitarbeitende mit inhaltlichen Fragen der Maßnahmen auseinandersetzen müssen. Und so sollen viele der durch die interministerielle Arbeitsgruppe empfohlenen Instrumente bereits bei der Vorbereitung der nächsten EU-Förderperiode ab 2028 eingesetzt werden. Vielleicht erinnern Sie sich ja noch daran, dass die fahrradfreundliche Verkehrsführung in der Großen Diesdorfer Straße derzeit auf dem Prüfstand steht. Während Teile des Stadtrates diese Maßnahme zurückbauen möchten, würden andere diese gern noch ausweiten. Um eine Entscheidung herbeizuführen, läuft derzeit eine Online-Befragung, an der sich bisher etwa 2500 Bürger beteiligten. Man findet diese Umfrage auf der Internetseite der Stadt Magdeburg und noch bis zum 27. Juli hat man die Gelegenheit, sich daran zu beteiligen. Dann wird das Fenster geschlossen und die Ergebnisse ausgewertet. Da die Testphase für die fahrradfreundliche Verkehrsführung im nächsten Jahr ausläuft, soll die Umfrage bei der Bewertung dieser Maßnahme helfen. Bis jetzt ist man mit der Beteiligung an der Umfrage schon sehr zufrieden, es könnten aber durchaus noch mehr werden.
3: Eine Flagge für den Frieden. Unter diesem Motto wurde am Mittwoch zu einer Mahnwache am Magdeburger Rathaus geladen, um dort gemeinsam ein Zeichen gegen den Krieg und gegen die Aufrüstung von Atomwaffen zu setzen. Der 8. Juli wurde bewusst für diese Veranstaltung gewählt, denn es handelt sich bei dem Datum um den weltweiten Flaggentag der Initiative Mayors for Peace, der Bürgermeister für den Frieden. Mit dem Tag wird an das historische Rechtsgutachten des Internationalen Gerichtshofs in Den Haag erinnert, welches am 8. Juli 1996 deklarierte, dass der Einsatz von Atomwaffen grundsätzlich gegen das Völkerrecht verstoße. In diesem Rahmen wurde bereits 1982 die Initiative Mayors for Peace durch den Bürgermeister von Hiroshima ins Leben gerufen, als Reaktion auf die Atombombenabwürfe über Japan während des Zweiten Weltkriegs. Es war gleichermaßen ein Gedenken und ein Appell an die Zukunft, dass sich diese Ereignisse niemals wiederholen dürften. Über 8000 Städte weltweit schlossen sich dem internationalen Netzwerk an, darunter Magdeburg, wo am Mittwoch ebenfalls die Flagge der Bürgermeister für den Frieden gehisst wurde. Denn auch die Vertreter der Landeshauptstadt wollen sich deutlich für nukleare Abrüstung und weltweiten Frieden positionieren.
4: Ich habe heute zum Eingang meines Grußwortes gesagt, ja, der Wind bläst uns ganz schön ins Gesicht. Wenn man die globale Lage betrachtet, dann ist es schon so, dass die Friedensbemühungen derzeit nicht so voranschreiten. Ja, man könnte vielleicht sogar auch sagen, ein Rückwärtstrend wieder da ist. Ich glaube aber, dass es ganz, ganz wichtig ist, dass wir uns weiterhin dafür einsetzen, für ein friedliches Miteinander, denn das sind wir unseren Kindern und Enkelkindern einfach auch schuldig.
3: Nach dem Hissen der Flagge könnte weiterhin an der Mahnwache teilgenommen werden, die von der Magdeburger Ortsgruppe des Internationalen Versöhnungsbunds e.V. vor dem Rathaus organisiert wurde, um dort an die verheerenden Folgen der Kriegsführung zu erinnern, die schließlich auch heute noch für viele Menschen etwa in der Ukraine oder im Nahen Osten zum Alltag gehören.
4: Ich kann

0: Seit 2023 betreibt die Landeshauptstadt Magdeburg mit Lebensraum ein Projekt, mit dem jungen Menschen geholfen werden soll, die von Obdachlosigkeit bedroht oder sogar schon betroffen sind. So begleitete man seit dem Start des Projekts 100 Menschen, die sich in prekären Lebenssituationen befanden, bei der Suche nach sicherem und nachhaltigem Wohnraum. Verantwortlich für das Projekt ist das Sozialdezernat der Stadt und es gehört zum Nationalen Aktionsplan gegen Wohnungslosigkeit, wobei man einen besonderen Schwerpunkt auf junge Menschen legte, die die Kinder- und Jugendhilfe verlassen. Ausgeführt wird das Projekt durch die Outlaw GmbH der Landeshauptstadt, die eng mit kommunalen Streetworkern zusammenarbeitet und eine offene Anlaufstelle in der Raiffeisenstraße betreibt, wo man Schutz- und Rückzugsräume für Betroffene anbietet. Als besonders wirkungsvoll hat sich der sogenannte Wohnungsführerschein erwiesen, bei dem grundlegende Kenntnisse zum Thema Wohnen vermittelt werden. Von der Wohnungssuche über notwendige Verträge und Kosten bis hin zum Zusammenleben mit der Nachbarschaft. Die Reklame.
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0: Willkommen zurück. Der Vertrag von Innenverteidiger Paul Jäkel bei Preußen Münster endete zum Saisonschluss. Nun konnte der 27-Jährige einen Anschlussvertrag beim 1. FCM bekommen. Sportdirektor Per Jäkel kannte den Spieler bereits seit längerem, auch weil der FCM oft gegen ihn spielen musste. Er zählt mit bisher 167 Partien im deutschen Unter- wie Oberhaus zu den erfahrenen Spielern und man schätzt ein, ihn sowohl defensiv als auch offensiv einsetzen zu können. Eine weitere Personalie betrifft Moritz Broni-Quarteng, der den 1. FCM 2023 verließ, um beim VfL Bochum zu spielen. Sein Vertrag wurde dort nicht verlängert, obwohl man 2023 noch über 1 Million € Ablöse für ihn an den FCM bezahlte. Doch der Traum von der ersten Bundesliga war für den 28-Jährigen nur kurz, auch weil Bochum im vorigen Jahr aus Liga 1 abgestiegen war. Zahlreiche Verletzungen nahm Quarteng immer wieder den Wind aus den Segeln, sodass er sogar an andere Mannschaften ausgeliehen wurde. Jetzt also der Neustart bei seinem Ex-Club, wo er wieder als Mittelfeldakteur zum Einsatz kommen soll. Schließlich hat er in Magdeburg zwischen 2021 und 2023 seine erfolgreichste Zeit.
4: Am vergangenen Dienstag wehte im wahrsten Sinne des Wortes ein neuer Wind durch Halle. Denn auf dem Sportcampus erfolgte der symbolische erste Spatenstich für das neue Haus des Sports. Vertreter aus Politik, Sport und Verwaltung kamen zusammen, um den offiziellen Baustart für das Millionenprojekt zu feiern. Zu Ehren dieser Zusammenkunft hielten die Projektleiter und Sportminister

0: Ministerin Dr. Tamara Zishang eine kurze Rede. Währenddessen bemühten sich weitere Helfer, die Dekoration an Ort und Stelle zu halten. Das neue Haus des Sports entsteht als künftiger Sitz des Landessportbundes Sachsen-Anhalt. Hintergrund des Neubaus ist, dass die bisherige Geschäftsstelle den heutigen Anforderungen nicht mehr gerecht wird. Zu wenig Platz, mangelnde Barrierefreiheit und ein hoher Sanierungsbedarf machten einen Neubau erforderlich. Mit dem Spatenstich fällt nun der Startschuss für ein Projekt, das bereits seit 2015 vorbereitet wurde und durch Mittel aus dem Sondervermögen Infrastruktur des Landes finanziert wird.
1: Ja, das Haus des Sports für Sachsen-Anhalt, für 380.000 Mitglieder in fast 3.000 Vereinen, wird jetzt gebaut und soll bis zum Jahre 2028 fertig sein. Es hat 10 Jahre gedauert, bis wir zu diesem Spatenstich gekommen sind. Es war wirklich eine Herausforderung. Es gab Höhen, Tiefen. Es gab Absagen, dann gab es wieder Hoffnungen. Und wenn man durch solche Täler und Höhen geht, schweißt das natürlich auch zusammen.
0: Geplant sind zeitgemäße Büro- und Besprechungsräume und eine moderne digitale Infrastruktur. Gleichzeitig wird das Haus zu einem zentralen Treffpunkt für Vereine, Verbände und Ehrenamtliche. Auch der Fachbereich Sport der Stadt Halle, der Stadtsportbund sowie der FC Halle Neustadt sind bereits auf dem Gelände vertreten. Durch die räumliche Nähe sollen die Zusammenarbeit und der Austausch innerhalb des Sports weiter verbessert werden. Das neue Haus des Sports steht jedoch nicht nur für moderne Verwaltungsstrukturen. Mit dem geplanten Inklusionssportzentrum sollen Menschen mit und ohne Behinderung künftig selbstverständlich gemeinsam Sport treiben können. Barrierefreie Angebote und moderne Bedingungen sollen Begegnung, Teilhabe und Chancengleichheit im Sport fördern. Gleichzeitig stärkt das Gebäude das organisatorische Fundament des Vereinssports und schafft bessere Bedingungen für das Ehrenamt.
1: Es gab 3 verschiedene Standorte, es wurde immer überlegt, aber eins war immer klar. Wir müssen aus dem Wohnviertel Paulusviertel raus. Wir sind ja als Landessportbund dort in einem Wohnviertel und das gibt's in keinem anderen Bundesland der Republik. Wir waren quasi das einzige Land und deshalb haben wir immer gesagt, und das war für mich ein Herzensanliegen, wir müssen raus aus dem Wohnviertel hin zum Sportcampus. Da wird der Sport zusammengeführt und da muss er auch organisiert werden. Insofern ist das extrem wichtig heute für Sachsen-Anhalt.
0: Für Halle bedeutet der Neubau deshalb weit mehr als ein weiteres Verwaltungsgebäude. Mit dem Haus des Sports wächst der Sportcampus zu einem zentralen Standort des organisierten Sports in Sachsen-Anhalt. Die Stadt gewinnt einen modernen Anlaufpunkt für Vereine und Verbände sowie ein sichtbares Zeichen dafür, welche Bedeutung Sport, Inklusion und gesellschaftlicher Zusammenhalt künftig in Halle einnehmen sollen.
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3: Die MDF1 Wettervorhersage für den 8. und 9. Juli. In der Nacht zum Donnerstag ist der Himmel wechselnd bewölkt. Es wird trocken bleiben. Die Nachttemperaturen sind recht kühl und liegen bei 13 bis 11 Grad. Der Wind weht schwach, aber weiter böig und aus nordwestlicher Richtung. Der Donnerstag beginnt mit einem wolkigen bis bedeckten Himmel. Erst im Tagesverlauf heitert es immer mehr auf. Die Regenwahrscheinlichkeit ist gering. Die Temperaturen steigen auf Höchstwerte von 22 bis 24 Grad. Der Wind weht schwach bis mäßig und in Böen und weiter aus dem Nordwesten. Der UV-Index liegt beim niedrigen Wert 2. Die weiteren Aussichten bis zum Sonntag. Ein Hochdruckgebiet wird wetterwirksam und bringt landesweit viel Sonnenschein. Es sind nur noch wenige Wolken unterwegs und somit wird es auch trocken bleiben. Die Temperaturen sind sommerlich warm, örtlich auch heiß.
4: Was es bedeutet, wenn eine rechtspopulistische Partei die Regierungsgewalt übernimmt, konnten die Polen zwischen 2005 und 2015 erfahren, als die PiS-Partei dort die Regierung stellte. Damals erlebte das Land, wie rasant und auch radikal die Grundfesten der Demokratie angegriffen wurden, wenn eine politische Kraft nur rücksichtslos genug vorgeht. Eine Analyse dessen hat der Journalist Martin Adam in seinem Buch »Ein gefährliches Experiment« verfasst. Und dieses Buch wird am Donnerstag Gegenstand einer Lesung mit anschließendem Gespräch. Es handelt sich um eine weitere Veranstaltung der diesjährigen Frankofolie, bei der das Gastland Polen thematisiert wird. Der Eintritt ist frei, wenn es um 19 Uhr im Literaturhaus beginnen soll. Ja, um 18 Uhr hätten wir dann wieder ein neues Direktmagazin für Magdeburg anzubieten, gefolgt von der Halle-Ausgabe, so jetzt auch gleich. Ich hoffe, Sie sind dann wieder mit dabei. Bis dahin auf Wiedersehen und bleiben Sie gesund.

0: In Oberhausen hat man umgebaut, 10 Monate lang, das Ziel ist da. Wenn es dann in diesem Sommer wieder heiß wird, so richtig, wie wir es gerade hatten, dann sollte man sich daran erinnern, an das CineStar in Oberhausen.
1: Bumblebee und Iron Man auf dem roten Teppich. Doch nicht nur Superhelden posieren für die Kameras in Oberhausen. Auch die Mülheimer Ikone Helge Schneider. Der Musiker, Komiker und Schriftsteller weiß ganz genau, wie sich das Kinoerlebnis von der Wohnzimmercouch unterscheidet.
2: Naja, allein der Gang dahin. Ne? Dann kauft man sich vielleicht ein Eis oder Popcorn, setzt man sich in den Kinosaal, sucht sich einen schönen Platz aus, wenn es möglich ist. Und dann sind da auch noch andere Leute und die Reaktionen der anderen Menschen, die erfährt man dann auch hautnah. Man ist nicht alleine, man guckt praktisch zusammen so einen Film. Ja, und dann ist natürlich eine große Leinwand, man kann... Wenn man jetzt ganz vorne sitzt, ist manchmal ein bisschen anstrengend, da muss man vielleicht so hoch gucken. Aber auch das gehört alles dazu.
1: Für viele Filmschaffende bleibt das Kino auch heute ein besonderer Ort. Trotz Streamingdiensten und immer größerer Heimkinos sehen sie einen entscheidenden Unterschied zwischen dem Filmabend zu Hause und dem Besuch im Kinosaal. Was macht für die das Kinoerlebnis aus?
2: Also ein Kinobesuch ist immer ein Erlebnis. Das ist ein Gemeinschaftserlebnis auch mit vielen anderen Leuten, wenn mehrere ins Kino gehen. Manchmal gibt es Filme, da gehen vielleicht nicht so viel rein, ist trotzdem interessant.
3: Sich andere Klamotten als eine Jogginghose anzuziehen, nicht nur auf der Couch zu liegen, mal rauszugehen und einen schönen Abend zu haben.
4: Ja, zu Hause ist man abgelenkt. Im Kino hat man sich entschieden, wenn man ins Kino geht, dass man einen Film sehen möchte und nicht einfach irgendwo durchsetzt, sondern man geht ganz bewusst wohin, kauft sich ein Popcorn oder was anderes und ein Bier dazu und will diesen Film unbedingt sehen.
5: Im Kino ist mein ganzes Sichtfeld. Die Leinwand. Ich bin mittendrin. Ich schaue von links nach rechts. Ich muss den Kopf schwenken. Ich entdecke so viele andere Sachen. Ich habe nichts drum, was mich ablenkt. Ich habe Dolby Stereo Surround. Ich bin tonlich mittendrin.
1: Der Ort, an dem an diesem Abend über die Zukunft des Kinos gesprochen wird, hat selbst gerade einen Blick in die Zukunft gewagt. Das CineStar Oberhausen feiert nach rund 10 Monaten Umbau seine Wiedereröffnung. Rund 16 Millionen Euro wurden investiert, um das Kino technisch und konzeptionell neu aufzustellen. Entstanden sind 9 modernisierte Säle mit neuer Laserprojektion, modernen Soundsystemen, einem IMAX-Kino und 2 Boutique-Sälen. Denn Komfort spielt dabei eine große Rolle.
6: Ja, Komfort ist immer wichtiger, ne? Also wir merken das oder haben das auch in den letzten Jahren gemerkt, dass die Gäste immer mehr danach gefragt haben. Auch haben sie Recliner oder haben sie ein besonderes Tonsystem? Das hatten wir einfach nicht. Wir hatten ein Standardkino bis vor 10 Monaten. Wir hatten diese klassischen Klappsitze, die damals eingebaut wurden. Die hatten nicht mal ganze 50 Zentimeter Breite hier in diesem Fall tatsächlich. Wir sind jetzt auf mindestens 68 bei den Standardsitzen. Die Recliner sind in Teilen noch breiter, genauso wie die Private Suiten einfach viel, viel breiter sind. Das ist ein Mega-Komfort, das ist alles ganz neu. Wir haben diesen Marketplace hier installiert und jetzt haben wir eben ein hochmodernes, ganz tolles Kino.
1: Hinter dem Umbau steckt jedoch mehr als nur ein neues Erscheinungsbild. Die Kinobranche steht seit Jahren unter Druck. Streamingdienste und leistungsfähige Heimkinos haben die Erwartungen der Zuschauer verändert. Kinos müssen deshalb heute mehr bieten als einen Film auf der großen Leinwand.
7: Wir positionieren das Kino komplett anders, weil was wir hier verkaufen, ist im Prinzip ein Event. Man geht raus, man geht in ein Kino, man kauft seine Concession, so wie ich es gerade beschrieben habe, und genießt das Kinoerlebnis mit anderen. Es ist nicht das reine Konsumieren von Content, sondern wir verkaufen das Erlebnis mit. Und das bekommt man zu Hause mit einem Streaming nicht hin. Wir haben sicherlich hier Europas modernstes Kino jetzt gerade erschaffen. Und wir setzen uns immer wieder mit Innovationen auseinander, weil sich natürlich auch die Erwartungshaltung unserer Kunden verändert.
1: Neben klassischen Filmvorführungen setzt das CineStar auch auf alternativen Content wie Konzerte. Auch der neue Marketplace und die neu gestalteten Aufenthaltsbereiche sollen dazu beitragen, dass der Kinobesuch bereits vor dem Film beginnt. Das modernisierte Kino steht damit beispielhaft für einen Wandel, der die gesamte Branche erfasst hat. Nicht der Film allein soll die Menschen ins Kino locken, sondern ein Abend, den man zu Hause so nicht erleben kann. Auch ein Helge Schneider nicht.

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5: 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Vielseitig, interessant, mit vielen, vielen Beiträgen unserer Kollegen. Ich hoffe, Sie hatten Spaß. Das war sie schon wieder, die Ausgabe für Juli 26. Wir sehen uns wieder.

0: Kurz vor dem Ende der laufenden Legislatur zog das Sozialministerium Bilanz zu seinem Landesdemokratieprogramm. Vor 5 Jahren wurde es neu aufgestellt. Insgesamt konnte man 48 Projekte in den Bereichen bürgerschaftliches Engagement, Demokratiebildung, Extremismusprävention, Medienkompetenz, Kinder- und Jugendarbeit sowie in der Antidiskriminierungsarbeit umsetzen. Dafür standen Landesmittel in Höhe von 1 Million Euro pro Jahr zur Verfügung. Realisiert wurden davon beispielsweise Fachstellen für Betroffene von Diskriminierung und rechter Gewalt. Es gab Bürgerdialoge und Jugendprojekte, die Beiträge für Instagram und TikTok produzierten. Auch die Kommunen wurden in das Programm eingebunden, sodass es gelang, demokratische Allianzen zu schmieden und engagierten Menschen den Rücken zu stärken. So ein Fazit vor der kommenden Landtagswahl. Und man gab darüber hinaus der Hoffnung Ausdruck, dass angesichts zahlreicher demokratiefeindlicher Tendenzen diese Programme auch nach der Landtagswahl fortgesetzt werden können. Damit ein herzliches Willkommen zum MDF1-Direktmagazin am Mittwoch. Eine wissenschaftliche Evaluation durch Camino hätte die Wirksamkeit des Landesprogramms bestätigt. So hätten sich tragfähige Strukturen entwickelt, demokratische Netzwerke wurden gestärkt und man konnte Menschen für gesellschaftliches Engagement gewinnen. Es bleibt allerdings die Frage, wieso dennoch 40% der Bevölkerung von Sachsen-Anhalt mit einer rechtsradikalen Partei sympathisieren.
1: Man muss im Hintergrund wissen, Fördermittel werden in Sachsen-Anhalt noch immer auf der Basis von über 200 Einzelförderrichtlinien und über 100 weiteren Förderregularien ausgereicht. Dahinter steht jeweils ein individuelles Bewilligungsverfahren. Diese Vielfalt hindert nicht nur eine konsequente Digitalisierung, die wir natürlich alle anstreben, sondern vor allem eine Vereinfachung des Förderverfahrens, auch aus der Perspektive der Zuwendungsempfänger.
0: Das ist auch gemeint, wenn es um Bürokratieabbau geht, weshalb mit dem Beginn der letzten Regierung Haseloff im Jahr 2022 eine interministerielle Arbeitsgruppe Förderpolitik ins Leben gerufen wurde, die sich mit dieser Menge an Maßnahmen beschäftigen sollte. Die betreffen wirklich alle Lebensbereiche, von der Kultur über das Gesundheitswesen, den Straßenbau bis hin zur Wirtschaftsförderung. Das Ende der Legislatur veranlasste nun die zuständigen Minister Robra und Richter, eine Bilanz zu ziehen, wie man es denn nun geschafft hätte, die Zeit zu nutzen, im Förderdschungel für mehr Klarheit zu sorgen. Aber so richtige Schneisen hat man da wohl bisher noch nicht schlagen können. Zumindest war es gelungen, Maßnahmen zu formulieren, die umgesetzt werden müssen, um Verbesserungen zu erreichen.
1: Weitere spürbare Entlastungen entstehen vor allem dann, wenn Vorgaben und Förderprogramme von Anfang an entlang der gesamten Prozesskette gedacht werden, von der Konzeption, also der gedanklichen Umsetzung der politischen Vorgaben, über die Richtlinie, die Antragstellung und Bewilligung bis zum Mittelabruf, Verwendungsnachweis und Erfolgskontrolle. Vereinfachung, Standardisierung und Digitalisierung müssen zusammengedacht werden. Das ist jetzt eines der Ergebnisse, nicht zwingend erforderliche Vorgaben müssen abgebaut werden. Förderprogramme müssen, auch das ist entscheidend, auf einfache, auf standardisierte und digitalisierbare Verfahren ausgerichtet werden. Dazu soll auch ein Richtliniengenerator bei der Investitionsbank beitragen, der ressortunabhängig standardisierte Formulierungen anbietet. Dafür wird ein menügeführter Fragenkatalog bereitgestellt, der durch das typische Schema der Richtlinienerstellung führt und vermeidet, dass man immer schon bei den Richtlinien noch zusätzliche Wunschpunkte aufpfropft, die hinterher die Verfahren erschweren. Auch die Erfolgsprogramme bei Förderprogrammen soll künftig verstärkt und standardisiert werden.
0: Maßnahmen, die von der Arbeitsgruppe empfohlen wurden, sie zukünftig verstärkt anzuwenden. Und man konnte bereits vermelden, dass sie beispielsweise bei der Vergabe der Mittel aus dem Infrastruktursondervermögen des Bundes auch schon zur Anwendung kommen.
2: Wir sehen jetzt schon, wie schnell auch der kommunale Arm in der Lage ist, hier entsprechend, sage ich mal, auch die Förderung dann auch umsetzen zu können. Dort sind wir noch ein Stück weitergegangen, dass wir Förderrichtlinien schlichtweg gesagt verboten haben. Das heißt, es geht dann mit Förderaufruf und den entsprechenden Fördergrundsätzen. Soweit wollen wir hier nicht gehen, aber das Thema Typisierung und Pauschalierung ist einfach oberstes Gebot, im Übrigen ja nicht nur in dem Bereich. Wenn ich jetzt als Finanzminister über Steuerrecht sprechen würde, dort sind ja auch die nächsten Schritte, gehen auch alle in diese Richtung. Das heißt, die Zukunft muss sein, einfache Förderprogramme. Das heißt, ich kann nicht mehr jeden Einzelfall regulieren. Das soll ich auch nicht mehr, will ich auch nicht mehr. Und wir müssen sehen,

0: dass auch die Effizienz stimmt. Es kann nicht sein, dass wir, wenn wir eine Fördersumme haben, dass nachher der Verwaltungsaufwand genauso hoch ist, was die Kosten betreffen, wie die Fördersumme selbst. Und das ist auch so, was haben wir auch. Und genau das sollte in der Zukunft vermieden werden. Es sei denn, dass wir aus politischen Gründen sagen, das ist so wichtig inhaltlich, dass wir das dann auch in Kauf nehmen.
1: Dazu kommt die Abrechnung nach der Verwendung der Fördermittel. Und auch dazu soll und muss es Vereinfachungen geben, die verstärkt auf Pauschalen setzen und weniger auf Einzelfälle abzielen.
0: Das ist der Weg und ich sage definitiv, es ist auch der Weg, den wir beschreiten müssen. Alles andere wird uns jetzt nicht mehr weiterhelfen. Wir sehen es ja auch bei den vielen Themen, die wir in der Vergangenheit hatten. Wir hatten Sondervermögen, Stichwort Corona-Sondervermögen und wie schwer wir uns getan haben, letztlich das Geld, was zur Verfügung steht, dann auch über einen überschaubaren Zeitraum dann auch entsprechend einsetzen zu können.
1: Eine weitere Möglichkeit schuf kürzlich der Landtag für das Finanzministerium, Fördergrundsätze künftig durch Rechtsverordnung festlegen zu können. Dadurch will man Standardisierung und Vereinfachung weiter ausbauen. Maßnahmen, die auch der IB-Förderbank helfen sollen, Förderprogramme umzusetzen, ohne dass sich deren Mitarbeitende mit inhaltlichen Fragen der Maßnahmen auseinandersetzen müssen. Und so sollen viele der durch die interministerielle Arbeitsgruppe empfohlenen Instrumente bereits bei der Vorbereitung der nächsten EU-Förderperiode ab 2028 eingesetzt werden. Der Süden der Stadt Halle war Thema der ersten Online-Sprechstunde von Oberbürgermeister Vogt. Es war ein Angebot an zivilgesellschaftliche Initiativen, das diesmal unter anderem von Daniel Mahler und der Initiative Zweiviertel eine Gemeinschaft wahrgenommen wurde. Es ging unter anderem um ein Freilichtkinoangebot, das die Initiative schaffen möchte. Dafür wurden bis jetzt 670 Euro Spendengeld eingeworben. Der Allianz Engagementfonds konnte ebenfalls als Unterstützer gefunden werden und OB Vogt sicherte Hilfe aus der Stadtverwaltung zu bei der Suche nach einem geeigneten Platz für das Freilichtkino. Eine Aufgabe, die der städtische Quartiersmanager für den Süden übernehmen soll. Mit den gewonnenen Erkenntnissen bewerteten die Teilnehmer des Gesprächs diese Form der Audienz über das Internet als Erfolg, weshalb das Büro des Oberbürgermeisters noch einmal auf die Möglichkeit hinweist, sich ebenfalls für Online-Sprechstunden anzumelden. Die entsprechenden Bewerbungsunterlagen findet man im Internet auf der Stadtseite von Halle.
2: Eine Flagge für den Frieden. Unter diesem Motto wurde am Mittwoch zu einer Mahnwache am Magdeburger Rathaus geladen, um dort gemeinsam ein Zeichen gegen den Krieg und gegen die Aufrüstung von Atomwaffen zu setzen. Der 8. Juli wurde bewusst für diese Veranstaltung gewählt, denn es handelt sich bei dem Datum um den weltweiten Flaggentag der Initiative Mayors for Peace, der Bürgermeister für den Frieden. Mit dem Tag wird an das historische Rechtsgutachten des Internationalen Gerichtshofs in Den Haag erinnert, welches am 8. Juli 1996 deklarierte, dass der Einsatz von Atomwaffen grundsätzlich gegen das Völkerrecht verstoße. In diesem Rahmen wurde bereits 1982 die Initiative Mayors for Peace durch den Bürgermeister von Hiroshima ins Leben gerufen, als Reaktion auf die Atombombenabwürfe über Japan während des Zweiten Weltkriegs. Es war gleichermaßen ein Gedenken und ein Appell an die Zukunft, dass sich diese Ereignisse niemals wiederholen dürften. Über 8000 Städte weltweit schlossen sich dem internationalen Netzwerk an, darunter Magdeburg, wo am Mittwoch ebenfalls die Flagge der Bürgermeister für den Frieden gehisst wurde. Denn auch die Vertreter der Landeshauptstadt wollen sich deutlich für nukleare Abrüstung und weltweiten Frieden positionieren.
3: Ich habe heute zum Eingang meines Grußwortes gesagt, ja, der Wind bläst uns ganz schön ins Gesicht. Wenn man die globale Lage betrachtet, dann ist es schon so, dass die Friedensbemühungen derzeit nicht so voranschreiten. Ja, man könnte vielleicht sogar auch sagen, ein Rückwärtstrend wieder da ist. Ich glaube aber, dass es ganz, ganz wichtig ist, dass wir uns weiterhin dafür einsetzen, für ein friedliches Miteinander, denn das sind wir unseren Kindern und Enkelkindern einfach auch schuldig.
2: Nach dem Hissen der Flagge konnte weiterhin an der Mahnwache teilgenommen werden, die von der Magdeburger Ortsgruppe des Internationalen Versöhnungsbunds e.V. vor dem Rathaus organisiert wurde, um dort an die verheerenden Folgen der Kriegsführung zu erinnern, die schließlich auch heute noch für viele Menschen etwa in der Ukraine oder im Nahen Osten zum Alltag gehören.
3: Ich kann mich nur als im Namen der Oberbürgermeisterin und als Bürgermeisterin der Landeshauptstadt für dieses zivilgesellschaftliche Engagement bedanken. Denn es ist wichtig einfach, dass wir uns immer wieder daran erinnern, dass für ein gelingendes Miteinander der Frieden eine Grundvoraussetzung ist. 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

0: Der Stadtsingchor von Halle ist derzeit auf Konzertreise in der hallischen Partnerstadt Grenoble. Höhepunkt des Aufenthalts war ein gemeinsames Konzert mit den Petit Chanteurs de Grenoble in der Kathedrale der Partnerstadt. Weiter wurde der Stadtsingchor im Rathaus von Grenoble empfangen. Auch ein touristisches Programm gehört zum Aufenthalt der Sänger in Frankreich, die übrigens dort bei Gastfamilien untergebracht wurden. Der Besuch ist Bestandteil der Feierlichkeiten zum 50. Jubiläum der Städtepartnerschaft, die zwischen Halle und Grenoble bereits im Jahr 1976 geschlossen wurde. Die Reklame.
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0: Willkommen zurück. 14 politische Vereinigungen haben ihre Beteiligung an der kommenden Landtagswahl angezeigt. Bis zum Dienstag 18 Uhr hatten die politischen Vereinigungen Zeit dafür. Ob diese dann allerdings alle den Status einer Partei erfüllen, wird erst am 17. Juli im Rahmen einer öffentlichen Sitzung der Landeswahlleiterin entschieden. Nur Parteien, die bereits im Land oder im Bundestag vertreten sind, brauchen sich dem nicht zu stellen. Bis zum 20. Juli müssen dann alle zur Wahl zugelassenen Parteien ihre Wahlvorschläge bei der Landeswahlleitung einreichen. Ob diese Wahlvorschläge dann rechtens sind, wird dann am 24. Juli entschieden, wieder in öffentlicher Sitzung. Danach können die Parteien dann offiziell Wahlkampf betreiben und dann auch Wahlwerbung veröffentlichen.
4: Am vergangenen Dienstag wehte im wahrsten Sinne des Wortes ein neuer Wind durch Halle. Denn auf dem Sportcampus erfolgte der symbolische erste Spatenstich für das neue Haus des Sports. Vertreter aus Politik, Sport und Verwaltung kamen zusammen, um den offiziellen Baustart für das Millionenprojekt zu feiern. Zu Ehren dieser Zusammenkunft hielten die Projektleiter und Sportministerin Dr. Tamara Zishang eine kurze Rede. Währenddessen bemühten sich weitere Helfer, die Dekoration an Ort und Stelle zu halten. Das neue Haus des Sports entsteht als künftiger Sitz des Landessportbundes Sachsen-Anhalt. Hintergrund des Neubaus ist, dass die bisherige Geschäftsstelle den heutigen Anforderungen nicht mehr gerecht wird. Zu wenig Platz, mangelnde Barrierefreiheit und ein hoher Sanierungsbedarf machten einen Neubau erforderlich. Mit dem Spatenstich fällt nun der Startschuss für ein Projekt, das bereits seit 2015 vorbereitet wurde und durch Mittel aus dem Sondervermögen Infrastruktur des Landes finanziert wird.
5: Ja, das Haus des Sports für Sachsen-Anhalt, für 380.000 Mitglieder in fast 3.000 Vereinen, wird jetzt gebaut und soll bis zum Jahre 2028 fertig sein.

0: Es hat 10 Jahre gedauert, bis wir zu diesem Spatenstich gekommen sind. Es war wirklich eine Herausforderung. Es gab Höhen, Tiefen, es gab Absagen, dann gab es wieder Hoffnungen. Und wenn man durch solche Täler und Höhen geht, schweißt das natürlich auch zusammen.
1: Geplant sind zeitgemäße Büro- und Besprechungsräume und eine moderne digitale Infrastruktur. Gleichzeitig wird das Haus zu einem zentralen Treffpunkt für Vereine, Verbände und Ehrenamtliche. Auch der Fachbereich Sport der Stadt Halle, der Stadtsportbund sowie der FC Halle Neustadt sind bereits auf dem Gelände vertreten. Durch die räumliche Nähe sollen die Zusammenarbeit und der Austausch innerhalb des Sports weiter verbessert werden. Das neue Haus des Sports steht jedoch nicht nur für moderne Verwaltungsstrukturen. Mit dem geplanten Inklusionssportzentrum sollen Menschen mit und ohne Behinderung künftig selbstverständlich gemeinsam Sport treiben können. Barrierefreie Angebote und moderne Bedingungen sollen Begegnung, Teilhabe und Chancengleichheit im Sport fördern. Gleichzeitig stärkt das Gebäude das organisatorische Fundament des Vereinssports und schafft bessere Bedingungen für das Ehrenamt.
0: Es gab 3 verschiedene Standorte, es wurde immer überlegt, aber eins war immer klar. Wir müssen aus dem Wohnviertel Paulusviertel raus. Wir sind ja als Landessportbund dort in einem Wohnviertel und das gibt es in keinem anderen Bundesland der Republik. Wir waren quasi das einzige Land und deshalb haben wir immer gesagt, und das war für mich ein Herzensanliegen, wir müssen raus aus dem Wohnviertel hin zum Sportcampus. Da wird der Sport zusammengeführt und da muss er auch organisiert werden. Insofern ist das extrem wichtig heute für Sachsen-Anhalt.
1: Für Halle bedeutet der Neubau deshalb weit mehr als ein weiteres Verwaltungsgebäude. Mit dem Haus des Sports wächst der Sportcampus zu einem zentralen Standort des organisierten Sports in Sachsen-Anhalt. Die Stadt gewinnt einen modernen Anlaufpunkt für Vereine und Verbände sowie ein sichtbares Zeichen dafür, welche Bedeutung Sport, Inklusion und gesellschaftlicher Zusammenhalt künftig in Halle einnehmen sollen.
2: Die MDF1 Wettervorhersage für den 8. und 9. Juli. In der Nacht zum Donnerstag ist der Himmel wechselnd bewölkt. Es wird trocken bleiben. Die Nachttemperaturen sind recht kühl und liegen bei 13 bis 11 Grad. Der Wind weht schwach, aber weiter böig und aus nordwestlicher Richtung. Der Donnerstag beginnt mit einem wolkigen bis bedeckten Himmel. Erst im Tagesverlauf heitert es immer mehr auf. Die Regenwahrscheinlichkeit ist gering. Die Temperaturen steigen auf Höchstwerte von 22 bis 24 Grad. Der Wind weht schwach bis mäßig und in Böen und weiter aus dem Nordwesten. Der UV-Index liegt beim niedrigen Wert 2. Die weiteren Aussichten bis zum Sonntag. Ein Hochdruckgebiet wird wetterwirksam und bringt landesweit viel Sonnenschein. Es sind nur noch wenige Wolken unterwegs und somit wird es auch trocken bleiben. Die Temperaturen sind sommerlich warm, örtlich auch heiß.
3: Im Wahlprogramm zur Ausstellung Traum und Trauma in der Kunsthalle in der Talstraße gibt es am Donnerstag einen Vortrag von Dr. Sabine Meinl. Unter dem Titel Völker hört die Signale geht es um Karl Völker und die prägenden Jahre zwischen der Novemberrevolution und der Weimarer Republik, also um die politischen, gesellschaftlichen und künstlerischen Umbrüche der Jahre von 1918 bis 1928 und deren Auswirkungen auf die Kunstszene der Stadt Halle. Karl Völker war einst Mitbegründer einer Künstlergruppe in der Stadt und sehr mit künstlerischen Aufbruchsbewegungen dieser Zeit verbunden. Der Vortrag soll um 19 Uhr beginnen. Um 18.30 Uhr hätten wir hier wieder ein neues Direktmagazin für Halle anzubieten, gefolgt von der Magdeburg-Ausgabe, so wie jetzt auch gleich. Ich hoffe, Sie sind dann wieder mit dabei. Bis dahin auf Wiederfernsehen und bleiben Sie gesund.

0: in Oberhausen hat man umgebaut, 10 Monate lang, das Cinestar. Wenn es dann in diesem Sommer wieder heiß wird, so richtig, wie wir es gerade hatten, dann sollte man sich daran erinnern, an das Cinestar in Oberhausen.
1: Bumblebee und Iron Man auf dem roten Teppich. Doch nicht nur Superhelden posieren für die Kameras in Oberhausen. Auch die Mülheimer Ikone Helge Schneider. Der Musiker, Komiker und Schriftsteller weiß ganz genau, wie sich das Kinoerlebnis von der Wohnzimmercouch unterscheidet.
2: Naja, allein der Gang dahin, ne, dann kauft man sich vielleicht ein Eis oder Popcorn, setzt man sich in den Kinosaal, sucht sich einen schönen Platz aus, wenn es möglich ist. Und dann sind da auch noch andere Leute.

0: Leute und die Reaktionen der anderen Menschen, die erfährt man dann auch hautnah. Man ist nicht alleine, man guckt praktisch zusammen so einen Film. Ja, und dann ist natürlich eine große Leinwand. Man kann, wenn man jetzt ganz vorne sitzt, ist manchmal ein bisschen anstrengend, da muss man vielleicht so hoch gucken. Aber auch das gehört alles dazu.
1: Für viele Filmschaffende bleibt das Kino auch heute ein besonderer Ort. Trotz Streamingdiensten und immer größerer Heimkinos sehen sie einen entscheidenden Unterschied zwischen dem Filmabend zu Hause und dem Besuch im Kinosaal. Was macht für die das Kinoerlebnis aus?
0: Also ein Kinobesuch ist immer ein Erlebnis. Das ist ein Gemeinschaftserlebnis auch mit vielen anderen Leuten, wenn mehrere ins Kino gehen. Manchmal gibt es Filme, da gehen vielleicht nicht so viel rein, ist trotzdem interessant.
2: Sich andere Klamotten als eine Jogginghose anzuziehen, nicht nur auf der Couch zu liegen, mal rauszugehen und einen schönen Abend zu haben.
3: Ja, zu Hause ist man abgelenkt. Im Kino hat man sich entschieden, wenn man ins Kino geht, dass man einen Film sehen möchte und nicht einfach irgendwo durchsetzt, sondern man geht ganz bewusst wohin, kauft sich ein Popcorn oder was anderes und ein Bier dazu und will diesen Film unbedingt sehen.
4: Im Kino ist mein ganzes Sichtfeld. Die Leinwand. Ich bin mittendrin. Ich schaue von links nach rechts. Ich muss den Kopf schwenken. Ich entdecke so viele andere Sachen. Ich habe nichts drumherum, was mich ablenkt. Ich habe Dolby Stereo Surround. Ich bin tonlich mittendrin.
1: Der Ort, an dem an diesem Abend über die Zukunft des Kinos gesprochen wird, hat selbst gerade einen Blick in die Zukunft gewagt. Das CineStar Oberhausen feiert nach rund 10 Monaten Umbau seine Wiedereröffnung. Rund 16 Millionen Euro wurden investiert, um das Kino technisch und konzeptionell neu aufzustellen. Entstanden sind 9 modernisierte Säle mit neuer Laserprojektion, modernen Soundsystemen, einem IMAX-Kino und 2 Boutique-Sälen. Denn Komfort spielt dabei eine große Rolle.
5: Ja, Komfort ist immer wichtiger, ne? Also wir merken das oder haben das auch in den letzten Jahren gemerkt, dass die Gäste immer mehr danach gefragt haben. Auch haben sie Recliner oder haben sie ein besonderes Tonsystem? Das hatten wir einfach nicht. Wir hatten ein Standardkino bis vor 10 Monaten. Wir hatten diese klassischen Klappsitze, die damals eingebaut wurden. Die hatten nicht mal ganze 50 Zentimeter Breite hier in diesem Fall tatsächlich. Wir sind jetzt auf mindestens 68 bei den Standardsitzen. Die Recliner sind in Teilen noch breiter, genauso wie die Private Suiten einfach viel, viel breiter sind. Das ist ein Mega-Komfort, das ist alles ganz neu. Wir haben diesen Marketplace hier installiert und jetzt haben wir eben ein hochmodernes, ganz tolles Kino.
1: Hinter dem Umbau steckt jedoch mehr als nur ein neues Erscheinungsbild. Die Kinobranche steht seit Jahren unter Druck. Streamingdienste und leistungsfähige Heimkinos haben die Erwartungen der Zuschauer verändert. Kinos müssen deshalb heute mehr bieten als einen Film auf der großen Leinwand.
6: Wir positionieren das Kino komplett anders, weil was wir hier verkaufen, ist im Prinzip ein Event. Man geht raus, man geht in ein Kino, man kauft seine Concession, so wie ich es gerade beschrieben habe, und genießt das Kinoerlebnis mit anderen. Es ist nicht das reine Konsumieren von Content, sondern wir verkaufen das Erlebnis mit. Und das bekommt man zu Hause mit einem Streaming nicht hin. Wir haben sicherlich hier Europas modernstes Kino jetzt gerade erschaffen. Und wir setzen uns immer wieder mit Innovationen auseinander, weil sich natürlich auch die Erwartungshaltung unserer Kunden verändert.
1: Neben klassischen Filmvorführungen setzt das CineStar auch auf alternativen Content wie Konzerte. Auch der neue Marketplace und die neu gestalteten Aufenthaltsbereiche sollen dazu beitragen, dass der Kinobesuch bereits vor dem Film beginnt. Das modernisierte Kino steht damit beispielhaft für einen Wandel, der die gesamte Branche erfasst hat. Nicht der Film allein soll die Menschen ins Kino locken, sondern ein Abend, den man zu Hause so nicht erleben kann. Auch ein Helge Schneider nicht.

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0: Laufenden Legislatur zog das Sozialministerium Bilanz zu seinem Landesdemokratieprogramm. Vor 5 Jahren wurde es neu aufgestellt. Insgesamt konnte man 48 Projekte in den Bereichen bürgerschaftliches Engagement, Demokratiebildung, Extremismusprävention, Medienkompetenz, Kinder- und Jugendarbeit sowie in der Antidiskriminierungsarbeit umsetzen. Dafür standen Landesmittel in Höhe von 1 Million Euro pro Jahr zur Verfügung. Realisiert wurden davon beispielsweise Fachstellen für Betroffene von Diskriminierung und rechter Gewalt. Es gab Bürgerdialoge und Jugendprojekte, die Beiträge für Instagram und TikTok produzierten. Auch die Kommunen wurden in das Programm eingebunden, sodass es gelang, demokratische Allianzen zu schmieden und engagierten Menschen den Rücken zu stärken. So ein Fazit vor der kommenden Landtagswahl. Und man gab darüber hinaus der Hoffnung Ausdruck, dass angesichts zahlreicher demokratiefeindlicher Tendenzen diese Programme auch nach der Landtagswahl fortgesetzt werden können. Damit ein herzliches Willkommen zum MDF1 Direktmagazin am Mittwoch. Eine wissenschaftliche Evaluation durch Camino hätte die Wirksamkeit des Landesprogramms bestätigt. So hätten sich tragfähige Strukturen entwickelt, demokratische Netzwerke wurden gestärkt und man konnte Menschen für gesellschaftliches Engagement gewinnen. Es bleibt allerdings die Frage, wieso dennoch 40% der Bevölkerung von Sachsen-Anhalt mit einer rechtsradikalen Partei sympathisieren.
1: Man muss im Hintergrund wissen, Fördermittel werden in Sachsen-Anhalt noch immer auf der Basis von über 200 Einzelförderrichtlinien und über 100 weiteren Förderregularien ausgereicht. Dahinter steht jeweils ein individuelles Bewilligungsverfahren. Diese Vielfalt hindert nicht nur eine konsequente Digitalisierung, die wir natürlich alle anstreben, sondern vor allem eine Vereinfachung des Förderverfahrens, auch aus der Perspektive der Zuwendungsempfänger.
0: Das ist auch gemeint, wenn es um Bürokratieabbau geht. Weshalb mit dem Beginn der letzten Regierung Haseloff im Jahr 2022 eine interministerielle Arbeitsgruppe Förderpolitik ins Leben gerufen wurde, die sich mit dieser Menge an Maßnahmen beschäftigen sollte. Die betreffen wirklich alle Lebensbereiche, von der Kultur über das Gesundheitswesen, den Straßenbau bis hin zur Wirtschaftsförderung. Das Ende der Legislatur veranlasste nun die zuständigen Minister Robra und Richter, eine Bilanz zu ziehen, wie man es denn nun geschafft hätte, die Zeit zu nutzen, im Förderdschungel für mehr Klarheit zu sorgen. Aber so richtige Schneisen hat man da wohl bisher noch nicht schlagen können. Zumindest war es gelungen, Maßnahmen zu formulieren, die umgesetzt werden müssen, um Verbesserungen zu erreichen.
1: Weitere spürbare Entlastungen entstehen vor allem dann, wenn Vorgaben und Förderprogramme von Anfang an entlang der gesamten Prozesskette gedacht werden, von der Konzeption, also der gedanklichen Umsetzung der politischen Vorgaben, über die Richtlinie, die Antragstellung und Bewilligung bis zum Mittelabruf, Verwendungsnachweis und Erfolgskontrolle. Vereinfachung, Standardisierung und Digitalisierung müssen zusammengedacht werden. Das ist jetzt eines der Ergebnisse, nicht zwingend erforderliche Vorgaben müssen abgebaut werden. Förderprogramme müssen, auch das ist entscheidend, auf einfache, auf standardisierte und digitalisierbare Verfahren ausgerichtet werden. Dazu soll auch ein Richtliniengenerator bei der Investitionsbank beitragen, der ressortunabhängig standardisierte Formulierungen anbietet. Dafür wird ein menügeführter Fragenkatalog bereitgestellt, der durch das typische Schema der Richtlinienerstellung führt und vermeidet, dass man immer schon bei den Richtlinien noch zusätzliche Wunschpunkte aufpfropft, die hinterher die Verfahren erschweren. Auch die Erfolgsprogramme bei Förderprogrammen soll künftig verstärkt und standardisiert werden.
0: Maßnahmen, die von der Arbeitsgruppe empfohlen wurden, sie zukünftig verstärkt anzuwenden. Und man konnte bereits vermelden, dass sie beispielsweise bei der Vergabe der Mittel aus dem Infrastruktursondervermögen des Bundes auch schon zur Anwendung kommen.
2: Wir sehen jetzt schon, wie schnell auch der kommunale Arm in der Lage ist, hier entsprechend, sage ich mal, auch die Förderung dann auch umsetzen zu können. Dort sind wir noch ein Stück weitergegangen, dass wir die Förderrichtlinien schlichtweg gesagt verboten haben. Das heißt, es geht dann mit Förderaufruf und den entsprechenden Fördergrundsätzen. So weit wollen wir hier nicht gehen, aber das Thema Typisierung und Pauschalierung ist einfach oberstes Gebot, im Übrigen ja nicht nur in dem Bereich. Wenn ich jetzt als Finanzminister über Steuerrecht sprechen würde, dort sind ja auch die nächsten Schritte, gehen auch alle in diese Richtung. Das heißt, die Zukunft muss sein, einfache Förderprogramme. Das heißt, ich kann nicht mehr jeden Einzelfall regulieren. Das soll ich auch nicht mehr, will ich auch nicht mehr. Und wir müssen sehen,

0: dass auch die Effizienz stimmt. Es kann nicht sein, dass wir, wenn wir eine Fördersumme haben, dass nachher der Verwaltungsaufwand genauso hoch ist, was die Kosten betreffen, wie die Fördersumme selbst. Und das ist auch so, was haben wir auch. Und genau das sollte in der Zukunft vermieden werden. Es sei denn, dass wir aus politischen Gründen sagen, das ist so wichtig inhaltlich, dass wir das dann auch in Kauf nehmen.
1: Dazu kommt die Abrechnung nach der Verwendung der Fördermittel. Und auch dazu soll und muss es Vereinfachungen geben, die verstärkt auf Pauschalen setzen und weniger auf Einzelfälle abzielen.
0: Das ist der Weg und ich sage Ihnen definitiv, es ist auch der Weg, den wir beschreiten müssen. Alles andere wird uns jetzt nicht mehr weiterhelfen. Wir sehen es ja auch bei den vielen Themen, die wir in der Vergangenheit hatten. Wir hatten Sondervermögen, Stichwort Corona-Sondervermögen und wie schwer wir uns getan haben, letztlich das Geld, was zur Verfügung steht, dann auch über einen überschaubaren Zeitraum dann auch entsprechend einsetzen zu können.
1: Eine weitere Möglichkeit schuf kürzlich der Landtag für das Finanzministerium, Fördergrundsätze künftig durch Rechtsverordnung festlegen zu können. Dadurch will man Standardisierung und Vereinfachung weiter ausbauen. Maßnahmen, die auch der IB-Förderbank helfen sollen, Förderprogramme umzusetzen, ohne dass sich deren Mitarbeitende mit inhaltlichen Fragen der Maßnahmen auseinandersetzen müssen. Und so sollen viele der durch die interministerielle Arbeitsgruppe empfohlenen Instrumente bereits bei der Vorbereitung der nächsten EU-Förderperiode ab 2028 eingesetzt werden. Vielleicht erinnern Sie sich ja noch daran, dass die fahrradfreundliche Verkehrsführung in der großen Diesdorfer Straße derzeit auf dem Prüfstand steht. Während Teile des Stadtrates diese Maßnahme zurückbauen möchten, würden andere diese gern noch ausweiten. Um eine Entscheidung herbeizuführen, läuft derzeit eine Online-Befragung, an der sich bisher etwa 2500 Bürger beteiligten. Man findet diese Umfrage auf der Internetseite der Stadt Magdeburg und noch bis zum 27. Juli hat man die Gelegenheit, sich daran zu beteiligen. Dann wird das Fenster geschlossen und die Ergebnisse ausgewertet. Da die Testphase für die fahrradfreundliche Verkehrsführung im nächsten Jahr ausläuft, soll die Umfrage bei der Bewertung dieser Maßnahme helfen. Bis jetzt ist man mit der Beteiligung an der Umfrage schon sehr zufrieden, es könnten aber durchaus noch mehr werden.
2: Eine Flagge für den Frieden. Unter diesem Motto wurde am Mittwoch zu einer Mahnwache am Magdeburger Rathaus geladen, um dort gemeinsam ein Zeichen gegen den Krieg und gegen die Aufrüstung von Atomwaffen zu setzen. Der 8. Juli wurde bewusst für diese Veranstaltung gewählt, denn es handelt sich bei dem Datum um den weltweiten Flaggentag der Initiative Mayors for Peace, der Bürgermeister für den Frieden. Mit dem Tag wird an das historische Rechtsgutachten des Internationalen Gerichtshofs in Den Haag erinnert, welches am 8. Juli 1996 deklarierte, dass der Einsatz von Atomwaffen grundsätzlich gegen das Völkerrecht verstoße. In diesem Rahmen wurde bereits 1982 die Initiative Mayors for Peace durch den Bürgermeister von Hiroshima ins Leben gerufen, als Reaktion auf die Atombombenabwürfe über Japan während des Zweiten Weltkriegs. Es war gleichermaßen ein Gedenken und ein Appell an die Zukunft, dass sich diese Ereignisse niemals wiederholen dürften. Über 8000 Städte weltweit schlossen sich dem internationalen Netzwerk an, darunter Magdeburg, wo am Mittwoch ebenfalls die Flagge der Bürgermeister für den Frieden gehisst wurde. Denn auch die Vertreter der Landeshauptstadt wollen sich deutlich für nukleare Abrüstung und weltweiten Frieden positionieren.
3: Ich habe heute zum Eingang meines Grußwortes gesagt, ja, der Wind bläst uns ganz schön ins Gesicht. Wenn man die globale Lage betrachtet, dann ist es schon so, dass die Friedensbemühungen derzeit nicht so voranschreiten. Ja, man könnte vielleicht sogar auch sagen, ein Rückwärtstrend wieder da ist. Ich glaube aber, dass es ganz, ganz wichtig ist, dass wir uns weiterhin dafür einsetzen, für ein friedliches Miteinander. Denn das sind wir unseren Kindern und Enkelkindern einfach auch schuldig.
2: Nach dem Hissen der Flagge könnte weiterhin an der Mahnwache teilgenommen werden, die von der Magdeburger Ortsgruppe des Internationalen Versöhnungsbunds e.V. vor dem Rathaus organisiert wurde. Um dort an die verheerenden Folgen der Kriegsführung zu erinnern, die schließlich auch heute noch für viele Menschen etwa in der Ukraine oder im Nahen Osten zum Alltag gehören.
3: Ich kann mich nur als im Namen der Oberbürgermeisterin und als Bürgermeisterin der Landeshauptstadt für dieses zivilgesellschaftliche Engagement bedanken. Denn es ist wichtig einfach, dass wir uns immer wieder daran erinnern, dass für ein gelingendes Miteinander der Frieden eine Grundvoraussetzung ist.

0: nach sicherem und nachhaltigem Wohnraum. Verantwortlich für das Projekt ist das Sozialdezernat der Stadt und es gehört zum nationalen Aktionsplan gegen Wohnungslosigkeit, wobei man einen besonderen Schwerpunkt auf junge Menschen legte, die die Kinder- und Jugendhilfe verlassen. Ausgeführt wird das Projekt durch die Outlaw GmbH der Landeshauptstadt, die eng mit kommunalen Streetworkern zusammenarbeitet und eine offene Anlaufstelle in der Raiffeisenstraße betreibt, wo man Schutz- und Rückzugsräume für Betroffene anbietet. Als besonders wirkungsvoll hat sich der sogenannte Wohnungsführerschein erwiesen, bei dem grundlegende Kenntnisse zum Thema Wohnen vermittelt werden. Von der Wohnungssuche über notwendige Verträge und Kosten bis hin zum Zusammenleben mit der Nachbarschaft. Die Reklame.
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0: Willkommen zurück. Der Vertrag von Innenverteidiger Paul Jäkel bei Preußen Münster endete zum Saisonschluss. Nun konnte der 27-Jährige einen Anschlussvertrag beim 1. FCM bekommen. Sportdirektor Per Jäkel kannte den Spieler bereits seit längerem, auch weil der FCM oft gegen ihn spielen musste. Er zählt mit bisher 167 Partien im deutschen Unter- wie Oberhaus zu den erfahrenen Spielern und man schätzt ein, ihn sowohl defensiv als auch offensiv einsetzen zu können. Eine weitere Personalie betrifft Moritz Broni-Quarteng, der den 1. FCM 2023 verließ, um beim VfL Bochum zu spielen. Sein Vertrag wurde dort nicht verlängert, obwohl man 2023 noch über 1 Million Euro Ablöse für ihn an den FCM bezahlte. Doch der Traum von der ersten Bundesliga war für den 28-Jährigen nur kurz, auch weil Bochum im vorigen Jahr aus Liga 1 abgestiegen war. Zahlreiche Verletzungen nahmen Quarteng immer wieder den Wind aus den Segeln, sodass er sogar an andere Mannschaften ausgeliehen wurde. Jetzt also der Neustart bei seinem Ex-Club, wo er wieder als Mittelfeldakteur zum Einsatz kommen soll. Schließlich hat er in Magdeburg zwischen 2021 und 2023 seine erfolgreichste Zeit.
4: Am vergangenen Dienstag wehte im wahrsten Sinne des Wortes ein neuer Wind durch Halle. Denn auf dem Sportcampus erfolgte der symbolische erste Spatenstich für das neue Haus des Sports. Vertreter aus Politik, Sport und Verwaltung kamen zusammen, um den offiziellen Baustart für das Millionenprojekt zu feiern. Zu Ehren dieser Zusammenkunft hielten die Projektleiter und Sportministerin Dr. Tamara Zieschang eine kurze Rede. Währenddessen bemühten sich weitere Helfer, die Dekoration an Ort und Stelle zu halten. Das neue Haus des Sports entsteht als künftiger Sitz des Landessportbundes Sachsen-Anhalt. Hintergrund des Neubaus ist, dass die bisherige Geschäftsstelle den heutigen Anforderungen nicht mehr gerecht wird. Zu wenig Platz, mangelnde Barrierefreiheit und ein hoher Sanierungsbedarf machten einen Neubau erforderlich. Mit dem Spatenstich fällt nun der Startschuss für ein Projekt, das bereits seit 2015 vorbereitet wurde und durch Mittel aus dem Sondervermögen Infrastruktur des Landes finanziert wird.

0: Das Haus des Sports für Sachsen-Anhalt, für 380.000 Mitglieder in fast 3.000 Vereinen, wird jetzt gebaut und soll bis zum Jahre 2028 fertig sein. Es hat 10 Jahre gedauert, bis wir zu diesem Spatenstich gekommen sind. Es war wirklich eine Herausforderung. Es gab Höhen, Tiefen, es gab Absagen, dann gab es wieder Hoffnungen. Und wenn man durch solche Täler und Höhen geht, schweißt das natürlich auch zusammen.
1: Geplant sind zeitgemäße Büro- und Besprechungsräume und eine moderne digitale Infrastruktur. Gleichzeitig wird das Haus zu einem zentralen Treffpunkt für Vereine, Verbände und Ehrenamtliche. Auch der Fachbereich Sport der Stadt Halle, der Stadtsportbund sowie der FC Halle Neustadt sind bereits auf dem Gelände vertreten. Durch die räumliche Nähe sollen die Zusammenarbeit und der Austausch innerhalb des Sports weiter verbessert werden. Das neue Haus des Sports steht jedoch nicht nur für moderne Verwaltungsstrukturen. Mit dem geplanten Inklusionssportzentrum sollen Menschen mit und ohne Behinderung künftig selbstverständlich gemeinsam Sport treiben können. Barrierefreie Angebote und moderne Bedingungen sollen Begegnung, Teilhabe und Chancengleichheit im Sport fördern. Gleichzeitig stärkt das Gebäude das organisatorische Fundament des Vereinssports und schafft bessere Bedingungen für das Ehrenamt.
0: Es gab drei verschiedene Standorte, es wurde immer überlegt, aber eins war immer klar. Wir müssen aus dem Wohnviertel Paulusviertel raus. Wir sind ja als Landessportbund dort in einem Wohnviertel und das gibt es in keinem anderen Bundesland der Republik. Wir waren quasi das einzige Land und deshalb haben wir immer gesagt, und das war für mich ein Herzensanliegen, wir müssen raus aus dem Wohnviertel hin zum Sportcampus. Da wird der Sport zusammengeführt und da muss er auch organisiert werden. Insofern ist das extrem wichtig heute für Sachsen-Anhalt.
1: Für Halle bedeutet der Neubau deshalb weit mehr als ein weiteres Verwaltungsgebäude. Mit dem Haus des Sports wächst der Sportcampus zu einem zentralen Standort des organisierten Sports in Sachsen-Anhalt. Die Stadt gewinnt einen modernen Anlaufpunkt für Vereine und Verbände sowie ein sichtbares Zeichen dafür, welche Bedeutung Sport, Inklusion und gesellschaftlicher Zusammenhalt künftig in Halle einnehmen sollen.
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3: Die MDF1-Wettervorhersage für den 8. und 9. Juli. In der Nacht zum Donnerstag ist der Himmel wechselnd bewölkt. Es wird trocken bleiben. Die Nachttemperaturen sind recht kühl und liegen bei 13 bis 11 Grad. Der Wind weht schwach, aber weiter böig und aus nordwestlicher Richtung. Der Donnerstag beginnt mit einem wolkigen bis bedeckten Himmel. Erst im Tagesverlauf heitert es immer mehr auf. Die Regenwahrscheinlichkeit ist gering. Die Temperaturen steigen auf Höchstwerte von 22 bis 24 Grad. Der Wind weht schwach bis mäßig und in Böen und weiter aus dem Nordwesten. Der UV-Index liegt beim niedrigen Wert 2. Die weiteren Aussichten bis zum Sonntag. Ein Hochdruckgebiet wird wetterwirksam und bringt landesweit viel Sonnenschein. Es sind nur noch wenige Wolken unterwegs und somit wird es auch trocken bleiben. Die Temperaturen sind sommerlich warm, örtlich auch heiß.
4: Was es bedeutet, wenn eine rechtspopulistische Partei die Regierungsgewalt übernimmt, konnten die Polen zwischen 2005 und 2015 erfahren, als die PiS-Partei dort die Regierung stellte. Damals erlebte das Land, wie rasant und auch radikal die Grundfesten der Demokratie angegriffen wurden, wenn eine politische Kraft nur rücksichtslos genug vorgeht. Eine Analyse dessen hat der Journalist Martin Adam in seinem Buch »Ein gefährliches Experiment« verfasst. Und dieses Buch wird am Donnerstag Gegenstand einer Lesung mit anschließendem Gespräch. Es handelt sich um eine weitere Veranstaltung der diesjährigen Frankofolie, bei der das Gastland Polen thematisiert wird. Der Eintritt ist frei, wenn es um 19 Uhr im Literaturhaus beginnen soll. Ja, um 18 Uhr hätten wir dann wieder ein neues Direktmagazin für Magdeburg anzubieten, gefolgt von der Halle-Ausgabe, so jetzt auch gleich. Ich hoffe, Sie sind dann wieder mit dabei. Bis dahin auf Wiedersehen und bleiben Sie gesund.

In Oberhausen hat man umgebaut, 10 Monate lang, das Cinestar. Wenn es dann in diesem Sommer wieder heiß wird, so richtig, wie wir es gerade hatten, dann sollte man sich daran erinnern, an das Cinestar.

0: Oberhausen.
1: Bumblebee und Iron Man auf dem roten Teppich. Doch nicht nur Superhelden posieren für die Kameras in Oberhausen. Auch die Mülheimer Ikone Helge Schneider. Der Musiker, Komiker und Schriftsteller weiß ganz genau, wie sich das Kinoerlebnis von der Wohnzimmercouch unterscheidet.
2: Naja, allein der Gang dahin, ne, dann kauft man sich vielleicht ein Eis oder Popcorn, setzt man sich in den Kinosaal, sucht sich einen schönen Platz aus, wenn es möglich ist. Und dann sind da auch noch andere Leute und die Reaktionen der anderen Menschen, die erfährt man dann auch hautnah. Man ist nicht alleine, man guckt praktisch zusammen so einen Film. Ja, und dann ist natürlich eine große Leinwand. Man kann, wenn man jetzt ganz vorne sitzt, ist manchmal ein bisschen anstrengend. Da muss man vielleicht so hoch gucken. Aber auch das gehört alles dazu.
1: Für viele Filmschaffende bleibt das Kino auch heute ein besonderer Ort. Trotz Streamingdiensten und immer größerer Heimkinos sehen sie einen entscheidenden Unterschied zwischen dem Filmabend zu Hause und dem Besuch im Kinosaal. Was macht für die das Kinoerlebnis aus?
2: Also ein Kinobesuch ist immer ein Erlebnis. Es ist ein Gemeinschaftserlebnis auch mit vielen anderen Leuten, wenn mehrere ins Kino gehen. Manchmal gibt es Filme, da gehen vielleicht nicht so viel rein, ist trotzdem interessant.
3: Sich andere Klamotten als eine Jogginghose anzuziehen, nicht nur auf der Couch zu liegen, mal rauszugehen und einen schönen Abend zu haben.
4: Ja, zu Hause ist man abgelenkt. Im Kino hat man sich entschieden, wenn man ins Kino geht, dass man einen Film sehen möchte und nicht einfach irgendwo durchsetzt, sondern man geht ganz bewusst wohin, kauft sich ein Popcorn oder was anderes und Bier dazu und will diesen Film unbedingt sehen.
5: Im Kino ist mein ganzes Sichtfeld. Die Leinwand. Ich bin mittendrin. Ich schaue von links nach rechts. Ich muss den Kopf schwenken. Ich entdecke so viele andere Sachen. Ich habe nichts drumherum, was mich ablenkt. Ich habe Dolby Stereo Surround. Ich bin tonlich mittendrin.
1: Der Ort, an dem an diesem Abend über die Zukunft des Kinos gesprochen wird, hat selbst gerade einen Blick in die Zukunft gewagt. Das CineStar Oberhausen feiert nach rund 10 Monaten Umbau seine Wiedereröffnung. Rund 16 Millionen Euro wurden investiert, um das Kino technisch und konzeptionell neu aufzustellen. Entstanden sind 9 modernisierte Säle mit neuer Laserprojektion, modernen Soundsystemen, einem IMAX-Kino und 2 Boutique-Sälen. Denn Komfort spielt dabei eine große Rolle.
6: Ja, Komfort ist immer wichtiger, ne? Also wir merken das oder haben das auch in den letzten Jahren gemerkt, dass die Gäste immer mehr danach gefragt haben. Auch haben sie Recliner oder haben sie ein besonderes Tonsystem? Das hatten wir einfach nicht. Wir hatten ein Standardkino bis vor 10 Monaten. Wir hatten diese klassischen Klappsitze, die damals eingebaut wurden. Die hatten nicht mal ganze 50 Zentimeter Breite hier in diesem Fall tatsächlich. Wir sind jetzt auf mindestens 68 bei den Standardsitzen. Die Recliner sind in Teilen noch breiter, genauso wie die Private Suiten einfach viel, viel breiter sind. Das ist ein Mega-Komfort, das ist alles ganz neu. Wir haben diesen Marketplace hier installiert und jetzt haben wir eben ein hochmodernes, ganz tolles Kino.
1: Hinter dem Umbau steckt jedoch mehr als nur ein neues Erscheinungsbild. Die Kinobranche steht seit Jahren unter Druck. Streamingdienste und leistungsfähige Heimkinos haben die Erwartungen der Zuschauer verändert. Kinos müssen deshalb heute mehr bieten als einen Film auf der großen Leinwand.
7: Wir positionieren das Kino komplett anders, weil was wir hier verkaufen, ist im Prinzip ein Event. Man geht raus, man geht in ein Kino, man kauft seine Concession, so wie ich es gerade beschrieben habe, und genießt das Kinoerlebnis mit anderen. Es ist nicht das reine Konsumieren von Content, sondern wir verkaufen das Erlebnis mit. Und das bekommt man zu Hause mit einem Streaming nicht hin. Wir haben sicherlich hier Europas modernstes Kino jetzt gerade erschaffen. Und wir setzen uns immer wieder mit Innovationen auseinander, weil sich natürlich auch die Erwartungshaltung unserer Kunden verändert.
1: Neben klassischen Filmvorführungen setzt das CineStar auch auf alternativen Content wie Konzerte. Auch der neue Marketplace und die neu gestalteten Aufenthaltsbereiche sollen dazu beitragen, dass der Kinobesuch bereits vor dem Film beginnt. Das modernisierte Kino steht damit beispielhaft für einen Wandel, der die gesamte Branche erfasst hat. Nicht der Film allein soll die Menschen ins Kino locken, sondern ein Abend, den man zu Hause so nicht erleben kann. Auch ein Helge Schneider nicht.

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0: Kurz vor dem Ende der laufenden Legislatur zog das Sozialministerium Bilanz zu seinem Landesdemokratieprogramm. Vor 5 Jahren wurde es neu aufgestellt. Insgesamt konnte man 48 Projekte in den Bereichen bürgerschaftliches Engagement, Demokratiebildung, Extremismusprävention, Medienkompetenz, Kinder- und Jugendarbeit sowie in der Antidiskriminierungsarbeit umsetzen. Dafür standen Landesmittel in Höhe von 1 Million Euro pro Jahr zur Verfügung. Realisiert wurden davon beispielsweise Fachstellen für Betroffene von Diskriminierung und rechter Gewalt. Es gab Bürgerdialoge und Jugendprojekte, die Beiträge für Instagram und TikTok produzierten. Auch die Kommunen wurden in das Programm eingebunden, sodass es gelang, demokratische Allianzen zu schmieden und engagierten Menschen den Rücken zu stärken. So ein Fazit vor der kommenden Landtagswahl. Und man gab darüber hinaus der Hoffnung Ausdruck, dass angesichts zahlreicher demokratiefeindlicher Tendenzen diese Programme auch nach der Landtagswahl fortgesetzt werden können. Damit ein herzliches Willkommen zum MDF1 Direktmagazin am Mittwoch. Eine wissenschaftliche Evaluation durch Camino hätte die Wirksamkeit des Landesprogramms bestätigt. So hätten sich tragfähige Strukturen entwickelt, demokratische Netzwerke wurden gestärkt und man konnte Menschen für gesellschaftliches Engagement gewinnen. Es bleibt allerdings die Frage, wieso dennoch 40% der Bevölkerung von Sachsen-Anhalt mit einer rechtsradikalen Partei sympathisieren.
1: Man muss im Hintergrund wissen, Fördermittel werden in Sachsen-Anhalt noch immer auf der Basis von über 200 Einzelförderrichtlinien und über 100 weiteren Förderregularien ausgereicht. Dahinter steht jeweils ein individuelles Bewilligungsverfahren. Diese Vielfalt hindert nicht nur eine konsequente Digitalisierung, die wir natürlich alle anstreben, sondern vor allem eine Vereinfachung des Förderverfahrens, auch aus der Perspektive der Zuwendungsempfänger.
0: Das ist auch gemeint, wenn es um Bürokratieabbau geht. Weshalb mit dem Beginn der letzten Regierung Haseloff im Jahr 2022 eine interministerielle Arbeitsgruppe Förderpolitik ins Leben gerufen wurde, die sich mit dieser Menge an Maßnahmen beschäftigen sollte. Die betreffen wirklich alle Lebensbereiche, von der Kultur über das Gesundheitswesen, den Straßenbau bis hin zur Wirtschaftsförderung. Das Ende der Legislatur veranlasste nun die zuständigen Minister Robra und Richter, eine Bilanz zu ziehen, wie man es denn nun geschafft hätte, die Zeit zu nutzen, im Förderdschungel für mehr Klarheit zu sorgen. Aber so richtige Schneisen hat man da wohl bisher noch nicht schlagen können. Zumindest war es gelungen, Maßnahmen zu formulieren, die umgesetzt werden müssen, um Verbesserungen zu erreichen.
1: Weitere spürbare Entlastungen entstehen vor allem dann, wenn Vorgaben und Förderprogramme von Anfang an entlang der gesamten Prozesskette gedacht werden, von der Konzeption, also der gedanklichen Umsetzung der politischen Vorgaben, über die Richtlinie, die Antragstellung und Bewilligung bis zum Mittelabruf, Verwendungsnachweis und Erfolgskontrolle. Vereinfachung, Standardisierung und Digitalisierung müssen zusammengedacht werden. Das ist jetzt eines der Ergebnisse, nicht zwingend erforderliche Vorgaben müssen abgebaut werden. Förderprogramme müssen, auch das ist entscheidend, auf einfache, auf standardisierte und digitalisierbare Verfahren ausgerichtet werden. Dazu soll auch ein Richtliniengenerator bei der Investitionsbank beitragen, der ressortunabhängig standardisierte Formulierungen anbietet. Dafür wird ein menügeführter Fragenkatalog bereitgestellt, der durch das typische Schema der Richtlinienerstellung führt und vermeidet, dass man immer schon bei den Richtlinien noch zusätzliche Wunschpunkte aufpfropft, die hinterher die Verfahren erschweren. Auch die Erfolgsprogramme bei Förderprogrammen soll künftig verstärkt und standardisiert werden.
0: Maßnahmen, die von der Arbeitsgruppe empfohlen wurden, sie zukünftig verstärkt anzuwenden. Und man konnte bereits vermelden, dass sie beispielsweise bei der Vergabe der Mittel aus dem Infrastruktursondervermögen des Bundes auch schon zur Anwendung kommen.
2: Wir sehen jetzt schon, wie schnell auch der kommunale Arm in der Lage ist, hier entsprechend, sage ich mal, auch die Förderung dann auch umsetzen zu können. Dort sind wir ja noch ein Stück weitergegangen, dass wir die Förderrichtlinien schlichtweg gesagt verboten haben. Das heißt, es geht dann mit Förderaufruf und den entsprechenden Fördergrundsätzen. So weit wollen wir hier nicht gehen, aber das Thema Typisierung und Pauschalierung ist einfach oberstes Gebot, im Übrigen ja nicht nur in dem Bereich. Wenn ich jetzt als Finanzminister über Steuerrecht sprechen würde, dort sind ja auch die nächsten Schritte, gehen auch alle in diese Richtung. Das heißt, die Zukunft muss sein, einfache Förderprogramme. Das heißt, ich kann nicht mehr jeden Einzelfall regulieren. Das soll ich auch nicht mehr, will ich auch nicht mehr. Und wir müssen sehen, dass auch die Effizienz stimmt. Es kann nicht sein, dass wir, wenn wir eine Fördersumme haben, dass nachher der Verwaltungsaufwand genauso hoch ist, was die Kosten betreffen, wie die Fördersumme selbst. Und das ist auch so, was haben wir auch. Und genau das sollte in der Zukunft vermieden werden. Es sei denn, dass wir aus politischen Gründen sagen, das ist so wichtig inhaltlich, dass wir das dann auch in Kauf nehmen.
0: Dazu kommt die Abrechnung nach der Verwendung der Fördermittel und auch dazu soll und muss es Vereinfachungen geben, die verstärkt auf Pauschalen setzen und weniger auf Einzelfälle abzielen.
2: Das ist der Weg und ich sage definitiv, es ist auch der Weg, den wir beschreiten müssen. Alles andere wird uns jetzt nicht mehr weiterhelfen. Wir sehen es ja auch bei den vielen Themen, die wir in der Vergangenheit hatten. Wir hatten Sondervermögen, Stichwort Corona-Sondervermögen und wie schwer wir uns getan haben, letztlich das Geld, was zur Verfügung steht, dann auch über einen überschaubaren Zeitraum dann auch entsprechend einsetzen zu können.
0: Eine weitere Möglichkeit schuf kürzlich der Landtag für das Finanzministerium, Fördergrundsätze künftig durch Rechtsverordnung festlegen zu können. Dadurch will man Standardisierung und Vereinfachung weiter ausbauen. Maßnahmen, die auch der IB-Förderbank helfen sollen, Förderprogramme umzusetzen, ohne dass sich deren Mitarbeitende mit inhaltlichen Fragen der Maßnahmen auseinandersetzen müssen. Und so sollen viele der durch die interministerielle Arbeitsgruppe empfohlenen Instrumente bereits bei der Vorbereitung der nächsten EU-Förderperiode ab 2028 eingesetzt werden. Der Süden der Stadt Halle war Thema der ersten Online-Sprechstunde von Oberbürgermeister Vogt. Es war ein Angebot an zivilgesellschaftliche Initiativen, das diesmal unter anderem von Daniel Mahler und der Initiative Zweiviertel eine Gemeinschaft wahrgenommen wurde. Es ging unter anderem um ein Freilichtkinoangebot, das die Initiative schaffen möchte. Dafür wurden bis jetzt 670 Euro Spendengeld eingeworben. Der Allianz Engagementfonds konnte ebenfalls als Unterstützer gefunden werden und OB Vogt sicherte Hilfe aus der Stadtverwaltung zu bei der Suche nach einem geeigneten Platz für das Freilichtkino. Eine Aufgabe, die der städtische Quartiersmanager für den Süden übernehmen soll. Mit den gewonnenen Erkenntnissen bewerteten die Teilnehmer des Gesprächs diese Form der Audienz über das Internet als Erfolg, weshalb das Büro des Oberbürgermeisters noch einmal auf die Möglichkeit hinweist, sich ebenfalls für Online-Sprechstunden anzumelden. Die entsprechenden Bewerbungsunterlagen findet man im Internet auf der Stadtseite von Halle.
3: Eine Flagge für den Frieden. Unter diesem Motto wurde am Mittwoch zu einer Mahnwache am Magdeburger Rathaus geladen, um dort gemeinsam ein Zeichen gegen den Krieg und gegen die Aufrüstung von Atomwaffen zu setzen. Der 8. Juli wurde bewusst für diese Veranstaltung gewählt, denn es handelt sich bei dem Datum um den weltweiten Flaggentag der Initiative Mayors for Peace, der Bürgermeister für den Frieden. Mit dem Tag wird an das historische Rechtsgutachten des Internationalen Gerichtshofs in Den Haag erinnert, welches am 8. Juli 1996 deklarierte, dass der Einsatz von Atomwaffen grundsätzlich gegen das Völkerrecht verstoße. In diesem Rahmen wurde bereits 1982 die Initiative Mayors for Peace durch den Bürgermeister von Hiroshima ins Leben gerufen, als Reaktion auf die Atombombenabwürfe über Japan während des Zweiten Weltkriegs. Es war gleichermaßen ein Gedenken und ein Appell an die Zukunft, dass sich diese Ereignisse niemals wiederholen dürften. Über 8000 Städte weltweit schlossen sich dem internationalen Netzwerk an, darunter Magdeburg, wo am Mittwoch ebenfalls die Flagge der Bürgermeister für den Frieden gehisst wurde. Denn auch die Vertreter der Landeshauptstadt wollen sich deutlich für nukleare Abrüstung und weltweiten Frieden positionieren.
4: Ich habe heute zum Eingang meines Grußwortes gesagt, ja, der Wind bläst uns ganz schön ins Gesicht. Wenn man die globale Lage betrachtet, dann ist es schon so, dass die Friedensbemühungen derzeit nicht so voranschreiten. Ja, man könnte vielleicht sogar auch sagen, ein Rückwärtstrend wieder da ist. Ich glaube aber, dass es ganz, ganz wichtig ist, dass wir uns weiterhin dafür einsetzen, für ein friedliches Miteinander. Denn das sind wir unseren Kindern und Enkelkindern einfach auch schuldig.
3: Nach dem Hissen der Flagge könnte weiterhin an der Mahnwache teilgenommen werden, die von der Magdeburger Ortsgruppe des Internationalen Versöhnungsbunds e.V. vor dem Rathaus organisiert wurde. Um dort an die verheerenden Folgen der Kriegsführung zu erinnern, die schließlich auch heute noch für viele Menschen etwa in der Ukraine oder im Nahen Osten zum Alltag gehören.
4: Ich kann mich nur als im Namen der Oberbürgermeisterin und als Bürgermeisterin der Landeshauptstadt für dieses zivilgesellschaftliche Engagement bedanken. Denn es ist wichtig einfach, dass wir uns immer wieder daran erinnern, dass für ein gelingendes Miteinander der Frieden eine Grundvoraussetzung ist.

0: Der Stadtsingchor von Halle ist derzeit auf Konzertreise in der hallischen Partnerstadt Grenoble. Höhepunkt des Aufenthalts war ein gemeinsames Konzert mit den Petit-Chanteurs de Grenoble in der Kathedrale der Partnerstadt. Weiter wurde der Stadtsingchor im Rathaus von Grenoble empfangen. Auch ein touristisches Programm gehört zum Aufenthalt der Sänger in Frankreich, die übrigens dort bei Gastfamilien untergebracht wurden. Der Besuch ist Bestandteil der Feierlichkeiten zum 50. Jubiläum der Städtepartnerschaft, die zwischen Halle und Grenoble bereits im Jahr 1976 geschlossen wurde. Die Reklame.
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0: Willkommen zurück. 14 politische Vereinigungen haben ihre Beteiligung an der kommenden Landtagswahl angezeigt. Bis zum Dienstag 18 Uhr hatten die politischen Vereinigungen Zeit dafür. Ob diese dann allerdings alle den Status einer Partei erfüllen, wird erst am 17. Juli im Rahmen einer öffentlichen Sitzung der Landeswahlleiterin entschieden. Nur Parteien, die bereits im Land oder im Bundestag vertreten sind, brauchen sich dem nicht zu stellen. Bis zum 20. Juli müssen dann alle zur Wahl zugelassenen Parteien ihre Wahlvorschläge bei der Landeswahlleitung einreichen. Ob diese Wahlvorschläge dann rechten sind, wird dann am 24. Juli entschieden, wieder in öffentlicher Sitzung. Danach können die Parteien dann offiziell Wahlkampf betreiben und dann auch Wahlwerbung veröffentlichen.
4: Am vergangenen Dienstag wehte im wahrsten Sinne des Wortes ein neuer Wind durch Halle. Denn auf dem Sportcampus erfolgte der symbolische erste Spatenstich für das neue Haus des Sports. Vertreter aus Politik, Sport und Verwaltung kamen zusammen, um den offiziellen Baustart für das Millionenprojekt zu feiern. Zu Ehren dieser Zusammenkunft hielten die Projektleiter und Sportministerin Dr. Tamara Zishang eine kurze Rede. Währenddessen bemühten sich weitere Helfer, die Dekoration an Ort und Stelle zu halten. Das neue Haus des Sports entsteht als künftiger Sitz des Landessportbundes Sachsen-Anhalt. Hintergrund des Neubaus ist, dass die bisherige Geschäftsstelle den heutigen Anforderungen nicht mehr gerecht wird. Zu wenig Platz, mangelnde Barrierefreiheit und ein hoher Sanierungsbedarf machten einen Neubau erforderlich. Mit dem Spatenstich fällt nun der Startschuss für ein Projekt, das bereits seit 2015 vorbereitet wurde und durch Mittel aus dem Sondervermögen Infrastruktur des Landes finanziert wird.
5: Ja, das Haus des Sports für Sachsen-Anhalt, für 380.000 Mitglieder in fast 3.000 Vereinen, wird jetzt gebaut und soll bis zum Jahre 2028 fertig sein. Es hat 10 Jahre gedauert, bis wir zu diesem Spatenstich gekommen sind. Es war wirklich eine Herausforderung. Es gab Höhen, Tiefen, es gab Absagen, dann gab es wieder Hoffnungen. Und wenn man durch solche Täler und Höhen geht, schweißt das natürlich auch zusammen.
4: Geplant sind zeitgemäße Büro- und Besprechungsräume und eine moderne digitale Infrastruktur. Gleichzeitig wird das Haus zu einem zentralen Treffpunkt für Vereine, Verbände und Ehrenamtliche. Auch der Fachbereich Sport der Stadt Halle, der Stadtsportbund sowie der FC Halle Neustadt sind bereits auf dem Gelände vertreten. Durch die räumliche

0: In Nähe sollen die Zusammenarbeit und der Austausch innerhalb des Sports weiter verbessert werden. Das neue Haus des Sports steht jedoch nicht nur für moderne Verwaltungsstrukturen. Mit dem geplanten Inklusionssportzentrum sollen Menschen mit und ohne Behinderung künftig selbstverständlich gemeinsam Sport treiben können. Barrierefreie Angebote und moderne Bedingungen sollen Begegnung, Teilhabe und Chancengleichheit im Sport fördern. Gleichzeitig stärkt das Gebäude das organisatorische Fundament des Vereinssports und schafft bessere Bedingungen für das Ehrenamt.
1: Es gab drei verschiedene Standorte, es wurde immer überlegt, aber eins war immer klar. Wir müssen aus dem Wohnviertel Paulusviertel raus. Wir sind ja als Landessportbund dort in einem Wohnviertel und das gibt's in keinem anderen Bundesland der Republik. Wir waren quasi das einzige Land und deshalb haben wir immer gesagt, und das war für mich ein Herzensanliegen, wir müssen raus aus dem Wohnviertel hin zum Sportcampus. Da wird der Sport zusammengeführt und da muss er auch organisiert werden. Insofern ist das extrem wichtig heute für Sachsen-Anhalt.
0: Für Halle bedeutet der Neubau deshalb weit mehr als ein weiteres Verwaltungsgebäude. Mit dem Haus des Sports wächst der Sportcampus zu einem zentralen Standort des organisierten Sports in Sachsen-Anhalt. Die Stadt gewinnt einen modernen Anlaufpunkt für Vereine und Verbände sowie ein sichtbares Zeichen dafür, welche Bedeutung Sport, Inklusion und gesellschaftlicher Zusammenhalt künftig in Halle einnehmen sollen.
2: Die MDF1 Wettervorhersage für den 8. und 9. Juli. In der Nacht zum Donnerstag ist der Himmel wechselnd bewölkt. Es wird trocken bleiben. Die Nachttemperaturen sind recht kühl und liegen bei 13 bis 11 Grad. Der Wind weht schwach, aber weiter böig und aus nordwestlicher Richtung. Der Donnerstag beginnt mit einem wolkigen bis bedeckten Himmel. Erst im Tagesverlauf heitert es immer mehr auf. Die Regenwahrscheinlichkeit ist gering. Die Temperaturen steigen auf Höchstwerte von 22 bis 24 Grad. Der Wind weht schwach bis mäßig und in Böen und weiter aus dem Nordwesten. Der UV-Index liegt beim niedrigen Wert 2. Die weiteren Aussichten bis zum Sonntag. Ein Hochdruckgebiet wird wetterwirksam und bringt landesweit viel Sonnenschein. Es sind nur noch wenige Wolken unterwegs und somit wird es auch trocken bleiben. Die Temperaturen sind sommerlich warm, örtlich auch heiß.
3: Im Wahlprogramm zur Ausstellung Traum und Trauma in der Kunsthalle in der Talstraße gibt es am Donnerstag einen Vortrag von Dr. Sabine Meinl. Unter dem Titel Völker hört die Signale geht es um Karl Völker und die prägenden Jahre zwischen der Novemberrevolution und der Weimarer Republik, also um die politischen, gesellschaftlichen und künstlerischen Umbrüche der Jahre von 1918 bis 1928 und deren Auswirkungen auf die Kunstszene der Stadt Halle. Karl Völker war einst Mitbegründer einer Künstlergruppe in der Stadt und sehr mit künstlerischen Aufbruchsbewegungen dieser Zeit verbunden. Der Vortrag soll um 19 Uhr beginnen. Um 18.30 Uhr hätten wir hier wieder ein neues Direktmagazin für Halle anzubieten, gefolgt von der Magdeburg-Ausgabe. So geht's auch gleich. Ich hoffe, Sie sind dann wieder mit dabei. Bis dahin auf Wiedersehen und bleiben Sie gesund.

0: In Oberhausen hat man umgebaut, 10 Monate lang, das Cinestar. Wenn es dann in diesem Sommer wieder heiß wird, so richtig, wie wir es gerade hatten, dann sollte man sich daran erinnern, an das Cinestar in Oberhausen.
1: Bumblebee und Iron Man auf dem roten Teppich. Doch nicht nur Superhelden posieren für die Kameras in Oberhausen. Auch die Mülheimer Ikone Helge Schneider. Der Musiker, Komiker und Schriftsteller weiß ganz genau, wie sich das Kinoerlebnis von der Wohnzimmercouch unterscheidet.
2: Naja, allein der Gang dahin, ne, dann kauft man sich vielleicht ein Eis oder Popcorn, setzt man sich in den Kinosaal, sucht sich einen schönen Platz aus, wenn es möglich ist. Und dann sind da auch noch andere Leute und die Reaktionen der anderen Menschen, die erfährt man dann auch hautnah. Man ist nicht alleine, man guckt praktisch zusammen so einen Film. Ja, und dann ist natürlich eine große Leinwand. Man kann, wenn man jetzt ganz vorne sitzt, ist manchmal ein bisschen anstrengend, da muss man vielleicht so hoch gucken. Aber auch das gehört alles dazu.
1: Für viele Filmschaffende bleibt das Kino auch heute ein besonderer Ort. Trotz Streamingdiensten und immer größerer Heimkinos sehen sie einen entscheidenden Unterschied zwischen dem Filmabend zu Hause und dem Besuch im Kinosaal. Was macht für die das Kino?

0: Kinoerlebnis aus?
1: Also ein Kinobesuch ist immer ein Erlebnis. Es ist ein Gemeinschaftserlebnis auch mit vielen anderen Leuten, wenn mehrere ins Kino gehen. Manchmal gibt es Filme, da gehen vielleicht nicht so viel rein, ist trotzdem interessant.
2: Sich andere Klamotten als eine Jogginghose anzuziehen, nicht nur auf der Couch zu liegen, mal rauszugehen und einen schönen Abend zu haben.
3: Ja, zu Hause ist man abgelenkt. Im Kino hat man sich entschieden, wenn man ins Kino geht, dass man einen Film sehen möchte und nicht einfach irgendwo durchseppt, sondern man geht ganz bewusst wohin, kauft sich ein Popcorn oder was anderes und ein Bier dazu und will diesen Film unbedingt sehen.
4: Im Kino ist mein ganzes Sichtfeld. Die Leinwand. Ich bin mittendrin. Ich schaue von links nach rechts. Ich muss den Kopf schwenken. Ich entdecke so viele andere Sachen. Ich habe nichts drumherum, was mich ablenkt. Ich habe Dolby Stereo Surround. Ich bin tonlich mittendrin.
0: Der Ort, an dem an diesem Abend über die Zukunft des Kinos gesprochen wird, hat selbst gerade einen Blick in die Zukunft gewagt. Das CineStar Oberhausen feiert nach rund 10 Monaten Umbau seine Wiedereröffnung. Rund 16 Millionen Euro wurden investiert, um das Kino technisch und konzeptionell neu aufzustellen. Entstanden sind 9 modernisierte Säle mit neuer Laserprojektion, modernen Soundsystemen, einem IMAX-Kino und 2 Boutique-Sälen. Denn Komfort spielt dabei eine große Rolle.
5: Ja, Komfort ist immer wichtiger, ne? Also wir merken das oder haben das auch in den letzten Jahren gemerkt, dass die Gäste immer mehr danach gefragt haben. Auch haben sie Recliner oder haben sie ein besonderes Tonsystem? Das hatten wir einfach nicht. Wir hatten ein Standardkino bis vor 10 Monaten. Wir hatten diese klassischen Klappsitze, die damals eingebaut wurden. Die hatten nicht mal ganze 50 Zentimeter Breite hier in diesem Fall tatsächlich. Wir sind jetzt auf mindestens 68 bei den Standardsitzen. Die Recliner sind in Teilen noch breiter, genauso wie die Private Suiten einfach viel, viel breiter sind. Das ist ein Mega-Komfort, das ist alles ganz neu. Wir haben diesen Marketplace hier installiert und jetzt haben wir eben ein hochmodernes, ganz tolles Kino.
0: Hinter dem Umbau steckt jedoch mehr als nur ein neues Erscheinungsbild. Die Kinobranche steht seit Jahren unter Druck. Streamingdienste und leistungsfähige Heimkinos haben die Erwartungen der Zuschauer verändert. Kinos müssen deshalb heute mehr bieten als einen Film auf der großen Leinwand.
6: Wir positionieren das Kino komplett anders, weil was wir hier verkaufen, ist im Prinzip ein Event. Man geht raus, man geht in ein Kino, man kauft seine Concession, so wie ich es gerade beschrieben habe, und genießt das Kinoerlebnis mit anderen. Es ist nicht das reine Konsumieren von Content, sondern wir verkaufen das Erlebnis mit. Und das bekommt man zu Hause mit einem Streaming nicht hin. Wir haben sicherlich hier Europas modernstes Kino jetzt gerade erschaffen. Und wir setzen uns immer wieder mit Innovationen auseinander, weil sich natürlich auch die Erwartungshaltung unserer Kunden verändert.
0: Neben klassischen Filmvorführungen setzt das CineStar auch auf alternativen Content wie Konzerte. Auch der neue Marketplace und die neu gestalteten Aufenthaltsbereiche sollen dazu beitragen, dass der Kinobesuch bereits vor dem Film beginnt. Das modernisierte Kino steht damit beispielhaft für einen Wandel, der die gesamte Branche erfasst hat. Nicht der Film allein soll die Menschen ins Kino locken, sondern ein Abend, den man zu Hause so nicht erleben kann. Auch ein Helge Schneider nicht.

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5: 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Ich hoffe, Sie hatten Spaß. Das war sie schon wieder, die Ausgabe für Juli 26. Wir sehen uns wieder.

Kurz vor dem Ende der laufenden Legislatur zog das Sozialministerium Bilanz zu seinem Landesdemokratieprogramm. Vor 5 Jahren wurde es neu aufgestellt. Insgesamt konnte man 48 Projekte in den Bereichen bürgerschaftliches Engagement, Demokratiebildung, Extremismusprävention, Medienkompetenz, Kinder- und Jugendarbeit sowie in der Antidiskriminierungsarbeit umsetzen. Dafür standen Landesmittel in Höhe von 1 Million Euro pro Jahr zur Verfügung. Realisiert wurden davon beispielsweise Fachstellen für Betroffene von Diskriminierung und rechter Gewalt. Es gab Bürgerdialoge und Jugendprojekte, die Beiträge für Instagram

0: TikTok produzierten. Auch die Kommunen wurden in das Programm eingebunden, sodass es gelang, demokratische Allianzen zu schmieden und engagierten Menschen den Rücken zu stärken. So ein Fazit vor der kommenden Landtagswahl. Und man gab darüber hinaus der Hoffnung Ausdruck, dass angesichts zahlreicher demokratiefeindlicher Tendenzen diese Programme auch nach der Landtagswahl fortgesetzt werden können. Damit ein herzliches Willkommen zum MDF1 Direktmagazin am Mittwoch. Eine wissenschaftliche Evaluation durch Camino hätte die Wirksamkeit des Landesprogramms bestätigt. So hätten sich tragfähige Strukturen entwickelt, demokratische Netzwerke wurden gestärkt und man konnte Menschen für gesellschaftliches Engagement gewinnen. Es bleibt allerdings die Frage, wieso dennoch 40% der Bevölkerung von Sachsen-Anhalt mit einer rechtsradikalen Partei sympathisieren.
1: Man muss im Hintergrund wissen, Fördermittel werden in Sachsen-Anhalt noch immer auf der Basis von über 200 Einzelförderrichtlinien und über 100 weiteren Förderregularien ausgereicht. Dahinter steht jeweils ein individuelles Bewilligungsverfahren. Diese Vielfalt hindert nicht nur eine konsequente Digitalisierung, die wir natürlich alle anstreben, sondern vor allem eine Vereinfachung des Förderverfahrens, auch aus der Perspektive der Zuwendungsempfänger.
0: Das ist auch gemeint, wenn es um Bürokratieabbau geht, weshalb mit dem Beginn der letzten Regierung Haseloff im Jahr 2022 eine interministerielle Arbeitsgruppe Förderpolitik ins Leben gerufen wurde, die sich mit dieser Menge an Maßnahmen beschäftigen sollte. Die betreffen wirklich alle Lebensbereiche, von der Kultur über das Gesundheitswesen, den Straßenbau bis hin zur Wirtschaftsförderung. Das Ende der Legislatur veranlasste nun die zuständigen Minister Robra und Richter, eine Bilanz zu ziehen, wie man es denn nun geschafft hätte, die Zeit zu nutzen, im Förderdschungel für mehr Klarheit zu sorgen. Aber so richtige Schneisen hat man da wohl bisher noch nicht schlagen können. Zumindest war es gelungen, Maßnahmen zu formulieren, die umgesetzt werden müssen, um Verbesserungen zu erreichen.
1: Weitere spürbare Entlastungen entstehen vor allem dann, wenn Vorgaben und Förderprogramme von Anfang an entlang der gesamten Prozesskette gedacht werden, von der Konzeption, also der gedanklichen Umsetzung der politischen Vorgaben, über die Richtlinie, die Antragstellung und Bewilligung bis zum Mittelabruf, Verwendungsnachweis und Erfolgskontrolle. Vereinfachung, Standardisierung und Digitalisierung müssen zusammengedacht werden. Das ist jetzt eines der Ergebnisse, nicht zwingend erforderliche Vorgaben müssen abgebaut werden. Förderprogramme müssen, auch das ist entscheidend, auf einfache, auf standardisierte und digitalisierbare Verfahren ausgerichtet werden. Dazu soll auch ein Richtliniengenerator bei der Investitionsbank beitragen, der ressortunabhängig standardisierte Formulierungen anbietet. Dafür wird ein menügeführter Fragenkatalog bereitgestellt, der durch das typische Schema der Richtlinienerstellung führt und vermeidet, dass man immer schon bei den Richtlinien noch zusätzliche Wunschpunkte aufpfropft, die hinterher die Verfahren erschweren. Auch die Erfolgsprogramme bei Förderprogrammen soll künftig verstärkt und standardisiert werden.
0: Maßnahmen, die von der Arbeitsgruppe empfohlen wurden, sie zukünftig verstärkt anzuwenden. Und man konnte bereits vermelden, dass sie beispielsweise bei der Vergabe der Mittel aus dem Infrastruktursondervermögen des Bundes auch schon zur Anwendung kommen.
2: Wir sehen jetzt schon, wie schnell auch der kommunale Arm in der Lage ist, hier entsprechend, sage ich mal, auch die Förderung dann auch umsetzen zu können. Dort sind wir ja noch ein Stück weitergegangen, dass wir Förderrichtlinien schlichtweg gesagt verboten haben. Das heißt, es geht dann mit Förderaufruf und den entsprechenden Fördergrundsätzen. So weit wollen wir hier nicht gehen, aber das Thema Typisierung und Pauschalierung ist einfach oberstes Gebot, im Übrigen ja nicht nur in dem Bereich. Wenn ich jetzt als Finanzminister über Steuerrecht sprechen würde, dort sind ja auch die nächsten Schritte, gehen auch alle in diese Richtung. Das heißt, die Zukunft muss sein, einfache Förderprogramme. Das heißt, ich kann nicht mehr jeden Einzelfall regulieren. Das soll ich auch nicht mehr, will ich auch nicht mehr. Und wir müssen sehen, dass auch die Effizienz stimmt. Es kann nicht sein, dass wir, wenn wir eine Fördersumme haben, dass nachher der Verwaltungsaufwand genauso hoch ist, was die Kosten betreffen, wie die Fördersumme selbst. Und das ist auch so, was haben wir auch. Und genau das sollte in der Zukunft vermieden werden. Es sei denn, dass wir aus politischen Gründen sagen, das ist so wichtig inhaltlich, dass wir das dann auch in Kauf nehmen.
0: Dazu kommt die Abrechnung nach der Verwendung der Fördermittel und auch dazu soll und muss es Vereinfachungen geben, die verstärkt auf Pauschalen setzen und weniger auf Einzelfälle abzielen.
2: Das ist der Weg und ich sage definitiv, es ist

0: auch der Weg, den wir beschreiten müssen. Alles andere wird uns jetzt nicht mehr weiterhelfen. Wir sehen es ja auch bei den vielen Themen, die wir in der Vergangenheit hatten. Wir hatten Sondervermögen, Stichwort Corona-Sondervermögen, und wie schwer wir uns getan haben, letztlich das Geld, was zur Verfügung steht, dann auch über einen überschaubaren Zeitraum dann auch entsprechend einsetzen zu können.
1: Eine weitere Möglichkeit schuf kürzlich der Landtag für das Finanzministerium, Fördergrundsätze künftig durch Rechtsverordnung festlegen zu können. Dadurch will man Standardisierung und Vereinfachung weiter ausbauen, Maßnahmen, die auch der IB-Förderbank helfen sollen, Förderprogramme umzusetzen, ohne dass sich deren Mitarbeitende mit inhaltlichen Fragen der Maßnahmen auseinandersetzen müssen. Und so sollen viele der durch die interministerielle Arbeitsgruppe empfohlenen Instrumente bereits bei der Vorbereitung der nächsten EU-Förderperiode ab 2028 eingesetzt werden. Vielleicht erinnern Sie sich ja noch daran, dass die fahrradfreundliche Verkehrsführung in der Großen Diesdorfer Straße derzeit auf dem Prüfstand steht. Während Teile des Stadtrates diese Maßnahme zurückbauen möchten, würden andere diese gern noch ausweiten. Um eine Entscheidung herbeizuführen, läuft derzeit eine Online-Befragung, an der sich bisher etwa 2500 Bürger beteiligten. Man findet diese Umfrage auf der Internetseite der Stadt Magdeburg, und noch bis zum 27. Juli hat man die Gelegenheit, sich daran zu beteiligen. Dann wird das Fenster geschlossen und die Ergebnisse ausgewertet. Da die Testphase für die fahrradfreundliche Verkehrsführung im nächsten Jahr ausläuft, soll die Umfrage bei der Bewertung dieser Maßnahme helfen. Bis jetzt ist man mit der Beteiligung an der Umfrage schon sehr zufrieden, es könnten aber durchaus noch mehr werden.
2: Eine Flagge für den Frieden. Unter diesem Motto wurde am Mittwoch zu einer Mahnwache am Magdeburger Rathaus geladen, um dort gemeinsam ein Zeichen gegen den Krieg und gegen die Aufrüstung von Atomwaffen zu setzen. Der 8. Juli wurde bewusst für diese Veranstaltung gewählt, denn es handelt sich bei dem Datum um den weltweiten Flaggentag der Initiative Mayors for Peace, der Bürgermeister für den Frieden. Mit dem Tag wird an das historische Rechtsgutachten des Internationalen Gerichtshofs in Den Haag erinnert, welches am 8. Juli 1996 deklarierte, dass der Einsatz von Atomwaffen grundsätzlich gegen das Völkerrecht verstoße. In diesem Rahmen wurde bereits 1982 die Initiative Mayors for Peace durch den Bürgermeister von Hiroshima ins Leben gerufen, als Reaktion auf die Atombombenabwürfe über Japan während des Zweiten Weltkriegs. Es war gleichermaßen ein Gedenken und ein Appell an die Zukunft, dass sich diese Ereignisse niemals wiederholen dürften. Über 8000 Städte weltweit schlossen sich dem internationalen Netzwerk an, darunter Magdeburg, wo am Mittwoch ebenfalls die Flagge der Bürgermeister für den Frieden gehisst wurde. Denn auch die Vertreter der Landeshauptstadt wollen sich deutlich für nukleare Abrüstung und weltweiten Frieden positionieren.
3: Ich habe heute zum Eingang meines Grußwortes gesagt, ja, der Wind bläst uns ganz schön ins Gesicht. Wenn man die globale Lage betrachtet, dann ist es schon so, dass die Friedensbemühungen derzeit nicht so voranschreiten. Ja, man könnte vielleicht sogar auch sagen, ein Rückwärtstrend wieder da ist. Ich glaube aber, dass es ganz, ganz wichtig ist, dass wir uns weiterhin dafür einsetzen, für ein friedliches Miteinander. Denn das sind wir unseren Kindern und Enkelkindern einfach auch schuldig.
2: Nach dem Hissen der Flagge könnte weiterhin an der Mahnwache teilgenommen werden, die von der Magdeburger Ortsgruppe des Internationalen Versöhnungsbunds e.V. vor dem Rathaus organisiert wurde, um dort an die verheerenden Folgen der Kriegsführung zu erinnern, die schließlich auch heute noch für viele Menschen etwa in der Ukraine oder im Nahen Osten zum Alltag gehören.
3: Ich kann mich nur als im Namen der Oberbürgermeisterin und als Bürgermeisterin der Landeshauptstadt für dieses zivilgesellschaftliche Engagement bedanken. Denn es ist wichtig einfach, dass wir uns immer wieder daran erinnern, dass für ein gelingendes Miteinander der Frieden eine Grundvoraussetzung ist.

Seit 2023 betreibt die Landeshauptstadt Magdeburg mit Lebensraum ein Projekt, mit dem jungen Menschen geholfen werden soll, die von Obdachlosigkeit bedroht oder sogar schon betroffen sind. So begleitete man seit dem Start des Projekts 100 Menschen, die sich in prekären Lebenssituationen befanden, bei der Suche nach

0: Erkenntnisse zum Thema Wohnen vermittelt werden. Von der Wohnungssuche über notwendige Verträge und Kosten bis hin zum Zusammenleben mit der Nachbarschaft. Die Reklame.
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0: Willkommen zurück. Der Vertrag von Innenverteidiger Paul Jäkel bei Preußen Münster endete zum Saisonschluss. Nun konnte der 27-Jährige einen Anschlussvertrag beim 1. FCM bekommen. Sportdirektor Per Jäkel kannte den Spieler bereits seit längerem, auch weil der FCM oft gegen ihn spielen musste. Er zählt mit bisher 167 Partien im deutschen Unter- wie Oberhaus zu den erfahrenen Spielern und man schätzt ein, ihn sowohl defensiv als auch offensiv einsetzen zu können. Eine weitere Personalie betrifft Moritz Broni-Quarteng, der den 1. FCM 2023 verließ, um beim VfL Bochum zu spielen. Sein Vertrag wurde dort nicht verlängert, obwohl man 2023 noch über 1 Million Euro Ablöse für ihn an den FCM bezahlte. Doch der Traum von der ersten Bundesliga war für den 28-Jährigen nur kurz, auch weil Bochum im vorigen Jahr aus Liga 1 abgestiegen war. Zahlreiche Verletzungen nahmen Quarteng immer wieder den Wind aus den Segeln, sodass er sogar an andere Mannschaften ausgeliehen wurde. Jetzt also der Neustart bei seinem Ex-Club, wo er wieder als Mittelfeldakteur zum Einsatz kommen soll. Schließlich hat er in Magdeburg zwischen 2021 und 2023 seine erfolgreichste Zeit.
4: Am vergangenen Dienstag wehte im wahrsten Sinne des Wortes ein neuer Wind durch Halle. Denn auf dem Sportcampus erfolgte der symbolische erste Spatenstich für das neue Haus des Sports. Vertreter aus Politik, Sport und Verwaltung kamen zusammen, um den offiziellen Baustart für das Millionenprojekt zu feiern. Zu Ehren dieser Zusammenkunft hielten die Projektleiter und Sportministerin Dr. Tamara Zieschang eine kurze Rede. Währenddessen bemühten sich weitere Helfer, die Dekoration an Ort und Stelle zu halten. Das neue Haus des Sports entsteht als künftiger Sitz des Landessportbundes Sachsen-Anhalt. Hintergrund des Neubaus ist, dass die bisherige Geschäftsstelle den heutigen Anforderungen nicht mehr gerecht wird. Zu wenig Platz, mangelnde Barrierefreiheit und ein hoher Sanierungsbedarf machten einen Neubau erforderlich. Mit dem Spatenstich fällt nun der Startschuss für ein Projekt, das bereits seit 2015 vorbereitet wurde und durch Mittel aus dem Sondervermögen Infrastruktur des Landes finanziert wird.
5: Ja, das Haus des Sports für Sachsen-Anhalt, für 380.000 Mitglieder in fast 3.000 Vereinen, wird jetzt gebaut und soll bis zum Jahre 2028 fertig sein. Es hat 10 Jahre gedauert, bis wir zu diesem Spatenstich gekommen sind. Es war wirklich eine Herausforderung. Es gab Höhen, Tiefen. Es gab Absagen, dann gab es wieder Hoffnungen. Und wenn man durch solche Täler und Höhen geht, schweißt das natürlich auch zusammen.
4: Geplant sind zeitgemäße Büro- und Besprechungsräume und eine moderne digitale Infrastruktur. Gleichzeitig wird das Haus zu einem zentralen Treffpunkt für Vereine,

0: Sportverbände und Ehrenamtliche. Auch der Fachbereich Sport der Stadt Halle, der Stadtsportbund sowie der FC Halle Neustadt sind bereits auf dem Gelände vertreten. Durch die räumliche Nähe sollen die Zusammenarbeit und der Austausch innerhalb des Sports weiter verbessert werden. Das neue Haus des Sports steht jedoch nicht nur für moderne Verwaltungsstrukturen. Mit dem geplanten Inklusionssportzentrum sollen Menschen mit und ohne Behinderung künftig selbstverständlich gemeinsam Sport treiben können. Barrierefreie Angebote und moderne Bedingungen sollen Begegnung, Teilhabe und Chancengleichheit im Sport fördern. Gleichzeitig stärkt das Gebäude das organisatorische Fundament des Vereinssports und schafft bessere Bedingungen für das Ehrenamt.
1: Es gab drei verschiedene Standorte, es wurde immer überlegt, aber eins war immer klar. Wir müssen aus dem Wohnviertel Paulusviertel raus. Wir sind ja als Landessportbund dort in einem Wohnviertel und das gibt's in keinem anderen Bundesland der Republik. Wir waren quasi das einzige Land und deshalb haben wir immer gesagt, und das war für mich ein Herzensanliegen, wir müssen raus aus dem Wohnviertel hin zum Sportcampus. Da wird der Sport zusammengeführt und da muss er auch organisiert werden. Insofern ist das extrem wichtig heute für Sachsen-Anhalt.
0: Für Halle bedeutet der Neubau deshalb weit mehr als ein weiteres Verwaltungsgebäude. Mit dem Haus des Sports wächst der Sportcampus zu einem zentralen Standort des organisierten Sports in Sachsen-Anhalt. Die Stadt gewinnt einen modernen Anlaufpunkt für Vereine und Verbände sowie ein sichtbares Zeichen dafür, welche Bedeutung Sport, Inklusion und gesellschaftlicher Zusammenhalt künftig in Halle einnehmen sollen.
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3: Die MDF1 Wettervorhersage für den 8. und 9. Juli. In der Nacht zum Donnerstag ist der Himmel wechselnd bewölkt. Es wird trocken bleiben. Die Nachttemperaturen sind recht kühl und liegen bei 13 bis 11 Grad. Der Wind weht schwach, aber weiter böig und aus nordwestlicher Richtung. Der Donnerstag beginnt mit einem wolkigen bis bedeckten Himmel. Erst im Tagesverlauf heitert es immer mehr auf. Die Regenwahrscheinlichkeit ist gering. Die Temperaturen steigen auf Höchstwerte von 22 bis 24 Grad. Der Wind weht schwach bis mäßig und in Böen und weiter aus dem Nordwesten. Der UV-Index liegt beim niedrigen Wert 2. Die weiteren Aussichten bis zum Sonntag. Ein Hochdruckgebiet wird wetterwirksam und bringt landesweit viel Sonnenschein. Es sind nur noch wenige Wolken unterwegs und somit wird es auch trocken bleiben. Die Temperaturen sind sommerlich warm, örtlich auch heiß.
4: Was es bedeutet, wenn eine rechtspopulistische Partei die Regierungsgewalt übernimmt, konnten die Polen zwischen 2005 und 2015 erfahren, als die PiS-Partei dort die Regierung stellte. Damals erlebte das Land, wie rasant und auch radikal die Grundfesten der Demokratie angegriffen wurden, wenn eine politische Kraft nur rücksichtslos genug vorgeht. Eine Analyse dessen hat der Journalist Martin Adam in seinem Buch »Ein gefährliches Experiment« verfasst. Und dieses Buch wird am Donnerstag Gegenstand einer Lesung mit anschließendem Gespräch. Es handelt sich um eine weitere Veranstaltung der diesjährigen Frankofolie, bei der das Gastland Polen thematisiert wird. Der Eintritt ist frei, wenn es um 19 Uhr im Literaturhaus beginnen soll. Ja, um 18 Uhr hätten wir dann wieder ein neues Direktmagazin für Magdeburg anzubieten, gefolgt von der Halle-Ausgabe, so jetzt auch gleich. Ich hoffe, Sie sind dann wieder mit dabei. Bis dahin auf Wiedersehen und bleiben Sie gesund.

0: In Oberhausen hat man umgebaut, 10 Monate lang, das Cinestar. Wenn es dann in diesem Sommer wieder heiß wird, so richtig, wie wir es gerade hatten, dann sollte man sich daran erinnern, an das Cinestar in Oberhausen.
1: Bumblebee und Iron Man auf dem roten Teppich. Doch nicht nur Superhelden posieren für die Kameras in Oberhausen. Auch die Mülheimer Ikone Helge Schneider. Der Musiker, Komiker und Schriftsteller weiß ganz genau, wie sich das Kinoerlebnis von der Wohnzimmercouch unterscheidet.
2: Naja, allein der Gang dahin, ne, dann kauft man sich vielleicht ein Eis oder Popcorn, setzt man sich in den Kinosaal, sucht sich einen schönen Platz aus, wenn es möglich ist. Und dann sind da auch noch andere Leute und die Reaktionen der anderen Menschen, die erfährt man dann auch hautnah.

0: Man ist nicht alleine, man guckt praktisch zusammen so einen Film. Ja, und dann ist natürlich eine große Leinwand. Man kann, wenn man jetzt ganz vorne sitzt, ist manchmal ein bisschen anstrengend, da muss man vielleicht so hoch gucken. Aber auch das gehört alles dazu.
1: Für viele Filmschaffende bleibt das Kino auch heute ein besonderer Ort. Trotz Streamingdiensten und immer größerer Heimkinos sehen sie einen entscheidenden Unterschied zwischen dem Filmabend zu Hause und dem Besuch im Kinosaal. Was macht für die das Kinoerlebnis aus?
0: Also ein Kinobesuch ist immer ein Erlebnis. Das ist ein Gemeinschaftserlebnis auch mit vielen anderen Leuten, wenn mehrere ins Kino gehen. Manchmal gibt es Filme, da gehen vielleicht nicht so viel rein, ist trotzdem interessant.
2: Sich andere Klamotten als eine Jogginghose anzuziehen, nicht nur auf der Couch zu liegen, mal rauszugehen und einen schönen Abend zu haben.
3: Ja, zu Hause ist man abgelenkt. Im Kino hat man sich entschieden, wenn man ins Kino geht, dass man einen Film sehen möchte und nicht einfach irgendwo durchsteppt, sondern man geht ganz bewusst wohin, kauft sich ein Popcorn oder was anderes und ein Bier dazu und will diesen Film unbedingt sehen.
4: Im Kino ist mein ganzes Sichtfeld. Die Leinwand. Ich bin mittendrin. Ich schaue von links nach rechts. Ich muss den Kopf schwenken. Ich entdecke so viele andere Sachen. Ich habe nichts drum, was mich ablenkt. Ich habe Dolby Stereo Surround. Ich bin tonlich mittendrin.
1: Der Ort, an dem an diesem Abend über die Zukunft des Kinos gesprochen wird, hat selbst gerade einen Blick in die Zukunft gewagt. Das CineStar Oberhausen feiert nach rund 10 Monaten Umbau seine Wiedereröffnung. Rund 16 Millionen Euro wurden investiert, um das Kino technisch und konzeptionell neu aufzustellen. Entstanden sind 9 modernisierte Säle mit neuer Laserprojektion, modernen Soundsystemen, einem IMAX-Kino und 2 Boutique-Sälen. Denn Komfort spielt dabei eine große Rolle.
5: Ja, Komfort ist immer wichtiger, ne? Also wir merken das oder haben das auch in den letzten Jahren gemerkt, dass die Gäste immer mehr danach gefragt haben. Auch haben sie Recliner oder haben sie ein besonderes Tonsystem? Das hatten wir einfach nicht. Wir hatten ein Standardkino bis vor 10 Monaten. Wir hatten diese klassischen Klappsitze, die damals eingebaut wurden. Die hatten nicht mal ganze 50 Zentimeter Breite hier in diesem Fall tatsächlich. Wir sind jetzt auf mindestens 68 bei den Standardsitzen. Die Recliner sind in Teilen noch breiter, genauso wie die Private Suiten einfach viel, viel breiter sind. Das ist ein Megakomfort, das ist alles ganz neu. Wir haben diesen Marketplace hier installiert und jetzt haben wir eben ein hochmodernes, ganz tolles Kino.
1: Hinter dem Umbau steckt jedoch mehr als nur ein neues Erscheinungsbild. Die Kinobranche steht seit Jahren unter Druck. Streamingdienste und leistungsfähige Heimkinos haben die Erwartungen der Zuschauer verändert. Kinos müssen deshalb heute mehr bieten als einen Film auf der großen Leinwand.
6: Wir positionieren das Kino komplett anders, weil was wir hier verkaufen, ist im Prinzip ein Event. Man geht raus, man geht in ein Kino, man kauft seine Concession, so wie ich es gerade beschrieben habe, und genießt das Kinoerlebnis mit anderen. Es ist nicht das reine Konsumieren von Content, sondern wir verkaufen das Erlebnis mit. Und das bekommt man zu Hause mit einem Streaming nicht hin. Wir haben sicherlich hier Europas modernstes Kino jetzt gerade erschaffen. Und wir setzen uns immer wieder mit Innovationen auseinander, weil sich natürlich auch die Erwartungshaltung unserer Kunden verändert.
1: Neben klassischen Filmvorführungen setzt das CineStar auch auf alternativen Content wie Konzerte. Auch der neue Marketplace und die neu gestalteten Aufenthaltsbereiche sollen dazu beitragen, dass der Kinobesuch bereits vor dem Film beginnt. Das modernisierte Kino steht damit beispielhaft für einen Wandel, der die gesamte Branche erfasst hat. Nicht der Film allein soll die Menschen ins Kino locken, sondern ein Abend, den man zu Hause so nicht erleben kann. Auch ein Helge Schneider nicht.

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6: 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Vielseitig, interessant, mit vielen, vielen Beiträgen unserer Kollegen. Ich hoffe, Sie hatten Spaß. Das war sie schon wieder, die Ausgabe für Juli 26. Wir sehen uns wieder.

Kurz vor dem Ende der laufenden Legislatur zog das Sozialministerium Bilanz zu seinem Landesdemokratieprogramm. Vor 5 Jahren wurde es neu aufgestellt. Insgesamt konnte man 48 Projekte in den Bereichen bürgerschaftliches Engagement, Demokratiebildung, Extremismusprävention, Medienkompetenz, Kinder- und Jugendarbeit sowie in der Antidiskriminierungsarbeit umsetzen. Dafür standen Landesmittel in Höhe von 1 Million Euro pro Jahr zur Verfügung. Realisiert wurden davon beispielsweise Fachstellen für Betroffene von Diskriminierung und rechter Gewalt. Es gab Bürgerdialoge und Jugendprojekte, die Beiträge für Instagram und TikTok produzierten. Auch die Kommunen wurden in das Programm eingebunden, sodass es gelang, demokratische Allianzen zu schmieden und engagierten Menschen den Rücken zu stärken. So ein Fazit vor der kommenden Landtagswahl. Und man gab darüber hinaus der Hoffnung Ausdruck, dass angesichts zahlreicher demokratiefeindlicher Tendenzen diese Programme auch nach der Landtagswahl fortgesetzt werden können. Damit ein herzliches Willkommen zum MDF1 Direktmagazin am Mittwoch. Eine wissenschaftliche Evaluation durch Camino hätte die Wirksamkeit des Landesprogramms bestätigt. So hätten sich tragfähige

0: Strukturen entwickelt, demokratische Netzwerke wurden gestärkt und man konnte Menschen für gesellschaftliches Engagement gewinnen. Es bleibt allerdings die Frage, wieso dennoch 40% der Bevölkerung von Sachsen-Anhalt mit einer rechtsradikalen Partei sympathisieren.
1: Man muss im Hintergrund wissen, Fördermittel werden in Sachsen-Anhalt noch immer auf der Basis von über 200 Einzelförderrichtlinien und über 100 weiteren Förderregularien ausgereicht. Dahinter steht jeweils ein individuelles Bewilligungsverfahren. Diese Vielfalt hindert nicht nur eine konsequente Digitalisierung, die wir natürlich alle anstreben, sondern vor allem eine Vereinfachung des Förderverfahrens, auch aus der Perspektive der Zuwendungsempfänger.
0: Das ist auch gemeint, wenn es um Bürokratieabbau geht, weshalb mit dem Beginn der letzten Regierung Haseloff im Jahr 2022 eine interministerielle Arbeitsgruppe Förderpolitik ins Leben gerufen wurde, die sich mit dieser Menge an Maßnahmen beschäftigen sollte. Die betreffen wirklich alle Lebensbereiche, von der Kultur über das Gesundheitswesen, den Straßenbau bis hin zur Wirtschaftsförderung. Das Ende der Legislatur veranlasste nun die zuständigen Minister Robra und Richter, eine Bilanz zu ziehen, wie man es denn nun geschafft hätte, die Zeit zu nutzen, im Förderdschungel für mehr Klarheit zu sorgen. Aber so richtige Schneisen hat man da wohl bisher noch nicht schlagen können. Zumindest war es gelungen, Maßnahmen zu formulieren, die umgesetzt werden müssen, um Verbesserungen zu erreichen.
1: Weitere spürbare Entlastungen entstehen vor allem dann, wenn Vorgaben und Förderprogramme von Anfang an entlang der gesamten Prozesskette gedacht werden, von der Konzeption, also der gedanklichen Umsetzung der politischen Vorgaben, über die Richtlinie, die Antragstellung und Bewilligung bis zum Mittelabruf, Verwendungsnachweis und Erfolgskontrolle. Vereinfachung, Standardisierung und Digitalisierung müssen zusammengedacht werden. Das ist jetzt eines der Ergebnisse. Nicht zwingend erforderliche Vorgaben müssen abgebaut werden. Förderprogramme müssen, auch das ist entscheidend, auf einfache, auf standardisierte und digitalisierbare Verfahren ausgerichtet werden. Dazu soll auch ein Richtliniengenerator bei der Investitionsbank beitragen, der ressortunabhängig standardisierte Formulierungen anbietet. Dafür wird ein menügeführter Fragenkatalog bereitgestellt, der durch das typische Schema der Richtlinienerstellung führt und vermeidet, dass man immer schon bei den Richtlinien noch zusätzliche Wunschpunkte aufpfropft, die hinterher die Verfahren erschweren. Auch die Erfolgsprogramme bei Förderprogrammen soll künftig verstärkt und standardisiert werden.
0: Maßnahmen, die von der Arbeitsgruppe empfohlen wurden, sie zukünftig verstärkt anzuwenden. Und man konnte bereits vermelden, dass sie beispielsweise bei der Vergabe der Mittel aus dem Infrastruktursondervermögen des Bundes auch schon zur Anwendung kommen.
2: Wir sehen jetzt schon, wie schnell auch der kommunale Arm in der Lage ist, hier entsprechend, sage ich mal, auch die Förderung dann auch umsetzen zu können. Dort sind wir noch ein Stück weitergegangen, dass wir die Förderrichtlinien schlichtweg gesagt verboten haben. Das heißt, es geht dann mit Förderaufruf und den entsprechenden Fördergrundsätzen. So weit wollen wir hier nicht gehen, aber das Thema Typisierung und Pauschalierung ist einfach oberstes Gebot, im Übrigen ja nicht nur in dem Bereich. Wenn ich jetzt als Finanzminister über Steuerrecht sprechen würde, dort sind ja auch die nächsten Schritte, gehen auch alle in diese Richtung. Das heißt, die Zukunft muss sein, einfache Förderprogramme. Das heißt, ich kann nicht mehr jeden Einzelfall regulieren. Das soll ich auch nicht mehr, will ich auch nicht mehr. Und wir müssen sehen, dass auch die Effizienz stimmt. Es kann nicht sein, dass wir, wenn wir eine Fördersumme haben, dass nachher der Verwaltungsaufwand genauso hoch ist, was die Kosten betreffen, wie die Fördersumme selbst. Und das ist auch sowas, was haben wir auch. Und genau das sollte in der Zukunft vermieden werden. Es sei denn, dass wir aus politischen Gründen sagen, das ist so wichtig inhaltlich, dass wir das dann auch in Kauf nehmen.
0: Dazu kommt die Abrechnung nach der Verwendung der Fördermittel und auch dazu soll und muss es Vereinfachungen geben, die verstärkt auf Pauschalen setzen und weniger auf Einzelfälle abzielen.
2: Das ist der Weg und ich sage Ihnen definitiv, es ist auch der Weg, den wir beschreiten müssen. Alles andere wird uns jetzt nicht mehr weiterhelfen. Wir sehen es ja auch bei den vielen Themen, die wir in der Vergangenheit hatten. Wir hatten Sondervermögen, Stichwort Corona-Sondervermögen und wie schwer wir uns getan haben, letztlich das Geld, was zur Verfügung steht, dann auch über einen überschaubaren Zeitraum dann auch entsprechend einsetzen zu können.
0: Eine weitere Möglichkeit schuf kürzlich der Landtag für das Finanzministerium, Fördergrundsätze künftig durch Rechtsverordnung festlegen zu können. Dadurch will man Standardisierung und Vereinfachung weiter ausbauen. Maßnahmen, die auch der IB-Förderbank helfen sollen.

0: Förderprogramme umzusetzen, ohne dass sich deren Mitarbeitende mit inhaltlichen Fragen der Maßnahmen auseinandersetzen müssen. Und so sollen viele der durch die interministerielle Arbeitsgruppe empfohlenen Instrumente bereits bei der Vorbereitung der nächsten EU-Förderperiode ab 2028 eingesetzt werden. Der Süden der Stadt Halle war Thema der ersten Online-Sprechstunde von Oberbürgermeister Vogt. Es war ein Angebot an zivilgesellschaftliche Initiativen, das diesmal unter anderem von Daniel Mahler und der Initiative Zweiviertel eine Gemeinschaft wahrgenommen wurde. Es ging unter anderem um ein Freilichtkinoangebot, das die Initiative schaffen möchte. Dafür wurden bis jetzt 670 Euro Spendengeld eingeworben. Der Allianz Engagementfonds konnte ebenfalls als Unterstützer gefunden werden und OB Vogt sicherte Hilfe aus der Stadtverwaltung zu bei der Suche nach einem geeigneten Platz für das Freilichtkino. Eine Aufgabe, die der städtische Quartiersmanager für den Süden übernehmen soll. Mit den gewonnenen Erkenntnissen bewerteten die Teilnehmer des Gesprächs diese Form der Audienz über das Internet als Erfolg, weshalb das Büro des Oberbürgermeisters noch einmal auf die Möglichkeit hinweist, sich ebenfalls für Online-Sprechstunden anzumelden. Die entsprechenden Bewerbungsunterlagen findet man im Internet auf der Stadtseite von Halle.
1: Eine Flagge für den Frieden. Unter diesem Motto wurde am Mittwoch zu einer Mahnwache am Magdeburger Rathaus geladen, um dort gemeinsam ein Zeichen gegen den Krieg und gegen die Aufrüstung von Atomwaffen zu setzen. Der 8. Juli wurde bewusst für diese Veranstaltung gewählt, denn es handelt sich bei dem Datum um den weltweiten Flaggentag der Initiative Mayors for Peace, der Bürgermeister für den Frieden. Mit dem Tag wird an das historische Rechtsgutachten des Internationalen Gerichtshofs in Den Haag erinnert, welches am 8. Juli 1996 deklarierte, dass der Einsatz von Atomwaffen grundsätzlich gegen das Völkerrecht verstoße. In diesem Rahmen wurde bereits 1982 die Initiative Mayors for Peace durch den Bürgermeister von Hiroshima ins Leben gerufen, als Reaktion auf die Atombombenabwürfe über Japan während des Zweiten Weltkriegs. Es war gleichermaßen ein Gedenken und ein Appell an die Zukunft, dass sich diese Ereignisse niemals wiederholen dürften. Über 8000 Städte weltweit schlossen sich dem internationalen Netzwerk an, darunter Magdeburg, wo am Mittwoch ebenfalls die Flagge der Bürgermeister für den Frieden gehisst wurde. Denn auch die Vertreter der Landeshauptstadt wollen sich deutlich für nukleare Abrüstung und weltweiten Frieden positionieren.
2: Ich habe heute zum Eingang meines Grußwortes gesagt, ja, der Wind bläst uns ganz schön ins Gesicht. Wenn man die globale Lage betrachtet, dann ist es schon so, dass die Friedensbemühungen derzeit nicht so voranschreiten. Ja, man könnte vielleicht sogar auch sagen, ein Rückwärtstrend wieder da ist. Ich glaube aber, dass es ganz, ganz wichtig ist, dass wir uns weiterhin dafür einsetzen, für ein friedliches Miteinander. Denn das sind wir unseren Kindern und Enkelkindern einfach auch schuldig.
1: Nach dem Hissen der Flagge könnte weiterhin an der Mahnwache teilgenommen werden, die von der Magdeburger Ortsgruppe des Internationalen Versöhnungsbunds e.V. vor dem Rathaus organisiert wurde, um dort an die verheerenden Folgen der Kriegsführung zu erinnern, die schließlich auch heute noch für viele Menschen etwa in der Ukraine oder im Nahen Osten zum Alltag gehören.
2: Ich kann mich nur als im Namen der Oberbürgermeisterin und als Bürgermeisterin der Landeshauptstadt für dieses zivilgesellschaftliche Engagement bedanken. Denn es ist wichtig einfach, dass wir uns immer wieder daran erinnern, dass für ein gelingendes Miteinander der Frieden eine Grundvoraussetzung ist.

Der Stadtsingchor von Halle ist derzeit auf Konzertreise in der hallischen Partnerstadt Grenoble. Höhepunkt des Aufenthalts war ein gemeinsames Konzert mit den Petit Chanteurs de Grenoble in der Kathedrale der Partnerstadt. Weiter wurde der Stadtsingchor im Rathaus von Grenoble empfangen. Auch ein touristisches Programm gehört zum Aufenthalt der Sänger in Frankreich, die übrigens dort bei Gastfamilien untergebracht wurden. Der Besuch ist Bestandteil der Feierlichkeiten zum 50. Jubiläum der Städtepartnerschaft, die zwischen Halle und Grenoble bereits im Jahr 1976 geschlossen wurde. Die Reklame.

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3: Willkommen zurück. 14 politische Vereinigungen haben ihre Beteiligung an der kommenden Landtagswahl angezeigt. Bis zum Dienstag 18 Uhr hatten die politischen Vereinigungen Zeit dafür. Ob diese dann allerdings alle den Status einer Partei erfüllen, wird erst am 17. Juli im Rahmen einer öffentlichen Sitzung der Landeswahlleiterin entschieden. Nur Parteien, die bereits im Land oder im Bundestag vertreten sind, brauchen sich dem nicht zu stellen. Bis zum 20. Juli müssen dann alle zur Wahl zugelassenen Parteien ihre Wahlvorschläge bei der Landeswahlleitung einreichen. Ob diese Wahlvorschläge dann rechtens sind, wird dann am 24. Juli entschieden, wieder in öffentlicher Sitzung. Danach können die Parteien dann offiziell Wahlkampf betreiben und dann auch Wahlwerbung veröffentlichen.
4: Am vergangenen Dienstag wehte im wahrsten Sinne des Wortes ein neuer Wind durch Halle. Denn auf dem Sportcampus erfolgte der symbolische erste Spatenstich für das neue Haus des Sports. Vertreter aus Politik, Sport und Verwaltung kamen zusammen, um den offiziellen Baustart für das Millionenprojekt zu feiern. Zu Ehren dieser Zusammenkunft hielten die Projektleiter und Sportministerin Dr. Tamara Zishang eine kurze Rede. Währenddessen bemühten sich weitere Helfer, die Dekoration an Ort und Stelle zu halten. Das neue Haus des Sports entsteht als künftiger Sitz des Landessportbundes Sachsen-Anhalt. Hintergrund des Neubaus ist, dass die bisherige Geschäftsstelle den heutigen Anforderungen nicht mehr gerecht wird. Zu wenig Platz, mangelnde Barrierefreiheit und ein hoher Sanierungsbedarf machten einen Neubau erforderlich. Mit dem Spatenstich fällt nun der Startschuss für ein Projekt, das bereits seit 2015 vorbereitet wurde und durch Mittel aus dem Sondervermögen Infrastruktur des Landes finanziert wird.
5: Ja, das Haus des Sports für Sachsen-Anhalt, für 380.000 Mitglieder in fast 3.000 Vereinen, wird jetzt gebaut und soll bis zum Jahre 2028 fertig sein. Es hat 10 Jahre gedauert, bis wir zu diesem Spatenstich gekommen sind. Es war wirklich eine Herausforderung. Es gab Höhen, Tiefen, es gab Absagen, dann gab es wieder Hoffnungen. Und wenn man durch solche Täler und Höhen geht, schweißt das natürlich auch zusammen.
4: Geplant sind zeitgemäße Büro- und Besprechungsräume und eine moderne digitale Infrastruktur. Gleichzeitig wird das Haus zu einem zentralen Treffpunkt für Vereine, Verbände und Ehrenamtliche. Auch der Fachbereich Sport der Stadt Halle, der Stadtsportbund sowie der FC Halle Neustadt sind bereits auf dem Gelände vertreten. Durch die räumliche Nähe sollen die Zusammenarbeit und der Austausch innerhalb des Sports weiter verbessert werden. Das neue Haus des Sports steht jedoch nicht nur für moderne Verwaltungsstrukturen. Mit dem geplanten Inklusionssportzentrum sollen Menschen mit und ohne Behinderung künftig selbstverständlich gemeinsam Sport treiben können. Barrierefreie Angebote und moderne Bedingungen sollen Begegnung, Teilhabe und Chancengleichheit im Sport fördern. Gleichzeitig stärkt das Gebäude das organisatorische Fundament des Vereinssports und schafft bessere Bedingungen für das Ehrenamt.
5: Es gab 3 verschiedene Standorte, es wurde immer überlegt, aber eins war immer klar. Wir müssen aus dem

0: Wohnviertel, Paulusviertel raus. Wir wohnen, sind ja als Landessportbund dort in einem Wohnviertel. Und das gibt's in keinem anderen Bundesland der Republik. Wir waren quasi das einzige Land. Und deshalb haben wir immer gesagt, und das war für mich ein Herzensanliegen, wir müssen raus aus dem Wohnviertel hin zum Sportcampus. Da wird der Sport zusammengeführt und da muss er auch organisiert werden. Insofern ist das extrem wichtig heute für Sachsen-Anhalt.
1: Für Halle bedeutet der Neubau deshalb weit mehr als ein weiteres Verwaltungsgebäude. Mit dem Haus des Sports wächst der Sportcampus zu einem zentralen Standort des organisierten Sports in Sachsen-Anhalt. Die Stadt gewinnt einen modernen Anlaufpunkt für Vereine und Verbände sowie ein sichtbares Zeichen dafür, welche Bedeutung Sport, Inklusion und gesellschaftlicher Zusammenhalt künftig in Halle einnehmen sollen.
2: Die MDF1 Wettervorhersage für den 8. und 9. Juli. In der Nacht zum Donnerstag ist der Himmel wechselnd bewölkt. Es wird trocken bleiben. Die Nachttemperaturen sind recht kühl und liegen bei 13 bis 11 Grad. Der Wind weht schwach, aber weiter böig und aus nordwestlicher Richtung. Der Donnerstag beginnt mit einem wolkigen bis bedeckten Himmel. Erst im Tagesverlauf heitert es immer mehr auf. Die Regenwahrscheinlichkeit ist gering. Die Temperaturen steigen auf Höchstwerte von 22 bis 24 Grad. Der Wind weht schwach bis mäßig und in Böen und weiter aus dem Nordwesten. Der UV-Index liegt beim niedrigen Wert 2. Die weiteren Aussichten bis zum Sonntag. Ein Hochdruckgebiet wird wetterwirksam und bringt landesweit viel Sonnenschein. Es sind nur noch wenige Wolken unterwegs und somit wird es auch trocken bleiben. Die Temperaturen sind sommerlich warm. Örtlich auch heiß.
3: Im Wahlprogramm zur Ausstellung Traum und Trauma in der Kunsthalle in der Talstraße gibt es am Donnerstag einen Vortrag von Dr. Sabine Meinl. Unter dem Titel Völker hört die Signale geht es um Karl Völker und die prägenden Jahre zwischen der Novemberrevolution und der Weimarer Republik, also um die politischen, gesellschaftlichen und künstlerischen Umbrüche der Jahre von 1918 bis 1928 und deren Auswirkungen auf die Kunstszene der Stadt Halle. Karl Völker war einst Mitbegründer einer Künstlergruppe in der Stadt und sehr mit künstlerischen Aufbruchsbewegungen dieser Zeit verbunden. Der Vortrag soll um 19 Uhr beginnen. Um 18.30 Uhr hätten wir hier wieder ein neues Direktmagazin für Halle anzubieten, gefolgt von der Magdeburg-Ausgabe. So geht's auch gleich. Ich hoffe, Sie sind dann wieder mit dabei. Bis dahin auf Wiedersehen und bleiben Sie gesund.

0: in Oberhausen hat man umgebaut, 10 Monate lang, das Cinestar. Wenn es dann in diesem Sommer wieder heiß wird, so richtig, wie wir es gerade hatten, dann sollte man sich daran erinnern, an das Cinestar in Oberhausen.
1: Bumblebee und Iron Man auf dem roten Teppich. Doch nicht nur Superhelden posieren für die Kameras in Oberhausen. Auch die Mülheimer Ikone Helge Schneider. Der Musiker, Komiker und Schriftsteller weiß ganz genau, wie sich das Kinoerlebnis von der Wohnzimmercouch unterscheidet.
2: Naja, allein der Gang dahin, ne, dann kauft man sich vielleicht ein Eis oder Popcorn, setzt man sich in den Kinosaal, sucht sich einen schönen Platz aus, wenn es möglich ist. Und dann sind da auch noch andere Leute und die Reaktionen der anderen Menschen, die erfährt man dann auch hautnah. Man ist nicht alleine, man guckt praktisch zusammen so einen Film. Ja, und dann ist natürlich eine große Leinwand. Man kann, wenn man jetzt ganz vorne sitzt, ist manchmal ein bisschen anstrengend, da muss man vielleicht so hoch gucken. Aber auch das gehört alles dazu.
1: Für viele Filmschaffende bleibt das Kino auch heute ein besonderer Ort. Trotz Streamingdiensten und immer größerer Heimkinos sehen sie einen entscheidenden Unterschied zwischen dem Filmabend zu Hause und dem Besuch im Kinosaal. Was macht für die das Kinoerlebnis aus?
2: Also ein Kinobesuch ist immer ein Erlebnis. Das ist ein Gemeinschaftserlebnis auch mit vielen anderen Leuten, wenn mehrere ins Kino gehen. Manchmal gibt es Filme, da gehen vielleicht nicht so viel rein, ist trotzdem interessant.
3: Sich andere Klamotten als eine Jogginghose anzuziehen, nicht nur auf der Couch zu liegen, mal rauszugehen und einen schönen Abend zu haben.
4: Ja, zu Hause ist man abgelenkt. Im Kino hat man sich entschieden, wenn man ins Kino geht, dass man einen Film sehen möchte und nicht einfach irgendwo durchsäppt, sondern man geht ganz bewusst wohin, kauft sich ein Popcorn oder was anderes und ein Bier dazu und will diesen Film unbedingt sehen.
5: Im Kino ist mein

0: ganze Sichtfeld, die Leinwand, ich bin mittendrin, ich schaue von links nach rechts, ich muss den Kopf schwenken, ich entdecke so viele andere Sachen, ich habe nichts drum, was mich ablenkt, ich habe Dolby Stereo Surround, ich bin tonlich mittendrin.
1: Der Ort, an dem an diesem Abend über die Zukunft des Kinos gesprochen wird, hat selbst gerade einen Blick in die Zukunft gewagt. Das CineStar Oberhausen feiert nach rund 10 Monaten Umbau seine Wiedereröffnung. Rund 16 Millionen Euro wurden investiert, um das Kino technisch und konzeptionell neu aufzustellen. Entstanden sind 9 modernisierte Säle mit neuer Laserprojektion, modernen Soundsystemen, einem IMAX-Kino und 2 Boutique-Sälen. Denn Komfort spielt dabei eine große Rolle.
2: Ja, Komfort ist immer wichtiger, ne? Also wir merken das oder haben das auch in den letzten Jahren gemerkt, dass die Gäste immer mehr danach gefragt haben auch. Haben sie Recliner oder haben sie ein besonderes Tonsystem? Das hatten wir einfach nicht. Wir hatten ein Standardkino bis vor 10 Monaten. Wir hatten diese klassischen Klappsitze, die damals eingebaut wurden. Die hatten nicht mal ganze 50 Zentimeter Breite hier in diesem Fall tatsächlich. Wir sind jetzt auf mindestens 68 bei den Standardsitzen. Die Recliner sind in Teilen noch breiter, genauso wie die Private Suiten einfach viel, viel breiter sind. Das ist ein Mega-Komfort, das ist alles ganz neu. Wir haben diesen Marketplace hier installiert und jetzt haben wir eben ein hochmodernes, ganz tolles Kino.
1: Hinter dem Umbau steckt jedoch mehr als nur ein neues Erscheinungsbild. Die Kinobranche steht seit Jahren unter Druck. Streamingdienste und leistungsfähige Heimkinos haben die Erwartungen der Zuschauer verändert. Kinos müssen deshalb heute mehr bieten als einen Film auf der großen Leinwand.
3: Wir positionieren das Kino komplett anders, weil was wir hier verkaufen, ist im Prinzip ein Event. Man geht raus, man geht in ein Kino, man kauft seine Concession, so wie ich es gerade beschrieben habe, und genießt das Kinoerlebnis mit anderen. Es ist nicht das reine Konsumieren von Content, sondern wir verkaufen das Erlebnis mit. Und das bekommt man zu Hause mit einem Streaming nicht hin. Wir haben sicherlich hier Europas modernstes Kino jetzt gerade erschaffen. Und wir setzen uns immer wieder mit Innovationen auseinander, weil sich natürlich auch die Erwartungshaltung unserer Kunden verändert.
1: Neben klassischen Filmvorführungen setzt das CineStar auch auf alternativen Content wie Konzerte. Auch der neue Marketplace und die neu gestalteten Aufenthaltsbereiche sollen dazu beitragen, dass der Kinobesuch bereits vor dem Film beginnt. Das modernisierte Kino steht damit beispielhaft für einen Wandel, der die gesamte Branche erfasst hat. Nicht der Film allein soll die Menschen ins Kino locken, sondern ein Abend, den man zu Hause so nicht erleben kann. Auch ein Helge Schneider nicht.

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Kurz vor dem Ende der laufenden Legislatur zog das Sozialministerium Bilanz zu seinem Landesdemokratieprogramm. Vor 5 Jahren wurde es neu aufgestellt. Insgesamt konnte man 48 Projekte in den Bereichen bürgerschaftliches Engagement, Demokratiebildung, Extremismusprävention, Medienkompetenz, Kinder- und Jugendarbeit sowie in der Antidiskriminierungsarbeit umsetzen. Dafür standen Landesmittel in Höhe von 1 Million Euro pro Jahr zur Verfügung. Realisiert wurden davon beispielsweise Fachstellen für Betroffene von Diskriminierung und rechter Gewalt. Es gab Bürgerdialoge und Jugendprojekte, die Beiträge für Instagram und TikTok produzierten. Auch die Kommunen wurden in das Programm eingebunden, sodass es gelang, demokratische Allianzen zu schmieden und engagierten Menschen den Rücken zu stärken. So ein Fazit vor der kommenden Landtagswahl. Und man gab darüber hinaus der Hoffnung Ausdruck, dass angesichts zahlreicher demokratiefeindlicher Tendenzen diese Programme auch nach der Landtagswahl fortgesetzt werden können. Damit ein herzliches Willkommen zum MDF1-Direktmagazin am Mittwoch. Eine wissenschaftliche Evaluation durch Camino hätte die Wirksamkeit des Landesprogramms bestätigt. So hätten sich tragfähige

0: Strukturen entwickelt, demokratische Netzwerke wurden gestärkt und man konnte Menschen für gesellschaftliches Engagement gewinnen. Es bleibt allerdings die Frage, wieso dennoch 40% der Bevölkerung von Sachsen-Anhalt mit einer rechtsradikalen Partei sympathisieren.
1: Man muss im Hintergrund wissen, Fördermittel werden in Sachsen-Anhalt noch immer auf der Basis von über 200 Einzelförderrichtlinien und über 100 weiteren Förderregularien ausgereicht. Dahinter steht jeweils ein individuelles Bewilligungsverfahren. Diese Vielfalt hindert nicht nur eine konsequente Digitalisierung, die wir natürlich alle anstreben, sondern vor allem eine Vereinfachung des Förderverfahrens, auch aus der Perspektive der Zuwendungsempfänger.
0: Das ist auch gemeint, wenn es um Bürokratieabbau geht. Weshalb mit dem Beginn der letzten Regierung Haseloff im Jahr 2022 eine interministerielle Arbeitsgruppe Förderpolitik ins Leben gerufen wurde, die sich mit dieser Menge an Maßnahmen beschäftigen sollte. Die betreffen wirklich alle Lebensbereiche, von der Kultur über das Gesundheitswesen, den Straßenbau bis hin zur Wirtschaftsförderung. Das Ende der Legislatur veranlasste nun die zuständigen Minister Robra und Richter, eine Bilanz zu ziehen, wie man es denn nun geschafft hätte, die Zeit zu nutzen, im Förderdschungel für mehr Klarheit zu sorgen. Aber so richtige Schneisen hat man da wohl bisher noch nicht schlagen können. Zumindest war es gelungen, Maßnahmen zu formulieren, die umgesetzt werden müssen, um Verbesserungen zu erreichen.
1: Weitere spürbare Entlastungen entstehen vor allem dann, wenn Vorgaben und Förderprogramme von Anfang an entlang der gesamten Prozesskette gedacht werden, von der Konzeption, also der gedanklichen Umsetzung der politischen Vorgaben, über die Richtlinie, die Antragstellung und Bewilligung bis zum Mittelabruf, Verwendungsnachweis und Erfolgskontrolle. Vereinfachung, Standardisierung und Digitalisierung müssen zusammengedacht werden. Das ist jetzt eines der Ergebnisse. Nicht zwingend erforderliche Vorgaben müssen abgebaut werden. Förderprogramme müssen, auch das ist entscheidend, auf einfache, auf standardisierte und digitalisierbare Verfahren ausgerichtet werden. Dazu soll auch ein Richtliniengenerator bei der Investitionsbank beitragen, der ressortunabhängig standardisierte Formulierungen anbietet. Dafür wird ein menügeführter Fragenkatalog bereitgestellt, der durch das typische Schema der Richtlinienerstellung führt und vermeidet, dass man immer schon bei den Richtlinien noch zusätzliche Wunschpunkte aufpfropft, die hinterher die Verfahren erschweren. Auch die Erfolgsprogramme bei Förderprogrammen soll künftig verstärkt und standardisiert werden.
0: Maßnahmen, die von der Arbeitsgruppe empfohlen wurden, sie zukünftig verstärkt anzuwenden. Und man konnte bereits vermelden, dass sie beispielsweise bei der Vergabe der Mittel aus dem Infrastruktursondervermögen des Bundes auch schon zur Anwendung kommen.
2: Wir sehen jetzt schon, wie schnell auch der kommunale Arm in der Lage ist, hier entsprechend, sage ich mal, auch die Förderung dann auch umsetzen zu können. Dort sind wir ja noch ein Stück weitergegangen, dass wir die Förderrichtlinien schlichtweg gesagt verboten haben. Das heißt, es geht dann mit Förderaufruf und den entsprechenden Fördergrundsätzen. So weit wollen wir hier nicht gehen, aber das Thema Typisierung und Pauschalierung ist einfach oberstes Gebot, im Übrigen ja nicht nur in dem Bereich. Wenn ich jetzt als Finanzminister über Steuerrecht sprechen würde, dort sind ja auch die nächsten Schritte, gehen auch alle in diese Richtung. Das heißt, die Zukunft muss sein, einfache Förderprogramme. Das heißt, ich kann nicht mehr jeden Einzelfall regulieren. Das soll ich auch nicht mehr, will ich auch nicht mehr. Und wir müssen sehen, dass auch die Effizienz stimmt. Es kann nicht sein, dass wir, wenn wir eine Fördersumme haben, dass nachher der Verwaltungsaufwand genauso hoch ist, was die Kosten betreffen, wie die Fördersumme selbst. Und das ist auch sowas, was haben wir auch. Und genau das sollte in der Zukunft vermieden werden. Es sei denn, dass wir aus politischen Gründen sagen, das ist so wichtig inhaltlich, dass wir das dann auch in Kauf nehmen.
0: Dazu kommt die Abrechnung nach der Verwendung der Fördermittel und auch dazu soll und muss es Vereinfachungen geben, die verstärkt auf Pauschalen setzen und weniger auf Einzelfälle abzielen.
2: Das ist der Weg und ich sage Ihnen definitiv, es ist auch der Weg, den wir beschreiten müssen. Alles andere wird uns jetzt nicht mehr weiterhelfen. Wir sehen es ja auch bei den vielen Themen, die wir in der Vergangenheit hatten. Wir hatten Sondervermögen, Stichwort Corona-Sondervermögen und wie schwer wir uns getan haben, letztlich das Geld, was zur Verfügung steht, dann auch über einen überschaubaren Zeitraum dann auch entsprechend einsetzen zu können.
0: Eine weitere Möglichkeit schuf kürzlich der Landtag für das Finanzministerium, Fördergrundsätze künftig durch Rechtsverordnung festlegen zu können. Dadurch will man Standardisierung und Vereinfachung weiter ausbauen. Maßnahmen, die auch der IB-Förderbank helfen sollen.

0: Förderprogramme umzusetzen, ohne dass sich deren Mitarbeitende mit inhaltlichen Fragen der Maßnahmen auseinandersetzen müssen. Und so sollen viele der durch die interministerielle Arbeitsgruppe empfohlenen Instrumente bereits bei der Vorbereitung der nächsten EU-Förderperiode ab 2028 eingesetzt werden. Vielleicht erinnern Sie sich ja noch daran, dass die fahrradfreundliche Verkehrsführung in der Großen Diesdorfer Straße derzeit auf dem Prüfstand steht. Während Teile des Stadtrates diese Maßnahme zurückbauen möchten, würden andere diese gern noch ausweiten. Um eine Entscheidung herbeizuführen, läuft derzeit eine Online-Befragung, an der sich bisher etwa 2500 Bürger beteiligten. Man findet diese Umfrage auf der Internetseite der Stadt Magdeburg und noch bis zum 27. Juli hat man die Gelegenheit, sich daran zu beteiligen. Dann wird das Fenster geschlossen und die Ergebnisse ausgewertet. Da die Testphase für die fahrradfreundliche Verkehrsführung im nächsten Jahr ausläuft, soll die Umfrage bei der Bewertung dieser Maßnahme helfen. Bis jetzt ist man mit der Beteiligung an der Umfrage schon sehr zufrieden, es könnten aber durchaus noch mehr werden.
1: Eine Flagge für den Frieden. Unter diesem Motto wurde am Mittwoch zu einer Mahnwache am Magdeburger Rathaus geladen, um dort gemeinsam ein Zeichen gegen den Krieg und gegen die Aufrüstung von Atomwaffen zu setzen. Der 8. Juli wurde bewusst für diese Veranstaltung gewählt, denn es handelt sich bei dem Datum um den weltweiten Flaggentag der Initiative Mayors for Peace, der Bürgermeister für den Frieden. Mit dem Tag wird an das historische Rechtsgutachten des Internationalen Gerichtshofs in Den Haag erinnert, welches am 8. Juli 1996 deklarierte, dass der Einsatz von Atomwaffen grundsätzlich gegen das Völkerrecht verstoße. In diesem Rahmen wurde bereits 1982 die Initiative Mayors for Peace durch den Bürgermeister von Hiroshima ins Leben gerufen, als Reaktion auf die Atombombenabwürfe über Japan während des Zweiten Weltkriegs. Es war gleichermaßen ein Gedenken und ein Appell an die Zukunft, dass sich diese Ereignisse niemals wiederholen dürften. Über 8000 Städte weltweit schlossen sich dem internationalen Netzwerk an, darunter Magdeburg, wo am Mittwoch ebenfalls die Flagge der Bürgermeister für den Frieden gehisst wurde. Denn auch die Vertreter der Landeshauptstadt wollen sich deutlich für nukleare Abrüstung und weltweiten Frieden positionieren.
2: Ich habe heute zum Eingang meines Grußwortes gesagt, ja, der Wind bläst uns ganz schön ins Gesicht. Wenn man die globale Lage betrachtet, dann ist es schon so, dass die Friedensbemühungen derzeit nicht so voranschreiten. Ja, man könnte vielleicht sogar auch sagen, ein Rückwärtstrend wieder da ist. Ich glaube aber, dass es ganz, ganz wichtig ist, dass wir uns weiterhin dafür einsetzen, für ein friedliches Miteinander. Denn das sind wir unseren Kindern und Enkelkindern einfach auch schuldig.
1: Nach dem Hissen der Flagge könnte weiterhin an der Mahnwache teilgenommen werden, die von der Magdeburger Ortsgruppe des Internationalen Versöhnungsbunds e.V. vor dem Rathaus organisiert wurde, um dort an die verheerenden Folgen der Kriegsführung zu erinnern, die schließlich auch heute noch für viele Menschen etwa in der Ukraine oder im Nahen Osten zum Alltag gehören.
2: Ich kann mich nur im Namen der Oberbürgermeisterin und als Bürgermeisterin der Landeshauptstadt für dieses zivilgesellschaftliche Engagement bedanken. Denn es ist wichtig einfach, dass wir uns immer wieder daran erinnern, dass für ein gelingendes Miteinander der Frieden eine Grundvoraussetzung ist. 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

Seit 2023 betreibt die Landeshauptstadt Magdeburg mit Lebensraum ein Projekt, mit dem jungen Menschen geholfen werden soll, die von Obdachlosigkeit bedroht oder sogar schon betroffen sind. So begleitete man seit dem Start des Projekts 100 Menschen, die sich in prekären Lebenssituationen befanden, bei der Suche nach sicherem und nachhaltigem Wohnraum. Verantwortlich für das Projekt ist das Sozialdezernat der Stadt und es gehört zum Nationalen Aktionsplan gegen Wohnungslosigkeit, wobei man einen besonderen Schwerpunkt auf junge Menschen legte, die Kinder- und Jugendhilfe verlassen. Ausgeführt wird das Projekt durch die Outlaw GmbH der Landeshauptstadt, die eng mit kommunalen Streetworkern zusammenarbeitet und eine offene Anlaufstelle in der Raiffeisenstraße betreibt, wo man Schutz- und Rückzugsräume für Betroffene anbietet. Als besonders wirkungsvoll hat sich der sogenannte Wohnungsführerschein erwiesen, bei dem grundlegende

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3: Willkommen zurück. Der Vertrag von Innenverteidiger Paul Jäkel bei Preußen Münster endete zum Saisonschluss. Nun konnte der 27-Jährige einen Anschlussvertrag beim 1. FCM bekommen. Sportdirektor Per Jäkel kannte den Spieler bereits seit längerem, auch weil der FCM oft gegen ihn spielen musste. Er zählt mit bisher 167 Partien im deutschen Unter- wie Oberhaus zu den erfahrenen Spielern und man schätzt ein, ihn sowohl defensiv als auch offensiv einsetzen zu können. Eine weitere Personalie betrifft Moritz Broni-Quarteng, der den 1. FCM 2023 verließ, um beim VfL Bochum zu spielen. Sein Vertrag wurde dort nicht verlängert, obwohl man 2023 noch über 1 Million € Ablöse für ihn an den FCM bezahlte. Doch der Traum von der ersten Bundesliga war für den 28-Jährigen nur kurz, auch weil Bochum im vorigen Jahr aus Liga 1 abgestiegen war. Zahlreiche Verletzungen nahmen Quarteng immer wieder den Wind aus den Segeln, sodass er sogar an andere Mannschaften ausgeliehen wurde. Jetzt also der Neustart bei seinem Ex-Club, wo er wieder als Mittelfeldakteur zum Einsatz kommen soll. Schließlich hat er in Magdeburg zwischen 2021 und 2023 seine erfolgreichste Zeit.
4: Am vergangenen Dienstag wehte im wahrsten Sinne des Wortes ein neuer Wind durch Halle. Denn auf dem Sportcampus erfolgte der symbolische erste Spatenstich für das neue Haus des Sports. Vertreter aus Politik, Sport und Verwaltung kamen zusammen, um den offiziellen Baustart für das Millionenprojekt zu feiern. Zu Ehren dieser Zusammenkunft hielten die Projektleiter und Sportministerin Dr. Tamara Zieschang eine kurze Rede. Währenddessen bemühten sich weitere Helfer, die Dekoration an Ort und Stelle zu halten. Das neue Haus des Sports entsteht als künftiger Sitz des Landessportbundes Sachsen-Anhalt. Hintergrund des Neubaus ist, dass die bisherige Geschäftsstelle den heutigen Anforderungen nicht mehr gerecht wird. Zu wenig Platz, mangelnde Barrierefreiheit und ein hoher Sanierungsbedarf machten einen Neubau erforderlich. Mit dem Spatenstich fällt nun der Startschuss für ein Projekt, das bereits seit 2015 vorbereitet wurde und durch Mittel aus dem Sondervermögen Infrastruktur des Landes finanziert wird.
5: Ja, das Haus des Sports für Sachsen-Anhalt, für 380.000 Mitglieder in fast 3.000 Vereinen, wird jetzt gebaut und soll bis zum Jahre 2028 fertig sein. Es hat 10 Jahre gedauert, bis wir zu diesem Spatenstich gekommen sind. Es war wirklich eine Herausforderung. Es gab Höhen, Tiefen. Es gab Absagen, dann gab es wieder Hoffnungen. Und wenn man durch solche Täler und Höhen geht, schweißt das natürlich auch zusammen.
4: Geplant sind zeitgemäße Büro- und Besprechungsräume und eine moderne digitale Infrastruktur. Gleichzeitig wird das Haus zu einem zentralen Treffpunkt für Vereine, Verbände und Ehrenamtliche. Auch der Fachbereich Sport der Stadt Halle, der Stadtsportbund sowie der FC Halle Neustadt sind bereits auf dem Gelände vertreten. Durch die räumliche Nähe sollen die Zusammenarbeit und der Austausch innerhalb des Sports weiter verbessert werden. Das neue Haus des Sports steht jedoch nicht nur für moderne Verwaltungsstrukturen. Mit dem geplanten Inklusionssportzentrum sollen Menschen mit und ohne Behinderung künftig selbstverständlich gemeinsam Sport treiben können. Barrierefreie Angebote und moderne Bedingungen sollen Begegnung, Teilhabe und Chancengleichheit.

0: Frechheit im Sport fördern. Gleichzeitig stärkt das Gebäude das organisatorische Fundament des Vereinssports und schafft bessere Bedingungen für das Ehrenamt.
1: Es gab drei verschiedene Standorte, es wurde immer überlegt, aber eins war immer klar. Wir müssen aus dem Wohnviertel Paulusviertel raus. Wir sind ja als Landessportbund dort in einem Wohnviertel und das gibt's in keinem anderen Bundesland der Republik. Wir waren quasi das einzige Land und deshalb haben wir immer gesagt, und das war für mich ein Herzensanliegen, wir müssen raus aus dem Wohnviertel hin zum Sportcampus. Da wird der Sport zusammengeführt und da muss er auch organisiert werden. Insofern ist das extrem wichtig heute für Sachsen-Anhalt.
0: Für Halle bedeutet der Neubau deshalb weit mehr als ein weiteres Verwaltungsgebäude. Mit dem Haus des Sports wächst der Sportcampus zu einem zentralen Standort des organisierten Sports in Sachsen-Anhalt. Die Stadt gewinnt einen modernen Anlaufpunkt für Vereine und Verbände sowie ein sichtbares Zeichen dafür, welche Bedeutung Sport, Inklusion und gesellschaftlicher Zusammenhalt künftig in Halle einnehmen sollen.
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3: Die MDF1 Wettervorhersage für den 8. und 9. Juli. In der Nacht zum Donnerstag ist der Himmel wechselnd bewölkt. Es wird trocken bleiben. Die Nachttemperaturen sind recht kühl und liegen bei 13 bis 11 Grad. Der Wind weht schwach, aber weiter böig und aus nordwestlicher Richtung. Der Donnerstag beginnt mit einem wolkigen bis bedeckten Himmel. Erst im Tagesverlauf heitert es immer mehr auf. Die Regenwahrscheinlichkeit ist gering. Die Temperaturen steigen auf Höchstwerte von 22 bis 24 Grad. Der Wind weht schwach bis mäßig und in Böen und weiter aus dem Nordwesten. Der UV-Index liegt beim niedrigen Wert 2. Die weiteren Aussichten bis zum Sonntag. Ein Hochdruckgebiet wird wetterwirksam und bringt landesweit viel Sonnenschein. Es sind nur noch wenige Wolken unterwegs und somit wird es auch trocken bleiben. Die Temperaturen sind sommerlich warm, örtlich auch heiß.
4: Was es bedeutet, wenn eine rechtspopulistische Partei die Regierungsgewalt übernimmt, konnten die Polen zwischen 2005 und 2015 erfahren, als die PiS-Partei dort die Regierung stellte. Damals erlebte das Land, wie rasant und auch radikal die Grundfesten der Demokratie angegriffen wurden, wenn eine politische Kraft nur rücksichtslos genug vorgeht. Eine Analyse dessen hat der Journalist Martin Adam in seinem Buch »Ein gefährliches Experiment« verfasst. Und dieses Buch wird am Donnerstag Gegenstand einer Lesung mit anschließendem Gespräch. Es handelt sich um eine weitere Veranstaltung der diesjährigen Frankofolie, bei der das Gastland Polen thematisiert wird. Der Eintritt ist frei, wenn es um 19 Uhr im Literaturhaus beginnen soll. Ja, um 18 Uhr hätten wir dann wieder ein neues Direktmagazin für Magdeburg anzubieten, gefolgt von der Halle-Ausgabe, so jetzt auch gleich. Ich hoffe, Sie sind dann wieder mit dabei. Bis dahin auf Wiedersehen und bleiben Sie gesund.

0: In Oberhausen hat man umgebaut, 10 Monate lang, das Ziel ist da. Wenn es dann in diesem Sommer wieder heiß wird, so richtig, wie wir es gerade hatten, dann sollte man sich daran erinnern, an das CineStar in Oberhausen.
1: Bumblebee und Iron Man auf dem roten Teppich. Doch nicht nur Superhelden posieren für die Kameras in Oberhausen. Auch die Mülheimer Ikone Helge Schneider. Der Musiker, Komiker und Schriftsteller weiß ganz genau, wie sich das Kinoerlebnis von der Wohnzimmercouch unterscheidet.
2: Naja, allein der Gang dahin. Ne? Dann kauft man sich vielleicht ein Eis oder Popcorn, setzt man sich in den Kinosaal, sucht sich einen schönen Platz aus, wenn es möglich ist. Und dann sind da auch noch andere Leute und die Reaktionen der anderen Menschen, die erfährt man dann auch hautnah. Man ist nicht alleine, man guckt praktisch zusammen so einen Film. Ja, und dann ist natürlich eine große Leinwand, man kann... Wenn man jetzt ganz vorne sitzt, ist manchmal ein bisschen anstrengend, da muss man vielleicht so hoch gucken. Aber auch das gehört alles dazu.
1: Für viele Filmschaffende bleibt das Kino auch heute ein besonderer Ort. Trotz Streamingdiensten und immer größerer Heimkinos sehen sie einen entscheidenden Unterschied zwischen dem Filmabend zu Hause und dem Besuch im Kinosaal. Was macht für die das Kinoerlebnis aus?
2: Also ein Kinobesuch ist immer ein Erlebnis. Das ist ein Gemeinschaftserlebnis auch mit vielen anderen Leuten, wenn mehrere ins Kino gehen. Manchmal gibt es Filme, da gehen vielleicht nicht so viel rein, ist trotzdem interessant.
3: Sich andere Klamotten als eine Jogginghose anzuziehen, nicht nur auf der Couch zu liegen, mal rauszugehen und einen schönen Abend zu haben.
4: Ja, zu Hause ist man abgelenkt. Im Kino hat man sich entschieden, wenn man ins Kino geht, dass man einen Film sehen möchte und nicht einfach irgendwo durchsetzt, sondern man geht ganz bewusst wohin, kauft sich ein Popcorn oder was anderes und ein Bier dazu und will diesen Film unbedingt sehen.
5: Im Kino ist mein ganzes Sichtfeld. Die Leinwand. Ich bin mittendrin. Ich schaue von links nach rechts. Ich muss den Kopf schwenken. Ich entdecke so viele andere Sachen. Ich habe nichts drum, was mich ablenkt. Ich habe Dolby Stereo Surround. Ich bin tonlich mittendrin.
1: Der Ort, an dem an diesem Abend über die Zukunft des Kinos gesprochen wird, hat selbst gerade einen Blick in die Zukunft gewagt. Das CineStar Oberhausen feiert nach rund 10 Monaten Umbau seine Wiedereröffnung. Rund 16 Millionen Euro wurden investiert, um das Kino technisch und konzeptionell neu aufzustellen. Entstanden sind 9 modernisierte Säle mit neuer Laserprojektion, modernen Soundsystemen, einem IMAX-Kino und 2 Boutique-Sälen. Denn Komfort spielt dabei eine große Rolle.
6: Ja, Komfort ist immer wichtiger, ne? Also wir merken das oder haben das auch in den letzten Jahren gemerkt, dass die Gäste immer mehr danach gefragt haben. Auch haben sie Recliner? Oder haben Sie ein besonderes Tonsystem? Das hatten wir einfach nicht. Wir hatten ein Standardkino bis vor 10 Monaten. Wir hatten diese klassischen Klappsitze, die damals eingebaut wurden. Die hatten nicht mal ganze 50 Zentimeter Breite hier in diesem Fall tatsächlich. Wir sind jetzt auf mindestens 68 bei den Standardsitzen. Die Recliner sind in Teilen noch breiter, genauso wie die Private Suiten einfach viel, viel breiter sind. Das ist ein Megakomfort, das ist alles ganz neu. Wir haben diesen Marketplace hier installiert und jetzt haben wir eben ein hochmodernes, ganz tolles Kino.
1: Hinter dem Umbau steckt jedoch mehr als nur ein neues Erscheinungsbild. Die Kinobranche steht seit Jahren unter Druck. Streamingdienste und leistungsfähige Heimkinos haben die Erwartungen der Zuschauer verändert. Kinos müssen deshalb heute mehr bieten als einen Film auf der großen Leinwand.
7: Wir positionieren das Kino komplett anders, weil was wir hier verkaufen, ist im Prinzip ein Event. Man geht raus, man geht in ein Kino, man kauft seine Concession, so wie ich es gerade beschrieben habe, und genießt das Kinoerlebnis mit anderen. Es ist nicht das reine Konsumieren von Content, sondern wir verkaufen das Erlebnis mit. Und das bekommt man zu Hause mit einem Streaming nicht hin. Wir haben sicherlich hier Europas modernstes Kino jetzt gerade erschaffen. Und wir setzen uns immer wieder mit Innovationen auseinander, weil sich natürlich auch die Erwartungshaltung unserer Kunden verändert.
1: Neben klassischen Filmvorführungen setzt das CineStar auch auf alternativen Content wie Konzerte. Auch der neue Marketplace und die neu gestalteten Aufenthaltsbereiche sollen dazu beitragen, dass der Kinobesuch bereits vor dem Film beginnt. Das modernisierte Kino steht damit beispielhaft für einen Wandel, der die gesamte Branche erfasst hat. Nicht der Film allein soll die Menschen ins Kino locken, sondern ein Abend, den man zu Hause so nicht erleben kann. Auch ein Helge Schneider nicht.

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0: Kurz vor dem Ende der laufenden Legislatur zog das Sozialministerium Bilanz zu seinem Landesdemokratieprogramm. Vor 5 Jahren wurde es neu aufgestellt. Insgesamt konnte man 48 Projekte in den Bereichen bürgerschaftliches Engagement, Demokratiebildung, Extremismusprävention, Medienkompetenz, Kinder- und Jugendarbeit sowie in der Antidiskriminierungsarbeit umsetzen. Dafür standen Landesmittel in Höhe von 1 Million Euro pro Jahr zur Verfügung. Realisiert wurden davon beispielsweise Fachstellen für Betroffene von Diskriminierung und rechter Gewalt. Es gab Bürgerdialoge und Jugendprojekte, die Beiträge für Instagram und TikTok produzierten. Auch die Kommunen wurden in das Programm eingebunden, sodass es gelang, demokratische Allianzen zu schmieden und engagierten Menschen den Rücken zu stärken. So ein Fazit vor der kommenden Landtagswahl. Und man gab darüber hinaus der Hoffnung Ausdruck, dass angesichts zahlreicher demokratiefeindlicher Tendenzen diese Programme auch nach der Landtagswahl fortgesetzt werden können. Damit ein herzliches Willkommen zum MDF1 Direktmagazin am Mittwoch. Eine wissenschaftliche Evaluation durch Camino hätte die Wirksamkeit des Landesprogramms bestätigt. So hätten sich tragfähige Strukturen entwickelt, demokratische Netzwerke wurden gestärkt und man konnte Menschen für gesellschaftliches Engagement gewinnen. Es bleibt allerdings die Frage, wieso dennoch 40% der Bevölkerung von Sachsen-Anhalt mit einer rechtsradikalen Partei sympathisieren.
1: Man muss im Hintergrund wissen, Fördermittel werden in Sachsen-Anhalt noch immer auf der Basis von über 200 Einzelförderrichtlinien und über 100 weiteren Förderregularien ausgereicht. Dahinter steht jeweils ein individuelles Bewilligungsverfahren. Diese Vielfalt hindert nicht nur eine konsequente Digitalisierung,

0: Digitalisierung, die wir natürlich alle anstreben, sondern vor allem eine Vereinfachung des Förderverfahrens, auch aus der Perspektive der Zuwendungsempfänger.
1: Das ist auch gemeint, wenn es um Bürokratieabbau geht, weshalb mit dem Beginn der letzten Regierung Haseloff im Jahr 2022 eine interministerielle Arbeitsgruppe Förderpolitik ins Leben gerufen wurde, die sich mit dieser Menge an Maßnahmen beschäftigen sollte. Die betreffen wirklich alle Lebensbereiche, von der Kultur über das Gesundheitswesen, den Straßenbau bis hin zur Wirtschaftsförderung. Das Ende der Legislatur veranlasste nun die zuständigen Minister Robra und Richter, eine Bilanz zu ziehen, wie man es denn nun geschafft hätte, die Zeit zu nutzen, im Förderdschungel für mehr Klarheit zu sorgen. Aber so richtige Schneisen hat man da wohl bisher noch nicht schlagen können. Zumindest war es gelungen, Maßnahmen zu formulieren, die umgesetzt werden müssen, um Verbesserungen zu erreichen.
0: Weitere spürbare Entlastungen entstehen vor allem dann, wenn Vorgaben und Förderprogramme von Anfang an entlang der gesamten Prozesskette gedacht werden, von der Konzeption, also der gedanklichen Umsetzung der politischen Vorgaben, über die Richtlinie, die Antragstellung und Bewilligung bis zum Mittelabruf, Verwendungsnachweis und Erfolgskontrolle. Vereinfachung, Standardisierung und Digitalisierung müssen zusammengedacht werden. Das ist jetzt eines der Ergebnisse. Nicht zwingend erforderliche Vorgaben müssen abgebaut werden. Förderprogramme müssen, auch das ist entscheidend, auf einfache, auf standardisierte und digitalisierbare Verfahren ausgerichtet werden. Dazu soll auch ein Richtliniengenerator bei der Investitionsbank beitragen, der ressortunabhängig standardisierte Formulierungen anbietet. Dafür wird ein menügeführter Fragenkatalog bereitgestellt, der durch das typische Schema der Richtlinienerstellung führt und vermeidet, dass man immer schon bei den Richtlinien noch zusätzliche Wunschpunkte aufpfropft, die hinterher die Verfahren erschweren. Auch die Erfolgsprogramme bei Förderprogrammen soll künftig verstärkt und standardisiert werden.
1: Maßnahmen, die von der Arbeitsgruppe empfohlen wurden, sie zukünftig verstärkt anzuwenden. Und man konnte bereits vermelden, dass sie beispielsweise bei der Vergabe der Mittel aus dem Infrastruktursondervermögen des Bundes auch schon zur Anwendung kommen.
2: Wir sehen jetzt schon, wie schnell auch der kommunale Arm in der Lage ist, hier entsprechend, sage ich mal, auch die Förderung dann auch umsetzen zu können. Dort sind wir ja noch ein Stück weitergegangen, dass wir die Förderrichtlinien schlichtweg gesagt verboten haben. Das heißt, es geht dann mit Förderaufruf und den entsprechenden Fördergrundsätzen. Soweit wollen wir hier nicht gehen, aber das Thema Typisierung und Pauschalierung ist einfach oberstes Gebot, im Übrigen ja nicht nur in dem Bereich. Wenn ich jetzt als Finanzminister über Steuerrecht sprechen würde, dort sind ja auch die nächsten Schritte, gehen auch alle in diese Richtung. Das heißt, die Zukunft muss sein, einfache Förderprogramme. Das heißt, ich kann nicht mehr jeden Einzelfall regulieren. Das soll ich auch nicht mehr, will ich auch nicht mehr. Und wir müssen sehen, dass auch die Effizienz stimmt. Es kann nicht sein, dass wir, wenn wir eine Fördersumme haben, dass nachher der Verwaltungsaufwand genauso hoch ist, was die Kosten betreffen, wie die Fördersumme selbst. Und das ist auch so, was haben wir auch. Und genau das sollte in der Zukunft vermieden werden. Es sei denn, dass wir aus politischen Gründen sagen, das ist so wichtig inhaltlich, dass wir das dann auch in Kauf nehmen.
1: Dazu kommt die Abrechnung nach der Verwendung der Fördermittel und auch dazu soll und muss es Vereinfachungen geben, die verstärkt auf Pauschalen setzen und weniger auf Einzelfälle abzielen.
2: Das ist der Weg und ich sage definitiv, es ist auch der Weg, den wir beschreiten müssen. Alles andere wird uns jetzt nicht mehr weiterhelfen. Wir sehen es ja auch bei den vielen Themen, die wir in der Vergangenheit hatten. Wir hatten Sondervermögen, Stichwort Corona-Sondervermögen und wie schwer wir uns getan haben, letztlich das Geld, was zur Verfügung steht, dann auch über einen überschaubaren Zeitraum dann auch entsprechend einsetzen zu können.
1: Eine weitere Möglichkeit schuf kürzlich der Landtag für das Finanzministerium, Fördergrundsätze künftig durch Rechtsverordnung festlegen zu können. Dadurch will man Standardisierung und Vereinfachung weiter ausbauen, Maßnahmen, die auch der IB-Förderbank helfen sollen, Förderprogramme umzusetzen, ohne dass sich deren Mitarbeitende mit inhaltlichen Fragen der Maßnahmen auseinandersetzen müssen. Und so sollen viele der durch die interministerielle Arbeitsgruppe empfohlenen Instrumente bereits bei der Vorbereitung der nächsten EU-Förderperiode ab 2028 eingesetzt werden. Der Süden der Stadt Halle war Thema der ersten Online-Sprechstunde von Oberbürgermeister Vogt.

0: Es war ein Angebot an zivilgesellschaftliche Initiativen, das diesmal unter anderem von Daniel Mahler und der Initiative Zwei Viertel eine Gemeinschaft wahrgenommen wurde. Es ging unter anderem um ein Freilichtkinoangebot, das die Initiative schaffen möchte. Dafür wurden bis jetzt 670 Euro Spendengeld eingeworben. Der Allianz Engagementfonds konnte ebenfalls als Unterstützer gefunden werden und OB Vogt sicherte Hilfe aus der Stadtverwaltung zu bei der Suche nach einem geeigneten Platz für das Freilichtkino. Eine Aufgabe, die der städtische Quartiersmanager für den Süden übernehmen soll. Mit den gewonnenen Erkenntnissen bewerteten die Teilnehmer des Gesprächs diese Form der Audienz über das Internet als Erfolg, weshalb das Büro des Oberbürgermeisters noch einmal auf die Möglichkeit hinweist, sich ebenfalls für Online-Sprechstunden anzumelden. Die entsprechenden Bewerbungsunterlagen findet man im Internet auf der Stadtseite von Halle.
1: Eine Flagge für den Frieden. Unter diesem Motto wurde am Mittwoch zu einer Mahnwache am Magdeburger Rathaus geladen, um dort gemeinsam ein Zeichen gegen den Krieg und gegen die Aufrüstung von Atomwaffen zu setzen. Der 8. Juli wurde bewusst für diese Veranstaltung gewählt, denn es handelt sich bei dem Datum um den weltweiten Flaggentag der Initiative Mayors for Peace, der Bürgermeister für den Frieden. Mit dem Tag wird an das historische Rechtsgutachten des Internationalen Gerichtshofs in Den Haag erinnert, welches am 8. Juli 1996 deklarierte, dass der Einsatz von Atomwaffen grundsätzlich gegen das Völkerrecht verstoße. In diesem Rahmen wurde bereits 1982 die Initiative Mayors for Peace durch den Bürgermeister von Hiroshima ins Leben gerufen, als Reaktion auf die Atombombenabwürfe über Japan während des Zweiten Weltkriegs. Es war gleichermaßen ein Gedenken und ein Appell an die Zukunft, dass sich diese Ereignisse niemals wiederholen dürften. Über 8000 Städte weltweit schlossen sich dem internationalen Netzwerk an, darunter Magdeburg, wo am Mittwoch ebenfalls die Flagge der Bürgermeister für den Frieden gehisst wurde. Denn auch die Vertreter der Landeshauptstadt wollen sich deutlich für nukleare Abrüstung und weltweiten Frieden positionieren.
2: Ich habe heute zum Eingang meines Grußwortes gesagt, ja, der Wind bläst uns ganz schön ins Gesicht. Wenn man die globale Lage betrachtet, dann ist es schon so, dass die Friedensbemühungen derzeit nicht so voranschreiten. Ja, man könnte vielleicht sogar auch sagen, ein Rückwärtstrend wieder da ist. Ich glaube aber, dass es ganz, ganz wichtig ist, dass wir uns weiterhin dafür einsetzen, für ein friedliches Miteinander. Denn das sind wir unseren Kindern und Enkelkindern einfach auch schuldig.
1: Nach dem Hissen der Flagge konnte weiterhin an der Mahnwache teilgenommen werden, die von der Magdeburger Ortsgruppe des Internationalen Versöhnungsbunds e.V. vor dem Rathaus organisiert wurde, um dort an die verheerenden Folgen der Kriegsführung zu erinnern, die schließlich auch heute noch für viele Menschen etwa in der Ukraine oder im Nahen Osten zum Alltag gehören.
2: Ich kann mich nur im Namen der Oberbürgermeisterin und als Bürgermeisterin der Landeshauptstadt für dieses zivilgesellschaftliche Engagement bedanken. Denn es ist wichtig einfach, dass wir uns immer wieder daran erinnern, dass für ein gelingendes Miteinander der Frieden eine Grundvoraussetzung ist.

0: Der Stadtsingchor von Halle ist derzeit auf Konzertreise in der hallischen Partnerstadt Grenoble. Höhepunkt des Aufenthalts war ein gemeinsames Konzert mit den Petit-Chanteurs de Grenoble in der Kathedrale der Partnerstadt. Weiter wurde der Stadtsingchor im Rathaus von Grenoble empfangen. Auch ein touristisches Programm gehört zum Aufenthalt der Sänger in Frankreich, die übrigens dort bei Gastfamilien untergebracht wurden. Der Besuch ist Bestandteil der Feierlichkeiten zum 50. Jubiläum der Städtepartnerschaft, die zwischen Halle und Grenoble bereits im Jahr 1976 geschlossen wurde. Die Reklame.
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2: Willkommen zurück. 14 politische Vereinigungen haben ihre Beteiligung an der kommenden Landtagswahl angezeigt. Bis zum Dienstag 18 Uhr hatten die politischen Vereinigungen Zeit dafür. Ob diese dann allerdings alle den Status einer Partei erfüllen, wird erst am 17. Juli im Rahmen einer öffentlichen Sitzung der Landeswahlleiterin entschieden. Nur Parteien, die bereits im Land oder im Bundestag vertreten sind, brauchen sich dem nicht zu stellen. Bis zum 20. Juli müssen dann alle zur Wahl zugelassenen Parteien ihre Wahlvorschläge bei der Landeswahlleitung einreichen. Ob diese Wahlvorschläge dann rechten sind, wird dann am 24. Juli entschieden, wieder in öffentlicher Sitzung. Danach können die Parteien dann offiziell Wahlkampf betreiben und dann auch Wahlwerbung veröffentlichen.
3: Am vergangenen Dienstag wehte im wahrsten Sinne des Wortes ein neuer Wind durch Halle. Denn auf dem Sportcampus erfolgte der symbolische erste Spatenstich für das neue Haus des Sports. Vertreter aus Politik, Sport und Verwaltung kamen zusammen, um den offiziellen Baustart für das Millionenprojekt zu feiern. Zu Ehren dieser Zusammenkunft hielten die Projektleiter und Sportministerin Dr. Tamara Zieschang eine kurze Rede. Währenddessen bemühten sich weitere Helfer, die Dekoration an Ort und Stelle zu halten. Das neue Haus des Sports entsteht als künftiger Sitz des Landessportbundes Sachsen-Anhalt. Hintergrund des Neubaus ist, dass die bisherige Geschäftsstelle den heutigen Anforderungen nicht mehr gerecht wird. Zu wenig Platz, mangelnde Barrierefreiheit und ein hoher Sanierungsbedarf machten einen Neubau erforderlich. Mit dem Spatenstich fällt nun der Startschuss für ein Projekt, das bereits seit 2015 vorbereitet wurde und durch Mittel aus dem Sondervermögen Infrastruktur des Landes finanziert wird.
4: Ja, das Haus des Sports für Sachsen-Anhalt, für 380.000 Mitglieder in fast 3.000 Vereinen, wird jetzt gebaut und soll bis zum Jahre 2028 fertig sein. Es hat 10 Jahre gedauert, bis wir zu diesem Spatenstich gekommen sind. Es war wirklich eine Herausforderung. Es gab Höhen, Tiefen. Es gab Absagen, dann gab es wieder Hoffnungen. Und wenn man durch solche Täler und Höhen geht, schweißt das natürlich auch zusammen.
3: Geplant sind zeitgemäße Büro- und Besprechungsräume und eine moderne digitale Infrastruktur. Gleichzeitig wird das Haus zu einem zentralen Treffpunkt für Vereine, Verbände und Ehrenamtliche. Auch der Fachbereich Sport der Stadt Halle, der Stadtsportbund sowie der FC Halle Neustadt sind bereits auf dem Gelände vertreten. Durch die räumliche Nähe sollen die Zusammenarbeit und der Austausch innerhalb des Sports weiter verbessert werden. Das neue Haus des Sports steht jedoch nicht nur für moderne Verwaltungsstrukturen. Mit dem geplanten Inklusionssportzentrum sollen Menschen mit und ohne Behinderung künftig selbstverständlich gemeinsam Sport treiben können. Barrierefreie Angebote und moderne Bedingungen sollen Begegnung, Teilhabe und Chancengleichheit im Sport fördern. Gleichzeitig stärkt das Gebäude das organisatorische Fundament des Vereinssports und schafft bessere Bedingungen für das Ehrenamt.
4: Es gab 3 verschiedene Standorte, es wurde immer überlegt, aber eins war immer klar. Wir müssen aus dem Wohnviertel Paulusviertel raus. Wir sind ja als Landessportbund dort in einem Wohnviertel und das gibt es in keinem anderen Bundesland der Republik. Wir waren quasi das einzige Land und deshalb haben wir immer gesagt, und das war für mich ein Herzensanliegen, wir müssen raus aus dem Wohnviertel hin zum Sportcampus. Da wird der Sport zusammengeführt und da muss er auch organisiert werden. Insofern ist das extrem wichtig heute für Sachsen-Anhalt.
3: Für Halle bedeutet der Neubau deshalb weit mehr als ein weiteres Verwaltungsgebäude. Mit dem Haus des Sports wächst der Sportcampus zu einem zentralen Standort des organisierten Sports in Sachsen-Anhalt. Die Stadt gewinnt einen modernen Anlaufpunkt für Vereine und Verbände sowie ein sichtbares Zeichen dafür, welche Bedeutung Sport, Inklusion und gesellschaftlicher Zusammenhalt künftig in Halle einnehmen sollen.
5: Die MDF1 Wettervorhersage für den 8. und 9. Juli. In der Nacht zum Donnerstag ist der Himmel wechselnd bewölkt. Es wird trocken bleiben. Die Nachttemperaturen sind recht kühl und liegen bei 13 bis 11 Grad. Der Wind weht schwach, aber weiter böig und aus nordwestlicher Richtung. Der Donnerstag beginnt mit einem wolkigen bis bedeckten Himmel. Erst im Tagesverlauf heitert es immer mehr auf. Die Regenwahrscheinlichkeit ist gering. Die Temperaturen steigen auf Höchstwerte von 22 bis 24 Grad. Der Wind weht schwach bis mäßig und in Böen und weiter aus dem Nordwesten. Der UV-Index liegt beim niedrigen Wert 2. Die weiteren Aussichten bis zum Sonntag. Ein Hochdruckgebiet wird wetterwirksam und bringt landesweit viel Sonnenschein. Es sind nur noch wenige Wolken unterwegs und somit wird es auch trocken bleiben. Die Temperaturen sind sommerlich warm, örtlich auch heiß.
2: Im Wahlprogramm zur Ausstellung Traum und Trauma in der Kunsthalle in der Talstraße gibt es am Donnerstag einen Vortrag von Dr. Sabine Meinl. Unter dem Titel Völker hört die Signale geht es um Karl Völker und die prägenden Jahre zwischen der Novemberrevolution und der Weimarer Republik, also um die politischen, gesellschaftlichen und künstlerischen Umbrüche der Jahre von 1918 bis 1928 und deren Auswirkungen auf die Kunstszene der Stadt Halle. Karl Völker war einst Mitbegründer einer Künstlergruppe in der Stadt und sehr mit künstlerischen Aufbruchsbewegungen dieser Zeit verbunden. Der Vortrag soll um 19 Uhr beginnen. Um 18.30 Uhr hätten wir hier wieder ein neues Direktmagazin für Halle anzubieten, gefolgt von der Magdeburg-Ausgabe, so wie jetzt auch gleich. Ich hoffe, Sie sind dann wieder mit dabei. Bis dahin auf Wiedersehen und bleiben Sie gesund.

0: in Oberhausen hat man umgebaut, 10 Monate lang, das Cinestar. Wenn es dann in diesem Sommer wieder heiß wird, so richtig, wie wir es gerade hatten, dann sollte man sich daran erinnern, an das Cinestar in Oberhausen.
1: Bumblebee und Iron Man auf dem roten Teppich. Doch nicht nur Superhelden posieren für die Kameras in Oberhausen. Auch die Mülheimer Ikone Helge Schneider. Der Musiker, Komiker und Schriftsteller weiß ganz genau, wie sich das Kinoerlebnis von der Wohnzimmercouch unterscheidet.
2: Naja, allein der Gang dahin, ne, dann kauft man sich vielleicht ein Eis oder Popcorn, setzt man sich in den Kinosaal, sucht sich einen schönen Platz aus, wenn es möglich ist. Und dann sind da auch noch andere Leute und die Reaktionen der anderen Menschen, die erfährt man dann auch hautnah. Man ist nicht alleine, man guckt praktisch zusammen so einen Film. Ja, und dann ist natürlich eine große Leinwand. Man kann, wenn man jetzt ganz vorne sitzt, ist manchmal ein bisschen anstrengend, da muss man vielleicht so hoch gucken. Aber auch das gehört alles dazu.
1: Für viele Filmschaffende bleibt das Kino auch heute ein besonderer Ort. Trotz Streamingdiensten und immer größerer Heimkinos sehen sie einen entscheidenden Unterschied zwischen dem Filmabend zu Hause und dem Besuch im Kinosaal. Was macht für die das Kinoerlebnis aus?
2: Also ein Kinobesuch ist immer ein Erlebnis. Es ist ein Gemeinschaftserlebnis auch mit vielen anderen Leuten, wenn mehrere ins Kino gehen. Manchmal gibt es Filme, da gehen vielleicht nicht so viel rein, ist trotzdem interessant.
3: Sich andere Klamotten als eine Jogginghose anzuziehen, nicht nur auf der Couch zu liegen, mal rauszugehen und einen schönen Abend zu haben.
4: Ja, zu Hause ist man abgelenkt. Im Kino hat man sich entschieden, wenn man ins Kino geht, dass man einen Film sehen möchte und nicht einfach irgendwo durchsetzt, sondern man geht ganz bewusst wohin, kauft sich ein Popcorn oder was anderes und Bier dazu und will diesen Film unbedingt sehen.
5: Im Kino ist mein ganzes Sichtfeld. Die Leinwand. Ich bin mittendrin. Ich schaue von links nach rechts. Ich muss den Kopf schwenken. Ich entdecke so viele andere Sachen. Ich habe nichts drumherum, was mich ablenkt. Ich habe Dolby Stereo Surround. Ich bin tonlich mittendrin.
1: Der Ort, an dem an diesem Abend über die Zukunft des Kinos gesprochen wird, hat selbst gerade einen Blick in die Zukunft gewagt. Das Cinestar Oberhausen feiert nach rund 10 Monaten Umbau seine Wiedereröffnung. Rund 16 Millionen Euro wurden investiert, um das Kino technisch und konzeptionell neu aufzustellen. Entstanden sind

0: 9 modernisierte Säle mit neuer Laserprojektion, modernen Soundsystemen, einem IMAX-Kino und 2 Boutique-Sälen. Denn Komfort spielt dabei eine große Rolle.
1: Ja, Komfort ist immer wichtiger, ne? Also wir merken das oder haben das auch in den letzten Jahren gemerkt, dass die Gäste immer mehr danach gefragt haben auch. Haben sie Recliner oder haben sie ein besonderes Tonsystem? Das hatten wir einfach nicht. Wir hatten ein Standardkino bis vor 10 Monaten. Wir hatten diese klassischen Klappsitze, die damals eingebaut wurden. Die hatten nicht mal ganze 50 Zentimeter Breite hier in diesem Fall tatsächlich. Wir sind jetzt auf mindestens 68 bei den Standardsitzen. Die Recliner sind in Teilen noch breiter, genauso wie die Private Suiten einfach viel, viel breiter sind. Das ist ein Mega-Komfort, das ist alles ganz neu. Wir haben diesen Marketplace hier installiert und jetzt haben wir eben ein hochmodernes, ganz tolles Kino.
0: Hinter dem Umbau steckt jedoch mehr als nur ein neues Erscheinungsbild. Die Kinobranche steht seit Jahren unter Druck. Streamingdienste und leistungsfähige Heimkinos haben die Erwartungen der Zuschauer verändert. Kinos müssen deshalb heute mehr bieten als einen Film auf der großen Leinwand.
2: Wir positionieren das Kino komplett anders, weil was wir hier verkaufen, ist im Prinzip ein Event. Man geht raus, man geht in ein Kino, man kauft seine Concession, so wie ich es gerade beschrieben habe, und genießt das Kinoerlebnis mit anderen. Es ist nicht das reine Konsumieren von Content, sondern wir verkaufen das Erlebnis mit. Und das bekommt man zu Hause mit einem Streaming nicht hin. Wir haben sicherlich hier Europas modernstes Kino jetzt gerade erschaffen. Und wir setzen uns immer wieder mit Innovationen auseinander, weil sich natürlich auch die Erwartungshaltung unserer Kunden verändert.
0: Neben klassischen Filmvorführungen setzt das CineStar auch auf alternativen Content wie Konzerte. Auch der neue Marketplace und die neu gestalteten Aufenthaltsbereiche sollen dazu beitragen, dass der Kinobesuch bereits vor dem Film beginnt. Das modernisierte Kino steht damit beispielhaft für einen Wandel, der die gesamte Branche erfasst hat. Nicht der Film allein soll die Menschen ins Kino locken, sondern ein Abend, den man zu Hause so nicht erleben kann. Auch ein Helge Schneider nicht.

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3: 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Vielseitig, interessant, mit vielen, vielen Beiträgen unserer Kollegen. Ich hoffe, Sie hatten Spaß. Das war sie schon wieder, die Ausgabe für Juli 26. Wir sehen uns wieder.

0: Kurz vor dem Ende der laufenden Legislatur zog das Sozialministerium Bilanz zu seinem Landesdemokratieprogramm. Vor 5 Jahren wurde es neu aufgestellt. Insgesamt konnte man 48 Projekte in den Bereichen bürgerschaftliches Engagement, Demokratiebildung, Extremismusprävention, Medienkompetenz, Kinder- und Jugendarbeit sowie in der Antidiskriminierungsarbeit umsetzen. Dafür standen Landesmittel in Höhe von 1 Million Euro pro Jahr zur Verfügung. Realisiert wurden davon beispielsweise Fachstellen für Betroffene von Diskriminierung und rechter Gewalt. Es gab Bürgerdialoge und Jugendprojekte, die Beiträge für Instagram und TikTok produzierten. Auch die Kommunen wurden in das Programm eingebunden, sodass es gelang, demokratische Allianzen zu schmieden und engagierten Menschen den Rücken zu stärken. So ein Fazit vor der kommenden Landtagswahl. Und man gab darüber hinaus der Hoffnung Ausdruck, dass angesichts zahlreicher demokratiefeindlicher Tendenzen diese Programme auch nach der Landtagswahl fortgesetzt werden können. Damit ein herzliches Willkommen zum MDF1 Direktmagazin am Mittwoch. Eine wissenschaftliche Evaluation durch Camino hätte die Wirksamkeit des Landesprogramms bestätigt. So hätten sich tragfähige Strukturen entwickelt, demokratische Netzwerke wurden gestärkt und man konnte Menschen für gesellschaftliches Engagement gewinnen. Es bleibt allerdings die Frage, wieso dennoch 40% der Bevölkerung von Sachsen-Anhalt mit einer rechtsradikalen Partei sympathisieren.
1: Man muss im Hintergrund wissen, Fördermittel werden in Sachsen-Anhalt noch immer auf der Basis von über 200 Einzelförderrichtlinien und über 100 weiteren Förderregularien ausgereicht. Dahinter steht jeweils ein individuelles Bewilligungsverfahren. Diese Vielfalt hindert nicht nur eine konsequente Digitalisierung.

0: Digitalisierung, die wir natürlich alle anstreben, sondern vor allem eine Vereinfachung des Förderverfahrens, auch aus der Perspektive der Zuwendungsempfänger.
1: Das ist auch gemeint, wenn es um Bürokratieabbau geht, weshalb mit dem Beginn der letzten Regierung Haseloff im Jahr 2022 eine interministerielle Arbeitsgruppe Förderpolitik ins Leben gerufen wurde, die sich mit dieser Menge an Maßnahmen beschäftigen sollte. Die betreffen wirklich alle Lebensbereiche, von der Kultur über das Gesundheitswesen, den Straßenbau bis hin zur Wirtschaftsförderung. Das Ende der Legislatur veranlasste nun die zuständigen Minister Robra und Richter, eine Bilanz zu ziehen, wie man es denn nun geschafft hätte, die Zeit zu nutzen, im Förderdschungel für mehr Klarheit zu sorgen. Aber so richtige Schneisen hat man da wohl bisher noch nicht schlagen können. Zumindest war es gelungen, Maßnahmen zu formulieren, die umgesetzt werden müssen, um Verbesserungen zu erreichen.
0: Weitere spürbare Entlastungen entstehen vor allem dann, wenn Vorgaben und Förderprogramme von Anfang an entlang der gesamten Prozesskette gedacht werden, von der Konzeption, also der gedanklichen Umsetzung der politischen Vorgaben, über die Richtlinie, die Antragstellung und Bewilligung bis zum Mittelabruf, Verwendungsnachweis und Erfolgskontrolle. Vereinfachung, Standardisierung und Digitalisierung müssen zusammengedacht werden. Das ist jetzt eines der Ergebnisse. Nicht zwingend erforderliche Vorgaben müssen abgebaut werden. Förderprogramme müssen, auch das ist entscheidend, auf einfache, auf standardisierte und digitalisierbare Verfahren ausgerichtet werden. Dazu soll auch ein Richtliniengenerator bei der Investitionsbank beitragen, der ressortunabhängig standardisierte Formulierungen anbietet. Dafür wird ein menügeführter Fragenkatalog bereitgestellt, der durch das typische Schema der Richtlinienerstellung führt und vermeidet, dass man immer schon bei den Richtlinien noch zusätzliche Wunschpunkte aufpfropft, die hinterher die Verfahren erschweren. Auch die Erfolgsprogramme bei Förderprogrammen soll künftig verstärkt und standardisiert werden.
1: Maßnahmen, die von der Arbeitsgruppe empfohlen wurden, sie zukünftig verstärkt anzuwenden. Und man konnte bereits vermelden, dass sie beispielsweise bei der Vergabe der Mittel aus dem Infrastruktursondervermögen des Bundes auch schon zur Anwendung kommen.
2: Wir sehen jetzt schon, wie schnell auch der kommunale Arm in der Lage ist, hier entsprechend, sage ich mal, auch die Förderung dann auch umsetzen zu können. Dort sind wir noch ein Stück weitergegangen, dass wir die Förderrichtlinien schlichtweg gesagt verboten haben. Das heißt, es geht dann mit Förderaufruf und den entsprechenden Fördergrundsätzen. So weit wollen wir hier nicht gehen, aber das Thema Typisierung und Pauschalierung ist einfach oberstes Gebot, im Übrigen ja nicht nur in dem Bereich. Wenn ich jetzt als Finanzminister über Steuerrecht sprechen würde, dort sind ja auch die nächsten Schritte, gehen auch alle in diese Richtung. Das heißt, die Zukunft muss sein, einfache Förderprogramme. Das heißt, ich kann nicht mehr jeden Einzelfall regulieren. Das soll ich auch nicht mehr, will ich auch nicht mehr. Und wir müssen sehen, dass auch die Effizienz stimmt. Es kann nicht sein, dass wir, wenn wir eine Fördersumme haben, dass nachher der Verwaltungsaufwand genauso hoch ist, was die Kosten betreffen, wie die Fördersumme selbst. Und das ist auch so, was haben wir auch. Und genau das sollte in der Zukunft vermieden werden. Es sei denn, dass wir aus politischen Gründen sagen, das ist so wichtig inhaltlich, dass wir das dann auch in Kauf nehmen.
1: Dazu kommt die Abrechnung nach der Verwendung der Fördermittel und auch dazu soll und muss es Vereinfachungen geben, die verstärkt auf Pauschalen setzen und weniger auf Einzelfälle abzielen.
2: Das ist der Weg und ich sage Ihnen definitiv, es ist auch der Weg, den wir beschreiten müssen. Alles andere wird uns jetzt nicht mehr weiterhelfen. Wir sehen es ja auch bei den vielen Themen, die wir in der Vergangenheit hatten. Wir hatten Sondervermögen, Stichwort Corona-Sondervermögen und wie schwer wir uns getan haben, letztlich das Geld, was zur Verfügung steht, dann auch über einen überschaubaren Zeitraum dann auch entsprechend einsetzen zu können.
1: Eine weitere Möglichkeit schuf kürzlich der Landtag für das Finanzministerium, Fördergrundsätze künftig durch Rechtsverordnung festlegen zu können. Dadurch will man Standardisierung und Vereinfachung weiter ausbauen, Maßnahmen, die auch der IB-Förderbank helfen sollen, Förderprogramme umzusetzen, ohne dass sich deren Mitarbeitende mit inhaltlichen Fragen der Maßnahmen auseinandersetzen müssen. Und so sollen viele der durch die interministerielle Arbeitsgruppe empfohlenen Instrumente bereits bei der Vorbereitung der nächsten EU-Förderperiode ab 2028 eingesetzt werden. Vielleicht erinnern Sie sich ja noch daran, dass die fahrradfreundliche Verkehrsführung in der großen Diesdorfer Straße

0: derzeit auf dem Prüfstand steht. Während Teile des Stadtrates diese Maßnahme zurückbauen möchten, würden andere diese gern noch ausweiten. Um eine Entscheidung herbeizuführen, läuft derzeit eine Online-Befragung, an der sich bisher etwa 2500 Bürger beteiligten. Man findet diese Umfrage auf der Internetseite der Stadt Magdeburg und noch bis zum 27. Juli hat man die Gelegenheit, sich daran zu beteiligen. Dann wird das Fenster geschlossen und die Ergebnisse ausgewertet. Da die Testphase für die fahrradfreundliche Verkehrsführung im nächsten Jahr ausläuft, soll die Umfrage bei der Bewertung dieser Maßnahme helfen. Bis jetzt ist man mit der Beteiligung an der Umfrage schon sehr zufrieden, es könnten aber durchaus noch mehr werden.
1: Eine Flagge für den Frieden. Unter diesem Motto wurde am Mittwoch zu einer Mahnwache am Magdeburger Rathaus geladen, um dort gemeinsam ein Zeichen gegen den Krieg und gegen die Aufrüstung von Atomwaffen zu setzen. Der 8. Juli wurde bewusst für diese Veranstaltung gewählt, denn es handelt sich bei dem Datum um den weltweiten Flaggentag der Initiative Mayors for Peace, der Bürgermeister für den Frieden. Mit dem Tag wird an das historische Rechtsgutachten des Internationalen Gerichtshofs in Den Haag erinnert, welches am 8. Juli 1996 deklarierte, dass der Einsatz von Atomwaffen grundsätzlich gegen das Völkerrecht verstoße. In diesem Rahmen wurde bereits 1982 die Initiative Mayors for Peace durch den Bürgermeister von Hiroshima ins Leben gerufen, als Reaktion auf die Atombombenabwürfe über Japan während des Zweiten Weltkriegs. Es war gleichermaßen ein Gedenken und ein Appell an die Zukunft, dass sich diese Ereignisse niemals wiederholen dürften. Über 8000 Städte weltweit schlossen sich dem internationalen Netzwerk an, darunter Magdeburg, wo am Mittwoch ebenfalls die Flagge der Bürgermeister für den Frieden gehisst wurde. Denn auch die Vertreter der Landeshauptstadt wollen sich deutlich für nukleare Abrüstung und weltweiten Frieden positionieren.
2: Ich habe heute zum Eingang meines Grußwortes gesagt, ja, der Wind bläst uns ganz schön ins Gesicht. Wenn man die globale Lage betrachtet, dann ist es schon so, dass die Friedensbemühungen derzeit nicht so voranschreiten. Ja, man könnte vielleicht sogar auch sagen, ein Rückwärtstrend wieder da ist. Ich glaube aber, dass es ganz, ganz wichtig ist, dass wir uns weiterhin dafür einsetzen, für ein friedliches Miteinander. Denn das sind wir unseren Kindern und Enkelkindern einfach auch schuldig.
1: Nach dem Hissen der Flagge konnte weiterhin an der Mahnwache teilgenommen werden, die von der Magdeburger Ortsgruppe des Internationalen Versöhnungsbunds e.V. vor dem Rathaus organisiert wurde, um dort an die verheerenden Folgen der Kriegsführung zu erinnern, die schließlich auch heute noch für viele Menschen etwa in der Ukraine oder im Nahen Osten zum Alltag gehören.
2: Ich kann mich nur als im Namen der Oberbürgermeisterin und als Bürgermeisterin der Landeshauptstadt für dieses zivilgesellschaftliche Engagement bedanken. Denn es ist wichtig einfach, dass wir uns immer wieder daran erinnern, dass für ein gelingendes Miteinander der Frieden eine Grundvoraussetzung ist.

0: Seit 2023 betreibt die Landeshauptstadt Magdeburg mit Lebensraum ein Projekt, mit dem jungen Menschen geholfen werden soll, die von Obdachlosigkeit bedroht oder sogar schon betroffen sind. So begleitete man seit dem Start des Projekts 100 Menschen, die sich in prekären Lebenssituationen befanden, bei der Suche nach sicherem und nachhaltigem Wohnraum. Verantwortlich für das Projekt ist das Sozialdezernat der Stadt und es gehört zum Nationalen Aktionsplan gegen Wohnungslosigkeit, wobei man einen besonderen Schwerpunkt auf junge Menschen legte, die die Kinder- und Jugendhilfe verlassen. Ausgeführt wird das Projekt durch die Outlaw GmbH der Landeshauptstadt, die eng mit kommunalen Streetworkern zusammenarbeitet und eine offene Anlaufstelle in der Raiffeisenstraße betreibt, wo man Schutz- und Rückzugsräume für Betroffene anbietet. Als besonders wirkungsvoll hat sich der sogenannte Wohnungsführerschein erwiesen, bei dem grundlegende Kenntnisse zum Thema Wohnen vermittelt werden. Von der Wohnungssuche über notwendige Verträge und Kosten bis hin zum Zusammenleben mit der Nachbarschaft. 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
2: Willkommen zurück. Der Vertrag von Innenverteidiger Paul Jäkel bei Preußen Münster endete zum Saisonschluss. Nun konnte der 27-Jährige einen Anschlussvertrag beim 1. FCM bekommen. Sportdirektor Per Jäkel kannte den Spieler bereits seit Längerem, auch weil der FCM oft gegen ihn spielen musste. Er zählt mit bisher 167 Partien im deutschen Unter- wie Oberhaus zu den erfahrenen Spielern und man schätzt ein, ihn sowohl defensiv als auch offensiv einsetzen zu können. Eine weitere Personalie betrifft Moritz Broni-Quarteng, der den 1. FCM 2023 verließ, um beim VfL Bochum zu spielen. Sein Vertrag wurde dort nicht verlängert, obwohl man 2023 noch über 1 Million Euro Ablöse für ihn an den FCM bezahlte. Doch der Traum von der ersten Bundesliga war für den 28-Jährigen nur kurz, auch weil Bochum im vorigen Jahr aus Liga 1 abgestiegen war. Zahlreiche Verletzungen nahmen Quarteng immer wieder den Wind aus den Segeln, sodass er sogar an andere Mannschaften ausgeliehen wurde. Jetzt also der Neustart bei seinem Ex-Club, wo er wieder als Mittelfeldakteur zum Einsatz kommen soll. Schließlich hat er in Magdeburg zwischen 2021 und 2023 seine erfolgreichste Zeit.
3: Am vergangenen Dienstag wehte im wahrsten Sinne des Wortes ein neuer Wind durch Halle. Denn auf dem Sportcampus erfolgte der symbolische erste Spatenstich für das neue Haus des Sports. Vertreter aus Politik, Sport und Verwaltung kamen zusammen, um den offiziellen Baustart für das Millionenprojekt zu feiern. Zu Ehren dieser Zusammenkunft hielten die Projektleiter und Sportministerin Dr. Tamara Zishang eine kurze Rede. Währenddessen bemühten sich weitere Helfer, die Dekoration an Ort und Stelle zu halten. Das neue Haus des Sports entsteht als künftiger Sitz des Landessportbundes Sachsen-Anhalt. Hintergrund des Neubaus ist, dass die bisherige Geschäftsstelle den heutigen Anforderungen nicht mehr gerecht wird. Zu wenig Platz, mangelnde Barrierefreiheit und ein hoher Sanierungsbedarf machten einen Neubau erforderlich. Mit dem Spatenstich fällt nun der Startschuss für ein Projekt, das bereits seit 2015 vorbereitet wurde und durch Mittel aus dem Sondervermögen Infrastruktur des Landes finanziert wird.
4: Ja, das Haus des Sports für Sachsen-Anhalt, für 380.000 Mitglieder in fast 3.000 Vereinen, wird jetzt gebaut und soll bis zum Jahre 2028 fertig sein. Es hat 10 Jahre gedauert, bis wir zu diesem Spatenstich gekommen sind. Es war wirklich eine Herausforderung. Es gab Höhen, Tiefen, es gab Absagen, dann gab es wieder Hoffnungen. Und wenn man durch solche Täler und Höhen geht, schweißt das natürlich auch zusammen.
3: Geplant sind zeitgemäße Büro- und Besprechungsräume und eine moderne digitale Infrastruktur. Gleichzeitig wird das Haus zu einem zentralen Treffpunkt für Vereine, Verbände und Ehrenamtliche. Auch der Fachbereich Sport der Stadt Halle, der Stadtsportbund sowie der FC Halle Neustadt sind bereits auf dem Gelände vertreten. Durch die räumliche Nähe sollen die Zusammenarbeit und der Austausch innerhalb des Sports weiter verbessert werden. Das neue Haus des Sports steht jedoch nicht nur für moderne Verwaltungsstrukturen. Mit dem geplanten Inklusionssportzentrum sollen Menschen mit und ohne Behinderung künftig selbstverständlich gemeinsam Sport treiben können. Barrierefreie Angebote und moderne Bedingungen sollen Begegnung, Teilhabe und Chancengleichheit im Sport fördern. Gleichzeitig stärkt das Gebäude das organisatorische Fundament des Vereinssports und schafft bessere Bedingungen für das Ehrenamt.
4: Es gab 3 verschiedene Standorte, es wurde immer überlegt, aber eins war immer klar. Wir müssen aus dem Wohnviertel Paulusviertel raus. Wir sind ja als Landessportbund dort in einem Wohnviertel und das gibt es in keinem anderen Bundesland der Republik. Wir waren quasi das einzige Land und deshalb haben wir immer gesagt, und das war für mich ein Herzensanliegen, wir müssen raus aus dem Wohnviertel hin zum Sportcampus. Da wird der Sport zusammengeführt und da muss er auch organisiert werden. Insofern ist das extrem wichtig heute für Sachsen.

0: Sachsen-Anhalt.
1: Für Halle bedeutet der Neubau deshalb weit mehr als ein weiteres Verwaltungsgebäude. Mit dem Haus des Sports wächst der Sportcampus zu einem zentralen Standort des organisierten Sports in Sachsen-Anhalt. Die Stadt gewinnt einen modernen Anlaufpunkt für Vereine und Verbände sowie ein sichtbares Zeichen dafür, welche Bedeutung Sport, Inklusion und gesellschaftlicher Zusammenhalt künftig in Halle einnehmen sollen.
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3: Die MDF1 Wettervorhersage für den 8. und 9. Juli. In der Nacht zum Donnerstag ist der Himmel wechselnd bewölkt. Es wird trocken bleiben. Die Nachttemperaturen sind recht kühl und liegen bei 13 bis 11 Grad. Der Wind weht schwach, aber weiter böig und aus nordwestlicher Richtung. Der Donnerstag beginnt mit einem wolkigen bis bedeckten Himmel. Erst im Tagesverlauf heitert es immer mehr auf. Die Regenwahrscheinlichkeit ist gering. Die Temperaturen steigen auf Höchstwerte von 22 bis 24 Grad. Der Wind weht schwach bis mäßig und in Böen und weiter aus dem Nordwesten. Der UV-Index liegt beim niedrigen Wert 2. Die weiteren Aussichten bis zum Sonntag. Ein Hochdruckgebiet wird wetterwirksam und bringt landesweit viel Sonnenschein. Es sind nur noch wenige Wolken unterwegs und somit wird es auch trocken bleiben. Die Temperaturen sind sommerlich warm, örtlich auch heiß.
4: Was es bedeutet, wenn eine rechtspopulistische Partei die Regierungsgewalt übernimmt, konnten die Polen zwischen 2005 und 2015 erfahren, als die PiS-Partei dort die Regierung stellte. Damals erlebte das Land wie Resand und auch radikal die Grundfesten der Demokratie angegriffen wurden, wenn eine politische Kraft nur rücksichtslos genug vorgeht. Eine Analyse dessen hat der Journalist Martin Adam in seinem Buch »Ein gefährliches Experiment« verfasst. Und dieses Buch wird am Donnerstag Gegenstand einer Lesung mit anschließendem Gespräch. Es handelt sich um eine weitere Veranstaltung der diesjährigen Frankofolie, bei der das Gastland Polen thematisiert wird. Der Eintritt ist frei, wenn es um 19 Uhr im Literaturhaus beginnen soll. Ja, um 18 Uhr hätten wir dann wieder ein neues Direktmagazin für Magdeburg anzubieten, gefolgt von der Halle-Ausgabe, so jetzt auch gleich. Ich hoffe, Sie sind dann wieder mit dabei. Bis dahin auf Wiedersehen und bleiben Sie gesund.

0: in Oberhausen hat man umgebaut, 10 Monate lang, das Cinestar. Wenn es dann in diesem Sommer wieder heiß wird, so richtig, wie wir es gerade hatten, dann sollte man sich daran erinnern, an das Cinestar in Oberhausen.
1: Bumblebee und Iron Man auf dem roten Teppich. Doch nicht nur Superhelden posieren für die Kameras in Oberhausen. Auch die Mülheimer Ikone Helge Schneider. Der Musiker, Komiker und Schriftsteller weiß ganz genau, wie sich das Kinoerlebnis von der Wohnzimmercouch unterscheidet.
2: Naja, allein der Gang dahin, ne, dann kauft man sich vielleicht ein Eis oder Popcorn, setzt man sich in den Kinosaal, sucht sich einen schönen Platz aus, wenn es möglich ist. Und dann sind da auch noch andere Leute und die Reaktionen der anderen Menschen, die erfährt man dann auch hautnah. Man ist nicht alleine, man guckt praktisch zusammen so einen Film. Ja, und dann ist natürlich eine große Leinwand. Man kann, wenn man jetzt ganz vorne sitzt, ist manchmal ein bisschen anstrengend, da muss man vielleicht so hoch gucken. Aber auch das gehört alles dazu.
1: Für viele Filmschaffende bleibt das Kino auch heute ein besonderer Ort. Trotz Streamingdiensten und immer größerer Heimkinos sehen sie einen entscheidenden Unterschied zwischen dem Filmabend zu Hause und dem Besuch im Kinosaal. Was macht für die das Kinoerlebnis aus?
2: Also ein Kinobesuch ist immer ein Erlebnis. Es ist ein Gemeinschaftserlebnis auch mit vielen anderen Leuten, wenn mehrere ins Kino gehen. Manchmal gibt es Filme, da gehen vielleicht nicht so viel rein, ist trotzdem interessant.
3: Sich andere Klamotten als eine Jogginghose anzuziehen, nicht nur auf der Couch zu liegen, mal rauszugehen und einen schönen Abend zu haben.
4: Ja, zu Hause ist man abgelenkt. Im Kino hat man sich entschieden, wenn man ins Kino geht, dass man einen Film sehen möchte und nicht einfach irgendwo durchsetzt, sondern man geht ganz bewusst wohin, kauft sich ein Popcorn oder was anderes und ein Bier dazu und will diesen Film unbedingt sehen.
5: Im Kino ist mein ganzes Sichtfeld

0: die Leinwand. Ich bin mittendrin. Ich schaue von links nach rechts. Ich muss den Kopf schwenken. Ich entdecke so viele andere Sachen. Ich habe nichts drumherum, was mich ablenkt. Ich habe Dolby Stereo Surround. Ich bin tonlich mittendrin.
1: Der Ort, an dem an diesem Abend über die Zukunft des Kinos gesprochen wird, hat selbst gerade einen Blick in die Zukunft gewagt. Das CineStar Oberhausen feiert nach rund 10 Monaten Umbau seine Wiedereröffnung. Rund 16 Millionen Euro wurden investiert, um das Kino technisch und konzeptionell neu aufzustellen. Entstanden sind 9 modernisierte Säle mit neuer Laserprojektion, modernen Soundsystemen, einem IMAX-Kino und 2 Boutique-Sälen. Denn Komfort spielt dabei eine große Rolle.
2: Ja, Komfort ist immer wichtiger, ne? Also wir merken das oder haben das auch in den letzten Jahren gemerkt, dass die Gäste immer mehr danach gefragt haben auch. Haben sie Recliner oder haben sie ein besonderes Tonsystem? Das hatten wir einfach nicht. Wir hatten ein Standardkino bis vor 10 Monaten. Wir hatten diese klassischen Klappsitze, die damals eingebaut wurden. Die hatten nicht mal ganze 50 Zentimeter Breite hier in diesem Fall tatsächlich. Wir sind jetzt auf mindestens 68 bei den Standardsitzen. Die Recliner sind in Teilen noch breiter, genauso wie die Private Suiten einfach viel, viel breiter sind. Das ist ein Megakomfort, das ist alles ganz neu. Wir haben diesen Marketplace hier installiert und jetzt haben wir eben ein hochmodernes, ganz tolles Kino.
1: Hinter dem Umbau steckt jedoch mehr als nur ein neues Erscheinungsbild. Die Kinobranche steht seit Jahren unter Druck. Streamingdienste und leistungsfähige Heimkinos haben die Erwartungen der Zuschauer verändert. Kinos müssen deshalb heute mehr bieten als einen Film auf der großen Leinwand.
3: Wir positionieren das Kino komplett anders, weil was wir hier verkaufen, ist im Prinzip ein Event. Man geht raus, man geht in ein Kino, man kauft seine Concession, so wie ich es gerade beschrieben habe, und genießt das Kinoerlebnis mit anderen. Es ist nicht das reine Konsumieren von Content, sondern wir verkaufen das Erlebnis mit. Und das bekommt man zu Hause mit einem Streaming nicht hin. Wir haben sicherlich hier Europas modernstes Kino jetzt gerade erschaffen. Und wir setzen uns immer wieder mit Innovationen auseinander, weil sich natürlich auch die Erwartungshaltung unserer Kunden verändert.
1: Neben klassischen Filmvorführungen setzt das CineStar auch auf alternativen Content wie Konzerte. Auch der neue Marketplace und die neu gestalteten Aufenthaltsbereiche sollen dazu beitragen, dass der Kinobesuch bereits vor dem Film beginnt. Das modernisierte Kino steht damit beispielhaft für einen Wandel, der die gesamte Branche erfasst hat. Nicht der Film allein soll die Menschen ins Kino locken, sondern ein Abend, den man zu Hause so nicht erleben kann. Auch ein Helge Schneider nicht.

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0: Kurz vor dem Ende der laufenden Legislatur zog das Sozialministerium Bilanz zu seinem Landesdemokratieprogramm. Vor 5 Jahren wurde es neu aufgestellt. Insgesamt konnte man 48 Projekte in den Bereichen bürgerschaftliches Engagement, Demokratiebildung, Extremismusprävention, Medienkompetenz, Kinder- und Jugendarbeit sowie in der Antidiskriminierungsarbeit umsetzen. Dafür standen Landesmittel in Höhe von 1 Million Euro pro Jahr zur Verfügung. Realisiert wurden davon beispielsweise Fachstellen für Betroffene von Diskriminierung und rechter Gewalt. Es gab Bürgerdialoge und Jugendprojekte, die Beiträge für Instagram und TikTok produzierten. Auch die Kommunen wurden in das Programm eingebunden, sodass es gelang, demokratische Allianzen zu schmieden und engagierten Menschen den Rücken zu stärken. So ein Fazit vor der kommenden Landtagswahl. Und man gab darüber hinaus der Hoffnung Ausdruck, dass angesichts zahlreicher demokratiefeindlicher Tendenzen diese Programme auch nach der Landtagswahl fortgesetzt werden können. Damit ein herzliches Willkommen zum MDF1-Direktmagazin am Mittwoch. Eine wissenschaftliche Evaluation durch Camino hätte die Wirksamkeit des Landesprogramms bestätigt. So hätten sich tragfähige Strukturen entwickelt, demokratische Netzwerke wurden gestärkt und man konnte Menschen für gesellschaftliches Engagement gewinnen. Es bleibt allerdings die Frage, wieso dennoch 40% der Bevölkerung von Sachsen-Anhalt mit einer rechtsradikalen Partei sympathisieren.
1: Man muss im Hintergrund wissen, Fördermittel werden in Sachsen-Anhalt noch immer auf der Basis von über 200 Einzelförderrichtlinien und über 100 weiteren Förderregularien ausgereicht. Dahinter steht jeweils ein individuelles Bewilligungsverfahren. Diese Vielfalt hindert nicht nur eine konsequente Digitalisierung, die wir natürlich alle anstreben, sondern vor allem eine Vereinfachung des Förderverfahrens, auch aus der Perspektive der Zuwendungsempfänger.
0: Das ist auch gemeint, wenn es um Bürokratieabbau geht, weshalb mit dem Beginn der letzten Regierung Haseloff im Jahr 2022 eine interministerielle Arbeitsgruppe Förderpolitik ins Leben gerufen wurde, die sich mit dieser Menge an Maßnahmen beschäftigen sollte. Die betreffen wirklich alle Lebensbereiche, von der Kultur über das Gesundheitswesen, den Straßenbau bis hin zur Wirtschaftsförderung. Das Ende der Legislatur

0: veranlasste nun die zuständigen Minister Robra und Richter, eine Bilanz zu ziehen, wie man es denn nun geschafft hätte, die Zeit zu nutzen, im Förderdschungel für mehr Klarheit zu sorgen. Aber so richtige Schneisen hat man da wohl bisher noch nicht schlagen können. Zumindest war es gelungen, Maßnahmen zu formulieren, die umgesetzt werden müssen, um Verbesserungen zu erreichen.
1: Weitere spürbare Entlastungen entstehen vor allem dann, wenn Vorgaben und Förderprogramme von Anfang an entlang der gesamten Prozesskette gedacht werden, von der Konzeption, also der gedanklichen Umsetzung der politischen Vorgaben, über die Richtlinie, die Antragstellung und Bewilligung bis zum Mittelabruf, Verwendungsnachweis und Erfolgskontrolle. Vereinfachung, Standardisierung und Digitalisierung müssen zusammengedacht werden. Das ist jetzt eines der Ergebnisse. Nicht zwingend erforderliche Vorgaben müssen abgebaut werden. Förderprogramme müssen, auch das ist entscheidend, auf einfache, auf standardisierte und digitalisierbare Verfahren ausgerichtet werden. Dazu soll auch ein Richtliniengenerator bei der Investitionsbank beitragen, der ressortunabhängig standardisierte Formulierungen anbietet. Dafür wird ein menügeführter Fragenkatalog bereitgestellt, der durch das typische Schema der Richtlinienerstellung führt und vermeidet, dass man immer schon bei den Richtlinien noch zusätzliche Wunschpunkte aufpfropft, die hinterher die Verfahren erschweren. Auch die Erfolgsprogramme bei Förderprogrammen soll künftig verstärkt und standardisiert werden.
0: Maßnahmen, die von der Arbeitsgruppe empfohlen wurden, sie zukünftig verstärkt anzuwenden, und man konnte bereits vermelden, dass sie beispielsweise bei der Vergabe der Mittel aus dem Infrastruktursondervermögen des Bundes auch schon zur Anwendung kommen.
2: Wir sehen jetzt schon, wie schnell auch der kommunale Arm in der Lage ist, hier entsprechend, sage ich mal, auch die Förderung dann auch umsetzen zu können. Dort sind wir noch ein Stück weitergegangen, dass wir Förderrichtlinien schlichtweg gesagt verboten haben. Das heißt, es geht dann mit Förderaufruf und den entsprechenden Fördergrundsätzen. Soweit wollen wir hier nicht gehen, aber das Thema Typisierung und Pauschalierung ist einfach oberstes Gebot, im Übrigen ja nicht nur in dem Bereich. Wenn ich jetzt als Finanzminister über Steuerrecht sprechen würde, dort sind ja auch die nächsten Schritte, gehen auch alle in diese Richtung. Das heißt, die Zukunft muss sein, einfache Förderprogramme. Das heißt, ich kann nicht mehr jeden Einzelfall regulieren. Das soll ich auch nicht mehr, will ich auch nicht mehr. Und wir müssen sehen, dass auch die Effizienz stimmt. Es kann nicht sein, dass wir, wenn wir eine Fördersumme haben, dass nachher der Verwaltungsaufwand genauso hoch ist, was die Kosten betreffen, wie die Fördersumme selbst. Und das ist auch so, was haben wir auch. Und genau das sollte in der Zukunft vermieden werden. Es sei denn, dass wir aus politischen Gründen sagen, das ist so wichtig inhaltlich, dass wir das dann auch in Kauf nehmen.
0: Dazu kommt die Abrechnung nach der Verwendung der Fördermittel, und auch dazu soll und muss es Vereinfachungen geben, die verstärkt auf Pauschalen setzen und weniger auf Einzelfälle abzielen.
2: Das ist der Weg, und ich sage Ihnen definitiv, es ist auch der Weg, den wir beschreiten müssen. Alles andere wird uns jetzt nicht mehr weiterhelfen. Wir sehen es ja auch bei den vielen Themen, die wir in der Vergangenheit hatten. Wir hatten Sondervermögen, Stichwort Corona-Sondervermögen, und wie schwer wir uns getan haben, letztlich das Geld, was zur Verfügung steht, dann auch über einen überschaubaren Zeitraum dann auch entsprechend einsetzen zu können.
0: Eine weitere Möglichkeit schuf kürzlich der Landtag für das Finanzministerium, Fördergrundsätze künftig durch Rechtsverordnung festlegen zu können. Dadurch will man Standardisierung und Vereinfachung weiter ausbauen, Maßnahmen, die auch der IB-Förderbank helfen sollen, Förderprogramme umzusetzen, ohne dass sich deren Mitarbeitende mit inhaltlichen Fragen der Maßnahmen auseinandersetzen müssen. Und so sollen viele der durch die interministerielle Arbeitsgruppe empfohlenen Instrumente bereits bei der Vorbereitung der nächsten EU-Förderperiode ab 2028 eingesetzt werden. Der Süden der Stadt Halle war Thema der ersten Online-Sprechstunde von Oberbürgermeister Vogt. Es war ein Angebot an zivilgesellschaftliche Initiativen, das diesmal unter anderem von Daniel Mahler und der Initiative Zweiviertel eine Gemeinschaft wahrgenommen wurde. Es ging unter anderem um ein Freilichtkinoangebot, das die Initiative schaffen möchte. Dafür wurden bis jetzt 670 Euro Spendengeld eingeworben. Der Allianz Engagementfonds konnte ebenfalls als Unterstützer gefunden werden, und OB Vogt sicherte Hilfe aus der Stadtverwaltung zu bei der Suche nach einem geeigneten Platz für das Freilichtkino. Eine Aufgabe, die der städtische Quartiersmanager für den Süden übernehmen soll. Mit den gewonnenen Erkenntnissen bewerteten die Teilnehmer des Gesprächs diese Form der Audienz über das Internet als Erfolg, weshalb das Büro des Oberbürgermeisters noch einmal auf die Möglichkeit hinweist, sich ebenfalls für Online-Sprechstunden anzumelden. Die entsprechenden Bewerbungsunterlagen findet man im Internet auf der Stadtseite von Halle.
3: Eine Flagge für den Frieden. Unter diesem Motto wurde am Mittwoch zu einer Mahnwache am Magdeburger Rathaus geladen, um dort gemeinsam ein Zeichen gegen den Krieg und gegen die Aufrüstung von Atomwaffen zu setzen. Der 8. Juli wurde bewusst für diese Veranstaltung gewählt, denn es handelt sich bei dem Datum um den weltweiten Flaggentag der Initiative Mayors for Peace, der Bürgermeister für den Frieden. Mit dem Tag wird an das historische Rechtsgutachten des Internationalen Gerichtshofs in Den Haag erinnert, welches am 8. Juli 1996 deklarierte, dass der Einsatz von Atomwaffen grundsätzlich gegen das Völkerrecht verstoße. In diesem Rahmen wurde bereits 1982 die Initiative Mayors for Peace durch den Bürgermeister von Hiroshima ins Leben gerufen, als Reaktion auf die Atombombenabwürfe über Japan während des Zweiten Weltkriegs. Es war gleichermaßen ein Gedenken und ein Appell an die Zukunft, dass sich diese Ereignisse niemals wiederholen dürften. Über 8000 Städte weltweit schlossen sich dem internationalen Netzwerk an, darunter Magdeburg, wo am Mittwoch ebenfalls die Flagge der Bürgermeister für den Frieden gehisst wurde. Denn auch die Vertreter der Landeshauptstadt wollen sich deutlich für nukleare Abrüstung und weltweiten Frieden positionieren.
4: Ich habe heute zum Eingang meines Grußwortes gesagt, ja, der Wind bläst uns ganz schön ins Gesicht. Wenn man die globale Lage betrachtet, dann ist es schon so, dass die Friedensbemühungen derzeit nicht so voranschreiten. Ja, man könnte vielleicht sogar auch sagen, ein Rückwärtstrend wieder da ist. Ich glaube aber, dass es ganz, ganz wichtig ist, dass wir uns weiterhin dafür einsetzen, für ein friedliches Miteinander. Denn das sind wir unseren Kindern und Enkelkindern einfach auch schuldig.
3: Nach dem Hissen der Flagge konnte weiterhin an der Mahnwache teilgenommen werden, die von der Magdeburger Ortsgruppe des Internationalen Versöhnungsbunds e.V. vor dem Rathaus organisiert wurde, um dort an die verheerenden Folgen der Kriegsführung zu erinnern, die schließlich auch heute noch für viele Menschen etwa in der Ukraine oder im Nahen Osten zum Alltag gehören.
4: Ich kann mich nur als im Namen der Oberbürgermeisterin und als Bürgermeisterin der Landeshauptstadt für dieses zivilgesellschaftliche Engagement bedanken. Denn es ist wichtig einfach, dass wir uns immer wieder daran erinnern, dass für ein gelingendes Miteinander der Frieden eine Grundvoraussetzung ist.

0: Der Stadtsingchor von Halle ist derzeit auf Konzertreise in der hallischen Partnerstadt Grenoble. Höhepunkt des Aufenthalts war ein gemeinsames Konzert mit den Petit Chanteurs de Grenoble in der Kathedrale der Partnerstadt. Weiter wurde der Stadtsingchor im Rathaus von Grenoble empfangen. Auch ein touristisches Programm gehört zum Aufenthalt der Sänger in Frankreich, die übrigens dort bei Gastfamilien untergebracht wurden. Der Besuch ist Bestandteil der Feierlichkeiten zum 50. Jubiläum der Städtepartnerschaft, die zwischen Halle und Grenoble bereits im Jahr 1976 geschlossen wurde. 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
3: Willkommen zurück. 14 politische Vereinigungen haben ihre Beteiligung an der kommenden Landtagswahl angezeigt. Bis zum Dienstag 18 Uhr hatten die politischen Vereinigungen Zeit dafür. Ob diese dann allerdings alle den Status einer Partei erfüllen, wird erst am 17. Juli im Rahmen einer öffentlichen Sitzung der Landeswahlleiterin entschieden. Nur Parteien, die bereits im Land oder im Bundestag vertreten sind, brauchen sich dem nicht zu stellen. Bis zum 20. Juli müssen dann alle zur Wahl zugelassenen Parteien ihre Wahlvorschläge bei der Landeswahlleitung einreichen. Ob diese Wahlvorschläge dann rechten sind, wird dann am 24. Juli entschieden, wieder in öffentlicher Sitzung. Danach können die Parteien dann offiziell Wahlkampf betreiben und dann auch Wahlwerbung veröffentlichen.
4: Am vergangenen Dienstag wehte im wahrsten Sinne des Wortes ein neuer Wind durch Halle. Denn auf dem Sportcampus erfolgte der symbolische erste Spatenstich für das neue Haus des Sports. Vertreter aus Politik, Sport und Verwaltung kamen zusammen, um den offiziellen Baustart für das Millionenprojekt zu feiern. Zu Ehren dieser Zusammenkunft hielten die Projektleiter und Sportministerin Dr. Tamara Zieschang eine kurze Rede. Währenddessen bemühten sich weitere Helfer, die Dekoration an Ort und Stelle zu halten. Das neue Haus des Sports entsteht als künftiger Sitz des Landessportbundes Sachsen-Anhalt. Hintergrund des Neubaus ist, dass die bisherige Geschäftsstelle den heutigen Anforderungen nicht mehr gerecht wird. Zu wenig Platz, mangelnde Barrierefreiheit und ein hoher Sanierungsbedarf machten einen Neubau erforderlich. Mit dem Spatenstich fällt nun der Startschuss für ein Projekt, das bereits seit 2015 vorbereitet wurde und durch Mittel aus dem Sondervermögen Infrastruktur des Landes finanziert wird.
5: Ja, das Haus des Sports für Sachsen-Anhalt, für 380.000 Mitglieder in fast 3.000 Vereinen, wird jetzt gebaut und soll bis zum Jahre 2028 fertig sein. Es hat 10 Jahre gedauert, bis wir zu diesem Spatenstich gekommen sind. Es war wirklich eine Herausforderung. Es gab Höhen, Tiefen, es gab Absagen, dann gab es wieder Hoffnungen. Und wenn man durch solche Täler und Höhen geht, schweißt das natürlich auch zusammen.
4: Geplant sind zeitgemäße Büro- und Besprechungsräume und eine moderne digitale Infrastruktur. Gleichzeitig wird das Haus zu einem zentralen Treffpunkt für Vereine, Verbände und Ehrenamtliche. Auch der Fachbereich Sport der Stadt Halle, der Stadtsportbund sowie der FC Halle Neustadt sind bereits auf dem Gelände vertreten. Durch die räumliche Nähe sollen die Zusammenarbeit und der Austausch innerhalb des Sports weiter verbessert werden. Das neue Haus des Sports steht jedoch nicht nur für moderne Verwaltungsstrukturen. Mit dem geplanten Inklusionssportzentrum sollen Menschen mit und ohne Behinderung künftig selbstverständlich gemeinsam Sport treiben können. Barrierefreie Angebote und moderne Bedingungen sollen Begegnung, Teilhabe und Chancengleichheit im Sport fördern. Gleichzeitig stärkt das Gebäude das organisatorische Fundament des Vereinssports und schafft bessere Bedingungen für das Ehrenamt.
5: Es gab 3 verschiedene Standorte, es wurde immer überlegt, aber eins war immer klar. Wir müssen aus dem Wohnviertel Paulusviertel raus. Wir sind ja als Landessportbund dort in einem Wohnviertel und das gibt's in keinem anderen Bundesland der Republik. Wir waren quasi das einzige Land und deshalb haben wir immer gesagt, und das war für mich ein Herzensanliegen, wir müssen raus aus dem Wohnviertel hin zum Sportcampus. Da wird der Sport zusammengeführt und da muss er auch organisiert werden. Insofern ist das extrem wichtig heute für Sachsen-Anhalt.
4: Für Halle bedeutet der Neubau deshalb weit mehr als ein weiteres Verwaltungsgebäude. Mit dem Haus des Sports wächst der Sportcampus zu einem zentralen Standort des organisierten Sports in Sachsen-Anhalt. Die Stadt gewinnt einen modernen Anlaufpunkt für Vereine und Verbände sowie ein sichtbares Zeichen dafür, welche Bedeutung Sport, Inklusion und gesellschaftlicher Zusammenhalt künftig in Halle einnehmen sollen.
6: Die MDF1 Wettervorhersage für den 8. und 9. Juli. In der Nacht zum Donnerstag ist der Himmel wechselnd bewölkt. Es wird trocken bleiben. Die Nachttemperaturen sind recht kühl und liegen bei 13 bis 11 Grad. Der Wind weht schwach, aber weiter böig und aus nordwestlicher Richtung. Der Donnerstag beginnt mit einem wolkigen bis bedeckten Himmel. Erst im Tagesverlauf heitert es immer mehr auf. Die Regenwahrscheinlichkeit ist gering. Die Temperaturen steigen auf Höchstwerte von 22 bis 24 Grad. Der Wind weht schwach bis mäßig und in Böen und weiter aus dem Nordwesten. Der UV-Index liegt beim niedrigen Wert 2. Die weiteren Aussichten bis zum Sonntag. Ein Hochdruckgebiet wird wetterwirksam und bringt landesweit viel Sonnenschein. Es sind nur noch wenige Wolken unterwegs und somit wird es auch trocken bleiben. Die Temperaturen sind sommerlich warm, örtlich auch heiß.
3: Im Wahlprogramm zur Ausstellung Traum und Trauma in der Kunsthalle in der Talstraße gibt es am Donnerstag einen Vortrag von Dr. Sabine Meinl. Unter dem Titel Völker hört die Signale geht es um Karl Völker und die prägenden Jahre zwischen der Novemberrevolution und der Weimarer Republik, also um die politischen, gesellschaftlichen und künstlerischen Umbrüche der Jahre von 1918 bis 1928 und deren Auswirkungen auf die Kunstszene der Stadt Halle. Karl Völker war einst Mitbegründer einer Künstlergruppe in der Stadt und sehr mit künstlerischen Aufbruchsbewegungen dieser Zeit verbunden. Der Vortrag soll um 19 Uhr beginnen. Um 18.30 Uhr hätten wir hier wieder ein neues Direktmagazin für Halle anzubieten, gefolgt von der Magdeburg-Ausgabe. So geht's auch gleich. Ich hoffe, Sie sind dann wieder mit dabei. Bis dahin auf Wiedersehen und bleiben Sie gesund.

0: In Oberhausen hat man umgebaut, 10 Monate lang, das Cinestar. Wenn es dann in diesem Sommer wieder heiß wird, so richtig, wie wir es gerade hatten, dann sollte man sich daran erinnern, an das Cinestar in Oberhausen.
1: Bumblebee und Iron Man auf dem roten Teppich. Doch nicht nur Superhelden posieren für die Kameras in Oberhausen. Auch die Mülheimer Ikone Helge Schneider. Der Musiker, Komiker und Schriftsteller weiß ganz genau, wie sich das Kinoerlebnis von der Wohnzimmercouch unterscheidet.
2: Naja, allein der Gang dahin, ne, dann kauft man sich vielleicht ein Eis oder Popcorn, setzt man sich in den Kinosaal, sucht sich einen schönen Platz aus, wenn es möglich ist. Und dann sind da auch noch andere Leute und die Reaktionen der anderen Menschen, die erfährt man dann auch hautnah. Man ist nicht alleine, man guckt praktisch zusammen so einen Film. Ja, und dann ist natürlich eine große Leinwand. Man kann, wenn man jetzt ganz vorne sitzt, ist manchmal ein bisschen anstrengend, da muss man vielleicht so hoch gucken. Aber auch das gehört alles dazu.
1: Für viele Filmschaffende bleibt das Kino auch heute ein besonderer Ort. Trotz Streamingdiensten und immer größerer Heimkinos sehen sie einen entscheidenden Unterschied zwischen dem Filmabend zu Hause und dem Besuch im Kinosaal. Was macht für die das Kinoerlebnis aus?
2: Also ein Kinobesuch ist immer ein Erlebnis. Es ist ein Gemeinschaftserlebnis auch mit vielen anderen Leuten, wenn mehrere ins Kino gehen. Manchmal gibt es Filme, da gehen vielleicht nicht so viel rein, ist trotzdem interessant.
3: Sich andere Klamotten als eine Jogginghose anzuziehen, nicht nur auf der Couch zu liegen, mal rauszugehen und einen schönen Abend zu haben.
4: Ja, zu Hause ist man abgelenkt. Im Kino hat man sich entschieden, wenn man ins Kino geht, dass man einen Film sehen möchte und nicht einfach irgendwo durchsetzt, sondern man geht ganz bewusst wohin, kauft sich ein Popcorn oder was anderes und ein Bier dazu und will diesen Film unbedingt sehen.
5: Im Kino ist mein ganzes Sichtfeld. Die Leinwand. Ich bin mittendrin. Ich schaue von links nach rechts. Ich muss den Kopf schwenken. Ich entdecke so viele andere Sachen. Ich habe nichts drumherum, was mich ablenkt. Ich habe Dolby Stereo Surround. Ich bin tonlich mittendrin.
1: Der Ort, an dem an diesem Abend über die Zukunft des Kinos gesprochen wird, hat selbst gerade einen Blick in die Zukunft gewagt. Das Cinestar Oberhausen feiert nach rund 10 Monaten Umbau seine Wiedereröffnung. Rund 16 Millionen Euro wurden investiert, um das Kino technisch und konzeptionell neu aufzustellen. Entstanden sind 9 modernisierte Säle mit neuer Laserprojektion, modernen Soundsystemen, einem IMAX-Kino und 2 Boutique-Sälen. Denn Komfort spielt dabei eine große Rolle.
6: Ja, Komfort ist immer wichtiger, ne? Also wir merken das oder haben das auch in den letzten Jahren gemerkt, dass die Gäste immer mehr danach gefragt haben. Auch haben sie Recliner? Oder haben Sie ein besonderes Tonsystem? Das hatten wir einfach nicht. Wir hatten ein Standardkino bis vor 10 Monaten. Wir hatten diese klassischen Klappsitze, die damals eingebaut wurden. Die hatten nicht mal ganze 50 Zentimeter Breite hier in diesem Fall tatsächlich. Wir sind jetzt auf mindestens 68 bei den Standardsitzen. Die Recliner sind in Teilen

0: noch breiter, genauso wie die Private Suiten einfach viel, viel breiter sind. Das ist ein Mega-Komfort, das ist alles ganz neu. Wir haben diesen Marketplace hier installiert und jetzt haben wir eben ein hochmodernes, ganz tolles Kino.
1: Hinter dem Umbau steckt jedoch mehr als nur ein neues Erscheinungsbild. Die Kinobranche steht seit Jahren unter Druck. Streamingdienste und leistungsfähige Heimkinos haben die Erwartungen der Zuschauer verändert. Kinos müssen deshalb heute mehr bieten als einen Film auf der großen Leinwand.
2: Wir positionieren das Kino komplett anders, weil was wir hier verkaufen, ist im Prinzip ein Event. Man geht raus, man geht in ein Kino, man kauft seine Concession, so wie ich es gerade beschrieben habe, und genießt das Kinoerlebnis mit anderen. Es ist nicht das reine Konsumieren von Content, sondern wir verkaufen das Erlebnis mit. Und das bekommt man zu Hause mit einem Streaming nicht hin. Wir haben sicherlich hier Europas modernstes Kino jetzt gerade erschaffen. Und wir setzen uns immer wieder mit Innovationen auseinander, weil sich natürlich auch die Erwartungshaltung unserer Kunden verändert.
1: Neben klassischen Filmvorführungen setzt das CineStar auch auf alternativen Content wie Konzerte. Auch der neue Marketplace und die neu gestalteten Aufenthaltsbereiche sollen dazu beitragen, dass der Kinobesuch bereits vor dem Film beginnt. Das modernisierte Kino steht damit beispielhaft für einen Wandel, der die gesamte Branche erfasst hat. Nicht der Film allein soll die Menschen ins Kino locken, sondern ein Abend, den man zu Hause so nicht erleben kann. Auch ein Helge Schneider nicht.

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0: Kurz vor dem Ende der laufenden Legislatur zog das Sozialministerium Bilanz zu seinem Landesdemokratieprogramm. Vor 5 Jahren wurde es neu aufgestellt. Insgesamt konnte man 48 Projekte in den Bereichen bürgerschaftliches Engagement, Demokratiebildung, Extremismusprävention, Medienkompetenz, Kinder- und Jugendarbeit sowie in der Antidiskriminierungsarbeit umsetzen. Dafür standen Landesmittel in Höhe von 1 Million Euro pro Jahr zur Verfügung. Realisiert wurden davon beispielsweise Fachstellen für Betroffene von Diskriminierung und rechter Gewalt. Es gab Bürgerdialoge und Jugendprojekte, die Beiträge für Instagram und TikTok produzierten. Auch die Kommunen wurden in das Programm eingebunden, sodass es gelang, demokratische Allianzen zu schmieden und engagierten Menschen den Rücken zu stärken. So ein Fazit vor der kommenden Landtagswahl. Und man gab darüber hinaus der Hoffnung Ausdruck, dass angesichts zahlreicher demokratiefeindlicher Tendenzen diese Programme auch nach der Landtagswahl fortgesetzt werden können. Damit ein herzliches Willkommen zum MDF1 Direktmagazin am Mittwoch. Eine wissenschaftliche Evaluation durch Camino hätte die Wirksamkeit des Landesprogramms bestätigt. So hätten sich tragfähige Strukturen entwickelt, demokratische Netzwerke wurden gestärkt und man konnte Menschen für gesellschaftliches Engagement gewinnen. Es bleibt allerdings die Frage, wieso dennoch 40% der Bevölkerung von Sachsen-Anhalt mit einer rechtsradikalen Partei sympathisieren.
1: Man muss im Hintergrund wissen, Fördermittel werden in Sachsen-Anhalt noch immer auf der Basis von über 200 Einzelförderrichtlinien und über 100 weiteren Förderregularien ausgereicht. Dahinter steht jeweils ein individuelles Bewilligungsverfahren. Diese Vielfalt hindert nicht nur eine konsequente Digitalisierung, die wir natürlich alle anstreben, sondern vor allem eine Vereinfachung des Förderverfahrens, auch aus der Perspektive der Zuwendungsempfänger.
0: Das ist auch gemeint, wenn es um Bürokratieabbau geht, weshalb mit dem Beginn der letzten Regierung Haseloff im Jahr 2022 eine interministerielle Arbeitsgruppe Förderpolitik ins Leben gerufen wurde, die sich mit dieser Menge an Maßnahmen beschäftigen sollte. Die betreffen wirklich alle Lebensbereiche, von der Kultur über das Gesundheitswesen, den Straßenbau bis hin zur Wirtschaftsförderung. Das Ende der Legislatur veranlasste nun die zuständigen Minister Robra und Richter, eine Bilanz zu ziehen, wie man es denn nun geschafft hätte, die Zeit zu nutzen, im Förderdschungel für mehr Klarheit zu sorgen. Aber so richtige Schneisen hat man da wohl bisher noch nicht schlagen können. Zumindest war es gelungen, Maßnahmen zu formulieren, die umgesetzt werden müssen, um Verbesserungen zu erreichen.
1: Weitere spürbare Entlastungen entstehen vor allem dann, wenn Vorgaben und Förderprogramme von Anfang an entlang der gesamten Prozesskette gedacht werden, von der Konzeption, also der gedanklichen Umsetzung der politischen Vorgaben, über die Richtlinie, die Antragstellung und Bewilligung bis zum Mittelabruf, Verwendungsnachweis und Erfolgskontrolle. Vereinfachung, Standardisierung und Digitalisierung müssen zusammengedacht werden. Das ist jetzt eines der Ergebnisse, nicht zwingend erforderliche Vorgaben müssen abgebaut werden. Förderprogramme müssen, auch das ist entscheidend, auf einfache, auf standardisierte und digitalisierbare Verfahren ausgerichtet werden. Dazu soll auch ein Richtliniengenerator bei der Investitionsbank beitragen, der ressortunabhängig standardisierte Formulierungen anbietet. Dafür wird ein menügeführter Fragenkatalog bereitgestellt, der durch das typische Schema der Richtlinienerstellung führt und vermeidet, dass man immer schon bei den Richtlinien noch zusätzliche Wunschpunkte aufpfropft, die hinterher die Verfahren erschweren. Auch die Erfolgsprogramme bei Förderprogrammen soll künftig verstärkt und standardisiert werden.
0: Maßnahmen, die von der Arbeitsgruppe empfohlen wurden, sie zukünftig verstärkt anzuwenden. Und man konnte bereits vermelden, dass sie beispielsweise bei der Vergabe der Mittel aus dem Infrastruktursondervermögen des Bundes auch schon zur Anwendung kommen.
2: Wir sehen jetzt schon, wie schnell auch der kommunale Arm in der Lage ist, hier entsprechend, sage ich mal, auch die Förderung dann auch umsetzen zu können. Dort sind wir noch ein Stück weitergegangen, dass wir Förderrichtlinien schlichtweg gesagt verboten haben. Das heißt, es geht dann mit Förderaufruf und den entsprechenden Fördergrundsätzen. So weit wollen wir hier nicht gehen, aber das Thema Typisierung und Pauschalierung ist einfach oberstes Gebot, im Übrigen ja nicht nur in dem Bereich. Wenn ich jetzt als Finanzminister über Steuerrecht sprechen würde, dort sind ja auch die nächsten Schritte, gehen auch alle in diese Richtung. Das heißt, die Zukunft muss sein, einfache Förderprogramme. Das heißt, ich kann nicht mehr jeden Einzelfall regulieren. Das soll ich auch nicht mehr, will ich auch nicht mehr. Und wir müssen sehen, dass auch die Effizienz stimmt. Es kann nicht sein, dass wir, wenn wir eine Fördersumme haben, dass nachher der Verwaltungsaufwand genauso hoch ist, was die Kosten betreffen, wie die Fördersumme selbst. Und das ist auch sowas, was haben wir auch. Und genau das sollte in der Zukunft vermieden werden. Es sei denn, dass wir aus politischen Gründen sagen, das ist so wichtig inhaltlich, dass wir das dann auch in Kauf nehmen.
0: Dazu kommt die Abrechnung nach der Verwendung der Fördermittel und auch dazu soll und muss es Vereinfachungen geben, die verstärkt auf Pauschalen setzen und weniger auf Einzelfälle abzielen.
2: Das ist der Weg und ich sage definitiv, es ist auch der Weg, den wir beschreiten müssen. Alles andere wird uns jetzt nicht mehr weiterhelfen. Wir sehen es ja auch bei den vielen Themen, die wir in der Vergangenheit hatten. Wir hatten Sondervermögen, Stichwort Corona-Sondervermögen und wie schwer wir uns getan haben, letztlich das Geld, was zur Verfügung steht, dann auch über einen überschaubaren Zeitraum dann auch entsprechend einsetzen zu können.
0: Eine weitere Möglichkeit schuf kürzlich der Landtag für das Finanzministerium, Fördergrundsätze künftig durch Rechtsverordnung festlegen zu können. Dadurch will man Standardisierung und Vereinfachung weiter ausbauen. Maßnahmen, die auch der IB-Förderbank helfen sollen, Förderprogramme umzusetzen, ohne dass sich deren Mitarbeitende mit inhaltlichen Fragen der Maßnahmen auseinandersetzen müssen. Und so sollen viele der durch die interministerielle Arbeitsgruppe empfohlenen Instrumente bereits bei der Vorbereitung der nächsten EU-Förderperiode ab 2028 eingesetzt werden. Vielleicht erinnern Sie sich ja noch daran, dass die fahrradfreundliche Verkehrsführung in der großen Diesdorfer Straße derzeit auf dem Prüfstand steht. Während Teile des Stadtrates diese Maßnahme zurückbauen möchten, würden andere diese gern noch ausweiten. Um eine Entscheidung herbeizuführen, läuft derzeit eine Online-Befragung, an der sich bisher etwa 2500 Bürger beteiligten. Man findet diese Umfrage auf der Internetseite der Stadt Magdeburg und noch bis zum 27. Juli hat man die Gelegenheit, sich daran zu beteiligen. Dann wird das Fenster geschlossen und die Ergebnisse ausgewertet. Da die Testphase für die fahrradfreundliche Verkehrsführung im nächsten Jahr ausläuft, soll die Umfrage bei der Bewertung dieser Maßnahme helfen.

0: Bis jetzt ist man mit der Beteiligung an der Umfrage schon sehr zufrieden, es könnten aber durchaus noch mehr werden.
1: Eine Flagge für den Frieden. Unter diesem Motto wurde am Mittwoch zu einer Mahnwache am Magdeburger Rathaus geladen, um dort gemeinsam ein Zeichen gegen den Krieg und gegen die Aufrüstung von Atomwaffen zu setzen. Der 8. Juli wurde bewusst für diese Veranstaltung gewählt, denn es handelt sich bei dem Datum um den weltweiten Flaggentag der Initiative Mayors for Peace, der Bürgermeister für den Frieden. Mit dem Tag wird an das historische Rechtsgutachten des Internationalen Gerichtshofs in Den Haag erinnert, welches am 8. Juli 1996 deklarierte, dass der Einsatz von Atomwaffen grundsätzlich gegen das Völkerrecht verstoße. In diesem Rahmen wurde bereits 1982 die Initiative Mayors for Peace durch den Bürgermeister von Hiroshima ins Leben gerufen, als Reaktion auf die Atombombenabwürfe über Japan während des Zweiten Weltkriegs. Es war gleichermaßen ein Gedenken und ein Appell an die Zukunft, dass sich diese Ereignisse niemals wiederholen dürften. Über 8000 Städte weltweit schlossen sich dem internationalen Netzwerk an, darunter Magdeburg, wo am Mittwoch ebenfalls die Flagge der Bürgermeister für den Frieden gehisst wurde. Denn auch die Vertreter der Landeshauptstadt wollen sich deutlich für nukleare Abrüstung und weltweiten Frieden positionieren.
2: Ich habe heute zum Eingang meines Grußwortes gesagt, ja, der Wind bläst uns ganz schön ins Gesicht. Wenn man die globale Lage betrachtet, dann ist es schon so, dass die Friedensbemühungen derzeit nicht so voranschreiten. Ja, man könnte vielleicht sogar auch sagen, ein Rückwärtstrend wieder da ist. Ich glaube aber, dass es ganz, ganz wichtig ist, dass wir uns weiterhin dafür einsetzen, für ein friedliches Miteinander. Denn das sind wir unseren Kindern und Enkelkindern einfach auch schuldig.
1: Nach dem Hissen der Flagge könnte weiterhin an der Mahnwache teilgenommen werden, die von der Magdeburger Ortsgruppe des Internationalen Versöhnungsbunds e.V. vor dem Rathaus organisiert wurde, um dort an die verheerenden Folgen der Kriegsführung zu erinnern, die schließlich auch heute noch für viele Menschen etwa in der Ukraine oder im Nahen Osten zum Alltag gehören.
2: Ich kann mich nur als im Namen der Oberbürgermeisterin und als Bürgermeisterin der Landeshauptstadt für dieses zivilgesellschaftliche Engagement bedanken. Denn es ist wichtig einfach, dass wir uns immer wieder daran erinnern, dass für ein gelingendes Miteinander der Frieden eine Grundvoraussetzung ist.

0: Seit 2023 betreibt die Landeshauptstadt Magdeburg mit Lebensraum ein Projekt, mit dem jungen Menschen geholfen werden soll, die von Obdachlosigkeit bedroht oder sogar schon betroffen sind. So begleitete man seit dem Start des Projekts 100 Menschen, die sich in prekären Lebenssituationen befanden, bei der Suche nach sicherem und nachhaltigem Wohnraum. Verantwortlich für das Projekt ist das Sozialdezernat der Stadt und es gehört zum Nationalen Aktionsplan gegen Wohnungslosigkeit, wobei man einen besonderen Schwerpunkt auf junge Menschen legte, die die Kinder- und Jugendhilfe verlassen. Ausgeführt wird das Projekt durch die Outlaw GmbH der Landeshauptstadt, die eng mit kommunalen Streetworkern zusammenarbeitet und eine offene Anlaufstelle in der Raiffeisenstraße betreibt, wo man Schutz- und Rückzugsräume für Betroffene anbietet. Als besonders wirkungsvoll hat sich der sogenannte Wohnungsführerschein erwiesen, bei dem grundlegende Kenntnisse zum Thema Wohnen vermittelt werden. Von der Wohnungssuche über notwendige Verträge und Kosten bis hin zum Zusammenleben mit der Nachbarschaft. Die Reklame.
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1: Willkommen zurück. Der Vertrag von Innenverteidiger Paul Jäkel bei Preußen Münster endete zum Saisonschluss. Nun konnte der 27-Jährige einen Anschlussvertrag beim 1. FCM bekommen. Sportdirektor Per Jäkel kannte den Spieler bereits seit längerem, auch weil der FCM oft gegen ihn spielen musste. Er zählt mit bisher 167 Partien im deutschen Unter- wie Oberhaus zu den erfahrenen Spielern und man schätzt ein, ihn sowohl defensiv als auch offensiv einsetzen zu können. Eine weitere Personalie betrifft Moritz Broni-Quarteng, der den 1. FCM 2023 verließ, um beim VfL Bochum zu spielen. Sein Vertrag wurde dort nicht verlängert, obwohl man 2023 noch über 1 Million Euro Ablöse für ihn an den FCM bezahlte. Doch der Traum von der ersten Bundesliga war für den 28-Jährigen nur kurz, auch weil Bochum im vorigen Jahr aus Liga 1 abgestiegen war. Zahlreiche Verletzungen nahmen Quarteng immer wieder den Wind aus den Segeln, sodass er sogar an andere Mannschaften ausgeliehen wurde. Jetzt also der Neustart bei seinem Ex-Club, wo er wieder als Mittelfeldakteur zum Einsatz kommen soll. Schließlich hat er in Magdeburg zwischen 2021 und 2023 seine erfolgreichste Zeit.
2: Am vergangenen Dienstag wehte im wahrsten Sinne des Wortes ein neuer Wind durch Halle. Denn auf dem Sportcampus erfolgte der symbolische erste Spatenstich für das neue Haus des Sports. Vertreter aus Politik, Sport und Verwaltung kamen zusammen, um den offiziellen Baustart für das Millionenprojekt zu feiern. Zu Ehren dieser Zusammenkunft hielten die Projektleiter und Sportministerin Dr. Tamara Zieschang eine kurze Rede. Währenddessen bemühten sich weitere Helfer, die Dekoration an Ort und Stelle zu halten. Das neue Haus des Sports entsteht als künftiger Sitz des Landessportbundes Sachsen-Anhalt. Hintergrund des Neubaus ist, dass die bisherige Geschäftsstelle den heutigen Anforderungen nicht mehr gerecht wird. Zu wenig Platz, mangelnde Barrierefreiheit und ein hoher Sanierungsbedarf machten einen Neubau erforderlich. Mit dem Spatenstich fällt nun der Startschuss für ein Projekt, das bereits seit 2015 vorbereitet wurde und durch Mittel aus dem Sondervermögen Infrastruktur des Landes finanziert wird.
3: Ja, das Haus des Sports für Sachsen-Anhalt, für 380.000 Mitglieder in fast 3.000 Vereinen, wird jetzt gebaut und soll bis zum Jahre 2028 fertig sein. Es hat 10 Jahre gedauert, bis wir zu diesem Spatenstich gekommen sind. Es war wirklich eine Herausforderung. Es gab Höhen, Tiefen. Es gab Absagen, dann gab es wieder Hoffnungen. Und wenn man durch solche Täler und Höhen geht, schweißt das natürlich auch zusammen.
2: Geplant sind zeitgemäße Büro- und Besprechungsräume und eine moderne digitale Infrastruktur. Gleichzeitig wird das Haus zu einem zentralen Treffpunkt für Vereine, Verbände und Ehrenamtliche. Auch der Fachbereich Sport der Stadt Halle, der Stadtsportbund sowie der FC Halle Neustadt sind bereits auf dem Gelände vertreten. Durch die räumliche Nähe sollen die Zusammenarbeit und der Austausch innerhalb des Sports weiter verbessert werden. Das neue Haus des Sports steht jedoch nicht nur für moderne Verwaltungsstrukturen. Mit dem geplanten Inklusionssportzentrum sollen Menschen mit und ohne Behinderung künftig selbstverständlich gemeinsam Sport treiben können. Barrierefreie Angebote und moderne Bedingungen sollen Begegnung, Teilhabe und Chancengleichheit im Sport fördern. Gleichzeitig stärkt das Gebäude das organisatorische Fundament des Vereinssports und schafft bessere Bedingungen für das Ehrenamt.
3: Es gab 3 verschiedene Standorte, es wurde immer überlegt, aber eins war immer klar. Wir müssen aus dem Wohnviertel Paulusviertel raus. Wir sind ja als Landessportbund dort in einem Wohnviertel und das gibt's in keinem anderen Bundesland der Republik. Wir waren quasi das einzige Land und deshalb haben wir immer gesagt, und das war für mich ein Herzensanliegen, wir müssen raus aus dem Wohnviertel hin zum Sportcampus. Da wird der Sport zusammengeführt und da muss er auch organisiert werden. Insofern ist das extrem wichtig heute für Sachsen-Anhalt.
2: Für Halle bedeutet der Neubau deshalb weit mehr als ein weiteres Verwaltungsgebäude. Mit dem Haus des Sports wächst der Sportcampus zu einem zentralen Standort des organisierten Sports in Sachsen-Anhalt. Die Stadt gewinnt einen modernen Anlaufpunkt für Vereine und Verbände sowie ein sichtbares Zeichen dafür, welche Bedeutung Sport, Inklusion und gesellschaftlicher Zusammenhalt künftig in Halle einnehmen sollen.
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1: Die MDF1 Wettervorhersage für den 8. und 9. Juli. In der Nacht zum Donnerstag ist der Himmel wechselnd bewölkt. Es wird trocken bleiben. Die Nachttemperaturen sind recht kühl und liegen bei 13 bis 11 Grad. Der Wind weht schwach, aber weiter böig und aus nordwestlicher Richtung. Der Donnerstag beginnt mit einem wolkigen bis bedeckten Himmel. Erst im Tagesverlauf heitert es immer mehr auf. Die Regenwahrscheinlichkeit ist gering. Die Temperaturen steigen auf Höchstwerte von 22 bis 24 Grad. Der Wind weht schwach bis mäßig und in Böen und weiter aus dem Nordwesten. Der UV-Index liegt beim niedrigen Wert 2. Die weiteren Aussichten bis zum Sonntag. Ein Hochdruckgebiet wird wetterwirksam und bringt landesweit viel Sonnenschein. Es sind nur noch wenige Wolken unterwegs und somit wird es auch trocken bleiben. Die Temperaturen sind sommerlich warm, örtlich auch heiß.
2: Was es bedeutet, wenn eine rechtspopulistische Partei die Regierungsgewalt übernimmt, konnten die Polen zwischen 2005 und 2015 erfahren, als die PiS-Partei dort die Regierung stellte. Damals erlebte das Land, wie rasant und auch radikal die Grundfesten der Demokratie angegriffen wurden, wenn eine politische Kraft nur rücksichtslos genug vorgeht. Eine Analyse dessen hat der Journalist Martin Adam in seinem Buch »Ein gefährliches Experiment« verfasst. Und dieses Buch wird am Donnerstag Gegenstand einer Lesung mit anschließendem Gespräch. Es handelt sich um eine weitere Veranstaltung der diesjährigen Frankofolie, bei der das Gastland Polen thematisiert wird. Der Eintritt ist frei, wenn es um 19 Uhr im Literaturhaus beginnen soll. Ja, um 18 Uhr hätten wir dann wieder ein neues Direktmagazin für Magdeburg anzubieten, gefolgt von der Halle-Ausgabe, so jetzt auch gleich. Ich hoffe, Sie sind dann wieder mit dabei. Bis dahin auf Wiederfernsehen und bleiben Sie gesund.

0: in Oberhausen hat man umgebaut, 10 Monate lang, das Cinestar. Wenn es dann in diesem Sommer wieder heiß wird, so richtig, wie wir es gerade hatten, dann sollte man sich daran erinnern, an das Cinestar in Oberhausen.
1: Bumblebee und Iron Man auf dem roten Teppich. Doch nicht nur Superhelden posieren für die Kameras in Oberhausen. Auch die Mülheimer Ikone Helge Schneider. Der Musiker, Komiker und Schriftsteller weiß ganz genau, wie sich das Kinoerlebnis von der Wohnzimmercouch unterscheidet.
2: Naja, allein der Gang dahin, ne, dann kauft man sich vielleicht ein Eis oder Popcorn, setzt man sich in den Kinosaal, sucht sich einen schönen Platz aus, wenn es möglich ist. Und dann sind da auch noch andere Leute und die Reaktionen der anderen Menschen, die erfährt man dann auch hautnah. Man ist nicht alleine, man guckt praktisch zusammen so einen Film. Ja, und dann ist natürlich eine große Leinwand. Man kann, wenn man jetzt ganz vorne sitzt, ist manchmal ein bisschen anstrengend, da muss man vielleicht so hoch gucken. Aber auch das gehört alles dazu.
1: Für viele Filmschaffende bleibt das Kino auch heute ein besonderer Ort. Trotz Streamingdiensten und immer größerer Heimkinos sehen sie einen entscheidenden Unterschied zwischen dem Filmabend zu Hause und dem Besuch im Kinosaal. Was macht für die das Kinoerlebnis aus?
2: Also ein Kinobesuch ist immer ein Erlebnis. Es ist ein Gemeinschaftserlebnis auch mit vielen anderen Leuten, wenn mehrere ins Kino gehen. Manchmal gibt es Filme, da gehen vielleicht nicht so viel rein, ist trotzdem interessant.
3: Sich andere Klamotten als eine Jogginghose anzuziehen, nicht nur auf der Couch zu liegen, mal rauszugehen und einen schönen Abend zu haben.
4: Ja, zu Hause ist man abgelenkt. Im Kino hat man sich entschieden, wenn man ins Kino geht, dass man einen Film sehen möchte und nicht einfach irgendwo durchsäppt, sondern man geht ganz bewusst wohin, kauft sich ein Popcorn oder was anderes und Bier dazu und will diesen Film unbedingt sehen.
5: Im Kino ist mein ganzes Sichtfeld. Die Leinwand. Ich bin mittendrin. Ich schaue von links nach rechts. Ich muss den Kopf schwenken. Ich entdecke so viele andere Sachen. Ich habe nichts drumherum, was mich ablenkt. Ich habe Dolby Stereo Surround. Ich bin tonlich mittendrin.
1: Der Ort, an dem an diesem Abend über die Zukunft des Kinos gesprochen wird, hat selbst gerade einen Blick in die Zukunft gewagt. Das Cinestar Oberhausen feiert nach rund 10 Monaten Umbau seine Wiedereröffnung. Rund 16 Millionen Euro wurden investiert, um das Kino technisch und konzeptionell neu aufzustellen. Entstanden sind 9 modernisierte Säle mit neuer Laserprojektion, modernen Soundsystemen, einem IMAX-Kino und 2

0: Boutique-Sälen. Denn Komfort spielt dabei eine große Rolle.
1: Ja, Komfort ist immer wichtiger, ne? Also wir merken das oder haben das auch in den letzten Jahren gemerkt, dass die Gäste immer mehr danach gefragt haben auch. Haben sie Recliner oder haben sie ein besonderes Tonsystem? Das hatten wir einfach nicht. Wir hatten ein Standardkino bis vor 10 Monaten. Wir hatten diese klassischen Klappsitze, die damals eingebaut wurden. Die hatten nicht mal ganze 50 Zentimeter Breite hier in diesem Fall tatsächlich. Wir sind jetzt auf mindestens 68 bei den Standardsitzen. Die Recliner sind in Teilen noch breiter, genauso wie die Private Suiten einfach viel, viel breiter sind. Das ist ein Mega-Komfort, das ist alles ganz neu. Wir haben diesen Marketplace hier installiert und jetzt haben wir eben ein hochmodernes, ganz tolles Kino.
0: Hinter dem Umbau steckt jedoch mehr als nur ein neues Erscheinungsbild. Die Kinobranche steht seit Jahren unter Druck. Streamingdienste und leistungsfähige Heimkinos haben die Erwartungen der Zuschauer verändert. Kinos müssen deshalb heute mehr bieten als einen Film auf der großen Leinwand.
2: Wir positionieren das Kino komplett anders, weil was wir hier verkaufen, ist im Prinzip ein Event. Man geht raus, man geht in ein Kino, man kauft seine Concession, so wie ich es gerade beschrieben habe, und genießt das Kinoerlebnis mit anderen. Es ist nicht das reine Konsumieren von Content, sondern wir verkaufen das Erlebnis mit. Und das bekommt man zu Hause mit einem Streaming nicht hin. Wir haben sicherlich hier Europas modernstes Kino jetzt gerade erschaffen. Und wir setzen uns immer wieder mit Innovationen auseinander, weil sich natürlich auch die Erwartungshaltung unserer Kunden verändert.
0: Neben klassischen Filmvorführungen setzt das CineStar auch auf alternativen Content wie Konzerte. Auch der neue Marketplace und die neu gestalteten Aufenthaltsbereiche sollen dazu beitragen, dass der Kinobesuch bereits vor dem Film beginnt. Das modernisierte Kino steht damit beispielhaft für einen Wandel, der die gesamte Branche erfasst hat. Nicht der Film allein soll die Menschen ins Kino locken, sondern ein Abend, den man zu Hause so nicht erleben kann. Auch ein Helge Schneider nicht.

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2: 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Vielseitig, interessant, mit vielen, vielen Beiträgen unserer Kollegen. Ich hoffe, Sie hatten Spaß. Das war sie schon wieder, die Ausgabe für Juli 26. Wir sehen uns wieder.

0: Kurz vor dem Ende der laufenden Legislatur zog das Sozialministerium Bilanz zu seinem Landesdemokratieprogramm. Vor 5 Jahren wurde es neu aufgestellt. Insgesamt konnte man 48 Projekte in den Bereichen bürgerschaftliches Engagement, Demokratiebildung, Extremismusprävention, Medienkompetenz, Kinder- und Jugendarbeit sowie in der Antidiskriminierungsarbeit umsetzen. Dafür standen Landesmittel in Höhe von 1 Million Euro pro Jahr zur Verfügung. Realisiert wurden davon beispielsweise Fachstellen für Betroffene von Diskriminierung und rechter Gewalt. Es gab Bürgerdialoge und Jugendprojekte, die Beiträge für Instagram und TikTok produzierten. Auch die Kommunen wurden in das Programm eingebunden, sodass es gelang, demokratische Allianzen zu schmieden und engagierten Menschen den Rücken zu stärken. So ein Fazit vor der kommenden Landtagswahl. Und man gab darüber hinaus der Hoffnung Ausdruck, dass angesichts zahlreicher demokratiefeindlicher Tendenzen diese Programme auch nach der Landtagswahl fortgesetzt werden können. Damit ein herzliches Willkommen zum MDF1 Direktmagazin am Mittwoch. Eine wissenschaftliche Evaluation durch Camino hätte die Wirksamkeit des Landesprogramms bestätigt. So hätten sich tragfähige Strukturen entwickelt, demokratische Netzwerke wurden gestärkt und man konnte Menschen für gesellschaftliches Engagement gewinnen. Es bleibt allerdings die Frage, wieso dennoch 40% der Bevölkerung von Sachsen-Anhalt mit einer rechtsradikalen Partei sympathisieren.
1: Man muss im Hintergrund wissen, Fördermittel werden in Sachsen-Anhalt noch immer auf der Basis von über 200 Einzelförderrichtlinien und über 100 weiteren Förderregularien ausgereicht. Dahinter steht jeweils ein individuelles Bewilligungsverfahren. Diese Vielfalt hindert nicht nur eine konsequente Digitalisierung, die wir natürlich alle anstreben, sondern vor allem eine Vereinfachung des Förderverfahrens, auch aus der Perspektive der Zuwendungsempfänger.
0: Das ist auch gemeint, wenn es um Bürokratieabbau geht, weshalb mit dem Beginn der letzten Regierung Haseloff im Jahr 2022 eine interministerielle Arbeitsgruppe Förderpolitik ins Leben gerufen wurde, die sich mit dieser Menge an Maßnahmen beschäftigen sollte. Die betreffen wirklich alle Lebensbereiche, von der Kultur über das Gesundheitswesen, den Straßenbau bis hin zur Wirtschaftsförderung. Das Ende der Legislatur veranlasste nun die zuständigen Minister Robra und Richter, eine Bilanz zu ziehen, wie man es denn nun geschafft hätte, die Zeit zu nutzen, im Förderdschungel für mehr Klarheit zu sorgen. Aber so richtige Schneisen hat man da wohl bisher noch nicht schlagen können. Zumindest war es gelungen, Maßnahmen zu formulieren, die umgesetzt werden müssen, um Verbesserungen zu erreichen.
1: Weitere spürbare Entlastungen entstehen vor allem dann, wenn Vorgaben und Förderprogramme von Anfang an entlang der gesamten Prozesskette gedacht werden, von der Konzeption, also der gedanklichen Umsetzung der politischen Vorgaben über die

0: Richtlinie, die Antragstellung und Bewilligung bis zum Mittelabruf, Verwendungsnachweis und Erfolgskontrolle. Vereinfachung, Standardisierung und Digitalisierung müssen zusammengedacht werden. Das ist jetzt eines der Ergebnisse. Nicht zwingend erforderliche Vorgaben müssen abgebaut werden. Förderprogramme müssen, auch das ist entscheidend, auf einfache, auf standardisierte und digitalisierbare Verfahren ausgerichtet werden. Dazu soll auch ein Richtliniengenerator bei der Investitionsbank beitragen, der ressortunabhängig standardisierte Formulierungen anbietet. Dafür wird ein menügeführter Fragenkatalog bereitgestellt, der durch das typische Schema der Richtlinienerstellung führt und vermeidet, dass man immer schon bei den Richtlinien noch zusätzliche Wunschpunkte aufpfropft, die hinterher die Verfahren erschweren. Auch die Erfolgsprogramme bei Förderprogrammen soll künftig verstärkt und standardisiert werden.
1: Maßnahmen, die von der Arbeitsgruppe empfohlen wurden, sie zukünftig verstärkt anzuwenden, und man konnte bereits vermelden, dass sie beispielsweise bei der Vergabe der Mittel aus dem Infrastruktursondervermögen des Bundes auch schon zur Anwendung kommen.
2: Wir sehen jetzt schon, wie schnell auch der kommunale Arm in der Lage ist, hier entsprechend, sage ich mal, auch die Förderung dann auch umsetzen zu können. Dort sind wir ja noch ein Stück weitergegangen, dass wir Förderrichtlinien schlichtweg gesagt verboten haben. Das heißt, es geht dann mit Förderaufruf und den entsprechenden Fördergrundsätzen. So weit wollen wir hier nicht gehen, aber das Thema Typisierung und Pauschalierung ist einfach oberstes Gebot, im Übrigen ja nicht nur in dem Bereich. Wenn ich jetzt als Finanzminister über Steuerrecht sprechen würde, dort sind ja auch die nächsten Schritte, gehen auch alle in diese Richtung. Das heißt, die Zukunft muss sein, einfache Förderprogramme. Das heißt, ich kann nicht mehr jeden Einzelfall regulieren. Das soll ich auch nicht mehr, will ich auch nicht mehr. Und wir müssen sehen, dass auch die Effizienz stimmt. Es kann nicht sein, dass wir, wenn wir eine Fördersumme haben, dass nachher der Verwaltungsaufwand genauso hoch ist, was die Kosten betreffen, wie die Fördersumme selbst. Und das ist auch so, was haben wir auch. Und genau das sollte in der Zukunft vermieden werden. Es sei denn, dass wir aus politischen Gründen sagen, das ist so wichtig inhaltlich, dass wir das dann auch in Kauf nehmen.
1: Dazu kommt die Abrechnung nach der Verwendung der Fördermittel, und auch dazu soll und muss es Vereinfachungen geben, die verstärkt auf Pauschalen setzen und weniger auf Einzelfälle abzielen.
2: Das ist der Weg, und ich sage Ihnen definitiv, es ist auch der Weg, den wir beschreiten müssen. Alles andere wird uns jetzt nicht mehr weiterhelfen. Wir sehen es ja auch bei den vielen Themen, die wir in der Vergangenheit hatten. Wir hatten Sondervermögen, Stichwort Corona-Sondervermögen, und wie schwer wir uns getan haben, letztlich das Geld, was zur Verfügung steht, dann auch über einen überschaubaren Zeitraum dann auch entsprechend einsetzen zu können.
1: Eine weitere Möglichkeit schuf kürzlich der Landtag für das Finanzministerium, Fördergrundsätze künftig durch Rechtsverordnung festlegen zu können. Dadurch will man Standardisierung und Vereinfachung weiter ausbauen. Maßnahmen, die auch der IB-Förderbank helfen sollen, Förderprogramme umzusetzen, ohne dass sich deren Mitarbeitende mit inhaltlichen Fragen der Maßnahmen auseinandersetzen müssen. Und so sollen viele der durch die interministerielle Arbeitsgruppe empfohlenen Instrumente bereits bei der Vorbereitung der nächsten EU-Förderperiode ab 2028 eingesetzt werden. Der Süden der Stadt Halle war Thema der ersten Online-Sprechstunde von Oberbürgermeister Vogt. Es war ein Angebot an zivilgesellschaftliche Initiativen, das diesmal unter anderem von Daniel Mahler und der Initiative Zweiviertel eine Gemeinschaft wahrgenommen wurde. Es ging unter anderem um ein Freilichtkinoangebot, das die Initiative schaffen möchte. Dafür wurden bis jetzt 670 Euro Spendengeld eingeworben. Der Allianz Engagementfonds konnte ebenfalls als Unterstützer gefunden werden, und OB Vogt sicherte Hilfe aus der Stadtverwaltung zu bei der Suche nach einem geeigneten Platz für das Freilichtkino. Eine Aufgabe, die der städtische Quartiersmanager für den Süden übernehmen soll. Mit den gewonnenen Erkenntnissen bewerteten die Teilnehmer des Gesprächs diese Form der Audienz über das Internet als Erfolg, weshalb das Büro des Oberbürgermeisters noch einmal auf die Möglichkeit hinweist, sich ebenfalls für Online-Sprechstunden anzumelden. Die entsprechenden Bewerbungsunterlagen findet man im Internet auf der Stadtseite von Halle.
3: Eine Flagge für den Frieden. Unter diesem Motto wurde am Mittwoch zu einer Mahnwache am Magdeburger Rathaus geladen, um dort gemeinsam ein Zeichen gegen den Krieg und gegen die Aufrüstung von Atomwaffen zu setzen. Der 8. Juli wurde

0: bewusst für diese Veranstaltung gewählt, denn es handelt sich bei dem Datum um den weltweiten Flaggentag der Initiative Mayors for Peace, der Bürgermeister für den Frieden. Mit dem Tag wird an das historische Rechtsgutachten des Internationalen Gerichtshofs in Den Haag erinnert, welches am 8. Juli 1996 deklarierte, dass der Einsatz von Atomwaffen grundsätzlich gegen das Völkerrecht verstoße. In diesem Rahmen wurde bereits 1982 die Initiative Mayors for Peace durch den Bürgermeister von Hiroshima ins Leben gerufen, als Reaktion auf die Atombombenabwürfe über Japan während des Zweiten Weltkriegs. Es war gleichermaßen ein Gedenken und ein Appell an die Zukunft, dass sich diese Ereignisse niemals wiederholen dürften. Über 8000 Städte weltweit schlossen sich dem internationalen Netzwerk an, darunter Magdeburg, wo am Mittwoch ebenfalls die Flagge der Bürgermeister für den Frieden gehisst wurde. Denn auch die Vertreter der Landeshauptstadt wollen sich deutlich für nukleare Abrüstung und weltweiten Frieden positionieren.
1: Ich habe heute zum Eingang meines Grußwortes gesagt, ja, der Wind bläst uns ganz schön ins Gesicht. Wenn man die globale Lage betrachtet, dann ist es schon so, dass die Friedensbemühungen derzeit nicht so voranschreiten. Ja, man könnte vielleicht sogar auch sagen, ein Rückwärtstrend wieder da ist. Ich glaube aber, dass es ganz, ganz wichtig ist, dass wir uns weiterhin dafür einsetzen, für ein friedliches Miteinander. Denn das sind wir unseren Kindern und Enkelkindern einfach auch schuldig.
0: Nach dem Hissen der Flagge könnte weiterhin an der Mahnwache teilgenommen werden, die von der Magdeburger Ortsgruppe des Internationalen Versöhnungsbunds e.V. vor dem Rathaus organisiert wurde, um dort an die verheerenden Folgen der Kriegsführung zu erinnern, die schließlich auch heute noch für viele Menschen etwa in der Ukraine oder im Nahen Osten zum Alltag gehören.
1: Ich kann mich nur als im Namen der Oberbürgermeisterin und als Bürgermeisterin der Landeshauptstadt für dieses zivilgesellschaftliche Engagement bedanken. Denn es ist wichtig einfach, dass wir uns immer wieder daran erinnern, dass für ein gelingendes Miteinander der Frieden eine Grundvoraussetzung ist.

0: Der Stadtsingchor von Halle ist derzeit auf Konzertreise in der hallischen Partnerstadt Grenoble. Höhepunkt des Aufenthalts war ein gemeinsames Konzert mit den Petit Chanteurs de Grenoble in der Kathedrale der Partnerstadt. Weiter wurde der Stadtsingchor im Rathaus von Grenoble empfangen. Auch ein touristisches Programm gehört zum Aufenthalt der Sänger in Frankreich, die übrigens dort bei Gastfamilien untergebracht wurden. Der Besuch ist Bestandteil der Feierlichkeiten zum 50. Jubiläum der Städtepartnerschaft, die zwischen Halle und Grenoble bereits im Jahr 1976 geschlossen wurde. Die Reklame.
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1: Willkommen zurück. 14 politische Vereinigungen haben ihre Beteiligung an der kommenden Landtagswahl angezeigt. Bis zum Dienstag 18 Uhr hatten die politischen Vereinigungen Zeit dafür. Ob diese dann allerdings alle den Status einer Partei erfüllen, wird erst am 17. Juli im Rahmen einer öffentlichen Sitzung der Landeswahlleiterin entschieden. Nur Parteien, die bereits im Land oder im Bundestag vertreten sind, brauchen sich dem nicht zu stellen. Bis zum 20. Juli müssen dann alle zur Wahl zugelassenen Parteien ihre Wahlvorschläge bei der Landeswahlleitung einreichen. Ob diese Wahlvorschläge dann rechten sind, wird dann am 24. Juli entschieden, wieder in öffentlicher Sitzung. Danach können die Parteien dann offiziell Wahlkampf betreiben und dann auch Wahlwerbung veröffentlichen.
2: Am vergangenen Dienstag wehte im wahrsten Sinne des Wortes ein neuer Wind durch Halle. Denn auf dem Sportcampus erfolgte der symbolische erste Spatenstich für das neue Haus des Sports. Vertreter aus Politik, Sport und Verwaltung kamen zusammen, um den offiziellen Baustart für das Millionenprojekt zu feiern. Zu Ehren dieser Zusammenkunft hielten die Projektleiter und Sportministerin Dr. Tamara Zieschang eine kurze Rede. Währenddessen bemühten sich weitere Helfer, die Dekoration an Ort und Stelle zu halten. Das neue Haus des Sports entsteht als künftiger Sitz des Landessportbundes Sachsen-Anhalt. Hintergrund des Neubaus ist, dass die bisherige Geschäftsstelle den heutigen Anforderungen nicht mehr gerecht wird. Zu wenig Platz, mangelnde Barrierefreiheit und ein hoher Sanierungsbedarf machten einen Neubau erforderlich. Mit dem Spatenstich fällt nun der Startschuss für ein Projekt, das bereits seit 2015 vorbereitet wurde und durch Mittel aus dem Sondervermögen Infrastruktur des Landes finanziert wird.
3: Ja, das Haus des Sports für Sachsen-Anhalt, für 380.000 Mitglieder in fast 3.000 Vereinen, wird jetzt gebaut und soll bis zum Jahre 2028 fertig sein. Es hat 10 Jahre gedauert, bis wir zu diesem Spatenstich gekommen sind. Es war wirklich eine Herausforderung. Es gab Höhen, Tiefen. Es gab Absagen, dann gab es wieder Hoffnungen. Und wenn man durch solche Täler und Höhen geht, schweißt das natürlich auch zusammen.
2: Geplant sind zeitgemäße Büro- und Besprechungsräume und eine moderne digitale Infrastruktur. Gleichzeitig wird das Haus zu einem zentralen Treffpunkt für Vereine, Verbände und Ehrenamtliche. Auch der Fachbereich Sport der Stadt Halle, der Stadtsportbund sowie der FC Halle Neustadt sind bereits auf dem Gelände vertreten. Durch die räumliche Nähe sollen die Zusammenarbeit und der Austausch innerhalb des Sports weiter verbessert werden. Das neue Haus des Sports steht jedoch nicht nur für moderne Verwaltungsstrukturen. Mit dem geplanten Inklusionssportzentrum sollen Menschen mit und ohne Behinderung künftig selbstverständlich gemeinsam Sport treiben können. Barrierefreie Angebote und moderne Bedingungen sollen Begegnung, Teilhabe und Chancengleichheit im Sport fördern. Gleichzeitig stärkt das Gebäude das organisatorische Fundament des Vereinssports und schafft bessere Bedingungen für das Ehrenamt.
3: Es gab 3 verschiedene Standorte, es wurde immer überlegt, aber eins war immer klar. Wir müssen aus dem Wohnviertel Paulusviertel raus. Wir sind ja als Landessportbund dort in einem Wohnviertel und das gibt's in keinem anderen Bundesland der Republik. Wir waren quasi das einzige Land und deshalb haben wir immer gesagt, und das war für mich ein Herzensanliegen, wir müssen raus aus dem Wohnviertel hin zum Sportcampus. Da wird der Sport zusammengeführt und da muss er auch organisiert werden. Insofern ist das extrem wichtig heute für Sachsen-Anhalt.
2: Für Halle bedeutet der Neubau deshalb weit mehr als ein weiteres Verwaltungsgebäude. Mit dem Haus des Sports wächst der Sportcampus zu einem zentralen Standort des organisierten Sports in Sachsen-Anhalt. Die Stadt gewinnt einen modernen Anlaufpunkt für Vereine und Verbände sowie ein sichtbares Zeichen dafür, welche Bedeutung Sport, Inklusion und gesellschaftlicher Zusammenhalt künftig in Halle einnehmen sollen.
4: Die MDF1 Wettervorhersage für den 8. und 9. Juli. In der Nacht zum Donnerstag ist der Himmel wechselnd bewölkt. Es wird trocken bleiben. Die Nachttemperaturen sind recht kühl und liegen bei 13 bis 11 Grad. Der Wind weht schwach, aber weiter böig und aus nordwestlicher Richtung. Der Donnerstag beginnt mit einem wolkigen bis bedeckten Himmel. Erst im Tagesverlauf heitert es immer mehr auf. Die Regenwahrscheinlichkeit ist gering. Die Temperaturen steigen auf Höchstwerte von 22 bis 24 Grad. Der Wind weht schwach bis mäßig und in Böen und weiter aus dem Nordwesten. Der UV-Index liegt beim niedrigen Wert 2. Die weiteren Aussichten bis zum Sonntag. Ein Hochdruckgebiet wird wetterwirksam und bringt landesweit viel Sonnenschein. Es sind nur noch wenige Wolken unterwegs und somit wird es auch trocken bleiben. Die Temperaturen sind sommerlich warm, örtlich auch heiß.
1: Im Wahlprogramm zur Ausstellung Traum und Trauma in der Kunsthalle in der Talstraße gibt es am Donnerstag einen Vortrag von Dr. Sabine Meinl. Unter dem Titel Völker hört die Signale geht es um Karl Völker und die prägenden Jahre zwischen der Novemberrevolution und der Weimarer Republik, also um die politischen, gesellschaftlichen und künstlerischen Umbrüche der Jahre von 1918 bis 1928 und deren Auswirkungen auf die Kunstszene der Stadt Halle. Karl Völker war einst Mitbegründer einer Künstlergruppe in der Stadt und sehr mit künstlerischen Aufbruchsbewegungen dieser Zeit verbunden. Der Vortrag soll um 19 Uhr beginnen. Um 18.30 Uhr hätten wir hier wieder ein neues Direktmagazin für Halle anzubieten, gefolgt von der Magdeburg-Ausgabe. So geht's auch gleich. Ich hoffe, Sie sind dann wieder mit dabei. Bis dahin auf Wiederfernsehen und bleiben Sie gesund.

0: In Oberhausen hat man umgebaut, 10 Monate lang, das Cinestar. Wenn es dann in diesem Sommer wieder heiß wird, so richtig, wie wir es gerade hatten, dann sollte man sich daran erinnern, an das Cinestar in Oberhausen.
1: Bumblebee und Iron Man auf dem roten Teppich. Doch nicht nur Superhelden posieren für die Kameras in Oberhausen. Auch die Mülheimer Ikone Helge Schneider. Der Musiker, Komiker und Schriftsteller weiß ganz genau, wie sich das Kinoerlebnis von der Wohnzimmercouch unterscheidet.
2: Na ja, allein der Gang dahin, ne, dann kauft man sich vielleicht ein Eis oder Popcorn, setzt man sich in den Kinosaal, sucht sich einen schönen Platz aus, wenn es möglich ist. Und dann sind da auch noch andere Leute und die Reaktionen der anderen Menschen, die erfährt man dann auch hautnah. Man ist nicht alleine, man guckt praktisch zusammen so einen Film. Ja, und dann ist natürlich eine große Leinwand. Man kann, wenn man jetzt ganz vorne sitzt, ist manchmal ein bisschen anstrengend, da muss man vielleicht so hoch gucken. Aber auch das gehört alles dazu.
1: Für viele Filmschaffende bleibt das Kino auch heute ein besonderer Ort. Trotz Streamingdiensten und immer größerer Heimkinos sehen sie einen entscheidenden Unterschied zwischen dem Filmabend zu Hause und dem Besuch im Kinosaal. Was macht für die das Kinoerlebnis aus?
2: Also ein Kinobesuch ist immer ein Erlebnis. Das ist ein Gemeinschaftserlebnis auch mit vielen anderen Leuten, wenn mehrere ins Kino gehen. Manchmal gibt es Filme, da gehen vielleicht nicht so viel rein, ist trotzdem interessant.
3: Sich andere Klamotten als eine Jogginghose anzuziehen, nicht nur auf der Couch zu liegen, mal rauszugehen und einen schönen Abend zu haben.
4: Ja, zu Hause ist man abgelenkt. Im Kino hat man sich entschieden, wenn man ins Kino geht, dass man einen Film sehen möchte und nicht einfach irgendwo durchsetzt, sondern man geht ganz bewusst wohin, kauft sich ein Popcorn oder was anderes und ein Bier dazu und will diesen Film unbedingt sehen.
5: Im Kino ist mein ganzes Sichtfeld. Die Leinwand. Ich bin mittendrin. Ich schaue von links nach rechts. Ich muss den Kopf schwenken. Ich entdecke so viele andere Sachen. Ich habe nichts drumherum, was mich ablenkt. Ich habe Dolby Stereo Surround. Ich bin tonlich mittendrin.
1: Der Ort, an dem an diesem Abend über die Zukunft des Kinos gesprochen wird, hat selbst gerade einen Blick in die Zukunft gewagt. Das Cinestar Oberhausen feiert nach rund 10 Monaten Umbau seine Wiedereröffnung. Rund 16 Millionen Euro wurden investiert, um das Kino technisch und konzeptionell neu aufzustellen. Entstanden sind 9 modernisierte Säle mit neuer Laserprojektion, modernen Soundsystemen, einem IMAX-Kino und 2 Boutique-Sälen. Denn Komfort spielt dabei eine große Rolle.
6: Ja, Komfort ist immer wichtiger, ne? Also wir merken das oder haben das auch in den letzten Jahren gemerkt, dass die Gäste immer mehr danach gefragt haben. Auch haben sie Recliner? Oder haben Sie ein besonderes Tonsystem? Das hatten wir einfach nicht. Wir hatten ein Standardkino bis vor 10 Monaten. Wir hatten diese klassischen Klappsitze, die damals eingebaut wurden. Die hatten nicht mal ganze 50 Zentimeter Breite hier in diesem Fall tatsächlich. Wir sind jetzt auf mindestens 68 bei den Standardsitzen. Die Recliner sind in Teilen noch breiter, genauso wie die Private Suiten einfach viel, viel breiter sind. Das ist ein Mega-Komfort, das ist alles ganz neu. Wir haben diesen Marketplace hier installiert und jetzt haben wir eben ein hochmodernes, ganz tolles Kino.
1: Hinter dem Umbau steckt jedoch mehr als nur ein neues Erscheinungsbild. Die Kinobranche steht seit Jahren unter Druck. Streamingdienste und leistungsfähige Heimkinos haben die Erwartungen der Zuschauer verändert. Kinos müssen deshalb heute mehr bieten als einen Film auf der großen Leinwand.
7: Wir positionieren das Kino komplett anders, weil was wir hier verkaufen, ist im Prinzip ein Event. Man geht raus, man geht in ein Kino, man kauft seine Concession, so wie ich es gerade beschrieben habe, und genießt das Kinoerlebnis mit anderen. Es ist nicht das reine Konsumieren von Content, sondern wir verkaufen das Erlebnis mit. Und das bekommt man zu Hause mit einem Streaming nicht hin. Wir haben sicherlich hier Europas modernstes Kino jetzt gerade erschaffen. Und wir setzen uns immer wieder mit Innovationen auseinander, weil sich natürlich auch die Erwartungshaltung unserer Kunden verändert.
1: Neben klassischen Filmvorführungen setzt das Cinestar auch auf alternativen Content wie Konzerte. Auch der neue Marketplace und die neu gestalteten Aufenthaltsbereiche sollen dazu beitragen, dass der Kinobesuch bereits vor dem Film beginnt. Das modernisierte Kino steht damit beispielhaft für einen Wandel, der die gesamte Branche erfasst hat. Nicht der Film allein soll die Menschen ins Kino locken, sondern ein Abend, den man zu Hause so nicht erleben kann. Auch ein Helge Schneider nicht.

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6: 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Vielseitig, interessant, mit vielen, vielen Beiträgen unserer Kollegen. Ich hoffe, Sie hatten Spaß. Das war sie schon wieder, die Ausgabe für Juli 26. Wir sehen uns wieder.

0: Kurz vor dem Ende der laufenden Legislatur zog das Sozialministerium Bilanz zu seinem Landesdemokratieprogramm. Vor 5 Jahren wurde es neu aufgestellt. Insgesamt konnte man 48 Projekte in den Bereichen bürgerschaftliches Engagement, Demokratiebildung, Extremismusprävention, Medienkompetenz, Kinder- und Jugendarbeit sowie in der Antidiskriminierungsarbeit umsetzen. Dafür standen Landesmittel in Höhe von 1 Million Euro pro Jahr zur Verfügung. Realisiert wurden davon beispielsweise Fachstellen für Betroffene von Diskriminierung und rechter Gewalt. Es gab Bürgerdialoge und Jugendprojekte, die Beiträge für Instagram und TikTok produzierten. Auch die Kommunen wurden in das Programm eingebunden, sodass es gelang, demokratische Allianzen zu schmieden und engagierten Menschen den Rücken zu stärken. So ein Fazit vor der kommenden Landtagswahl. Und man gab darüber hinaus der Hoffnung Ausdruck, dass angesichts zahlreicher demokratiefeindlicher Tendenzen diese Programme auch nach der Landtagswahl fortgesetzt werden können. Damit ein herzliches Willkommen zum MDF1 Direktmagazin am Mittwoch. Eine wissenschaftliche Evaluation durch Camino hätte die Wirksamkeit des Landesprogramms bestätigt. So hätten sich tragfähige Strukturen entwickelt, demokratische Netzwerke wurden gestärkt und man konnte Menschen für gesellschaftliches Engagement gewinnen. Es bleibt allerdings die Frage, wieso dennoch 40% der Bevölkerung von Sachsen-Anhalt mit einer rechtsradikalen Partei sympathisieren.
1: Man muss im Hintergrund wissen, Fördermittel werden in Sachsen-Anhalt noch immer auf der Basis von über 200 Einzelförderrichtlinien und über 100 weiteren Förderregularien ausgereicht. Dahinter steht jeweils ein individuelles Bewilligungsverfahren. Diese Vielfalt hindert nicht nur eine konsequente Digitalisierung, die wir natürlich alle anstreben, sondern vor allem eine Vereinfachung des Förderverfahrens, auch aus der Perspektive der Zuwendungsempfänger.
0: Das ist auch gemeint, wenn es um Bürokratieabbau geht, weshalb mit dem Beginn der letzten Regierung Haseloff im Jahr 2022 eine interministerielle Arbeitsgruppe Förderpolitik ins Leben gerufen wurde, die sich mit dieser Menge an Maßnahmen beschäftigen sollte. Die betreffen wirklich alle Lebensbereiche, von der Kultur über das Gesundheitswesen, den Straßenbau bis hin zur Wirtschaftsförderung. Das Ende der Legislatur veranlasste nun die zuständigen Minister Robra und Richter, eine Bilanz zu ziehen, wie man es denn nun geschafft hätte, die Zeit zu nutzen, im Förderdschungel für mehr Klarheit zu sorgen. Aber so richtige Schneisen hat man da wohl bisher noch nicht schlagen können. Zumindest war es gelungen, Maßnahmen zu formulieren, die umgesetzt werden müssen, um Verbesserungen zu erreichen.
1: Weitere spürbare Entlastungen entstehen vor allem dann, wenn Vorgaben und Förderprogramme von Anfang an entlang der gesamten Prozesskette gedacht werden, von der Konzeption, also der gedanklichen Umsetzung der politischen Vorgaben über die

0: Richtlinie, die Antragstellung und Bewilligung bis zum Mittelabruf, Verwendungsnachweis und Erfolgskontrolle. Vereinfachung, Standardisierung und Digitalisierung müssen zusammengedacht werden. Das ist jetzt eines der Ergebnisse. Nicht zwingend erforderliche Vorgaben müssen abgebaut werden. Förderprogramme müssen, auch das ist entscheidend, auf einfache, auf standardisierte und digitalisierbare Verfahren ausgerichtet werden. Dazu soll auch ein Richtliniengenerator bei der Investitionsbank beitragen, der ressortunabhängig standardisierte Formulierungen anbietet. Dafür wird ein menügeführter Fragenkatalog bereitgestellt, der durch das typische Schema der Richtlinienerstellung führt und vermeidet, dass man immer schon bei den Richtlinien noch zusätzliche Wunschpunkte aufpfropft, die hinterher die Verfahren erschweren. Auch die Erfolgsprogramme bei Förderprogrammen soll künftig verstärkt und standardisiert werden.
1: Maßnahmen, die von der Arbeitsgruppe empfohlen wurden, sie zukünftig verstärkt anzuwenden, und man konnte bereits vermelden, dass sie beispielsweise bei der Vergabe der Mittel aus dem Infrastruktursondervermögen des Bundes auch schon zur Anwendung kommen.
2: Wir sehen jetzt schon, wie schnell auch der kommunale Arm in der Lage ist, hier entsprechend, sage ich mal, auch die Förderung dann auch umsetzen zu können. Dort sind wir ja noch ein Stück weitergegangen, dass wir die Förderrichtlinien schlichtweg gesagt verboten haben. Das heißt, es geht dann mit Förderaufruf und den entsprechenden Fördergrundsätzen. Soweit wollen wir hier nicht gehen, aber das Thema Typisierung und Pauschalierung ist einfach oberstes Gebot, im Übrigen ja nicht nur in dem Bereich. Wenn ich jetzt als Finanzminister über Steuerrecht sprechen würde, dort sind ja auch die nächsten Schritte, gehen auch alle in diese Richtung. Das heißt, die Zukunft muss sein, einfache Förderprogramme. Das heißt, ich kann nicht mehr jeden Einzelfall regulieren. Das soll ich auch nicht mehr, will ich auch nicht mehr. Und wir müssen sehen, dass auch die Effizienz stimmt. Es kann nicht sein, dass wir, wenn wir eine Fördersumme haben, dass nachher der Verwaltungsaufwand genauso hoch ist, was die Kosten betreffen, wie die Fördersumme selbst. Und das ist auch so, was haben wir auch. Und genau das sollte in der Zukunft vermieden werden. Es sei denn, dass wir aus politischen Gründen sagen, das ist so wichtig inhaltlich, dass wir das dann auch in Kauf nehmen.
1: Dazu kommt die Abrechnung nach der Verwendung der Fördermittel, und auch dazu soll und muss es Vereinfachungen geben, die verstärkt auf Pauschalen setzen und weniger auf Einzelfälle abzielen.
2: Das ist der Weg, und ich sage Ihnen definitiv, es ist auch der Weg, den wir beschreiten müssen. Alles andere wird uns jetzt nicht mehr weiterhelfen. Wir sehen es ja auch bei den vielen Themen, die wir in der Vergangenheit hatten. Wir hatten Sondervermögen, Stichwort Corona-Sondervermögen, und wie schwer wir uns getan haben, letztlich das Geld, was zur Verfügung steht, dann auch über einen überschaubaren Zeitraum dann auch entsprechend einsetzen zu können.
1: Eine weitere Möglichkeit schuf kürzlich der Landtag für das Finanzministerium, Fördergrundsätze künftig durch Rechtsverordnung festlegen zu können. Dadurch will man Standardisierung und Vereinfachung weiter ausbauen, Maßnahmen, die auch der IB-Förderbank helfen sollen, Förderprogramme umzusetzen, ohne dass sich deren Mitarbeitende mit inhaltlichen Fragen der Maßnahmen auseinandersetzen müssen. Und so sollen viele der durch die interministerielle Arbeitsgruppe empfohlenen Instrumente bereits bei der Vorbereitung der nächsten EU-Förderperiode ab 2028 eingesetzt werden. Die Betrugsfälle. Vielleicht erinnern Sie sich ja noch daran, dass die fahrradfreundliche Verkehrsführung in der großen Diesdorfer Straße derzeit auf dem Prüfstand steht. Während Teile des Stadtrates diese Maßnahme zurückbauen möchten, würden andere diese gern noch ausweiten. Um eine Entscheidung herbeizuführen, läuft derzeit eine Online-Befragung, an der sich bisher etwa 2500 Bürger beteiligten. Man findet diese Umfrage auf der Internetseite der Stadt Magdeburg, und noch bis zum 27. Juli hat man die Gelegenheit, sich daran zu beteiligen. Dann wird das Fenster geschlossen und die Ergebnisse ausgewertet. Da die Testphase für die fahrradfreundliche Verkehrsführung im nächsten Jahr ausläuft, soll die Umfrage bei der Bewertung dieser Maßnahme helfen. Bis jetzt ist man mit der Beteiligung an der Umfrage schon sehr zufrieden, es könnten aber durchaus noch mehr werden.
3: Eine Flagge für den Frieden. Unter diesem Motto wurde am Mittwoch zu einer Mahnwache am Magdeburger Rathaus geladen, um dort gemeinsam ein Zeichen gegen den Krieg und gegen die Aufrüstung von Atomwaffen zu setzen. Der 8. Juli wurde bewusst für diese Veranstaltung gewählt, denn es handelt sich bei dem Datum um den weltweiten Flaggentag der Initiative Mayors for Peace, der Bürgermeister für den Frieden. Mit dem Tag wird an das historische Rechtsgutachten des Internationalen Gerichtshofs in Den Haag erinnert, welches am 8. Juli 1996 deklarierte, dass der Einsatz von Atomwaffen grundsätzlich gegen das Völkerrecht verstoße. In diesem Rahmen wurde bereits 1982 die Initiative Mayors for Peace durch den Bürgermeister von Hiroshima ins Leben gerufen, als Reaktion auf die Atombombenabwürfe über Japan während des Zweiten Weltkriegs. Es war gleichermaßen ein Gedenken und ein Appell an die Zukunft, dass sich diese Ereignisse niemals wiederholen dürften. Über 8000 Städte weltweit schlossen sich dem internationalen Netzwerk an, darunter Magdeburg, wo am Mittwoch ebenfalls die Flagge der Bürgermeister für den Frieden gehisst wurde. Denn auch die Vertreter der Landeshauptstadt wollen sich deutlich für nukleare Abrüstung und weltweiten Frieden positionieren.
4: Ich habe heute zum Eingang meines Grußwortes gesagt, ja, der Wind bläst uns ganz schön ins Gesicht. Wenn man die globale Lage betrachtet, dann ist es schon so, dass die Friedensbemühungen derzeit nicht so voranschreiten. Ja, man könnte vielleicht sogar auch sagen, ein Rückwärtstrend wieder da ist. Ich glaube aber, dass es ganz, ganz wichtig ist, dass wir uns weiterhin dafür einsetzen, für ein friedliches Miteinander, denn das sind wir unseren Kindern und Enkelkindern einfach auch schuldig.
3: Nach dem Hissen der Flagge konnte weiterhin an der Mahnwache teilgenommen werden, die von der Magdeburger Ortsgruppe des Internationalen Versöhnungsbunds e.V. vor dem Rathaus organisiert wurde, um dort an die verheerenden Folgen der Kriegsführung zu erinnern, die schließlich auch heute noch für viele Menschen etwa in der Ukraine oder im Nahen Osten zum Alltag gehören.
4: Ich kann mich nur als im Namen der Oberbürgermeisterin und als Bürgermeisterin der Landeshauptstadt für dieses zivilgesellschaftliche Engagement bedanken. Denn es ist wichtig einfach, dass wir uns immer wieder daran erinnern, dass für ein gelingendes Miteinander der Frieden eine Grundvoraussetzung ist.

0: Seit 2023 betreibt die Landeshauptstadt Magdeburg mit Lebensraum ein Projekt, mit dem jungen Menschen geholfen werden soll, die von Obdachlosigkeit bedroht oder sogar schon betroffen sind. So begleitete man seit dem Start des Projekts 100 Menschen, die sich in prekären Lebenssituationen befanden, bei der Suche nach sicherem und nachhaltigem Wohnraum. Verantwortlich für das Projekt ist das Sozialdezernat der Stadt und es gehört zum Nationalen Aktionsplan gegen Wohnungslosigkeit, wobei man einen besonderen Schwerpunkt auf junge Menschen legte, die die Kinder- und Jugendhilfe verlassen. Ausgeführt wird das Projekt durch die Outlaw GmbH der Landeshauptstadt, die eng mit kommunalen Streetworkern zusammenarbeitet und eine offene Anlaufstelle in der Raiffeisenstraße betreibt, wo man Schutz- und Rückzugsräume für Betroffene anbietet. Als besonders wirkungsvoll hat sich der sogenannte Wohnungsführerschein erwiesen, bei dem grundlegende Kenntnisse zum Thema Wohnen vermittelt werden. Von der Wohnungssuche über notwendige Verträge und Kosten bis hin zum Zusammenleben mit der Nachbarschaft. Die Reklame.
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0: Jäckel kannte den Spieler bereits seit längerem, auch weil der FCM oft gegen ihn spielen musste. Er zählt mit bisher 167 Partien im deutschen Unter- wie Oberhaus zu den erfahrenen Spielern und man schätzt ein, ihn sowohl defensiv als auch offensiv einsetzen zu können. Eine weitere Personalie betrifft Moritz Broni-Kvarteng, der den ersten FCM 2023 verließ, um beim VfL Bochum zu spielen. Sein Vertrag wurde dort nicht verlängert, obwohl man 2023 noch über 1 Million € Ablöse für ihn an den FCM bezahlte. Doch der Traum von der ersten Bundesliga war für den 28-Jährigen nur kurz, auch weil Bochum im vorigen Jahr aus Liga 1 abgestiegen war. Zahlreiche Verletzungen nahmen Kvarteng immer wieder den Wind aus den Segeln, sodass er sogar an andere Mannschaften ausgeliehen wurde. Jetzt also der Neustart bei seinem Ex-Club, wo er wieder als Mittelfeldakteur zum Einsatz kommen soll. Schließlich hat er in Magdeburg zwischen 2021 und 2023 seine erfolgreichste Zeit.
1: Am vergangenen Dienstag wehte im wahrsten Sinne des Wortes ein neuer Wind durch Halle. Denn auf dem Sportcampus erfolgte der symbolische erste Spatenstich für das neue Haus des Sports. Vertreter aus Politik, Sport und Verwaltung kamen zusammen, um den offiziellen Baustart für das Millionenprojekt zu feiern. Zu Ehren dieser Zusammenkunft hielten die Projektleiter und Sportministerin Dr. Tamara Zieschang eine kurze Rede. Währenddessen bemühten sich weitere Helfer, die Dekoration an Ort und Stelle zu halten. Das neue Haus des Sports entsteht als künftiger Sitz des Landessportbundes Sachsen-Anhalt. Hintergrund des Neubaus ist, dass die bisherige Geschäftsstelle den heutigen Anforderungen nicht mehr gerecht wird. Zu wenig Platz, mangelnde Barrierefreiheit und ein hoher Sanierungsbedarf machten einen Neubau erforderlich. Mit dem Spatenstich fällt nun der Startschuss für ein Projekt, das bereits seit 2015 vorbereitet wurde und durch Mittel aus dem Sondervermögen Infrastruktur des Landes finanziert wird.
2: Ja, das Haus des Sports für Sachsen-Anhalt, für 380.000 Mitglieder in fast 3.000 Vereinen, wird jetzt gebaut und soll bis zum Jahre 2028 fertig sein. Es hat 10 Jahre gedauert, bis wir zu diesem Spatenstich gekommen sind. Es war wirklich eine Herausforderung. Es gab Höhen, Tiefen. Es gab Absagen, dann gab es wieder Hoffnungen. Und wenn man durch solche Täler und Höhen geht, schweißt das natürlich auch zusammen.
1: Geplant sind zeitgemäße Büro- und Besprechungsräume und eine moderne digitale Infrastruktur. Gleichzeitig wird das Haus zu einem zentralen Treffpunkt für Vereine, Verbände und Ehrenamtliche. Auch der Fachbereich Sport der Stadt Halle, der Stadtsportbund sowie der FC Halle Neustadt sind bereits auf dem Gelände vertreten. Durch die räumliche Nähe sollen die Zusammenarbeit und der Austausch innerhalb des Sports weiter verbessert werden. Das neue Haus des Sports steht jedoch nicht nur für moderne Verwaltungsstrukturen. Mit dem geplanten Inklusionssportzentrum sollen Menschen mit und ohne Behinderung künftig selbstverständlich gemeinsam Sport treiben können. Barrierefreie Angebote und moderne Bedingungen sollen Begegnung, Teilhabe und Chancengleichheit im Sport fördern. Gleichzeitig stärkt das Gebäude das organisatorische Fundament des Vereinssports und schafft bessere Bedingungen für das Ehrenamt.
2: Es gab 3 verschiedene Standorte, es wurde immer überlegt, aber eins war immer klar. Wir müssen aus dem Wohnviertel Paulusviertel raus. Wir sind ja als Landessportbund dort in einem Wohnviertel und das gibt es in keinem anderen Bundesland der Republik. Wir waren quasi das einzige Land und deshalb haben wir immer gesagt, und das war für mich ein Herzensanliegen, wir müssen raus aus dem Wohnviertel hin zum Sportcampus. Da wird der Sport zusammengeführt und da muss er auch organisiert werden. Insofern ist das extrem wichtig heute für Sachsen-Anhalt.
1: Für Halle bedeutet der Neubau deshalb weit mehr als ein weiteres Verwaltungsgebäude. Mit dem Haus des Sports wächst der Sportcampus zu einem zentralen Standort des organisierten Sports in Sachsen-Anhalt. Die Stadt gewinnt einen modernen Anlaufpunkt für Vereine und Verbände sowie ein sichtbares Zeichen dafür, welche Bedeutung Sport, Inklusion und gesellschaftlicher Zusammenhalt künftig in Halle einnehmen sollen.
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4: Die MDF1-Wettervorhersage für den 8. und 9. Juli. In der Nacht zum Donnerstag ist der Himmel wechselnd bewölkt. Es wird trocken bleiben. Die Nachttemperaturen sind recht kühl und liegen bei 13 bis 11 Grad. Der Wind weht schwach, aber weiter böig und aus nordwestlicher Richtung. Der Donnerstag beginnt mit einem wolkigen bis bedeckten

0: bedeckten Himmel. Erst im Tagesverlauf heitert es immer mehr auf. Die Regenwahrscheinlichkeit ist gering. Die Temperaturen steigen auf Höchstwerte von 22 bis 24 Grad. Der Wind weht schwach bis mäßig und in Böen und weiter aus dem Nordwesten. Der UV-Index liegt beim niedrigen Wert 2. Die weiteren Aussichten bis zum Sonntag. Ein Hochdruckgebiet wird wetterwirksam und bringt landesweit viel Sonnenschein. Es sind nur noch wenige Wolken unterwegs und somit wird es auch trocken bleiben. Die Temperaturen sind sommerlich warm, örtlich auch heiß.
1: Was es bedeutet, wenn eine rechtspopulistische Partei die Regierungsgewalt übernimmt, konnten die Polen zwischen 2005 und 2015 erfahren, als die PiS-Partei dort die Regierung stellte. Damals erlebte das Land, wie rasant und auch radikal die Grundfesten der Demokratie angegriffen wurden, wenn eine politische Kraft nur rücksichtslos genug vorgeht. Eine Analyse dessen hat der Journalist Martin Adam in seinem Buch »Ein gefährliches Experiment« verfasst. Und dieses Buch wird am Donnerstag Gegenstand einer Lesung mit anschließendem Gespräch. Es handelt sich um eine weitere Veranstaltung der diesjährigen Frankofolie, bei der das Gastland Polen thematisiert wird. Der Eintritt ist frei, wenn es um 19 Uhr im Literaturhaus beginnen soll. Ja, um 18 Uhr hätten wir dann wieder ein neues Direktmagazin für Magdeburg anzubieten, gefolgt von der Halle-Ausgabe, so jetzt auch gleich. Ich hoffe, Sie sind dann wieder mit dabei. Bis dahin auf Wiedersehen und bleiben Sie gesund.

0: In Oberhausen hat man umgebaut, 10 Monate lang, das Zine Star. Wenn es dann in diesem Sommer wieder heiß wird, so richtig, wie wir es gerade hatten, dann sollte man sich daran erinnern, an das Zine Star in Oberhausen.
1: Bumblebee und Iron Man auf dem roten Teppich. Doch nicht nur Superhelden posieren für die Kameras in Oberhausen. Auch die Mülheimer Ikone Helge Schneider. Der Musiker, Komiker und Schriftsteller weiß ganz genau, wie sich das Kinoerlebnis von der Wohnzimmercouch unterscheidet.
2: Naja, allein der Gang dahin, ne, dann kauft man sich vielleicht ein Eis oder Popcorn, setzt man sich in den Kinosaal, sucht sich einen schönen Platz aus, wenn es möglich ist. Und dann sind da auch noch andere Leute und die Reaktionen der anderen Menschen, die erfährt man dann auch hautnah. Man ist nicht alleine, man guckt praktisch zusammen so einen Film. Ja, und dann ist natürlich eine große Leinwand. Man kann, wenn man jetzt ganz vorne sitzt, ist manchmal ein bisschen anstrengend, da muss man vielleicht so hoch gucken. Aber auch das gehört alles dazu.
1: Für viele Filmschaffende bleibt das Kino auch heute ein besonderer Ort. Trotz Streamingdiensten und immer größerer Heimkinos sehen sie einen entscheidenden Unterschied zwischen dem Filmabend zu Hause und dem Besuch im Kinosaal. Was macht für die das Kinoerlebnis aus?
2: Also ein Kinobesuch ist immer ein Erlebnis. Das ist ein Gemeinschaftserlebnis auch mit vielen anderen Leuten, wenn mehrere ins Kino gehen. Manchmal gibt es Filme, da gehen vielleicht nicht so viel rein, ist trotzdem interessant.
3: Sich andere Klamotten als eine Jogginghose anzuziehen, nicht nur auf der Couch zu liegen, mal rauszugehen und einen schönen Abend zu haben.
4: Ja, zu Hause ist man abgelenkt. Im Kino hat man sich entschieden, wenn man ins Kino geht, dass man einen Film sehen möchte und nicht einfach irgendwo durchsäppt, sondern man geht ganz bewusst wohin, kauft sich ein Popcorn oder was anderes und ein Bier dazu und will diesen Film unbedingt sehen.
5: Im Kino ist mein ganzes Sichtfeld. Die Leinwand. Ich bin mittendrin. Ich schaue von links nach rechts. Ich muss den Kopf schwenken. Ich entdecke so viele andere Sachen. Ich habe nichts drumherum, was mich ablenkt. Ich habe Dolby Stereo Surround. Ich bin tonlich mittendrin.
1: Der Ort, an dem an diesem Abend über die Zukunft des Kinos gesprochen wird, hat selbst gerade einen Blick in die Zukunft gewagt. Das CineStar Oberhausen feiert nach rund 10 Monaten Umbau seine Wiedereröffnung. Rund 16 Millionen Euro wurden investiert, um das Kino technisch und konzeptionell neu aufzustellen. Entstanden sind 9 modernisierte Säle mit neuer Laserprojektion, modernen Soundsystemen, einem IMAX-Kino und 2 Boutique-Sälen. Denn Komfort spielt dabei eine große Rolle.
6: Ja, Komfort ist immer wichtiger, ne? Also wir merken das oder haben das auch in den letzten Jahren gemerkt, dass die Gäste immer mehr danach gefragt haben. Auch haben sie Recliner oder haben sie ein besonderes Tonsystem? Das hatten wir einfach nicht. Wir hatten ein Standardkino bis vor 10 Monaten. Wir hatten diese klassischen Klappsitze, die damals eingebaut wurden. Die hatten nicht mal ganze 50 Zentimeter Breite hier in diesem Fall tatsächlich. Wir sind jetzt auf mindestens 68 bei den Standardsitzen. Die Recliner sind in Teilen noch breiter, genauso wie die Private Suiten einfach viel, viel breiter sind. Das ist ein Mega-Komfort, das ist alles ganz neu. Wir haben diesen Marketplace hier installiert und jetzt haben wir eben ein hochmodernes, ganz tolles Kino.
1: Hinter dem Umbau steckt jedoch mehr als nur ein neues Erscheinungsbild. Die Kinobranche steht seit Jahren unter Druck. Streamingdienste und leistungsfähige Heimkinos haben die Erwartungen der Zuschauer verändert. Kinos müssen deshalb heute mehr bieten als einen Film auf der großen Leinwand.
7: Wir positionieren das Kino komplett anders, weil was wir hier verkaufen, ist im Prinzip ein Event. Man geht raus, man geht in ein Kino, man kauft seine Concession, so wie ich es gerade beschrieben habe, und genießt das Kinoerlebnis mit anderen. Es ist nicht das reine Konsumieren von Content, sondern wir verkaufen das Erlebnis mit. Und das bekommt man zu Hause mit einem Streaming nicht hin. Wir haben sicherlich hier Europas modernstes Kino jetzt gerade erschaffen. Und wir setzen uns immer wieder mit Innovationen auseinander, weil sich natürlich auch die Erwartungshaltung unserer Kunden verändert.
1: Neben klassischen Filmvorführungen setzt das CineStar auch auf alternativen Content wie Konzerte. Auch der neue Marketplace und die neu gestalteten Aufenthaltsbereiche sollen dazu beitragen, dass der Kinobesuch bereits vor dem Film beginnt. Das modernisierte Kino steht damit beispielhaft für einen Wandel, der die gesamte Branche erfasst hat. Nicht der Film allein soll die Menschen ins Kino locken, sondern ein Abend, den man zu Hause so nicht erleben kann. Auch ein Helge Schneider nicht.

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0: Kurz vor dem Ende der laufenden Legislatur zog das Sozialministerium Bilanz zu seinem Landesdemokratieprogramm. Vor 5 Jahren wurde es neu aufgestellt. Insgesamt konnte man 48 Projekte in den Bereichen bürgerschaftliches Engagement, Demokratiebildung, Extremismusprävention, Medienkompetenz, Kinder- und Jugendarbeit sowie in der Antidiskriminierungsarbeit umsetzen. Dafür standen Landesmittel in Höhe von 1 Million Euro pro Jahr zur Verfügung. Realisiert wurden davon beispielsweise Fachstellen für Betroffene von Diskriminierung und rechter Gewalt. Es gab Bürgerdialoge und Jugendprojekte, die Beiträge für Instagram und TikTok produzierten. Auch die Kommunen wurden in das Programm eingebunden, sodass es gelang, demokratische Allianzen zu schmieden und engagierten Menschen den Rücken zu stärken. So ein Fazit vor der kommenden Landtagswahl. Und man gab darüber hinaus der Hoffnung Ausdruck, dass angesichts zahlreicher demokratiefeindlicher Tendenzen diese Programme auch nach der Landtagswahl fortgesetzt werden können. Damit ein herzliches Willkommen zum MDF1 Direktmagazin am Mittwoch. Eine wissenschaftliche Evaluation durch Camino hätte die Wirksamkeit des Landesprogramms bestätigt. So hätten sich tragfähige Strukturen entwickelt, demokratische Netzwerke wurden gestärkt und man konnte Menschen für gesellschaftliches Engagement gewinnen. Es bleibt allerdings die Frage, wieso dennoch 40% der Bevölkerung von Sachsen-Anhalt mit einer rechtsradikalen Partei sympathisieren.
1: Man muss im Hintergrund wissen, Fördermittel werden in Sachsen-Anhalt noch immer auf der Basis von über 200 Einzelförderrichtlinien und über 100 weiteren Förderregularien ausgereicht. Dahinter steht jeweils ein individuelles Bewilligungsverfahren. Diese Vielfalt hindert nicht nur eine konsequente Digitalisierung, die wir natürlich alle anstreben, sondern vor allem eine Vereinfachung des Förderverfahrens, auch aus der Perspektive der Zuwendungsempfänger.
0: Das ist auch gemeint, wenn es um Bürokratieabbau geht, weshalb mit dem Beginn der letzten Regierung Haseloff im Jahr 2022 eine interministerielle Arbeitsgruppe Förderpolitik ins Leben gerufen wurde, die sich mit dieser Menge an Maßnahmen beschäftigen sollte. Die betreffen wirklich alle Lebensbereiche, von der Kultur über das Gesundheitswesen, den Straßenbau bis hin zur Wirtschaftsförderung. Das Ende der Legislatur veranlasste nun die zuständigen Minister Robra und Richter, eine Bilanz zu ziehen, wie man es denn nun geschafft hätte, die Zeit zu nutzen, im Förderdschungel für mehr Klarheit zu sorgen. Aber so richtige Schneisen hat man da wohl bisher noch nicht schlagen können. Zumindest war es gelungen, Maßnahmen zu formulieren, die umgesetzt werden müssen, um Verbesserungen zu erreichen.
1: Weitere spürbare Entlastungen entstehen vor allem dann, wenn Vorgaben und Förderprogramme von Anfang an entlang der gesamten Prozesskette gedacht werden, von der Konzeption, also der gedanklichen Umsetzung der politischen Vorgaben, über die Richtlinie, die Antragstellung und Bewilligung bis zum Mittelabruf, Verwendungsnachweis und Erfolgskontrolle. Vereinfachung, Standardisierung und Digitalisierung müssen zusammengedacht werden. Das ist jetzt eines der Ergebnisse, nicht zwingend erforderliche Vorgaben müssen abgebaut werden. Förderprogramme müssen, auch das ist entscheidend, auf einfache, auf standardisierte und digitalisierbare Verfahren ausgerichtet werden. Dazu soll auch ein Richtliniengenerator bei der Investitionsbank beitragen, der ressortunabhängig standardisierte Formulierungen anbietet. Dafür wird ein menügeführter Fragenkatalog bereitgestellt, der durch das typische Schema der Richtlinienerstellung führt und vermeidet, dass man immer schon bei den Richtlinien noch zusätzliche Wunschpunkte aufpfropft, die hinterher die Verfahren erschweren. Auch die Erfolgsprogramme bei Förderprogrammen soll künftig verstärkt und standardisiert werden.
0: Maßnahmen, die von der Arbeitsgruppe empfohlen wurden, sie zukünftig verstärkt anzuwenden, und man konnte bereits vermelden, dass sie beispielsweise bei der Vergabe der Mittel aus dem Infrastruktursondervermögen des Bundes auch schon zur Anwendung kommen.
2: Wir sehen jetzt schon, wie schnell auch der kommunale Arm in der Lage ist, hier entsprechend, sage ich mal, auch die Förderung dann auch umsetzen zu können. Dort sind wir noch ein Stück weitergegangen, dass wir die Förderrichtlinien schlichtweg gesagt verboten haben. Das heißt, es geht dann mit Förderaufruf und den entsprechenden Fördergrundsätzen. Soweit wollen wir hier nicht gehen, aber das Thema Typisierung und Pauschalierung ist einfach oberstes Gebot, im Übrigen ja nicht nur in dem Bereich. Wenn ich jetzt als Finanzminister über Steuerrecht sprechen würde, dort sind ja auch die nächsten Schritte, gehen auch alle in diese Richtung. Das heißt, die Zukunft muss sein, einfache Förderprogramme. Das heißt, ich kann nicht mehr jeden Einzelfall regulieren. Das soll ich auch nicht mehr, will ich auch nicht mehr. Und wir müssen sehen, dass auch die Effizienz stimmt. Es kann nicht sein, dass wir, wenn wir eine Fördersumme haben, dass nachher der Verwaltungsaufwand genauso hoch ist, was die Kosten betreffen, wie die Fördersumme selbst. Und das ist auch so, was haben wir auch. Und genau das sollte in der Zukunft vermieden werden. Es sei denn, dass wir aus politischen Gründen sagen, das ist so wichtig inhaltlich, dass wir das dann auch in Kauf nehmen.
0: Dazu kommt die Abrechnung nach der Verwendung der Fördermittel und auch dazu soll und muss es Vereinfachungen geben, die verstärkt auf Pauschalen setzen und weniger auf Einzelfälle abzielen.
2: Das ist der Weg und ich sage Ihnen definitiv, es ist auch der Weg, den wir beschreiten müssen. Alles andere wird uns jetzt nicht mehr weiterhelfen. Wir sehen es ja auch bei den vielen Themen, die wir in der Vergangenheit hatten. Wir hatten Sondervermögen, Stichwort Corona-Sondervermögen und wie schwer wir uns getan haben, letztlich das Geld, was zur Verfügung steht, dann auch über einen überschaubaren Zeitraum dann auch entsprechend einsetzen zu können.
0: Eine weitere Möglichkeit schuf kürzlich der Landtag für das Finanzministerium, Fördergrundsätze künftig durch Rechtsverordnung festlegen zu können. Dadurch will man Standardisierung und Vereinfachung weiter ausbauen. Maßnahmen, die auch der IB-Förderbank helfen sollen, Förderprogramme umzusetzen, ohne dass sich deren Mitarbeitende mit inhaltlichen Fragen der Maßnahmen auseinandersetzen müssen. Und so sollen viele der durch die interministerielle Arbeitsgruppe empfohlenen Instrumente bereits bei der Vorbereitung der nächsten EU-Förderperiode ab 2028 eingesetzt werden. Der Süden der Stadt Halle war Thema der ersten Online-Sprechstunde von Oberbürgermeister Vogt. Es war ein Angebot an zivilgesellschaftliche Initiativen, das diesmal unter anderem von Daniel Mahler und der Initiative Zweiviertel eine Gemeinschaft wahrgenommen wurde. Es ging unter anderem um ein Freilichtkinoangebot, das die Initiative schaffen möchte. Dafür wurden bis jetzt 670 Euro Spendengeld eingeworben. Der Allianz Engagementfonds konnte ebenfalls als Unterstützer gefunden werden und OB Vogt sicherte Hilfe aus der Stadtverwaltung zu bei der Suche nach einem geeigneten Platz für das Freilichtkino. Eine Aufgabe, die der städtische Quartiersmanager für den Süden übernehmen soll. Mit den gewonnenen Erkenntnissen bewerteten die Teilnehmer des Gesprächs diese Form der Audienz über das Internet als Erfolg, weshalb das Büro des Oberbürgermeisters noch einmal auf die Möglichkeit hinweist, sich ebenfalls für Online-Sprechstunden anzumelden. Die entsprechenden Bewerbungsunterlagen findet man im Internet auf der Stadtseite von Halle.
3: Eine Flagge für den Frieden. Unter diesem Motto wurde am Mittwoch zu einer Mahnwache am Magdeburger Rathaus geladen, um dort gemeinsam ein Zeichen gegen den Krieg und gegen die Aufrüstung von Atomwaffen zu setzen. Der 8. Juli wurde bewusst für diese Veranstaltung gewählt, denn es handelt sich bei dem Datum um den weltweiten Flaggentag der Initiative Mayors for Peace, der Bürgermeister für den Frieden. Mit dem Tag wird an das historische Rechtsgutachten des Internationalen Gerichtshofs in Den Haag erinnert, welches am 8. Juli 1996 deklarierte, dass der Einsatz von Atomwaffen grundsätzlich gegen das Völkerrecht verstoße. In diesem Rahmen wurde bereits 1982 die Initiative Mayors for Peace durch den Bürgermeister von Hiroshima ins Leben gerufen, als Reaktion auf die Atombombenabwürfe über Japan.

0: während des Zweiten Weltkriegs. Es war gleichermaßen ein Gedenken und ein Appell an die Zukunft, dass sich diese Ereignisse niemals wiederholen dürften. Über 8000 Städte weltweit schlossen sich dem internationalen Netzwerk an, darunter Magdeburg, wo am Mittwoch ebenfalls die Flagge der Bürgermeister für den Frieden gehisst wurde. Denn auch die Vertreter der Landeshauptstadt wollen sich deutlich für nukleare Abrüstung und weltweiten Frieden positionieren.
1: Ich habe heute zum Eingang meines Grußwortes gesagt, ja, der Wind bläst uns ganz schön ins Gesicht. Wenn man die globale Lage betrachtet, dann ist es schon so, dass die Friedensbemühungen derzeit nicht so voranschreiten. Ja, man könnte vielleicht sogar auch sagen, ein Rückwärtstrend wieder da ist. Ich glaube aber, dass es ganz, ganz wichtig ist, dass wir uns weiterhin dafür einsetzen, für ein friedliches Miteinander. Denn das sind wir unseren Kindern und Enkelkindern einfach auch schuldig.
0: Nach dem Hissen der Flagge könnte weiterhin an der Mahnwache teilgenommen werden, die von der Magdeburger Ortsgruppe des Internationalen Versöhnungsbunds e.V. vor dem Rathaus organisiert wurde. Um dort an die verheerenden Folgen der Kriegsführung zu erinnern, die schließlich auch heute noch für viele Menschen etwa in der Ukraine oder im Nahen Osten zum Alltag gehören.
1: Ich kann mich nur als im Namen der Oberbürgermeisterin und als Bürgermeisterin der Landeshauptstadt für dieses zivilgesellschaftliche Engagement bedanken. Denn es ist wichtig einfach, dass wir uns immer wieder daran erinnern, dass für ein gelingendes Miteinander der Frieden eine Grundvoraussetzung ist.

0: Der Stadtsingchor von Halle ist derzeit auf Konzertreise in der hallischen Partnerstadt Grenoble. Höhepunkt des Aufenthalts war ein gemeinsames Konzert mit den Petit Chanteurs de Grenoble in der Kathedrale der Partnerstadt. Weiter wurde der Stadtsingchor im Rathaus von Grenoble empfangen. Auch ein touristisches Programm gehört zum Aufenthalt der Sänger in Frankreich, die übrigens dort bei Gastfamilien untergebracht wurden. Der Besuch ist Bestandteil der Feierlichkeiten zum 50. Jubiläum der Städtepartnerschaft, die zwischen Halle und Grenoble bereits im Jahr 1976 geschlossen wurde. 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
0: Willkommen zurück. 14 politische Vereinigungen haben ihre Beteiligung an der kommenden Landtagswahl angezeigt. Bis zum Dienstag 18 Uhr hatten die politischen Vereinigungen Zeit dafür. Ob diese dann allerdings alle den Status einer Partei erfüllen, wird erst am 17. Juli im Rahmen einer öffentlichen Sitzung der Landeswahlleiterin entschieden. Nur Parteien, die bereits im Land oder im Bundestag vertreten sind, brauchen sich dem

0: nicht zu stellen. Bis zum 20. Juli müssen dann alle zur Wahl zugelassenen Parteien ihre Wahlvorschläge bei der Landeswahlleitung einreichen. Ob diese Wahlvorschläge dann rechtens sind, wird dann am 24. Juli entschieden, wieder in öffentlicher Sitzung. Danach können die Parteien dann offiziell Wahlkampf betreiben und dann auch Wahlwerbung veröffentlichen.
1: Am vergangenen Dienstag wehte im wahrsten Sinne des Wortes ein neuer Wind durch Halle. Denn auf dem Sportcampus erfolgte der symbolische erste Spatenstich für das neue Haus des Sports. Vertreter aus Politik, Sport und Verwaltung kamen zusammen, um den offiziellen Baustart für das Millionenprojekt zu feiern. Zu Ehren dieser Zusammenkunft hielten die Projektleiter und Sportministerin Dr. Tamara Zieschang eine kurze Rede. Währenddessen bemühten sich weitere Helfer, die Dekoration an Ort und Stelle zu halten. Das neue Haus des Sports entsteht als künftiger Sitz des Landessportbundes Sachsen-Anhalt. Hintergrund des Neubaus ist, dass die bisherige Geschäftsstelle den heutigen Anforderungen nicht mehr gerecht wird. Zu wenig Platz, mangelnde Barrierefreiheit und ein hoher Sanierungsbedarf machten einen Neubau erforderlich. Mit dem Spatenstich fällt nun der Startschuss für ein Projekt, das bereits seit 2015 vorbereitet wurde und durch Mittel aus dem Sondervermögen Infrastruktur des Landes finanziert wird.
2: Ja, das Haus des Sports für Sachsen-Anhalt, für 380.000 Mitglieder in fast 3.000 Vereinen, wird jetzt gebaut und soll bis zum Jahre 2028 fertig sein. Es hat 10 Jahre gedauert, bis wir zu diesem Spatenstich gekommen sind. Es war wirklich eine Herausforderung. Es gab Höhen, Tiefen. Es gab Absagen, dann gab es wieder Hoffnungen. Und wenn man durch solche Täler und Höhen geht, schweißt das natürlich auch zusammen.
1: Geplant sind zeitgemäße Büro- und Besprechungsräume und eine moderne digitale Infrastruktur. Gleichzeitig wird das Haus zu einem zentralen Treffpunkt für Vereine, Verbände und Ehrenamtliche. Auch der Fachbereich Sport der Stadt Halle, der Stadtsportbund sowie der FC Halle Neustadt sind bereits auf dem Gelände vertreten. Durch die räumliche Nähe sollen die Zusammenarbeit und der Austausch innerhalb des Sports weiter verbessert werden. Das neue Haus des Sports steht jedoch nicht nur für moderne Verwaltungsstrukturen. Mit dem geplanten Inklusionssportzentrum sollen Menschen mit und ohne Behinderung künftig selbstverständlich gemeinsam Sport treiben können. Barrierefreie Angebote und moderne Bedingungen sollen Begegnung, Teilhabe und Chancengleichheit im Sport fördern. Gleichzeitig stärkt das Gebäude das organisatorische Fundament des Vereinssports und schafft bessere Bedingungen für das Ehrenamt.
2: Es gab 3 verschiedene Standorte, es wurde immer überlegt, aber eins war immer klar. Wir müssen aus dem Wohnviertel Paulusviertel raus. Wir sind ja als Landessportbund dort in einem Wohnviertel und das gibt's in keinem anderen Bundesland der Republik. Wir waren quasi das einzige Land und deshalb haben wir immer gesagt, und das war für mich ein Herzensanliegen, wir müssen raus aus dem Wohnviertel hin zum Sportcampus. Da wird der Sport zusammengeführt und da muss er auch organisiert werden. Insofern ist das extrem wichtig heute für Sachsen-Anhalt.
1: Für Halle bedeutet der Neubau deshalb weit mehr als ein weiteres Verwaltungsgebäude. Mit dem Haus des Sports wächst der Sportcampus zu einem zentralen Standort des organisierten Sports in Sachsen-Anhalt. Die Stadt gewinnt einen modernen Anlaufpunkt für Vereine und Verbände sowie ein sichtbares Zeichen dafür, welche Bedeutung Sport, Inklusion und gesellschaftlicher Zusammenhalt künftig in Halle einnehmen sollen.
3: Die MDF1 Wettervorhersage für den 8. und 9. Juli. In der Nacht zum Donnerstag ist der Himmel wechselnd bewölkt. Es wird trocken bleiben. Die Nachttemperaturen sind recht kühl und liegen bei 13 bis 11 Grad. Der Wind weht schwach, aber weiter böig und aus nordwestlicher Richtung. Der Donnerstag beginnt mit einem wolkigen bis bedeckten Himmel. Erst im Tagesverlauf heitert es immer mehr auf. Die Regenwahrscheinlichkeit ist gering. Die Temperaturen steigen auf Höchstwerte von 22 bis 24 Grad. Der Wind weht schwach bis mäßig und in Böen und weiter aus dem Nordwesten. Der UV-Index liegt beim niedrigen Wert 2. Die weiteren Aussichten bis zum Sonntag. Ein Hochdruckgebiet wird wetterwirksam und bringt landesweit viel Sonnenschein. Es sind nur noch wenige Wolken unterwegs und somit wird es auch trocken bleiben. Die Temperaturen sind sommerlich warm, örtlich auch heiß.
0: Im Wahlprogramm zur Ausstellung Traum und Trauma in der Kunsthalle in der Talstraße gibt es am Donnerstag einen Vortrag von Dr. Sabine Meinl. Unter dem Titel Völker hört die Signale geht es um Karl Völker und die prägenden Jahre zwischen der Novemberrevolution und der Weimarer Republik, also um die politischen, gesellschaftlichen und künstlerischen Umbrüche der Jahre von 1918 bis 1928 und deren Auswirkungen auf die Kunstszene der Stadt Halle. Karl Völker war einst Mitbegründer einer Künstlergruppe in der Stadt und sehr mit künstlerischen Aufbruchsbewegungen dieser Zeit verbunden. Der Vortrag soll um 19 Uhr beginnen. Um 18.30 Uhr hätten wir hier wieder ein neues Direktmagazin für Halle anzubieten, gefolgt von der Magdeburg-Ausgabe. So geht es auch gleich. Ich hoffe, Sie sind dann wieder mit dabei. Bis dahin auf Wiederfernsehen und bleiben Sie gesund.

0: in Oberhausen hat man umgebaut, 10 Monate lang, das Cinestar. Wenn es dann in diesem Sommer wieder heiß wird, so richtig, wie wir es gerade hatten, dann sollte man sich daran erinnern, an das Cinestar in Oberhausen.
1: Bumblebee und Iron Man auf dem roten Teppich. Doch nicht nur Superhelden posieren für die Kameras in Oberhausen. Auch die Mülheimer Ikone Helge Schneider. Der Musiker, Komiker und Schriftsteller weiß ganz genau, wie sich das Kinoerlebnis von der Wohnzimmercouch unterscheidet.
2: Naja, allein der Gang dahin, ne, dann kauft man sich vielleicht ein Eis oder Popcorn, setzt man sich in den Kinosaal, sucht sich einen schönen Platz aus, wenn es möglich ist. Und dann sind da auch noch andere Leute und die Reaktionen der anderen Menschen, die erfährt man dann auch hautnah. Man ist nicht alleine, man guckt praktisch zusammen so einen Film. Ja, und dann ist natürlich eine große Leinwand. Man kann, wenn man jetzt ganz vorne sitzt, ist manchmal ein bisschen anstrengend, da muss man vielleicht so hoch gucken. Aber auch das gehört alles dazu.
1: Für viele Filmschaffende bleibt das Kino auch heute ein besonderer Ort. Trotz Streamingdiensten und immer größerer Heimkinos sehen sie einen entscheidenden Unterschied zwischen dem Filmabend zu Hause und dem Besuch im Kinosaal. Was macht für die das Kinoerlebnis aus?
2: Also ein Kinobesuch ist immer ein Erlebnis. Das ist ein Gemeinschaftserlebnis auch mit vielen anderen Leuten, wenn mehrere ins Kino gehen. Manchmal gibt es Filme, da gehen vielleicht nicht so viel rein, ist trotzdem interessant.
3: Sich andere Klamotten als eine Jogginghose anzuziehen, nicht nur auf der Couch zu liegen, mal rauszugehen und einen schönen Abend zu haben.
4: Ja, zu Hause ist man abgelenkt. Im Kino hat man sich entschieden, wenn man ins Kino geht, dass man einen Film sehen möchte und nicht einfach irgendwo durchsäppt, sondern man geht ganz bewusst wohin, kauft sich ein Popcorn oder was anderes und Bier dazu und will diesen Film unbedingt sehen.
5: Im Kino ist mein ganzes Sichtfeld. Die Leinwand. Ich bin mittendrin. Ich schaue von links nach rechts. Ich muss den Kopf schwenken. Ich entdecke so viele andere Sachen. Ich habe nichts drumherum, was mich ablenkt. Ich habe Dolby Stereo Surround. Ich bin tonlich mittendrin.
1: Der Ort, an dem an diesem Abend über die Zukunft des Kinos gesprochen wird, hat selbst gerade einen Blick in die Zukunft gewagt. Das Cinestar Oberhausen feiert nach rund 10 Monaten Umbau seine Wiedereröffnung. Rund 16 Millionen Euro wurden investiert, um das Kino technisch und konzeptionell neu aufzustellen. Entstanden sind 9 modernisierte Säle mit neuer Laserprojektion, modernen Soundsystemen, einem IMAX-Kino und 2 Boutique-Sälen. Denn Komfort spielt dabei eine große Rolle.
6: Ja, Komfort ist immer wichtiger, ne? Also wir merken das oder haben das auch in den letzten Jahren gemerkt, dass die Gäste immer mehr danach gefragt haben. Auch haben sie Recliner oder haben sie ein besonderes Tonsystem? Das hatten wir einfach nicht. Wir hatten ein Standardkino bis vor 10 Monaten. Wir hatten diese klassischen Klappsitze, die damals eingebaut wurden. Die hatten nicht mal ganze 50 Zentimeter Breite hier in diesem Fall tatsächlich. Wir sind jetzt auf mindestens 68 bei den Standardsitzen. Die Recliner sind in Teilen noch breiter, genauso wie die Private Suiten einfach viel, viel breiter sind. Das ist ein Mega-Komfort, das ist alles ganz neu. Wir haben diesen Marketplace hier installiert und jetzt haben wir eben ein hochmodernes, ganz tolles Kino.
1: Hinter dem Umbau steckt jedoch mehr als nur ein neues Erscheinungsbild. Die Kinobranche steht seit Jahren unter Druck. Streamingdienste und leistungsfähige Heimkinos haben die Erwartungen der Zuschauer verändert. Kinos müssen deshalb heute mehr bieten als einen Film auf der großen Leinwand.
7: Wir positionieren das Kino komplett anders, weil was wir hier verkaufen, ist im Prinzip ein Event. Man geht raus, man geht in ein Kino, man kauft seine Concession, so wie ich es gerade beschrieben habe, und genießt das Kinoerlebnis mit anderen. Es ist nicht das reine Konsumieren von Content, sondern wir verkaufen das Erlebnis mit. Und das bekommt man zu Hause mit einem Streaming nicht hin. Wir haben sicherlich hier Europas modernstes Kino jetzt gerade erschaffen. Und wir setzen uns immer wieder mit Innovationen auseinander, weil sich natürlich auch die Erwartungshaltung unserer Kunden verändert.
1: Neben klassischen Filmvorführungen setzt das Cinestar auch auf alternativen Content wie Konzerte. Auch der neue Marketplace und die neu gestalteten Aufenthaltsbereiche sollen dazu beitragen,

beitragen, dass der Kinobesuch bereits vor dem Film beginnt. Das modernisierte Kino steht damit beispielhaft für einen Wandel, der die gesamte Branche erfasst hat. Nicht der Film allein soll die Menschen ins Kino locken, sondern ein Abend, den man zu Hause so nicht erleben kann. Auch ein Helge Schneider nicht.

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0: Kurz vor dem Ende der laufenden Legislatur zog das Sozialministerium Bilanz zu seinem Landesdemokratieprogramm. Vor 5 Jahren wurde es neu aufgestellt. Insgesamt konnte man 48 Projekte in den Bereichen bürgerschaftliches Engagement, Demokratiebildung, Extremismusprävention, Medienkompetenz, Kinder- und Jugendarbeit sowie in der Antidiskriminierungsarbeit umsetzen. Dafür standen Landesmittel in Höhe von 1 Million Euro pro Jahr zur Verfügung. Realisiert wurden davon beispielsweise Fachstellen für Betroffene von Diskriminierung und rechter Gewalt. Es gab Bürgerdialoge und Jugendprojekte, die Beiträge für Instagram und TikTok produzierten. Auch die Kommunen wurden in das Programm eingebunden, sodass es gelang, demokratische Allianzen zu schmieden und engagierten Menschen den Rücken zu stärken. So ein Fazit vor der kommenden Landtagswahl. Und man gab darüber hinaus der Hoffnung Ausdruck, dass angesichts zahlreicher demokratiefeindlicher Tendenzen diese Programme auch nach der Landtagswahl fortgesetzt werden können. Damit ein herzliches Willkommen zum MDF1 Direktmagazin am Mittwoch. Eine wissenschaftliche Evaluation durch Camino hätte die Wirksamkeit des Landesprogramms bestätigt. So hätten sich tragfähige Strukturen entwickelt, demokratische Netzwerke wurden gestärkt und man konnte Menschen für gesellschaftliches Engagement gewinnen. Es bleibt allerdings die Frage, wieso dennoch 40% der Bevölkerung von Sachsen-Anhalt mit einer rechtsradikalen Partei sympathisieren.
1: Man muss im Hintergrund wissen, Fördermittel werden in Sachsen-Anhalt noch immer auf der Basis von über 200 Einzelförderrichtlinien und über 100 weiteren Förderregularien ausgereicht. Dahinter steht jeweils ein individuelles Bewilligungsverfahren. Diese Vielfalt hindert nicht nur eine konsequente Digitalisierung, die wir natürlich alle anstreben, sondern vor allem eine Vereinfachung des Förderverfahrens, auch aus der Perspektive der Zuwendungsempfänger.
0: Das ist auch gemeint, wenn es um Bürokratieabbau geht, weshalb mit dem Beginn der letzten Regierung Haseloff im Jahr 2022 eine interministerielle Arbeitsgruppe Förderpolitik ins Leben gerufen wurde, die sich mit dieser Menge an Maßnahmen beschäftigen sollte. Die betreffen wirklich alle Lebensbereiche, von der Kultur über das Gesundheitswesen, den Straßenbau bis hin zur Wirtschaftsförderung. Das Ende der Legislatur veranlasste nun die zuständigen Minister Robra und Richter, eine Bilanz zu ziehen, wie man es denn nun geschafft hätte, die Zeit zu nutzen, im Förderdschungel für mehr Klarheit zu sorgen. Aber so richtige Schneisen hat man da wohl bisher noch nicht schlagen können. Zumindest war es gelungen, Maßnahmen zu formulieren, die umgesetzt werden müssen, um Verbesserungen zu erreichen.
1: Weitere spürbare Entlastungen entstehen vor allem dann, wenn Vorgaben und Förderprogramme von Anfang an entlang der gesamten Prozesskette gedacht werden, von der Konzeption, also der gedanklichen Umsetzung der politischen Vorgaben, über die Richtlinie, die Antragstellung und Bewilligung bis zum Mittelabruf, Verwendungsnachweis und Erfolgskontrolle. Vereinfachung, Standardisierung und Digitalisierung müssen zusammengedacht werden. Das ist jetzt eines der Ergebnisse, nicht zwingend erforderliche Vorgaben müssen abgebaut werden. Förderprogramme müssen, auch das ist entscheidend, auf einfache, auf standardisierte und digitalisierbare Verfahren ausgerichtet werden. Dazu soll auch ein

0: Richtliniengenerator bei der Investitionsbank beitragen, der ressortunabhängig standardisierte Formulierungen anbietet. Dafür wird ein menügeführter Fragenkatalog bereitgestellt, der durch das typische Schema der Richtlinienerstellung führt und vermeidet, dass man immer schon bei den Richtlinien noch zusätzliche Wunschpunkte aufpfropft, die hinterher die Verfahren erschweren. Auch die Erfolgsprogramme bei Förderprogrammen soll künftig verstärkt und standardisiert werden.
1: Maßnahmen, die von der Arbeitsgruppe empfohlen wurden, sie zukünftig verstärkt anzuwenden, und man konnte bereits vermelden, dass sie beispielsweise bei der Vergabe der Mittel aus dem Infrastruktursondervermögen des Bundes auch schon zur Anwendung kommen.
2: Wir sehen jetzt schon, wie schnell auch der kommunale Arm in der Lage ist, hier entsprechend, sage ich mal, auch die Förderung dann auch umsetzen zu können. Dort sind wir ja noch ein Stück weitergegangen, dass wir Förderrichtlinien schlichtweg gesagt verboten haben. Das heißt, es geht dann mit Förderaufruf und den entsprechenden Fördergrundsätzen. Soweit wollen wir hier nicht gehen, aber das Thema Typisierung und Pauschalierung ist einfach oberstes Gebot, im Übrigen ja nicht nur in dem Bereich. Wenn ich jetzt als Finanzminister über Steuerrecht sprechen würde, dort sind ja auch die nächsten Schritte, gehen auch alle in diese Richtung. Das heißt, die Zukunft muss sein, einfache Förderprogramme. Das heißt, ich kann nicht mehr jeden Einzelfall regulieren. Das soll ich auch nicht mehr, will ich auch nicht mehr. Und wir müssen sehen, dass auch die Effizienz stimmt. Es kann nicht sein, dass wir, wenn wir eine Fördersumme haben, dass nachher der Verwaltungsaufwand genauso hoch ist, was die Kosten betreffen, wie die Fördersumme selbst. Und das ist auch so, was haben wir auch. Und genau das sollte in der Zukunft vermieden werden. Es sei denn, dass wir aus politischen Gründen sagen, das ist so wichtig inhaltlich, dass wir das dann auch in Kauf nehmen.
1: Dazu kommt die Abrechnung nach der Verwendung der Fördermittel, und auch dazu soll und muss es Vereinfachungen geben, die verstärkt auf Pauschalen setzen und weniger auf Einzelfälle abzielen.
2: Das ist der Weg, und ich sage definitiv, es ist auch der Weg, den wir beschreiten müssen. Alles andere wird uns jetzt nicht mehr weiterhelfen. Wir sehen es ja auch bei den vielen Themen, die wir in der Vergangenheit hatten. Wir hatten Sondervermögen, Stichwort Corona-Sondervermögen, und wie schwer wir uns getan haben, letztlich das Geld, was zur Verfügung steht, dann auch über einen überschaubaren Zeitraum dann auch entsprechend einsetzen zu können.
1: Eine weitere Möglichkeit schuf kürzlich der Landtag für das Finanzministerium, Fördergrundsätze künftig durch Rechtsverordnung festlegen zu können. Dadurch will man Standardisierung und Vereinfachung weiter ausbauen. Maßnahmen, die auch der IB-Förderbank helfen sollen, Förderprogramme umzusetzen, ohne dass sich deren Mitarbeitende mit inhaltlichen Fragen der Maßnahmen auseinandersetzen müssen. Und so sollen viele der durch die interministerielle Arbeitsgruppe empfohlenen Instrumente bereits bei der Vorbereitung der nächsten EU-Förderperiode ab 2028 eingesetzt werden. Vielleicht erinnern Sie sich ja noch daran, dass die fahrradfreundliche Verkehrsführung in der großen Diesdorfer Straße derzeit auf dem Prüfstand steht. Während Teile des Stadtrates diese Maßnahme zurückbauen möchten, würden andere diese gern noch ausweiten. Um eine Entscheidung herbeizuführen, läuft derzeit eine Online-Befragung, an der sich bisher etwa 2500 Bürger beteiligten. Man findet diese Umfrage auf der Internetseite der Stadt Magdeburg, und noch bis zum 27. Juli hat man die Gelegenheit, sich daran zu beteiligen. Dann wird das Fenster geschlossen und die Ergebnisse ausgewertet. Da die Testphase für die fahrradfreundliche Verkehrsführung im nächsten Jahr ausläuft, soll die Umfrage bei der Bewertung dieser Maßnahme helfen. Bis jetzt ist man mit der Beteiligung an der Umfrage schon sehr zufrieden, es könnten aber durchaus noch mehr werden.
3: Eine Flagge für den Frieden. Unter diesem Motto wurde am Mittwoch zu einer Mahnwache am Magdeburger Rathaus geladen, um dort gemeinsam ein Zeichen gegen den Krieg und gegen die Aufrüstung von Atomwaffen zu setzen. Der 8. Juli wurde bewusst für diese Veranstaltung gewählt, denn es handelt sich bei dem Datum um den weltweiten Flaggentag der Initiative Mayors for Peace, der Bürgermeister für den Frieden. Mit dem Tag wird an das historische Rechtsgutachten des Internationalen Gerichtshofs in Den Haag erinnert, welches am 8. Juli 1996 deklarierte, dass der Einsatz von Atomwaffen grundsätzlich gegen das Völkerrecht verstoße. In diesem Rahmen wurde bereits 1982 die Initiative Mayors for Peace durch den Bürgermeister von Hiroshima ins Leben gerufen, als Reaktion auf die Atombombenabwürfe über Japan während des Zweiten Weltkriegs. Es war gleichermaßen ein Gedenken und ein Appell an die Zukunft, dass sich diese Ereignisse niemals wiederholen dürften. Über 8000 Städte weltweit schlossen sich dem internationalen Netzwerk an, darunter Magdeburg, wo am Mittwoch ebenfalls die Flagge der Bürgermeister

0: Bürgermeister für den Frieden gehisst wurde. Denn auch die Vertreter der Landeshauptstadt wollen sich deutlich für nukleare Abrüstung und weltweiten Frieden positionieren.
1: Ich habe heute zum Eingang meines Grußwortes gesagt, ja, der Wind bläst uns ganz schön ins Gesicht. Wenn man die globale Lage betrachtet, dann ist es schon so, dass die Friedensbemühungen derzeit nicht so voranschreiten. Ja, man könnte vielleicht sogar auch sagen, ein Rückwärtstrend wieder da ist. Ich glaube aber, dass es ganz, ganz wichtig ist, dass wir uns weiterhin dafür einsetzen, für ein friedliches Miteinander. Denn das sind wir unseren Kindern und Enkelkindern einfach auch schuldig.
0: Nach dem Hissen der Flagge könnte weiterhin an der Mahnwache teilgenommen werden, die von der Magdeburger Ortsgruppe des Internationalen Versöhnungsbunds e.V. vor dem Rathaus organisiert wurde, um dort an die verheerenden Folgen der Kriegsführung zu erinnern, die schließlich auch heute noch für viele Menschen etwa in der Ukraine oder im Nahen Osten zum Alltag gehören.
1: Ich kann mich nur als im Namen der Oberbürgermeisterin und als Bürgermeisterin der Landeshauptstadt für dieses zivilgesellschaftliche Engagement bedanken. Denn es ist wichtig einfach, dass wir uns immer wieder daran erinnern, dass für ein gelingendes Miteinander der Frieden eine Grundvoraussetzung ist.

0: Seit 2023 betreibt die Landeshauptstadt Magdeburg mit Lebensraum ein Projekt, mit dem jungen Menschen geholfen werden soll, die von Obdachlosigkeit bedroht oder sogar schon betroffen sind. So begleitete man seit dem Start des Projekts 100 Menschen, die sich in prekären Lebenssituationen befanden, bei der Suche nach sicherem und nachhaltigem Wohnraum. Verantwortlich für das Projekt ist das Sozialdezernat der Stadt und es gehört zum Nationalen Aktionsplan gegen Wohnungslosigkeit, wobei man einen besonderen Schwerpunkt auf junge Menschen legte, die die Kinder- und Jugendhilfe verlassen. Ausgeführt wird das Projekt durch die Outlaw GmbH der Landeshauptstadt, die eng mit kommunalen Streetworkern zusammenarbeitet und eine offene Anlaufstelle in der Raiffeisenstraße betreibt, wo man Schutz- und Rückzugsräume für Betroffene anbietet. Als besonders wirkungsvoll hat sich der sogenannte Wohnungsführerschein erwiesen, bei dem grundlegende Kenntnisse zum Thema Wohnen vermittelt werden. Von der Wohnungssuche über notwendige Verträge und Kosten bis hin zum Zusammenleben mit der Nachbarschaft. Die Reklame.
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0: Willkommen zurück. Der Vertrag von Innenverteidiger Paul Jäkel bei Preußen Münster endete zum Saisonschluss. Nun konnte der 27-Jährige einen Anschlussvertrag beim 1. FCM bekommen. Sportdirektor Per

0: EM bezahlte. Doch der Traum von der ersten Bundesliga war für den 28-Jährigen nur kurz, auch weil Bochum im vorigen Jahr aus Liga 1 abgestiegen war. Zahlreiche Verletzungen nahmen Quarteng immer wieder den Wind aus den Segeln, sodass er sogar an andere Mannschaften ausgeliehen wurde. Jetzt also der Neustart bei seinem Ex-Club, wo er wieder als Mittelfeldakteur zum Einsatz kommen soll. Schließlich hat er in Magdeburg zwischen 2021 und 2023 seine erfolgreichste Zeit.
1: Am vergangenen Dienstag wehte im wahrsten Sinne des Wortes ein neuer Wind durch Halle. Denn auf dem Sportcampus erfolgte der symbolische erste Spatenstich für das neue Haus des Sports. Vertreter aus Politik, Sport und Verwaltung kamen zusammen, um den offiziellen Baustart für das Millionenprojekt zu feiern. Zu Ehren dieser Zusammenkunft hielten die Projektleiter und Sportministerin Dr. Tamara Zieschang eine kurze Rede. Währenddessen bemühten sich weitere Helfer, die Dekoration an Ort und Stelle zu halten. Das neue Haus des Sports entsteht als künftiger Sitz des Landessportbundes Sachsen-Anhalt. Hintergrund des Neubaus ist, dass die bisherige Geschäftsstelle den heutigen Anforderungen nicht mehr gerecht wird. Zu wenig Platz, mangelnde Barrierefreiheit und ein hoher Sanierungsbedarf machten einen Neubau erforderlich. Mit dem Spatenstich fällt nun der Startschuss für ein Projekt, das bereits seit 2015 vorbereitet wurde und durch Mittel aus dem Sondervermögen Infrastruktur des Landes finanziert wird.
2: Ja, das Haus des Sports für Sachsen-Anhalt, für 380.000 Mitglieder in fast 3.000 Vereinen, wird jetzt gebaut und soll bis zum Jahre 2028 fertig sein. Es hat 10 Jahre gedauert, bis wir zu diesem Spatenstich gekommen sind. Es war wirklich eine Herausforderung. Es gab Höhen, Tiefen. Es gab Absagen, dann gab es wieder Hoffnungen. Und wenn man durch solche Täler und Höhen geht, schweißt das natürlich auch zusammen.
1: Geplant sind zeitgemäße Büro- und Besprechungsräume und eine moderne digitale Infrastruktur. Gleichzeitig wird das Haus zu einem zentralen Treffpunkt für Vereine, Verbände und Ehrenamtliche. Auch der Fachbereich Sport der Stadt Halle, der Stadtsportbund sowie der FC Halle Neustadt sind bereits auf dem Gelände vertreten. Durch die räumliche Nähe sollen die Zusammenarbeit und der Austausch innerhalb des Sports weiter verbessert werden. Das neue Haus des Sports steht jedoch nicht nur für moderne Verwaltungsstrukturen. Mit dem geplanten Inklusionssportzentrum sollen Menschen mit und ohne Behinderung künftig selbstverständlich gemeinsam Sport treiben können. Barrierefreie Angebote und moderne Bedingungen sollen Begegnung, Teilhabe und Chancengleichheit im Sport fördern. Gleichzeitig stärkt das Gebäude das organisatorische Fundament des Vereinssports und schafft bessere Bedingungen für das Ehrenamt.
2: Es gab 3 verschiedene Standorte, es wurde immer überlegt, aber eins war immer klar. Wir müssen aus dem Wohnviertel Paulusviertel raus. Wir sind ja als Landessportbund dort in einem Wohnviertel und das gibt's in keinem anderen Bundesland der Republik. Wir waren quasi das einzige Land und deshalb haben wir immer gesagt, und das war für mich ein Herzensanliegen, wir müssen raus aus dem Wohnviertel hin zum Sportcampus. Da wird der Sport zusammengeführt und da muss er auch organisiert werden. Insofern ist das extrem wichtig heute für Sachsen-Anhalt.
1: Für Halle bedeutet der Neubau deshalb weit mehr als ein weiteres Verwaltungsgebäude. Mit dem Haus des Sports wächst der Sportcampus zu einem zentralen Standort des organisierten Sports in Sachsen-Anhalt. Die Stadt gewinnt einen modernen Anlaufpunkt für Vereine und Verbände sowie ein sichtbares Zeichen dafür, welche Bedeutung Sport, Inklusion und gesellschaftlicher Zusammenhalt künftig in Halle einnehmen sollen.
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4: Die MDF1 Wettervorhersage für den 8. und 9. Juli. In der Nacht zum Donnerstag ist der Himmel wechselnd bewölkt. Es wird trocken bleiben. Die Nachttemperaturen sind recht kühl und liegen bei 13 bis 11 Grad. Der Wind weht schwach, aber weiter böig und aus nordwestlicher Richtung. Der Donnerstag beginnt mit einem wolkigen bis bedeckten Himmel. Erst im Tagesverlauf heitert es immer mehr auf. Die Regenwahrscheinlichkeit ist gering. Die Temperaturen steigen auf Höchstwerte von 22 bis 24 Grad. Der Wind weht schwach bis mäßig und in Böen und weiter aus dem Nordwesten. Der UV-Index liegt beim niedrigen Wert 2. Die weiteren Aussichten bis zum Sonntag. Ein Hochdruckgebiet wird wetterwirksam und bringt landesweit viel Sonnenschein. Es sind nur noch wenige Wolken unterwegs und somit wird es auch trocken bleiben. Die Temperaturen sind sommerlich.

0: örtlich auch heiß.
1: Was es bedeutet, wenn eine rechtspopulistische Partei die Regierungsgewalt übernimmt, konnten die Polen zwischen 2005 und 2015 erfahren, als die PiS-Partei dort die Regierung stellte. Damals erlebte das Land, wie rasant und auch radikal die Grundfesten der Demokratie angegriffen wurden, wenn eine politische Kraft nur rücksichtslos genug vorgeht. Eine Analyse dessen hat der Journalist Martin Adam in seinem Buch »Ein gefährliches Experiment« verfasst. Und dieses Buch wird am Donnerstag Gegenstand einer Lesung mit anschließendem Gespräch. Es handelt sich um eine weitere Veranstaltung der diesjährigen Frankofolie, bei der das Gastland Polen thematisiert wird. Der Eintritt ist frei, wenn es um 19 Uhr im Literaturhaus beginnen soll. Ja, um 18 Uhr hätten wir dann wieder ein neues Direktmagazin für Magdeburg anzubieten, gefolgt von der Halle-Ausgabe, so jetzt auch gleich. Ich hoffe, Sie sind dann wieder mit dabei. Bis dahin auf Wiedersehen und bleiben Sie gesund.

0: In Oberhausen hat man umgebaut, 10 Monate lang, das Cinestar. Wenn es dann in diesem Sommer wieder heiß wird, so richtig, wie wir es gerade hatten, dann sollte man sich daran erinnern, an das Cinestar in Oberhausen.
1: Bumblebee und Iron Man auf dem roten Teppich. Doch nicht nur Superhelden posieren für die Kameras in Oberhausen. Auch die Mülheimer Ikone Helge Schneider. Der Musiker, Komiker und Schriftsteller weiß ganz genau, wie sich das Kinoerlebnis von der Wohnzimmercouch unterscheidet.
2: Naja, allein der Gang dahin, ne, dann kauft man sich vielleicht ein Eis oder Popcorn, setzt man sich in den Kinosaal, sucht sich einen schönen Platz aus, wenn es möglich ist. Und dann sind da auch noch andere Leute und die Reaktionen der anderen Menschen, die erfährt man dann auch hautnah. Man ist nicht alleine, man guckt praktisch zusammen so einen Film. Ja, und dann ist natürlich eine große Leinwand. Man kann, wenn man jetzt ganz vorne sitzt, ist manchmal ein bisschen anstrengend, da muss man vielleicht so hoch gucken. Aber auch das gehört alles dazu.
1: Für viele Filmschaffende bleibt das Kino auch heute ein besonderer Ort. Trotz Streamingdiensten und immer größerer Heimkinos sehen sie einen entscheidenden Unterschied zwischen dem Filmabend zu Hause und dem Besuch im Kinosaal. Was macht für die das Kinoerlebnis aus?
2: Also ein Kinobesuch ist immer ein Erlebnis. Es ist ein Gemeinschaftserlebnis auch mit vielen anderen Leuten, wenn mehrere ins Kino gehen. Manchmal gibt es Filme, da gehen vielleicht nicht so viel rein, ist trotzdem interessant.
3: Sich andere Klamotten als eine Jogginghose anzuziehen, nicht nur auf der Couch zu liegen, mal rauszugehen und einen schönen Abend zu haben.
4: Ja, zu Hause ist man abgelenkt. Im Kino hat man sich entschieden, wenn man ins Kino geht, dass man einen Film sehen möchte und nicht einfach irgendwo durchseppt, sondern man geht ganz bewusst wohin, kauft sich ein Popcorn oder was anderes und ein Bier dazu und will diesen Film unbedingt sehen.
5: Im Kino ist mein ganzes Sichtfeld. Die Leinwand. Ich bin mittendrin. Ich schaue von links nach rechts. Ich muss den Kopf schwenken. Ich entdecke so viele andere Sachen. Ich habe nichts drumherum, was mich ablenkt. Ich habe Dolby Stereo Surround. Ich bin tonlich mittendrin.
1: Der Ort, an dem an diesem Abend über die Zukunft des Kinos gesprochen wird, hat selbst gerade einen Blick in die Zukunft gewagt. Das Cinestar Oberhausen feiert nach rund 10 Monaten Umbau seine Wiedereröffnung. Rund 16 Millionen Euro wurden investiert, um das Kino technisch und konzeptionell neu aufzustellen. Entstanden sind 9 modernisierte Säle mit neuer Laserprojektion, modernen Soundsystemen, einem IMAX-Kino und 2 Boutique-Sälen. Denn Komfort spielt dabei eine große Rolle.
6: Ja, Komfort ist immer wichtiger, ne? Also wir merken das oder haben das auch in den letzten Jahren gemerkt, dass die Gäste immer mehr danach gefragt haben. Auch haben sie Recliner oder haben sie ein besonderes Tonsystem? Das hatten wir einfach nicht. Wir hatten ein Standardkino bis vor 10 Monaten. Wir hatten diese klassischen Klappsitze, die damals eingebaut wurden. Die hatten nicht mal ganze 50 Zentimeter Breite hier in diesem Fall tatsächlich. Wir sind jetzt auf mindestens 68 bei den Standardsitzen. Die Recliner sind in Teilen noch breiter, genauso wie die Private Suiten einfach viel, viel breiter sind. Das ist ein Mega-Komfort, das ist alles ganz neu. Wir haben diesen Marketplace hier installiert und jetzt haben wir eben ein hochmodernes, ganz tolles Kino.
1: Hinter dem Umbau steckt jedoch mehr als nur ein neues Erscheinungsbild. Die Kinobranche steht seit Jahren unter Druck. Streamingdienste und leistungsfähige Heimkinos haben die Erwartungen der Zuschauer verändert. Kinos müssen deshalb heute mehr bieten als einen Film auf der großen Leinwand.
7: Wir positionieren das Kino komplett anders, weil was wir hier verkaufen, ist im Prinzip ein Event. Man geht raus, man geht in ein Kino, man kauft seine Concession, so wie ich es gerade beschrieben habe, und genießt.

0: Genieß das Kinoerlebnis mit anderen. Es ist nicht das reine Konsumieren von Content, sondern wir verkaufen das Erlebnis mit. Und das bekommt man zu Hause mit einem Streaming nicht hin. Wir haben sicherlich hier Europas modernstes Kino jetzt gerade erschaffen. Und wir setzen uns immer wieder mit Innovationen auseinander, weil sich natürlich auch die Erwartungshaltung unserer Kunden verändert.
1: Neben klassischen Filmvorführungen setzt das CineStar auch auf alternativen Content wie Konzerte. Auch der neue Marketplace und die neu gestalteten Aufenthaltsbereiche sollen dazu beitragen, dass der Kinobesuch bereits vor dem Film beginnt. Das modernisierte Kino steht damit beispielhaft für einen Wandel, der die gesamte Branche erfasst hat. Nicht der Film allein soll die Menschen ins Kino locken, sondern ein Abend, den man zu Hause so nicht erleben kann. Auch ein Helge Schneider nicht.

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6: 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Vielseitig, interessant, mit vielen, vielen Beiträgen unserer Kollegen. Ich hoffe, Sie hatten Spaß. Das war sie schon wieder, die Ausgabe für Juli 26. Wir sehen uns wieder.

0: Kurz vor dem Ende der laufenden Legislatur zog das Sozialministerium Bilanz zu seinem Landesdemokratieprogramm. Vor 5 Jahren wurde es neu aufgestellt. Insgesamt konnte man 48 Projekte in den Bereichen bürgerschaftliches Engagement, Demokratiebildung, Extremismusprävention, Medienkompetenz, Kinder- und Jugendarbeit sowie in der Antidiskriminierungsarbeit umsetzen. Dafür standen Landesmittel in Höhe von 1 Million Euro pro Jahr zur Verfügung. Realisiert wurden davon beispielsweise Fachstellen für Betroffene von Diskriminierung und rechter Gewalt. Es gab Bürgerdialoge und Jugendprojekte, die Beiträge für Instagram und TikTok produzierten. Auch die Kommunen wurden in das Programm eingebunden, sodass es gelang, demokratische Allianzen zu schmieden und engagierten Menschen den Rücken zu stärken. So ein Fazit vor der kommenden Landtagswahl. Und man gab darüber hinaus der Hoffnung Ausdruck, dass angesichts zahlreicher demokratiefeindlicher Tendenzen diese Programme auch nach der Landtagswahl fortgesetzt werden können. Damit ein herzliches Willkommen zum MDF1 Direktmagazin am Mittwoch. Eine wissenschaftliche Evaluation durch Camino hätte die Wirksamkeit des Landesprogramms bestätigt. So hätten sich tragfähige Strukturen entwickelt, demokratische Netzwerke wurden gestärkt und man konnte Menschen für gesellschaftliches Engagement gewinnen. Es bleibt allerdings die Frage, wieso dennoch 40% der Bevölkerung von Sachsen-Anhalt mit einer rechtsradikalen Partei sympathisieren.
1: Man muss im Hintergrund wissen, Fördermittel werden in Sachsen-Anhalt noch immer auf der Basis von über 200 Einzelförderrichtlinien und über 100 weiteren Förderregularien ausgereicht. Dahinter steht jeweils ein individuelles Bewilligungsverfahren. Diese Vielfalt hindert nicht nur eine konsequente Digitalisierung, die wir natürlich alle anstreben, sondern vor allem eine Vereinfachung des Förderverfahrens, auch aus der Perspektive der Zuwendungsempfänger.
0: Das ist auch gemeint, wenn es um Bürokratieabbau geht, weshalb mit dem Beginn der letzten Regierung Haseloff im Jahr 2022 eine interministerielle Arbeitsgruppe Förderpolitik ins Leben gerufen wurde, die sich mit dieser Menge an Maßnahmen beschäftigen sollte. Die betreffen wirklich alle Lebensbereiche, von der Kultur über das Gesundheitswesen, den Straßenbau bis hin zur Wirtschaftsförderung. Das Ende der Legislatur veranlasste nun die zuständigen Minister Robra und Richter, eine Bilanz zu ziehen, wie man es denn nun geschafft hätte, die Zeit zu nutzen, im Förderdschungel für mehr Klarheit zu sorgen. Aber so richtige Schneisen hat man da wohl bisher noch nicht schlagen können. Zumindest war es gelungen, Maßnahmen zu formulieren, die umgesetzt werden müssen, um Verbesserungen zu erreichen.
1: Weitere spürbare Entlastungen entstehen vor allem dann, wenn Vorgaben und Förderprogramme von Anfang an entlang der gesamten Prozesskette gedacht werden, von der Konzeption, also der gedanklichen Umsetzung der politischen Vorgaben, über die Richtlinie, die Antragstellung und Bewilligung bis zum Mittelabruf, Verwendungsnachweis und Erfolgskontrolle. Vereinfachung, Standardisierung und Digitalisierung müssen zusammengedacht werden. Das ist jetzt eines der Ergebnisse, nicht zwingend erforderliche Vorgaben müssen abgebaut werden. Förderprogramme müssen, auch das ist entscheidend, auf einfache, auf standardisierte und digitalisierbare Verfahren ausgerichtet werden. Dazu soll auch ein Richtliniengenerator bei der Investitionsbank beitragen, der ressortunabhängig standardisierte Formulierungen anbietet. Dafür wird ein menügeführter Fragenkatalog bereitgestellt, der durch das typische Schema der Richtlinienerstellung führt und vermeidet, dass man immer schon bei den Richtlinien noch zusätzliche Wunschpunkte aufpfropft, die hinterher die Verfahren erschweren. Auch die Erfolgsprogramme bei Förderprogrammen soll künftig verstärkt und standardisiert werden.
0: Maßnahmen, die von der Arbeitsgruppe empfohlen wurden, sie zukünftig

0: sich verstärkt anzuwenden und man konnte bereits vermelden, dass sie beispielsweise bei der Vergabe der Mittel aus dem Infrastruktursondervermögen des Bundes auch schon zur Anwendung kommen.
1: Wir sehen jetzt schon, wie schnell auch der kommunale Arm in der Lage ist, hier entsprechend, sage ich mal, auch die Förderung dann auch umsetzen zu können. Dort sind wir ja noch ein Stück weitergegangen, dass wir Förderrichtlinien schlichtweg gesagt verboten haben. Das heißt, es geht dann mit Förderaufruf und den entsprechenden Fördergrundsätzen. So weit wollen wir hier nicht gehen, aber das Thema Typisierung und Pauschalierung ist einfach oberstes Gebot, im Übrigen ja nicht nur in dem Bereich. Wenn ich jetzt als Finanzminister über Steuerrecht sprechen würde, dort sind ja auch die nächsten Schritte, gehen auch alle in diese Richtung. Das heißt, die Zukunft muss sein, einfache Förderprogramme. Das heißt, ich kann nicht mehr jeden Einzelfall regulieren. Das soll ich auch nicht mehr, will ich auch nicht mehr. Und wir müssen sehen, dass auch die Effizienz stimmt. Es kann nicht sein, dass wir, wenn wir eine Fördersumme haben, dass nachher der Verwaltungsaufwand genauso hoch ist, was die Kosten betreffen, wie die Fördersumme selbst. Und das ist auch so, was haben wir auch. Und genau das sollte in der Zukunft vermieden werden. Es sei denn, dass wir aus politischen Gründen sagen, das ist so wichtig inhaltlich, dass wir das dann auch in Kauf nehmen.
0: Dazu kommt die Abrechnung nach der Verwendung der Fördermittel und auch dazu soll und muss es Vereinfachungen geben, die verstärkt auf Pauschalen setzen und weniger auf Einzelfälle abzielen.
1: Das ist der Weg und ich sage definitiv, es ist auch der Weg, den wir beschreiten müssen. Alles andere wird uns jetzt nicht mehr weiterhelfen. Wir sehen es ja auch bei den vielen Themen, die wir in der Vergangenheit hatten. Wir hatten Sondervermögen, Stichwort Corona-Sondervermögen und wie schwer wir uns getan haben, letztlich das Geld, was zur Verfügung steht, dann auch über einen überschaubaren Zeitraum dann auch entsprechend einsetzen zu können.
0: Eine weitere Möglichkeit schuf kürzlich der Landtag für das Finanzministerium, Fördergrundsätze künftig durch Rechtsverordnung festlegen zu können. Dadurch will man Standardisierung und Vereinfachung weiter ausbauen. Maßnahmen, die auch der IB-Förderbank helfen sollen, Förderprogramme umzusetzen, ohne dass sich deren Mitarbeitende mit inhaltlichen Fragen der Maßnahmen auseinandersetzen müssen. Und so sollen viele der durch die interministerielle Arbeitsgruppe empfohlenen Instrumente bereits bei der Vorbereitung der nächsten EU-Förderperiode ab 2028 eingesetzt werden. Der Süden der Stadt Halle war Thema der ersten Online-Sprechstunde von Oberbürgermeister Vogt. Es war ein Angebot an zivilgesellschaftliche Initiativen, das diesmal unter anderem von Daniel Mahler und der Initiative Zweiviertel eine Gemeinschaft wahrgenommen wurde. Es ging unter anderem um ein Freilichtkinoangebot, das die Initiative schaffen möchte. Dafür wurden bis jetzt 670 Euro Spendengeld eingeworben. Der Allianz Engagementfonds konnte ebenfalls als Unterstützer gefunden werden und OB Vogt sicherte Hilfe aus der Stadtverwaltung zu bei der Suche nach einem geeigneten Platz für das Freilichtkino. Eine Aufgabe, die der städtische Quartiersmanager für den Süden übernehmen soll. Mit den gewonnenen Erkenntnissen bewerteten die Teilnehmer des Gesprächs diese Form der Audienz über das Internet als Erfolg, weshalb das Büro des Oberbürgermeisters noch einmal auf die Möglichkeit hinweist, sich ebenfalls für Online-Sprechstunden anzumelden. Die entsprechenden Bewerbungsunterlagen findet man im Internet auf der Stadtseite von Halle.
2: Eine Flagge für den Frieden. Unter diesem Motto wurde am Mittwoch zu einer Mahnwache am Magdeburger Rathaus geladen, um dort gemeinsam ein Zeichen gegen den Krieg und gegen die Aufrüstung von Atomwaffen zu setzen. Der 8. Juli wurde bewusst für diese Veranstaltung gewählt, denn es handelt sich bei dem Datum um den weltweiten Flaggentag der Initiative Mayors for Peace, der Bürgermeister für den Frieden. Mit dem Tag wird an das historische Rechtsgutachten des Internationalen Gerichtshofs in Den Haag erinnert, welches am 8. Juli 1996 deklarierte, dass der Einsatz von Atomwaffen grundsätzlich gegen das Völkerrecht verstoße. In diesem Rahmen wurde bereits 1982 die Initiative Mayors for Peace durch den Bürgermeister von Hiroshima ins Leben gerufen, als Reaktion auf die Atombombenabwürfe über Japan während des Zweiten Weltkriegs. Es war gleichermaßen ein Gedenken und ein Appell an die Zukunft, dass sich diese Ereignisse niemals wiederholen dürften. Über 8000 Städte weltweit schlossen sich dem internationalen Netzwerk an, darunter Magdeburg, wo am Mittwoch ebenfalls die Flagge der Bürgermeister für den Frieden gehisst wurde. Denn auch die Vertreter der Landeshauptstadt wollen sich deutlich für nukleare Abrüstung und weltweiten Frieden positionieren.
3: Ich habe heute zum Eingang meines Grußwortes gesagt, ja, der Wind bläst uns ganz schön ins Gesicht. Wenn man die globale Lage betrachtet, dann ist es schon so, dass die Friedensbemühungen derzeit nicht so voranschreiten. Ja, man könnte vielleicht sogar auch sagen, ein Rückwärtstrend wieder da ist. Ich glaube aber, dass wir es ganz, ganz wichtig ist, dass wir uns weiterhin dafür einsetzen, für ein friedliches Miteinander. Denn das sind wir unseren Kindern und Enkelkindern einfach auch schuldig.
2: Nach dem Hissen der Flagge könnte weiterhin an der Mahnwache teilgenommen werden, die von der Magdeburger Ortsgruppe des Internationalen Versöhnungsbunds e.V. vor dem Rathaus organisiert wurde, um dort an die verheerenden Folgen der Kriegsführung zu erinnern, die schließlich auch heute noch für viele Menschen etwa in der Ukraine oder im Nahen Osten zum Alltag gehören.
3: Ich kann mich nur als im Namen der Oberbürgermeisterin und als Bürgermeisterin der Landeshauptstadt für dieses zivilgesellschaftliche Engagement bedanken. Denn es ist wichtig einfach, dass wir uns immer wieder daran erinnern, dass für ein gelingendes Miteinander der Frieden eine Grundvoraussetzung ist.

0: Der Stadtsingchor von Halle ist derzeit auf Konzertreise in der hallischen Partnerstadt Grenoble. Höhepunkt des Aufenthalts war ein gemeinsames Konzert mit den Petit-Chanteurs de Grenoble in der Kathedrale der Partnerstadt. Weiter wurde der Stadtsingchor im Rathaus von Grenoble empfangen. Auch ein touristisches Programm gehört zum Aufenthalt der Sänger in Frankreich, die übrigens dort bei Gastfamilien untergebracht wurden. Der Besuch ist Bestandteil der Feierlichkeiten zum 50. Jubiläum der Städtepartnerschaft, die zwischen Halle und Grenoble bereits im Jahr 1976 geschlossen wurde. Die Reklame.
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0: Willkommen zurück. 14 politische Vereinigungen haben ihre Beteiligung an der kommenden Landtagswahl angezeigt. Bis zum Dienstag 18 Uhr hatten die politischen Vereinigungen Zeit dafür. Ob diese dann allerdings alle den Status einer Partei erfüllen, wird erst am 17. Juli im Rahmen einer öffentlichen Sitzung der Landeswahlleiterin entschieden. Nur Parteien, die bereits im Land oder im Bundestag vertreten sind, brauchen sich dem nicht zu stellen. Bis zum 20. Juli müssen dann alle zur Wahl zugelassenen Parteien ihre Wahlvorschläge bei der Landeswahlleitung einreichen. Ob diese Wahlvorschläge dann rechten sind, wird dann am 24. Juli entschieden, wieder in öffentlicher Sitzung. Danach können die Parteien dann offiziell Wahlkampf betreiben und dann auch Wahlwerbung veröffentlichen.
4: Am vergangenen Dienstag wehte im wahrsten Sinne des Wortes ein neuer Wind durch Halle. Denn auf dem Sportcampus erfolgte der symbolische erste Spatenstich für das neue Haus des Sports. Vertreter aus Politik, Sport und Verwaltung kamen zusammen, um den offiziellen Baustart für das Millionenprojekt zu feiern. Zu Ehren dieser Zusammenkunft hielten die Projektleiter und Sportministerin Dr. Tamara Zieschang eine kurze Rede. Währenddessen bemühten sich weitere Helfer, die Dekoration an Ort und Stelle zu halten. Das neue Haus des Sports entsteht als künftiger Sitz des Landessportbundes Sachsen-Anhalt. Hintergrund des Neubaus ist, dass die bisherige Geschäftsstelle den heutigen Anforderungen nicht mehr gerecht wird. Zu wenig Platz, mangelnde Barrierefreiheit und ein hoher Sanierungsbedarf machten einen Neubau erforderlich. Mit dem Spatenstich fällt nun der Startschuss für ein Projekt, das bereits seit 2015 vorbereitet wurde und durch Mittel aus dem Sondervermögen Infrastruktur des Landes finanziert wird.
5: Ja, das Haus des Sports für Sachsen-Anhalt, für 380.000 Mitglieder in fast 3.000 Vereinen, wird jetzt gebaut und soll bis zum Jahre 2028 fertig sein. Es hat 10 Jahre gedauert, bis wir zu diesem Spatenstich gekommen sind. Es war wirklich eine Herausforderung. Es gab Höhen, Tiefen, es gab Absagen, dann gab es wieder Hoffnungen. Und wenn man durch solche Täler und Höhen geht, schweißt das natürlich auch zusammen.
4: Geplant sind zeitgemäße Büro- und Besprechungsräume und eine moderne digitale Infrastruktur. Gleichzeitig wird das Haus zu einem zentralen Treffpunkt für Vereine, Verbände und Ehrenamtliche. Auch der Fachbereich Sport der Stadt Halle, der Stadtsportbund sowie der FC Halle Neustadt sind bereits auf dem Gelände vertreten. Durch die räumliche Nähe sollen die Zusammenarbeit und der Austausch innerhalb des Sports weiter verbessert werden. Das neue Haus des Sports steht jedoch nicht nur für moderne Verwaltungsstrukturen. Mit dem geplanten Inklusionssportzentrum sollen Menschen mit und ohne Behinderung künftig selbstverständlich gemeinsam Sport treiben können. Barrierefreie Angebote und moderne Bedingungen sollen Begegnung, Teilhabe und Chancengleichheit im Sport fördern. Gleichzeitig stärkt das Gebäude das organisatorische Fundament des Vereinssports und schafft bessere Bedingungen für das Ehrenamt.
5: Es gab drei verschiedene Standorte, es wurde immer überlegt, aber eins war immer klar. Wir müssen aus dem Wohnviertel Paulusviertel raus. Wir sind ja als Landessportbund dort in einem Wohnviertel und das gibt's in keinem anderen Bundesland der Republik. Wir waren quasi das einzige Land und deshalb haben wir immer gesagt, und das war für mich ein Herzensanliegen, wir müssen raus aus dem Wohnviertel hin zum Sportcampus. Da wird der Sport zusammengeführt und da muss er auch organisiert werden. Insofern ist das extrem wichtig heute für Sachsen-Anhalt.
4: Für Halle bedeutet der Neubau deshalb weit mehr als ein weiteres Verwaltungsgebäude. Mit dem Haus des Sports wächst der Sportcampus zu einem zentralen Standort des organisierten Sports in Sachsen-Anhalt. Die Stadt gewinnt einen modernen Anlaufpunkt für Vereine und Verbände sowie ein sichtbares Zeichen dafür, welche Bedeutung Sport, Inklusion und gesellschaftlicher Zusammenhalt künftig in Halle einnehmen sollen.
6: Die MDF1 Wettervorhersage für den 8. und 9. Juli. In der Nacht zum Donnerstag ist der Himmel wechselnd bewölkt. Es wird trocken bleiben. Die Nachttemperaturen sind recht kühl und liegen bei 13 bis 11 Grad. Der Wind weht schwach, aber weiter böig und aus nordwestlicher Richtung. Der Donnerstag beginnt mit einem wolkigen bis bedeckten Himmel. Erst im Tagesverlauf heitert es immer mehr auf. Die Regenwahrscheinlichkeit ist gering. Die Temperaturen steigen auf Höchstwerte von 22 bis 24 Grad. Der Wind weht schwach bis mäßig und in Böen und weiter aus dem Nordwesten. Der UV-Index liegt beim niedrigen Wert 2. Die weiteren Aussichten bis zum Sonntag. Ein Hochdruckgebiet wird wetterwirksam und bringt landesweit viel Sonnenschein. Es sind nur noch wenige Wolken unterwegs und somit wird es auch trocken bleiben. Die Temperaturen sind sommerlich warm, örtlich auch heiß.
0: Im Wahlprogramm zur Ausstellung Traum und Trauma in der Kunsthalle in der Talstraße gibt es am Donnerstag einen Vortrag von Dr. Sabine Meinl. Unter dem Titel Völker hört die Signale geht es um Karl Völker und die prägenden Jahre zwischen der Novemberrevolution und der Weimarer Republik, also um die politischen, gesellschaftlichen und künstlerischen Umbrüche der Jahre von 1918 bis 1928 und deren Auswirkungen auf die Kunstszene der Stadt Halle. Karl Völker war einst Mitbegründer einer Künstlergruppe in der Stadt und sehr mit künstlerischen Aufbruchsbewegungen dieser Zeit verbunden. Der Vortrag soll um 19 Uhr beginnen. Um 18.30 Uhr hätten wir hier wieder ein neues Direktmagazin für Halle anzubieten, gefolgt von der Magdeburg-Ausgabe. So geht's auch gleich. Ich hoffe, Sie sind dann wieder mit dabei. Bis dahin auf Wiederfernsehen und bleiben Sie gesund.

0: In Oberhausen hat man umgebaut, 10 Monate lang, das Ziehen ist da. Wenn es dann in diesem Sommer wieder heiß wird, so richtig, wie wir es gerade hatten, dann sollte man sich daran erinnern, an das Ziehen ist da in Oberhausen.
1: Bumblebee und Iron Man auf dem roten Teppich. Doch nicht nur Superhelden posieren für die Kameras in Oberhausen. Auch die Mülheimer Ikone Helge Schneider. Der Musiker, Komiker und Schriftsteller weiß ganz genau, wie sich das Kinoerlebnis von der Wohnzimmercouch unterscheidet.
2: Naja, allein der Gang dahin, ne, dann kauft man sich vielleicht ein Eis oder Popcorn, setzt man sich in den Kinosaal, sucht sich einen schönen Platz aus, wenn es möglich ist. Und dann sind da auch noch andere Leute und die Reaktionen der anderen Menschen, die erfährt man dann auch hautnah. Man ist nicht alleine, man guckt praktisch zusammen so einen Film. Ja, und dann ist natürlich eine große Leinwand. Man kann, wenn man jetzt ganz vorne sitzt, ist manchmal ein bisschen anstrengend, da muss man vielleicht so hoch gucken. Aber auch das gehört alles dazu.
1: Für viele Filmschaffende bleibt das Kino auch heute ein besonderer Ort. Trotz Streamingdiensten und immer größerer Heimkinos sehen sie einen entscheidenden Unterschied zwischen dem Filmabend zu Hause und dem Besuch im Kinosaal. Was macht für die das Kinoerlebnis aus?
2: Also ein Kinobesuch ist immer ein Erlebnis. Es ist ein Gemeinschaftserlebnis auch mit vielen anderen Leuten, wenn mehrere ins Kino gehen. Manchmal gibt es Filme, da gehen vielleicht nicht so viel rein, ist trotzdem interessant.
3: Sich andere Klamotten als eine Jogginghose anzuziehen, nicht nur auf der Couch zu liegen, mal rauszugehen und einen schönen Abend zu haben.
4: Ja, zu Hause ist man abgelenkt. Im Kino hat man sich entschieden, wenn man ins Kino geht, dass man einen Film sehen möchte und nicht einfach irgendwo durchsetzt, sondern man geht ganz bewusst wohin, kauft sich ein Popcorn oder was anderes und ein Bier dazu und will diesen Film unbedingt sehen.
5: Im Kino ist mein ganzes Sichtfeld. Die Leinwand. Ich bin mittendrin. Ich schaue von links nach rechts. Ich muss den Kopf schwenken. Ich entdecke so viele andere Sachen. Ich habe nichts drum, was mich ablenkt. Ich habe Dolby Stereo Surround. Ich bin tonlich mittendrin.
1: Der Ort, an dem an diesem Abend über die Zukunft des Kinos gesprochen wird, hat selbst gerade einen Blick in die Zukunft gewagt. Das Cinestar Oberhausen feiert nach rund 10 Monaten Umbau seine Wiedereröffnung. Rund 16 Millionen Euro wurden investiert, um das Kino technisch und konzeptionell neu aufzustellen. Entstanden sind 9 modernisierte Säle mit neuer Laserprojektion, modernen Soundsystemen, einem IMAX-Kino und 2 Boutique-Sälen. Denn Komfort spielt dabei eine große Rolle.
6: Ja, Komfort ist immer wichtiger, ne? Also wir merken das oder haben das auch in den letzten Jahren gemerkt, dass die Gäste immer mehr danach gefragt haben. Auch haben sie Recliner oder haben sie ein besonderes Tonsystem? Das hatten wir einfach nicht. Wir hatten ein Standardkino bis vor 10 Monaten. Wir hatten diese klassischen Klappsitze, die damals eingebaut wurden. Die hatten nicht mal ganze 50 Zentimeter Breite hier in diesem Fall tatsächlich. Wir sind jetzt auf mindestens 68 bei den Standardsitzen. Die Recliner sind in Teilen noch breiter, genauso wie die Private Suiten einfach viel, viel breiter sind. Das ist ein Mega-Komfort, das ist alles ganz neu. Wir haben diesen Marketplace hier installiert und jetzt haben wir eben ein hochmodernes, ganz tolles Kino.
1: Hinter dem Umbau steckt jedoch mehr als nur ein neues Erscheinungsbild. Die Kinobranche steht seit Jahren unter Druck. Streamingdienste und leistungsfähige Heimkinos haben die Erwartungen der Zuschauer verändert. Kinos müssen deshalb heute mehr bieten als einen Film auf der großen Leinwand.
7: Wir positionieren das Kino komplett anders, weil was wir hier verkaufen, ist im Prinzip ein Event. Man geht raus, man geht in ein Kino, man kauft seine Concession, so wie ich es gerade beschrieben habe, und genießt das Kinoerlebnis mit anderen. Es ist nicht das reine Konsumieren von Content, sondern wir verkaufen das Erlebnis mit. Und das bekommt man zu Hause mit einem Streaming nicht hin. Wir haben sicherlich hier Europas modernstes Kino jetzt gerade erschaffen. Und wir setzen uns immer wieder mit Innovationen auseinander, weil sich natürlich auch die Erwartungshaltung unserer Kunden verändert.
1: Neben klassischen Filmvorführungen setzt das Cinestar auch auf alternativen Content wie Konzerte. Auch der neue Marketplace und die neu gestalteten Aufenthaltsbereiche sollen dazu beitragen, dass der Kinobesuch bereits vor dem Film beginnt. Das modernisierte Kino steht damit beispielhaft für einen Wandel, der die gesamte Branche erfasst hat. Nicht der Film allein soll die Menschen ins Kino locken, sondern ein Abend, den man zu Hause so nicht erleben kann. Auch ein Helge Schneider nicht.

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6: 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Ich hoffe, Sie hatten Spaß. Das war sie schon wieder, die Ausgabe für Juli 26. Wir sehen uns wieder.

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1: Ich liebe es, denn es gibt immer ein Problem beim Abgießen. Es spritzt überall hin und das Wasser ist brühend heiß. Das ist eine Sauerei.
2: Das ist richtig. Jetzt können Sie Nudeln kochen, sie abgießen, aber die Nudeln bleiben drin. Dann einfach den Deckel heben und Sie sind servierfertig.
1: 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Und er bleibt immer gerade.
2: Kochen Sie Kartoffeln. 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
2: Bereiten wir einen Klassiker mal anders zu. Nacho, Macaroni und Käse. 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
2: Jetzt haben wir die Macaroni in einem Topf gekocht. Ich gehe jetzt einfach darüber und gieße das Wasser ab. Und Sie werden sehen, dass die Nudeln drin bleiben, aber das Wasser abfließt.
1: Das ist so viel einfacher als mit dem Topf in der einen und dem Sieb in der anderen Hand.
2: Das ist richtig. So, jetzt bringe ich das Ganze hierher zurück. Ich nehme das Sieb heraus und schütte die Nudeln in die Pfanne.
1: Das sieht toll aus.
2: Einfach so. Okay. Jetzt werde ich das hier nehmen. Das ist eine Mischung aus drei Käsesorten. Gouda, Cheddar und amerikanischem Käse. Und ich gebe gerne etwas Mehl hinzu, um es anzudicken. Aber schauen Sie zu, wie ich es schabe. Sehen Sie sich das
1: an.
2: Wow. Nichts bleibt am Topf kleben.
1: In jeder anderen Pfanne würde der Käse kleben. Und je cremiger und dickflüssiger, desto besser.
2: Jetzt werde ich das alles verrühren. Genauso. Und jetzt gebe ich ein paar zerkleinerte Nachos hinzu. Und zum Schluss geben wir noch etwas geriebenen Käse oben drüber.
1: Ich mag Käse.
2: Der wird richtig schön schmelzen. Jetzt nehme ich einfach den Griff, befestige ihn und gehe damit zum Ofen. Ich stelle es einfach hinein, mache den Griff ab und backe es bei 180 Grad. Jetzt schauen wir mal, wie eins geworden ist, das wir schon vorbereitet haben. Ich nehme das hier

0: abnehmen. So können Sie in derselben Pfanne servieren und sogar die Reste aufbewahren.
1: Korrekt, und wenn er einmal befestigt ist, bleibt er dran und geht nicht mehr ab, bis Sie es wollen.
0: Okay, Sie fragen sich, wie stark die Power Grip Griffe wirklich sind. 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Bereit, Jeremy?
1: Ja.
0: Ich nehme jetzt meinen Griff, ich setze ihn genau hier an, befestige ihn. Das ist ein 5 Kilo schwerer Truthahn.
1: Wow, ziemlich beeindruckend. 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
0: Und wenn wir meinen Antihaft, dann zeigen wir Ihnen Antihaft. Wir beginnen damit, klebrige S'mores nicht klebrig zu machen. Also fangen wir hier an. Ich habe eine Schüssel mit Schokoladenchips, okay? Ich gebe sie hier in die Pfanne. Sie können nichts falsch machen. Eine schöne Schicht. Jetzt haben wir unsere geschmolzene Schokolade. Ich gieße sie einfach darüber. Sie können nichts falsch machen. Einfach nach Gefühl. Ich liebe Schokolade. Und dann nehmen wir unsere Marshmallows. Hier, legen Sie sie einfach oben drauf. Nehmen Sie so viele, wie Sie möchten. Ich mag es, das Ganze komplett zu bedecken. Denn denken Sie daran, nichts wird kleben bleiben. Jetzt nehmen wir Butter. Sieht das nicht spaßig aus?
1: Ja.
0: Das wäre toll für einen Filmabend oder Spielabend mit den Kindern und es wird nicht klebrig sein.
1: Und dank des abnehmbaren Griffs können Sie direkt von der Arbeitsplatte ab in den Ofen. Lass mich das für dich öffnen.
0: Vielen Dank.
1: Und bei wie viel Grad backen? 200?
0: Ja.
1: Für 15 Minuten. Schauen wir mal, wie es geworden ist.
0: Lass mal sehen. Wow, sieh dir diese perfekten Marshmallows an. Ich setze meinen Griff an.
1: Ach, du meine Güte.
0: Nehmen Sie sich das an. Ich stelle es hier hin. Siehst du, wie herrlich das Tolle daran ist? Sie können es direkt aus der Pfanne servieren. Also nehmen wir unseren Cracker. Sieh nur, was für ein toller Familienabend das wird. Das ist eine Leckerei. Cheers. Cheers.
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2: Hallo liebe Zuseher, wenn wir schon eine echte Revolution in der Autopflege präsentieren, ja dann brauchen wir natürlich auch den Heimwerker-Profi Nummer 1 dazu, Marc Kühler. Marc, schön, dass du da bist.
3: Hallo Agnes.
2: Was hast du mitgebracht?
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3: Ja, das ist ja normal. 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Lass uns mal schauen, was wir hier auf der Haube haben. 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Wir haben sogar hier vorne, wenn man drüber fühlt, dann fühlt man und spürt man so die Salze, die Kristalle, die noch übrig geblieben sind vom Streuen. 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Das hier sauber zu machen, das ist eine Challenge. Agnes, du nimmst die Challenge an?
2: Natürlich.
3: Okay, dann geht's los. 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Auto putzen und gleichzeitig polieren. Das war noch nie so einfach. Du kommst klar da drüben?
2: Ich versuche es, ja.
3: Guck mal.
2: Boah, damit komme ich gar nicht zurecht. Moment!
3: So, Lappen drehen. Ach du meine Güte. Was machst du denn da drüben? Überschwemmung?
2: Ich putze.
3: Und stopp.
2: Nee, es kann nicht sein. Du bist schon fertig?
3: Guck mal, ich streiche meinen Lack. Mit der Seite habe ich gereinigt.
2: Okay.
3: Da ist der ganze Dreck drin. Mit der Seite wird nachpoliert. Schau. Und jetzt mache ich Folgendes. Hier vorne ist noch Teer. Siehst du das? Kriegst du das auf jeden Fall nicht
2: das
3: mehr
2: Das kriegst du weg. Kriegst du nicht weg.
3: Das krieg ich nicht weg?
2: Nee.
3: Willst du wetten?
2: Nee.
3: Etwas von Spray Sensation auf das Tuch. Weniger ist mehr. Und jetzt pass mal auf, was passiert.
2: Jetzt bin ich
3: gespannt. Gehe ich mit dem Material und dem Tuch hier drauf. Das ist wie eine Massage. Schau mal. Zack, weg.
2: Wow.
3: Zack, weg.
2: Das ist
3: zack,
2: ja der Hammer.
3: Weg. Zack, weg.
2: Das gibt's sauber, nicht, Marc.
3: Gereinigt,
2: das ist
3: poliert.
2: Mega.
3: Und guck dir jetzt mal den Lack an. 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
2: Super.
3: Dank des Lotus-Effektes. Und dann macht der Rest der Fahrtwind. Attacke! Juhu!
2: Marc, ich bin begeistert. Absolut begeistert.
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3: Guten Morgen zusammen, ich bin der Marc. Darf ich euch was fragen?
5: Ja, gerne.
3: Bitte, mal hier reinsprechen. Ich habe gesehen, ihr habt da so ein paar Flecken drauf. Das ist noch Vogelkot und Asphalt. Wann ist das Auto letzte Mal gewaschen worden?
5: Ich war gestern erst in der Waschstraße, aber die hat das nicht wegbekommen.
3: Und vor allen Dingen, die Bürsten sorgen für Haarrisse. Und wenn Haarrisse im Lack sind, wird der Lack stumpf. Also lieber mal was anderes probieren. Darf ich putzen?
6: Ja, aber kostet das was?
3: Nein, kostet nichts. Strudel, ja genau. 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Und jetzt gehen wir mit dem Tuch drüber. Und Achtung, ich mache das mal von der Seite, dann kann man das besser sehen. 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
5: Wahnsinn.
3: Was mit dem Asphalt passiert. Und jetzt hier der lästige Vogelkot, der hat sich auch schnell abgelöst.
6: Toll.
3: Durch Platinum funktioniert das auch sehr schnell.
5: Und Wahnsinn,
3: jetzt habt ihr gleichzeitig
5: so
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5: Okay.
3: Wenn jetzt der Vogel wieder ein Häufchen macht, rutscht er ab.
6: Oh,
3: jetzt kann er drauf machen.
5: Und wie geht das mit dem Spray? Musst du da nicht
3: hier draufdrücken auf den Knopf, dann sprüht er, wieder draufdrücken, hört er auf.
5: Okay, toll.
3: Und jetzt in Zukunft selber machen.
5: Das gehört mir.
6: Nein.
3: Du machst das selber, ich nehme das Mikro und du backst mir den Kuchen. Tschüss.
0: Hier haben wir einen Härtefall mit jeder Menge Insekten, Harze und Asphalt am Lack. Wird Marc das schaffen?
3: Ich habe glücklicherweise eine feine Lösung. 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
5: Ohne Pumpen.
3: Ohne Pumpen.
5: Wow.
3: Ja, wir Männer haben es doch gerne einfach und schnell, oder?
5: Ja, super.
3: Und effektiv vor allen Dingen. 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
5: Niemals kriegst du das runter.
3: Sollen wir wetten?
5: Mit deinem Spray.
3: Mit meinem Spray? Du glaubst nicht, dass ich das wegkriege?
5: Schauen wir mal.
3: Die Wette verlierst du, Freund, die Wette verlierst du. Ein bisschen rubbeln. Hier siehst du löst die ganzen Schmutze ab, den ganzen Dreck löst du an und dann reibst du nochmal drüber.
5: Aha.
3: Und was du jetzt machst, du erzeugst so einen Lotus-Effekt hier drauf. Fühl mal bitte drüber.
5: Unglaublich.
3: Das ist ganz glatt. Hier haftet jetzt nichts mehr drauf.
5: Wahnsinn.
3: Wenn jetzt hier Insekten drauf platschen oder Harze drauf sind.
5: Das hätte man nie gedacht.
3: Ja, die sind jetzt nicht mehr auf dem Lack. 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Und dann kriegst du es auch wesentlich schneller ab. Und du hast mehr Freude an dem Auto. Und vor allen Dingen, du versauchst ja den Lack nicht. Hallo, ich bin der Marc. Darf ich dich mal stören?
6: Ja, gerne.
3: Bitte, hier reinsprechen. Das hier ist Bremsstaub. Den musst du alle zwei Wochen entfernen. Sonst frisst er sich in die Felge ein. Eine Aluminiumfelge, die verträgt das nicht. Das Zeug ist echt aggressiv.
6: Ja, sollte man eigentlich machen.
3: Okay, eigentlich. Aber glücklicherweise hat sie ja jetzt die Lösung. 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
6: Okay.
3: Kurz einwirken lassen. Der Schmutz wird jetzt eingekapselt.
6: Ja.
3: Ich stelle die Flasche mal zu dir.
6: Ja, bitte.
3: Warum die da steht, verrate ich dir später. Ist eine Überraschung. So, und wenn dann der Schmutz gelöst wurde, das dauert ein paar Sekunden.
6: Ja, das geht sehr schnell.
3: Ja,
6: bestimmt,
3: genau.
6: Ja.
3: Dann gehst du mit dem Tuch hier drüber.
6: Ja.
3: Und dann machst du auch die Kanten und Ecken. Ah, die Felge, die sind aber auch echt schwer zu reinigen. Die
6: hat
3: überall Kanten, Ecken.
6: Wen sagst du das?
3: Boah. Mein Gott, und da kommt die Waschanlage gar nicht rein, ne? So, schau mal, wie schön sauber die Felge ist.
6: Perfekt.
3: Und du kannst mit dem gleichen Tuch auch hergehen.
6: Ja.
3: Da hast natürlich eine grobe Seite zum Reinigen, eine feine Seite zum Polieren. Und dann gehst du hier unten über das Gummi drüber, über das Rad.
6: Auch gleich über den Reifen.
3: Ja, da hast du den Reifen auch direkt sauber.
6: Ja.
3: Ich finde das immer cool, wenn beides so gleich glänzen.
6: Eben praktisch auch.
3: Ja, ne?
6: Voll.
3: Und, gefällt's dir?
6: Sehr gut.
3: Dann habe ich eine Idee für dich.
6: Ja,
3: du kriegst den Lappen, du kriegst das Material, ich krieg das Mikro.
6: Jetzt muss ich das selbst reinigen.
3: Ja, und parken üben musst du.
6: Oh.
3: Schauen wir mal, wie es ausschaut, wenn es fertig ist.
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3: So, liebe Freunde der Autopflege, schauen wir uns die Haube mal genauer unter der Lupe an. 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
4: 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Kein Problem.
3: Oh Gott, dann fahr ich so lange in Urlaub. Viel Spaß. Okay, du hast alles verstehen. Los geht's.
4: Dann fang ich doch mal an.

0: So, jetzt bin ich fertig, Marc. Schau mal, picobello, sauber und es glänzt richtig schön.
1: Alter Falter.
0: Ist gut, ne?
1: Hätte ich mehr erwartet, aber krass.
0: Ich find's gut. Ich weiß gar nicht, was du hast.
1: Ich hab gar nichts. Es ist ja, ja, schauen wir uns mal an. Pass mal auf, du hast jetzt 8 Minuten Zeit gebraucht,
0: ja,
1: um das auch,
0: okay,
1: um deine Seite so hinzukriegen, wie sie ist. Schauen wir uns mal an, was Platinum Spray Sensation mit dem gleichen Schmutz, mit der gleichen Verschmutzung und dem Mist, den du mir noch rüber gesprüht hast, macht. Einschließlich Vogelkot, Harze und hier vorne diese ganzen Teerspuren. Was macht Platinum Spray Sensation? Guck mal auf die Uhr. Los geht's. Sprühen.
0: Okay.
1: Sehr reicht. Gespannt. Weniger ist mehr. Jetzt nehmen wir das Tuch. Und zwar mit der Reinigungsseite. In der Zeit kapselt Spray Sensation den Dreck ein, sodass Sie ihn abtragen können ohne Kratzer. Dazu reinigen wir bis in die Mikrorisse den Lack aus. Warum? Weil stumpfer Lack wiederhergestellt wird und der Glanz erzeugt wird, wie er damals war, als wir das Auto aus dem Laden gekriegt haben, als wir das Auto neu gekauft haben. Was ich jetzt feststelle hier, ist ganz klar, das, was noch da unten ist, Vogelkot.
0: Siehst du?
1: Und hier.
0: Das hast du auch nicht wegbekommen.
1: Ja, die Harze und hier der Asphalt. Und jetzt gehe ich her, nehme Platinum Spray Sensation und sprühe ein bisschen. Weniger ist mehr auf den Lappen.
0: Das reicht schon.
1: Das reicht schon. Und mit dem bisschen kann ich jetzt hier vorne Harze, dann den Vogelkot und auch den Asphalt rausreinigen. Auspolieren, dann kommt alles runter.
0: Wow.
1: Von der Haube.
0: Hätte ich jetzt nicht gedacht.
1: In kürzester Zeit. Schau dir das an.
0: Mega.
1: Der ganze Dreck, der fast ein Jahr hier drauf gewesen ist.
0: Sogar die Vogel.
1: Ja, sogar der Vogelkot ist weg.
0: Wow.
1: Alles, was hier drauf gewesen ist, wird ausgereinigt.
0: Nicht schlecht.
1: Der ganze Lack ist auspoliert und fertig. Und der Glanz, der kommt wie immer von ganz allein. Und jetzt schauen wir uns mal an, was du da drüben so geleistet hast mit deiner ganzen Politur.
0: Jetzt.
1: Wir sind fair. Aber jetzt machen wir es mal wie die Profis. Die Profis nehmen auch immer so eine Kontrolllampe.
0: Oh je, okay.
1: Ja, und leuchten damit die Kratzer oder die Unebenheiten und alles das aus, was sie dann halt vorher hatten und nachher nicht mehr haben wollen. 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

0: Im vorigen Jahr ereigneten sich in Sachsen-Anhalt etwa 8.000 Verkehrsunfälle mit Personenschaden. Das waren 4,3% mehr als im Jahr zuvor. Am gefährlichsten ist es dabei innerorts, denn 2/3 dieser Unfälle passierten in Siedlungsgebieten. Der Pkw ist mit einem Anteil von fast 3/4 aller Unfälle am stärksten in das Geschehen involviert. Radfahrer stellen 30% der Beteiligten, 13% saßen auf einem motorisierten Zweirad und 7% waren Fußgänger. An dieser Statistik des Landesamtes erkennt man schon, an einem Unfall können mehrere Verkehrsmittel beteiligt sein, aber am allermeisten verunfallten die PKWs untereinander. Interessant ist dabei die Statistik zu den Unfällen mit Fahrradbeteiligung. So war die höchste Unfalldichte in Halle auf der Ludwig-Wucherer Straße, der Kollwitz-Straße und der Magdeburger Straße im Bereich Steintor, wo sich überverhältnismäßig viele Unfälle ereigneten. Auch in Magdeburg gab es viele Unfälle mit Fahrradbeteiligung. Allerdings kristallisierten sich hier keine eindeutigen Unfallschwerpunkte heraus. Und damit ein herzliches Willkommen zum MDF1 Direktmagazin am Donnerstag. Wer sich genauer für das Unfallgeschehen in seiner Lebensumwelt interessiert, dem sei der Unfallatlas im Statistikportal im Internet empfohlen. Hier kann man alle Unfälle oder nur Unfälle mit Personenschaden oder auch klassifiziert nach der Beteiligung bestimmter Verkehrsmittel auswählen. Informationen, die vielleicht interessant sind, um Unfallschwerpunkte zu entschärfen, wofür sich ja gelegentlich auch Bürgerinitiativen zusammenfinden, um einen Fahrradweg, eine Verkehrsberuhigung oder eine Geschwindigkeitsbegrenzung durchzusetzen.
1: Eingeladen hatte Bürgermeister Frank Nase zum ersten Spatenstich für das seit langem geplante Ärztehaus in Barleben. Und dann kam für die symbolische Handlung dann doch größere Technik. Der Bagger war aber nur dafür gekommen, um den Herren die ungewohnte Handhabung des Spatens dann doch erheblich zu erleichtern. Denn da stehen sie bereit, die Spaten und die Arbeitsschutzhelme, denn wo auf einer Baustelle gearbeitet werden soll, da sind sie eben vorgeschrieben. Das ist die Google Maps Karte von Barleben. Es geht um diesen Bereich in der Hansenstraße. Das ist der alte Kindergarten, das ein Anbau, der möglichst noch abgerissen werden sollte, bevor der Neubau diese Arbeiten erschwert.

0: So kann man den Bauplan des neuen Ärztehauses in die Karte einbinden. Die zukünftige Erschließung des Bereiches erfolgt über diesen Zugang von Westen, denn die Gemeinde hat die betreffenden Grundstücke auch ankaufen können. So wird das Ärztehaus aussehen. Ein zweigeschossiges Gebäude mit ausgebautem Dachgeschoss, von vornherein behindertengerecht erschlossen, mit umfangreicher Photovoltaikanlage ausgestattet, wird es Platz für 5 niedergelassene Praxen bieten, wenn die Kassenärztliche Vereinigung eben ihre Zustimmung dafür erteilt. Bis jetzt sind schon 4 der Raumeinheiten vergeben und in gewissen Grenzen können die potenziellen Mieter eigene Vorstellungen umsetzen lassen.
1: Es gibt durch das Gebäude natürlich Vorgaben, tragende Wände, bestimmte Dinge, die sind unveränderbar. Und so passiert es jetzt auch in der Ausführungsplanung. Es gibt ja die ersten Ärzte, die vorsichtig fragen, können wir über die Wand reden, können wir über die Wand reden, was im bestimmten Umfang möglich ist. Aber die Praxen sind so neutral geplant, dass auch so ein Arzt kann ja unter Umständen mal wieder wechseln. Und dann kann man nicht das ganze Haus umbauen. Also wir müssen einen gewissen Spielraum haben, eine gewisse Neutralität haben. Aber wir gehen natürlich auf die Arztplanung dann konkret ein.
0: Die ersten Arbeiten werden jetzt von der STRABAG ausgeführt, die es gerne gesehen hätte, als Generalauftragnehmer eingesetzt zu werden. Die Gemeinde hat aber die Arbeiten in viele kleinere Lose aufgeteilt, sodass sich auch kleinere Firmen darum bewerben können.
2: Ja, das auf jeden Fall. Also das ist das A und O. Wir wollen ja morgen mit dem Bau beginnen, also mit den Erdarbeiten. Wir haben veranschlagt ca. 4 Wochen für die Erdarbeiten und Grundleitung. Und dann beginnt eigentlich schon die Betonarbeiten, die Streifenfundamente, die Bodenplatte. Und wir haben hier eine Gesamtbauzeit von 4 Monaten. Wir bauen 2 Stockwerke plus ein Staffelstockwerk und verbauen hier ca. 900.000 Euro brutto. Und ja, was wahrscheinlich noch interessant ist, wir werden zwischen 6 und 8 Mitarbeiter auf der Baustelle haben, haben eine hohe Eigenleistungstiefe, also machen das alles mit eigenen Arbeitskräften hier aus der Region.
0: Und während die Herren ihren symbolischen Spatenstich ausführen, noch ein Wort zu den Kosten. Bis jetzt gehen die Planer davon aus, dass man mit 9 Millionen Euro Investitionssumme wohl auskommen kann.
3: Entlang der neuen Straßenzüge in Ostelbien, rund um den Strombrückenzug sowie auf der Grünfläche am Denkmal zum Magdeburger Recht sollen Blumenwiesen angelegt werden. Allerdings nicht bunt gemischt, sondern thematisch passend in Stadt- und Vereinsfarben, also Rot-Grün und Blau-Weiß. Das passiert aber nicht durch ständig zu erneuernde Blumenbeete, sondern durch Wildkräuter, deren Blüten die passenden Farben haben. Dazu hat man in den vergangenen Wochen die entsprechenden Flächen gemäht, Arten, die dem Farbbild entsprechen, ausgesät. Und zum Schluss hat man eine dünne Sandschicht aufgebracht, damit das Wasser im Boden bleibt und die Kräuter gut keimen können. Neben den verschiedenen Farben wurden auch Pflanzen ausgesucht, die für eine ökologische Diversität stehen. Unterstützung gab es dabei vom Verein Otto Pflanzt und vom Verein Bienenweide, womit auch klar wäre, dass die entstehenden Blühwiesen interessant für Insekten sein dürften. Schlussendlich hofft man, durch die Farbwahl in Rot, Grün und Blau-Weiß unerwünschten und vereinsbezogenem Graffiti entgegenzuwirken.
4: In der Galerie Himmelreich kann ab sofort eine neue Ausstellung besucht werden, die durch ihre Vielzahl an Gegensätzen geprägt ist. Innen und außen, hell und dunkel, erschaffen und zerstören, positiv und negativ, all das versucht Künstler Thomas Bachler mit seinen Werken zu vermitteln und kann seit Dienstag nun anhand von insgesamt 17 Schwarz-Weiß-Fotografien und Tiefdrucken bestaunt werden, die in der Galerie verteilt sind. Gezeigt werden Arbeiten aus 2 Serien, Am Fluss und Sonnenblumen, selbsterklärende Titel, aber warum ausgerechnet diese Motive?
5: Ich fand die interessant. Also es sind vertrocknete Sonnenblumen, die im Herbst auf den Feldern stehen. Die lassen die Bauern ganz gerne so austrocknen. Die fand ich spannend. Die sehen von Weitem ein bisschen unansehnlich aus. Wenn man aber näher dran kommt, merkt man, dass die sehr spannend sind. Tolle Motive und sehr lebendig und eigentlich gar nicht vertrocknet und tot. Die haben sehr, sehr, für mich sind sie sehr reizvoll einfach, sehr interessant. Und die andere Serie Am Fluss, ich fand einfach immer interessant, was Leute so am Fluss machen, wie sie sich bewegen, sich verhalten. Das waren so 2 Aspekte, die gut zusammen aufgingen für die Galerie hier, zumal die auch 2 Räume hat. Das passt eigentlich sehr gut hier rein.
4: Tatsächlich hatte Thomas Bachler in den Anfängen seines künstlerischen Werdegangs mit Fotografie noch nicht allzu viel am Hut, sondern entdeckte erst während seines Studiums an der Kunstakademie in Kassel in den 80er Jahren seine Liebe für das Medium.
5: Da gab es nur analoge Technik, digitale noch nicht. Und ich fand diese Arbeit im Labor interessant, muss ich sagen. Und ich fand auch schön, dass man mit sehr einfachen Mitteln selber Kameras bauen kann, was ja heute im digitalen Bereich gar nicht geht. Man kauft das fertige Produkt und im Analogen kann man sehr einfach Kameras bauen. Das fand ich spannend, dass man sein Gerät so bauen kann, wie man sich das eigentlich selber vorstellt, wie man das haben möchte.
4: Und genau dadurch zeichnet sich sein künstlerisches Schaffen aus. Denn für den Konzeptkünstler muss wirklich alles aufeinander abgestimmt sein. Die Bildidee, das Endprodukt, aber auch das Gerät, mit dem das Werk realisiert wird. Demnach ist es keine Seltenheit für Thomas Bachler, für jede seiner Kunstserien eine neue Kamera zu bauen. Darunter auch das Exemplar, das er für die Serie Sonnenblumen verwendete, welches während der Vernissage am Dienstag ebenfalls bewundert werden durfte.
5: Also bei den Sonnenblumen ist es so, dass die Kamera wirklich sehr groß ist. Das ist ein Riesending, hat vom Format von 50 mal 60 Zentimetern. Und im Grunde ist das Bild, was hier in der Galerie hängt, das, was in der Kamera drin war. Es ist ein bisschen wie Polaroids, wie Sofortbilder. Es gibt das Bild nur einmal. Es sind streng genommen negative, aber wenn man die anguckt, dann sehen sie eigentlich eher positiv aus. Das ist ein bisschen mein Handwerk. Sie beleuchtet die so, dass sie so changieren zwischen negativ und positiv, so hin und her wandern. Man kann die also negativ oder positiv sehen, je nachdem.
4: Für die Serie Am Fluss machte sich der Künstler aus Dresden dagegen die Technik der Heliografie von Nutzen, ein sehr altes und aufwendiges Verfahren, bei dem das Fotomotiv mithilfe einer Ölschicht und einer sehr langen Belichtungszeit in den Tiefdruck umgesetzt wird. Eine Arbeitsweise, die ihn als einen der vielseitigsten Künstler der analogen Fotografie auszeichnet. Anstatt dem Vermitteln einer bestimmten Message durch seine Motive, setzt Thomas Bachler daher eher darauf, den Betrachtern seiner Werke diese Leidenschaft für die grafischen Elemente mitzugeben. Alles andere ist subjektiv.
5: Die meisten Bilder bewegen sich zwischen zwei Polen. Aber eine Sonnenblume ist zwischen diesen positiv und negativ. Und auch, dass eine vertrocknete Blume so was Lebendiges hat. Bei den Flussbildern ist es so, dass bei den meisten Motiven es so ist, dass man so oder so lesen kann. Das sieht manches aus wie ein Urlaubsbild, aber manches auch eher nicht. Also das erinnert oft an andere Dinge. Ich finde es spannend, ich will mich gar nicht festlegen in der Lesbarkeit der Bilder. Da kann man ruhig reinprojizieren, was man da meint zu sehen. Das finde ich sehr spannend.
4: Noch bis zum 7. August können die Serien Am Fluss und Sonnenblumen in der Ausstellung vor Ort besichtigt werden, immer zu den regulären Öffnungszeiten der Galerie Himmelreich.
3: €70 Millionen sollen in den nächsten Jahren in das Institut für Brand- und Katastrophenschutz in Heirutsberg investiert werden. Das Geld kommt aus dem Sondervermögen Infrastruktur des Bundes. Und da die Planungen für die Investitionen bereits gut fortgeschritten waren, konnte man am Mittwoch den symbolischen Baustart für gleich mehrere Projekte geben. So sollen unter anderem eine neue Brandsimulationsanlage, ein neues Kaltübungshaus, Schulungsräume, Unterkünfte, Sanitäranlagen und Lagerflächen entstehen. Bereits in diesem Jahr wird die Sportanlage nach umfangreicher Um- und Neugestaltung fertig werden. Die neue Logistikhalle folgt dann 2027. Das IBK ist die Landesfeuerwehrschule mit einer hohen Bedeutung nicht nur für die Aus- und Weiterbildung von Berufsfeuerwehrleuten, sondern auch für freiwillige Feuerwehren. 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
7: 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Gepflegte Gastlichkeit in Magdeburg.
3: Willkommen zurück. 400.000 Euro müsste der Salzlandkreis pro Jahr für sogenannte Gastschulbeiträge an Magdeburg überweisen, damit Azubis dort eine Berufsschulausbildung wahrnehmen können. Geld, das der Landkreis offensichtlich nicht überweisen möchte. Denn Landrat Bauer findet die, seiner Meinung nach, einseitige Konzentration der Berufsschulausbildung auf Einrichtungen in den Oberzentren Halle, Magdeburg und Dessau als ungerecht, würden diese doch den ländlichen Raum benachteiligen. Hintergrund ist die vorgelegte Vereinbarung der Landeshauptstadt, die es den Schulträgern ermöglicht, für Schüler aus anderen Regionen kostendeckende Gaststuhlbeiträge zu erheben. Allerdings geht der Salzlandkreis davon aus, dass wegen zurückgehender Schülerzahlen diese Gastschulbeiträge zur Kostendeckung immer teurer werden als früher. Magdeburg macht die Zahlung von Gastschulbeiträgen zur Aufnahme von Schülern aus angrenzenden Landkreisen jedoch zur Voraussetzung. Die Landkreise untereinander haben vereinbart, auf diese Ausgleichsgelder zu verzichten. Für den Salzlandkreis würde das fast 730 Berufsschüler betreffen, die in Magdeburg beschult werden müssen, weil nur dort die entsprechenden Ausbildungsgänge angeboten werden. Deswegen wird Bauer die Vereinbarung mit Magdeburg zwar unterschreiben, aber zunächst nur für das kommende Schuljahr. Außerdem hat er das Bildungsministerium eingeschaltet, um die für den Salzlandkreis unbefriedigende Situation zu bereinigen.
8: Im Rahmen der Landeschortage lief der Landeschorwettbewerb in Dessau ab. Stattgefunden hat der Wettbewerb in der Marienkirche, im Hugo-Junkers-Saal und im historischen Ratssaal. Viele Chöre wollten durch eine Qualifikation beim Landeschorwettbewerb beim Bundeschorwettbewerb teilnehmen. Die Teilnehmer konnten sich durch mehrere Kategorien bei zwei Jurys qualifizieren.
9: Heute beim Chorwettbewerb war es für einige Chöre ja ganz ernst. Einige streben an, beim deutschen Chorwettbewerb mitzumachen, und da muss man erstmal Landeschorwettbewerb gewinnen. Und die Ergebnisse gibt es jetzt. Man spürt förmlich die Aufregung hier im Saal, weil alle nicht wissen, wer wird delegiert, wer bleibt, wer was ist. Aber gewonnen haben letztlich alle. Denn gemeinsames Singen ist schon an sich erstmal ein Gewinn für alle. Anders als beim Fußball gibt es ja keinen Verlierer, wenn man zusammen singt.
8: Das Finale des Preisträgerkonzerts ereignete sich dann am Nachmittag im Hugo-Junkers-Saal. Der Höhepunkt im Programm war die Urkundenverteilung an die Chöre.
9: Bei diesem Chorwettbewerb ist es so, dass die Chöre in verschiedenen Disziplinen antreten, in Kategorien. Also ein Männerchor wird nicht mit einem Mädchenchor verglichen. Das wäre einfach nicht fair. Und deswegen haben wir zwei Jurys gehabt, die einfach 7, 8 verschiedene Kategorien bewertet haben und daraus jeweils Sieger gefunden haben. Also im besten Falle gibt es 8 Sieger.
8: Die Teilnehmer konnten zusätzlich auch noch Preise gewinnen. Die Veranstaltung kam bei den Gästen hervorragend an und war deswegen auch sehr gut besucht. Mit dabei war auch die Präsidentin des Landesmusikrates, Jutta Schnitzer-Ungefugt, und der Staatssekretär für Kultur, Sebastian Putz. Nach 3 Tagen voller Chormusik in der Muldestadt können die Veranstalter ein positives Resümee ziehen.
9: Ich fand, wir haben ganz wunderbare Landeschortage gehabt in Dessau-Roßlau. Mit guter Unterstützung von der ganzen Stadt, von den ganzen Helfern, die Ordner, die Sanitäter, alle, die daran beteiligt waren, haben wirklich eine gute Arbeit gemacht. Und wir hatten ein unglaublich emotional wunderbares Klima. Schon beim Junior-Chorfest am Freitag, als da 100 Kinder auch im Bauhaus am Schluss gemeinsam gesungen haben und getobt haben, aus Freude an dem Singen. Gestern auf dem Marktplatz war es eine ganz hervorragende Stimmung bis abends um kurz vor 8. Da hat natürlich beigetragen, dass der Überraschungsgast Axel Prahl da auftauchte und mit uns zusammen gesungen hat. Das war einfach bewegend ohne Ende.
8: In den nächsten Jahren ist sehr viel geplant rund um das Chorfest. Außerdem soll es auch wieder Wettbewerbe geben. In 4 Jahren steht dann der deutsche Chorwettbewerb an.
9: Wir werden jetzt erstmal überlegen, ob wir so eine geballte Sammlung von Chortagen, das heißt also Junior-Chorfest, Chorfest und Wettbewerb, organisatorisch gut hingekriegt haben. Also es hat alles funktioniert, aber mit sehr viel Engagement von allen. Und da sind einige Kilometer zusammengekommen, die man da gelaufen ist. Aber auf jeden Fall werden wir uns überlegen, wie in 1 oder 2 Jahren ein Chorfest oder ein Chorwettbewerb sein kann. ein Ziel gibt es schon, dass in 4 Jahren der deutsche Chorwettbewerb auch wieder ansteht. Und dafür muss es dann auch wieder Landespreisträger geben. Also von daher wird es irgendwann 2000

0: die MDF1-Wettervorhersage für den 9. und 10. Juli. In der Nacht zum Freitag zeigt sich der Himmel bis auf wenige Schleierwolken klar. Es ist meist trocken. Die Nachttemperaturen sinken durch die fehlende Wolkendecke auf 13 bis 11 Grad. Der Wind weht leicht böig und weiter aus den Nordwesten. Am Freitag gibt es nur wenige Wolken. Meist ist der Himmel heiter. Es ist trocken. Die Temperaturen steigen auf 26 bis 28 Grad. Der Wind weht leicht und schwach und weiterhin in Böen aus dem Nordosten. Der UV-Index liegt beim hohen Wert 6. Die weiteren Aussichten bis zum Montag. Am Wochenende gibt es viel Sonnenschein und kaum noch Wolken am Himmel. Es gibt auch keinen Regen. Die Temperaturen steigen auf hochsommerliche Werte rund um die 30 Grad.
1: Die Mitteldeutsche Kammerphilharmonie lädt am Freitag zum Serenadenkonzert in den Kurpark von Schönebeck-Bad Zweilt-Elmen ein. Diesmal soll es unter der Leitung von Jan-Michael Horstmann eine musikalische Zeitreise zu den Klassikern aus Kino und Fernsehen geben. Vom Raumschiff Enterprise über Harry Potter bis hin zum Krieg der Sterne. Um 20 Uhr wird es beginnen und der Eintritt dazu ist frei. Allerdings wird um Spenden gebeten, denn die Kammerphilharmonie möchte mit dem Konzert den Schönebecker Kirchenbauverein unterstützen. Wenn es regnen sollte, wonach es jetzt aber nicht aussieht, dann findet das Konzert im Dr. Tollberg-Saal statt. Ansonsten draußen. Und wenn die Plätze neben dem Gradierwerk nicht ausreichen, dann kann man sich auch gern seinen eigenen Campingstuhl mitbringen. Das dürfte vor Ihrem Fernsehapparat sicher nicht erforderlich sein. Da steht bestimmt ein bequemes Sofa und wenn Sie darauf morgen Platz nehmen, dann bekommt man ab 18 Uhr auf diesem Kanal ein neues Direktmagazin angeboten. Und wie immer am Freitag folgt danach der Besuch im Talkwerk. Bis dahin auf Wiedersehen und bleiben Sie gesund.

0: Fahrradfahren ist immer gefährlich, hat immer ein Restrisiko, aber Fahrradfahren muss man lernen und man muss die Kinder schon sehr früh heranführen an das Fahrradfahren, denn früh übt sich, wer ein Meister werden will. Wichtig ist, dass man natürlich auch gute Fahrräder dafür zur Verfügung hat. Wir haben uns umgesehen auf der Eurobike in diesem Jahr. Gunnar, alle Jahre wieder. Ich freue mich sehr, dass wir uns treffen und jedes Mal sind es neue Vorzeichen. Was gibt's Neues? Los, pack aus.
1: Also wir sind in diesem Jahr nicht mit so einer Sprungtechnologie, wo wir sagen, alle in der Branche reden über das eine Produkt. An der einen Stelle ist es so, dass beispielsweise wir uns für die Stadt nochmal gefragt haben, wie viele Gänge brauchen wir wirklich? So, beim Mountainbike ist das immer mehr geworden und beim Rennrad. Und jetzt haben wir zwei Ganggetriebe, die mit dem Motor kombiniert werden für die Stadt. Ein Gang zum Anfahren, ein Gang für die Reisegeschwindigkeit. Berlin ist flach. Die meisten Metropolen sind flach. Urbanes Radfahren findet ja nicht im Hochgebirge statt.
0: Ich jag dich mal durch die Müggelberge.
1: Ja, jetzt mal ruhig, Brauner. Also ist das schon so. Also natürlich, wenn weit und breit kein Berg ist, dann wird eine Bürgersteigkante auch zu einem Koll. Das ist klar. Aber es ist schon so, dass man in der Innenstadt eigentlich wirklich mit zwei Gängen und Motor klarkommt. Und da gibt es jetzt einfach Getriebe, die genau das aufgreifen.
0: Mit zwei Gängen soll es durch die Welt jetzt nur noch gehen?
2: Ganz genau. Das ist eine sehr schöne Einleitung, Dankeschön. Ja, ich habe es am Anfang auch nicht verstanden, als unsere Ingenieure mit der Idee um die Ecke kamen. UTGR H2 heißt das gute Stück und das ist ein Aufsteck- oder Aufsatzgetriebe für E-Bikes mit Hecknabenmotor. Und genau da steckt der Kniff drin, nämlich der Fakt, dass das E-Bike unser natürliches Pedalieren unterstützt. Und im Alltag ergibt das dann am Ende den Fakt, dass Schaltungen mit vielen Gängen sehr oft, wir sagen, spazieren gefahren werden. Weil man benutzt so seine zwei, drei Gänge vielleicht oder manchmal auch nur einen. Und die anderen, die trägt man mit durch die Gegend. Das hat natürlich zur Folge, dass der Anwender eine unnötige Komplexität vor sich hat, aber vor allem im Alltagsbetrieb, wenn es um Wartung geht und Zuverlässigkeit, da sind natürlich viele Gänge nicht ganz so wartungsfreundlich wie nur zwei.
0: Thomas, vor zwei oder drei Jahren waren wir schon mal hier und ist uns das Rad schon aufgefallen. Wir hatten dann mit deinem engagierten Mitspieler

0: Mitstreitern ja gut sprechen können. Und die haben ja aus eigenem Erleben, sprich für eigene Kinder, das Ganze mitkonstruiert. Toni, nach so einer erfolgreichen Karriere in deinem Leben hätte man natürlich nicht gedacht, dass man dich jetzt hier bei Kinder und Jugend wiederfindet. Hat das einen Zusammenhang?
1: Das ist eigentlich eine logische Schlussfolgerung für mich als ehemaliger Radsportler, aber auch als Vater von zwei Töchtern. Die Idee, auf dem Kinderfahrradmarkt was zu verändern, kam eigentlich bei der Kaufsituation für das Fahrrad meiner ersten Tochter. Da muss ich sagen, war ich doch relativ enttäuscht, was der Kinderfahrradmarkt vor noch wenigen Jahren zu bieten hatte. Und so ist dann peu à peu die Idee entstanden, doch auch selber eine Marke zu gründen und die Nachteile, die ich aktuell noch im Kinderfahrradmarkt sehe, zu verbessern.
2: Für mich ist Linebikes, so eben auch wie für Toni und Franz, einfach eine Firma, die jetzt für uns auch die Möglichkeit gibt, einerseits als Radprofis uns zu verwirklichen mit unserem Know-how, mit unserer Erfahrung, aber andererseits auch als Väter von unseren eigenen Kindern eine Zukunft mit zu kreieren. Und das macht uns wahnsinnig stolz und spornt uns unglaublich an.
0: Was hat sich denn verändert in der Zeit?
3: Ja, was hat sich verändert? Es hat sich ein ganz wesentlicher Milestone bei uns entwickelt. Wir sind über die Startlinie. Wir haben dieses Jahr unsere erste Saison. Unsere Fahrräder sind in der Größe 24, serienreif. Die 27,5 fallen gerade heuer aus der Spritzgussmaschine. Das heißt, die werden wir auch dieses Jahr noch ausliefern. Wir sind jetzt eine richtige Bike Company. Das hat sich schon mal sehr geändert.
0: Hatten wir eine gute Nase. Ja. Und jetzt heb noch mal davor, was ist das Wichtige, was ist das Besondere an dem guten Stück?
3: Also unser Credo ist über allem stehend Sicherheit durch Sichtbarkeit. Das ganze Konzept des Fahrrades ist darauf ausgelegt, dass Kinder in ihrer täglichen Mobilität das Fahrrad nutzen. Es ist keine Performance-Ballerkiste, es ist ein Fahrrad, das unsere Kinder von dem Alter 9 bis 16 Jahre jeden Tag zur Schule bringen soll, auch am 3. November. Sichtbarkeit ist das A und O, eine Erfahrung, die meine beiden Racer halt in ihren täglichen Trainingsrunden gemacht haben. Das Rücklicht ist permanent illuminiert, sodass halt Autofahrer die Kinder sehr früh wahrnehmen. Der Lack ist mit einem Glasmehl versehen. Dadurch hat er eine erheblich höhere Reflexion, ähnlich wie wenn du mit der Taschenlampe oder mit der Autolampe aufs Verkehrsschild leuchtest. Und das gibt es halt in den Bereichen Nasslack oder Pulverlack nicht. Und damit punkten wir halt in dem Verantwortungsbewusstsein der Eltern und halt auch aller Verkehrsteilnehmer, Kinder einfach besser zu sehen und zu beachten und ihnen mehr Freiraum im Verkehr zu schenken.
0: Was ist Ihnen besonders aufgefallen?
4: Also was ich super spannend finde, ist, dass das Fahrrad insgesamt deutlich vielseitiger wird, dass das Fahrrad intelligenter wird und dass das Fahrrad alltagstauglicher wird. Was ich zum Stichwort alltagstauglich besonders toll fand, ich habe selbst drei Kinder und es ist ein Produkt, habe ich gesehen, da geht es um die Sicherheit für Kinder bei einem Kinderrad im urbanen Straßenverkehr, also mit entsprechend reflektierender Lackierung, mit einer entsprechenden dauerhaften Beleuchtung.
0: Als Vater, als Großvater hat man ja so seine Sorgen und wenn man dann eine Kopfschmerztablette weniger nehmen muss und weiß, die Dinger sind sicherer geworden, das macht schon Sinn.
4: Definitiv und genau dafür sind Messen wie die Eurobike da, solche Produktentwicklungen, solche neuen Lösungen zu zeigen, damit der Handel, wir haben eine sehr starke B2B-Orientierung, diese Neuheiten sieht und sie dann relativ schnell zu den Kids nach Hause kommen.
0: Haben Sie das viel zu gute Wetter mitgebracht?
4: Wir freuen uns über Sonnenschein, denn dann wissen wir auch, wenn die Temperaturen etwas heiß sind, dass die Sonne über der Eurobike hier in Frankfurt lacht.
5: 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Das war sie schon wieder, die Ausgabe für Juli 26. Wir sehen uns wieder.

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0: Im vorigen Jahr ereigneten sich in Sachsen-Anhalt etwa 8000 Verkehrsunfälle mit Personenschaden. Das waren 4,3% mehr als im Jahr zuvor. Am gefährlichsten ist es dabei innerorts, denn 2/3 dieser Unfälle passierten in Siedlungsgebieten. Der Pkw ist mit einem Anteil von fast 3/4 aller Unfälle am stärksten in das Geschehen involviert. Radfahrer stellen 30% der Beteiligten, 13% saßen auf einem motorisierten Zweirad und 7% waren Fußgänger. An dieser Statistik des Landesamtes erkennt man schon, an einem Unfall können mehrere Verkehrsmittel beteiligt sein, aber am allermeisten verunfallten die PKWs untereinander. Interessant ist dabei die Statistik zu den Unfällen mit Fahrradbeteiligung. So war die höchste Unfalldichte in Halle auf der Ludwig-Wucherer Straße, der Kollwitz-Straße und der Magdeburger Straße im Bereich Steintor, wo sich überverhältnismäßig viele Unfälle ereigneten. Auch in Magdeburg gab es viele Unfälle mit Fahrradbeteiligung. Allerdings kristallisierten sich hier keine eindeutigen Unfallschwerpunkte heraus. Und damit ein herzliches Willkommen zum MDF1 Direktmagazin am Donnerstag. Wer sich genauer für das Unfallgeschehen in seiner Lebensumwelt interessiert, dem sei der Unfallatlas im Statistikportal im Internet empfohlen. Hier kann man alle Unfälle oder nur Unfälle mit Personenschaden oder auch klassifiziert nach der Beteiligung bestimmter Verkehrsmittel auswählen. Informationen, die vielleicht interessant sind, um Unfallschwerpunkte zu entschärfen, wofür sich ja gelegentlich auch Bürgerinitiativen zusammenfinden, um einen Fahrradweg, eine Verkehrsberuhigung oder eine Geschwindigkeitsbegrenzung durchzusetzen.
1: Eingeladen hatte Bürgermeister Frank Nase zum ersten Spatenstich für das seit langem geplante Ärztehaus in Barleben. Und dann kam für die symbolische Handlung dann doch größere Technik. Der Bagger war aber nur dafür gekommen, um den Herren die ungewohnte Handhabung des Spatens dann doch erheblich zu erleichtern. Denn da stehen sie bereit, die Spaten und die Arbeitsschutzhelme, denn wo auf einer Baustelle gearbeitet werden soll, da sind sie eben vorgeschrieben. Das ist die Google Maps Karte von Barleben. Es geht um diesen Bereich in der Hansenstraße. Das ist der alte Kindergarten, das ein Anbau, der möglichst noch abgerissen werden sollte, bevor der Neubau diese Arbeiten erschwert. So kann man den Bauplan des neuen Ärztehauses in die Karte einbinden. Die zukünftige Erschließung des Bereiches erfolgt über diesen Zugang von Westen, denn die Gemeinde hat die betreffenden Grundstücke auch ankaufen können. So wird das Ärztehaus aussehen. Ein zweigeschossiges Gebäude mit ausgebautem Dachgeschoss, von vornherein behindertengerecht erschlossen, mit umfangreicher Photovoltaikanlage ausgestattet, wird es Platz für 5 niedergelassene Praxen bieten, wenn die Kassenärztliche Vereinigung eben ihre Zustimmung dafür erteilt. Bis jetzt sind schon 4 der Raumeinheiten vergeben und in gewissen Grenzen können die potenziellen Mieter eigene Vorstellungen umsetzen lassen.
2: Es gibt durch das Gebäude natürlich Vorgaben, tragende Wände, bestimmte Dinge, die sind unveränderbar. Und so passiert es jetzt auch in der Ausführungsplanung. Es gibt ja die ersten Ärzte, die vorsichtig fragen, können wir über die Wand reden, was im bestimmten Umfang möglich ist. Aber die Praxen sind so neutral geplant, dass auch so ein Arzt kann ja unter Umständen mal wieder wechseln. Und dann kann man nicht das ganze Haus umbauen. Also wir müssen einen gewissen Spielraum haben, eine gewisse Neutralität haben. Aber wir gehen natürlich auf die Arztplanung dann konkret ein.
1: Die ersten Arbeiten werden jetzt von der Strabag ausgeführt, die es gerne gesehen hätte, als Generalauftragnehmer eingesetzt zu werden. Die Gemeinde hat aber die Arbeiten in viele kleinere Lose aufgeteilt, sodass sich auch kleinere Firmen darum bewerben können.
3: Ja, das auf jeden Fall. Also das ist das A und O. Wir wollen ja morgen mit dem Bau beginnen, also mit den Erdarbeiten. Wir haben veranschlagt ca. 4 Wochen für die Erdarbeiten und Grundleitung. Und dann beginnt eigentlich schon die Betonarbeiten, die Streifenfundamente, die Bodenplatte. Und wir haben hier eine Gesamtbauzeit von 4 Monaten. Wir bauen 2 Stockwerke plus ein Staffelstockwerk und verbauen hier ca. 900.000 Euro brutto. Und ja, was wahrscheinlich noch interessant ist, wir werden zwischen 6 und 8 Mitarbeiter auf der Baustelle haben, haben eine hohe Eigenleistungstiefe, also machen das alles mit eigenen Arbeitskräften hier aus der Region.
1: Und während die Herren ihren symbolischen Spatenstich ausführen, noch ein Wort zu den Kosten. Bis jetzt gehen die Planer davon aus, dass man mit 9 Millionen Euro Investitionssumme wohl auskommen kann.
0: Beim Besuch von Sven Schulze, dem amtierenden Ministerpräsidenten von Sachsen-Anhalt im Berg zur Halle, pflanzte dieser gemeinsam mit dem Oberbürgermeister eine Zitterpappel. Damit nahmen die beiden nicht auf die Zitterpartie zur kommenden Landtagswahl Bezug, sondern die Zitterpappel ist der Baum des Jahres 2026. Neben der gärtnerischen Tätigkeit ging es aber vor allem um den 12 Millionen Euro teuren Neubau der Informations- und Erlebniswelt für den Saaletourismus, der bis 2029 an der Sebener Straße entstehen soll. Und dann den neuen Zoozugang mit Fahrradgarage, Aufzug und Erlebnisangeboten bildet. Vor dem Termin im Zoo steuerte die Fahrradsommertour des Ministerpräsidenten das Baufeld für das Zukunftszentrum auf dem Riebeckplatz an, wo man Geschäftsführer Holger Lemme und die neue Programmdirektorin Ute Brettschneider traf. Hier ging es um den Baufortschritt, denn bis 2028 muss das Baufeld für die Baustelle des Bundes bereit sein.

0: In der Galerie Himmelreich kann ab sofort eine neue Ausstellung besucht werden, die durch ihre Vielzahl an Gegensätzen geprägt ist. Innen und außen, hell und dunkel, erschaffen und zerstören, positiv und negativ. All das versucht Künstler Thomas Bachler mit seinen Werken zu vermitteln und kann seit Dienstag nun anhand von insgesamt 17 Schwarz-Weiß-Fotografien und Tiefdrucken bestaunt werden, die in der Galerie verteilt sind. Gezeigt werden Arbeiten aus zwei Serien, Am Fluss und Sonnenblumen, selbsterklärende Titel, aber warum ausgerechnet diese Motive?
1: Ich fand die interessant. Also es sind vertrocknete Sonnenblumen, die im Herbst auf den Feldern stehen. Die lassen die Bauern ganz gerne so austrocknen. Die fand ich spannend. Die sehen von Weitem ein bisschen unansehnlich aus. Wenn man aber näher dran kommt, merkt man, dass die sehr spannend sind. Tolle Motive und sehr lebendig und eigentlich gar nicht vertrocknet und tot. Die haben sehr, sehr, für mich sind sie sehr reizvoll einfach, sehr interessant. Und die andere Serie, Am Fluss, ich fand einfach immer interessant, was Leute so am Fluss machen, wie sie sich bewegen, sich verhalten. Das waren so zwei Aspekte, die gut zusammen aufgingen für die Galerie hier, zumal die auch zwei Räume hat. Das passt eigentlich sehr gut hier rein.
0: Tatsächlich hatte Thomas Bachler in den Anfängen seines künstlerischen Werdegangs mit Fotografie noch nicht allzu viel am Hut, sondern entdeckte erst während seines Studiums an der Kunstakademie in Kassel in den 80er Jahren seine Liebe für das Medium.
1: Da gab es nur analoge Technik, digitale noch nicht. Und ich fand diese Arbeit im Labor interessant, muss ich sagen. Und ich fand auch schön, dass man mit sehr einfachen Mitteln selber Kameras bauen kann, was ja heute im digitalen Bereich gar nicht geht. Man kauft das fertige Produkt und im Analogen kann man sehr einfach Kameras bauen. Das fand ich spannend, dass man sein Gerät so bauen kann, wie man sich das eigentlich selber vorstellt, wie man das haben möchte.
0: Und genau dadurch zeichnet sich sein künstlerisches Schaffen aus. Denn für den Konzeptkünstler muss wirklich alles aufeinander abgestimmt sein. Die Bildidee, das Endprodukt, aber auch das Gerät, mit dem das Werk realisiert wird. Demnach ist es keine Seltenheit für Thomas Bachler, für jede seiner Kunstserien eine neue Kamera zu bauen. Darunter auch das Exemplar, das er für die Serie Sonnenblumen verwendete, welches während der Vernissage am Dienstag ebenfalls bewundert werden durfte.
1: Also bei den Sonnenblumen ist es so, dass die Kamera wirklich sehr groß ist. Das ist ein Riesending, hat vom Format von 50 mal 60 Zentimetern. Und im Grunde ist das Bild, was hier in der Galerie hängt, das, was in der Kamera drin war. Es ist ein bisschen wie Polaroids, wie Sofortbilder. Es gibt das Bild nur einmal. Es sind streng genommen negative, aber wenn man die anguckt, dann sehen sie eigentlich eher positiv aus. Das ist ein bisschen mein Handwerk. Sie beleuchtet die so, dass sie so changieren zwischen negativ und positiv, so hin und her wandern. Man kann die also negativ oder positiv sehen, je nachdem.
0: Für die Serie Am Fluss machte sich der Künstler aus Dresden dagegen die Technik der Heliografie von Nutzen. Ein sehr altes und aufwendiges Verfahren, bei dem das Fotomotiv mithilfe einer Ölschicht und einer sehr langen Belichtungszeit in den Tiefdruck umgesetzt wird. Eine Arbeitsweise, die ihn als einen der vielseitigsten Künstler der analogen Fotografie auszeichnet. Anstatt dem Vermitteln einer bestimmten Message durch seine Motive, setzt Thomas Bachler daher eher darauf, den Betrachtern seiner Werke diese Leidenschaft für die grafischen Elemente mitzugeben. Alles andere ist subjektiv.
1: Die meisten Bilder bewegen sich zwischen zwei Polen. Aber eine Sonnenblume ist es zwischen diesen positiv und negativ. Und auch, dass eine vertrocknete Blume so was Lebendiges hat. Bei den Flussbildern ist es so, dass bei den meisten Motiven es so ist, dass die man so oder so lesen kann. Das sieht manches aus wie ein Urlaubsbild, aber manches auch eher nicht. Also das erinnert oft an andere Dinge. Ich finde es spannend, dass man das, ich will mich gar nicht festlegen in der Lesbarkeit der Bilder. Da kann man ruhig reinprojizieren, was man da meint zu sehen. Das finde ich sehr spannend.
0: Noch bis zum 7. August können die Serien Am Fluss und Sonnenblumen in der Ausstellung vor Ort besichtigt werden, immer zu den regulären Öffnungszeiten der Galerie Himmelreich.
2: Zum wiederholten Mal wurde in Halle eine Gedenktafel von einem Denkmal gestohlen. Diesmal traf es die 1947 errichtete Büste, die an den Komponisten Johann Friedrich Reichardt und den Begründer des nach ihm benannten Gartens erinnert. Die Tafel, auf der man über dessen Lebensdaten informierte, wurden vom Sockel gerissen. Derzeit befindet man sich in Abstimmung mit der Denkmalpflege, ob und wie das Denkmal restauriert werden kann. Leider ist das schon der zweite Fall dieser Art, bei dem ein bedeutendes Kunstwerk beschädigt wurde. Im vergangenen Oktober betraf es die Gedenktafel Matthias Grünewalds am Mühlberg. Auch hier wurde bisher noch nicht festgelegt, wie das Denkmal restauriert werden kann. 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
5: Im Rahmen der Landeschortage lief der Landeschorwettbewerb in Dessau ab. Stattgefunden hat der Wettbewerb in der Marienkirche, im Hugo-Junkers-Saal und im historischen Ratssaal. Viele Chöre wollten durch eine Qualifikation beim Landeschorwettbewerb beim Bundeschorwettbewerb teilnehmen. Die Teilnehmer konnten sich durch mehrere Kategorien bei zwei Jurys qualifizieren.
6: Heute beim Chorwettbewerb war es für einige Chöre ja ganz ernst. Einige streben an, beim deutschen Chorwettbewerb mitzumachen, und da muss man erstmal Landeschorwettbewerb gewinnen. Und die Ergebnisse gibt es jetzt. Man spürt förmlich die Aufregung hier im Saal, weil alle nicht wissen, wer wird delegiert, wer bleibt, wer was ist. Aber gewonnen haben letztlich alle. Denn gemeinsames Singen ist schon an sich erstmal ein Gewinn für alle. Anders als beim Fußball gibt es ja keinen Verlierer, wenn man zusammen singt.
5: Das Finale des Preisträgerkonzerts ereignete sich dann am Nachmittag im Hugo-Junkers-Saal. Der Höhepunkt im Programm war die Urkundenverteilung an die Chöre.
6: Bei diesem Chorwettbewerb ist es so, dass die Chöre in verschiedenen Disziplinen antreten, in Kategorien. Also ein Männerchor wird nicht mit einem Mädchenchor verglichen. Das wäre einfach nicht fair. Und deswegen haben wir zwei Jurys gehabt, die einfach 7, 8 verschiedene Kategorien bewertet haben und daraus jeweils Sieger gefunden haben. Also im besten Falle gibt es 8 Sieger.
5: Die Teilnehmer konnten zusätzlich auch noch Preise gewinnen. Die Veranstaltung kam bei den Gästen hervorragend an und war deswegen auch sehr gut besucht. Mit dabei war auch die Präsidentin des Landesmusikrates, Jutta Schnitzer-Ungefugt, und der Staatssekretär für Kultur, Sebastian Putz. Nach 3 Tagen voller Chormusik in der Muldestadt können die Veranstalter ein positives Resümee ziehen.
6: Ich fand, wir haben ganz wunderbare Landeschortage gehabt in Dessau-Roßlau. Mit guter Unterstützung von der ganzen Stadt, von den ganzen Helfern, die Ordner, die Sanitäter, alle, die daran beteiligt waren, haben wirklich eine gute Arbeit gemacht. Und wir hatten ein unglaublich emotional wunderbares Klima. Schon beim Junior-Chorfest am Freitag, als da 100 Kinder auch im Bauhaus am Schluss gemeinsam gesungen haben und getobt haben, aus Freude an dem Singen. Gestern auf dem Marktplatz war es eine ganz hervorragende Stimmung bis abends um kurz vor 8. Der hat natürlich beigetragen, dass der Überraschungsgast Axel Prahl da auftauchte und mit uns zusammen gesungen hat. Das war einfach bewegend ohne Ende.
5: In den nächsten Jahren ist sehr viel geplant rund um das Chorfest. Außerdem soll es auch wieder Wettbewerbe geben. In 4 Jahren steht dann der deutsche Chorwettbewerb an.
6: Wir werden jetzt erstmal überlegen, ob wir so eine geballte Sammlung von Chortagen, das heißt also Junior-Chorfest, Chorfest und Wettbewerb, organisatorisch gut hingekriegt haben. Also es hat alles funktioniert, aber mit sehr viel Engagement von allen. Und da sind einige Kilometer zusammengekommen, die man da gelaufen ist. Aber auf jeden Fall werden wir uns überlegen, wie in 1 oder 2 Jahren ein Chorfest oder ein Chorwettbewerb sein kann. Ein Ziel gibt es schon, dass in 4 Jahren der deutsche Chorwettbewerb auch wieder ansteht. Und dafür muss es dann auch wieder Landespreisträger geben. Also von daher wird es irgendwann 2029 auch wieder eine Möglichkeit geben, beim Wettbewerb mitzumachen. Junior-Chorfest machen wir aber nächstes Jahr, auf jeden Fall.
5: Der Landeschorwettbewerb endete mit einem begeisterten Publikum und Chören, die nun voller Vorfreude Richtung Bundeswettbewerb blicken.
2: Musik. Willkommen zurück. Offensichtlich könnte in Schkopau nun doch eines der von der Bundesregierung geplanten Gaskraftwerke entstehen. Sie sind erforderlich, weil die erneuerbaren Energien an ihre Grenzen geraten, wenn eine sogenannte Dunkelflaute droht. Ursprünglich hatte das zuständige Bundesministerium den Osten Deutschlands bei den Planungen nicht berücksichtigt. Dagegen regte sich Protest und der veranlasste das Bundesministerium offensichtlich zu einem Kurswechsel. Dabei kam das Kraftwerk Schkopau wieder in den Blick, das schon jetzt die umliegende Chemieindustrie mit Prozessdampf versorgt und auch für die Deutsche Bahn ein wichtiger Stromlieferant ist. Allerdings wird es derzeit mit Braunkohle betrieben, weshalb eine Umstellung auf Gas sich anbieten würde. Nach dem neuen Vorschlag aus dem Bundesministerium sollen nun zunächst die günstigsten Gebote ausgewählt werden, womit das Kraftwerk Schkopau eine Aussichtsreisechance hätte, zukünftig weiter mit Gas betrieben zu werden.
7: Die MDF1-Wettervorhersage für den 9. und 10. Juli. In der Nacht zum Freitag zeigt sich der Himmel bis auf wenige Schleierwolken klar. Es ist meist trocken. Die Nachttemperaturen sinken durch die fehlende Wolkendecke auf 13 bis 11 Grad. Der Wind weht leicht böig und weiter aus den Nordwesten. Am Freitag gibt es nur wenige Wolken. Meist ist der Himmel heiter. Es ist trocken. Die Temperaturen steigen auf 26 bis 28 Grad. Der Wind weht leicht und schwach und weiterhin in Böen aus dem Nordosten. Der UV-Index liegt beim hohen Wert 6. Die weiteren Aussichten bis zum Montag. Am Wochenende gibt es viel Sonnenschein und kaum noch Wolken am Himmel. Es gibt auch keinen Regen. Die Temperaturen steigen auf hochsommerliche Werte rund um die 30 Grad.
2: Am 18. August soll ein neuer Babykurs des Händel-Konservatoriums beginnen. Ein Angebot für Eltern mit Kindern im Alter von 5 bis 16 Monaten, wobei der Kurs etwa 3 Monate dauert. Es gibt Anregungen für musikalische Spiele, Reime und Lieder zum Streicheln, Wiegen und Schlafen und Tanzen. Eine Teilnahme fördert die Lernfähigkeit und emotionale Entwicklung des Nachwuchses. Sie kann aber auch den Alltag der Begleitperson erleichtern. Auf der Internetseite des Konservatoriums findet man weitere Informationen und bekommt die Gelegenheit zur Anmeldung. Am Gimritzer Damm hat die Stadt eine Fläche für Spontanpartys und Open-Air-Formate angelegt. Eine erste Spontanparty wurde schon mal organisiert. Sie wird am Freitag um 19 Uhr beginnen und ganz spontan will der Oberbürgermeister die Party eröffnen. Neben Bauerbeschallung von der Disco Deluxe gibt es Kreativangebote für alle mit Töpfern, Kleidertausch, Siebdruck, Ballspielen und viel mehr. Das Kreativangebot beginnt übrigens schon um 16 Uhr. Um 18 Uhr bekommt man auf diesem Kanal ein neues Direktmagazin angeboten. Wie immer am Freitag folgt danach der Besuch im Talkwerk. Bis dahin auf Wiedersehen und bleiben Sie gesund.

0: Fahrradfahren ist immer gefährlich, hat immer ein Restrisiko, aber Fahrradfahren muss man lernen und man muss die Kinder schon sehr früh heranführen an das Fahrradfahren, denn früh übt sich, wer ein Meister werden will. Wichtig ist, dass man natürlich auch gute Fahrräder dafür zur Verfügung hat. Wir haben uns umgesehen auf der Eurobike in diesem Jahr. Gunnar, alle Jahre wieder. Ich freue mich sehr, dass wir uns treffen und jedes Mal sind es neue Vorzeichen. Was gibt's Neues? Los, pack aus.
1: Also wir sind in diesem Jahr nicht mit so einer Sprungtechnologie, wo wir sagen, alle in der Branche reden über das eine Produkt. An der einen Stelle ist es so, dass beispielsweise wir uns für die Stadt nochmal gefragt haben, wie viele Gänge brauchen wir wirklich? So, beim Mountainbike ist das immer mehr geworden und beim Rennrad. Und jetzt haben wir zwei Ganggetriebe, die mit dem Motor kombiniert werden für die Stadt. Ein Gang zum Anfahren, ein Gang für die Reisegeschwindigkeit. Berlin ist flach. Die meisten Metropolen sind flach. Urbanes Radfahren findet ja nicht im Hochgebirge statt.
0: Ich jag dich mal durch die Müggelberge.
1: Ja, jetzt mal ruhig, Brauner. Also ist das schon so. Also natürlich, wenn weit und breit kein Berg ist, dann wird eine Bürgersteigkante auch zu einem Koll. Das ist klar. Aber es ist schon so, dass man in der Innenstadt eigentlich wirklich mit zwei Gängen und Motor klarkommt. Und da gibt es jetzt einfach Getriebe, die genau das aufgreifen.
0: Mit zwei Gängen soll es durch die Welt jetzt nur noch gehen?
2: Ganz genau. Das ist eine sehr schöne Einleitung, Dankeschön. Ja, ich habe es am Anfang auch nicht verstanden, als unsere Ingenieure mit der Idee um die Ecke kamen. UTGR H2 heißt das gute Stück und das ist ein Aufsteck- oder Aufsatzgetriebe für E-Bikes mit Hecknabenmotor. Und genau da steckt der Kniff drin, nämlich der Fakt, dass das E-Bike unser natürliches Pedalieren unterstützt. Und im Alltag ergibt das dann am Ende den Fakt, dass Schaltungen mit vielen Gängen sehr oft, wir sagen, spazieren gefahren werden. Weil man benutzt so seine zwei, drei Gänge vielleicht oder manchmal auch nur einen. Und die anderen, die trägt man mit durch die Gegend. Das hat natürlich zur Folge, dass der Anwender eine unnötige Komplexität vor sich hat, aber vor allem im Alltagsbetrieb, wenn es um Wartung geht und Zuverlässigkeit, da sind natürlich viele Gänge nicht ganz so wartungsfreundlich wie nur zwei.
0: Thomas, vor zwei oder drei Jahren waren wir schon mal hier und ist uns das Rad schon aufgefallen. Wir hatten dann mit deinen engagierten Mitstreitern ja gut sprechen können und die haben ja aus eigenem Erleben, sprich für eigene Kinder, das Ganze mitkonstruiert. Toni, nach so einer erfolgreichen Karriere in deinem Leben hätte man natürlich nicht gedacht, dass man dich jetzt hier bei Kinder und Jugend wiederfindet. Hat das einen Zusammenhang?
3: Das ist eigentlich eine logische Schlussfolgerung für mich als ehemaliger Radsportler, aber auch als Vater von zwei Töchtern. Die Idee, auf dem Kinderfahrradmarkt was zu verändern, kam eigentlich bei der Kaufsituation für das Fahrrad meiner ersten Tochter. Da muss ich sagen, war ich doch relativ enttäuscht, was der Kinderfahrradmarkt vor noch wenigen Jahren zu bieten hatte. Und so ist dann peu à peu die Idee entstanden, doch auch selber eine Marke zu gründen und die Nachteile, die ich aktuell noch im Kinderfahrradmarkt sehe, zu verbessern.
4: Für mich ist Linebikes, so eben auch wie für Toni und Franz, einfach eine Firma, die jetzt für uns auch die Möglichkeit gibt, einerseits als Radprofis uns zu verwirklichen mit unserem Know-how, mit unserer Erfahrung, aber andererseits auch als Väter von unseren eigenen Kindern eine Zukunft mit zu kreieren. Und das macht uns wahnsinnig stolz und spornt uns unglaublich an.
0: Was hat sich denn verändert in der Zeit?
5: Ja, was hat sich verändert? Es hat sich ein ganz wesentlicher Milestone bei uns entwickelt. Wir sind über die Startlinie. Wir haben dieses Jahr unsere erste Saison. Unsere Fahrräder sind in der Größe 24, serienreif. Die 27,5 fallen gerade heuer aus der Spritzgussmaschine. Das heißt, die werden wir auch dieses Jahr noch ausliefern. Wir sind jetzt eine richtige Bike Company. Das hat sich schon mal sehr geändert.
0: Hatten wir eine gute Nase. Ja. Und jetzt heb noch mal hervor, was ist das Wichtige, was ist das Besondere an dem guten Stück?
5: Also unser Credo ist über allem stehend Sicherheit durch Sichtbarkeit. Das ganze Konzept des Fahrrades ist darauf ausgelegt, dass Kinder in ihrer täglichen Mobilität das Fahrrad nutzen. Es ist keine Performance-Ballerkiste, es ist ein Fahrrad, das unsere Kinder von dem Alter 9 bis 16 Jahre jeden Tag zur Schule bringen soll, auch am 3. November. Sichtbarkeit ist das A und O, eine Erfahrung, die meine beiden Racer halt in ihren täglichen Trainingsrunden gemacht haben. Das Rücklicht ist permanent illuminiert, sodass halt Autofahrer die Kinder sehr früh wahrnehmen. Der Lack ist mit einem Glasmehl versehen. Dadurch hat er eine erheblich höhere Reflexion, ähnlich wie wenn du mit der Taschenlampe oder mit der Autolampe aufs Verkehrsschild leuchtest. Und das gibt es halt in dem Bereich Nasslack oder Pulverlack nicht. Und damit punkten wir halt in dem Verantwortungsbewusstsein der Eltern und halt auch aller Verkehrsteilnehmer, Kinder einfach besser zu sehen und zu beachten und ihnen mehr Freiraum im Verkehr zu schenken.
0: Was ist Ihnen besonders aufgefallen?
6: Also, was ich super spannend finde, ist, dass das Fahrrad insgesamt deutlich vielseitiger wird, dass das Fahrrad intelligenter wird und dass das Fahrrad alltagstauglicher wird. Was ich zum Stichwort alltagstauglich besonders toll fand, ich habe selbst drei Kinder und es ist ein Produkt, habe ich gesehen, da geht es um die Sicherheit für Kinder bei einem Kinderrad im urbanen Straßenverkehr, also mit entsprechend reflektierender Lackierung, mit einer entsprechenden dauerhaften Beleuchtung.
0: Als Vater, als Großvater hat man ja so seine Sorgen und wenn man dann eine Kopfschmerztablette weniger nehmen muss und weiß, die Dinger sind sicherer geworden, das macht schon Sinn.
6: Definitiv und genau dafür sind Messen wie die Eurobike da, solche Produktentwicklungen, solche neuen Lösungen zu zeigen, damit der Handel, wir haben eine sehr starke B2B-Orientierung, diese Neuheiten sieht und sie dann relativ schnell zu den Kids nach Hause kommen.
0: Haben Sie das viel zu gute Wetter mitgebracht?
6: Wir freuen uns über Sonnenschein, denn dann wissen wir auch, wenn die Temperaturen etwas heiß sind, dass die Sonne über der Eurobike hier in Frankfurt lacht.
0: Deutschland lokal. Vielseitig, interessant, mit vielen, vielen Beiträgen unserer Kollegen. Ich hoffe, Sie hatten Spaß. Das war sie schon wieder, die Ausgabe für Juli 26. Wir sehen uns wieder.

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0: Im vorigen Jahr ereigneten sich in Sachsen-Anhalt etwa 8.000 Verkehrsunfälle mit Personenschaden. Das waren 4,3% mehr als im Jahr zuvor. Am gefährlichsten ist es dabei innerorts, denn 2/3 dieser Unfälle passierten in Siedlungsgebieten. Der Pkw ist mit einem Anteil von fast 3/4 aller Unfälle am stärksten in das Geschehen involviert. Radfahrer stellen 30% der Beteiligten, 13% saßen auf einem motorisierten Zweirad und 7% waren Fußgänger. An dieser Statistik des Landesamtes erkennt man schon, an einem Unfall können mehrere Verkehrsmittel beteiligt sein, aber am allermeisten verunfallten die Pkw untereinander. Interessant ist dabei die Statistik zu den Unfällen mit Fahrradbeteiligung. So war die höchste Unfalldichte in Halle auf der Ludwig-Wucherer Straße, der Kollwitz-Straße und der Magdeburger Straße im Bereich Steintor, wo sich überverhältnismäßig viele Unfälle ereigneten. Auch in Magdeburg gab es viele Unfälle mit Fahrradbeteiligung. Allerdings kristallisierten sich hier keine eindeutigen Unfallschwerpunkte heraus. Und damit ein herzliches Willkommen zum MNF1 Direktmagazin am Donnerstag. Wer sich genauer für das Unfallgeschehen in seiner Lebensumwelt interessiert, dem sei der Unfallatlas im Statistikportal im Internet empfohlen. Hier kann man alle Unfälle oder nur Unfälle mit Personenschaden oder auch klassifiziert nach der Beteiligung bestimmter Verkehrsmittel auswählen. Informationen, die vielleicht interessant sind, um Unfallschwerpunkte zu entschärfen, wofür sich ja gelegentlich auch Bürgerinitiativen zusammenfinden, um einen Fahrradweg, eine Verkehrsberuhigung oder eine Geschwindigkeitsbegrenzung durchzusetzen.
1: Eingeladen hatte Bürgermeister Frank Nase zum ersten Spatenstich für das seit langem geplante Ärztehaus in Barleben. Und dann kam für die symbolische Handlung dann doch größere Technik. Der Bagger war aber nur dafür gekommen, um den Herren die ungewohnte Handhabung des Spatens dann doch erheblich zu erleichtern. Denn da stehen sie bereit, die Spaten und die Arbeitsschutzhelme, denn wo auf einer Baustelle gearbeitet werden soll, da sind sie eben vorgeschrieben. Das ist die Google Maps Karte von Barleben. Es geht um diesen Bereich in der Hansenstraße. Das ist der alte Kindergarten, das ein Anbau, der möglichst noch abgerissen werden sollte, bevor der Neubau diese Arbeiten erschwert. So kann man den Bauplan des neuen Ärztehauses in die Karte einbinden. Die zukünftige Erschließung des Bereiches erfolgt über diesen Zugang von Westen, denn die Gemeinde hat die betreffenden Grundstücke auch ankaufen können. So wird das Ärztehaus aussehen. Ein zweigeschossiges Gebäude mit ausgebautem Dachgeschoss, von vornherein behindertengerecht erschlossen, mit umfangreicher Photovoltaikanlage ausgestattet, wird es Platz für 5 niedergelassene Praxen bieten, wenn die Kassenärztliche Vereinigung eben ihre Zustimmung dafür erteilt. Bis jetzt sind schon 4 der Raumeinheiten vergeben und in gewissen Grenzen können die potenziellen Mieter eigene Vorstellungen umsetzen lassen.
2: Es gibt durch das Gebäude natürlich Vorgaben, tragende Wände, bestimmte Dinge, die sind unveränderbar. Und so passiert es jetzt auch in der Ausführungsplanung. Es gibt ja die ersten Ärzte, die vorsichtig fragen, können wir über die Wand reden, können wir über die Wand reden, was im bestimmten Umfang möglich ist. Aber die Praxen sind so neutral geplant, dass auch so ein Arzt kann ja unter Umständen mal wieder wechseln. Und dann kann man nicht das ganze Haus umbauen. Also wir müssen einen gewissen Spielraum haben, eine gewisse Neutralität haben. Aber wir gehen natürlich auf die Arztplanung dann konkret ein.
1: Die ersten Arbeiten werden jetzt von der STRABAG ausgeführt, die es gerne gesehen hätte, als Generalauftragnehmer eingesetzt zu werden. Die Gemeinde hat aber die Arbeiten in viele kleinere Lose aufgeteilt, sodass sich auch kleinere Firmen darum bewerben können.
3: Ja, das auf jeden Fall. Also das ist das A und O. Wir wollen ja morgen mit dem Bau beginnen, also mit den Erdarbeiten. Wir haben veranschlagt ca. 4 Wochen für die Erdarbeiten und Grundleitung. Und dann beginnt eigentlich schon die Betonarbeiten, die Streifenfundamente, die Bodenplatte. Und wir haben hier eine Gesamtbauzeit von 4 Monaten. Wir bauen 2 Stockwerke plus ein Staffelstockwerk und verbauen hier ca. 900.000 Euro brutto. Und ja, was wahrscheinlich noch interessant ist, wir werden zwischen 6 und 8 Mitarbeiter auf der Baustelle haben, haben eine hohe Eigenleistungstiefe, also machen das alles mit eigenen Arbeitskräften hier aus der Region.
1: Und während die Herren ihren symbolischen Spatenstich ausführen, noch ein Wort zu den Kosten. Bis jetzt gehen die Planer davon aus, dass man mit 9 Millionen Euro Investitionssumme wohl auskommen kann.
0: Entlang der neuen Straßenzüge in Ostelbien, rund um den Strombrückenzug sowie auf der Grünfläche am Denkmal zum Magdeburger Recht sollen Blumenwiesen angelegt werden. Allerdings nicht bunt gemischt, sondern thematisch passend in Stadt- und Vereinsfarben, also Rot-Grün und Blau-Weiß. Das passiert aber nicht durch ständig zu erneuernde Blumenbeete, sondern durch Wildkräuter, deren Blüten die passenden Farben haben. Dazu hat man in den vergangenen Wochen die entsprechenden Flächen gemäht, Arten, die dem Farbbild entsprechen, ausgesät. Und zum Schluss hat man eine dünne Sandschicht aufgebracht, damit das Wasser im Boden bleibt und die Kräuter gut keimen können. Neben den verschiedenen Farben wurden auch Pflanzen ausgesucht, die für eine ökologische Diversität stehen. Unterstützung gab es dabei vom Verein Otto Pflanzt und vom Verein Bienenweide, womit auch klar wäre, dass die entstehenden Blühwiesen interessant für Insekten sein dürften. Schlussendlich hofft man durch die Farbwahl in Rot, Grün und Blau-Weiß unerwünschten und vereinsbezogenem Graffiti entgegenzuwirken.
4: In der Galerie Himmelreich kann ab sofort eine neue Ausstellung besucht werden, die durch ihre Vielzahl an Gegensätzen geprägt ist. Innen und außen, hell und dunkel, erschaffen und zerstören, positiv und negativ. All das versucht Künstler Thomas Bachler mit seinen Werken zu vermitteln und kann seit Dienstag nun anhand von insgesamt 17 Schwarz-Weiß-Fotografien und Tiefdrucken bestaunt werden, die in der Galerie verteilt sind. Gezeigt werden Arbeiten aus zwei Serien, Am Fluss und Sonnenblumen, selbsterklärende Titel, aber warum ausgerechnet diese Motive?
5: Ich fand die interessant. Also es sind vertrocknete Sonnenblumen, die im Herbst auf den Feldern stehen. Die lassen die Bauern ganz gerne so austrocknen. Die fand ich spannend. Die sehen von Weitem ein bisschen unansehnlich aus. Wenn man aber näher dran kommt, merkt man, dass die sehr spannend sind. Tolle Motive und sehr lebendig und eigentlich gar nicht vertrocknet und tot. Die haben sehr, sehr, für mich sind sie sehr reizvoll einfach, sehr interessant. Und die andere Serie Am Fluss, ich fand einfach immer interessant, was Leute so am Fluss machen, wie sie sich bewegen, sich verhalten. Das waren so zwei Aspekte, die gut zusammen aufgingen für die Galerie hier, zumal die auch zwei Räume hat. Das passt eigentlich sehr gut hier rein.
4: Tatsächlich hatte Thomas Bachler in den Anfängen seines künstlerischen Werdegangs mit Fotografie noch nicht allzu viel am Hut, sondern entdeckte erst während seines Studiums an der Kunstakademie in Kassel in den 80er Jahren seine Liebe für das Medium.
5: Da gab es nur analoge Technik, digitale noch nicht. Und ich fand diese Arbeit im Labor interessant, muss ich sagen. Und ich fand auch schön, dass man mit sehr einfachen Mitteln selber Kameras bauen kann, was ja heute im digitalen Bereich gar nicht geht. Man kauft das fertige Produkt und im Analogen kann man sehr einfach Kameras bauen. Das fand ich spannend, dass man sein Gerät so bauen kann, wie man sich das eigentlich selber vorstellt, wie man das haben möchte.
4: Und genau dadurch zeichnet sich sein künstlerisches Schaffen aus. Denn für den Konzeptkünstler muss wirklich alles aufeinander abgestimmt sein. Die Bildidee, das Endprodukt, aber auch das Gerät, mit dem das Werk realisiert wird. Demnach ist es keine Seltenheit für Thomas Bachler, für jede seiner Kunstserien eine neue Kamera zu bauen. Darunter auch das Exemplar, das er für die Serie Sonnenblumen verwendete, welches während der Vernissage am Dienstag ebenfalls bewundert werden durfte.
5: Also bei den Sonnenblumen ist es so, dass die Kamera wirklich sehr groß ist. Das ist ein Riesending, hat vom Format von 50 mal 60 Zentimetern. Und im Grunde ist das Bild, was hier in der Galerie hängt, das, was in der Kamera drin war. Es ist ein bisschen wie Polaroids, die Sofortbilder. Es gibt das Bild nur einmal. Es sind streng genommen negative, aber wenn man die anguckt, dann sehen sie eigentlich eher positiv aus. Das ist ein bisschen mein Handwerk. Sie beleuchtet die so, dass sie so changieren zwischen negativ und positiv, so hin und her wandern. Man kann die also negativ oder positiv sehen, je nachdem.
4: Für die Serie Am Fluss machte sich der Künstler aus Dresden dagegen die Technik der Heliografie von Nutzen, ein sehr altes und aufwendiges Verfahren, bei dem das Fotomotiv mithilfe einer Ölschicht und einer sehr langen Belichtungszeit in den Tiefdruck umgesetzt wird. Eine Arbeitsweise, die ihn als einen der vielseitigsten Künstler der analogen Fotografie auszeichnet. Anstatt dem Vermitteln einer bestimmten Message durch seine Motive, setzt Thomas Bachler daher eher darauf, den Betrachtern seiner Werke diese Leidenschaft für die grafischen Elemente mitzugeben. Alles andere ist subjektiv.
5: Die meisten Bilder bewegen sich zwischen zwei Polen. Aber eine Sonnenblume ist es zwischen diesen positiv und negativ. Und auch, dass eine vertrocknete Blume so was Lebendiges hat. Bei den Flussbildern ist es so, dass bei den meisten Motiven es so ist, dass man so oder so lesen kann. Das sieht manches aus wie ein Urlaubsbild, aber manches auch eher nicht. Also das erinnert oft an andere Dinge. Ich finde es spannend, dass man das, ich will mich gar nicht festlegen in der Lesbarkeit der Bilder. Da kann man ruhig reinprojizieren, was man da meint zu sehen. Das finde ich sehr spannend.
4: Noch bis zum 7. August können die Serien Am Fluss und Sonnenblumen in der Ausstellung vor Ort besichtigt werden, immer zu den regulären Öffnungszeiten der Galerie Himmelreich.
0: 70 Millionen Euro sollen in den nächsten Jahren in das Institut für Brand- und Katastrophenschutz in Heirutsberg investiert werden. Das Geld kommt aus dem Sondervermögen Infrastruktur des Bundes. Und da die Planungen für die Investitionen bereits gut fortgeschritten waren, konnte man am Mittwoch den symbolischen Baustart für gleich mehrere Projekte geben. So sollen unter anderem eine neue Brandsimulationsanlage, ein neues Kaltübungshaus, Schulungsräume, Unterkünfte, Sanitäranlagen und Lagerflächen entstehen. Bereits in diesem Jahr wird die Sportanlage nach umfangreicher Um- und Neugestaltung fertig werden. Die neue Logistikhalle folgt dann 2027. Das IBK ist die Landesfeuerwehrschule mit einer hohen Bedeutung nicht nur für die Aus- und Weiterbildung von Berufsfeuerwehrleuten, sondern auch für freiwillige Feuerwehren. Die Reklame.
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0: Willkommen zurück. 400.000 Euro müsste der Salzlandkreis pro Jahr für sogenannte Gastschulbeiträge an Magdeburg überweisen, damit Azubis dort eine Berufsschulausbildung wahrnehmen können. Geld, das der Landkreis offensichtlich nicht überweisen möchte. Denn Landrat Bauer findet die, seiner Meinung nach, einseitige Konzentration der Berufsschulausbildung auf Einrichtungen in den Oberzentren Halle, Magdeburg und Dessau als ungerecht. Würden diese doch den ländlichen Raum benachteiligen. Hintergrund ist die vorgelegte Vereinbarung der Landeshauptstadt, die es den Schulträgern ermöglicht, für Schüler aus anderen Regionen kostendeckende Gaststuhlbeiträge zu erheben. Allerdings geht der Salzlandkreis davon aus, dass wegen zurückgehender Schülerzahlen diese Gastschulbeiträge zur Kostendeckung immer teurer werden als früher. Magdeburg macht die Zahlung von Gastschulbeiträgen zur Aufnahme von Schülern aus angrenzenden Landkreisen jedoch zur Voraussetzung. Die Landkreise untereinander haben vereinbart, auf diese Ausgleichsgelder zu verzichten. Für den Salzlandkreis würde das fast 730 Berufsschüler betreffen, die in Magdeburg beschult werden müssen, weil nur dort die entsprechenden Ausbildungsgänge angeboten werden. Deswegen wird Bauer die Vereinbarung mit Magdeburg zwar unterschreiben, aber zunächst nur für das kommende Schuljahr. Außerdem hat er das Bildungsministerium eingeschaltet, um die für den Salzlandkreis unbefriedigende Situation zu bereinigen.
8: Im Rahmen der Landeschortage lief der Landeschorwettbewerb in Dessau ab. Stattgefunden hat der Wettbewerb in der Marienkirche, im Hugo-Junkers-Saal und im historischen Ratssaal. Viele Chöre wollten durch eine Qualifikation beim Landeschorwettbewerb beim Bundeschorwettbewerb teilnehmen. Die Teilnehmer konnten sich durch mehrere Kategorien bei zwei Jurys qualifizieren.
9: Heute beim Chorwettbewerb war es für einige Chöre ja ganz ernst. Einige streben an, beim deutschen Chorwettbewerb mitzumachen, und da muss man erstmal Landeschorwettbewerb gewinnen. Und die Ergebnisse gibt es jetzt. Man spürt förmlich die Aufregung hier im Saal, weil alle nicht wissen, wer wird delegiert, wer bleibt, wer was ist. Aber gewonnen haben letztlich alle. Denn gemeinsames Singen ist schon an sich erstmal ein Gewinn für alle. Anders als beim Fußball gibt es ja keinen Verlierer, wenn man zusammen singt.
8: Das Finale des Preisträgerkonzerts ereignete sich dann am Nachmittag im Hugo-Junkers-Saal. Der Höhepunkt im Programm war die Urkundenverteilung an die Chöre.
9: Bei diesem Chorwettbewerb ist es so, dass die Chöre in verschiedenen Disziplinen antreten, in Kategorien. Also ein Männerchor wird nicht mit einem Mädchenchor verglichen. Das wäre einfach nicht fair. Und deswegen haben wir zwei Jurys gehabt, die einfach 7, 8 verschiedene Kategorien bewertet haben und daraus jeweils Sieger gefunden haben. Also im besten Falle gibt es 8 Sieger.
8: Die Teilnehmer konnten zusätzlich auch noch Preise gewinnen. Die Veranstaltung kam bei den Gästen hervorragend an und war deswegen auch sehr gut besucht. Mit dabei war auch die Präsidentin des Landesmusikrates, Jutta Schnitzer Ungefugt, und der Staatssekretär für Kultur, Sebastian Putz. Nach 3 Tagen voller Chormusik in der Muldestadt können die Veranstalter ein positives Resümee ziehen.
9: Ich fand, wir haben ganz wunderbare Landeschortage gehabt in Dessau-Roßlau. Mit guter Unterstützung von der ganzen Stadt, von den ganzen Helfern, die Ordner, die Sanitäter, alle, die daran beteiligt waren, haben wirklich eine gute Arbeit gemacht. Und wir hatten ein unglaublich emotional wunderbares Klima. Schon beim Junior-Chorfest am Freitag, als da 100 Kinder auch im Bauhaus am Schluss gemeinsam gesungen haben und getobt haben, aus Freude an dem Singen. Gestern auf dem Marktplatz war es eine ganz hervorragende Stimmung bis abends um 7:45. Der hat natürlich beigetragen, dass der Überraschungsgast Axel Prahl da auftauchte und mit uns zusammen gesungen hat. Das war einfach bewegend ohne Ende.
8: In den nächsten Jahren ist sehr viel geplant rund um das Chorfest. Außerdem soll es auch wieder Wettbewerbe geben. In 4 Jahren steht dann der deutsche Chorwettbewerb an.
9: Wir werden jetzt erstmal überlegen, ob wir so eine geballte Sammlung von Chortagen, das heißt also Junior-Chorfest, Chorfest und Wettbewerb, organisatorisch gut hingekriegt haben. Also es hat alles funktioniert, aber mit sehr viel Engagement von allen. Und da sind einige Kilometer zusammengekommen, die man da gelaufen ist. Aber auf jeden Fall werden wir uns überlegen, wie in 1 oder 2 Jahren ein Chorfest oder ein Chorwettbewerb sein kann. Ein Ziel gibt es schon, dass in 4 Jahren der deutsche Chorwettbewerb auch wieder ansteht. Und dafür muss es dann auch wieder Landespreisträger geben. Also von daher wird es irgendwann 2029 auch wieder eine Möglichkeit geben, beim Wettbewerb mitzumachen. Junior-Chorfest machen wir aber nächstes Jahr, auf jeden Fall.
8: Der Landeschorwettbewerb endete mit einem begeisterten Publikum und Chören, die nun voller Vorfreude Richtung Bundeswettbewerb blicken.
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0: Der Wind weht leicht und schwach und weiterhin in Böen aus dem Nordosten. Der UV-Index liegt beim hohen Wert 6. Die weiteren Aussichten bis zum Montag. Am Wochenende gibt es viel Sonnenschein und kaum noch Wolken am Himmel. Es gibt auch keinen Regen. Die Temperaturen steigen auf hochsommerliche Werte rund um die 30 Grad.
1: Die Mitteldeutsche Kammerphilharmonie lädt am Freitag zum Serenadenkonzert in den Kurpark von Schönebeck-Bad Zweltelmen ein. Diesmal soll es unter der Leitung von Jan-Michael Horstmann eine musikalische Zeitreise zu den Klassikern aus Kino und Fernsehen geben. Vom Raumschiff Enterprise über Harry Potter bis hin zum Krieg der Sterne. Um 20 Uhr wird es beginnen und der Eintritt dazu ist frei. Allerdings wird um Spenden gebeten, denn die Kammerphilharmonie möchte mit dem Konzert den Schönebecker Kirchenbauverein unterstützen. Wenn es regnen sollte, wonach es jetzt aber nicht aussieht, dann findet das Konzert im Dr. Tollberg-Saal statt. Ansonsten draußen. Und wenn die Plätze neben dem Gradierwerk nicht ausreichen, dann kann man sich auch gern seinen eigenen Campingstuhl mitbringen. Das dürfte vor Ihrem Fernsehapparat sicher nicht erforderlich sein. Da steht bestimmt ein bequemes Sofa und wenn Sie darauf morgen Platz nehmen, dann bekommt man ab 18 Uhr auf diesem Kanal ein neues Direktmagazin angeboten. Und wie immer am Freitag folgt danach der Besuch im Talkwerk. Bis dahin auf Wiederfernsehen und bleiben Sie gesund.

0: Fahrradfahren ist immer gefährlich, hat immer ein Restrisiko, aber Fahrradfahren muss man lernen und man muss die Kinder schon sehr früh heranführen an das Fahrradfahren, denn früh übt sich, wer ein Meister werden will. Wichtig ist, dass man natürlich auch gute Fahrräder dafür zur Verfügung hat. Wir haben uns umgesehen auf der Eurobike in diesem Jahr. Gunnar, alle Jahre wieder. Ich freue mich sehr, dass wir uns treffen und jedes Mal sind es neue Vorzeichen. Was gibt's Neues? Los, pack aus.
1: Also wir sind in diesem Jahr nicht mit so einer Sprungtechnologie, wo wir sagen, alle in der Branche reden über das eine Produkt. An der einen Stelle ist es so, dass beispielsweise wir uns für die Stadt nochmal gefragt haben, wie viele Gänge brauchen wir wirklich? So, beim Mountainbike ist das immer mehr geworden und beim Rennrad. Und jetzt haben wir zwei Ganggetriebe, die mit dem Motor kombiniert werden für die Stadt. Ein Gang zum Anfahren, ein Gang für die Reisegeschwindigkeit. Berlin ist flach. Die meisten Metropolen sind flach. Urbanes Radfahren findet ja nicht im Hochgebirge statt.
0: Ich jag dich mal durch die Müggelberge.
1: Ja, jetzt mal ruhig, Braun. Also ist das schon so. Also natürlich, wenn weit und breit kein Berg ist, dann wird eine Bürgersteigkante auch zu einem Koll. Das ist klar. Aber es ist schon so, dass man in der Innenstadt eigentlich wirklich mit zwei Gängen und Motor klarkommt. Und da gibt es jetzt einfach Getriebe, die genau das aufgreifen.
0: Mit zwei Gängen soll es durch die Welt jetzt nur noch gehen?
2: Ganz genau. Das ist eine sehr schöne Einleitung, Dankeschön. Ja, ich habe es am Anfang auch nicht verstanden, als unsere Ingenieure mit der Idee um die Ecke kamen. UTGear H2 heißt das gute Stück und das ist ein Aufsteck- oder Aufsatzgetriebe für E-Bikes mit Hecknabenmotor. Und genau da steckt der Kniff drin, nämlich der Fakt, dass das E-Bike unser natürliches Pedalieren unterstützt. Und im Alltag ergibt das dann am Ende den Fakt, dass Schaltungen mit vielen Gängen sehr oft, wir sagen, spazieren gefahren werden. Weil man benutzt so seine zwei, drei Gänge vielleicht oder manchmal auch nur einen. Und die anderen, die trägt man mit durch die Gegend. Das hat natürlich zur Folge, dass der Anwender eine unnötige Komplexität vor sich hat, aber vor allem im Alltagsbetrieb, wenn es um Wartung geht und Zuverlässigkeit, da sind natürlich viele Gänge nicht ganz so wartungsfreundlich wie nur zwei.
0: Thomas, vor zwei oder drei Jahren waren wir schon mal hier und uns ist uns das Rad schon aufgefallen. Wir hatten dann mit deinen engagierten Mitstreitern ja gut sprechen können und die haben ja aus eigenem Erleben, sprich für eigene Kinder, das Ganze mitkonstruiert. Toni, nach so einer erfolgreichen Karriere in deinem Leben hätte man natürlich nicht gedacht, dass man dich jetzt hier bei Kinder und Jugend wiederfindet. Hat das einen Zusammenhang?
3: Das ist eigentlich eine logische Schlussfolgerung für mich als ehemaliger Radsportler, aber auch als Vater von zwei Töchtern. Die Idee, auf dem Kinderfahrradmarkt was zu verändern, kam eigentlich bei der Kaufsituation für das Fahrrad meiner ersten Tochter. Da muss ich sagen, war ich doch relativ

0: positiv enttäuscht, was der Kinderfahrradmarkt vor noch wenigen Jahren zu bieten hatte. Und so ist dann peu à peu die Idee entstanden, doch auch selber eine Marke zu gründen und ja, die Nachteile, die ich aktuell noch im Kinderfahrradmarkt sehe, zu verbessern.
1: Für mich ist Lionbikes, so eben auch wie für Toni und Franz, einfach eine Firma, die jetzt für uns auch die Möglichkeit gibt, einerseits als Radprofis uns zu verwirklichen mit unserem Know-how, mit unserer Erfahrung, aber andererseits auch als Väter von unseren eigenen Kindern eine Zukunft mit zu kreieren. Und das macht uns wahnsinnig stolz und spornt uns unglaublich an.
2: Was hat sich denn verändert in der Zeit?
3: Ja, was hat sich verändert? Es hat sich ein ganz wesentlicher Milestone bei uns entwickelt. Wir sind über die Startlinie. Wir haben dieses Jahr unsere erste Saison. Unsere Fahrräder sind in der Größe 24, serienreif. Die 27,5 fallen gerade heuer aus der Spritzgussmaschine. Das heißt, die werden wir auch dieses Jahr noch ausliefern. Wir sind jetzt eine richtige Bike Company. Das hat sich schon mal sehr geändert.
2: Hatten wir eine gute Nase. Ja. Und jetzt heb noch mal davor, was ist das Wichtige, was ist das Besondere an dem guten Stück?
3: Also unser Credo ist über allem stehend Sicherheit durch Sichtbarkeit. Das ganze Konzept des Fahrrades ist darauf ausgelegt, dass Kinder in ihrer täglichen Mobilität das Fahrrad nutzen. Es ist keine Performance-Ballerkiste, es ist ein Fahrrad, das unsere Kinder von dem Alter 9 bis 16 Jahre jeden Tag zur Schule bringen soll, auch am 3. November. Sichtbarkeit ist das A und O, eine Erfahrung, die meine beiden Racer halt in ihren täglichen Trainingsrunden gemacht haben. Das Rücklicht ist permanent illuminiert, sodass halt Autofahrer die Kinder sehr früh wahrnehmen. Der Lack ist mit einem Glasmehl versehen, dadurch hat er eine erheblich höhere Reflexion, ähnlich wie wenn du mit der Taschenlampe oder mit der Autolampe aufs Verkehrsschild leuchtest. Und das gibt es halt in dem Bereich Nasslack oder Pulverlack nicht. Und damit punkten wir halt in dem Verantwortungsbewusstsein der Eltern und halt auch aller Verkehrsteilnehmer, Kinder einfach besser zu sehen und zu beachten und ihnen mehr Freiraum im Verkehr zu schenken.
2: Was ist Ihnen besonders aufgefallen?
4: Also was ich super spannend finde, ist, dass das Fahrrad insgesamt deutlich vielseitiger wird, dass das Fahrrad intelligenter wird und dass das Fahrrad alltagstauglicher wird. Was ich zum Stichwort alltagstauglich besonders toll fand, ich habe selbst drei Kinder und es ist ein Produkt, habe ich gesehen, da geht es um die Sicherheit für Kinder bei einem Kinderrad im urbanen Straßenverkehr, also mit entsprechend reflektierender Lackierung, mit einer entsprechenden dauerhaften Beleuchtung.
2: Als Vater, als Großvater hat man ja so seine Sorgen und wenn man dann eine Kopfschmerztablette weniger nehmen muss und weiß, die Dinger sind sicherer geworden, das macht schon Sinn.
4: Definitiv und genau dafür sind Messen wie die Eurobike da, solche Produktentwicklungen, solche neuen Lösungen zu zeigen, damit der Handel, wir haben eine sehr starke B2B-Orientierung, diese Neuheiten sieht und sie dann relativ schnell zu den Kids nach Hause kommen.
2: Haben Sie das viel zu gute Wetter mitgebracht?
4: Wir freuen uns über Sonnenschein, denn dann wissen wir auch, wenn die Temperaturen etwas heiß sind, dass die Sonne über der Eurobike hier in Frankfurt lacht.
5: 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Wir sehen uns wieder.

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0: Im vorigen Jahr ereigneten sich in Sachsen-Anhalt etwa 8000 Verkehrsunfälle mit Personenschaden. Das waren 4,3% mehr als im Jahr zuvor. Am gefährlichsten ist es dabei innerorts, denn 2/3 dieser Unfälle passierten in Siedlungsgebieten. Der Pkw ist mit einem Anteil von fast 3/4 aller Unfälle am stärksten in das Geschehen involviert. Radfahrer stellen 30% der Beteiligten, 13% saßen auf einem motorisierten Zweirad und 7% waren Fußgänger. An dieser Statistik des Landesamtes erkennt man schon, an einem Unfall können mehrere Verkehrsmittel beteiligt sein, aber am allermeisten verunfallten die PKWs untereinander. Interessant ist dabei die Statistik zu den Unfällen mit Fahrradbeteiligung. So war die höchste Unfalldichte in Halle auf der Ludwig-Wucherer Straße, der Kollwitz-Straße und der Magdeburger Straße im Bereich Steintor, wo sich überverhältnismäßig viele Unfälle ereigneten. Auch in Magdeburg gab es viele Unfälle mit Fahrradbeteiligung. Allerdings kristallisierten sich hier keine eindeutigen Unfallschwerpunkte heraus. Und damit ein herzliches Willkommen zum MNF1 Direktmagazin am Donnerstag. Wer sich genauer für das Unfallgeschehen in seiner Lebensumwelt interessiert, dem sei der Unfallatlas im Statistikportal im Internet empfohlen. Hier kann man alle Unfälle oder nur Unfälle mit Personenschaden oder auch klassifiziert nach der Beteiligung bestimmter Verkehrsmittel auswählen. Informationen, die vielleicht interessant sind, um Unfallschwerpunkte zu entschärfen, wofür sich ja gelegentlich auch Bürgerinitiativen zusammenfinden, um einen Fahrradweg, eine Verkehrsberuhigung oder eine Geschwindigkeitsbegrenzung durchzusetzen.
1: Eingeladen hatte Bürgermeister Frank Nase zum ersten Spatenstich für das seit langem geplante Ärztehaus in Barleben. Und dann kam für die symbolische Handlung dann doch größere Technik. Der Bagger war aber nur dafür gekommen, um den Herren die ungewohnte Handhabung des Spatens dann doch erheblich zu erleichtern. Denn da stehen sie bereit, die Spaten und die Arbeitsschutzhelme, denn wo auf einer Baustelle gearbeitet werden soll, da sind sie eben vorgeschrieben. Das ist die Google Maps Karte von Barleben. Es geht um diesen Bereich in der Hansenstraße. Das ist der alte Kindergarten, das ein Anbau, der möglichst noch abgerissen werden sollte, bevor der Neubau diese Arbeiten erschwert. So kann man den Bauplan des neuen Ärztehauses in die Karte einbinden. Die zukünftige Erschließung des Bereiches erfolgt über diesen Zugang von Westen, denn die Gemeinde hat die betreffenden Grundstücke auch ankaufen können. So wird das Ärztehaus aussehen. Ein zweigeschossiges Gebäude mit ausgebautem Dachgeschoss, von vornherein behindertengerecht erschlossen, mit umfangreicher Photovoltaikanlage ausgestattet, wird es Platz für 5 niedergelassene Praxen bieten, wenn die Kassenärztliche Vereinigung eben ihre Zustimmung dafür erteilt. Bis jetzt sind schon 4 der Raumeinheiten vergeben und in gewissen Grenzen können die potenziellen Mieter eigene Vorstellungen umsetzen lassen.
2: Es gibt durch das Gebäude natürlich Vorgaben, tragende Wände, bestimmte Dinge, die sind unveränderbar. Und so passiert es jetzt auch in der Ausführungsplanung. Es gibt ja die ersten Ärzte, die vorsichtig fragen, können wir über die Wand reden, können wir über die Wand reden, was im bestimmten Umfang möglich ist. Aber die Praxen sind so neutral geplant, dass auch so ein Arzt kann ja unter Umständen mal wieder wechseln. Und dann kann man nicht

0: Ganze Haus umbauen. Also wir müssen einen gewissen Spielraum haben, eine gewisse Neutralität haben, aber wir gehen natürlich auf die Ortsplanung dann konkret ein.
1: Die ersten Arbeiten werden jetzt von der Strabag ausgeführt, die es gerne gesehen hätte, als Generalauftragnehmer eingesetzt zu werden. Die Gemeinde hat aber die Arbeiten in viele kleinere Lose aufgeteilt, sodass sich auch kleinere Firmen darum bewerben können.
2: Ja, das auf jeden Fall. Also das ist das A und O. Wir wollen ja morgen mit dem Bau beginnen, also mit den Erdarbeiten. Wir haben veranschlagt ca. 4 Wochen für die Erdarbeiten und Grundleitung. Und dann beginnt eigentlich schon die Betonarbeiten, die Streifenfundamente, die Bodenplatte. Und wir haben hier eine Gesamtbauzeit von 4 Monaten. Wir bauen 2 Stockwerke plus ein Staffelstockwerk und verbauen hier ca. 900.000 Euro brutto. Und ja, was wahrscheinlich noch interessant ist, wir werden zwischen 6 und 8 Mitarbeiter auf der Baustelle haben. Haben eine hohe Eigenleistungstiefe, also machen das alles mit eigenen Arbeitskräften hier aus der Region.
1: Und während die Herren ihren symbolischen Spatenstich ausführen, noch ein Wort zu den Kosten. Bis jetzt gehen die Planer davon aus, dass man mit 9 Millionen Euro Investitionssumme wohl auskommen kann.
3: Beim Besuch von Sven Schulze, dem amtierenden Ministerpräsidenten von Sachsen-Anhalt im Berg zu Halle, pflanzte dieser gemeinsam mit dem Oberbürgermeister eine Zitterpappel. Damit nahmen die beiden nicht auf die Zitterpartie zur kommenden Landtagswahl Bezug, sondern die Zitterpappel ist der Baum des Jahres 2026. Neben der gärtnerischen Tätigkeit ging es aber vor allem um den 12 Millionen Euro teuren Neubau der Informations- und Erlebniswelt für den Saaletourismus, der bis 2029 an der Siebener Straße entstehen soll. Und dann den neuen Zoozugang mit Fahrradgarage, Aufzug und Erlebnisangeboten bildet. Vor dem Termin im Zoo steuerte die Fahrradsommertour des Ministerpräsidenten das Baufeld für das Zukunftszentrum auf dem Riebeckplatz an, wo man Geschäftsführer Holger Lemme und die neue Programmdirektorin Ute Brettschneider traf. Hier ging es um den Baufortschritt, denn bis 2028 muss das Baufeld für die Baustelle des Bundes bereit sein.

0: In der Galerie Himmelreich kann ab sofort eine neue Ausstellung besucht werden, die durch ihre Vielzahl an Gegensätzen geprägt ist. Innen und außen, hell und dunkel, erschaffen und zerstören, positiv und negativ. All das versucht Künstler Thomas Bachler mit seinen Werken zu vermitteln und kann seit Dienstag nun anhand von insgesamt 17 Schwarz-Weiß-Fotografien und Tiefdrucken bestaunt werden, die in der Galerie verteilt sind. Gezeigt werden Arbeiten aus zwei Serien, Am Fluss und Sonnenblumen, selbsterklärende Titel, aber warum ausgerechnet diese Motive?
1: Ich fand die interessant. Also es sind vertrocknete Sonnenblumen, die im Herbst auf den Feldern stehen. Die lassen die Bauern ganz gerne so austrocknen. Die fand ich spannend. Die sehen von Weitem ein bisschen unansehnlich aus. Wenn man aber näher dran kommt, merkt man, dass die sehr spannend sind. Tolle Motive und sehr lebendig und eigentlich gar nicht vertrocknet und tot. Die haben sehr, sehr, für mich sind sie sehr reizvoll einfach, sehr interessant. Und die andere Serie Am Fluss, ich fand einfach immer interessant, was Leute so am Fluss machen, wie sie sich bewegen, sich verhalten. Das waren so zwei Aspekte, die gut zusammen aufgingen für die Galerie hier, zumal die auch zwei Räume hat. Das passt eigentlich sehr gut hier rein.
0: Tatsächlich hatte Thomas Bachler in den Anfängen seines künstlerischen Werdegangs mit Fotografie noch nicht allzu viel am Hut, sondern entdeckte erst während seines Studiums an der Kunstakademie in Kassel in den 80er Jahren seine Liebe für das Medium.
1: Da gab es nur analoge Technik, digitale noch nicht. Und ich fand diese Arbeit im Labor interessant, muss ich sagen. Und ich fand auch schön, dass man mit sehr einfachen Mitteln selber Kameras bauen kann, was ja heute im digitalen Bereich gar nicht geht. Man kauft das fertige Produkt und im Analogen kann man sehr einfach Kameras bauen. Das fand ich spannend, dass man sein Gerät so bauen kann, wie man sich das eigentlich selber vorstellt, wie man das haben möchte.
0: Und genau dadurch zeichnet sich sein künstlerisches Schaffen aus. Denn für den Konzeptkünstler muss wirklich alles aufeinander abgestimmt sein. Die Bildidee, das Endprodukt, aber auch das Gerät, mit dem das Werk realisiert wird. Demnach ist es keine Seltenheit für Thomas Bachler, für jede seiner Kunstserien eine neue Kamera zu bauen. Darunter auch das Exemplar, das er für die Serie Sonnenblumen verwendete, welches während der Vernissage am Dienstag ebenfalls bewundert werden durfte.
1: Also bei den Sonnenblumen ist es so, dass die Kamera wirklich sehr groß ist. Das ist ein Riesending, hat vom Format von 50 mal 60 Zentimetern. Und im Grunde ist das Bild, was hier in der Galerie hängt, das, was in der Kamera drin war. Es ist ein bisschen wie Polaroids, die Sofortbilder. Es gibt das Bild nur einmal. Es sind streng genommen negative, aber wenn man die anguckt, dann sehen sie eigentlich eher positiv aus. Das ist ein bisschen mein Handwerk. Ich beleuchte die so, dass sie so changieren.

0: zwischen negativ und positiv, so hin und her wandern. Man kann die also negativ oder positiv sehen, je nachdem.
1: Für die Serie Am Fluss machte sich der Künstler aus Dresden dagegen die Technik der Heliografie von Nutzen. Ein sehr altes und aufwendiges Verfahren, bei dem das Fotomotiv mithilfe einer Ölschicht und einer sehr langen Belichtungszeit in den Tiefdruck umgesetzt wird. Eine Arbeitsweise, die ihn als einen der vielseitigsten Künstler der analogen Fotografie auszeichnet. Anstatt dem Vermitteln einer bestimmten Message durch seine Motive setzt Thomas Bachler daher eher darauf, den Betrachtern seiner Werke diese Leidenschaft für die grafischen Elemente mitzugeben. Alles andere ist subjektiv.
0: Die meisten Bilder bewegen sich zwischen zwei Polen. Bei den Sonnenblumen ist es zwischen diesen positiv und negativ. Und auch, dass eine vertrocknete Blume so was Lebendiges hat. Bei den Flussbildern ist es so, dass bei den meisten Motiven es so ist, dass die man so oder so lesen kann. Das sieht manches aus wie ein Urlaubsbild, aber manches auch eher nicht. Also das erinnert oft an andere Dinge. Ich finde es spannend, dass man das, ich will mich gar nicht festlegen in der Lesbarkeit der Bilder. Da kann man ruhig reinprojizieren, was man da meint zu sehen. Das finde ich sehr spannend.
1: Noch bis zum 7. August können die Serien Am Fluss und Sonnenblumen in der Ausstellung vor Ort besichtigt werden, immer zu den regulären Öffnungszeiten der Galerie Himmelreich.
2: Zum wiederholten Mal wurde in Halle eine Gedenktafel von einem Denkmal gestohlen. Diesmal traf es die 1947 errichtete Büste, die an den Komponisten Johann Friedrich Reichardt und den Begründer des nach ihm benannten Gartens erinnert. Die Tafel, auf der man über dessen Lebensdaten informierte, wurden vom Sockel gerissen. Derzeit befindet man sich in Abstimmung mit der Denkmalpflege, ob und wie das Denkmal restauriert werden kann. Leider ist das schon der zweite Fall dieser Art, bei dem ein bedeutendes Kunstwerk beschädigt wurde. Im vergangenen Oktober betraf es die Gedenktafel Matthias Grünewalds am Mühlberg. Auch hier wurde bisher noch nicht festgelegt, wie das Denkmal restauriert werden kann. 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
5: Im Rahmen der Landeschortage lief der Landeschorwettbewerb in Dessau ab. Stattgefunden hat der Wettbewerb in der Marienkirche, im Hugo-Junkers-Saal und im historischen Ratssaal. Viele Chöre wollten durch eine Qualifikation beim Landeschorwettbewerb beim Bundeschorwettbewerb teilnehmen. Die Teilnehmer konnten sich durch mehrere Kategorien bei zwei Jurys qualifizieren.
6: Heute beim Chorwettbewerb war es für einige Chöre ja ganz ernst. Einige streben an, beim deutschen Chorwettbewerb mitzumachen und da muss man erstmal Landeschorwettbewerb gewinnen. Und die Ergebnisse gibt es jetzt. Man spürt förmlich die Aufregung hier im Saal, weil alle nicht wissen, wer wird delegiert, wer bleibt, wer was ist. Aber gewonnen haben letztlich alle. Denn gemeinsames Singen ist schon an sich erstmal ein Gewinn für alle. Anders als beim Fußball gibt es ja keinen Verlierer, wenn man zusammen singt.
5: Das Finale des Preisträgerkonzerts ereignete sich dann am Nachmittag im Hugo-Junkers-Saal. Der Höhepunkt im Programm war die Urkundenverteilung an die Chöre.
6: Bei diesem Chorwettbewerb ist es so, dass die Chöre in verschiedenen Disziplinen antreten. In

0: Kategorien. Also ein Männerchor wird nicht mit einem Mädchenchor verglichen. Das wäre einfach nicht fair. Und deswegen haben wir zwei Jurys gehabt, die einfach 7, 8 verschiedene Kategorien bewertet haben und daraus jeweils Sieger gefunden haben. Also im besten Falle gibt es 8 Sieger.
1: Die Teilnehmer konnten zusätzlich auch noch Preise gewinnen. Die Veranstaltung kam bei den Gästen hervorragend an und war deswegen auch sehr gut besucht. Mit dabei war auch die Präsidentin des Landesmusikrates, Jutta Schnitzer-Ungefugt, und der Staatssekretär für Kultur, Sebastian Putz. Nach 3 Tagen voller Chormusik in der Muldestadt können die Veranstalter ein positives Resümee ziehen.
0: Ich fand, wir haben ganz wunderbare Landeschortage gehabt in Dessau-Roßlau. Mit guter Unterstützung von der ganzen Stadt, von den ganzen Helfern, die Ordner, die Sanitäter, alle, die daran beteiligt waren, haben wirklich eine gute Arbeit gemacht. Und wir hatten ein unglaublich emotional wunderbares Klima. Schon beim Junior-Chorfest am Freitag, als da 100 Kinder auch im Bauhaus am Schluss gemeinsam gesungen haben und getobt haben, aus Freude an dem Singen. Gestern auf dem Marktplatz war es eine ganz hervorragende Stimmung bis abends um kurz vor 8. Da hat natürlich beigetragen, dass der Überraschungsgast Axel Prahl da auftauchte und mit uns zusammen gesungen hat. Das war einfach bewegend ohne Ende.
1: In den nächsten Jahren ist sehr viel geplant rund um das Chorfest. Außerdem soll es auch wieder Wettbewerbe geben. In 4 Jahren steht dann der Deutsche Chorwettbewerb an.
0: Wir werden jetzt erstmal überlegen, ob wir so eine geballte Sammlung von Chortagen, das heißt also Junior-Chorfest, Chorfest und Wettbewerb, organisatorisch gut hingekriegt haben. Also es hat alles funktioniert, aber mit sehr viel Engagement von allen. Und da sind einige Kilometer zusammengekommen, die man da gelaufen ist. Aber auf jeden Fall werden wir uns überlegen, wie in 1 oder 2 Jahren ein Chorfest oder ein Chorwettbewerb sein kann. Ein Ziel gibt es schon, dass in 4 Jahren der Deutsche Chorwettbewerb auch wieder ansteht. Und dafür muss es dann auch wieder Landespreisträger geben. Also von daher wird es irgendwann 2029 auch wieder eine Möglichkeit geben, beim Wettbewerb mitzumachen. Junior-Chorfest machen wir aber nächstes Jahr, auf jeden Fall.
1: Der Landeschorwettbewerb endete mit einem begeisterten Publikum und Chören, die nun voller Vorfreude Richtung Bundeswettbewerb blicken.
2: Willkommen zurück. Offensichtlich könnte in Schkopau nun doch eines der von der Bundesregierung geplanten Gaskraftwerke entstehen. Sie sind erforderlich, weil die erneuerbaren Energien an ihre Grenzen geraten, wenn eine sogenannte Dunkelflaute droht. Ursprünglich hatte das zuständige Bundesministerium den Osten Deutschlands bei den Planungen nicht berücksichtigt. Dagegen regte sich Protest und der veranlasste das Bundesministerium offensichtlich zu einem Kurswechsel. Dabei kam das Kraftwerk Schkopau wieder in den Blick, das schon jetzt die umliegende Chemieindustrie mit Prozessdampf versorgt und auch für die Deutsche Bahn ein wichtiger Stromlieferant ist. Allerdings wird es derzeit mit Braunkohle betrieben, weshalb eine Umstellung auf Gas sich anbieten würde. Nach dem neuen Vorschlag aus dem Bundesministerium sollen nun zunächst die günstigsten Gebote ausgewählt werden, womit das Kraftwerk Schkopau eine aussichtsreiche Chance hätte, zukünftig weiter mit Gas betrieben zu werden.
3: Die MDF1-Wettervorhersage für den 9. und 10. Juli. In der Nacht zum Freitag zeigt sich der Himmel bis auf wenige Schleierwolken klar. Es ist meist trocken. Die Nachttemperaturen sinken durch die fehlende Wolkendecke auf 13 bis 11 Grad. Der Wind weht leicht böig und weiter aus den Nordwesten. Am Freitag gibt es nur wenige Wolken. Meist ist der Himmel heiter. Es ist trocken. Die Temperaturen steigen auf 26 bis 28 Grad. Der Wind weht leicht und schwach und weiterhin in Böen aus dem Nordosten. Der UV-Index liegt beim hohen Wert 6. Die weiteren Aussichten bis zum Montag. Am Wochenende gibt es viel Sonnenschein und kaum noch Wolken am Himmel. Es gibt auch keinen Regen. Die Temperaturen steigen auf hochsommerliche Werte rund um die 30 Grad.
2: Am 18. August soll ein neuer Babykurs des Händel-Konservatoriums beginnen. Ein Angebot für Eltern mit Kindern im Alter von 5 bis 16 Monaten, wobei der Kurs etwa 3 Monate dauert. Es gibt Anregungen für musikalische Spiele, Reime und Lieder zum Streicheln, Wiegen und Schlafen und Tanzen. Eine Teilnahme fördert die Lernfähigkeit und emotionale Entwicklung des Nachwuchses. Sie kann aber auch den Alltag der Begleitperson erleichtern. Auf der Internetseite des Konservatoriums findet man weitere Informationen und bekommt die Gelegenheit zur Anmeldung. Am Gimritzer Damm hat die Stadt eine Fläche für Spontanpartys und Open-Air-Formate angelegt. Eine erste Spontanparty wurde schon mal organisiert. Sie wird am Freitag um 19 Uhr beginnen und ganz spontan will der Oberbürgermeister die Party eröffnen. Neben Bauerbeschallung von der Disco Deluxe gibt es Kreativangebote für alle mit Töpfern, Kleidertausch, Siebdruck, Ballspielen und viel mehr. Das Kreativangebot beginnt übrigens schon um 16 Uhr. Um 18 Uhr bekommt man auf diesem Kanal ein neues Direktmagazin angeboten. Wie immer am Freitag folgt danach der Besuch im Talkwerk. Bis dahin auf Wiedersehen und bleiben Sie gesund.

0: Fahrradfahren ist immer gefährlich, hat immer ein Restrisiko, aber Fahrradfahren muss man lernen und man muss die Kinder schon sehr früh heranführen an das Fahrradfahren, denn früh übt sich, wer ein Meister werden will. Wichtig ist, dass man natürlich auch gute Fahrräder dafür zur Verfügung hat. Wir haben uns umgesehen auf der Eurobike in diesem Jahr. Gunnar, alle Jahre wieder. Ich freue mich sehr, dass wir uns treffen und jedes Mal sind es neue Vorzeichen. Was gibt's Neues? Los, pack aus.
1: Also wir sind in diesem Jahr nicht mit so einer Sprungtechnologie, wo wir sagen, alle in der Branche reden über das eine Produkt. An der einen Stelle ist es so, dass beispielsweise wir uns für die Stadt nochmal gefragt haben, wie viele Gänge brauchen wir wirklich? So, beim Mountainbike ist das immer mehr geworden und beim Rennrad. Und jetzt haben wir zwei Ganggetriebe, die mit dem Motor kombiniert werden für die Stadt. Ein Gang zum Anfahren, ein Gang für die Reisegeschwindigkeit. Berlin ist flach. Die meisten Metropolen sind flach. Urbanes Radfahren findet ja nicht im Hochgebirge statt.
0: Ich jag dich mal durch die Müggelberge.
1: Ja, jetzt mal ruhig, Brauner. Also ist das schon so. Also natürlich, wenn weit und breit kein Berg ist, dann wird eine Bürgersteigkante auch zu einem Koll. Das ist klar. Aber es ist schon so, dass man in der Innenstadt eigentlich wirklich mit zwei Gängen und Motor klarkommt. Und da gibt es jetzt einfach Getriebe, die genau das aufgreifen.
0: Mit zwei Gängen soll es durch die Welt jetzt nur noch gehen?
2: Ganz genau. Das ist eine sehr schöne Einleitung, Dankeschön. Ja, ich habe es am Anfang auch nicht verstanden, als unsere Ingenieure mit der Idee um die Ecke kamen. UTGR H2 heißt das gute Stück und das ist ein Aufsteck- oder Aufsatzgetriebe für E-Bikes mit Hecknabenmotor. Und genau da steckt der Kniff drin, nämlich der Fakt, dass das E-Bike unser natürliches Pedalieren unterstützt. Und im Alltag ergibt das dann am Ende den Fakt, dass Schaltungen mit vielen Gängen sehr oft, wir sagen, spazieren gefahren werden. Man benutzt so seine zwei, drei Gänge vielleicht oder manchmal auch nur einen. Und die anderen, die trägt man mit durch die Gegend. Das hat natürlich zur Folge, dass der Anwender eine unnötige Komplexität vor sich hat, aber vor allem im Alltagsbetrieb, wenn es um Wartung geht und Zuverlässigkeit, da sind natürlich viele Gänge nicht ganz so wartungsfreundlich wie nur zwei.
0: Thomas, vor zwei oder drei Jahren waren wir schon mal hier und uns ist uns das Rad schon aufgefallen. Wir hatten dann mit deinen engagierten Mitstreitern ja gut sprechen können und die haben ja aus eigenem Erleben, sprich für eigene Kinder, das Ganze mitkonstruiert. Toni, nach so einer erfolgreichen Karriere in deinem Leben hätte man natürlich nicht gedacht, dass man dich jetzt hier bei Kinder und Jugend wiederfindet. Hat das einen Zusammenhang?
3: Das ist eigentlich eine logische Schlussfolgerung für mich als ehemaliger Radsportler, aber auch als Vater von zwei Töchtern. Die Idee, auf dem Kinderfahrradmarkt was zu verändern, kam eigentlich bei der Kaufsituation für das Fahrrad meiner ersten Tochter. Da muss ich sagen, war ich doch relativ enttäuscht, was der Kinderfahrradmarkt vor noch wenigen Jahren zu bieten hatte. Und so ist dann peu à peu die Idee entstanden, doch auch selber eine Marke zu gründen und die Nachteile, die ich aktuell noch im Kinderfahrradmarkt sehe, zu verbessern.
4: Für mich ist Lionbikes, so eben auch wie für Toni und Franz, einfach eine Firma, die jetzt für uns auch die Möglichkeit gibt, einerseits als Radprofis uns zu verwirklichen mit unserem Know-how, mit unserer Erfahrung, aber andererseits auch als Väter von unseren eigenen Kindern eine Zukunft mit zu kreieren. Und das macht uns wahnsinnig stolz und spornt uns unglaublich an.
0: Was hat sich denn verändert in der Zeit?
5: Ja, was hat sich verändert? Es hat sich ein ganz wesentlicher Milestone bei uns entwickelt. Wir sind über die Startlinie. Wir haben dieses Jahr unsere erste Saison. Unsere Fahrräder sind in der Größe 24, serienreif. Die 27,5 fallen gerade heute.

0: aus der Spritzgussmaschine. Das heißt, die werden wir auch dieses Jahr noch ausliefern. Wir sind jetzt eine richtige Bike Company. Das hat sich schon mal sehr geändert.
1: Hatten wir eine gute Nase. Ja. Und jetzt heb noch mal davor, was ist das Wichtige, was ist das Besondere an dem guten Stück?
0: Also unser Credo ist über allem stehend Sicherheit durch Sichtbarkeit. Das ganze Konzept des Fahrrades ist darauf ausgelegt, dass Kinder in ihrer täglichen Mobilität das Fahrrad nutzen. Es ist keine Performance-Ballerkiste, es ist ein Fahrrad, das unsere Kinder von dem Alter 9 bis 16 Jahre jeden Tag zur Schule bringen soll, auch am 3. November. Sichtbarkeit ist das A und O, eine Erfahrung, die meine beiden Racer halt in ihren täglichen Trainingsrunden gemacht haben. Das Rücklicht ist permanent illuminiert, sodass halt Autofahrer die Kinder sehr früh wahrnehmen. Der Lack ist mit einem Glasmehl versehen. Dadurch hat er eine erheblich höhere Reflexion, ähnlich wie wenn du mit der Taschenlampe oder mit der Autolampe aufs Verkehrsschild leuchtest. Und das gibt es halt in den Bereichen Nasslack oder Pulverlack nicht. Und damit punkten wir halt in dem Verantwortungsbewusstsein der Eltern und halt auch aller Verkehrsteilnehmer, Kinder einfach besser zu sehen und zu beachten und ihnen mehr Freiraum im Verkehr zu schenken.
1: Was ist Ihnen besonders aufgefallen?
2: Also, was ich super spannend finde, ist, dass das Fahrrad insgesamt deutlich vielseitiger wird, dass das Fahrrad intelligenter wird und dass das Fahrrad alltagstauglicher wird. Was ich zum Stichwort alltagstauglich besonders toll fand, ich habe selbst drei Kinder und es ist ein Produkt, habe ich gesehen, da geht es um die Sicherheit für Kinder bei einem Kinderrad im urbanen Straßenverkehr, also mit entsprechend reflektierender Lackierung, mit einer entsprechenden dauerhaften Beleuchtung.
1: Als Vater, als Großvater hat man ja so seine Sorgen und wenn man dann eine Kopfschmerztablette weniger nehmen muss und weiß, die Dinger sind sicherer geworden, das macht schon Sinn.
2: Definitiv und genau dafür sind Messen wie die Eurobike da, solche Produktentwicklungen, solche neuen Lösungen zu zeigen, damit der Handel, wir haben eine sehr starke B2B-Orientierung, diese Neuheiten sieht und sie dann relativ schnell zu den Kids nach Hause kommen.
1: Haben Sie das viel zu gute Wetter mitgebracht?
2: Wir freuen uns über Sonnenschein, denn dann wissen wir auch, wenn die Temperaturen etwas heiß sind, dass die Sonne über der Eurobike hier in Frankfurt lacht.
3: 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Das war sie schon wieder, die Ausgabe für Juli 26. Wir sehen uns wieder.

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0: Im vorigen Jahr ereigneten sich in Sachsen-Anhalt etwa 8.000 Verkehrsunfälle mit Personenschaden. Das waren 4,3% mehr als im Jahr zuvor. Am gefährlichsten ist es dabei innerorts, denn 2/3 dieser Unfälle passierten in Siedlungsgebieten. Der Pkw ist mit einem Anteil von fast 3/4 aller Unfälle am stärksten in das Geschehen involviert. Radfahrer stellen 30% der Beteiligten, 13% saßen auf einem motorisierten Zweirad und 7% waren Fußgänger. An dieser Statistik des Landesamtes erkennt man schon, an einem Unfall können mehrere Verkehrsmittel beteiligt sein, aber am allermeisten verunfallten die Pkw untereinander. Interessant ist dabei die Statistik zu den Unfällen mit Fahrradbeteiligung. So war die höchste Unfalldichte in Halle auf der Ludwig-Wucherer Straße, der Kollwitz-Straße und der Magdeburger Straße im Bereich Steintor, wo sich überverhältnismäßig viele Unfälle ereigneten. Auch in Magdeburg gab es viele Unfälle mit Fahrradbeteiligung. Allerdings kristallisierten sich hier keine eindeutigen Unfallschwerpunkte heraus. Und damit ein herzliches Willkommen zum MNF1 Direktmagazin am Donnerstag. Wer sich genauer für das Unfallgeschehen in seiner Lebensumwelt interessiert, dem sei der Unfallatlas im Statistikportal im Internet empfohlen. Hier kann man alle Unfälle oder nur Unfälle mit Personenschaden oder auch klassifiziert nach der Beteiligung bestimmter Verkehrsmittel auswählen. Informationen, die vielleicht interessant sind, um Unfallschwerpunkte zu entschärfen, wofür sich ja gelegentlich auch Bürgerinitiativen zusammenfinden, um einen Fahrradweg, eine Verkehrsberuhigung oder eine Geschwindigkeitsbegrenzung durchzusetzen.
1: Eingeladen hatte Bürgermeister Frank Nase zum ersten Spatenstich für das seit langem geplante Ärztehaus in Barleben. Und dann kam für die symbolische Handlung dann doch größere Technik. Der Bagger war aber nur dafür gekommen, um den Herren die ungewohnte Handhabung des Spatens dann doch erheblich zu erleichtern. Denn da stehen sie bereit, die Spaten und die Arbeitsschutzhelme, denn wo auf einer Baustelle gearbeitet werden soll, da sind sie eben vorgeschrieben. Das ist die Google Maps Karte von Barleben. Es geht um diesen Bereich in der Hansenstraße. Das ist der alte Kindergarten, das ein Anbau, der möglichst noch abgerissen werden sollte, bevor der Neubau diese Arbeiten erschwert. So kann man den Bauplan des neuen Ärztehauses in die Karte einbinden. Die zukünftige Erschließung des Bereiches erfolgt über diesen Zugang von Westen, denn die Gemeinde hat die betreffenden Grundstücke auch ankaufen können. So wird das Ärztehaus aussehen. Ein zweigeschossiges Gebäude mit ausgebautem Dachgeschoss, von vornherein behindertengerecht erschlossen, mit umfangreicher Photovoltaikanlage ausgestattet, wird es Platz für 5 niedergelassene Praxen bieten, wenn die Kassenärztliche Vereinigung eben ihre Zustimmung dafür erteilt. Bis jetzt sind schon 4 der Raumeinheiten vergeben und in gewissen Grenzen können die potenziellen Mieter eigene Vorstellungen umsetzen lassen.
2: Es gibt durch das Gebäude natürlich Vorgaben, tragende Wände, bestimmte Dinge, die sind unveränderbar. Und so passiert es jetzt auch in der Ausführungsplanung. Es gibt ja die ersten Ärzte, die vorsichtig fragen, können wir über die Wand reden, können wir über die Wand reden, was im bestimmten Umfang möglich ist. Aber die Praxen sind so neutral geplant, dass auch so ein Arzt kann ja unter Umständen mal wieder wechseln. Und dann kann man nicht

0: das Ganze aus und bauen. Also wir müssen einen gewissen Spielraum haben, eine gewisse Neutralität haben, aber wir gehen natürlich auf die Ortsplanung dann konkret ein.
1: Die ersten Arbeiten werden jetzt von der STRABAG ausgeführt, die es gerne gesehen hätte, als Generalauftragnehmer eingesetzt zu werden. Die Gemeinde hat aber die Arbeiten in viele kleinere Lose aufgeteilt, sodass sich auch kleinere Firmen darum bewerben können.
2: Ja, das auf jeden Fall. Also das ist das A und O. Wir wollen ja morgen mit dem Bau beginnen, also mit den Erdarbeiten. Wir haben veranschlagt ca. 4 Wochen für die Erdarbeiten und Grundleitung. Und dann beginnt eigentlich schon die Betonarbeiten, die Streifenfundamente, die Bodenplatte. Und wir haben hier eine Gesamtbauzeit von 4 Monaten. Wir bauen 2 Stockwerke plus ein Staffelstockwerk und verbauen hier ca. 900.000 Euro brutto. Und ja, was wahrscheinlich noch interessant ist, wir werden zwischen 6 und 8 Mitarbeiter auf der Baustelle haben. Haben eine hohe Eigenleistungstiefe, also machen das alles mit eigenen Arbeitskräften hier aus der Region.
1: Und während die Herren ihren symbolischen Spatenstich ausführen, noch ein Wort zu den Kosten. Bis jetzt gehen die Planer davon aus, dass man mit 9 Millionen Euro Investitionssumme wohl auskommen kann.
3: Entlang der neuen Straßenzüge in Ostelbien, rund um den Strombrückenzug sowie auf der Grünfläche am Denkmal zum Magdeburger Recht sollen Blumenwiesen angelegt werden. Allerdings nicht bunt gemischt, sondern thematisch passend in Stadt- und Vereinsfarben, also Rot-Grün und Blau-Weiß. Das passiert aber nicht durch ständig zu erneuernde Blumenbeete, sondern durch Wildkräuter, deren Blüten die passenden Farben haben. Dazu hat man in den vergangenen Wochen die entsprechenden Flächen gemäht, Arten, die dem Farbbild entsprechen, ausgesät. Und zum Schluss hat man eine dünne Sandschicht aufgebracht, damit das Wasser im Boden bleibt und die Kräuter gut keimen können. Neben den verschiedenen Farben wurden auch Pflanzen ausgesucht, die für eine ökologische Diversität stehen. Unterstützung gab es dabei vom Verein Otto Pflanzt und vom Verein Bienenweide, womit auch klar wäre, dass die entstehenden Blühwiesen interessant für Insekten sein dürften. Schlussendlich hofft man, durch die Farbwahl in Rot, Grün und Blau-Weiß unerwünschten und vereinsbezogenem Graffiti entgegenzuwirken.
4: In der Galerie Himmelreich kann ab sofort eine neue Ausstellung besucht werden, die durch ihre Vielzahl an Gegensätzen geprägt ist. Innen und außen, hell und dunkel, erschaffen und zerstören, positiv und negativ. All das versucht Künstler Thomas Bachler mit seinen Werken zu vermitteln und kann seit Dienstag nun anhand von insgesamt 17 Schwarz-Weiß-Fotografien und Tiefdrucken bestaunt werden, die in der Galerie verteilt sind. Gezeigt werden Arbeiten aus 2 Serien, Am Fluss und Sonnenblumen, selbsterklärende Titel, aber warum ausgerechnet diese Motive?
5: Ich fand die interessant. Also es sind vertrocknete Sonnenblumen, die im Herbst auf den Feldern stehen. Die lassen die Bauern ganz gerne so austrocknen. Die fand ich spannend. Die sehen von Weitem ein bisschen unansehnlich aus. Wenn man aber näher dran kommt, merkt man, dass die sehr spannend sind. Tolle Motive und sehr lebendig und eigentlich gar nicht vertrocknet und tot. Die haben sehr, sehr, für mich sind sie sehr reizvoll einfach, sehr interessant. Und die andere Serie, Am Fluss, ich fand einfach immer interessant, was Leute so am Fluss machen, wie sie sich bewegen, sich verhalten. Das waren so 2 Aspekte, die gut zusammen aufgingen für die Galerie hier, zumal die auch 2 Räume hat. Das passt eigentlich sehr gut hier rein.
4: Tatsächlich hatte Thomas Bachler in den Anfängen seines künstlerischen Werdegangs mit Fotografie noch nicht allzu viel am Hut, sondern entdeckte erst während seines Studiums an der Kunstakademie in Kassel in den 80er Jahren seine Liebe für das Medium.
5: Da gab es nur analoge Technik, digitale noch nicht. Und ich fand diese Arbeit im Labor interessant, muss ich sagen. Und ich fand auch schön, dass man mit sehr einfachen Mitteln selber Kameras bauen kann, was ja heute im digitalen Bereich gar nicht geht. Man kauft das fertige Produkt und im Analogen kann man sehr einfach Kameras bauen. Das fand ich spannend, dass man sein Gerät so bauen kann, wie man sich das eigentlich selber vorstellt, wie man das haben möchte.
4: Und genau dadurch zeichnet sich sein künstlerisches Schaffen aus. Denn für den Konzeptkünstler muss wirklich alles aufeinander abgestimmt sein. Die Bildidee, das Endprodukt, aber auch das Gerät, mit dem das Werk realisiert wird. Demnach ist es keine Seltenheit für Thomas Bachler, für jede seiner Kunstserien eine neue Kamera zu bauen. Darunter auch das Exemplar, das er für die Serie Sonnenblumen verwendete, welches während der Vernissage am Dienstag ebenfalls bewundert werden durfte.
5: Also bei den Sonnenblumen ist es so, dass die Kamera wirklich sehr groß ist. Das ist ein Riesending, hat vom Format von 50 mal 60 Zentimetern. Und im Grunde ist das Bild, was hier in der Galerie hängt, das, was in der Kamera drin war. Das ist ein bisschen wie Polaroids, die Sofortbilder. Es gibt das Bild nur einmal. Es sind streng genommen Negative, aber wenn man die anguckt, dann sehen

0: Sehen Sie eigentlich eher positiv aus? Das ist so ein bisschen mein Handwerk. Ich beleuchte die so, dass sie so changieren zwischen negativ und positiv, so hin und her wandern. Man kann die also negativ oder positiv sehen, je nachdem.
1: Für die Serie Am Fluss machte sich der Künstler aus Dresden dagegen die Technik der Heliografie von Nutzen. Ein sehr altes und aufwendiges Verfahren, bei dem das Fotomotiv mithilfe einer Ölschicht und einer sehr langen Belichtungszeit in den Tiefdruck umgesetzt wird. Eine Arbeitsweise, die ihn als einen der vielseitigsten Künstler der analogen Fotografie auszeichnet. Anstatt dem Vermitteln einer bestimmten Message durch seine Motive setzt Thomas Bachler daher eher darauf, den Betrachtern seiner Werke diese Leidenschaft für die grafischen Elemente mitzugeben. Alles andere ist subjektiv.
0: Die meisten Bilder bewegen sich zwischen zwei Polen. Aber eine Sonnenblume ist zwischen diesen positiv und negativ. Und auch, dass eine vertrocknete Blume so was Lebendiges hat. Bei den Flussbildern ist es so, dass bei den meisten Motiven es so ist, dass man so oder so lesen kann. Das sieht manches aus wie ein Urlaubsbild, aber manches auch eher nicht. Also das erinnert oft an andere Dinge. Ich finde es spannend, dass man das, ich will mich gar nicht festlegen in der Lesbarkeit der Bilder. Da kann man ruhig reinprojizieren, was man da meint zu sehen. Das finde ich sehr spannend.
1: Noch bis zum 7. August können die Serien Am Fluss und Sonnenblumen in der Ausstellung vor Ort besichtigt werden, immer zu den regulären Öffnungszeiten der Galerie Himmelreich.
2: €70 Millionen sollen in den nächsten Jahren in das Institut für Brand- und Katastrophenschutz in Heirutsberg investiert werden. Das Geld kommt aus dem Sondervermögen Infrastruktur des Bundes. Und da die Planungen für die Investitionen bereits gut fortgeschritten waren, konnte man am Mittwoch den symbolischen Baustart für gleich mehrere Projekte geben. So sollen unter anderem eine neue Brandsimulationsanlage, ein neues Kaltübungshaus, Schulungsräume, Unterkünfte, Sanitäranlagen und Lagerflächen entstehen. Bereits in diesem Jahr wird die Sportanlage nach umfangreicher Um- und Neugestaltung fertig werden. Die neue Logistikhalle folgt dann 2027. Das IBK ist die Landesfeuerwehrschule mit einer hohen Bedeutung nicht nur für die Aus- und Weiterbildung von Berufsfeuerwehrleuten, sondern auch für freiwillige Feuerwehren. 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
2: Willkommen zurück. 400.000 € müsste der Salzlandkreis pro Jahr für sogenannte Gastschulbeiträge an Magdeburg überweisen, damit Azubis dort eine Berufsschulausbildung wahrnehmen können. Geld, das der Landkreis offensichtlich nicht überweisen möchte. Denn Landrat Bauer findet die, seiner Meinung nach, einseitige Konzentration der Berufsschulausbildung auf Einrichtungen in den Oberzentren Halle, Magdeburg und Dessau als ungerecht. Würden diese doch den ländlichen Raum benachteiligen. Hintergrund ist die vorgelegte Vereinbarung der Landeshauptstadt, die es den Schulträgern ermöglicht, für Schüler aus anderen Regionen kostendeckende Gaststuhlbeiträge zu erheben. Allerdings geht der Salzlandkreis davon aus, dass wegen zurückgehender Schülerzahlen diese Gastschulbeiträge zur Kostendeckung immer teurer werden als früher. Magdeburg macht die Zahlung von Gastschulbeiträgen

0: Beiträgen zur Aufnahme von Schülern aus angrenzenden Landkreisen jedoch zur Voraussetzung. Die Landkreise untereinander haben vereinbart, auf diese Ausgleichsgelder zu verzichten. Für den Salzlandkreis würde das fast 730 Berufsschüler betreffen, die in Magdeburg beschult werden müssen, weil nur dort die entsprechenden Ausbildungsgänge angeboten werden. Deswegen wird Bauer die Vereinbarung mit Magdeburg zwar unterschreiben, aber zunächst nur für das kommende Schuljahr. Außerdem hat er das Bildungsministerium eingeschaltet, um die für den Salzlandkreis unbefriedigende Situation zu bereinigen.
1: Im Rahmen der Landeschortage lief der Landeschorwettbewerb in Dessau ab. Stattgefunden hat der Wettbewerb in der Marienkirche, im Hugo-Junkers-Saal und im historischen Ratssaal. Viele Chöre wollten durch eine Qualifikation beim Landeschorwettbewerb beim Bundeschorwettbewerb teilnehmen. Die Teilnehmer konnten sich durch mehrere Kategorien bei zwei Jurys qualifizieren.
2: Heute beim Chorwettbewerb war es für einige Chöre ja ganz ernst. Einige streben an, beim deutschen Chorwettbewerb mitzumachen, und da muss man erstmal Landeschorwettbewerb gewinnen. Und die Ergebnisse gibt es jetzt. Man spürt förmlich die Aufregung hier im Saal, weil alle nicht wissen, wer wird delegiert, wer bleibt, wer was ist. Aber gewonnen haben letztlich alle. Denn gemeinsames Singen ist schon an sich erstmal ein Gewinn für alle. Anders als beim Fußball gibt es ja keinen Verlierer, wenn man zusammen singt.
1: Das Finale des Preisträgerkonzerts ereignete sich dann am Nachmittag im Hugo-Junkers-Saal. Der Höhepunkt im Programm war die Urkundenverteilung an die Chöre.
2: Bei diesem Chorwettbewerb ist es so, dass die Chöre in verschiedenen Disziplinen antreten, in Kategorien. Also ein Männerchor wird nicht mit einem Mädchenchor verglichen. Das wäre einfach nicht fair. Und deswegen haben wir zwei Jurys gehabt, die einfach 7, 8 verschiedene Kategorien bewertet haben und daraus jeweils Sieger gefunden haben. Also im besten Falle gibt es 8 Sieger.
1: Die Teilnehmer konnten zusätzlich auch noch Preise gewinnen. Die Veranstaltung kam bei den Gästen hervorragend an und war deswegen auch sehr gut besucht. Mit dabei war auch die Präsidentin des Landesmusikrates, Jutta Schnitzer-Ungefugt, und der Staatssekretär für Kultur, Sebastian Putz. Nach 3 Tagen voller Chormusik in der Muldestadt können die Veranstalter ein positives Resümee ziehen.
2: Ich fand, wir haben ganz wunderbare Landeschortage gehabt in Dessau-Roßlau. Mit guter Unterstützung von der ganzen Stadt, von den ganzen Helfern, die Ordner, die Sanitäter, alle, die daran beteiligt waren, haben wirklich eine gute Arbeit gemacht. Und wir hatten ein unglaublich emotional wunderbares Klima. Schon beim Junior-Chorfest am Freitag, als da 100 Kinder auch im Bauhaus am Schluss gemeinsam gesungen haben und getobt haben, aus Freude an dem Singen. Gestern auf dem Marktplatz war es eine ganz hervorragende Stimmung bis abends um kurz vor 8. Der hat natürlich beigetragen, dass der Überraschungsgast Axel Prahl da auftauchte und mit uns zusammen gesungen hat. Das war einfach bewegend ohne Ende.
1: In den nächsten Jahren ist sehr viel geplant rund um das Chorfest. Außerdem soll es auch wieder Wettbewerbe geben. In 4 Jahren steht dann der deutsche Chorwettbewerb an.
2: Wir werden jetzt erstmal überlegen, ob wir so eine geballte Sammlung von Chortagen, das heißt also Junior-Chorfest, Chorfest und Wettbewerb, organisatorisch gut hingekriegt haben. Also, es hat alles funktioniert, aber mit sehr viel Engagement von allen. Und da sind einige Kilometer zusammengekommen, die man da gelaufen ist. Aber auf jeden Fall werden wir uns überlegen, wie in 1 oder 2 Jahren ein Chorfest oder ein Chorwettbewerb sein kann. Ein Ziel gibt es schon, dass in 4 Jahren der deutsche Chorwettbewerb auch wieder ansteht. Und dafür muss es dann auch wieder Landespreisträger geben. Also von daher wird es irgendwann 2029 auch wieder eine Möglichkeit geben, beim Wettbewerb mitzumachen. Junior-Chorfest machen wir aber nächstes Jahr, auf jeden Fall.
1: Der Landeschorwettbewerb endete mit einem begeisterten Publikum und Chören, die nun voller Vorfreude Richtung Bundeswettbewerb blicken.
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4: Die MDF1-Wettervorhersage für den 9. und 10. Juli. In der Nacht zum Freitag zeigt sich der Himmel bis auf wenige Schleierwolken klar. Es ist meist trocken. Die Nachttemperaturen sinken durch die fehlende Wolkendecke auf 13 bis 11 Grad. Der Wind weht leicht böig und weiter aus den Nordwesten. Am Freitag gibt es nur wenige Wolken. Meist ist der Himmel heiter. Es ist trocken. Die Temperaturen steigen auf 26 bis 28 Grad.

Schönebeck Bad Zweltelmen ein. Diesmal soll es unter der Leitung von Jan-Michael Horstmann eine musikalische Zeitreise zu den Klassikern aus Kino und Fernsehen geben. Vom Raumschiff Enterprise über Harry Potter bis hin zum Krieg der Sterne. Um 20 Uhr wird es beginnen und der Eintritt dazu ist frei. Allerdings wird um Spenden gebeten, denn die Kammerphilharmonie möchte mit dem Konzert den Schönebecker Kirchenbauverein unterstützen. Wenn es regnen sollte, wonach es jetzt aber nicht aussieht, dann findet das Konzert im Dr. Tollberg-Saal statt. Ansonsten draußen. Und wenn die Plätze neben dem Gradierwerk nicht ausreichen, dann kann man sich auch gern seinen eigenen Campingstuhl mitbringen. Das durfte vor Ihrem Fernsehapparat sicher nicht erforderlich sein. Da steht bestimmt ein bequemes Sofa und wenn Sie darauf morgen Platz nehmen, dann bekommt man ab 18 Uhr auf diesem Kanal ein neues Direktmagazin angeboten. Und wie immer am Freitag folgt danach der Besuch im Talkwerk. Bis dahin auf Wiederfernsehen und bleiben Sie gesund.

0: Fahrradfahren ist immer gefährlich, hat immer ein Restrisiko, aber Fahrradfahren muss man lernen und man muss die Kinder schon sehr früh heranführen an das Fahrradfahren, denn früh übt sich, wer ein Meister werden will. Wichtig ist, dass man natürlich auch gute Fahrräder dafür zur Verfügung hat. Wir haben uns umgesehen auf der Eurobike in diesem Jahr. Gunnar, alle Jahre wieder. Ich freue mich sehr, dass wir uns treffen und jedes Mal sind es neue Vorzeichen. Was gibt's Neues? Los, pack aus.
1: Also wir sind in diesem Jahr nicht mit so einer Sprungtechnologie, wo wir sagen, alle in der Branche reden über das eine Produkt. An der einen Stelle ist es so, dass beispielsweise wir uns für die Stadt nochmal gefragt haben, wie viele Gänge brauchen wir wirklich? So, beim Mountainbike ist das immer mehr geworden und beim Rennrad. Und jetzt haben wir zwei Ganggetriebe, die mit dem Motor kombiniert werden für die Stadt. Ein Gang zum Anfahren, ein Gang für die Reisegeschwindigkeit. Berlin ist flach. Die meisten Metropolen sind flach. Urbanes Radfahren findet ja nicht im Hochgebirge statt.
0: Ich jag dich mal durch die Müggelberge.
1: Ja, jetzt mal ruhig, Brauner. Also ist das schon so. Also natürlich, wenn weit und breit kein Berg ist, dann wird eine Bürgersteigkante auch zu einem Koll. Das ist klar. Aber es ist schon so, dass man in der Innenstadt eigentlich wirklich mit zwei Gängen und Motor klarkommt. Und da gibt es jetzt einfach Getriebe, die genau das aufgreifen.
0: Mit zwei Gängen soll es durch die Welt jetzt nur noch gehen?
2: Ganz genau. Das ist eine sehr schöne Einleitung, Dankeschön. Ja, ich habe es am Anfang auch nicht verstanden, als unsere Ingenieure mit der Idee um die Ecke kamen. UTGear H2 heißt das gute Stück und das ist ein Aufsteck- oder Aufsatzgetriebe für E-Bikes mit Hecknabenmotor. Und genau da steckt der Kniff drin, nämlich der Fakt, dass das E-Bike unser natürliches Pedalieren unterstützt. Und im Alltag ergibt das dann am Ende den Fakt, dass Schaltungen mit vielen Gängen sehr oft, wir sagen, spazieren gefahren werden. Weil man benutzt so seine zwei, drei Gänge vielleicht oder manchmal auch nur einen. Und die anderen, die trägt man mit durch die Gegend. Das hat natürlich zur Folge, dass der Anwender eine unnötige Komplexität vor sich hat, aber vor allem im Alltagsbetrieb, wenn es um Wartung geht und Zuverlässigkeit, da sind natürlich viele Gänge nicht ganz so wartungsfreundlich wie nur zwei.
0: Thomas, vor zwei oder drei Jahren waren wir schon mal hier und uns ist uns das Rad schon aufgefallen. Wir hatten dann mit deinen engagierten Mitstreitern ja gut sprechen können und die haben ja aus eigenem Erleben, sprich für eigene Kinder, das Ganze mitkonstruiert. Toni, nach so einer erfolgreichen Karriere in deinem Leben hätte man natürlich nicht gedacht, dass man dich jetzt hier bei Kinder und Jugend wiederfindet. Hat das einen Zusammenhang?
3: Das ist eigentlich eine logische Schlussfolgerung für mich als ehemaliger Radsportler, aber auch als Vater von zwei Töchtern. Die Idee, auf dem Kinderfahrradmarkt was zu verändern, kam eigentlich bei der Kaufsituation für das Fahrrad meiner ersten Tochter. Da muss ich sagen, war ich doch relativ enttäuscht, was der Kinderfahrradmarkt vor noch wenigen Jahren zu bieten hatte. Und so ist dann peu à peu die Idee entstanden, doch auch selber eine Marke zu gründen und die Nachteile, die ich aktuell noch im Kinderfahrradmarkt sehe, zu verbessern.
4: Für mich ist Linebikes, so eben auch wie für Toni und Franz, einfach eine Firma, die jetzt für uns auch die Möglichkeit gibt, einerseits als Radprofis uns zu verwirklichen mit unserem Know-how, mit unserer Erfahrung, aber andererseits auch als Väter von unseren eigenen Kindern eine Zukunft mit zu kreieren. Und das macht uns wahnsinnig stolz und spornt uns unglaublich an.
0: Was hat sich denn verändert in der Zeit?

0: Ja, was hat sich verändert? Es hat sich ein ganz wesentlicher Milestone bei uns entwickelt. Wir sind über die Startlinie. Wir haben dieses Jahr unsere erste Saison. Unsere Fahrräder sind in der Größe 24, serienreif. Die 27,5 fallen gerade heuer aus der Spritzgussmaschine. Das heißt, die werden wir auch dieses Jahr noch ausliefern. Wir sind jetzt eine richtige Bike Company. Das hat sich schon mal sehr geändert.
1: Hatten wir eine gute Nase. Ja. Und jetzt heb noch mal davor, was ist das Wichtige, was ist das Besondere an dem guten Stück?
0: Also unser Credo ist über allem stehend Sicherheit durch Sichtbarkeit. Das ganze Konzept des Fahrrades ist darauf ausgelegt, dass Kinder in ihrer täglichen Mobilität das Fahrrad nutzen. Es ist keine Performance-Ballerkiste, es ist ein Fahrrad, das unsere Kinder von dem Alter 9 bis 16 Jahre jeden Tag zur Schule bringen soll, auch am 3. November. Sichtbarkeit ist das A und O, eine Erfahrung, die meine beiden Racer halt in ihren täglichen Trainingsrunden gemacht haben. Das Rücklicht ist permanent illuminiert, sodass halt Autofahrer die Kinder sehr früh wahrnehmen. Der Lack ist mit einem Glasmehl versehen. Dadurch hat er eine erheblich höhere Reflexion, ähnlich wie wenn du mit der Taschenlampe oder mit der Autolampe aufs Verkehrsschild leuchtest. Und das gibt es halt in den Bereichen Nasslack oder Pulverlack nicht. Und damit punkten wir halt in dem Verantwortungsbewusstsein der Eltern und halt auch aller Verkehrsteilnehmer, Kinder einfach besser zu sehen und zu beachten und ihnen mehr Freiraum im Verkehr zu schenken.
1: Was ist Ihnen besonders aufgefallen?
2: Also, was ich super spannend finde, ist, dass das Fahrrad insgesamt deutlich vielseitiger wird, dass das Fahrrad intelligenter wird und dass das Fahrrad alltagstauglicher wird. Was ich zum Stichwort alltagstauglich besonders toll fand, ich habe selbst drei Kinder und es ist ein Produkt, habe ich gesehen, da geht es um die Sicherheit für Kinder bei einem Kinderrad im urbanen Straßenverkehr, also mit entsprechend reflektierender Lackierung, mit einer entsprechenden dauerhaften Beleuchtung.
1: Als Vater, als Großvater hat man ja so seine Sorgen und wenn man dann eine Kopfschmerztablette weniger nehmen muss und weiß, die Dinger sind sicherer geworden, das macht schon Sinn.
2: Definitiv und genau dafür sind Messen wie die Eurobike da, solche Produktentwicklungen, solche neuen Lösungen zu zeigen, damit der Handel, wir haben eine sehr starke B2B-Orientierung, diese Neuheiten sieht und sie dann relativ schnell zu den Kids nach Hause kommen.
1: Haben Sie das viel zu gute Wetter mitgebracht?
2: Wir freuen uns über Sonnenschein, denn dann wissen wir auch, wenn die Temperaturen etwas heiß sind, dass die Sonne über der Eurobike hier in Frankfurt lacht.
3: 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Das war sie schon wieder, die Ausgabe für Juli 26. Wir sehen uns wieder.

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0: Im vorigen Jahr ereigneten sich in Sachsen-Anhalt etwa 8000 Verkehrsunfälle mit Personenschaden. Das waren 4,3% mehr als im Jahr zuvor. Am gefährlichsten ist es dabei innerorts, denn 2/3 dieser Unfälle passierten in Siedlungsgebieten. Der Pkw ist mit einem Anteil von fast 3/4 aller Unfälle am stärksten in das Geschehen involviert. Radfahrer stellen 30% der Beteiligten, 13% saßen auf einem motorisierten Zweirad und 7% waren Fußgänger. An dieser Statistik des Landesamtes erkennt man schon, an einem Unfall können mehrere Verkehrsmittel beteiligt sein, aber am allermeisten verunfallten die PKWs untereinander. Interessant ist dabei die Statistik zu den Unfällen mit Fahrradbeteiligung. So war die höchste Unfalldichte in Halle auf der Ludwig-Wucherer-Straße, der Kollwitz-Straße und der Magdeburger Straße im Bereich Steintor, wo sich überverhältnismäßig viele Unfälle ereigneten. Auch in Magdeburg gab es viele Unfälle mit Fahrradbeteiligung. Allerdings kristallisierten sich hier keine eindeutigen Unfallschwerpunkte heraus. Und damit ein herzliches Willkommen zum MNF1 Direktmagazin am Donnerstag. Wer sich genauer für das Unfallgeschehen in seiner Lebensumwelt interessiert, dem sei der Unfallatlas im Statistikportal im Internet empfohlen. Hier kann man alle Unfälle oder nur Unfälle mit Personenschaden oder auch klassifiziert nach der Beteiligung bestimmter Verkehrsmittel auswählen. Informationen, die vielleicht interessant sind, um Unfallschwerpunkte zu entschärfen, wofür sich ja gelegentlich auch Bürgerinitiativen zusammenfinden, um einen Fahrradweg, eine Verkehrsberuhigung oder eine Geschwindigkeitsbegrenzung durchzusetzen.
1: Eingeladen hatte Bürgermeister Frank Nase zum ersten Spatenstich für das seit Langem geplante Ärztehaus in Barleben. Und dann kam für die symbolische Handlung dann doch größere Technik. Der Bagger war aber nur dafür gekommen, um den Herren die ungewohnte Handhabung des Spatens dann doch erheblich zu erleichtern. Denn da stehen sie bereit, die Spaten und die Arbeitsschutzhelme, denn wo auf einer Baustelle gearbeitet werden soll, da sind sie eben vorgeschrieben. Das ist die Google Maps Karte von Barleben. Es geht um diesen Bereich in der Hansenstraße. Das ist der alte Kindergarten, das ein Anbau, der möglichst noch abgerissen werden sollte, bevor der Neubau diese Arbeiten erschwert. So kann man den Bauplan des neuen Ärztehauses in die Karte einbinden. Die zukünftige Erschließung des Bereiches erfolgt über diesen Zugang von Westen, denn die Gemeinde hat die betreffenden Grundstücke auch ankaufen können. So wird das Ärztehaus aussehen. Ein zweigeschossiges Gebäude mit ausgebautem Dachgeschoss, von vornherein behindertengerecht erschlossen, mit umfangreicher Photovoltaikanlage ausgestattet, wird es Platz für 5 niedergelassene Praxen bieten, wenn die Kassenärztliche Vereinigung eben ihre Zustimmung dafür erteilt. Bis jetzt sind schon 4 der Raumeinheiten vergeben und in gewissen Grenzen können die potenziellen Mieter eigene Vorstellungen umsetzen lassen.
2: Es gibt durch das Gebäude natürlich Vorgaben, tragende Wände, bestimmte Dinge, die sind unveränderbar. Und so passiert es jetzt auch in der Ausführungsplanung. Es gibt ja die ersten Ärzte, die vorsichtig fragen, können wir über die Wand reden, was im bestimmten Umfang möglich ist. Aber die Praxen sind so neutral geplant, dass auch so ein Arzt kann ja unter Umständen mal wieder wechseln. Und dann kann man nicht das ganze Haus umbauen. Also wir müssen einen gewissen Spielraum haben, eine gewisse Neutralität haben. Aber wir gehen natürlich auf die Arztplanung dann konkret ein.
1: Die ersten Arbeiten werden jetzt von der Strabag ausgeführt, die es gerne gesehen hätte, als Generalauftragnehmer eingesetzt zu werden. Die Gemeinde hat aber die Arbeiten in viele kleinere Lose aufgeteilt, sodass sich auch kleinere Firmen darum bewerben können.
3: Ja, das auf jeden Fall. Also das ist das A und O. Wir wollen ja morgen mit dem Bau beginnen, also mit den Erdarbeiten. Wir haben veranschlagt ca. 4 Wochen für die Erdarbeiten und Grundleitung. Und dann beginnt eigentlich schon die Betonarbeiten, die Streifenfundamente, die Bodenplatte. Und wir haben hier eine Gesamtbauzeit von 4 Monaten. Wir bauen 2 Stockwerke plus ein Staffelstockwerk und verbauen hier ca. 900.000 Euro brutto. Und ja, was wahrscheinlich noch interessant ist, wir werden zwischen 6 und 8 Mitarbeiter auf der Baustelle haben, haben eine hohe Eigenleistungstiefe, also machen das alles mit eigenen Arbeitskräften hier aus der Region.
1: Und während die Herren ihren symbolischen Spatenstich ausführen, noch ein Wort zu den Kosten. Bis jetzt gehen die Planer davon aus, dass man mit 9 Millionen Euro Investitionssumme wohl auskommen kann.
0: Beim Besuch von Sven Schulze, dem amtierenden Ministerpräsidenten von Sachsen-Anhalt im Berg zu Halle, pflanzte dieser gemeinsam mit dem Oberbürgermeister eine Zitterpappel. Damit nahmen die beiden nicht auf die Zitterpartie zur kommenden Landtagswahl Bezug, sondern die Zitterpappel ist der Baum des Jahres 2026. Neben der gärtnerischen Tätigkeit ging es aber vor allem um den 12 Millionen Euro teuren Neubau der Informations- und Erlebniswelt für den Saaletourismus, der bis 2029 an der Sebener Straße entstehen soll. Und dann den neuen Zoozugang mit Fahrradgarage, Aufzug und Erlebnisangeboten bildet. Vor dem Termin im Zoo steuerte die Fahrradsommertour des Ministerpräsidenten das Baufeld für das Zukunftszentrum auf dem Riebeckplatz an, wo man Geschäftsführer Holger Lemme und die neue Programmdirektorin Ute Brettschneider traf. Hier ging es um den Baufortschritt, denn bis 2028 muss das Baufeld für die Baustelle des Bundes bereit sein.
4: In der Galerie Himmelreich kann ab sofort eine neue Ausstellung besucht werden, die durch ihre Vielzahl an Gegensätzen geprägt ist. Innen und außen, hell und dunkel, erschaffen und zerstören, positiv und negativ. All das versucht Künstler Thomas Bachler mit seinen Werken zu vermitteln und kann seit Dienstag nun anhand von insgesamt 17 Schwarz-Weiß-Fotografien und Tiefdrucken bestaunt werden, die in der Galerie verteilt sind. Gezeigt werden Arbeiten aus zwei Serien, Am Fluss und Sonnenblumen, selbsterklärende Titel, aber warum ausgerechnet diese Motive?
5: Ich fand die interessant. Also es sind vertrocknete Sonnenblumen, die im Herbst auf den Feldern stehen. Die lassen die Bauern ganz gerne so austrocknen. Die fand ich spannend. Die sehen von Weitem ein bisschen unansehnlich aus. Wenn man aber näher dran kommt, merkt man, dass die sehr spannend sind. Tolle Motive und sehr lebendig und eigentlich gar nicht vertrocknet und tot. Die haben sehr, sehr, für mich sind sie sehr reizvoll einfach, sehr interessant. Und die andere Serie Am Fluss, ich fand einfach immer interessant, was Leute so am Fluss machen, wie sie sich bewegen, sich verhalten. Das waren so zwei Aspekte, die gut zusammen aufgingen für die Galerie hier, zumal die auch zwei Räume hat. Das passt eigentlich sehr gut hier rein.
4: Tatsächlich hatte Thomas Bachler in den Anfängen seines künstlerischen Werdegangs mit Fotografie noch nicht allzu viel am Hut, sondern entdeckte erst während seines Studiums an der Kunstakademie in Kassel in den 80er Jahren seine Liebe für das Medium.
5: Da gab es nur analoge Technik, digitale noch nicht. Und ich fand diese Arbeit im Labor interessant, muss ich sagen. Und ich fand auch schön, dass man mit sehr einfachen Mitteln selber Kameras bauen kann, was ja heute im digitalen Bereich gar nicht geht. Man kauft das fertige Produkt und im Analogen kann man sehr einfach Kameras bauen. Das fand ich spannend, dass man sein Gerät so bauen kann, wie man sich das eigentlich selber vorstellt, wie man das haben möchte.
4: Und genau dadurch zeichnet sich sein künstlerisches Schaffen aus. Denn für den Konzeptkünstler muss wirklich alles aufeinander abgestimmt sein. Die Bildidee, das Endprodukt, aber auch das Gerät, mit dem das Werk realisiert wird. Demnach ist es keine Seltenheit für Thomas Bachler, für jede seiner Kunstserien eine neue Kamera zu bauen. Darunter auch das Exemplar, das er für die Serie Sonnenblumen verwendete, welches während der Vernissage am Dienstag ebenfalls bewundert werden durfte.
5: Also bei den Sonnenblumen ist es so, dass die Kamera wirklich sehr groß ist. Das ist ein Riesending, hat vom Format von 50 mal 60 Zentimetern. Und im Grunde ist das Bild, was hier in der Galerie hängt, das, was in der Kamera drin war. Es ist ein bisschen wie Polaroids, die Sofortbilder. Es gibt das Bild nur einmal. Es sind streng genommen negative, aber wenn man die anguckt, dann sehen sie eigentlich eher positiv aus. Das ist so ein bisschen mein Handwerk. Ich beleuchte die so, dass sie so changieren zwischen negativ und positiv, so hin und her wandern. Man kann die also negativ oder positiv sehen, je nachdem.
4: Für die Serie Am Fluss machte sich der Künstler aus Dresden dagegen die Technik der Heliografie von Nutzen. Ein sehr altes und aufwendiges Verfahren, bei dem das Fotomotiv mithilfe einer Ölschicht und einer sehr langen Belichtungszeit in den Tiefdruck umgesetzt wird. Eine Arbeitsweise, die ihn als einen der vielseitigsten Künstler der analogen Fotografie auszeichnet. Anstatt dem Vermitteln einer bestimmten Message durch seine Motive, setzt Thomas Bachler daher eher darauf, den Betrachtern seiner Werke diese Leidenschaft für die grafischen Elemente mitzugeben. Alles andere ist subjektiv.
5: Die meisten Bilder bewegen sich zwischen zwei Polen. Aber bei den Sonnenblumen ist es zwischen diesen positiv und negativ. Und auch, dass eine vertrocknete Blume so was Lebendiges hat. Bei den Flussbildern ist es so, dass bei den meisten Motiven es so ist, dass man so oder so lesen kann. Das sieht manches aus wie ein Urlaubsbild, aber manches auch eher nicht. Also das erinnert oft an andere Dinge. Ich finde es spannend, dass man das, ich will mich gar nicht festlegen in der Lesbarkeit der Bilder. dann kann man ruhig reinprojizieren, was man da meint zu sehen. Das finde ich sehr spannend.
4: Noch bis zum 7. August können die Serien am Fluss und Sonnenblumen in der Ausstellung vor Ort besichtigt werden, immer zu den regulären Öffnungszeiten der Galerie Himmelreich.
0: Zum wiederholten Mal wurde in Halle eine Gedenktafel von einem Denkmal gestohlen. Diesmal traf es die 1947 errichtete Büste, die an den Komponisten Johann Friedrich Reichardt und den Begründer des nach ihm benannten Gartens erinnert. Die Tafel, auf der man über dessen Lebensdaten informierte, wurden vom Sockel gerissen. Derzeit befindet man sich in Abstimmung mit der Denkmalpflege, ob und wie das Denkmal restauriert werden kann. Leider ist das schon der zweite Fall dieser Art, bei dem ein bedeutendes Kunstwerk beschädigt wurde. Im vergangenen Oktober betraf es die Gedenktafel Matthias Grünewalds am Mühlberg. Auch hier wurde bisher noch nicht festgelegt, wie das Denkmal restauriert werden kann. 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
8: Im Rahmen der Landeschortage lief der Landeschorwettbewerb in Dessau ab. Stattgefunden hat der Wettbewerb in der Marienkirche, im Hugo-Junkers-Saal und im historischen Ratssaal. Viele Chöre wollten durch eine Qualifikation beim Landeschorwettbewerb beim Bundeschorwettbewerb teilnehmen. Die Teilnehmer konnten sich durch mehrere Kategorien bei zwei Jurys qualifizieren.
9: Heute beim Chorwettbewerb war es für einige Chöre ja ganz ernst. Einige streben an, beim deutschen Chorwettbewerb mitzumachen und da muss man erstmal Landeschorwettbewerb gewinnen. Und die Ergebnisse gibt es jetzt. Man spürt förmlich die Aufregung hier im Saal, weil alle nicht wissen, wer wird delegiert, wer bleibt, wer was ist. Aber gewonnen haben letztlich alle. Denn gemeinsames Singen ist schon an sich erstmal ein Gewinn für alle. Anders als beim Fußball gibt es ja keinen Verlierer, wenn man zusammen singt.
8: Das Finale des Preisträgerkonzerts ereignete sich dann am Nachmittag im Hugo-Junkers-Saal. Der Höhepunkt im Programm war die Urkundenverteilung an die Chöre.
9: Bei diesem Chorwettbewerb ist es so, dass die Chöre in verschiedenen Disziplinen antreten, in Kategorien. Also ein Männerchor wird nicht mit einem Mädchenchor verglichen. Das wäre einfach nicht fair. Und deswegen haben wir zwei Jurys gehabt, die einfach 7, 8 verschiedene Kategorien bewertet haben und daraus jeweils Sieger gefunden haben. Also im besten Falle gibt es 8 Sieger.
8: Die Teilnehmer konnten zusätzlich auch noch Preise gewinnen. Die Veranstaltung kam bei den Gästen hervorragend an und war deswegen auch sehr gut besucht. Mit dabei war auch die Präsidentin des Landesmusikrates, Jutta Schnitzer Ungefugt, und der Staatssekretär für Kultur, Sebastian Putz. Nach 3 Tagen

0: voller Chormusik in der Mulde statt, können die Veranstalter ein positives Resümee ziehen.
1: Ich fand, wir haben ganz wunderbare Landeschortage gehabt in Dessau-Roßlau. Mit guter Unterstützung von der ganzen Stadt, von den ganzen Helfern, die Ordner, die Sanitäter, alle, die daran beteiligt waren, haben wirklich eine gute Arbeit gemacht. Und wir hatten ein unglaublich emotional wunderbares Klima. Schon beim Junior-Chorfest am Freitag, als da 100 Kinder auch im Bauhaus am Schluss gemeinsam gesungen haben und getobt haben, aus Freude an dem Singen. Gestern auf dem Marktplatz war es eine ganz hervorragende Stimmung bis abends um kurz vor 8. Da hat natürlich beigetragen, dass der Überraschungsgast Axel Prahl da auftauchte und mit uns zusammen gesungen hat. Das war einfach bewegend ohne Ende.
0: In den nächsten Jahren ist sehr viel geplant rund um das Chorfest. Außerdem soll es auch wieder Wettbewerbe geben. In 4 Jahren steht dann der Deutsche Chorwettbewerb an.
1: Wir werden jetzt erstmal überlegen, ob wir so eine geballte Sammlung von Chortagen, das heißt also Junior-Chorfest, Chorfest und Wettbewerb, organisatorisch gut hingekriegt haben. Also es hat alles funktioniert, aber mit sehr viel Engagement von allen. Und da sind einige Kilometer zusammengekommen, die man da gelaufen ist. Aber auf jeden Fall werden wir uns überlegen, wie in 1 oder 2 Jahren ein Chorfest oder ein Chorwettbewerb sein kann. Ein Ziel gibt es schon, dass in 4 Jahren der Deutsche Chorwettbewerb auch wieder ansteht. Und dafür muss es dann auch wieder Landespreisträger geben. Also von daher wird es irgendwann 2029 auch wieder eine Möglichkeit geben, beim Wettbewerb mitzumachen. Junior-Chorfest machen wir aber nächstes Jahr, auf jeden Fall.
0: Der Landeschorwettbewerb endete mit einem begeisterten Publikum und Chören, die nun voller Vorfreude Richtung Bundeswettbewerb blicken.
2: Willkommen zurück. Offensichtlich könnte in Schkopau nun doch eines der von der Bundesregierung geplanten Gaskraftwerke entstehen. Sie sind erforderlich, weil die erneuerbaren Energien an ihre Grenzen geraten, wenn eine sogenannte Dunkelflaute droht. Ursprünglich hatte das zuständige Bundesministerium den Osten Deutschlands bei den Planungen nicht berücksichtigt. Dagegen regte sich Protest und der veranlasste das Bundesministerium offensichtlich zu einem Kurswechsel. Dabei kam das Kraftwerk Schkopau wieder in den Blick, das schon jetzt die umliegende Chemieindustrie mit Prozessdampf versorgt und auch für die Deutsche Bahn ein wichtiger Stromlieferant ist. Allerdings wird es derzeit mit Braunkohle betrieben, weshalb eine Umstellung auf Gas sich anbieten würde. Nach dem neuen Vorschlag aus dem Bundesministerium sollen nun zunächst die günstigsten Gebote ausgewählt werden, womit das Kraftwerk Schkopau eine aussichtsreiche Chance hätte, zukünftig weiter mit Gas betrieben zu werden.
3: Die MDF1-Wettervorhersage für den 9. und 10. Juli. In der Nacht zum Freitag zeigt sich der Himmel bis auf wenige Schleierwolken klar. Es ist meist trocken. Die Nachttemperaturen sinken durch die fehlende Wolkendecke auf 13 bis 11 Grad. Der Wind weht leicht böig und weiter aus den Nordwesten. Am Freitag gibt es nur wenige Wolken. Meist ist der Himmel heiter. Es ist trocken. Die Temperaturen steigen auf 26 bis 28 Grad. Der Wind weht leicht und schwach und weiterhin in Böen aus dem Nordosten. Der UV-Index liegt beim hohen Wert 6. Die weiteren Aussichten bis zum Montag. Am Wochenende gibt es viel Sonnenschein und kaum noch Wolken am Himmel. Es gibt auch keinen Regen. Die Temperaturen steigen auf hochsommerliche Werte rund um die 30 Grad.
2: Am 18. August soll ein neuer Babykurs des Händel-Konservatoriums beginnen. Ein Angebot für Eltern mit Kindern im Alter von 5 bis 16 Monaten, wobei der Kurs etwa 3 Monate dauert. Es gibt Anregungen für musikalische Spiele, Reime und Lieder zum Streicheln, Wiegen und Schlafen und Tanzen. Eine Teilnahme fördert die Lernfähigkeit und emotionale Entwicklung des Nachwuchses. Sie kann aber auch den Alltag der Begleitperson erleichtern. Auf der Internetseite des Konservatoriums findet man weitere Informationen und bekommt die Gelegenheit zur Anmeldung. Am Gimritzer Damm hat die Stadt eine Fläche für Spontanpartys und Open-Air-Formate angelegt. Eine erste Spontanparty wurde schon mal organisiert. Sie wird am Freitag um 19 Uhr beginnen und ganz spontan will der Oberbürgermeister die Party eröffnen. Neben Bauerbeschallung von der Disco Deluxe gibt es Kreativangebote für alle mit Töpfern, Kleidertausch, Siebdruck, Ballspielen und viel mehr. Das Kreativangebot beginnt übrigens schon um 16 Uhr. Um 18 Uhr bekommt man auf diesem Kanal ein neues Direktmagazin angeboten. Wie immer am Freitag folgt danach der Besuch im Talkwerk. Bis dahin auf Wiedersehen und bleiben Sie gesund.

0: Fahrradfahren ist immer gefährlich, hat immer ein Restrisiko. Aber Fahrradfahren muss man lernen. Und man muss die Kinder schon sehr früh heranführen an das Fahrradfahren. Denn früh übt sich, wer ein Meister werden will. Wichtig ist, dass man natürlich auch gute Fahrräder dafür zur Verfügung hat. Wir haben uns umgesehen auf der Eurobike in diesem Jahr. Gunnar, alle Jahre wieder. Ich freue mich sehr, dass wir uns treffen und jedes Mal sind es neue Vorzeichen. Was gibt's Neues? Los, pack aus.
1: Also wir sind in diesem Jahr nicht mit so einer Sprungtechnologie, wo wir sagen, alle in der Branche reden über das eine Produkt. An der einen Stelle ist es so, dass beispielsweise wir uns für die Stadt nochmal gefragt haben, wie viele Gänge brauchen wir wirklich? So, beim Mountainbike ist das immer mehr geworden und beim Rennrad. Und jetzt haben wir zwei Ganggetriebe, die mit dem Motor kombiniert werden für die Stadt. Ein Gang zum Anfahren, ein Gang für die Reisegeschwindigkeit. Berlin ist flach. Die meisten Metropolen sind flach. Urbanes Radfahren findet ja nicht im Hochgebirge statt.
0: Ich jag dich mal durch die Müggelberge.
1: Ja, jetzt mal ruhig, Brauner. Also ist das schon so. Also natürlich, wenn weit und breit kein Berg ist, dann wird eine Bürgersteigkante auch zu einem Koll. Das ist klar. Aber es ist schon so, dass man in der Innenstadt eigentlich wirklich mit zwei Gängen und Motor klarkommt. Und da gibt es jetzt einfach Getriebe, die genau das aufgreifen.
0: Mit zwei Gängen soll es durch die Welt jetzt nur noch gehen?
2: Ganz genau. Das ist eine sehr schöne Einleitung, Dankeschön. Ja, ich habe es am Anfang auch nicht verstanden, als unsere Ingenieure mit der Idee um die Ecke kamen. UTGR H2 heißt das gute Stück und das ist ein Aufsteck- oder Aufsatzgetriebe für E-Bikes mit Hecknabenmotor. Und genau da steckt der Kniff drin, nämlich der Fakt, dass das E-Bike unser natürliches Pedalieren unterstützt. Und im Alltag ergibt das dann am Ende den Fakt, dass Schaltungen mit vielen Gängen sehr oft, wir sagen, spazieren gefahren werden. Weil man benutzt so seine zwei, drei Gänge vielleicht oder manchmal auch nur einen. Und die anderen, die trägt man mit durch die Gegend. Das hat natürlich zur Folge, dass der Anwender eine unnötige Komplexität vor sich hat, aber vor allem im Alltagsbetrieb, wenn es um Wartung geht und Zuverlässigkeit, da sind natürlich viele Gänge nicht ganz so wartungsfreundlich wie nur zwei.
0: Thomas, vor zwei oder drei Jahren waren wir schon mal hier und ist uns das Rad schon aufgefallen. Wir hatten dann mit deinen engagierten Mitstreitern ja gut sprechen können und die haben ja aus eigenem Erleben, sprich für eigene Kinder, das Ganze mitkonstruiert. Toni, nach so einer erfolgreichen Karriere in deinem Leben hätte man natürlich nicht gedacht, dass man dich jetzt hier bei Kinder und Jugend wiederfindet. Hat das einen Zusammenhang?
3: Das ist eigentlich eine logische Schlussfolgerung für mich als ehemaliger Radsportler, aber auch als Vater von zwei Töchtern. Die Idee, auf dem Kinderfahrradmarkt was zu verändern, kam eigentlich bei der Kaufsituation für das Fahrrad meiner ersten Tochter. Da muss ich sagen, war ich doch relativ enttäuscht, was der Kinderfahrradmarkt vor noch wenigen Jahren zu bieten hatte. Und so ist dann peu à peu die Idee entstanden, doch auch selber eine Marke zu gründen und die Nachteile, die ich aktuell noch im Kinderfahrradmarkt sehe, zu verbessern.
4: Für mich ist Linebikes, so eben auch wie für Toni und Franz, einfach eine Firma, die jetzt für uns auch die Möglichkeit gibt, einerseits als Radprofis uns zu verwirklichen mit unserem Know-how, mit unserer Erfahrung, aber andererseits auch als Väter von unseren eigenen Kindern eine Zukunft mit zu kreieren. Und das macht uns wahnsinnig stolz und spornt uns unglaublich an.
0: Was hat sich denn verändert in der Zeit?
5: Ja, was hat sich verändert? Es hat sich ein ganz wesentlicher Milestone bei uns entwickelt. Wir sind über die Startlinie. Wir haben dieses Jahr unsere erste Saison. Unsere Fahrräder sind in der Größe 24, serienreif. Die 27,5 fallen gerade heuer aus der Spritzgussmaschine. Das heißt, die werden wir auch dieses Jahr noch ausliefern. Wir sind jetzt eine richtige Bike Company. Das hat sich schon mal sehr geändert.
0: Hatten wir eine gute Nase. Ja. Und jetzt heb noch mal davor, was ist das Wichtige, was ist das Besondere an dem guten Stück?
5: Also unser Credo ist über allem stehend Sicherheit durch Sichtbarkeit. Das ganze Konzept des Fahrrades ist darauf ausgelegt, dass Kinder in ihrer täglichen Mobilität das Fahrrad nutzen. Es ist keine Performance-Ballerkiste, es ist ein Fahrrad, das unsere Kinder von dem Alter 9 bis 16 Jahre jeden Tag zur Schule bringen soll.

0: auch am 3. November. Sichtbarkeit ist das A und O, eine Erfahrung, die meine beiden Racer halt in ihren täglichen Trainingsrunden gemacht haben. Das Rücklicht ist permanent illuminiert, sodass halt Autofahrer die Kinder sehr früh wahrnehmen. Der Lack ist mit einem Glasmehl versehen. Dadurch hat er eine erheblich höhere Reflexion, ähnlich wie wenn du mit der Taschenlampe oder mit der Autolampe aufs Verkehrsschild leuchtest. Und das gibt es halt in dem Bereich Nasslack oder Pulverlack nicht. Und damit punkten wir halt in dem Verantwortungsbewusstsein der Eltern und halt auch aller Verkehrsteilnehmer, Kinder einfach besser zu sehen und zu beachten und ihnen mehr Freiraum im Verkehr zu schenken.
1: Was ist Ihnen besonders aufgefallen?
2: Also, was ich super spannend finde, ist, dass das Fahrrad insgesamt deutlich vielseitiger wird, dass das Fahrrad intelligenter wird und dass das Fahrrad alltagstauglicher wird. Was ich zum Stichwort alltagstauglich besonders toll fand, ich habe selbst drei Kinder und es ist ein Produkt, habe ich gesehen, da geht es um die Sicherheit für Kinder bei einem Kinderrad im urbanen Straßenverkehr, also mit entsprechend reflektierender Lackierung, mit einer entsprechenden dauerhaften Beleuchtung.
1: Als Vater, als Großvater hat man ja so seine Sorgen und wenn man dann eine Kopfschmerztablette weniger nehmen muss und weiß, die Dinger sind sicherer geworden, das macht schon Sinn.
2: Definitiv und genau dafür sind Messen wie die Eurobike da, solche Produktentwicklungen, solche neuen Lösungen zu zeigen, damit der Handel, wir haben eine sehr starke B2B-Orientierung, diese Neuheiten sieht und sie dann relativ schnell zu den Kids nach Hause kommen.
1: Haben Sie das viel zu gute Wetter mitgebracht?
2: Wir freuen uns über Sonnenschein, denn dann wissen wir auch, wenn die Temperaturen etwas heiß sind, dass die Sonne über der Eurobike hier in Frankfurt lacht.
3: 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Ich hoffe, Sie hatten Spaß. Das war sie schon wieder, die Ausgabe für Juli 26. Wir sehen uns wieder.

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0: Vor Jahr ereigneten sich in Sachsen-Anhalt etwa 8.000 Verkehrsunfälle mit Personenschaden. Das waren 4,3% mehr als im Jahr zuvor. Am gefährlichsten ist es dabei innerorts, denn 2/3 dieser Unfälle passierten in Siedlungsgebieten. Der Pkw ist mit einem Anteil von fast 3/4 aller Unfälle am stärksten in das Geschehen involviert. Radfahrer stellen 30% der Beteiligten, 13% saßen auf einem motorisierten Zweirad und 7% waren Fußgänger. An dieser Statistik des Landesamtes erkennt man schon, an einem Unfall können mehrere Verkehrsmittel beteiligt sein, aber am allermeisten verunfallten die PKWs untereinander. Interessant ist dabei die Statistik zu den Unfällen mit Fahrradbeteiligung. So war die höchste Unfalldichte in Halle auf der Ludwig-Wucherer Straße, der Kollwitz-Straße und der Magdeburger Straße im Bereich Steintor, wo sich überverhältnismäßig viele Unfälle ereigneten. Auch in Magdeburg gab es viele Unfälle mit Fahrradbeteiligung. Allerdings kristallisierten sich hier keine eindeutigen Unfallschwerpunkte heraus. Und damit ein herzliches Willkommen zum MDF 1 Direktmagazin am Donnerstag. Wer sich genauer für das Unfallgeschehen in seiner Lebensumwelt interessiert, dem sei der Unfallatlas im Statistikportal im Internet empfohlen. Hier kann man alle Unfälle oder nur Unfälle mit Personenschaden oder auch klassifiziert nach der Beteiligung bestimmter Verkehrsmittel auswählen. Informationen, die vielleicht interessant sind, um Unfallschwerpunkte zu entschärfen, wofür sich ja gelegentlich auch Bürgerinitiativen zusammenfinden, um einen Fahrradweg, eine Verkehrsberuhigung oder eine Geschwindigkeitsbegrenzung durchzusetzen.
1: Eingeladen hatte Bürgermeister Frank Nase zum ersten Spatenstich für das seit Langem geplante Ärztehaus in Barleben. Und dann kam für die symbolische Handlung dann doch größere Technik. Der Bagger war aber nur dafür gekommen, um den Herren die ungewohnte Handhabung des Spatens dann doch erheblich zu erleichtern. Denn da stehen sie bereit, die Spaten und die Arbeitsschutzhelme, denn wo auf einer Baustelle gearbeitet werden soll, da sind sie eben vorgeschrieben. Das ist die Google Maps Karte von Barleben. Es geht um diesen Bereich in der Hansenstraße. Das ist der alte Kindergarten, das ein Anbau, der möglichst noch abgerissen werden sollte, bevor der Neubau diese Arbeiten erschwert. So kann man den Bauplan des neuen Ärztehauses in die Karte einbinden. Die zukünftige Erschließung des Bereiches erfolgt über diesen Zugang von Westen, denn die Gemeinde hat die betreffenden Grundstücke auch ankaufen können. So wird das Ärztehaus aussehen. Ein zweigeschossiges Gebäude mit ausgebautem Dachgeschoss, von vornherein behindertengerecht erschlossen, mit umfangreicher Photovoltaikanlage ausgestattet, wird es Platz für 5 niedergelassene Praxen bieten, wenn die Kassenärztliche Vereinigung eben ihre Zustimmung dafür erteilt. Bis jetzt sind schon 4 der Raumeinheiten vergeben und in gewissen Grenzen können die potenziellen Mieter eigene Vorstellungen umsetzen lassen.
2: Es gibt durch das Gebäude natürlich Vorgaben, tragende Wände, bestimmte Dinge, die sind unveränderbar. Und so passiert es jetzt auch in der Ausführungsplanung. Es gibt ja die ersten Ärzte, die vorsichtig fragen, können wir über die Wand reden, können wir über die Wand reden, was im bestimmten Umfang möglich ist. Aber die Praxen sind so neutral geplant, dass auch so ein Arzt kann ja unter Umständen mal wieder wechseln. Und dann kann man nicht das ganze Haus umbauen. Also wir müssen einen gewissen Spielraum haben, eine gewisse Neutralität haben. Aber wir gehen natürlich auf die Arztplanung dann konkret ein.
1: Die ersten Arbeiten werden jetzt von der Strabag ausgeführt, die es gerne gesehen hätte, als Generalauftragnehmer eingesetzt zu werden. Die Gemeinde hat aber die Arbeiten in viele kleinere Lose aufgeteilt, sodass sich auch kleinere Firmen darum bewerben können.
3: Ja, das auf jeden Fall. Also das ist das A und O. Wir wollen ja morgen mit dem Bau beginnen, also mit den Erdarbeiten. Wir haben veranschlagt ca. 4 Wochen für die Erdarbeiten und Grundleitung. Und dann beginnt eigentlich schon die Betonarbeiten, die Streifenfundamente, die Bodenplatte. Und wir haben hier eine Gesamtbauzeit von 4 Monaten. Wir bauen 2 Stockwerke plus ein Staffelstockwerk und verbauen hier ca. 900.000 Euro brutto. Und ja, was wahrscheinlich noch interessant ist, wir werden zwischen 6 und 8 Mitarbeiter auf der Baustelle haben, haben eine hohe Eigenleistungstiefe, also machen das alles mit eigenen Arbeitskräften hier aus der Region.
1: Und während die Herren ihren symbolischen Spatenstich ausführen, noch ein Wort zu den Kosten. Bis jetzt gehen die Planer davon aus, dass man mit 9 Millionen Euro Investitionssumme wohl auskommen kann.
0: Entlang der neuen Straßenzüge in Ostelbien, rund um den Strombrückenzug sowie auf der Grünfläche am Denkmal zum Magdeburger Recht sollen Blumenwiesen angelegt werden. Allerdings nicht bunt gemischt, sondern thematisch passend in Stadt- und Vereinsfarben, also Rot-Grün und Blau-Weiß. Das passiert aber nicht durch ständig zu erneuernde Blumenbeete, sondern durch Wildkräuter, deren Blüten die passenden Farben haben. Dazu hat man in den vergangenen Wochen die entsprechenden Flächen gemäht, Arten, die dem Farbbild entsprechen, ausgesät. Und zum Schluss hat man eine dünne Sandschicht aufgebracht, damit das Wasser im Boden bleibt und die Kräuter gut keimen können. Neben den verschiedenen Farben wurden auch Pflanzen ausgesucht, die für eine ökologische Diversität stehen. Unterstützung gab es dabei vom Verein Otto Pflanzt und vom Verein Bienenweide, womit auch klar wäre, dass die entstehenden Blühwiesen interessant für Insekten sein dürften. Schlussendlich hofft man durch die Farbwahl in Rot, Grün und Blau-Weiß unerwünschten und vereinsbezogenem Graffiti entgegenzuwirken.
4: In der Galerie Himmelreich kann ab sofort eine neue Ausstellung besucht werden, die durch ihre Vielzahl an Gegensätzen geprägt ist. Innen und außen, hell und dunkel, erschaffen und zerstören, positiv und negativ. All das versucht Künstler Thomas Bachler mit seinen Werken zu vermitteln und kann seit Dienstag nun anhand von insgesamt 17 Schwarz-Weiß-Fotografien und Tiefdrucken bestaunt werden, die in der Galerie verteilt sind. Gezeigt werden Arbeiten aus zwei Serien, Am Fluss und Sonnenblumen, selbsterklärende Titel, aber warum ausgerechnet diese Motive?
5: Ich fand die interessant. Also es sind vertrocknete Sonnenblumen, die im Herbst auf den Feldern stehen. Die lassen die Bauern ganz gerne so austrocknen. Die fand ich spannend. Die sehen von Weitem ein bisschen unansehnlich aus. Wenn man aber näher dran kommt, merkt man, dass die sehr spannend sind. Tolle Motive und sehr lebendig und eigentlich gar nicht vertrocknet und tot. Die haben sehr, sehr, für mich sind sie sehr reizvoll einfach, sehr interessant. Und die andere Serie, Am Fluss, ich fand einfach immer interessant, was Leute so am Fluss machen, wie sie sich bewegen, sich verhalten. Das waren so zwei Aspekte, die gut zusammen aufgingen für die Galerie hier, zumal die auch zwei Räume hat. Das passt eigentlich sehr gut hier rein.
4: Tatsächlich hatte Thomas Bachler in den Anfängen seines künstlerischen Werdegangs mit Fotografie noch nicht allzu viel am Hut, sondern entdeckte erst während seines Studiums an der Kunstakademie in Kassel in den 80er Jahren seine Liebe für das Medium.
5: Da gab es nur analoge Technik, digitale noch nicht. Und ich fand diese Arbeit im Labor interessant, muss ich sagen. Und ich fand auch schön, dass man mit sehr einfachen Mitteln selber Kameras bauen kann, was ja heute im digitalen Bereich gar nicht geht. Man kauft das fertige Produkt und im Analogen kann man sehr einfach Kameras bauen. Das fand ich spannend, dass man sein Gerät so bauen kann, wie man sich das eigentlich selber vorstellt, wie man das haben möchte.
4: Und genau dadurch zeichnet sich sein künstlerisches Schaffen aus. Denn für den Konzeptkünstler muss wirklich alles aufeinander abgestimmt sein. Die Bildidee, das Endprodukt, aber auch das Gerät, mit dem das Werk realisiert wird. Demnach ist es keine Seltenheit für Thomas Bachler, für jede seiner Kunstserien eine neue Kamera zu bauen. Darunter auch das Exemplar, das er für die Serie Sonnenblumen verwendete, welches während der Vernissage am Dienstag ebenfalls bewundert werden durfte.
5: Also bei den Sonnenblumen ist es so, dass die Kamera wirklich sehr groß ist. Das ist ein Riesending, hat vom Format von 50 mal 60 Zentimetern. Und im Grunde ist das Bild, was hier in der Galerie hängt, das, was in der Kamera drin war. Es ist ein bisschen wie Polaroids, die Sofortbilder. Es gibt das Bild nur einmal. Es sind streng genommen negative, aber wenn man die anguckt, dann sehen sie eigentlich eher positiv aus. Das ist ein bisschen mein Handwerk. Ich beleuchte die so, dass sie so changieren zwischen negativ und positiv, so hin und her wandern. Man kann die also negativ oder positiv sehen, je nachdem.
4: Für die Serie Am Fluss machte sich der Künstler aus Dresden dagegen die Technik der Heliografie von Nutzen. Ein sehr altes und aufwendiges Verfahren, bei dem das Fotomotiv mithilfe einer Ölschicht und einer sehr langen Belichtungszeit in den Tiefdruck umgesetzt wird. Eine Arbeitsweise, die ihn als einen der vielseitigsten Künstler der analogen Fotografie auszeichnet. Anstatt dem Vermitteln einer bestimmten Message durch seine Motive, setzt Thomas Bachler daher eher darauf, den Betrachtern seiner Werke diese Leidenschaft

0: Leidenschaft für die grafischen Elemente mitzugeben. Alles andere ist subjektiv.
1: Die meisten Bilder bewegen sich zwischen zwei Polen. Aber bei den Sonnenblumen ist es zwischen diesen positiv und negativ. Und auch, dass eine vertrocknete Blume so was Lebendiges hat. Bei den Flussbildern ist es so, dass bei den meisten Motiven es so ist, dass die man so oder so lesen kann. Das sieht manches aus wie ein Urlaubsbild, aber manches auch eher nicht. Also das erinnert oft an andere Dinge. Ich finde es spannend, dass man das, ich will mich gar nicht festlegen in der Lesbarkeit der Bilder. Da kann man ruhig reinprojizieren, was man da meint zu sehen. Das finde ich sehr spannend.
0: Noch bis zum 7. August können die Serien am Fluss und Sonnenblumen in der Ausstellung vor Ort besichtigt werden. Immer zu den regulären Öffnungszeiten der Galerie Himmelreich.
2: €70 Millionen sollen in den nächsten Jahren in das Institut für Brand- und Katastrophenschutz in Heirutsberg investiert werden. Das Geld kommt aus dem Sondervermögen Infrastruktur des Bundes. Und da die Planungen für die Investitionen bereits gut fortgeschritten waren, konnte man am Mittwoch den symbolischen Baustart für gleich mehrere Projekte geben. So sollen unter anderem eine neue Brandsimulationsanlage, ein neues Kaltübungshaus, Schulungsräume, Unterkünfte, Sanitäranlagen und Lagerflächen entstehen. Bereits in diesem Jahr wird die Sportanlage nach umfangreicher Um- und Neugestaltung fertig werden. Die neue Logistikhalle folgt dann 2027. Das IBK ist die Landesfeuerwehrschule mit einer hohen Bedeutung nicht nur für die Aus- und Weiterbildung von Berufsfeuerwehrleuten, sondern auch für freiwillige Feuerwehren. Die Reklame.
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2: Willkommen zurück. 400.000 Euro müsste der Salzlandkreis pro Jahr für sogenannte Gastschulbeiträge an Magdeburg überweisen, damit Azubis dort eine Berufsschulausbildung wahrnehmen können. Geld, das der Landkreis offensichtlich nicht überweisen möchte. Denn Landrat Bauer findet die, seiner Meinung nach, einseitige Konzentration der Berufsschulausbildung auf Einrichtungen in den Oberzentren Halle, Magdeburg und Dessau als ungerecht. Würden diese doch den ländlichen Raum benachteiligen. Hintergrund ist die vorgelegte Vereinbarung der Landeshauptstadt, die es den Schulträgern ermöglicht, für Schüler aus anderen Regionen kostendeckende Gaststuhlbeiträge zu erheben. Allerdings geht der Salzlandkreis davon aus, dass wegen zurückgehender Schülerzahlen diese Gaststuhlbeiträge zur Kostendeckung immer teurer werden als früher. Magdeburg macht die Zahlung von Gaststuhlbeiträgen zur Aufnahme von Schülern aus angrenzenden Landkreisen jedoch zur Voraussetzung. Die Landkreise untereinander haben vereinbart, auf diese Ausgleichsgelder zu verzichten. Für den Salzlandkreis würde das fast 730 Berufsschüler betreffen, die in Magdeburg beschult werden müssen, weil nur dort die entsprechenden Ausbildungsgänge angeboten werden. Deswegen wird Bauer die Vereinbarung mit Magdeburg zwar unterschreiben, aber zunächst nur für das kommende Schuljahr. Außerdem hat er das Bildungsministerium eingeschaltet, um die für den Salzlandkreis unbefriedigende Situation zu bereinigen.

0: Im Rahmen der Landeschortage lief der Landeschorwettbewerb in Dessau ab. Stattgefunden hat der Wettbewerb in der Marienkirche, im Hugo-Junkers-Saal und im historischen Ratssaal. Viele Chöre wollten durch eine Qualifikation beim Landeschorwettbewerb beim Bundeschorwettbewerb teilnehmen. Die Teilnehmer konnten sich durch mehrere Kategorien bei zwei Jurys qualifizieren.
1: Heute beim Chorwettbewerb war es für einige Chöre ja ganz ernst. Einige streben an, beim deutschen Chorwettbewerb mitzumachen, und da muss man erstmal Landeschorwettbewerb gewinnen. Und die Ergebnisse gibt es jetzt. Man spürt förmlich die Aufregung hier im Saal, weil alle nicht wissen, wer wird delegiert, wer bleibt, wer was ist. Aber gewonnen haben letztlich alle. Denn gemeinsames Singen ist schon an sich erstmal ein Gewinn für alle. Anders als beim Fußball gibt es ja keinen Verlierer, wenn man zusammen singt.
0: Das Finale des Preisträgerkonzerts ereignete sich dann am Nachmittag im Hugo-Junkers-Saal. Der Höhepunkt im Programm war die Urkundenverteilung an die Chöre.
1: Bei diesem Chorwettbewerb ist es so, dass die Chöre in verschiedenen Disziplinen antreten, in Kategorien. Also ein Männerchor wird nicht mit einem Mädchenchor verglichen. Das wäre einfach nicht fair. Und deswegen haben wir zwei Jurys gehabt, die einfach 7, 8 verschiedene Kategorien bewertet haben und daraus jeweils Sieger gefunden haben. Also im besten Falle gibt es 8 Sieger.
0: Die Teilnehmer konnten zusätzlich auch noch Preise gewinnen. Die Veranstaltung kam bei den Gästen hervorragend an und war deswegen auch sehr gut besucht. Mit dabei war auch die Präsidentin des Landesmusikrates, Jutta Schnitzer-Ungefugt, und der Staatssekretär für Kultur, Sebastian Putz. Nach 3 Tagen voller Chormusik in der Muldestadt können die Veranstalter ein positives Resümee ziehen.
1: Ich fand, wir haben ganz wunderbare Landeschortage gehabt in Dessau-Roßlau. Mit guter Unterstützung von der ganzen Stadt, von den ganzen Helfern, die Ordner, die Sanitäter, alle, die daran beteiligt waren, haben wirklich eine gute Arbeit gemacht. Und wir hatten ein unglaublich emotional wunderbares Klima. Schon beim Junior-Chorfest am Freitag, als da 100 Kinder auch im Bauhaus am Schluss gemeinsam gesungen haben und getobt haben, aus Freude an dem Singen. Gestern auf dem Marktplatz war es eine ganz hervorragende Stimmung, bis abends um kurz vor 8. Da hat natürlich beigetragen, dass der Überraschungsgast Axel Prahl da auftauchte und mit uns zusammen gesungen hat. Das war einfach bewegend ohne Ende.
0: In den nächsten Jahren ist sehr viel geplant rund um das Chorfest. Außerdem soll es auch wieder Wettbewerbe geben. In 4 Jahren steht dann der deutsche Chorwettbewerb an.
1: Wir werden jetzt erstmal überlegen, ob wir so eine geballte Sammlung von Chortagen, das heißt also Junior-Chorfest, Chorfest und Wettbewerb, organisatorisch gut hingekriegt haben. Also, es hat alles funktioniert, aber mit sehr viel Engagement von allen. Und da sind einige Kilometer zusammengekommen, die man da gelaufen ist. Aber auf jeden Fall werden wir uns überlegen, wie in 1 oder 2 Jahren ein Chorfest oder ein Chorwettbewerb sein kann. Ein Ziel gibt es schon, dass in 4 Jahren der deutsche Chorwettbewerb auch wieder ansteht. Und dafür muss es dann auch wieder Landespreisträger geben. Also von daher wird es irgendwann 2029 auch wieder eine Möglichkeit geben, beim Wettbewerb mitzumachen. Junior-Chorfest machen wir aber nächstes Jahr, auf jeden Fall.
0: Der Landeschorwettbewerb endete mit einem begeisterten Publikum und Chören, die nun voller Vorfreude Richtung Bundeswettbewerb blicken.
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3: Die MDF1-Wettervorhersage für den 9. und 10. Juli. In der Nacht zum Freitag zeigt sich der Himmel bis auf wenige Schleierwolken klar. Es ist meist trocken. Die Nachttemperaturen sinken durch die fehlende Wolkendecke auf 13 bis 11 Grad. Der Wind weht leicht böig und weiter aus dem Nordwesten. Am Freitag gibt es nur wenige Wolken. Meist ist der Himmel heiter. Es ist trocken. Die Temperaturen steigen auf 26 bis 28 Grad. Der Wind weht leicht und schwach und weiterhin in Böen aus dem Nordosten. Der UV-Index liegt beim hohen Wert 6. Die weiteren Aussichten bis zum Montag. Am Wochenende gibt es viel Sonnenschein und kaum noch Wolken am Himmel. Es gibt auch keinen Regen. Die Temperaturen steigen auf hochsommerliche Werte rund um die 30 Grad.
4: Die Mitteldeutsche Kammerphilharmonie lädt am Freitag zum Serenadenkonzert in den Kurpark von

Ansonsten draußen. 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Und wie immer am Freitag folgt danach der Besuch im Talkwerk. Bis dahin auf Wiederfernsehen und bleiben Sie gesund.

0: Fahrradfahren ist immer gefährlich, hat immer ein Restrisiko. Aber Fahrradfahren muss man lernen. Und man muss die Kinder schon sehr früh heranführen an das Fahrradfahren. Denn früh übt sich, wer ein Meister werden will. Wichtig ist, dass man natürlich auch gute Fahrräder dafür zur Verfügung hat. Wir haben uns umgesehen auf der Eurobike in diesem Jahr. Gunnar, alle Jahre wieder. Ich freue mich sehr, dass wir uns treffen und jedes Mal sind es neue Vorzeichen. Was gibt's Neues? Los, pack aus.
1: Also, wir sind in diesem Jahr nicht mit so einer Sprungtechnologie, wo wir sagen, alle in der Branche reden über das eine Produkt. An der einen Stelle ist es so, dass beispielsweise wir uns für die Stadt nochmal gefragt haben, wie viele Gänge brauchen wir wirklich? So, beim Mountainbike ist das immer mehr geworden und beim Rennrad. Und jetzt haben wir 2 Ganggetriebe, die mit dem Motor kombiniert werden für die Stadt. Ein Gang zum Anfahren, ein Gang für die Reisegeschwindigkeit. Berlin ist flach. Die meisten Metropolen sind flach. Urbanes Radfahren findet ja nicht im Hochgebirge statt.
0: Ich jag dich mal durch die Müggelberge.
1: Ja, jetzt mal ruhig, Brauner. Es ist ja schon so. Also natürlich, wenn weit und breit kein Berg ist, dann wird eine Bürgersteigkante auch zu einem Koll. Das ist klar. Aber es ist schon so, dass man in der Innenstadt eigentlich wirklich mit 2 Gängen und Motor klarkommt. Und da gibt es jetzt einfach Getriebe, die genau das aufgreifen.
0: Mit 2 Gängen soll es durch die Welt jetzt nur noch gehen?
2: Ganz genau. Das ist eine sehr schöne Einleitung, Dankeschön. Ja, ich habe es am Anfang auch nicht verstanden, als unsere Ingenieure mit der Idee um die Ecke kamen. UTGR H2 heißt das gute Stück und das ist ein Aufsteck- oder Aufsatzgetriebe für E-Bikes mit Hecknabenmotor. Und genau da steckt der Kniff drin, nämlich der Fakt, dass das E-Bike unser natürliches Pedalieren unterstützt. Und im Alltag ergibt das dann am Ende den Fakt, dass Schaltungen mit vielen Gängen sehr oft, wir sagen, spazieren gefahren werden. Weil man benutzt so seine 2, 3 Gänge vielleicht oder manchmal auch nur einen. Und die anderen, die trägt man mit durch die Gegend. Das hat natürlich zur Folge, dass der Anwender eine unnötige Komplexität vor sich hat, aber vor allem im Alltagsbetrieb, wenn es um Wartung geht und Zuverlässigkeit, da sind natürlich viele Gänge nicht ganz so wartungsfreundlich wie nur 2.
0: Thomas, vor 2 oder 3 Jahren waren wir schon mal hier und ist uns das Rad schon aufgefallen. Wir hatten dann mit deinen engagierten Mitstreitern ja gut sprechen können und die haben ja aus eigenem Erleben, sprich für eigene Kinder, das Ganze mitkonstruiert. Toni, nach so einer erfolgreichen Karriere in deinem Leben hätte man natürlich nicht gedacht, dass man dich jetzt hier bei Kinder und Jugend wiederfindet. Hat das einen Zusammenhang?
3: Das ist eigentlich eine logische Schlussfolgerung für mich als ehemaliger Radsportler, aber auch als Vater von 2 Töchtern. Die Idee, auf dem Kinderfahrradmarkt was zu verändern, kam eigentlich bei der Kaufsituation für das Fahrrad meiner ersten Tochter. Da muss ich sagen, war ich doch relativ enttäuscht, was der Kinderfahrradmarkt vor noch wenigen Jahren zu bieten hatte. Und so ist dann peu à peu die Idee entstanden, doch auch selber eine Marke zu gründen und ja, die Nachteile, die ich aktuell noch im Kinderfahrradmarkt sehe, zu verbessern.
4: Für mich ist Linebikes, so eben auch wie für Toni und Franz, einfach eine Firma, die jetzt für uns auch die Möglichkeit gibt, einerseits als Radprofis uns zu verwirklichen mit unserem Know-how, mit unserer Erfahrung, aber andererseits auch als Väter von unseren eigenen Kindern eine Zukunft mit zu kreieren. Und das macht uns wahnsinnig stolz und spornt uns unglaublich an.
0: Was hat sich denn verändert in der Zeit?
5: Ja, was hat sich verändert? Es hat sich ein ganz wesentlicher Milestone bei uns entwickelt. Wir sind über die Startlinie. Wir haben dieses Jahr unsere erste Saison. Unsere Fahrräder sind in der Größe 24, serienreif. Die 27,5 fallen gerade heuer aus der Spritzgussmaschine. Das heißt, die werden wir auch dieses Jahr noch ausliefern. Wir sind jetzt eine richtige Bike Company. Das hat sich schon mal sehr geändert.
0: Hatten wir eine gute Nase. Ja. Und jetzt heb noch mal davor, was ist das Wichtige, was ist das Besondere an dem guten Stück?
5: Also unser Credo ist über allem stehend,

0: Sicherheit durch Sichtbarkeit. Das ganze Konzept des Fahrrades ist darauf ausgelegt, dass Kinder in ihrer täglichen Mobilität das Fahrrad nutzen. Es ist keine Performance-Ballerkiste, es ist ein Fahrrad, das unsere Kinder von dem Alter 9 bis 16 Jahre jeden Tag zur Schule bringen soll, auch am 3. November. Sichtbarkeit ist das A und O, eine Erfahrung, die meine beiden Racer halt in ihren täglichen Trainingsrunden gemacht haben. Das Rücklicht ist permanent illuminiert, sodass halt Autofahrer die Kinder sehr früh wahrnehmen. Der Lack ist mit einem Glasmehl versehen. Dadurch hat er eine erheblich höhere Reflexion, ähnlich wie wenn du mit der Taschenlampe oder mit der Autolampe aufs Verkehrsschild leuchtest. Und das gibt es halt in dem Bereich Nasslack oder Pulverlack nicht. Und damit punkten wir halt in dem Verantwortungsbewusstsein der Eltern und halt auch aller Verkehrsteilnehmer, Kinder einfach besser zu sehen und zu beachten und ihnen mehr Freiraum im Verkehr zu schenken.
1: Was ist Ihnen besonders aufgefallen?
2: Also was ich super spannend finde, ist, dass das Fahrrad insgesamt deutlich vielseitiger wird, dass das Fahrrad intelligenter wird und dass das Fahrrad alltagstauglicher wird. Was ich zum Stichwort alltagstauglich besonders toll fand, ich habe selbst drei Kinder und es ist ein Produkt, habe ich gesehen, da geht es um die Sicherheit für Kinder bei einem Kinderrad im urbanen Straßenverkehr, also mit entsprechend reflektierender Lackierung, mit einer entsprechenden dauerhaften Beleuchtung.
1: Als Vater, als Großvater hat man ja so seine Sorgen und wenn man dann eine Kopfschmerztablette weniger nehmen muss und weiß, die Dinger sind sicherer geworden, das macht schon Sinn.
2: Definitiv und genau dafür sind Messen wie die Eurobike da, solche Produktentwicklungen, solche neuen Lösungen zu zeigen, damit der Handel, wir haben eine sehr starke B2B-Orientierung, diese Neuheiten sieht und sie dann relativ schnell zu den Kids nach Hause kommen.
1: Haben Sie das viel zu gute Wetter mitgebracht?
2: Wir freuen uns über Sonnenschein, denn dann wissen wir auch, wenn die Temperaturen etwas heiß sind, dass die Sonne über der Eurobike hier in Frankfurt lacht.
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0: Im vorigen Jahr ereigneten sich in Sachsen-Anhalt etwa 8000 Verkehrsunfälle mit Personenschaden. Das waren 4,3% mehr als im Jahr zuvor. Am gefährlichsten ist es dabei innerorts, denn 2/3 dieser Unfälle passierten in Siedlungsgebieten. Der Pkw ist mit einem Anteil von fast 3/4 aller Unfälle am stärksten in das Geschehen involviert. Radfahrer stellen 30% der Beteiligten, 13% saßen auf einem motorisierten Zweirad und 7% waren Fußgänger. An dieser Statistik des Landesamtes erkennt man schon, an einem Unfall können mehrere Verkehrsmittel beteiligt sein, aber am allermeisten verunfallten die PKWs untereinander. Interessant ist dabei die Statistik zu den Unfällen mit Fahrradbeteiligung. So war die höchste Unfalldichte in Halle auf der Ludwig-Wucherer Straße, der Kollwitz-Straße und der Magdeburger Straße im Bereich Steintor, wo sich überverhältnismäßig viele Unfälle ereigneten. Auch in Magdeburg gab es viele Unfälle mit Fahrradbeteiligung. Allerdings kristallisierten sich hier keine eindeutigen Unfallschwerpunkte heraus. Und damit ein herzliches Willkommen zum MNF1 Direktmagazin am Donnerstag. Wer sich genauer für das Unfallgeschehen in seiner Lebensumwelt interessiert, dem sei der Unfallatlas im Statistikportal im Internet empfohlen. Hier kann man alle Unfälle oder nur Unfälle mit Personenschaden oder auch klassifiziert nach der Beteiligung bestimmter Verkehrsmittel auswählen. Informationen, die vielleicht interessant sind, um Unfallschwerpunkte zu entschärfen, wofür sich ja gelegentlich auch Bürgerinitiativen zusammenfinden, um einen Fahrradweg, eine Verkehrsberuhigung oder eine Geschwindigkeitsbegrenzung durchzusetzen.
1: Eingeladen hatte Bürgermeister Frank Nase zum ersten Spatenstich für das seit Langem geplante Ärztehaus in Barleben. Und dann kam für die symbolische Handlung dann doch größere Technik. Der Bagger war aber nur dafür gekommen, um den Herren die ungewohnte Handhabung des Spatens dann doch erheblich zu erleichtern. Denn da stehen sie bereit, die Spaten und die Arbeitsschutzhelme, denn wo auf einer Baustelle gearbeitet werden soll, da sind sie eben vorgeschrieben. Das ist die Google Maps Karte von Barleben. Es geht um diesen Bereich in der Hansenstraße. Das ist der alte Kindergarten, das ein Anbau, der möglichst noch abgerissen werden sollte, bevor der Neubau diese Arbeiten erschwert. So kann man den Bauplan des neuen Ärztehauses in die Karte einbinden. Die zukünftige Erschließung des Bereiches erfolgt über diesen Zugang von Westen, denn die Gemeinde hat die betreffenden Grundstücke auch ankaufen können. So wird das Ärztehaus aussehen. Ein zweigeschossiges Gebäude mit ausgebautem Dachgeschoss, von vornherein behindertengerecht erschlossen, mit umfangreicher Photovoltaikanlage ausgestattet, wird es Platz für 5 niedergelassene Praxen bieten, wenn die Kassenärztliche Vereinigung eben ihre Zustimmung dafür erteilt. Bis jetzt sind schon 4 der Raumeinheiten vergeben und in gewissen Grenzen können die potenziellen Mieter eigene Vorstellungen umsetzen lassen.
2: Es gibt durch das Gebäude natürlich Vorgaben, tragende Wände, bestimmte Dinge, die sind unveränderbar. Und so passiert es jetzt auch in der Ausführungsplanung. Es gibt ja die ersten Ärzte, die vorsichtig fragen, können wir über die Wand reden, können wir über die Wand reden, was im bestimmten Umfang möglich ist. Aber die Praxen sind so neutral geplant, dass auch so ein Arzt kann ja unter Umständen mal wieder wechseln. Und dann kann man nicht das ganze Haus umbauen. Also wir müssen einen gewissen Spielraum haben, eine gewisse Neutralität haben. Aber wir gehen natürlich auf die Arztplanung dann konkret ein.
1: Die ersten Arbeiten werden jetzt von der Strabag ausgeführt, die es gerne gesehen hätte, als Generalauftragnehmer eingesetzt zu werden. Die Gemeinde hat aber die Arbeiten in viele kleinere Lose aufgeteilt, sodass sich auch kleinere Firmen darum bewerben können.
3: Ja, das auf jeden Fall. Also das ist das A und O. Wir wollen ja morgen mit dem Bau beginnen, also mit den Erdarbeiten. Wir haben veranschlagt ca. 4 Wochen für die Erdarbeiten und Grundleitung. Und dann beginnt eigentlich schon die Betonarbeiten, die Streifenfundamente, die Bodenplatte. Und wir haben hier eine Gesamtbauzeit von 4 Monaten. Wir bauen 2 Stockwerke plus ein Staffelstockwerk und verbauen hier ca. 900.000 Euro brutto. Und ja, was wahrscheinlich noch interessant ist, wir werden zwischen 6 und 8 Mitarbeiter auf der Baustelle haben, haben eine hohe Eigenleistungstiefe, also machen das alles mit eigenen Arbeitskräften hier aus der Region.
1: Und während die Herren ihren symbolischen Spatenstich ausführen, noch ein Wort zu den Kosten. Bis

0: Jetzt gehen die Planer davon aus, dass man mit 9 Millionen Euro Investitionssumme wohl auskommen kann.
1: Beim Besuch von Sven Schulze, dem amtierenden Ministerpräsidenten von Sachsen-Anhalt im Berg zu Halle, pflanzte dieser gemeinsam mit dem Oberbürgermeister eine Zitterpappel. Damit nahmen die beiden nicht auf die Zitterpartie zur kommenden Landtagswahl Bezug, sondern die Zitterpappel ist der Baum des Jahres 2026. Neben der gärtnerischen Tätigkeit ging es aber vor allem um den 12 Millionen Euro teuren Neubau der Informations- und Erlebniswelt für den Saale-Tourismus, der bis 2029 an der Sebener Straße entstehen soll. Und dann den neuen Zoozugang mit Fahrradgarage, Aufzug und Erlebnisangeboten bildet. Vor dem Termin im Zoo steuerte die Fahrradsommertour des Ministerpräsidenten das Baufeld für das Zukunftszentrum auf dem Riebeckplatz an, wo man Geschäftsführer Holger Lemme und die neue Programmdirektorin Ute Brettschneider traf. Hier ging es um den Baufortschritt, denn bis 2028 muss das Baufeld für die Baustelle des Bundes bereit sein.
2: In der Galerie Himmelreich kann ab sofort eine neue Ausstellung besucht werden, die durch ihre Vielzahl an Gegensätzen geprägt ist. Innen und außen, hell und dunkel, erschaffen und zerstören, positiv und negativ, all das versucht Künstler Thomas Bachler mit seinen Werken zu vermitteln und kann seit Dienstag nun anhand von insgesamt 17 Schwarz-Weiß-Fotografien und Tiefdrucken bestaunt werden, die in der Galerie verteilt sind. Gezeigt werden Arbeiten aus zwei Serien, Am Fluss und Sonnenblumen, selbsterklärende Titel, aber warum ausgerechnet diese Motive?
3: Ich fand die interessant. Also es sind vertrocknete Sonnenblumen, die im Herbst auf den Feldern stehen. Die lassen die Bauern ganz gerne so austrocknen. Die fand ich spannend. Die sehen von Weitem ein bisschen unansehnlich aus. Wenn man aber näher dran kommt, merkt man, dass die sehr spannend sind. Tolle Motive und sehr lebendig und eigentlich gar nicht vertrocknet und tot. Die haben sehr, sehr, für mich sind sie sehr reizvoll einfach, sehr interessant. Und die andere Serie Am Fluss. Ich fand einfach immer interessant, was Leute so am Fluss machen, wie sie sich bewegen, sich verhalten. Das waren so zwei Aspekte, die gut zusammen aufgingen für die Galerie hier. Zumal die auch zwei Räume hat. Das passt eigentlich sehr gut hier rein.
2: Tatsächlich hatte Thomas Bachler in den Anfängen seines künstlerischen Werdegangs mit Fotografie noch nicht allzu viel am Hut, sondern entdeckte erst während seines Studiums an der Kunstakademie in Kassel in den 80er Jahren seine Liebe für das Medium.
3: Da gab es nur analoge Technik, digitale noch nicht. Und ich fand diese Arbeit im Labor interessant, muss ich sagen. Und ich fand auch schön, dass man mit sehr einfachen Mitteln selber Kameras bauen kann, was ja heute im digitalen Bereich gar nicht geht. Man kauft das fertige Produkt und im Analogen kann man sehr einfach Kameras bauen. Das fand ich spannend, dass man sein Gerät so bauen kann, wie man sich das eigentlich selber vorstellt, wie man das haben möchte.
2: Und genau dadurch zeichnet sich sein künstlerisches Schaffen aus. Denn für den Konzeptkünstler muss wirklich alles aufeinander abgestimmt sein. Die Bildidee, das Endprodukt, aber auch das Gerät, mit dem das Werk realisiert wird. Demnach ist es keine Seltenheit für Thomas Bachler, für jede seiner Kunstserien eine neue Kamera zu bauen. Darunter auch das Exemplar, das er für die Serie Sonnenblumen verwendete, welches während der Vernissage am Dienstag ebenfalls bewundert werden durfte.
3: Also bei den Sonnenblumen ist es so, dass die Kamera wirklich sehr groß ist. Das ist ein Riesending, hat vom Format von 50 mal 60 Zentimetern. Und im Grunde ist das Bild, was hier in der Galerie hängt, das, was in der Kamera drin war. Es ist ein bisschen wie Polaroids, die Sofortbilder. Es gibt das Bild nur einmal. Es sind streng genommen negative, aber wenn man die anguckt, dann sehen sie eigentlich eher positiv aus. Das ist ein bisschen mein Handwerk. Ich beleuchte die so, dass sie so changieren zwischen negativ und positiv, so hin und her wandern. Man kann die also negativ oder positiv sehen, je nachdem.
2: Für die Serie Am Fluss machte sich der Künstler aus Dresden dagegen die Technik der Heliografie von Nutzen. Ein sehr altes und aufwendiges Verfahren, bei dem das Fotomotiv mithilfe einer Ölschicht und einer sehr langen Belichtungszeit in den Tiefdruck umgesetzt wird. Eine Arbeitsweise, die ihn als einen der vielseitigsten Künstler der analogen Fotografie auszeichnet. Anstatt dem Vermitteln einer bestimmten Message durch seine Motive, setzt Thomas Bachler daher eher darauf, den Betrachtern seiner Werke diese Leidenschaft für die grafischen Elemente mitzugeben. Alles andere ist subjektiv.
3: Die meisten Bilder bewegen sich zwischen zwei Polen. Aber bei den Sonnenblumen ist es zwischen diesen positiv und negativ. Und auch, dass eine vertrocknete Blume so was Lebendiges hat. Bei den Flussbildern ist es so, dass bei den meisten Motiven es so ist, dass die man so oder so lesen kann. Das sieht manches aus wie ein Urlaubsbild, aber manches auch eher nicht. Also das erinnert oft an andere Dinge. Ich finde es spannend, dass man das, ich will mich gar nicht festlegen in der Lesbarkeit der Bilder. Da kann man ruhig reinprojizieren, was man da meint zu sehen. Das finde ich sehr spannend.
2: Noch bis zum 7. August können die Serien Am Fluss und

0: Sonnenblumen in der Ausstellung vor Ort besichtigt werden, immer zu den regulären Öffnungszeiten der Galerie Himmelreich.
1: Zum wiederholten Mal wurde in Halle eine Gedenktafel von einem Denkmal gestohlen. Diesmal traf es die 1947 errichtete Büste, die an den Komponisten Johann Friedrich Reichardt und den Begründer des nach ihm benannten Gartens erinnert. Die Tafel, auf der man über dessen Lebensdaten informierte, wurden vom Sockel gerissen. Derzeit befindet man sich in Abstimmung mit der Denkmalpflege, ob und wie das Denkmal restauriert werden kann. Leider ist das schon der zweite Fall dieser Art, bei dem ein bedeutendes Kunstwerk beschädigt wurde. Im vergangenen Oktober betraf es die Gedenktafel Matthias Grünewalds am Mühlberg. Auch hier wurde bisher noch nicht festgelegt, wie das Denkmal restauriert werden kann. 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
4: Im Rahmen der Landeschortage lief der Landeschorwettbewerb in Dessau ab. Stattgefunden hat der Wettbewerb in der Marienkirche, im Hugo-Junkers-Saal und im historischen Ratssaal. Viele Chöre wollten durch eine Qualifikation beim Landeschorwettbewerb beim Bundeschorwettbewerb teilnehmen. Die Teilnehmer konnten sich durch mehrere Kategorien bei zwei Jurys qualifizieren.
5: Heute beim Chorwettbewerb war es für einige Chöre ja ganz ernst. Einige streben an, beim deutschen Chorwettbewerb mitzumachen, und da muss man erstmal Landeschorwettbewerb gewinnen. Und die Ergebnisse gibt es jetzt. Man spürt förmlich die Aufregung hier im Saal, weil alle nicht wissen, wer wird delegiert, wer bleibt, was ist. Aber gewonnen haben letztlich alle. Denn gemeinsames Singen ist schon an sich erstmal ein Gewinn für alle. Anders als beim Fußball gibt es ja keinen Verlierer, wenn man zusammen singt.
4: Das Finale des Preisträgerkonzerts ereignete sich dann am Nachmittag im Hugo-Junkers-Saal. Der Höhepunkt im Programm war die Urkundenverteilung an die Chöre.
5: Bei diesem Chorwettbewerb ist es so, dass die Chöre in verschiedenen Disziplinen antreten, in Kategorien. Also ein Männerchor wird nicht mit einem Mädchenchor verglichen. Das wäre einfach nicht fair. Und deswegen haben wir zwei Jurys gehabt, die einfach 7, 8 verschiedene Kategorien bewertet haben und daraus jeweils Sieger gefunden haben. Also im besten Falle gibt es 8 Sieger.
4: Die Teilnehmer konnten zusätzlich auch noch Preise gewinnen. Die Veranstaltung kam bei den Gästen hervorragend an und war deswegen auch sehr gut besucht. Mit dabei war auch die Präsidentin des Landesmusikrates, Jutta Schnitzer Ungefugt, und der Staatssekretär für Kultur, Sebastian Putz. Nach 3 Tagen voller Chormusik in der Muldestadt können die Veranstalter ein positives Resümee ziehen.
5: Ich fand, wir haben ganz wunderbare Landeschortage gehabt in Dessau-Roßlau. Mit guter Unterstützung von der ganzen Stadt, von den ganzen Helfern, die Ordner, die Sanitäter, alle, die daran beteiligt waren, haben wirklich eine gute Arbeit gemacht. Und wir hatten ein unglaublich emotional wunderbares Klima, schon beim Junior-Chorfest am Freitag, als da 100 Kinder auch im Bauhaus am Schluss gemeinsam gesungen haben und getobt haben, aus Freude an dem Singen. Gestern auf dem Marktplatz war es eine ganz hervorragende Stimmung bis abends um kurz vor acht. Da hat natürlich beigetragen, dass der Überraschungsgast Axel Prahl da auftauchte und mit uns zusammen gesungen hat. Das war einfach bewegend ohne Ende.
4: In den nächsten Jahren ist sehr viel geplant rund um das Chorfest. Außerdem soll es auch wieder Wettbewerbe geben. In 4 Jahren steht dann der Deutsche Chorwettbewerb an.
5: Wir werden jetzt erstmal überlegen, ob wir so eine geballte Sammlung von Chortagen, das heißt also Junior Chorfest, Chorfest und Wettbewerb, organisatorisch gut hingekriegt haben. Also es hat alles funktioniert, aber mit sehr viel Engagement von allen. Und da sind einige Kilometer zusammengekommen, die man da gelaufen ist. Aber auf jeden Fall werden wir uns überlegen, wie in 1 oder 2 Jahren ein Chorfest oder ein Chorwettbewerb sein kann. Ein Ziel gibt es schon, dass in 4 Jahren der Deutsche Chorwettbewerb auch wieder ansteht. Und dafür muss es dann auch wieder Landespreisträger geben. Also von daher wird es irgendwann 2029 auch wieder eine Möglichkeit geben, beim Wettbewerb mitzumachen. Junior Chorfest machen wir aber nächstes Jahr, auf jeden Fall.
4: Der Landeschorwettbewerb endete mit einem begeisterten Publikum und Chören, die nun voller Vorfreude Richtung Bundeswettbewerb blicken.
1: Willkommen zurück. Offensichtlich könnte in Schkopau nun doch eines der von der Bundesregierung geplanten Gaskraftwerke entstehen. Sie sind erforderlich, weil die erneuerbaren Energien an ihre Grenzen geraten, wenn eine sogenannte Dunkelflaute droht. Ursprünglich hatte das zuständige Bundesministerium den Osten Deutschlands bei den Planungen nicht berücksichtigt. Dagegen regte sich Protest und der veranlasste das Bundesministerium offensichtlich zu einem Kurswechsel. Dabei kam das Kraftwerk Schkopau wieder in den Blick, das schon jetzt die umliegende Chemieindustrie mit Prozessdampf versorgt und auch für die Deutsche Bahn ein wichtiger Stromlieferant ist. Allerdings wird es derzeit mit Braunkohle betrieben, weshalb eine Umstellung auf Gas sich anbieten würde. Nach dem neuen Vorschlag aus dem Bundesministerium sollen nun zunächst die günstigsten Gebote ausgewählt werden, womit das Kraftwerk Schkopau eine aussichtsreiche Chance hätte, zukünftig weiter mit Gas betrieben zu werden.
0: Die MDF1-Wettervorhersage für den 9. und 10. Juli. In der Nacht zum Freitag zeigt sich der Himmel bis auf wenige Schleierwolken klar. Es ist meist trocken. Die Nachttemperaturen sinken durch die fehlende Wolkendecke auf 13 bis 11 Grad. Der Wind weht leicht böig und weiter aus dem Nordwesten. Am Freitag gibt es nur wenige Wolken. Meist ist der Himmel heiter. Es ist trocken. Die Temperaturen steigen auf 26 bis 28 Grad. Der Wind weht leicht und schwach und weiterhin in Böen aus dem Nordosten. Der UV-Index liegt beim hohen Wert 6. Die weiteren Aussichten bis zum Montag. Am Wochenende gibt es viel Sonnenschein und kaum noch Wolken am Himmel. Es gibt auch keinen Regen. Die Temperaturen steigen auf hochsommerliche Werte rund um die 30 Grad.
1: Am 18. August soll ein neuer Babykurs des Händel-Konservatoriums beginnen. Ein Angebot für Eltern mit Kindern im Alter von 5 bis 16 Monaten, wobei der Kurs etwa 3 Monate dauert. Es gibt Anregungen für musikalische Spiele, Reime und Lieder zum Streicheln, Wiegen und Schlafen und Tanzen. Eine Teilnahme fördert die Lernfähigkeit und emotionale Entwicklung des Nachwuchses. Sie kann aber auch den Alltag der Begleitperson erleichtern. Auf der Internetseite des Konservatoriums findet man weitere Informationen und bekommt die Gelegenheit zur Anmeldung. Am Gimritzer Damm hat die Stadt eine Fläche für Spontanpartys und Open-Air-Formate angelegt. Eine erste Spontanparty wurde schon mal organisiert. Sie wird am Freitag um 19 Uhr beginnen und ganz spontan will der Oberbürgermeister die Party eröffnen. Neben Bauerbeschallung von der Disco Deluxe gibt es Kreativangebote für alle mit Töpfern, Kleidertausch, Siebdruck, Ballspielen und viel mehr. Das Kreativangebot beginnt übrigens schon um 16 Uhr. Um 18 Uhr bekommt man auf diesem Kanal ein neues Direktmagazin angeboten. Wie immer am Freitag folgt danach der Besuch im Talkwerk. Bis dahin auf Wiederfernsehen und bleiben Sie gesund.

0: Fahrradfahren ist immer gefährlich, hat immer ein Restrisiko, aber Fahrradfahren muss man lernen und man muss die Kinder schon sehr früh heranführen an das Fahrradfahren, denn früh übt sich, wer ein Meister werden will. Wichtig ist, dass man natürlich auch gute Fahrräder dafür zur Verfügung hat. Wir haben uns umgesehen auf der Eurobike in diesem Jahr. Gunnar, alle Jahre wieder. Ich freue mich sehr, dass wir uns treffen und jedes Mal sind es neue Vorzeichen. Was gibt's Neues? Los, pack aus.
1: Also wir sind in diesem Jahr nicht mit so einer Sprungtechnologie, wo wir sagen, alle in der Branche reden über das eine Produkt. An der einen Stelle ist es so, dass beispielsweise wir uns für die Stadt nochmal gefragt haben, wie viele Gänge brauchen wir wirklich? So, beim Mountainbike ist das immer mehr geworden und beim Rennrad. Und jetzt haben wir zwei Ganggetriebe, die mit dem Motor kombiniert werden für die Stadt. Ein Gang zum Anfahren, ein Gang für die Reisegeschwindigkeit. Berlin ist flach. Die meisten Metropolen sind flach. Urbanes Radfahren findet ja nicht im Hochgebirge statt.
0: Ich jag dich mal durch die Müggelberge.
1: Ja, jetzt mal ruhig, Brauner. Also ist das schon so. Also natürlich, wenn weit und breit kein Berg ist, dann wird eine Bürgersteigkante auch zu einem Koll. Das ist klar. Aber es ist schon so, dass man in der Innenstadt eigentlich wirklich mit zwei Gängen und Motor klarkommt. Und da gibt es jetzt einfach Getriebe, die genau das aufgreifen.
0: Mit zwei Gängen soll es durch die Welt jetzt nur noch gehen?
2: Ganz genau. Das ist eine sehr schöne Einleitung, Dankeschön. Ja, ich habe es am Anfang auch nicht verstanden, als unsere Ingenieure mit der Idee um die Ecke kamen. UTGear H2 heißt das gute Stück und das ist ein Aufsteck- oder Aufsatzgetriebe für E-Bikes mit Hecknabenmotor. Und genau da steckt der Kniff drin, nämlich der Fakt, dass das E-Bike unser natürliches Pedalieren unterstützt. Und im Alltag ergibt das dann am Ende den Fakt, dass Schaltungen mit vielen Gängen sehr oft, wir sagen, spazieren gefahren werden. Weil man benutzt so seine zwei, drei Gänge vielleicht oder manchmal auch nur einen. Und die anderen, die trägt man mit durch die Gegend. Das hat natürlich zur Folge, dass der Anwender eine unnötige Komplexität vor sich hat, aber vor allem im Alltagsbetrieb, wenn es um Wartung geht und Zuverlässigkeit, da sind natürlich viele Gänge nicht ganz so wartungsfreundlich wie nur zwei.
0: Thomas, vor zwei oder drei Jahren waren wir schon mal hier und uns ist uns das Rad schon aufgefallen. Wir hatten dann mit deinen engagierten Mitstreitern ja gut sprechen können und die haben ja aus eigenem Erleben, sprich für eigene Kinder, das Ganze mitkonstruiert. Toni, nach so einer erfolgreichen Karriere in deinem Leben hätte man natürlich nicht gedacht, dass man dich jetzt hier bei Kinder und Jugend wiederfindet. Hat das einen Zusammenhang?
3: Das ist eigentlich eine logische Schlussfolgerung für mich als ehemaliger Radsportler, aber auch als Vater von zwei Töchtern. Die Idee, auf dem Kinderfahrradmarkt was zu verändern, kam eigentlich bei der Kaufsituation für das Fahrrad meiner ersten Tochter. Da muss ich sagen, war ich doch relativ enttäuscht, was der Kinderfahrradmarkt vor noch wenigen Jahren zu bieten hatte. Und so ist dann peu à peu die Idee entstanden, doch auch selber eine Marke zu gründen und die Nachteile, die ich aktuell noch im Kinderfahrradmarkt sehe, zu verbessern.
4: Für mich ist Linebikes, so eben auch wie für Toni und Franz, einfach eine Firma, die jetzt für uns auch die Möglichkeit gibt, einerseits als Radprofis uns zu verwirklichen mit unserem Know-how, mit unserer Erfahrung, aber andererseits auch als Väter von unseren eigenen Kindern eine Zukunft mit zu kreieren. Und das macht uns wahnsinnig stolz und spornt uns unglaublich an.
0: Was hat sich denn verändert in der Zeit?
5: Ja, was hat sich verändert? Es hat sich ein ganz wesentlicher Milestone bei uns entwickelt. Wir sind über die Startlinie. Wir haben dieses Jahr unsere erste Saison. Unsere Fahrräder sind in der Größe 24, serienreif. Die 27,5 fallen gerade heuer aus der Spritzgussmaschine. Das heißt, die werden wir auch dieses Jahr noch ausliefern. Wir sind jetzt eine richtige Bike Company. Das hat sich schon mal sehr geändert.
0: Hatten wir eine gute Nase. Ja. Und jetzt heb noch mal davor, was ist das Wichtige, was ist das Besondere an dem guten Stück?
5: Also unser Credo ist über allem stehend Sicherheit durch Sichtbarkeit. Das ganze Konzept des Fahrrades ist darauf ausgelegt, dass Kinder in ihrer täglichen Mobilität das Fahrrad nutzen. Es ist keine Performance-Ballerkiste, es ist ein Fahrrad, das unsere Kinder von dem Alter 9 bis 16 Jahre jeden Tag zur Schule bringen soll, auch am 3. November. Sichtbarkeit ist das A und O, eine Erfahrung, die meine beiden Racer halt in ihren täglichen Trainingsrunden gemacht haben. Das Rücklicht ist permanent illuminiert, sodass halt Autofahrer die Kinder sehr früh wahrnehmen. Der Lack ist mit einem Glasmehl versehen. Dadurch hat er eine erheblich höhere Reflexion, ähnlich wie wenn du mit der Taschenlampe oder mit der Autolampe aufs Verkehrsschild leuchtest. Und das gibt es halt in dem Bereich Nasslack oder Pulverlack nicht.

0: Und damit punkten wir halt in dem Verantwortungsbewusstsein der Eltern und halt auch aller Verkehrsteilnehmer, Kinder einfach besser zu sehen und zu beachten und ihnen mehr Freiraum im Verkehr zu schenken.
1: Was ist Ihnen besonders aufgefallen?
2: Also, was ich super spannend finde, ist, dass das Fahrrad insgesamt deutlich vielseitiger wird, dass das Fahrrad intelligenter wird und dass das Fahrrad alltagstauglicher wird. Was ich zum Stichwort alltagstauglich besonders toll fand, ich habe selbst drei Kinder und es ist ein Produkt, habe ich gesehen, da geht es um die Sicherheit für Kinder bei einem Kinderrad im urbanen Straßenverkehr, also mit entsprechend reflektierender Lackierung, mit einer entsprechenden dauerhaften Beleuchtung.
1: Als Vater, als Großvater hat man ja so seine Sorgen und wenn man dann eine Kopfschmerztablette weniger nehmen muss und weiß, die Dinger sind sicherer geworden, das macht schon Sinn.
2: Definitiv und genau dafür sind Messen wie die Eurobike da, solche Produktentwicklungen, solche neuen Lösungen zu zeigen, damit der Handel, wir haben eine sehr starke B2B-Orientierung, diese Neuheiten sieht und sie dann relativ schnell zu den Kids nach Hause kommen.
1: Haben Sie das viel zu gute Wetter mitgebracht?
2: Wir freuen uns über Sonnenschein, denn dann wissen wir auch, wenn die Temperaturen etwas heiß sind, dass die Sonne über der Eurobike hier in Frankfurt lacht.
3: 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Das war sie schon wieder, die Ausgabe für Juli 26. Wir sehen uns wieder.

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0: Im vorigen Jahr ereigneten sich in Sachsen-Anhalt etwa 8.000 Verkehrsunfälle mit Personenschaden. Das waren 4,3% mehr als im Jahr zuvor. Am gefährlichsten ist es dabei innerorts, denn 2/3 dieser Unfälle passierten in Siedlungsgebieten. Der Pkw ist mit einem Anteil von fast 3/4 aller Unfälle am stärksten in das Geschehen involviert. Radfahrer stellen 30% der Beteiligten, 13% saßen auf einem motorisierten Zweirad und 7% waren Fußgänger. An dieser Statistik des Landesamtes erkennt man schon, an einem Unfall können mehrere Verkehrsmittel beteiligt sein, aber am allermeisten verunfallten die PKWs untereinander. Interessant ist dabei die Statistik zu den Unfällen mit Fahrradbeteiligung. So war die höchste Unfalldichte in Halle auf der Ludwig-Wucherer Straße, der Kollwitz-Straße und der Magdeburger Straße im Bereich Steintor, wo sich überverhältnismäßig viele Unfälle ereigneten. Auch in Magdeburg gab es viele Unfälle mit Fahrradbeteiligung. Allerdings kristallisierten sich hier keine eindeutigen Unfallschwerpunkte heraus. Und damit ein herzliches Willkommen zum MDF1 Direktmagazin am Donnerstag. Wer sich genauer für das Unfallgeschehen in seiner Lebensumwelt interessiert, dem sei der Unfallatlas im Statistikportal im Internet empfohlen. Hier kann man alle Unfälle oder nur Unfälle mit Personenschaden oder auch klassifiziert nach der Beteiligung bestimmter Verkehrsmittel auswählen. Informationen, die vielleicht interessant sind, um Unfallschwerpunkte zu entschärfen, wofür sich ja gelegentlich auch Bürgerinitiativen zusammenfinden, um einen Fahrradweg, eine Verkehrsberuhigung oder eine Geschwindigkeitsbegrenzung durchzusetzen.
1: Eingeladen hatte Bürgermeister Frank Nase zum ersten Spatenstich für das seit langem geplante Ärztehaus in Barleben. Und dann kam für die symbolische Handlung dann doch größere Technik. Der Bagger war aber nur dafür gekommen, um den Herren die ungewohnte Handhabung des Spatens dann doch erheblich zu erleichtern. Denn da stehen sie bereit, die Spaten und die Arbeitsschutzhelme, denn wo auf einer Baustelle gearbeitet werden soll, da sind sie eben vorgeschrieben. Das ist die Google Maps Karte von Barleben. Es geht um diesen Bereich in der Hansenstraße. Das ist der alte Kindergarten, das ein Anbau, der möglichst noch abgerissen werden sollte, bevor der Neubau diese Arbeiten erschwert. So kann man den Bauplan des neuen Ärztehauses in die Karte einbinden. Die zukünftige Erschließung des Bereiches erfolgt über diesen Zugang von Westen, denn die Gemeinde hat die betreffenden Grundstücke auch ankaufen können. So wird das Ärztehaus aussehen. Ein zweigeschossiges Gebäude mit ausgebautem Dachgeschoss, von vornherein behindertengerecht erschlossen, mit umfangreicher Photovoltaikanlage ausgestattet, wird es Platz für 5 niedergelassene Praxen bieten, wenn die Kassenärztliche Vereinigung eben ihre Zustimmung dafür erteilt. Bis jetzt sind schon 4 der Raumeinheiten vergeben und in gewissen Grenzen können die potenziellen Mieter eigene Vorstellungen umsetzen lassen.
2: Es gibt durch das Gebäude natürlich Vorgaben, tragende Wände, bestimmte Dinge, die sind unveränderbar. Und so passiert es jetzt auch in der Ausführungsplanung. Es gibt ja die ersten Ärzte, die vorsichtig fragen, können wir über die Wand reden, was im bestimmten Umfang möglich ist. Aber die Praxen sind so neutral geplant, dass auch so ein Arzt kann ja unter Umständen mal wieder wechseln. Und dann kann man nicht das ganze Haus umbauen. Also wir müssen einen gewissen Spielraum haben, eine gewisse Neutralität haben. Aber wir gehen natürlich auf die Arztplanung dann konkret ein.
1: Die ersten Arbeiten werden jetzt von der Strabag ausgeführt, die es gerne gesehen hätte, als Generalauftragnehmer eingesetzt zu werden. Die Gemeinde hat aber die Arbeiten in viele kleinere Lose aufgeteilt, sodass sich auch kleinere Firmen darum bewerben können.
3: Ja, das auf jeden Fall. Also das ist das A und O. Wir wollen ja morgen mit dem Bau beginnen, also mit den Erdarbeiten. Wir haben veranschlagt ca. 4 Wochen für die Erdarbeiten und Grundleitung. Und dann beginnt eigentlich schon die Betonarbeiten, die Streifenfundamente, die Bodenplatte. Und wir haben hier eine Gesamtbauzeit von 4 Monaten. Wir bauen 2 Stockwerke plus ein Staffelstockwerk und verbauen hier ca. 900.000 Euro brutto. Und ja, was wahrscheinlich noch interessant ist, wir werden zwischen 6 und 8 Mitarbeiter auf der Baustelle haben, haben eine hohe Eigenleistungstiefe, also machen das alles mit eigenen Arbeitskräften hier aus der Region.
1: Und während die Herren ihren symbolischen Spatenstich ausführen, noch ein Wort zu den Kosten. Bis

0: Jetzt gehen die Planer davon aus, dass man mit 9 Millionen Euro Investitionssumme wohl auskommen kann.
1: Entlang der neuen Straßenzüge in Ostelbien, rund um den Strombrückenzug sowie auf der Grünfläche am Denkmal zum Magdeburger Recht sollen Blumenwiesen angelegt werden. Allerdings nicht bunt gemischt, sondern thematisch passend in Stadt- und Vereinsfarben, also Rot-Grün und Blau-Weiß. Das passiert aber nicht durch ständig zu erneuernde Blumenbeete, sondern durch Wildkräuter, deren Blüten die passenden Farben haben. Dazu hat man in den vergangenen Wochen die entsprechenden Flächen gemäht, Arten, die dem Farbbild entsprechen, ausgesät. Und zum Schluss hat man eine dünne Sandschicht aufgebracht, damit das Wasser im Boden bleibt und die Kräuter gut keimen können. Neben den verschiedenen Farben wurden auch Pflanzen ausgesucht, die für eine ökologische Diversität stehen. Unterstützung gab es dabei vom Verein Otto Pflanzt und vom Verein Bienenweide, womit auch klar wäre, dass die entstehenden Blühwiesen interessant für Insekten sein dürften. Schlussendlich hofft man, durch die Farbwahl in Rot, Grün und Blau-Weiß unerwünschten und vereinsbezogenem Graffiti entgegenzuwirken.
2: In der Galerie Himmelreich kann ab sofort eine neue Ausstellung besucht werden, die durch ihre Vielzahl an Gegensätzen geprägt ist. Innen und außen, hell und dunkel, erschaffen und zerstören, positiv und negativ, all das versucht Künstler Thomas Bachler mit seinen Werken zu vermitteln und kann seit Dienstag nun anhand von insgesamt 17 Schwarz-Weiß-Fotografien und Tiefdrucken bestaunt werden, die in der Galerie verteilt sind. Gezeigt werden Arbeiten aus zwei Serien, Am Fluss und Sonnenblumen, selbsterklärende Titel, aber warum ausgerechnet diese Motive?
3: Ich fand die interessant. Also es sind vertrocknete Sonnenblumen, die im Herbst auf den Feldern stehen. Die lassen die Bauern ganz gerne so austrocknen. Die fand ich spannend. Die sehen von Weitem ein bisschen unansehnlich aus. Wenn man aber näher dran kommt, merkt man, dass die sehr spannend sind. Tolle Motive und sehr lebendig und eigentlich gar nicht vertrocknet und tot. Die haben sehr, sehr, für mich sind sie sehr reizvoll einfach, sehr interessant. Und die andere Serie Am Fluss. Ich fand einfach immer interessant, was Leute so am Fluss machen, wie sie sich bewegen, sich verhalten. Das waren so zwei Aspekte, die gut zusammen aufgingen für die Galerie hier. Zumal die auch zwei Räume hat. Das passt eigentlich sehr gut hier rein.
2: Tatsächlich hatte Thomas Bachler in den Anfängen seines künstlerischen Werdegangs mit Fotografie noch nicht allzu viel am Hut, sondern entdeckte erst während seines Studiums an der Kunstakademie in Kassel in den 80er Jahren seine Liebe für das Medium.
3: Da gab es nur analoge Technik, digitale noch nicht. Und ich fand diese Arbeit im Labor interessant, muss ich sagen. Und ich fand auch schön, dass man mit sehr einfachen Mitteln selber Kameras bauen kann, was ja heute im digitalen Bereich gar nicht geht. Man kauft das fertige Produkt und im Analogen kann man sehr einfach Kameras bauen. Das fand ich spannend, dass man sein Gerät so bauen kann, wie man sich das eigentlich selber vorstellt, wie man das haben möchte.
2: Und genau dadurch zeichnet sich sein künstlerisches Schaffen aus. Denn für den Konzeptkünstler muss wirklich alles aufeinander abgestimmt sein. Die Bildidee, das Endprodukt, aber auch das Gerät, mit dem das Werk realisiert wird. Demnach ist es keine Seltenheit für Thomas Bachler, für jede seiner Kunstserien eine neue Kamera zu bauen. Darunter auch das Exemplar, das er für die Serie Sonnenblumen verwendete, welches während der Vernissage am Dienstag ebenfalls bewundert werden durfte.
3: Also bei den Sonnenblumen ist es so, dass die Kamera wirklich sehr groß ist. Das ist ein Riesending, hat vom Format von 50 mal 60 Zentimetern. Und im Grunde ist das Bild, was an dir in der Galerie hängt, das, was in der Kamera drin war. Das ist ein bisschen wie Polaroids, die Sofortbilder. Es gibt das Bild nur einmal. Es sind streng genommen negative, aber wenn man die anguckt, dann sehen sie eigentlich eher positiv aus. Das ist so ein bisschen mein Handwerk. Ich beleuchte die so, dass sie so changieren zwischen negativ und positiv, so hin und her wandern. Man kann die also negativ oder positiv sehen, je nachdem.
2: Für die Serie Am Fluss machte sich der Künstler aus Dresden dagegen die Technik der Heliografie von Nutzen. Ein sehr altes und aufwendiges Verfahren, bei dem das Fotomotiv mithilfe einer Ölschicht und einer sehr langen Belichtungszeit in den Tiefdruck umgesetzt wird. Eine Arbeitsweise, die ihn als einen der vielseitigsten Künstler der analogen Fotografie auszeichnet. Anstatt dem Vermitteln einer bestimmten Message durch seine Motive, setzt Thomas Bachler daher eher darauf, den Betrachtern seiner Werke diese Leidenschaft für die grafischen Elemente mitzugeben. Alles andere ist subjektiv.
3: Die meisten Bilder bewegen sich zwischen zwei Polen. Bei den Sonnenblumen ist es zwischen diesen positiv und negativ. Und auch, dass eine vertrocknete Blume so was Lebendiges hat. Bei den Flussbildern ist es so, dass bei den meisten Motiven so ist, dass die man so oder so lesen kann. Das sieht manches aus wie ein Urlaubsbild, aber manches auch eher nicht. Also das erinnert oft an andere Dinge. Ich finde es spannend, dass man das, ich will mich gar nicht festlegen in der Lesbarkeit der Bilder. dann kann man ruhig reinprojizieren, was man da meint zu sehen. Das finde ich sehr spannend.
2: Noch bis zum 7. August können die Serien Am Fluss und Sonnenblumen in der Ausstellung vor Ort besichtigt werden, immer zu den regulären Öffnungszeiten der Galerie Himmelreich.
1: €70 Millionen sollen in den nächsten Jahren in das Institut für Brand- und Katastrophenschutz in Heirutsberg investiert werden. Das Geld kommt aus dem Sondervermögen Infrastruktur des Bundes. Und da die Planungen für die Investitionen bereits gut fortgeschritten waren, konnte man am Mittwoch den symbolischen Baustart für gleich mehrere Projekte geben. So sollen unter anderem eine neue Brandsimulationsanlage, ein neues Kaltübungshaus, Schulungsräume, Unterkünfte, Sanitäranlagen und Lagerflächen entstehen. Bereits in diesem Jahr wird die Sportanlage nach umfangreicher Um- und Neugestaltung fertig werden. Die neue Logistikhalle folgt dann 2027. Das IBK ist die Landesfeuerwehrschule mit einer hohen Bedeutung nicht nur für die Aus- und Weiterbildung von Berufsfeuerwehrleuten, sondern auch für freiwillige Feuerwehren. 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
1: Willkommen zurück. 400.000 Euro müsste der Salzlandkreis pro Jahr für sogenannte Gastschulbeiträge an Magdeburg überweisen, damit Azubis dort eine Berufsschulausbildung wahrnehmen können. Geld, das der Landkreis offensichtlich nicht überweisen möchte. Denn Landrat Bauer findet die, seiner Meinung nach, einseitige Konzentration der Berufsschulausbildung auf Einrichtungen in den Oberzentren Halle, Magdeburg und Dessau als ungerecht. Würden diese doch den ländlichen Raum benachteiligen. Hintergrund ist die vorgelegte Vereinbarung der Landeshauptstadt, die es den Schulträgern ermöglicht, für Schüler aus anderen Regionen kostendeckende Gaststuhlbeiträge zu erheben. Allerdings geht der Salzlandkreis davon aus, dass wegen zurückgehender Schülerzahlen diese Gastschulbeiträge zur Kostendeckung immer teurer werden als früher. Magdeburg macht die Zahlung von Gastschulbeiträgen zur Aufnahme von Schülern aus angrenzenden Landkreisen jedoch zur Voraussetzung. Die Landkreise untereinander haben vereinbart, auf diese Ausgleichsgelder zu verzichten. Für den Salzlandkreis würde das fast 730 Berufsschüler betreffen, die in Magdeburg beschult werden müssen, weil nur dort die entsprechenden Ausbildungsgänge angeboten werden. Deswegen wird Bauer die Vereinbarung mit Magdeburg zwar unterschreiben, aber zunächst nur für das kommende Schuljahr. Außerdem hat er das Bildungsministerium eingeschaltet, um die für den Salzlandkreis unbefriedigende Situation zu bereinigen.
6: Im Rahmen der Landeschortage lief der Landeschorwettbewerb in Dessau ab. Stattgefunden hat der Wettbewerb in der Marienkirche, im Hugo-Junkers-Saal und im historischen Ratssaal. Viele Chöre wollten durch eine Qualifikation beim Landeschorwettbewerb beim Bundeschorwettbewerb teilnehmen. Die Teilnehmer konnten sich durch mehrere Kategorien bei zwei Jurys qualifizieren.
7: Heute beim Chorwettbewerb war es für einige Chöre ja ganz ernst. Einige streben an, beim deutschen Chorwettbewerb mitzumachen, und da muss man erstmal Landeschorwettbewerb gewinnen. Und die Ergebnisse gibt es jetzt. Man spürt förmlich die Aufregung hier im Saal, weil alle nicht wissen, wer wird delegiert, wer bleibt, wer was ist. Aber gewonnen haben letztlich alle. Denn gemeinsames Singen ist schon an sich erstmal ein Gewinn für alle. Anders als beim Fußball gibt es ja keinen Verlierer, wenn man zusammen singt.
6: Das Finale des Preisträgerkonzerts ereignete sich dann am Nachmittag im Hugo-Junkers-Saal. Der Höhepunkt im Programm war die Urkundenverteilung an die Chöre.
7: Bei diesem Chorwettbewerb ist es so, dass die Chöre in verschiedenen Disziplinen antreten, in Kategorien. Also ein Männerchor wird nicht mit einem Mädchenchor verglichen. Das wäre einfach nicht fair. Und deswegen haben wir zwei Jurys gehabt, die einfach 7, 8 verschiedene Kategorien bewertet haben und daraus jeweils Sieger gefunden haben. Also im besten Falle gibt es 8 Sieger.
6: Die Teilnehmer konnten zusätzlich auch noch Preise gewinnen. Die Veranstaltung kam bei den Gästen hervorragend an und war deswegen auch sehr gut besucht. Mit dabei war auch die Präsidentin des Landesmusikrates, Jutta Schnitzer-Ungefugt, und der Staatssekretär für Kultur, Sebastian Putz. Nach 3 Tagen voller Chormusik in der Muldestadt können die Veranstalter ein positives Resümee ziehen.
7: Ich fand, wir haben ganz wunderbare Landeschortage gehabt in Dessau-Roßlau. Mit guter Unterstützung von der ganzen Stadt, von den ganzen Helfern, die Ordner, die Sanitäter, alle, die daran beteiligt waren, haben wirklich eine gute Arbeit gemacht. Und wir hatten ein unglaublich emotional wunderbares Klima. Schon beim Junior-Chorfest am Freitag, als da 100 Kinder auch im Bauhaus am Schluss gemeinsam gesungen haben und getobt haben, aus Freude an dem Singen. Gestern auf dem Marktplatz war es eine ganz hervorragende Stimmung bis abends um 7:45. Da hat natürlich beigetragen, dass der Überraschungsgast Axel Prahl da auftauchte und mit uns zusammen gesungen hat. Das war einfach bewegend ohne Ende.
6: In den nächsten Jahren ist sehr viel geplant rund um das Chorfest. Außerdem soll es auch wieder Wettbewerbe geben. In 4 Jahren steht dann der deutsche Chorwettbewerb an.
7: Wir werden jetzt erstmal überlegen, ob wir so eine geballte Sammlung von Chortagen, das heißt also Junior-Chorfest, Chorfest und Wettbewerb, organisatorisch gut hingekriegt haben. Also es hat alles funktioniert, aber mit sehr viel Engagement von allen. Und da sind einige Kilometer zusammengekommen, die man da gelaufen ist. Aber auf jeden Fall werden wir uns überlegen, wie in 1 oder 2 Jahren ein Chorfest oder ein Chorwettbewerb sein kann. Ein Ziel gibt es schon, dass in 4 Jahren der deutsche Chorwettbewerb auch wieder ansteht. Und dafür muss es dann auch wieder Landespreisträger geben. Also von daher wird es irgendwann 2029 auch wieder eine Möglichkeit geben, beim Wettbewerb mitzumachen. Junior-Chorfest machen wir aber nächstes Jahr, auf jeden Fall.
6: Der Landeschorwettbewerb endete mit einem begeisterten Publikum und Chören, die nun voller Vorfreude Richtung Bundeswettbewerb blicken.
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8: Die MDF1-Wettervorhersage für den 9. und 10. Juli. In der Nacht zum Freitag zeigt sich der Himmel bis auf wenige Schleierwolken klar. Es ist meist trocken. Die Nachttemperaturen sinken durch die fehlende Wolkendecke auf 13 bis 11 Grad. Der Wind weht leicht böig und weiter aus den Nordwesten. Am Freitag gibt es nur wenige Wolken. Meist ist der Himmel heiter. Es ist trocken. Die Temperaturen steigen auf 26 bis 28 Grad. Der Wind weht leicht und schwach und weiterhin in Böen aus dem Nordosten. Der UV-Index liegt beim hohen Wert 6. Die weiteren Aussichten bis zum Montag. Am Wochenende gibt es viel Sonnenschein und kaum noch Wolken am Himmel. Es gibt auch keinen Regen. Die Temperaturen steigen auf hochsommerliche Werte rund um die 30 Grad.
1: Die Mitteldeutsche Kammerphilharmonie lädt am Freitag zum Serenadenkonzert in den Kurpark von Schönebeck-Bad Zweitelmen ein. Diesmal soll es unter der Leitung von Jan-Michael Horstmann eine musikalische Zeitreise zu den Klassikern aus Kino und Fernsehen geben. Vom Raumschiff Enterprise über Harry Potter bis hin zum Krieg der Sterne. Um 20 Uhr wird es beginnen und der Eintritt dazu ist frei. Allerdings wird um Spenden gebeten, denn die Kammerphilharmonie möchte mit dem Konzert den Schönebecker Kirchenbauverein unterstützen. Wenn es regnen sollte, wonach es jetzt aber nicht aussieht, dann findet das Konzert im Dr. Tollberg-Saal statt.

0: Fahrradfahren ist immer gefährlich, hat immer ein Restrisiko, aber Fahrradfahren muss man lernen und man muss die Kinder schon sehr früh heranführen an das Fahrradfahren, denn früh übt sich, wer ein Meister werden will. Wichtig ist, dass man natürlich auch gute Fahrräder dafür zur Verfügung hat. Wir haben uns umgesehen auf der Eurobike in diesem Jahr. Gunnar, alle Jahre wieder. Ich freue mich sehr, dass wir uns treffen und jedes Mal sind es neue Vorzeichen. Was gibt's Neues? Los, pack aus.
1: Also wir sind in diesem Jahr nicht mit so einer Sprungtechnologie, wo wir sagen, alle in der Branche reden über das eine Produkt. An der einen Stelle ist es so, dass beispielsweise wir uns für die Stadt nochmal gefragt haben, wie viele Gänge brauchen wir wirklich? So, beim Mountainbike ist das immer mehr geworden und beim Rennrad. Und jetzt haben wir zwei Ganggetriebe, die mit dem Motor kombiniert werden für die Stadt. Ein Gang zum Anfahren, ein Gang für die Reisegeschwindigkeit. Berlin ist flach. Die meisten Metropolen sind flach. Urbanes Radfahren findet ja nicht im Hochgebirge statt.
0: Ich jag dich mal durch die Müggelberge.
1: Ja, jetzt mal ruhig, Brauner. Also ist das schon so. Also natürlich, wenn weit und breit kein Berg ist, dann wird eine Bürgersteigkante auch zu einem Koll. Das ist klar. Aber es ist schon so, dass man in der Innenstadt eigentlich wirklich mit zwei Gängen und Motor klarkommt. Und da gibt es jetzt einfach Getriebe, die genau das aufgreifen.
0: Mit zwei Gängen soll es durch die Welt jetzt nur noch gehen?
2: Ganz genau. Das ist eine sehr schöne Einleitung, Dankeschön. Ja, ich habe es am Anfang auch nicht verstanden, als unsere Ingenieure mit der Idee um die Ecke kamen. UTGear H2 heißt das gute Stück und das ist ein Aufsteck- oder Aufsatzgetriebe für E-Bikes mit Hecknabenmotor. Und genau da steckt der Kniff drin, nämlich der Fakt, dass das E-Bike unser natürliches Pedalieren unterstützt. Und im Alltag ergibt das dann am Ende den Fakt, dass Schaltungen mit vielen Gängen sehr oft, wir sagen, spazieren gefahren werden. Weil man benutzt so seine zwei, drei Gänge vielleicht oder manchmal auch nur einen. Und die anderen, die trägt man mit durch die Gegend. Das hat natürlich zur Folge, dass der Anwender eine unnötige Komplexität vor sich hat, aber vor allem im Alltagsbetrieb, wenn es um Wartung geht und Zuverlässigkeit, da sind natürlich viele Gänge nicht ganz so wartungsfreundlich wie nur zwei.
0: Thomas, vor zwei oder drei Jahren waren wir schon mal hier und dann ist uns das Rad schon aufgefallen. Wir hatten dann mit deinen engagierten Mitstreitern ja gut sprechen können und die haben ja aus eigenem Erleben, sprich für eigene Kinder, das Ganze mitkonstruiert. Toni, nach so einer erfolgreichen Karriere in deinem Leben hätte man natürlich nicht gedacht, dass man dich jetzt hier bei Kinder und Jugend wiederfindet. Hat das einen Zusammenhang?
3: Ja, das ist eigentlich eine logische Schlussfolgerung für mich als ehemaliger Radsportler, aber auch als Vater von zwei Töchtern. Die Idee, auf dem Kinderfahrradmarkt was zu verändern, kam eigentlich bei der Kaufsituation für das Fahrrad meiner ersten Tochter. Da muss ich sagen, war ich doch relativ enttäuscht, was der Kinderfahrradmarkt vor noch wenigen Jahren zu bieten hatte. Und so ist dann peu à peu die Idee entstanden, doch auch selber eine Marke zu gründen und die Nachteile, die ich aktuell noch im Kinderfahrradmarkt sehe, zu verbessern.
4: Für mich ist Linebikes, so eben auch wie für Toni und Franz, einfach eine Firma, die jetzt für uns auch die Möglichkeit gibt, einerseits als Radprofis uns zu verwirklichen mit unserem Know-how, mit unserer Erfahrung, aber andererseits auch als Väter von unseren eigenen Kindern eine Zukunft mit zu kreieren. Und das macht uns wahnsinnig stolz und spornt uns unglaublich an.
0: Was hat sich denn verändert in der Zeit?
5: Ja, was hat sich verändert? Es hat sich ein ganz wesentlicher Milestone bei uns entwickelt. Wir sind über die Startlinie. Wir haben dieses Jahr unsere erste Saison. Unsere Fahrräder sind in der Größe 24, serienreif. Die 27,5 fallen gerade heuer aus der Spritzgussmaschine. Das heißt, die werden wir auch dieses Jahr noch ausliefern. Wir sind jetzt eine richtige Bike Company. Das hat sich schon mal sehr geändert.
0: Hatten wir eine gute Nase. Ja. Und jetzt heb noch mal hervor, was ist das Wichtige, was ist das Besondere an dem guten Stück?
5: Also unser Credo ist über allem stehend Sicherheit durch Sichtbarkeit. Das ganze Konzept des Fahrrades ist darauf ausgelegt, dass Kinder in ihrer täglichen Mobilität das Fahrrad nutzen. Es ist keine Performance-Ballerkiste, es ist ein Fahrrad, das unsere Kinder von dem Alter 9 bis 16 Jahre jeden Tag zur Schule bringen soll, auch am 3. November. Sichtbarkeit ist das A und O, eine Erfahrung, die meine beiden Racer halt in ihren täglichen Trainingsrunden gemacht haben. Das Rücklicht ist permanent illuminiert, sodass halt Autofahrer die Kinder sehr früh wahrnehmen.

0: nehmen. Der Lack ist mit einem Glasmehl versehen. Dadurch hat er eine erheblich höhere Reflexion, ähnlich wie wenn du mit der Taschenlampe oder mit der Autolampe aufs Verkehrsschild leuchtest. Und das gibt es halt in den Bereichen Nasslack oder Pulverlack nicht. Und damit punkten wir halt in dem Verantwortungsbewusstsein der Eltern und halt auch aller Verkehrsteilnehmer, Kinder einfach besser zu sehen und zu beachten und ihnen mehr Freiraum im Verkehr zu schenken.
1: Was ist Ihnen besonders aufgefallen?
2: Also, was ich super spannend finde, ist, dass das Fahrrad insgesamt deutlich vielseitiger wird, dass das Fahrrad intelligenter wird und dass das Fahrrad alltagstauglicher wird. Was ich zum Stichwort alltagstauglich besonders toll fand, ich habe selbst drei Kinder und es ist ein Produkt, habe ich gesehen, da geht es um die Sicherheit für Kinder bei einem Kinderrad im urbanen Straßenverkehr, also mit entsprechend reflektierender Lackierung, mit einer entsprechenden dauerhaften Beleuchtung.
1: Als Vater, als Großvater hat man ja so seine Sorgen und wenn man dann eine Kopfschmerztablette weniger nehmen muss und weiß, die Dinger sind sicherer geworden, das macht schon Sinn.
2: Definitiv und genau dafür sind Messen wie die Eurobike da, solche Produktentwicklungen, solche neuen Lösungen zu zeigen, damit der Handel, wir haben eine sehr starke B2B-Orientierung, diese Neuheiten sieht und sie dann relativ schnell zu den Kids nach Hause kommen.
1: Haben Sie das viel zu gute Wetter mitgebracht?
2: Wir freuen uns über Sonnenschein, denn dann wissen wir auch, wenn die Temperaturen etwas heiß sind, dass die Sonne über der Eurobike hier in Frankfurt lacht.
3: 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Das war sie schon wieder, die Ausgabe für Juli 26. Wir sehen uns wieder.

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0: Im vorigen Jahr ereigneten sich in Sachsen-Anhalt etwa 8.000 Verkehrsunfälle mit Personenschaden. Das waren 4,3% mehr als im Jahr zuvor. Am gefährlichsten ist es dabei innerorts, denn 2/3 dieser Unfälle passierten in Siedlungsgebieten. Der Pkw ist mit einem Anteil von fast 3/4 aller Unfälle am stärksten in das Geschehen involviert. Radfahrer stellen 30% der Beteiligten, 13% saßen auf einem motorisierten Zweirad und 7% waren Fußgänger. An dieser Statistik des Landesamtes erkennt man schon, an einem Unfall können mehrere Verkehrsmittel beteiligt sein, aber am allermeisten verunfallten die PKWs untereinander. Interessant ist dabei die Statistik zu den Unfällen mit Fahrradbeteiligung. So war die höchste Unfalldichte in Halle auf der Ludwig-Wucherer-Straße, der Kollwitz-Straße und der Magdeburger Straße im Bereich Steintor, wo sich überverhältnismäßig viele Unfälle ereigneten. Auch in Magdeburg gab es viele Unfälle mit Fahrradbeteiligung. Allerdings kristallisierten sich hier keine eindeutigen Unfallschwerpunkte heraus. Und damit ein herzliches Willkommen zum MNF1 Direktmagazin am Donnerstag. Wer sich genauer für das Unfallgeschehen in seiner Lebensumwelt interessiert, dem sei der Unfallatlas im Statistikportal im Internet empfohlen. Hier kann man alle Unfälle oder nur Unfälle mit Personenschaden oder auch klassifiziert nach der Beteiligung bestimmter Verkehrsmittel auswählen. Informationen, die vielleicht interessant sind, um Unfallschwerpunkte zu entschärfen, wofür sich ja gelegentlich auch Bürgerinitiativen zusammenfinden, um einen Fahrradweg, eine Verkehrsberuhigung oder eine Geschwindigkeitsbegrenzung durchzusetzen.
1: Eingeladen hatte Bürgermeister Frank Nase zum ersten Spatenstich für das seit langem geplante Ärztehaus in Barleben. Und dann kam für die symbolische Handlung dann doch größere Technik. Der Bagger war aber nur dafür gekommen, um den Herren die ungewohnte Handhabung des Spatens dann doch erheblich zu erleichtern. Denn da stehen sie bereit, die Spaten und die Arbeitsschutzhelme, denn wo auf einer Baustelle gearbeitet werden soll, da sind sie eben vorgeschrieben. Das ist die Google Maps Karte von Barleben. Es geht um diesen Bereich in der Hansenstraße. Das ist der alte Kindergarten, das ein Anbau, der möglichst noch abgerissen werden sollte, bevor der Neubau diese Arbeiten erschwert. So kann man den Bauplan des neuen Ärztehauses in die Karte einbinden. Die zukünftige Erschließung des Bereiches erfolgt über diesen Zugang von Westen, denn die Gemeinde hat die betreffenden Grundstücke auch ankaufen können. So wird das Ärztehaus aussehen. Ein zweigeschossiges Gebäude mit ausgebautem Dachgeschoss, von vornherein behindertengerecht erschlossen, mit umfangreicher Photovoltaikanlage ausgestattet, wird es Platz für 5 niedergelassene Praxen bieten, wenn die Kassenärztliche Vereinigung eben ihre Zustimmung dafür erteilt. Bis jetzt sind schon 4 der Raumeinheiten vergeben und in gewissen Grenzen können die potenziellen Mieter eigene Vorstellungen umsetzen lassen.
2: Es gibt durch das Gebäude natürlich Vorgaben, tragende Wände, bestimmte Dinge, die sind unveränderbar. Und so passiert es jetzt auch in der Ausführungsplanung. Es gibt ja die ersten Ärzte, die vorsichtig fragen, können wir über die Wand reden, können wir über die Wand reden, was im bestimmten Umfang möglich ist. Aber die Praxen sind so neutral geplant, dass auch so ein Arzt kann ja unter Umständen mal wieder wechseln. Und dann kann man nicht das ganze Haus umbauen. Also wir müssen einen gewissen Spielraum haben, eine gewisse Neutralität haben. Aber wir gehen natürlich auf die Arztplanung dann konkret ein.
1: Die ersten Arbeiten werden jetzt von der STRABAG ausgeführt, die es gerne gesehen hätte, als Generalauftragnehmer eingesetzt zu werden. Die Gemeinde hat aber die Arbeiten in viele kleinere Lose aufgeteilt, sodass sich auch kleinere Firmen darum bewerben können.
3: Ja, das auf jeden Fall. Also das ist das A und O. Wir wollen ja morgen mit dem Bau beginnen, also mit den Erdarbeiten. Wir haben veranschlagt ca. 4 Wochen für die Erdarbeiten und Grundleitung. Und dann beginnt eigentlich schon die Betonarbeiten, die Streifenfundamente, die Bodenplatte. Und wir haben hier eine Gesamtbauzeit von 4 Monaten. Wir bauen 2 Stockwerke plus ein Staffelstockwerk und verbauen hier ca. 900.000 Euro brutto. Und ja, was wahrscheinlich noch interessant ist, wir werden zwischen 6 und 8 Mitarbeiter auf der Baustelle haben, haben eine hohe Eigenleistungstiefe, also machen das alles mit eigenen Arbeitskräften hier aus der Region.
1: Und während die Herren ihren symbolischen Spatenstich ausführen, noch ein Wort zu den Kosten. Bis jetzt gehen die Planer davon aus, dass man mit 9 Millionen Euro Investitionssumme wohl auskommen kann.
0: Beim Besuch von Sven Schulze, dem amtierenden Ministerpräsidenten von Sachsen-Anhalt im Berg zu Halle, pflanzte dieser gemeinsam mit dem Oberbürgermeister eine Zitterpappel. Damit nahmen die beiden nicht auf die Zitterpartie zur kommenden Landtagswahl Bezug, sondern die Zitterpappel ist der Baum des Jahres 2026. Neben der gärtnerischen Tätigkeit ging es aber vor allem um den 12 Millionen Euro teuren Neubau der Informations- und Erlebniswelt für den Saaletourismus, der bis 2029 an der Sebener Straße entstehen soll. Und dann den neuen Zoozugang mit Fahrradgarage, Aufzug und Erlebnisangeboten bildet. Vor dem Termin im Zoo steuerte die Fahrradsommertour des Ministerpräsidenten das Baufeld für das Zukunftszentrum auf dem Riebeckplatz an, wo man Geschäftsführer Holger Lemme und die neue Programmdirektorin Ute Brettschneider traf. Hier ging es um den Baufortschritt, denn bis 2028 muss das Baufeld für die Baustelle des Bundes bereit sein.

0: In der Galerie Himmelreich kann ab sofort eine neue Ausstellung besucht werden, die durch ihre Vielzahl an Gegensätzen geprägt ist. Innen und außen, hell und dunkel, erschaffen und zerstören, positiv und negativ. All das versucht Künstler Thomas Bachler mit seinen Werken zu vermitteln und kann seit Dienstag nun anhand von insgesamt 17 Schwarz-Weiß-Fotografien und Tiefdrucken bestaunt werden, die in der Galerie verteilt sind. Gezeigt werden Arbeiten aus zwei Serien, Am Fluss und Sonnenblumen, selbsterklärende Titel, aber warum ausgerechnet diese Motive?
1: Ich fand die interessant. Also es sind vertrocknete Sonnenblumen, die im Herbst auf den Feldern stehen. Die lassen die Bauern ganz gerne so austrocknen. Die fand ich spannend. Die sehen von Weitem ein bisschen unansehnlich aus. Wenn man aber näher dran kommt, merkt man, dass die sehr spannend sind. Tolle Motive und sehr lebendig und eigentlich gar nicht vertrocknet und tot. Die haben sehr, sehr, für mich sind sie sehr reizvoll einfach, sehr interessant. Und die andere Serie, Am Fluss, ich fand einfach immer interessant, was Leute so am Fluss machen, wie sie sich bewegen, sich verhalten. Das waren so zwei Aspekte, die gut zusammen aufgingen für die Galerie hier, zumal die auch zwei Räume hat. Das passt eigentlich sehr gut hier rein.
0: Tatsächlich hatte Thomas Bachler in den Anfängen seines künstlerischen Werdegangs mit Fotografie noch nicht allzu viel am Hut, sondern entdeckte erst während seines Studiums an der Kunstakademie in Kassel in den 80er Jahren seine Liebe für das Medium.
1: Da gab es nur analoge Technik, digitale noch nicht. Und ich fand diese Arbeit im Labor interessant, muss ich sagen. Und ich fand auch schön, dass man mit sehr einfachen Mitteln selber Kameras bauen kann, was ja heute im digitalen Bereich gar nicht geht. Man kauft das fertige Produkt und im analogen kann man sehr einfach Kameras bauen. Das fand ich spannend, dass man sein Gerät so bauen kann, wie man sich das eigentlich selber vorstellt, wie man das haben möchte.
0: Und genau dadurch zeichnet sich sein künstlerisches Schaffen aus. Denn für den Konzeptkünstler muss wirklich alles aufeinander abgestimmt sein. Die Bildidee, das Endprodukt, aber auch das Gerät, mit dem das Werk realisiert wird. Demnach ist es keine Seltenheit für Thomas Bachler, für jede seiner Kunstserien eine neue Kamera zu bauen. Darunter auch das Exemplar, das er für die Serie Sonnenblumen verwendete, welches während der Vernissage am Dienstag ebenfalls bewundert werden durfte.
1: Also bei den Sonnenblumen ist es so, dass die Kamera wirklich sehr groß ist. Das ist ein Riesending, hat vom Format von 50 mal 60 Zentimetern. Und im Grunde ist das Bild, was hier in der Galerie hängt, das, was in der Kamera drin war. Es ist ein bisschen wie Polaroids, die Sofortbilder. Es gibt das Bild nur einmal. Es sind streng genommen negative, aber wenn man die anguckt, dann sehen sie eigentlich eher positiv aus. Das ist ein bisschen mein Handwerk. Ich beleuchte die so, dass sie so changieren zwischen negativ und positiv, so hin und her wandern. Man kann die also negativ oder positiv sehen, je nachdem.
0: Für die Serie Am Fluss machte sich der Künstler aus Dresden dagegen die Technik der Heliografie von Nutzen. Ein sehr altes und aufwendiges Verfahren, bei dem das Fotomotiv mithilfe einer Ölschicht und einer sehr langen Belichtungszeit in den Tiefdruck umgesetzt wird. Eine Arbeitsweise, die ihn als einen der vielseitigsten Künstler der analogen Fotografie auszeichnet. Anstatt dem Vermitteln einer bestimmten Message durch seine Motive, setzt Thomas Bachler daher eher darauf, den Betrachtern seiner Werke diese Leidenschaft für die grafischen Elemente mitzugeben. Alles andere ist subjektiv.
1: Die meisten Bilder bewegen sich zwischen zwei Polen. Aber eine Sonnenblume ist zwischen diesen positiv und negativ. Und auch, dass eine vertrocknete Blume so was Lebendiges hat. Bei den Flussbildern ist es so, dass bei den meisten Motiven es so ist, dass die man so oder so lesen kann. Das sieht manches aus wie ein Urlaubsbild, aber manches auch eher nicht. Also das erinnert oft an andere Dinge. Ich finde es spannend, dass man das, ich will mich gar nicht festlegen in der Lesbarkeit der Bilder. Da kann man ruhig reinprojizieren, was man da meint zu sehen. Das finde ich sehr spannend.
0: Noch bis zum 7. August können die Serien Am Fluss und Sonnenblumen in der Ausstellung vor Ort besichtigt werden, immer zu den regulären Öffnungszeiten der Galerie Himmelreich.
2: Zum wiederholten Mal wurde in Halle eine Gedenktafel von einem Denkmal gestohlen. Diesmal traf es die 1947 errichtete Büste, die an den Komponisten Johann Friedrich Reichardt und den Begründer des nach ihm benannten Gartens erinnert. Die Tafel, auf der man über dessen Lebensdaten informierte, wurden vom Sockel gerissen. Derzeit befindet man sich in Abstimmung mit der Denkmalpflege, ob und wie das Denkmal restauriert werden.

0: kann. Leider ist das schon der zweite Fall dieser Art, bei dem ein bedeutendes Kunstwerk beschädigt wurde. Im vergangenen Oktober betraf es die Gedenktafel Matthias Grünewalds am Mühlberg. Auch hier wurde bisher noch nicht festgelegt, wie das Denkmal restauriert werden kann. 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
4: Im Rahmen der Landeschortage lief der Landeschorwettbewerb in Dessau ab. Stattgefunden hat der Wettbewerb in der Marienkirche, im Hugo-Junkers-Saal und im historischen Ratssaal. Viele Chöre wollten durch eine Qualifikation beim Landeschorwettbewerb beim Bundeschorwettbewerb teilnehmen. Die Teilnehmer konnten sich durch mehrere Kategorien bei zwei Jurys qualifizieren.
5: Heute beim Chorwettbewerb war es für einige Chöre ja ganz ernst. Einige streben an, beim deutschen Chorwettbewerb mitzumachen und da muss man erstmal Landeschorwettbewerb gewinnen. Und die Ergebnisse gibt es jetzt. Man spürt förmlich die Aufregung hier im Saal, weil alle nicht wissen, wer wird delegiert, wer bleibt, wer was ist. Aber gewonnen haben letztlich alle. Denn gemeinsames Singen ist schon an sich erstmal ein Gewinn für alle. Anders als beim Fußball gibt es ja keinen Verlierer, wenn man zusammen singt.
4: Das Finale des Preisträgerkonzerts ereignete sich dann am Nachmittag im Hugo-Junkers-Saal. Der Höhepunkt im Programm war die Urkundenverteilung an die Chöre.
5: Bei diesem Chorwettbewerb ist es so, dass die Chöre in verschiedenen Disziplinen antreten, in Kategorien. Also ein Männerchor wird nicht mit einem Mädchenchor verglichen. Das wäre einfach nicht fair. Und deswegen haben wir zwei Jurys gehabt, die einfach 7, 8 verschiedene Kategorien bewertet haben und daraus jeweils Sieger gefunden haben. Also im besten Falle gibt es 8 Sieger.
4: Die Teilnehmer konnten zusätzlich auch noch Preise gewinnen. Die Veranstaltung kam bei den Gästen hervorragend an und war deswegen auch sehr gut besucht. Mit dabei war auch die Präsidentin des Landesmusikrates, Jutta Schnitzer Ungefugt, und der Staatssekretär für Kultur, Sebastian Putz. Nach 3 Tagen voller Chormusik in der Muldestadt können die Veranstalter ein positives Resümee ziehen.
5: Ich fand, wir haben ganz wunderbare Landeschortage gehabt in Dessau-Roßlau. Mit guter Unterstützung von der ganzen Stadt, von den ganzen Helfern, die Ordner, die Sanitäter, alle, die daran beteiligt waren, haben wirklich eine gute Arbeit gemacht. Und wir hatten ein unglaublich emotional wunderbares Klima. Schon beim Junior-Chorfest am Freitag, als da 100 Kinder auch im Bauhaus am Schluss gemeinsam gesungen haben und getobt haben, aus Freude an dem Singen. Gestern auf dem Marktplatz war es eine ganz hervorragende Stimmung bis abends um 7:45 Uhr. Der hat natürlich beigetragen, dass der Überraschungsgast Axel Prahl da auftauchte und mit uns zusammen gesungen hat. Das war einfach bewegend ohne Ende.
4: In den nächsten Jahren ist sehr viel geplant rund um das Chorfest. Außerdem soll es auch wieder Wettbewerbe geben. In 4 Jahren steht dann der deutsche Chorwettbewerb an.
5: Wir werden jetzt erstmal überlegen, ob wir so eine geballte Sammlung von Chortagen, das heißt also Junior-Chorfest, Chorfest und Wettbewerb, organisatorisch gut hingekriegt haben. Also es hat alles funktioniert, aber mit sehr viel Engagement von allen und da sind einige Kilometer zu

0: zusammengekommen, die man da gelaufen ist. Aber auf jeden Fall werden wir uns überlegen, wie in ein oder zwei Jahren ein Chorfest oder ein Chorwettbewerb sein kann. Ein Ziel gibt es schon, dass in 4 Jahren der deutsche Chorwettbewerb auch wieder ansteht. Und dafür muss es dann auch wieder Landespreisträger geben. Also von daher wird es irgendwann 2029 auch wieder eine Möglichkeit geben, beim Wettbewerb mitzumachen. Junior-Chorfest machen wir aber nächstes Jahr, auf jeden Fall.
1: Der Landeschorwettbewerb endete mit einem begeisterten Publikum und Chören, die nun voller Vorfreude Richtung Bundeswettbewerb blicken.
2: Willkommen zurück. Offensichtlich könnte in Schkopau nun doch eines der von der Bundesregierung geplanten Gaskraftwerke entstehen. Sie sind erforderlich, weil die erneuerbaren Energien an ihre Grenzen geraten, wenn eine sogenannte Dunkelflaute droht. Ursprünglich hatte das zuständige Bundesministerium den Osten Deutschlands bei den Planungen nicht berücksichtigt. Dagegen regte sich Protest und der veranlasste das Bundesministerium offensichtlich zu einem Kurswechsel. Dabei kam das Kraftwerk Schkopau wieder in den Blick, das schon jetzt die umliegende Chemieindustrie mit Prozessdampf versorgt und auch für die Deutsche Bahn ein wichtiger Stromlieferant ist. Allerdings wird es derzeit mit Braunkohle betrieben, weshalb eine Umstellung auf Gas sich anbieten würde. Nach dem neuen Vorschlag aus dem Bundesministerium sollen nun zunächst die günstigsten Gebote ausgewählt werden, womit das Kraftwerk Schkopau eine Aussichtsreisechance hätte, zukünftig weiter mit Gas betrieben zu werden.
3: Die MDF1-Wettervorhersage für den 9. und 10. Juli. In der Nacht zum Freitag zeigt sich der Himmel bis auf wenige Schleierwolken klar. Es ist meist trocken. Die Nachttemperaturen sinken durch die fehlende Wolkendecke auf 13 bis 11 Grad. Der Wind weht leicht böig und weiter aus den Nordwesten. Am Freitag gibt es nur wenige Wolken. Meist ist der Himmel heiter. Es ist trocken. Die Temperaturen steigen auf 26 bis 28 Grad. Der Wind weht leicht und schwach und weiterhin in Böen aus dem Nordosten. Der UV-Index liegt beim hohen Wert 6. Die weiteren Aussichten bis zum Montag. Am Wochenende gibt es viel Sonnenschein und kaum noch Wolken am Himmel. Es gibt auch keinen Regen. Die Temperaturen steigen auf hochsommerliche Werte rund um die 30 Grad.
2: Am 18. August soll ein neuer Babykurs des Händel-Konservatoriums beginnen. Ein Angebot für Eltern mit Kindern im Alter von 5 bis 16 Monaten, wobei der Kurs etwa 3 Monate dauert. Es gibt Anregungen für musikalische Spiele, Reime und Lieder zum Streicheln, Wiegen und Schlafen und Tanzen. Eine Teilnahme fördert die Lernfähigkeit und emotionale Entwicklung des Nachwuchses. Sie kann aber auch den Alltag der Begleitperson erleichtern. Auf der Internetseite des Konservatoriums findet man weitere Informationen und bekommt die Gelegenheit zur Anmeldung. Am Gimritzer Damm hat die Stadt eine Fläche für Spontanpartys und Open-Air-Formate angelegt. Eine erste Spontanparty wurde schon mal organisiert. Sie wird am Freitag um 19 Uhr beginnen und ganz spontan will der Oberbürgermeister die Party eröffnen. Neben Bauerbeschallung von der Disco Deluxe gibt es Kreativangebote für alle mit Töpfern, Kleidertausch, Siebdruck, Ballspielen und viel mehr. Das Kreativangebot beginnt übrigens schon um 16 Uhr. Um 18 Uhr bekommt man auf diesem Kanal ein neues Direktmagazin angeboten. Wie immer am Freitag folgt danach der Besuch im Talkwerk. Bis dahin auf Wiedersehen und bleiben Sie gesund.

0: Fahrradfahren ist immer gefährlich, hat immer ein Restrisiko, aber Fahrradfahren muss man lernen und man muss die Kinder schon sehr früh heranführen an das Fahrradfahren, denn früh übt sich, wer ein Meister werden will. Wichtig ist, dass man natürlich auch gute Fahrräder dafür zur Verfügung hat. Wir haben uns umgesehen auf der Eurobike in diesem Jahr. Gunnar, alle Jahre wieder. Ich freue mich sehr, dass wir uns treffen und jedes Mal sind es neue Vorzeichen. Was gibt's Neues? Los, pack aus.
1: Also wir sind in diesem Jahr nicht mit so einer Sprungtechnologie, wo wir sagen, alle in der Branche reden über das eine Produkt. An der einen Stelle ist es so, dass beispielsweise

0: wir uns für die Stadt nochmal gefragt haben, wie viele Gänge brauchen wir wirklich? So, beim Mountainbike ist das immer mehr geworden und beim Rennrad. Und jetzt haben wir zwei Ganggetriebe, die mit dem Motor kombiniert werden für die Stadt. Ein Gang zum Anfahren, ein Gang für die Reisegeschwindigkeit. Berlin ist flach. Die meisten Metropolen sind flach. Urbanes Radfahren findet ja nicht im Hochgebirge statt.
1: Ich jag dich mal durch die Müggelberge.
0: Ja, jetzt mal ruhig, Brauner. Also ist das schon so. Also natürlich, wenn weit und breit kein Berg ist, dann wird eine Bürgersteigkante auch zu einem Koll. Das ist klar. Aber es ist schon so, dass man in der Innenstadt eigentlich wirklich mit zwei Gängen und Motor klarkommt. Und da gibt es jetzt einfach Getriebe, die genau das aufgreifen.
1: Mit zwei Gängen soll es durch die Welt jetzt nur noch gehen?
2: Ganz genau. Das ist eine sehr schöne Einleitung, Dankeschön. Ja, ich habe es am Anfang auch nicht verstanden, als unsere Ingenieure mit der Idee um die Ecke kamen. UTGR H2 heißt das gute Stück und das ist ein Aufsteck- oder Aufsatzgetriebe für E-Bikes mit Hecknabenmotor. Und genau da steckt der Kniff drin, nämlich der Fakt, dass das E-Bike unser natürliches Pedalieren unterstützt. Und im Alltag ergibt das dann am Ende den Fakt, dass Schaltungen mit vielen Gängen sehr oft, wir sagen, spazieren gefahren werden. Weil man benutzt so seine zwei, drei Gänge vielleicht oder manchmal auch nur einen. Und die anderen, die trägt man mit durch die Gegend. Das hat natürlich zur Folge, dass der Anwender eine unnötige Komplexität vor sich hat, aber vor allem im Alltagsbetrieb, wenn es um Wartung geht und Zuverlässigkeit, da sind natürlich viele Gänge nicht ganz so wartungsfreundlich wie nur zwei.
1: Thomas, vor zwei oder drei Jahren waren wir schon mal hier und dann ist uns das Rad schon aufgefallen. Wir hatten dann mit deinen engagierten Mitstreitern ja gut sprechen können und die haben ja aus eigenem Erleben, sprich für eigene Kinder, das Ganze mitkonstruiert. Toni, nach so einer erfolgreichen Karriere in deinem Leben hätte man natürlich nicht gedacht, dass man dich jetzt hier bei Kinder und Jugend wiederfindet. Hat das einen Zusammenhang?
3: Das ist eigentlich eine logische Schlussfolgerung für mich als ehemaliger Radsportler, aber auch als Vater von zwei Töchtern. Die Idee, auf dem Kinderfahrradmarkt was zu verändern, kam eigentlich bei der Kaufsituation für das Fahrrad meiner ersten Tochter. Da muss ich sagen, war ich doch relativ enttäuscht, was der Kinderfahrradmarkt vor noch wenigen Jahren zu bieten hatte. Und so ist dann peu à peu die Idee entstanden, doch auch selber eine Marke zu gründen und die Nachteile, die ich aktuell noch im Kinderfahrradmarkt sehe, zu verbessern.
4: Für mich ist Linebikes, so eben auch wie für Toni und Franz, einfach eine Firma, die jetzt für uns auch die Möglichkeit gibt, einerseits als Radprofis uns zu verwirklichen mit unserem Know-how, mit unserer Erfahrung, aber andererseits auch als Väter von unseren eigenen Kindern eine Zukunft mit zu kreieren. Und das macht uns wahnsinnig stolz und spornt uns unglaublich an.
1: Was hat sich denn verändert in der Zeit?
5: Ja, was hat sich verändert? Es hat sich ein ganz wesentlicher Milestone bei uns entwickelt. Wir sind über die Startlinie. Wir haben dieses Jahr unsere erste Saison. Unsere Fahrräder sind in der Größe 24, serienreif. Die 27,5 fallen gerade heuer aus der Spritzgussmaschine. Das heißt, die werden wir auch dieses Jahr noch ausliefern. Wir sind jetzt eine richtige Bike Company. Das hat sich schon mal sehr geändert.
1: Hatten wir eine gute Nase. Ja. Und jetzt heb noch mal hervor, was ist das Wichtige, was ist das Besondere an dem guten Stück?
5: Also unser Credo ist über allem stehend Sicherheit durch Sichtbarkeit. Das ganze Konzept des Fahrrades ist darauf ausgelegt, dass Kinder in ihrer täglichen Mobilität das Fahrrad nutzen. Es ist keine Performance-Ballerkiste, es ist ein Fahrrad, das unsere Kinder von dem Alter 9 bis 16 Jahre jeden Tag zur Schule bringen soll, auch am 3. November. Sichtbarkeit ist das A und O, eine Erfahrung, die meine beiden Racer halt in ihren täglichen Trainingsrunden gemacht haben. Das Rücklicht ist permanent illuminiert, sodass halt Autofahrer die Kinder sehr früh wahrnehmen. Der Lack ist mit einem Glasmehl versehen. Dadurch hat er eine erheblich höhere Reflexion, ähnlich wie wenn du mit der Taschenlampe oder mit der Autolampe aufs Verkehrsschild leuchtest. Und das gibt es halt in den Bereichen Nasslack oder Pulverlack nicht. Und damit punkten wir halt in dem Verantwortungsbewusstsein der Eltern und halt auch aller Verkehrsteilnehmer, Kinder einfach besser zu sehen und zu beachten und ihnen mehr Freiraum im Verkehr zu schenken.
1: ist Ihnen besonders aufgefallen?
6: Also was ich super spannend finde, ist, dass das Fahrrad insgesamt deutlich vielseitiger wird, dass das Fahrrad intelligenter wird und dass das Fahrrad alltagstauglicher wird. Was ich zum Stichwort alltagstauglich besonders toll fand, ich habe selbst 3 Kinder und es ist ein Produkt, habe ich gesehen, da geht es um die Sicherheit für Kinder bei einem Kinderrad im urbanen Straßenverkehr, also mit entsprechend reflektierender Lackierung, mit einer entsprechenden dauerhaften Beleuchtung.
1: Als Vater, als Großvater hat man ja so seine Sorgen und wenn man dann eine Kopfschmerztablette weniger nehmen muss und weiß, die Dinger sind sicherer geworden, das macht schon Sinn.
6: Definitiv und genau dafür sind Messen wie die Eurobike da, solche Produktentwicklungen, solche neuen Lösungen zu zeigen, damit der Handel, wir haben eine sehr starke B2B-Orientierung, diese Neuheiten sieht und sie dann relativ schnell zu den Kids nach Hause kommen.
1: Haben Sie das viel zu gute Wetter mitgebracht?
6: Wir freuen uns über Sonnenschein, denn dann wissen wir auch, wenn die Temperaturen etwas heiß sind, dass die Sonne über der Eurobike hier in Frankfurt lacht.
7: 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Das war sie schon wieder, die Ausgabe für Juli 26. Wir sehen uns wieder.

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Im vorigen Jahr ereigneten sich in Sachsen-Anhalt etwa 8.000 Verkehrsunfälle mit Personenschaden. Das waren 4,3% mehr als im Jahr zuvor. Am gefährlichsten ist es dabei innerorts, denn 2/3 dieser Unfälle passierten in Siedlungsgebieten. Der Pkw ist mit einem Anteil von fast 3/4 aller Unfälle am stärksten in das Geschehen involviert. Radfahrer stellen 30% der Beteiligten, 13% saßen auf einem motorisierten Zweirad und 7% waren Fußgänger.

0: An dieser Statistik des Landesamtes erkennt man schon, an einem Unfall können mehrere Verkehrsmittel beteiligt sein, aber am allermeisten verunfallten die PKWs untereinander. Interessant ist dabei die Statistik zu den Unfällen mit Fahrradbeteiligung. So war die höchste Unfalldichte in Halle auf der Ludwig-Wucherer Straße, der Kollwitz-Straße und der Magdeburger Straße im Bereich Steintor, wo sich überverhältnismäßig viele Unfälle ereigneten. Auch in Magdeburg gab es viele Unfälle mit Fahrradbeteiligung. Allerdings kristallisierten sich hier keine eindeutigen Unfallschwerpunkte heraus. Und damit ein herzliches Willkommen zum MNF1 Direktmagazin am Donnerstag. Wer sich genauer für das Unfallgeschehen in seiner Lebensumwelt interessiert, dem sei der Unfallatlas im Statistikportal im Internet empfohlen. Hier kann man alle Unfälle oder nur Unfälle mit Personenschaden oder auch klassifiziert nach der Beteiligung bestimmter Verkehrsmittel auswählen. Informationen, die vielleicht interessant sind, um Unfallschwerpunkte zu entschärfen, wofür sich ja gelegentlich auch Bürgerinitiativen zusammenfinden, um einen Fahrradweg, eine Verkehrsberuhigung oder eine Geschwindigkeitsbegrenzung durchzusetzen.
1: Eingeladen hatte Bürgermeister Frank Nase zum ersten Spatenstich für das seit langem geplante Ärztehaus in Barleben. Und dann kam für die symbolische Handlung dann doch größere Technik. Der Bagger war aber nur dafür gekommen, um den Herren die ungewohnte Handhabung des Spatens dann doch erheblich zu erleichtern. Denn da stehen sie bereit, die Spaten und die Arbeitsschutzhelme, denn wo auf einer Baustelle gearbeitet werden soll, da sind sie eben vorgeschrieben. Das ist die Google Maps Karte von Barleben. Es geht um diesen Bereich in der Hansenstraße. Das ist der alte Kindergarten, das ein Anbau, der möglichst noch abgerissen werden sollte, bevor der Neubau diese Arbeiten erschwert. So kann man den Bauplan des neuen Ärztehauses in die Karte einbinden. Die zukünftige Erschließung des Bereiches erfolgt über diesen Zugang von Westen, denn die Gemeinde hat die betreffenden Grundstücke auch ankaufen können. So wird das Ärztehaus aussehen. Ein zweigeschossiges Gebäude mit ausgebautem Dachgeschoss, von vornherein behindertengerecht erschlossen, mit umfangreicher Photovoltaikanlage ausgestattet, wird es Platz für 5 niedergelassene Praxen bieten, wenn die Kassenärztliche Vereinigung eben ihre Zustimmung dafür erteilt. Bis jetzt sind schon 4 der Raumeinheiten vergeben und in gewissen Grenzen können die potenziellen Mieter eigene Vorstellungen umsetzen lassen.
2: Es gibt durch das Gebäude natürlich Vorgaben, tragende Wände, bestimmte Dinge, die sind unveränderbar. Und so passiert es jetzt auch in der Ausführungsplanung. Es gibt ja die ersten Ärzte, die vorsichtig fragen, können wir über die Wand reden, können wir über die Wand reden, was im bestimmten Umfang möglich ist. Aber die Praxen sind so neutral geplant, dass auch so ein Arzt kann ja unter Umständen mal wieder wechseln. Und dann kann man nicht das ganze Haus umbauen. Also wir müssen einen gewissen Spielraum haben, eine gewisse Neutralität haben. Aber wir gehen natürlich auf die Arztplanung dann konkret ein.
1: Die ersten Arbeiten werden jetzt von der STRABAG ausgeführt, die es gerne gesehen hätte, als Generalauftragnehmer eingesetzt zu werden. Die Gemeinde hat aber die Arbeiten in viele kleinere Lose aufgeteilt, sodass sich auch kleinere Firmen darum bewerben können.
3: Ja, das auf jeden Fall. Also das ist das A und O. Wir wollen ja morgen mit dem Bau beginnen, also mit den Erdarbeiten. Wir haben veranschlagt ca. 4 Wochen für die Erdarbeiten und Grundleitung. Und dann beginnt eigentlich schon die Betonarbeiten, die Streifenfundamente, die Bodenplatte. Und wir haben hier eine Gesamtbauzeit von 4 Monaten. Wir bauen 2 Stockwerke plus ein Staffelstockwerk und verbauen hier ca. 900.000 Euro brutto. Und ja, was wahrscheinlich noch interessant ist, wir werden zwischen 6 und 8 Mitarbeiter auf der Baustelle haben, haben eine hohe Eigenleistungstiefe, also machen das alles mit eigenen Arbeitskräften hier aus der Region.
1: Und während die Herren ihren symbolischen Spatenstich ausführen, noch ein Wort zu den Kosten. Bis jetzt gehen die Planer davon aus, dass man mit 9 Millionen Euro Investitionssumme wohl auskommen kann.
0: Entlang der neuen Straßenzüge in Ostelbien, rund um den Strombrückenzug sowie auf der Grünfläche am Denkmal zum Magdeburger Recht sollen Blumenwiesen angelegt werden. Allerdings nicht bunt gemischt, sondern thematisch passend in Stadt- und Vereinsfarben, also Rot-Grün und Blau-Weiß. Das passiert aber nicht durch ständig zu erneuernde Blumenbeete, sondern durch Wildkräuter.

0: Blätter, deren Blüten die passenden Farben haben. Dazu hat man in den vergangenen Wochen die entsprechenden Flächen gemäht, Arten, die dem Farbbild entsprechen, ausgesät. Und zum Schluss hat man eine dünne Sandschicht aufgebracht, damit das Wasser im Boden bleibt und die Kräuter gut keimen können. Neben den verschiedenen Farben wurden auch Pflanzen ausgesucht, die für eine ökologische Diversität stehen. Unterstützung gab es dabei vom Verein Otto Pflanzt und vom Verein Bienenweide, womit auch klar wäre, dass die entstehenden Blühwiesen interessant für Insekten sein dürften. Schlussendlich hofft man durch die Farbwahl in Rot, Grün und Blau-Weiß unerwünschten und vereinsbezogenem Graffiti entgegenzuwirken.
1: In der Galerie Himmelreich kann ab sofort eine neue Ausstellung besucht werden, die durch ihre Vielzahl an Gegensätzen geprägt ist. Innen und außen, hell und dunkel, erschaffen und zerstören, positiv und negativ. All das versucht Künstler Thomas Bachler mit seinen Werken zu vermitteln und kann seit Dienstag nun anhand von insgesamt 17 Schwarz-Weiß-Fotografien und Tiefdrucken bestaunt werden, die in der Galerie verteilt sind. Gezeigt werden Arbeiten aus zwei Serien, Am Fluss und Sonnenblumen, selbsterklärende Titel, aber warum ausgerechnet diese Motive?
2: Ich fand die interessant. Also es sind vertrocknete Sonnenblumen, die im Herbst auf den Feldern stehen. Die lassen die Bauern ganz gerne so austrocknen. Die fand ich spannend. Die sehen von Weitem ein bisschen unansehnlich aus. Wenn man aber näher dran kommt, merkt man, dass die sehr spannend sind. Tolle Motive und sehr lebendig und eigentlich gar nicht vertrocknet und tot. Die haben sehr, sehr, für mich sind sie sehr reizvoll einfach, sehr interessant. Und die andere Serie Am Fluss, ich fand einfach immer interessant, was Leute so am Fluss machen, wie sie sich bewegen, sich verhalten. Das waren so zwei Aspekte, die gut zusammen aufgingen für die Galerie hier, zumal die auch zwei Räume hat. Das passt eigentlich sehr gut hier rein.
1: Tatsächlich hatte Thomas Bachler in den Anfängen seines künstlerischen Werdegangs mit Fotografie noch nicht allzu viel am Hut, sondern entdeckte erst während seines Studiums an der Kunstakademie in Kassel in den 80er Jahren seine Liebe für das Medium.
2: Da gab es nur analoge Technik, digitale noch nicht. Und ich fand diese Arbeit im Labor interessant, muss ich sagen. Und ich fand auch schön, dass man mit sehr einfachen Mitteln selber Kameras bauen kann, was ja heute im digitalen Bereich gar nicht geht. Man kauft das fertige Produkt und im Analogen kann man sehr einfach Kameras bauen. Das fand ich spannend, dass man sein Gerät so bauen kann, wie man sich das eigentlich selber vorstellt, wie man das haben möchte.
1: Und genau dadurch zeichnet sich sein künstlerisches Schaffen aus. Denn für den Konzeptkünstler muss wirklich alles aufeinander abgestimmt sein. Die Bildidee, das Endprodukt, aber auch das Gerät, mit dem das Werk realisiert wird. Demnach ist es keine Seltenheit für Thomas Bachler, für jede seiner Kunstserien eine neue Kamera zu bauen. Darunter auch das Exemplar, das er für die Serie Sonnenblumen verwendete, welches während der Vernissage am Dienstag ebenfalls bewundert werden durfte.
2: Also bei den Sonnenblumen ist es so, dass die Kamera wirklich sehr groß ist. Das ist ein Riesending, hat vom Format von 50 mal 60 Zentimetern. Und im Grunde ist das Bild, was hier in der Galerie hängt, das, was in der Kamera drin war. Es ist ein bisschen wie Polaroids, die Sofortbilder. Es gibt das Bild nur einmal. Es sind streng genommen negative, aber wenn man die anguckt, dann sehen sie eigentlich eher positiv aus. Das ist ein bisschen mein Handwerk. Ich beleuchte die so, dass sie so changieren zwischen negativ und positiv, so hin und her wandern. Man kann die also negativ oder positiv sehen, je nachdem.
1: Für die Serie Am Fluss machte sich der Künstler aus Dresden dagegen die Technik der Heliografie von Nutzen, ein sehr altes und aufwendiges Verfahren, bei dem das Fotomotiv mithilfe einer Ölschicht und einer sehr langen Belichtungszeit in den Tiefdruck umgesetzt wird. Eine Arbeitsweise, die ihn als einen der vielseitigsten Künstler der analogen Fotografie auszeichnet. Anstatt dem Vermitteln einer bestimmten Message durch seine Motive, setzt Thomas Bachler daher eher darauf, den Betrachtern seiner Werke diese Leidenschaft für die grafischen Elemente mitzugeben. Alles andere ist subjektiv.
2: Die meisten Bilder bewegen sich zwischen zwei Polen. Bei den Sonnenblumen ist es zwischen diesen positiv und negativ. Und auch, dass eine vertrocknete Blume so was Lebendiges hat. Bei den Flussbildern ist es so, dass bei den meisten Motiven es so ist, dass die man so oder so lesen kann. Das sieht manches aus wie ein Urlaubsbild, aber manches auch eher nicht. Also das erinnert oft an andere Dinge. Ich finde es spannend, dass man das, ich will mich gar nicht festlegen in der Lesbarkeit der Bilder. Da kann man ruhig reinprojizieren, was man da meint zu sehen. Das finde ich sehr spannend.
1: Noch bis zum 7. August können die Serien Am Fluss und Sonnenblumen in der Ausstellung vor Ort besichtigt werden, immer zu den regulären Öffnungszeiten der Galerie Himmelreich.
0: €70 Millionen sollen in den nächsten Jahren in das Institut für Brand- und Katastrophenschutz in Heirutsberg investiert werden. Das Geld kommt aus dem Sondervermögen Infrastruktur des Bundes. Und da die Planungen für die Investitionen bereits gut fortgeschritten waren, konnte man am Mittwoch den symbolischen Baustart für gleich mehrere Projekte geben. So sollen

0: Unter anderem eine neue Brandsimulationsanlage, ein neues Kaltübungshaus, Schulungsräume, Unterkünfte, Sanitäranlagen und Lagerflächen entstehen. Bereits in diesem Jahr wird die Sportanlage nach umfangreicher Um- und Neugestaltung fertig werden. Die neue Logistikhalle folgt dann 2027. Das IBK ist die Landesfeuerwehrschule mit einer hohen Bedeutung nicht nur für die Aus- und Weiterbildung von Berufsfeuerwehrleuten, sondern auch für freiwillige Feuerwehren. 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
0: Willkommen zurück. 400.000 Euro müsste der Salzlandkreis pro Jahr für sogenannte Gastschulbeiträge an Magdeburg überweisen, damit Azubis dort eine Berufsschulausbildung wahrnehmen können. Geld, das der Landkreis offensichtlich nicht überweisen möchte. Denn Landrat Bauer findet die, seiner Meinung nach, einseitige Konzentration der Berufsschulausbildung auf Einrichtungen in den Oberzentren Halle, Magdeburg und Dessau als ungerecht. Würden diese doch den ländlichen Raum benachteiligen. Hintergrund ist die vorgelegte Vereinbarung der Landeshauptstadt, die es den Schulträgern ermöglicht, für Schüler aus anderen Regionen kostendeckende Gaststuhlbeiträge zu erheben. Allerdings geht der Salzlandkreis davon aus, dass wegen zurückgehender Schülerzahlen diese Gastschulbeiträge zur Kostendeckung immer teurer werden als früher. Magdeburg macht die Zahlung von Gastschulbeiträgen zur Aufnahme von Schülern aus angrenzenden Landkreisen jedoch zur Voraussetzung. Die Landkreise untereinander haben vereinbart, auf diese Ausgleichsgelder zu verzichten. Für den Salzlandkreis würde das fast 730 Berufsschüler betreffen, die in Magdeburg beschult werden müssen, weil nur dort die entsprechenden Ausbildungsgänge angeboten werden. Deswegen wird Bauer die Vereinbarung mit Magdeburg zwar unterschreiben, aber zunächst nur für das kommende Schuljahr. Außerdem hat er das Bildungsministerium eingeschaltet, um die für den Salzlandkreis unbefriedigende Situation zu bereinigen.
4: Im Rahmen der Landeschortage lief der Landeschorwettbewerb in Dessau ab. Stattgefunden hat der Wettbewerb in der Marienkirche, im Hugo-Junkers-Saal und im historischen Ratssaal. Viele Chöre wollten durch eine Qualifikation beim Landeschorwettbewerb beim Bundeschorwettbewerb teilnehmen. Die Teilnehmer konnten sich durch mehrere Kategorien bei zwei Jurys qualifizieren.
5: Heute beim Chorwettbewerb war es für einige Chöre ja ganz ernst. Einige streben an, beim deutschen Chorwettbewerb mitzumachen, und da muss man erstmal Landeschorwettbewerb gewinnen. Und die Ergebnisse gibt es jetzt. Man spürt förmlich die Aufregung hier im Saal, weil alle nicht wissen, wer wird delegiert, wer bleibt, wer was ist. Aber gewonnen haben letztlich alle. Denn gemeinsames Singen ist schon an sich erstmal ein Gewinn für alle. Anders als beim Fußball gibt es ja keinen Verlierer, wenn man zusammen singt.
4: Das Finale des Preisträgerkonzerts ereignete sich dann am Nachmittag im Hugo-Junkers-Saal. Der Höhepunkt im Programm war die Urkundenverteilung an die Chöre.
5: Bei diesem Chorwettbewerb ist es so, dass die Chöre in verschiedenen Disziplinen antreten, in Kategorien.

0: Also ein Männerchor wird nicht mit einem Mädchenchor verglichen. Das wäre einfach nicht fair. Und deswegen haben wir zwei Jurys gehabt, die einfach 7, 8 verschiedene Kategorien bewertet haben und daraus jeweils Sieger gefunden haben. Also im besten Falle gibt es 8 Sieger.
1: Die Teilnehmer konnten zusätzlich auch noch Preise gewinnen. Die Veranstaltung kam bei den Gästen hervorragend an und war deswegen auch sehr gut besucht. Mit dabei war auch die Präsidentin des Landesmusikrates, Jutta Schnitzer-Ungefugt, und der Staatssekretär für Kultur, Sebastian Putz. Nach 3 Tagen voller Chormusik in der Muldestadt können die Veranstalter ein positives Resümee ziehen.
0: Ich fand, wir haben ganz wunderbare Landeschortage gehabt in Dessau-Roßlau. Mit guter Unterstützung von der ganzen Stadt, von den ganzen Helfern, die Ordner, die Sanitäter, alle, die daran beteiligt waren, haben wirklich eine gute Arbeit gemacht. Und wir hatten ein unglaublich emotional wunderbares Klima. Schon beim Junior-Chorfest am Freitag, als da 100 Kinder auch im Bauhaus am Schluss gemeinsam gesungen haben und getobt haben, aus Freude an dem Singen. Gestern auf dem Marktplatz war es eine ganz hervorragende Stimmung bis abends um 7:45. Der hat natürlich beigetragen, dass der Überraschungsgast Axel Prahl da auftauchte und mit uns zusammen gesungen hat. Das war einfach bewegend ohne Ende.
1: In den nächsten Jahren ist sehr viel geplant rund um das Chorfest. Außerdem soll es auch wieder Wettbewerbe geben. In 4 Jahren steht dann der Deutsche Chorwettbewerb an.
0: Wir werden jetzt erstmal überlegen, ob wir so eine geballte Sammlung von Chortagen, das heißt also Junior-Chorfest, Chorfest und Wettbewerb, organisatorisch gut hingekriegt haben. Also es hat alles funktioniert, aber mit sehr viel Engagement von allen. Und da sind einige Kilometer zusammengekommen, die man da gelaufen ist. Aber auf jeden Fall werden wir uns überlegen, wie in 1 oder 2 Jahren ein Chorfest oder ein Chorwettbewerb sein kann. Ein Ziel gibt es schon, dass in 4 Jahren der Deutsche Chorwettbewerb auch wieder ansteht. Und dafür muss es dann auch wieder Landespreisträger geben. Also von daher wird es irgendwann 2029 auch wieder eine Möglichkeit geben, beim Wettbewerb mitzumachen. Junior-Chorfest machen wir aber nächstes Jahr, auf jeden Fall.
1: Der Landeschorwettbewerb endete mit einem begeisterten Publikum und Chören, die nun voller Vorfreude Richtung Bundeswettbewerb blicken.
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3: Die MDF1-Wettervorhersage für den 9. und 10. Juli. In der Nacht zum Freitag zeigt sich der Himmel bis auf wenige Schleierwolken klar. Es ist meist trocken. Die Nachttemperaturen sinken durch die fehlende Wolkendecke auf 13 bis 11 Grad. Der Wind weht leicht böig und weiter aus den Nordwesten. Am Freitag gibt es nur wenige Wolken. Meist ist der Himmel heiter. Es ist trocken. Die Temperaturen steigen auf 26 bis 28 Grad. Der Wind weht leicht und schwach und weiterhin in Böen aus dem Nordosten. Der UV-Index liegt beim hohen Wert 6. Die weiteren Aussichten bis zum Montag. Am Wochenende gibt es viel Sonnenschein und kaum noch Wolken am Himmel. Es gibt auch keinen Regen. Die Temperaturen steigen auf hochsommerliche Werte rund um die 30 Grad.
4: Die Mitteldeutsche Kammerphilharmonie lädt am Freitag zum Serenadenkonzert in den Kurpark von Schönebeck-Bad Zweitelmen ein. Diesmal soll es unter der Leitung von Jan-Michael Horstmann eine musikalische Zeitreise zu den Klassikern aus Kino und Fernsehen geben. Vom Raumschiff Enterprise über Harry Potter bis hin zum Krieg der Sterne. Um 20 Uhr wird es beginnen und der Eintritt dazu ist frei. Allerdings wird um Spenden gebeten, denn die Kammerphilharmonie möchte mit dem Konzert den Schönebecker Kirchenbauverein unterstützen. Wenn es regnen sollte, wonach es jetzt aber nicht aussieht, dann findet das Konzert im Dr. Tollberg-Saal statt. Ansonsten draußen. Und wenn die Plätze neben dem Gradierwerk nicht ausreichen, dann kann man sich auch gern seinen eigenen Campingstuhl mitbringen. Das durfte vor Ihrem Fernsehapparat sicher nicht erforderlich sein. Da steht bestimmt ein bequemes Sofa und wenn Sie darauf morgen Platz nehmen, dann bekommt man ab 18 Uhr auf diesem Kanal ein neues Direktmagazin angeboten. Und wie immer am Freitag folgt danach der Besuch im Talkwerk. Bis dahin auf Wiederfernsehen und bleiben Sie gesund.

0: Gunnar, alle Jahre wieder. Ich freue mich sehr, dass wir uns treffen und jedes Mal sind es neue Vorzeichen. Was gibt's Neues? Los, pack aus.
1: Also, wir sind in diesem Jahr nicht mit so einer Sprungtechnologie, wo wir sagen, alle in der Branche reden über das eine Produkt. An der einen Stelle ist es so, dass beispielsweise wir uns für die Stadt nochmal gefragt haben, wie viele Gänge brauchen wir wirklich? So, beim Mountainbike ist das immer mehr geworden und beim Rennrad. Und jetzt haben wir zwei Ganggetriebe, die mit dem Motor kombiniert werden für die Stadt. Ein Gang zum Anfahren, ein Gang für die Reisegeschwindigkeit. Berlin ist flach. Die meisten Metropolen sind flach. Urbanes Radfahren findet ja nicht im Hochgebirge statt.
0: Ich jag dich mal durch die Müggelberge.
1: Ja, jetzt mal ruhig, Brauner. Also ist das schon so. Also natürlich, wenn weit und breit kein Berg ist, dann wird eine Bürgersteigkante auch zu einem Koll. Das ist klar. Aber es ist schon so, dass man in der Innenstadt eigentlich wirklich mit zwei Gängen und Motor klarkommt. Und da gibt es jetzt einfach Getriebe, die genau das aufgreifen.
0: Mit zwei Gängen soll es durch die Welt jetzt nur noch gehen?
2: Ganz genau. Das ist eine sehr schöne Einleitung, Dankeschön. Ja, ich habe es am Anfang auch nicht verstanden, als unsere Ingenieure mit der Idee um die Ecke kamen. UTGear H2 heißt das gute Stück und das ist ein Aufsteck- oder Aufsatzgetriebe für E-Bikes mit Hecknabenmotor. Und genau da steckt der Kniff drin, nämlich der Fakt, dass das E-Bike unser natürliches Pedalieren unterstützt. Und im Alltag ergibt das dann am Ende den Fakt, dass Schaltungen mit vielen Gängen sehr oft, wir sagen, spazieren gefahren werden. Weil man benutzt so seine zwei, drei Gänge vielleicht oder manchmal auch nur einen. Und die anderen, die trägt man mit durch die Gegend. Das hat natürlich zur Folge, dass der Anwender eine unnötige Komplexität vor sich hat, aber vor allem im Alltagsbetrieb, wenn es um Wartung geht und Zuverlässigkeit, da sind natürlich viele Gänge nicht ganz so wartungsfreundlich wie nur zwei.
0: Thomas, vor zwei oder drei Jahren waren wir schon mal hier und uns ist uns das Rad schon aufgefallen. Wir hatten dann mit deinen engagierten Mitstreitern ja gut sprechen können und die haben ja aus eigenem Erleben, sprich für eigene Kinder, das Ganze mitkonstruiert. Toni, nach so einer erfolgreichen Karriere in deinem Leben hätte man natürlich nicht gedacht, dass man dich jetzt hier bei Kinder und Jugend wiederfindet. Hat das einen Zusammenhang?
3: Das ist eigentlich eine logische Schlussfolgerung für mich als ehemaliger Radsportler, aber auch als Vater von zwei Töchtern. Die Idee, auf dem Kinderfahrradmarkt was zu verändern, kam eigentlich bei der Kaufsituation für das Fahrrad meiner ersten Tochter. Da muss ich sagen, war ich doch relativ enttäuscht, was der Kinderfahrradmarkt vor noch wenigen Jahren zu bieten hatte. Und so ist dann peu à peu die Idee entstanden, doch auch selber eine Marke zu gründen und die Nachteile, die ich aktuell noch im Kinderfahrradmarkt sehe, zu verbessern.
4: Für mich ist Lionbikes, so eben auch wie für Toni und Franz, einfach eine Firma, die jetzt für uns auch die Möglichkeit gibt, einerseits als Radprofis uns zu verwirklichen mit unserem Know-how, mit unserer Erfahrung, aber andererseits auch als Väter von unseren eigenen Kindern eine Zukunft mit zu kreieren. Und das macht uns wahnsinnig stolz und spornt uns unglaublich an.
0: Was hat sich denn verändert in der Zeit?
5: Ja, was hat sich verändert? Es hat sich ein ganz wesentlicher Milestone bei uns entwickelt. Wir sind über die Startlinie. Wir haben dieses Jahr unsere erste Saison. Unsere Fahrräder sind in der Größe 24 serienreif. Die 27,5 fallen gerade heuer aus der Spritzgussmaschine. Das heißt, die werden wir auch dieses Jahr noch ausliefern. Wir sind jetzt eine richtige Bike Company. Das hat sich schon mal sehr geändert.
0: Hatten wir eine gute Nase. Ja. Und jetzt heb noch mal hervor, was ist das Wichtige, was ist das Besondere an dem guten Stück?
5: Also unser Credo ist über allem stehend Sicherheit durch Sichtbarkeit. Das ganze Konzept des Fahrrades ist darauf ausgelegt, dass Kinder in ihrer täglichen Mobilität das Fahrrad nutzen. Es ist keine Performance-Ballerkiste, es ist ein Fahrrad, das unsere Kinder von dem Alter 9 bis 16 Jahre jeden Tag zur Schule bringen soll, auch am 3. November. Sichtbarkeit ist das A und O, eine Erfahrung, die meine beiden Racer halt in ihren täglichen Trainingsrunden gemacht haben. Das Rücklicht ist permanent illuminiert, sodass halt Autofahrer die Kinder sehr früh wahrnehmen. Der Lack ist mit einem Glasmehl versehen. Dadurch hat er eine erheblich höhere Reflexion, ähnlich wie wenn du mit der Taschenlampe oder mit der Autolampe aufs Verkehrsschild leuchtest. Und das gibt es halt in den Bereichen Nasslack oder Pulverlack nicht. Und damit punkten wir halt in dem Verantwortungsbewusstsein der Eltern und halt auch aller Verkehrsteilnehmer, Kinder einfach besser zu sehen und zu beachten und ihnen mehr Freiraum im Verkehr zu schenken.

0: Was ist Ihnen besonders aufgefallen?
1: Also, was ich super spannend finde, ist, dass das Fahrrad insgesamt deutlich vielseitiger wird, dass das Fahrrad intelligenter wird und dass das Fahrrad alltagstauglicher wird. Was ich zum Stichwort alltagstauglich besonders toll fand, ich habe selbst drei Kinder und es ist ein Produkt, habe ich gesehen, da geht es um die Sicherheit für Kinder bei einem Kinderrad im urbanen Straßenverkehr, also mit entsprechend reflektierender Lackierung, mit einer entsprechenden dauerhaften Beleuchtung.
0: Als Vater, als Großvater hat man ja so seine Sorgen und wenn man dann eine Kopfschmerztablette weniger nehmen muss und weiß, die Dinger sind sicherer geworden, das macht schon Sinn.
1: Definitiv und genau dafür sind Messen wie die Eurobike da, solche Produktentwicklungen, solche neuen Lösungen zu zeigen, damit der Handel, wir haben eine sehr starke B2B-Orientierung, diese Neuheiten sieht und sie dann relativ schnell zu den Kids nach Hause kommen.
0: Haben Sie das viel zu gute Wetter mitgebracht?
1: Wir freuen uns über Sonnenschein, denn dann wissen wir auch, wenn die Temperaturen etwas heiß sind, dass die Sonne über der Eurobike hier in Frankfurt lacht.
2: 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Das war sie schon wieder, die Ausgabe für Juli 26. Wir sehen uns wieder.

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Im vorigen Jahr ereigneten sich in Sachsen-Anhalt etwa 8000 Verkehrsunfälle mit Personenschaden. Das waren 4,3% mehr als im Jahr zuvor. Am gefährlichsten ist es dabei innerorts, denn 2/3 dieser Unfälle passierten in Siedlungsgebieten. Der Pkw ist mit einem Anteil von fast 3/4 aller Unfälle am stärksten in das Geschehen involviert. Radfahrer stellen 30% der Beteiligten, 13% saßen auf einem motorisierten Zweirad und 7% waren Fußgänger. An dieser Statistik des Landesamtes erkennt man schon, an einem Unfall können mehrere Verkehrsmittel beteiligt sein, aber am allermeisten verunfallten die PKWs untereinander. Interessant ist dabei die Statistik zu den Unfällen mit Fahrradbeteiligung. So war die höchste Unfalldichte in Halle auf der Ludwig-Wucherer Straße, der Kollwitz-Straße und der Magdeburger Straße im Bereich Steintor, wo sich überverhältnismäßig viele Unfälle ereigneten. Auch in Magdeburg gab es viele Unfälle mit Fahrradbeteiligung.

0: Allerdings kristallisierten sich hier keine eindeutigen Unfallschwerpunkte heraus. Und damit ein herzliches Willkommen zum MNF1 Direktmagazin am Donnerstag. Wer sich genauer für das Unfallgeschehen in seiner Lebensumwelt interessiert, dem sei der Unfallatlas im Statistikportal im Internet empfohlen. Hier kann man alle Unfälle oder nur Unfälle mit Personenschaden oder auch klassifiziert nach der Beteiligung bestimmter Verkehrsmittel auswählen. Informationen, die vielleicht interessant sind, um Unfallschwerpunkte zu entschärfen, wofür sich ja gelegentlich auch Bürgerinitiativen zusammenfinden, um einen Fahrradweg, eine Verkehrsberuhigung oder eine Geschwindigkeitsbegrenzung durchzusetzen.
1: Eingeladen hatte Bürgermeister Frank Nase zum ersten Spatenstich für das seit langem geplante Ärztehaus in Barleben. Und dann kam für die symbolische Handlung dann doch größere Technik. Der Bagger war aber nur dafür gekommen, um den Herren die ungewohnte Handhabung des Spatens dann doch erheblich zu erleichtern. Denn da stehen sie bereit, die Spaten und die Arbeitsschutzhelme, denn wo auf einer Baustelle gearbeitet werden soll, da sind sie eben vorgeschrieben. Das ist die Google Maps-Karte von Barleben. Es geht um diesen Bereich in der Hansenstraße. Das ist der alte Kindergarten, das ein Anbau, der möglichst noch abgerissen werden sollte, bevor der Neubau diese Arbeiten erschwert. So kann man den Bauplan des neuen Ärztehauses in die Karte einbinden. Die zukünftige Erschließung des Bereiches erfolgt über diesen Zugang von Westen, denn die Gemeinde hat die betreffenden Grundstücke auch ankaufen können. So wird das Ärztehaus aussehen. Ein zweigeschossiges Gebäude mit ausgebautem Dachgeschoss, von vornherein behindertengerecht erschlossen, mit umfangreicher Photovoltaikanlage ausgestattet, wird es Platz für 5 niedergelassene Praxen bieten, wenn die Kassenärztliche Vereinigung eben ihre Zustimmung dafür erteilt. Bis jetzt sind schon 4 der Raumeinheiten vergeben und in gewissen Grenzen können die potenziellen Mieter eigene Vorstellungen umsetzen lassen.
2: Es gibt durch das Gebäude natürlich Vorgaben, tragende Wände, bestimmte Dinge, die sind unveränderbar. Und so passiert es jetzt auch in der Ausführungsplanung. Es gibt ja die ersten Ärzte, die vorsichtig fragen, können wir über die Wand reden, können wir über die Wand reden, was im bestimmten Umfang möglich ist. Aber die Praxen sind so neutral geplant, dass auch so ein Arzt kann ja unter Umständen mal wieder wechseln. Und dann kann man nicht das ganze Haus umbauen. Also wir müssen einen gewissen Spielraum haben, eine gewisse Neutralität haben, aber wir gehen natürlich auf die Arztplanung dann konkret ein.
1: Die ersten Arbeiten werden jetzt von der STRABAG ausgeführt, die es gerne gesehen hätte, als Generalauftragnehmer eingesetzt zu werden. Die Gemeinde hat aber die Arbeiten in viele kleinere Lose aufgeteilt, sodass sich auch kleinere Firmen darum bewerben können.
3: Ja, das auf jeden Fall. Also das ist das A und O. Wir wollen ja morgen mit dem Bau beginnen, also mit den Erdarbeiten. Wir haben veranschlagt ca. 4 Wochen für die Erdarbeiten und Grundleitung. Und dann beginnt eigentlich schon die Betonarbeiten, die Streifenfundamente, die Bodenplatte. Und wir haben hier eine Gesamtbauzeit von 4 Monaten. Wir bauen 2 Stockwerke plus ein Staffelstockwerk und verbauen hier ca. 900.000 Euro brutto. Und ja, was wahrscheinlich noch interessant ist, wir werden zwischen 6 und 8 Mitarbeiter auf der Baustelle haben, haben eine hohe Eigenleistungstiefe, also machen das alles mit eigenen Arbeitskräften hier aus der Region.
1: Und während die Herren ihren symbolischen Spatenstich ausführen, noch ein Wort zu den Kosten. Bis jetzt gehen die Planer davon aus, dass man mit 9 Millionen Euro Investitionssumme wohl auskommen kann.
0: Beim Besuch von Sven Schulze, dem amtierenden Ministerpräsidenten von Sachsen-Anhalt im Berg zu Halle, pflanzte dieser gemeinsam mit dem Oberbürgermeister eine Zitterpappel. Damit nahmen die beiden nicht auf die Zitterpartie zur kommenden Landtagswahl Bezug, sondern die Zitterpappel ist der Baum des Jahres 2026. Neben der gärtnerischen Tätigkeit ging es aber vor allem um den 12 Millionen Euro teuren Neubau der Informations- und Erlebniswelt für den Saaletourismus, der bis 2029 an der Sebener Straße entstehen soll. Und dann den neuen Zoozugang mit Fahrradgarage, Aufzug und Erlebnisangeboten bildet. Vor dem Termin im Zoo steuerte die Fahrradsommertour des Ministerpräsidenten das Baufeld für das Zukunftszentrum auf dem Riebeckplatz an, wo man Geschäftsführer Holger Lemme und die neue Programmdirektorin Ute Brettschneider traf. Hier ging es um den Baufortschritt.

0: wird, denn bis 2028 muss das Baufeld für die Baustelle des Bundes bereit sein.
1: In der Galerie Himmelreich kann ab sofort eine neue Ausstellung besucht werden, die durch ihre Vielzahl an Gegensätzen geprägt ist. Innen und außen, hell und dunkel, erschaffen und zerstören, positiv und negativ. All das versucht Künstler Thomas Bachler mit seinen Werken zu vermitteln und kann seit Dienstag nun anhand von insgesamt 17 Schwarz-Weiß-Fotografien und Tiefdrucken bestaunt werden, die in der Galerie verteilt sind. Gezeigt werden Arbeiten aus zwei Serien, Am Fluss und Sonnenblumen, selbsterklärende Titel, aber warum ausgerechnet diese Motive?
2: Ich fand die interessant. Also es sind vertrocknete Sonnenblumen, die im Herbst auf den Feldern stehen. Die lassen die Bauern ganz gerne so austrocknen. Die fand ich spannend. Die sehen von Weitem ein bisschen unansehnlich aus. Wenn man aber näher dran kommt, merkt man, dass die sehr spannend sind. Tolle Motive und sehr lebendig und eigentlich gar nicht vertrocknet und tot. Die haben sehr, sehr, für mich sind sie sehr reizvoll einfach, sehr interessant. Und die andere Serie Am Fluss. Ich fand einfach immer interessant, was Leute so am Fluss machen, wie sie sich bewegen, sich verhalten. Das waren so zwei Aspekte, die gut zusammen aufgingen für die Galerie hier. Zumal die auch zwei Räume hat. Das passt eigentlich sehr gut hier rein.
1: Tatsächlich hatte Thomas Bachler in den Anfängen seines künstlerischen Werdegangs mit Fotografie noch nicht allzu viel am Hut, sondern entdeckte erst während seines Studiums an der Kunstakademie in Kassel in den 80er Jahren seine Liebe für das Medium.
2: Da gab es nur analoge Technik, digitale noch nicht. Und ich fand diese Arbeit im Labor interessant, muss ich sagen. Und ich fand auch schön, dass man mit sehr einfachen Mitteln selber Kameras bauen kann, was ja heute im digitalen Bereich gar nicht geht. Man kauft das fertige Produkt und im Analogen kann man sehr einfach Kameras bauen. Das fand ich spannend, dass man sein Gerät so bauen kann, wie man sich das eigentlich selber vorstellt, wie man das haben möchte.
1: Und genau dadurch zeichnet sich sein künstlerisches Schaffen aus. Denn für den Konzeptkünstler muss wirklich alles aufeinander abgestimmt sein. Die Bildidee, das Endprodukt, aber auch das Gerät, mit dem das Werk realisiert wird. Demnach ist es keine Seltenheit für Thomas Bachler, für jede seiner Kunstserien eine neue Kamera zu bauen. Darunter auch das Exemplar, das er für die Serie Sonnenblumen verwendete, welches während der Vernissage am Dienstag ebenfalls bewundert werden durfte.
2: Also bei den Sonnenblumen ist es so, dass die Kamera wirklich sehr groß ist. Das ist ein Riesending, hat vom Format von 50 mal 60 Zentimetern. Und im Grunde ist das Bild, was hier in der Galerie hängt, das, was in der Kamera drin war. Es ist ein bisschen wie Polaroids, die Sofortbilder. Es gibt das Bild nur einmal. Es sind streng genommen negative, aber wenn man die anguckt, dann sehen sie eigentlich eher positiv aus. Das ist ein bisschen mein Handwerk. Ich beleuchte die so, dass sie so changieren zwischen negativ und positiv, so hin und her wandern. Man kann die also negativ oder positiv sehen, je nachdem.
1: Für die Serie Am Fluss machte sich der Künstler aus Dresden dagegen die Technik der Heliografie von Nutzen. Ein sehr altes und aufwendiges Verfahren, bei dem das Fotomotiv mithilfe einer Ölschicht und einer sehr langen Belichtungszeit in den Tiefdruck umgesetzt wird. Eine Arbeitsweise, die ihn als einen der vielseitigsten Künstler der analogen Fotografie auszeichnet. Anstatt dem Vermitteln einer bestimmten Message durch seine Motive, setzt Thomas Bachler daher eher darauf, den Betrachtern seiner Werke diese Leidenschaft für die grafischen Elemente mitzugeben. Alles andere ist subjektiv.
2: Die meisten Bilder bewegen sich zwischen zwei Polen. Aber bei den Sonnenblumen ist es zwischen diesen positiv und negativ. Und auch, dass eine vertrocknete Blume so was Lebendiges hat. Bei den Flussbildern ist es so, dass bei den meisten Motiven es so ist, dass die man so oder so lesen kann. Das sieht manches aus wie ein Urlaubsbild, aber manches auch eher nicht. Also das erinnert oft an andere Dinge. Ich finde es spannend, dass man, ich will mich gar nicht festlegen in der Lesbarkeit der Bilder. Da kann man ruhig reinprojizieren, was man da meint zu sehen. Das finde ich sehr spannend.
1: Noch bis zum 7. August können die Serien Am Fluss und Sonnenblumen in der Ausstellung vor Ort besichtigt werden, immer zu den regulären Öffnungszeiten der Galerie Himmelreich.
0: Zum wiederholten Mal wurde in Halle eine Gedenktafel von einem Denkmal gestohlen. Diesmal traf es die 1947 errichtete Büste, die an den Komponisten Johann Friedrich Reichardt und den Begründer des nach ihm benannten Gartens erinnert. Die Tafel, auf der man über dessen Lebensdaten informierte, wurden vom Sockel gerissen. Derzeit befindet man sich in Abstimmung mit der Denkmalpflege, ob und wie das Denkmal restauriert werden kann. Leider ist das schon der zweite Fall dieser Art, bei dem ein bedeutendes Kunstwerk beschädigt wurde. Im vergangenen Oktober betraf es die Gedenktafel Matthias Grünewalds am Mühlberg. Auch hier wurde bisher noch nicht festgelegt, wie das Denkmal restauriert werden kann. Die Reklame.
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3: Im Rahmen der Landeschortage lief der Landeschorwettbewerb in Dessau ab. Stattgefunden hat der Wettbewerb in der Marienkirche, im Hugo-Junkers-Saal und im historischen Ratssaal. Viele Chöre wollten durch eine Qualifikation beim Landeschorwettbewerb beim Bundeschorwettbewerb teilnehmen. Die Teilnehmer konnten sich durch mehrere Kategorien bei zwei Jurys qualifizieren.
4: Heute beim Chorwettbewerb war es für einige Chöre ja ganz ernst. Einige streben an, beim deutschen Chorwettbewerb mitzumachen, und da muss man erstmal Landeschorwettbewerb gewinnen. Und die Ergebnisse gibt es jetzt. Man spürt förmlich die Aufregung hier im Saal, weil alle nicht wissen, wer wird delegiert, wer bleibt, wer was ist. Aber gewonnen haben letztlich alle. Denn gemeinsames Singen ist schon an sich erstmal ein Gewinn für alle. Anders als beim Fußball gibt es ja keinen Verlierer, wenn man zusammen singt.
3: Das Finale des Preisträgerkonzerts ereignete sich dann am Nachmittag im Hugo-Junkers-Saal. Der Höhepunkt im Programm war die Urkundenverteilung an die Chöre.
4: Bei diesem Chorwettbewerb ist es so, dass die Chöre in verschiedenen Disziplinen antreten, in Kategorien. Also ein Männerchor wird nicht mit einem Mädchenchor verglichen. Das wäre einfach nicht fair. Und deswegen haben wir zwei Jurys gehabt, die einfach 7, 8 verschiedene Kategorien bewertet haben und daraus jeweils Sieger gefunden haben. Also im besten Falle gibt es 8 Sieger.
3: Die Teilnehmer konnten zusätzlich auch noch Preise gewinnen. Die Veranstaltung kam bei den Gästen hervorragend an und war deswegen auch sehr gut besucht. Mit dabei war auch die Präsidentin des Landesmusikrates, Jutta Schnitzer-Ungefugt, und der Staatssekretär für Kultur, Sebastian Putz. Nach 3 Tagen voller Chormusik in der Muldestadt können die Veranstalter ein positives Resümee ziehen.
4: Ich fand, wir haben ganz wunderbare Landeschortage gehabt in Dessau-Roßlau. Mit guter Unterstützung von der ganzen Stadt, von den ganzen Helfern, die Ordner, die Sanitäter, alle, die daran beteiligt waren, haben wirklich eine gute Arbeit gemacht. Und wir hatten ein unglaublich emotional wunderbares Klima. Schon beim Junior-Chorfest am Freitag, als da 100 Kinder auch im Bauhaus am Schluss gemeinsam gesungen haben und getobt haben, aus Freude an dem Singen. Gestern auf dem Marktplatz war es eine ganz hervorragende Stimmung bis abends um kurz vor 8. Da hat natürlich beigetragen, dass der Überraschungsgast Axel Prahl da auftauchte und mit uns zusammen gesungen hat. Das war einfach bewegend ohne Ende.
3: In den nächsten Jahren ist sehr viel geplant rund um das Chorfest. Außerdem soll es auch wieder Wettbewerbe geben. In 4 Jahren steht dann der deutsche Chorwettbewerb an.
4: Wir werden jetzt erstmal überlegen, ob wir so eine geballte Sammlung von Chortagen, das heißt also Junior-Chorfest, Chorfest und Wettbewerb, organisatorisch gut hingekriegt haben. Also es hat alles funktioniert, aber mit sehr viel Engagement von allen. Und da sind einige Kilometer zusammengekommen, die man da gelaufen ist. Aber auf jeden Fall werden wir uns überlegen, wie in 1 oder 2 Jahren ein Chorfest oder ein Chorwettbewerb sein kann. Ein Ziel gibt es schon, dass in 4 Jahren der deutsche Chorwettbewerb auch wieder ansteht. Und dafür muss es dann auch wieder Landespreisträger geben. Also von daher wird es irgendwann 2029 auch wieder eine Möglichkeit geben, beim Wettbewerb mitzumachen. Junior-Chorfest machen wir aber nächstes Jahr, auf jeden Fall.
3: Der Landeschorwettbewerb endete mit einem begeisterten Publikum und Chören, die nun voller Vorfreude

0: Pfeil Richtung Bundeswettbewerb blicken.
1: Willkommen zurück. Offensichtlich könnte in Schkopau nun doch eines der von der Bundesregierung geplanten Gaskraftwerke entstehen. Sie sind erforderlich, weil die erneuerbaren Energien an ihre Grenzen geraten, wenn eine sogenannte Dunkelflaute droht. Ursprünglich hatte das zuständige Bundesministerium den Osten Deutschlands bei den Planungen nicht berücksichtigt. Dagegen regte sich Protest und der veranlasste das Bundesministerium offensichtlich zu einem Kurswechsel. Dabei kam das Kraftwerk Schkopau wieder in den Blick, das schon jetzt die umliegende Chemieindustrie mit Prozessdampf versorgt und auch für die Deutsche Bahn ein wichtiger Stromlieferant ist. Allerdings wird es derzeit mit Braunkohle betrieben, weshalb eine Umstellung auf Gas sich anbieten würde. Nach dem neuen Vorschlag aus dem Bundesministerium sollen nun zunächst die günstigsten Gebote ausgewählt werden, womit das Kraftwerk Schkopau eine Aussichtsreisechance hätte, zukünftig weiter mit Gas betrieben zu werden.
2: Die MDF1-Wettervorhersage für den 9. und 10. Juli. In der Nacht zum Freitag zeigt sich der Himmel bis auf wenige Schleierwolken klar. Es ist meist trocken. Die Nachttemperaturen sinken durch die fehlende Wolkendecke auf 13 bis 11 Grad. Der Wind weht leicht böig und weiter aus den Nordwesten. Am Freitag gibt es nur wenige Wolken. Meist ist der Himmel heiter. Es ist trocken. Die Temperaturen steigen auf 26 bis 28 Grad. Der Wind weht leicht und schwach und weiterhin in Böen aus dem Nordosten. Der UV-Index liegt beim hohen Wert 6. Die weiteren Aussichten bis zum Montag. Am Wochenende gibt es viel Sonnenschein und kaum noch Wolken am Himmel. Es gibt auch keinen Regen. Die Temperaturen steigen auf hochsommerliche Werte rund um die 30 Grad.
1: Am 18. August soll ein neuer Babykurs des Händel-Konservatoriums beginnen. Ein Angebot für Eltern mit Kindern im Alter von 5 bis 16 Monaten, wobei der Kurs etwa 3 Monate dauert. Es gibt Anregungen für musikalische Spiele, Reime und Lieder zum Streicheln, Wiegen und Schlafen und Tanzen. Eine Teilnahme fördert die Lernfähigkeit und emotionale Entwicklung des Nachwuchses. Sie kann aber auch den Alltag der Begleitperson erleichtern. Auf der Internetseite des Konservatoriums findet man weitere Informationen und bekommt die Gelegenheit zur Anmeldung. Am Gimritzer Damm hat die Stadt eine Fläche für Spontanpartys und Open-Air-Formate angelegt. Eine erste Spontanparty wurde schon mal organisiert. Sie wird am Freitag um 19 Uhr beginnen und ganz spontan will der Oberbürgermeister die Party eröffnen. Neben Bauerbeschallung von der Disco Deluxe gibt es Kreativangebote für alle mit Töpfern, Kleidertausch, Siebdruck, Ballspielen und viel mehr. Das Kreativangebot beginnt übrigens schon um 16 Uhr. Um 18 Uhr bekommt man auf diesem Kanal ein neues Direktmagazin angeboten. Wie immer am Freitag folgt danach der Besuch im Talkwerk. Bis dahin auf Wiedersehen und bleiben Sie gesund.

0: Fahrradfahren ist immer gefährlich, hat immer ein Restrisiko. Aber Fahrradfahren muss man lernen. Und man muss die Kinder schon sehr früh heranführen an das Fahrradfahren. Denn früh übt sich, wer ein Meister werden will. Wichtig ist, dass man natürlich auch gute Fahrräder dafür zur Verfügung hat. Wir haben uns umgesehen auf der Eurobike in diesem Jahr. Gunnar, alle Jahre wieder. Ich freue mich sehr, dass wir uns treffen und jedes Mal sind es neue Vorzeichen. Was gibt's Neues? Los, pack aus.
1: Also wir sind in diesem Jahr nicht mit so einer Sprungtechnologie, wo wir sagen, alle in der Branche reden über das eine Produkt. An der einen Stelle ist es so, dass beispielsweise wir uns für die Stadt nochmal gefragt haben, wie viele Gänge brauchen wir wirklich? So, beim Mountainbike ist das immer mehr geworden und beim Rennrad. Und jetzt haben wir zwei Ganggetriebe, die mit dem Motor kombiniert werden für die Stadt. Ein Gang zum Anfahren, ein Gang für die Reisegeschwindigkeit. Berlin ist flach. Die meisten Metropolen sind flach. Urbanes Radfahren findet ja nicht im Hochgebirge statt.
0: Ich jag dich mal durch die Müggelberge.
1: Ja, jetzt mal ruhig, Brauner. Also ist das schon so. Also natürlich, wenn weit und breit kein Berg ist, dann wird eine Bürgersteigkante auch zu einem Koll. Das ist klar. Aber

0: Es ist schon so, dass man in der Innenstadt eigentlich wirklich mit zwei Gängen und Motor klarkommt. Und da gibt es jetzt einfach Getriebe, die genau das aufgreifen.
1: Mit zwei Gängen soll es durch die Welt jetzt nur noch gehen?
2: Ganz genau. Das ist eine sehr schöne Einleitung, Dankeschön. Ja, ich habe es am Anfang auch nicht verstanden, als unsere Ingenieure mit der Idee um die Ecke kamen. UTGR H2 heißt das gute Stück und das ist ein Aufsteck- oder Aufsatzgetriebe für E-Bikes mit Hecknabenmotor. Und genau da steckt der Kniff drin, nämlich der Fakt, dass das E-Bike unser natürliches Pedalieren unterstützt. Und im Alltag ergibt das dann am Ende den Fakt, dass Schaltungen mit vielen Gängen sehr oft, wir sagen, spazieren gefahren werden. Man benutzt so seine zwei, drei Gänge vielleicht oder manchmal auch nur einen. Und die anderen, die trägt man mit durch die Gegend. Das hat natürlich zur Folge, dass der Anwender eine unnötige Komplexität vor sich hat, aber vor allem im Alltagsbetrieb, wenn es um Wartung geht und Zuverlässigkeit, da sind natürlich viele Gänge nicht ganz so wartungsfreundlich wie nur zwei.
1: Thomas, vor zwei oder drei Jahren waren wir schon mal hier und uns ist uns das Rad schon aufgefallen. Wir hatten dann mit deinen engagierten Mitstreitern ja gut sprechen können und die haben ja aus eigenem Erleben, sprich für eigene Kinder, das Ganze mitkonstruiert. Toni, nach so einer erfolgreichen Karriere in deinem Leben hätte man natürlich nicht gedacht, dass man dich jetzt hier bei Kinder und Jugend wiederfindet. Hat das einen Zusammenhang?
3: Ja, das ist eigentlich eine logische Schlussfolgerung für mich als ehemaliger Radsportler, aber auch als Vater von zwei Töchtern. Die Idee, auf dem Kinderfahrradmarkt was zu verändern, kam eigentlich bei der Kaufsituation für das Fahrrad meiner ersten Tochter. Da muss ich sagen, war ich doch relativ enttäuscht, was der Kinderfahrradmarkt vor noch wenigen Jahren zu bieten hatte. Und so ist dann peu à peu die Idee entstanden, doch auch selber eine Marke zu gründen und die Nachteile, die ich aktuell noch im Kinderfahrradmarkt sehe, zu verbessern.
4: Für mich ist Linebikes, so eben auch wie für Toni und Franz, einfach eine Firma, die jetzt für uns auch die Möglichkeit gibt, einerseits als Radprofis uns zu verwirklichen mit unserem Know-how, mit unserer Erfahrung, aber andererseits auch als Väter von unseren eigenen Kindern eine Zukunft mit zu kreieren. Und das macht uns wahnsinnig stolz und spornt uns unglaublich an.
1: Was hat sich denn verändert in der Zeit?
5: Ja, was hat sich verändert? Es hat sich ein ganz wesentlicher Milestone bei uns entwickelt. Wir sind über die Startlinie. Wir haben dieses Jahr unsere erste Saison. Unsere Fahrräder sind in der Größe 24, serienreif. Die 27,5 fallen gerade heuer aus der Spritzgussmaschine. Das heißt, die werden wir auch dieses Jahr noch ausliefern. Wir sind jetzt eine richtige Bike Company. Das hat sich schon mal sehr geändert.
1: Hatten wir eine gute Nase. Ja. Und jetzt heb noch mal davor, was ist das Wichtige, was ist das Besondere an dem guten Stück?
5: Also unser Credo ist über allem stehend Sicherheit durch Sichtbarkeit. Das ganze Konzept des Fahrrades ist darauf ausgelegt, dass Kinder in ihrer täglichen Mobilität das Fahrrad nutzen. Es ist keine Performance-Ballerkiste, es ist ein Fahrrad, das unsere Kinder von dem Alter 9 bis 16 Jahre jeden Tag zur Schule bringen soll, auch am 3. November. Sichtbarkeit ist das A und O, eine Erfahrung, die meine beiden Racer halt in ihren täglichen Trainingsrunden gemacht haben. Das Rücklicht ist permanent illuminiert, sodass halt Autofahrer die Kinder sehr früh wahrnehmen. Der Lack ist mit einem Glasmehl versehen. Dadurch hat er eine erheblich höhere Reflexion, ähnlich wie wenn du mit der Taschenlampe oder mit der Autolampe aufs Verkehrsschild leuchtest. Und das gibt es halt in dem Bereich Nasslack oder Pulverlack nicht. Und damit punkten wir halt in dem Verantwortungsbewusstsein der Eltern und halt auch aller Verkehrsteilnehmer, Kinder einfach besser zu sehen und zu beachten und ihnen mehr Freiraum im Verkehr zu schenken.
1: Was ist Ihnen besonders aufgefallen?
6: Also, was ich super spannend finde, ist, dass das Fahrrad insgesamt deutlich vielseitiger wird, dass das Fahrrad intelligenter wird und dass das Fahrrad alltagstauglicher wird. Was ich zum Stichwort alltagstauglich besonders toll fand, ich habe selbst drei Kinder und es ist ein Produkt, habe ich gesehen, da geht es um die Sicherheit für Kinder bei einem Kinderrad im urbanen Straßenverkehr, also mit entsprechend reflektierender Lackierung, mit einer entsprechenden dauerhaften Beleuchtung.
1: Als Vater, als Großvater hat man ja so seine Sorgen und wenn man dann eine Kopfschmerztablette weniger nehmen muss und weiß, die Dinger sind sicherer geworden, das macht schon Sinn.
6: Definitiv, und genau dafür sind Messen wie die Eurobike da, solche Produktentwicklungen

0: Entwicklungen, solche neuen Lösungen zu zeigen, damit der Handel, wir haben eine sehr starke B2B-Orientierung, diese Neuheiten sieht und sie dann relativ schnell zu den Kids nach Hause kommen.
1: Haben Sie das viel zu gute Wetter mitgebracht?
0: Wir freuen uns über Sonnenschein, denn dann wissen wir auch, wenn die Temperaturen etwas heiß sind, dass die Sonne über der Eurobike hier in Frankfurt lacht.
2: 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Ich hoffe, Sie hatten Spaß. Das war sie schon wieder, die Ausgabe für Juli 26. 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

Im vorigen Jahr ereigneten sich in Sachsen-Anhalt etwa 8.000 Verkehrsunfälle mit Personenschaden. Das waren 4,3% mehr als im Jahr zuvor. Am gefährlichsten ist es dabei innerorts, denn 2/3 dieser Unfälle passierten in Siedlungsgebieten. Der Pkw ist mit einem Anteil von fast 3/4 aller Unfälle am stärksten in das Geschehen involviert. Radfahrer stellen 30% der Beteiligten, 13% saßen auf einem motorisierten Zweirad und 7% waren Fußgänger. An dieser Statistik des Landesamtes erkennt man schon, an einem Unfall können mehrere Verkehrsmittel beteiligt sein, aber am allermeisten verunfallten die PKWs untereinander. Interessant ist dabei die Statistik zu den Unfällen mit Fahrradbeteiligung. So war die höchste Unfalldichte in Halle auf der Ludwig-Wucherer Straße, der Kollwitz-Straße und der Magdeburger Straße im Bereich Steintor, wo sich überverhältnismäßig viele Unfälle ereigneten. Auch in Magdeburg gab es viele Unfälle mit Fahrradbeteiligung.

0: Allerdings kristallisierten sich hier keine eindeutigen Unfallschwerpunkte heraus. Und damit ein herzliches Willkommen zum MNF1 Direktmagazin am Donnerstag. Wer sich genauer für das Unfallgeschehen in seiner Lebensumwelt interessiert, dem sei der Unfallatlas im Statistikportal im Internet empfohlen. Hier kann man alle Unfälle oder nur Unfälle mit Personenschaden oder auch klassifiziert nach der Beteiligung bestimmter Verkehrsmittel auswählen. Informationen, die vielleicht interessant sind, um Unfallschwerpunkte zu entschärfen, wofür sich ja gelegentlich auch Bürgerinitiativen zusammenfinden, um einen Fahrradweg, eine Verkehrsberuhigung oder eine Geschwindigkeitsbegrenzung durchzusetzen.
1: Eingeladen hatte Bürgermeister Frank Nase zum ersten Spatenstich für das seit Längerem geplante Ärztehaus in Barleben. Und dann kam für die symbolische Handlung dann doch größere Technik. Der Bagger war aber nur dafür gekommen, um den Herren die ungewohnte Handhabung des Spatens dann doch erheblich zu erleichtern. Denn da stehen sie bereit, die Spaten und die Arbeitsschutzhelme, denn wo auf einer Baustelle gearbeitet werden soll, da sind sie eben vorgeschrieben. Das ist die Google Maps-Karte von Barleben. Es geht um diesen Bereich in der Hansenstraße. Das ist der alte Kindergarten, das ein Anbau, der möglichst noch abgerissen werden sollte, bevor der Neubau diese Arbeiten erschwert. So kann man den Bauplan des neuen Ärztehauses in die Karte einbinden. Die zukünftige Erschließung des Bereiches erfolgt über diesen Zugang von Westen, denn die Gemeinde hat die betreffenden Grundstücke auch ankaufen können. So wird das Ärztehaus aussehen. Ein zweigeschossiges Gebäude mit ausgebautem Dachgeschoss, von vornherein behindertengerecht erschlossen, mit umfangreicher Photovoltaikanlage ausgestattet, wird es Platz für 5 niedergelassene Praxen bieten, wenn die Kassenärztliche Vereinigung eben ihre Zustimmung dafür erteilt. Bis jetzt sind schon 4 der Raumeinheiten vergeben und in gewissen Grenzen können die potenziellen Mieter eigene Vorstellungen umsetzen lassen.
2: Es gibt durch das Gebäude natürlich Vorgaben, tragende Wände, bestimmte Dinge, die sind unveränderbar. Und so passiert es jetzt auch in der Ausführungsplanung. Es gibt ja die ersten Ärzte, die vorsichtig fragen, können wir über die Wand reden, können wir über die Wand reden, was im bestimmten Umfang möglich ist. Aber die Praxen sind so neutral geplant, dass auch so ein Arzt kann ja unter Umständen mal wieder wechseln. Und dann kann man nicht das ganze Haus umbauen. Also wir müssen einen gewissen Spielraum haben, eine gewisse Neutralität haben, aber wir gehen natürlich auf die Arztplanung dann konkret ein.
1: Die ersten Arbeiten werden jetzt von der STRABAG ausgeführt, die es gerne gesehen hätte, als Generalauftragnehmer eingesetzt zu werden. Die Gemeinde hat aber die Arbeiten in viele kleinere Lose aufgeteilt, sodass sich auch kleinere Firmen darum bewerben können.
3: Ja, das auf jeden Fall. Also das ist das A und O. Wir wollen ja morgen mit dem Bau beginnen, also mit den Erdarbeiten. Wir haben veranschlagt ca. 4 Wochen für die Erdarbeiten und Grundleitung. Und dann beginnt eigentlich schon die Betonarbeiten, die Streifenfundamente, die Bodenplatte. Und wir haben hier eine Gesamtbauzeit von 4 Monaten. Wir bauen 2 Stockwerke plus ein Staffelstockwerk und verbauen hier ca. 900.000 Euro brutto. Und ja, was wahrscheinlich noch interessant ist, wir werden zwischen 6 und 8 Mitarbeiter auf der Baustelle haben, haben eine hohe Eigenleistungstiefe, also machen das alles mit eigenen Arbeitskräften hier aus der Region.
1: Und während die Herren ihren symbolischen Spatenstich ausführen, noch ein Wort zu den Kosten. Bis jetzt gehen die Planer davon aus, dass man mit 9 Millionen Euro Investitionssumme wohl auskommen kann.
0: Entlang der neuen Straßenzüge in Ostelbien, rund um den Strombrückenzug sowie auf der Grünfläche am Denkmal zum Magdeburger Recht sollen Blumenwiesen angelegt werden. Allerdings nicht bunt gemischt, sondern thematisch passend in Stadt- und Vereinsfarben, also Rot-Grün und Blau-Weiß. Das passiert aber nicht durch ständig zu erneuernde Blumenbeete, sondern durch Wildkräuter, deren Blüten die passenden Farben haben. Dazu hat man in den vergangenen Wochen die entsprechenden Flächen gemäht, Arten, die dem Farbbild entsprechen, ausgesät. Und zum Schluss hat man eine dünne Sandschicht aufgebracht, damit das Wasser im Boden bleibt und die Kräuter gut keimen können. Neben den verschiedenen Farben wurden auch Pflanzen ausgesucht, die für eine ökologische Diversität stehen. Unterstützung gab es dabei vom Verein Otto Pflanzt. und vom Verein Bienenweide, womit auch klar wäre, dass die entstehenden Blühwiesen interessant für Insekten sein dürften. Schlussendlich hofft man, durch die Farbwahl in Rot, Grün und Blau-Weiß unerwünschten und vereinsbezogenem Graffiti entgegenzuwirken.
4: In der Galerie Himmelreich kann ab sofort eine neue Ausstellung besucht werden, die durch ihre Vielzahl an Gegensätzen geprägt ist. Innen und außen, hell und dunkel, erschaffen und zerstören, positiv und negativ, all das versucht Künstler Thomas Bachler mit seinen Werken zu vermitteln und kann seit Dienstag nun anhand von insgesamt 17 Schwarz-Weiß-Fotografien und Tiefdrucken bestaunt werden, die in der Galerie verteilt sind. Gezeigt werden Arbeiten aus zwei Serien, Am Fluss und Sonnenblumen, selbsterklärende Titel, aber warum ausgerechnet diese Motive?
5: Ich fand die interessant. Also es sind vertrocknete Sonnenblumen, die im Herbst auf den Feldern stehen. Die lassen die Bauern ganz gerne so austrocknen. Die fand ich spannend. Die sehen von Weitem ein bisschen unansehnlich aus. Wenn man aber näher dran kommt, merkt man, dass die sehr spannend sind. Tolle Motive und sehr lebendig und eigentlich gar nicht vertrocknet und tot. Die haben sehr, sehr, für mich sind sie sehr reizvoll einfach, sehr interessant. Und die andere Serie Am Fluss, ich fand einfach immer interessant, was Leute so am Fluss machen, wie sie sich bewegen, sich verhalten. Das waren so zwei Aspekte, die gut zusammen aufgingen für die Galerie hier, zumal die auch zwei Räume hat. Das passt eigentlich sehr gut hier rein.
4: Tatsächlich hatte Thomas Bachler in den Anfängen seines künstlerischen Werdegangs mit Fotografie noch nicht allzu viel am Hut, sondern entdeckte erst während seines Studiums an der Kunstakademie in Kassel in den 80er Jahren seine Liebe für das Medium.
5: Da gab es nur analoge Technik, digitale noch nicht. Und ich fand diese Arbeit im Labor interessant, muss ich sagen. Und ich fand auch schön, dass man mit sehr einfachen Mitteln selber Kameras bauen kann, was ja heute im digitalen Bereich gar nicht geht. Man kauft das fertige Produkt und im Analogen kann man sehr einfach Kameras bauen. Das fand ich spannend, dass man sein Gerät so bauen kann, wie man sich das eigentlich selber vorstellt, wie man das haben möchte.
4: Und genau dadurch zeichnet sich sein künstlerisches Schaffen aus. Denn für den Konzeptkünstler muss wirklich alles aufeinander abgestimmt sein. Die Bildidee, das Endprodukt, aber auch das Gerät, mit dem das Werk realisiert wird. Demnach ist es keine Seltenheit für Thomas Bachler, für jede seiner Kunstserien eine neue Kamera zu bauen. Darunter auch das Exemplar, das er für die Serie Sonnenblumen verwendete, welches während der Vernissage am Dienstag ebenfalls bewundert werden durfte.
5: Also bei den Sonnenblumen ist es so, dass die Kamera wirklich sehr groß ist. Das ist ein Riesending, hat vom Format von 50 mal 60 Zentimetern. Und im Grunde ist das Bild, was hier in der Galerie hängt, das, was in der Kamera drin war. Es ist ein bisschen wie Polaroids, die Sofortbilder. Es gibt das Bild nur einmal. Es sind streng genommen negative, aber wenn man die anguckt, dann sehen sie eigentlich eher positiv aus. Das ist so ein bisschen mein Handwerk. Ich beleuchte die so, dass sie so changieren zwischen negativ und positiv, so hin und her wandern. Man kann die also negativ oder positiv sehen, je nachdem.
4: Für die Serie Am Fluss machte sich der Künstler aus Dresden dagegen die Technik der Heliografie von Nutzen, ein sehr altes und aufwendiges Verfahren, bei dem das Fotomotiv mithilfe einer Ölschicht und einer sehr langen Belichtungszeit in den Tiefdruck umgesetzt wird. Eine Arbeitsweise, die ihn als einen der vielseitigsten Künstler der analogen Fotografie auszeichnet. Anstatt dem Vermitteln einer bestimmten Message durch seine Motive setzt Thomas Bachler daher eher darauf, den Betrachtern seiner Werke diese Leidenschaft für die grafischen Elemente mitzugeben. Alles andere ist subjektiv.
5: Die meisten Bilder bewegen sich zwischen zwei Polen. Aber bei den Sonnenblumen ist es zwischen diesen positiv und negativ. Und auch, dass eine vertrocknete Blume so was Lebendiges hat. Bei den Flussbildern ist es so, dass bei den meisten Motiven es so ist, dass man so oder so lesen kann. Das sieht manches aus wie ein Urlaubsbild, aber manches auch eher nicht. Also das erinnert oft an andere Dinge. Ich finde es spannend, dass man das, ich will mich gar nicht festlegen in der Lesbarkeit der Bilder. Da kann man ruhig reinprojizieren, was man da meint zu sehen. Das finde ich sehr spannend.
4: Noch bis zum 7. August können die Serien Am Fluss und Sonnenblumen in der Ausstellung vor Ort besichtigt werden, immer zu den regulären Öffnungszeiten der Galerie Himmelreich.
0: €70 Millionen sollen in den nächsten Jahren in das Institut für Brand- und Katastrophenschutz in Heirutsberg investiert werden. Das Geld kommt aus dem Sondervermögen Infrastruktur des Bundes. Und da die Planungen für die Investitionen bereits gut fortgeschritten waren, konnte man am Mittwoch den symbolischen Baustart für gleich mehrere Projekte geben. So sollen unter anderem eine neue Brandsimulationsanlage, ein neues Kaltübungshaus, Schulungsräume, Unterkünfte, Sanitäranlagen und Lagerflächen entstehen. Bereits in diesem Jahr wird die Sportanlage nach umfangreicher Um- und Neugestaltung fertig werden. Die neue Logistikhalle folgt dann 2027. Das IBK ist die Landesfeuerwehrschule mit einer hohen Bedeutung nicht nur für die Aus- und Weiterbildung von Berufsfeuerwehrleuten, sondern auch für freiwillige Feuerwehren. Die Reklame.
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0: Willkommen zurück. 400.000 € müsste der Salzlandkreis pro Jahr für sogenannte Gastschulbeiträge an Magdeburg überweisen, damit Azubis dort eine Berufsschulausbildung wahrnehmen können. Geld, das der Landkreis offensichtlich nicht überweisen möchte. Denn Landrat Bauer findet die, seiner Meinung nach, einseitige Konzentration der Berufsschulausbildung auf Einrichtungen in den Oberzentren Halle, Magdeburg und Dessau als ungerecht. Würden diese doch den ländlichen Raum benachteiligen. Hintergrund ist die vorgelegte Vereinbarung der Landeshauptstadt, die es den Schulträgern ermöglicht, für Schüler aus anderen Regionen kostendeckende Gaststuhlbeiträge zu erheben. Allerdings geht der Salzlandkreis davon aus, dass wegen zurückgehender Schülerzahlen diese Gastschulbeiträge zur Kostendeckung immer teurer werden als früher. Magdeburg macht die Zahlung von Gastschulbeiträgen zur Aufnahme von Schülern aus angrenzenden Landkreisen jedoch zur Voraussetzung. Die Landkreise untereinander haben vereinbart, auf diese Ausgleichsgelder zu verzichten. Für den Salzlandkreis würde das fast 730 Berufsschüler betreffen, die in Magdeburg beschult werden müssen, weil nur dort die entsprechenden Ausbildungsgänge angeboten werden. Deswegen wird Bauer die Vereinbarung mit Magdeburg zwar unterschreiben, aber zunächst nur für das kommende Schuljahr. Außerdem hat er das Bildungsministerium eingeschaltet, um die für den Salzlandkreis unbefriedigende Situation zu bereinigen.
8: Im Rahmen der Landeschortage lief der Landeschorwettbewerb in Dessau ab. Stattgefunden hat der Wettbewerb in der Marienkirche, im Hugo-Junkers-Saal und im historischen Ratssaal. Viele Chöre wollten durch eine Qualifikation beim Landeschorwettbewerb beim Bundeschorwettbewerb teilnehmen. Die Teilnehmer konnten sich durch mehrere Kategorien bei zwei Jurys qualifizieren.
9: Heute beim Chorwettbewerb war es für einige Chöre ja ganz ernst. Einige streben an, beim deutschen Chorwettbewerb mitzumachen, und da muss man erstmal Landeschorwettbewerb gewinnen. Und die Ergebnisse gibt es jetzt. Man spürt förmlich die Aufregung hier im Saal, weil alle nicht wissen, wer wird delegiert, wer bleibt, wer was ist. Aber gewonnen haben letztlich alle. Denn gemeinsames Singen ist schon an sich erstmal ein Gewinn für alle. Anders als beim Fußball gibt es ja keinen Verlierer, wenn man zusammen singt.
8: Das Finale des Preisträgerkonzerts ereignete sich dann am Nachmittag im Hugo-Junkers-Saal. Der Höhepunkt im Programm war die Urkundenverteilung an die Chöre.
9: Bei diesem Chorwettbewerb ist es so, dass die Chöre in verschiedenen Disziplinen antreten, in Kategorien. Also ein Männerchor wird nicht mit einem Mädchenchor verglichen. Das wäre einfach nicht fair. Und deswegen haben wir zwei Jurys gehabt, die einfach 7, 8 verschiedene Kategorien bewertet haben und daraus jeweils Sieger gefunden haben. Also im besten Falle gibt es 8 Sieger.
8: Die Teilnehmer konnten zusätzlich auch noch Preise gewinnen. Die Veranstaltung kam bei den Gästen hervorragend an und war deswegen auch sehr gut besucht. Mit dabei war auch die Präsidentin des Landesmusikrates, Jutta Schnitzer-Ungefugt, und der Staatssekretär für Kultur.

0: Sebastian Putz. Nach drei Tagen voller Chormusik in der Muldestadt können die Veranstalter ein positives Resümee ziehen.
1: Ich fand, wir haben ganz wunderbare Landeschortage gehabt in Dessau-Roßlau. Mit guter Unterstützung von der ganzen Stadt, von den ganzen Helfern, die Ordner, die Sanitäter, alle, die daran beteiligt waren, haben wirklich eine gute Arbeit gemacht. Und wir hatten ein unglaublich emotional wunderbares Klima. Schon beim Junior-Chorfest am Freitag, als da 100 Kinder auch im Bauhaus am Schluss gemeinsam gesungen haben und getobt haben, aus Freude an dem Singen. Gestern auf dem Marktplatz war es eine ganz hervorragende Stimmung bis abends um kurz vor acht. Da hat natürlich beigetragen, dass der Überraschungsgast Axel Prahl da auftauchte und mit uns zusammen gesungen hat. Das war einfach bewegend ohne Ende.
0: In den nächsten Jahren ist sehr viel geplant rund um das Chorfest. Außerdem soll es auch wieder Wettbewerbe geben. In 4 Jahren steht dann der Deutsche Chorwettbewerb an.
1: Wir werden jetzt erstmal überlegen, ob wir so eine geballte Sammlung von Chortagen, das heißt also Junior-Chorfest, Chorfest und Wettbewerb, organisatorisch gut hingekriegt haben. Also es hat alles funktioniert, aber mit sehr viel Engagement von allen. Und da sind einige Kilometer zusammengekommen, die man da gelaufen ist. Aber auf jeden Fall werden wir uns überlegen, wie in 1 oder 2 Jahren ein Chorfest oder ein Chorwettbewerb sein kann. Ein Ziel gibt es schon, dass in 4 Jahren der Deutsche Chorwettbewerb auch wieder ansteht. Und dafür muss es dann auch wieder Landespreisträger geben. Also von daher wird es irgendwann 2029 auch wieder eine Möglichkeit geben, beim Wettbewerb mitzumachen. Junior-Chorfest machen wir aber nächstes Jahr, auf jeden Fall.
0: Der Landeschorwettbewerb endete mit einem begeisterten Publikum und Chören, die nun voller Vorfreude Richtung Bundeswettbewerb blicken.
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3: Die MDF1-Wettervorhersage für den 9. und 10. Juli. In der Nacht zum Freitag zeigt sich der Himmel bis auf wenige Schleierwolken klar. Es ist meist trocken. Die Nachttemperaturen sinken durch die fehlende Wolkendecke auf 13 bis 11 Grad. Der Wind weht leicht böig und weiter aus dem Nordwesten. Am Freitag gibt es nur wenige Wolken. Meist ist der Himmel heiter. Es ist trocken. Die Temperaturen steigen auf 26 bis 28 Grad. Der Wind weht leicht und schwach und weiterhin in Böen aus dem Nordosten. Der UV-Index liegt beim hohen Wert 6. Die weiteren Aussichten bis zum Montag. Am Wochenende gibt es viel Sonnenschein und kaum noch Wolken am Himmel. Es gibt auch keinen Regen. Die Temperaturen steigen auf hochsommerliche Werte rund um die 30 Grad.
4: Die Mitteldeutsche Kammerphilharmonie lädt am Freitag zum Serenadenkonzert in den Kurpark von Schönebeck-Bad Zweilt-Elmen ein. Diesmal soll es unter der Leitung von Jan-Michael Horstmann eine musikalische Zeitreise zu den Klassikern aus Kino und Fernsehen geben. Vom Raumschiff Enterprise über Harry Potter bis hin zum Krieg der Sterne. Um 20 Uhr wird es beginnen und der Eintritt dazu ist frei. Allerdings wird um Spenden gebeten, denn die Kammerphilharmonie möchte mit dem Konzert den Schönebecker Kirchenbauverein unterstützen. Wenn es regnen sollte, wonach es jetzt aber nicht aussieht, dann findet das Konzert im Dr. Tollberg-Saal statt. Ansonsten draußen. Und wenn die Plätze neben dem Gradierwerk nicht ausreichen, dann kann man sich auch gern seinen eigenen Campingstuhl mitbringen. Das dürfte vor Ihrem Fernsehapparat sicher nicht erforderlich sein. Da steht bestimmt ein bequemes Sofa und wenn Sie darauf morgen Platz nehmen, dann bekommt man ab 18 Uhr auf diesem Kanal ein neues Direktmagazin angeboten. Und wie immer am Freitag folgt danach der Besuch im Talkwerk. Bis dahin auf Wiedersehen und bleiben Sie gesund.

Fahrradfahren ist immer gefährlich, hat immer ein Restrisiko, aber Fahrradfahren muss man lernen und man muss die Kinder schon sehr früh heranführen an das Fahrradfahren, denn früh übt sich, wer ein Meister werden will. Wichtig ist, dass man natürlich auch gute Fahrräder dafür zur Verfügung hat. Wir haben uns umgesehen auf der Eurobike in diesem Jahr.

0: Auch urbanes Radfahren findet ja nicht im Hochgebirge statt.
1: Ich jag dich mal durch die Müggelberge.
0: Ja, jetzt mal ruhig, Brauner. Also ist das schon so. Also natürlich, wenn weit und breit kein Berg ist, dann wird eine Bürgersteigkante auch zu einem Koll. Das ist klar. Aber es ist schon so, dass man in der Innenstadt eigentlich wirklich mit zwei Gängen und Motor klarkommt. Und da gibt es jetzt einfach Getriebe, die genau das aufgreifen.
1: Mit zwei Gängen soll es durch die Welt jetzt nur noch gehen?
2: Ganz genau. Das ist eine sehr schöne Einleitung, Dankeschön. Ja, ich habe es am Anfang auch nicht verstanden, als unsere Ingenieure mit der Idee um die Ecke kamen. UTGH2 heißt das gute Stück und das ist ein Aufsteck- oder Aufsatzgetriebe für E-Bikes mit Hecknabenmotor. Und genau da steckt der Kniff drin, nämlich der Fakt, dass das E-Bike unser natürliches Pedalieren unterstützt. Und im Alltag ergibt das dann am Ende den Fakt, dass Schaltungen mit vielen Gängen sehr oft, wir sagen, spazieren gefahren werden. Weil man benutzt so seine zwei, drei Gänge vielleicht oder manchmal auch nur einen. Und die anderen, die trägt man mit durch die Gegend. Das hat natürlich zur Folge, dass der Anwender eine unnötige Komplexität vor sich hat, aber vor allem im Alltagsbetrieb, wenn es um Wartung geht und Zuverlässigkeit, da sind natürlich viele Gänge nicht ganz so wartungsfreundlich wie nur zwei.
1: Thomas, vor zwei oder drei Jahren waren wir schon mal hier und uns ist uns das Rad schon aufgefallen. Wir hatten dann mit deinen engagierten Mitstreitern ja gut sprechen können und die haben ja aus eigenem Erleben, sprich für eigene Kinder, das Ganze mitkonstruiert. Toni, nach so einer erfolgreichen Karriere in deinem Leben hätte man natürlich nicht gedacht, dass man dich jetzt hier bei Kinder und Jugend wiederfindet. Hat das einen Zusammenhang?
3: Das ist eigentlich eine logische Schlussfolgerung für mich als ehemaliger Radsportler, aber auch als Vater von zwei Töchtern. Die Idee, auf dem Kinderfahrradmarkt was zu verändern, kam eigentlich bei der Kaufsituation für das Fahrrad meiner ersten Tochter. Da muss ich sagen, war ich doch relativ enttäuscht, was der Kinderfahrradmarkt vor noch wenigen Jahren zu bieten hatte. Und so ist dann peu à peu die Idee entstanden, doch auch selber eine Marke zu gründen und die Nachteile, die ich aktuell noch im Kinderfahrradmarkt sehe, zu verbessern.
4: Für mich ist Lionbikes, so eben auch wie für Toni und Franz, einfach eine Firma, die jetzt für uns auch die Möglichkeit gibt, einerseits als Radprofis uns zu verwirklichen mit unserem Know-how, mit unserer Erfahrung, aber andererseits auch als Väter von unseren eigenen Kindern eine Zukunft mit zu kreieren. Und das macht uns wahnsinnig stolz und spornt uns unglaublich an.
1: Was hat sich denn verändert in der Zeit?
5: Ja, was hat sich verändert? Es hat sich ein ganz wesentlicher Milestone bei uns entwickelt. Wir sind über die Startlinie. Wir haben dieses Jahr unsere erste Saison. Unsere Fahrräder sind in der Größe 24, serienreif. Die 27,5 fallen gerade heuer aus der Spritzgussmaschine. Das heißt, die werden wir auch dieses Jahr noch ausliefern. Wir sind jetzt eine richtige Bike Company. Das hat sich schon mal sehr geändert.
1: Hat nur eine gute Nase. Ja. Und jetzt heb noch mal hervor, was ist das Wichtige, was ist das Besondere an dem guten Stück?
5: Also unser Credo ist über allem stehend Sicherheit durch Sichtbarkeit. Das ganze Konzept des Fahrrades ist darauf ausgelegt, dass Kinder in ihrer täglichen Mobilität das Fahrrad nutzen. Es ist keine Performance-Ballerkiste, es ist ein Fahrrad, das unsere Kinder von dem Alter 9 bis 16 Jahre jeden Tag zur Schule bringen soll, auch am 3. November. Sichtbarkeit ist das A und O, eine Erfahrung, die meine beiden Racer halt in ihren täglichen Trainingsrunden gemacht haben. Das Rücklicht ist permanent illuminiert, sodass halt Autofahrer die Kinder sehr früh wahrnehmen. Der Lack ist mit einem Glasmehl versehen. Dadurch hat er eine erheblich höhere Reflexion, ähnlich wie wenn du mit der Taschenlampe oder mit der Autolampe aufs Verkehrsschild leuchtest. Und das gibt es halt in dem Bereich Nasslack oder Pulverlack nicht. Und damit punkten wir halt in dem Verantwortungsbewusstsein der Eltern und halt auch aller Verkehrsteilnehmer, Kinder einfach besser zu sehen und zu beachten und ihnen mehr Freiraum im Verkehr zu schenken.
1: Was ist Ihnen besonders aufgefallen?
6: Also, was ich super spannend finde, ist, dass das Fahrrad insgesamt deutlich vielseitiger wird, dass das Fahrrad intelligenter wird und dass das Fahrrad alltagstauglicher wird. Was ich zum Stichwort alltagstauglich besonders toll fand, ich habe selbst drei Kinder und es ist ein Produkt, habe ich gesehen, da geht es um die Sicherheit für Kinder bei einem Kinderrad im urbanen Straßenverkehr, also mit entsprechend reflektierender Lackierung, mit einer entsprechenden dauerhaften Beleuchtung.
1: als Vater.

0: Als Großvater hat man ja so seine Sorgen und wenn man dann eine Kopfschmerztablette weniger nehmen muss und weiß, die Dinger sind sicherer geworden, das macht schon Sinn.
1: Definitiv und genau dafür sind Messen wie die Eurobike da, solche Produktentwicklungen, solche neuen Lösungen zu zeigen, damit der Handel, wir haben eine sehr starke B2B-Orientierung, diese Neuheiten sieht und sie dann relativ schnell zu den Kids nach Hause kommen.
0: Haben Sie das viel zu gute Wetter mitgebracht?
1: Wir freuen uns über Sonnenschein, denn dann wissen wir auch, wenn die Temperaturen etwas heiß sind, dass die Sonne über der Eurobike hier in Frankfurt lacht.
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0: Im vorigen Jahr ereigneten sich in Sachsen-Anhalt etwa 8.000 Verkehrsunfälle mit Personenschaden. Das waren 4,3% mehr als im Jahr zuvor. Am gefährlichsten ist es dabei innerorts, denn 2/3 dieser Unfälle passierten in Siedlungsgebieten. Der Pkw ist mit einem Anteil von fast 3/4 aller Unfälle am stärksten in das Geschehen involviert. Radfahrer stellen 30% der Beteiligten, 13% saßen auf einem motorisierten Zweirad und 7% waren Fußgänger. An dieser Statistik des Landesamtes erkennt man schon, an einem Unfall können mehrere Verkehrsmittel beteiligt sein, aber am allermeisten verunfallten die PKWs untereinander. Interessant ist dabei die Statistik zu den Unfällen mit Fahrradbeteiligung. So war die höchste Unfalldichte in Halle auf der Ludwig-Wucherer Straße, der Kollwitz-Straße und der Magdeburger Straße im Bereich Steintor, wo sich überverhältnismäßig viele Unfälle ereigneten. Auch in Magdeburg gab es viele Unfälle mit Fahrradbeteiligung. Allerdings kristallisierten sich hier keine eindeutigen Unfallschwerpunkte heraus. Und damit ein herzliches Willkommen zum MNF1 Direktmagazin am Donnerstag. Wer sich genauer für das Unfallgeschehen in seiner Lebensumwelt interessiert, dem sei der Unfallatlas im Statistikportal im Internet empfohlen. Hier kann man alle Unfälle oder nur Unfälle mit Personenschaden oder auch klassifiziert nach der Beteiligung bestimmter Verkehrsmittel auswählen. Informationen, die vielleicht interessant sind, um Unfallschwerpunkte zu entschärfen, wofür sich ja gelegentlich auch Bürgerinitiativen zusammenfinden, um einen Fahrradweg, eine Verkehrsberuhigung oder eine Geschwindigkeitsbegrenzung durchzusetzen.
1: Eingeladen hatte Bürgermeister Frank Nase zum ersten Spatenstich für das seit Langem geplante Ärztehaus in Barleben. Und dann kam für die symbolische Handlung dann doch größere Technik. Der Bagger war aber nur dafür gekommen, um den Herren die ungewohnte Handhabung des Spatens dann doch erheblich zu erleichtern. Denn da stehen sie bereit, die Spaten und die Arbeitsschutzhelme, denn wo auf einer Baustelle gearbeitet werden soll, da sind sie eben vorgeschrieben. Das ist die Google Maps Karte von Barleben. Es geht um diesen Bereich in der Hansenstraße. Das ist der alte Kindergarten, das ein Anbau, der möglichst noch abgerissen werden sollte, bevor der Neubau diese Arbeiten erschwert. So kann man den Bauplan des neuen Ärztehauses in die Karte einbinden. Die zukünftige Erschließung des Bereiches erfolgt über diesen Zugang von Westen, denn die Gemeinde hat die betreffenden Grundstücke auch ankaufen können. So wird das Ärztehaus aussehen. Ein zweigeschossiges Gebäude mit ausgebautem Dachgeschoss, von vornherein behindertengerecht erschlossen, mit umfangreicher Photovoltaikanlage ausgestattet, wird es Platz für 5 niedergelassene Praxen bieten, wenn die Kassenärztliche Vereinigung eben ihre Zustimmung dafür erteilt. Bis jetzt sind schon 4 der Raumeinheiten vergeben und in gewissen Grenzen können die potenziellen Mieter eigene Vorstellungen umsetzen lassen.
2: Es gibt durch das Gebäude natürlich Vorgaben, tragende Wände, bestimmte Dinge, die sind unveränderbar. Und so passiert es jetzt auch in der Ausführungsplanung. Es gibt ja die ersten Ärzte, die vorsichtig fragen, können wir über die Wand reden, können wir über die Wand reden, was im bestimmten Umfang möglich ist. Aber die Praxen sind so neutral geplant, dass auch so ein Arzt kann ja unter Umständen mal wieder wechseln. Und dann kann man nicht das ganze Haus umbauen. Also wir müssen einen gewissen Spielraum haben, eine gewisse Neutralität haben. Aber wir gehen natürlich auf die Arztplanung dann konkret ein.
1: Die ersten Arbeiten werden jetzt von der Strabag ausgeführt, die es gerne gesehen hätte, als Generalauftragnehmer eingesetzt zu werden. Die Gemeinde hat aber die Arbeiten in viele kleinere Lose aufgeteilt, sodass sich auch kleinere Firmen darum bewerben können.
3: Ja, das auf jeden Fall. Also das ist das A und O. Wir wollen ja morgen mit dem Bau beginnen, also mit den Erdarbeiten. Wir haben veranschlagt ca. 4 Wochen für die Erdarbeiten und Grundleitung. Und dann beginnt eigentlich schon die Betonarbeiten, die Streifenfundamente, die Bodenplatte. Und wir haben hier eine Gesamtbauzeit von 4 Monaten. Wir bauen 2 Stockwerke plus ein Staffelstockwerk und verbauen hier ca. 900.000 Euro brutto. Und ja, was wahrscheinlich noch interessant ist, wir werden zwischen 6 und 8 Mitarbeiter auf der Baustelle haben, haben eine hohe Eigenleistungstiefe, also machen das alles mit eigenen Arbeitskräften hier aus der Region.
1: Und während die Herren ihren symbolischen Spatenstich ausführen, noch ein Wort zu den Kosten. Bis jetzt gehen die Planer davon aus, dass man mit 9 Millionen Euro Investitionssumme wohl auskommen kann.
0: Beim Besuch von Sven Schulze, dem amtierenden Ministerpräsidenten von Sachsen-Anhalt im Berg zur Halle, pflanzte dieser gemeinsam mit dem Oberbürgermeister eine Zitterpappel. Damit nahmen die beiden nicht auf die Zitterpartie zur kommenden Landtagswahl Bezug, sondern die Zitterpappel ist der Baum des Jahres 2026. Neben der gärtnerischen Tätigkeit ging es aber vor allem um den 12 Millionen Euro teuren Neubau der Informations- und Erlebniswelt für den Saaletourismus, der bis 2029 an der Sebener Straße entstehen soll. Und dann den neuen Zoozugang mit Fahrradgarage, Aufzug und Erlebnisangeboten bildet. Vor dem Termin im Zoo steuerte die Fahrradsommertour des Ministerpräsidenten das Baufeld für das Zukunftszentrum auf dem Riebeckplatz an, wo man Geschäftsführer Holger Lemme und die neue Programmdirektorin Ute Brettschneider traf. Hier ging es um den Baufortschritt, denn bis 2028 muss das Baufeld für die Baustelle des Bundes bereit sein.

0: In der Galerie Himmelreich kann ab sofort eine neue Ausstellung besucht werden, die durch ihre Vielzahl an Gegensätzen geprägt ist. Innen und außen, hell und dunkel, erschaffen und zerstören, positiv und negativ. All das versucht Künstler Thomas Bachler mit seinen Werken zu vermitteln und kann seit Dienstag nun anhand von insgesamt 17 Schwarz-Weiß-Fotografien und Tiefdrucken bestaunt werden, die in der Galerie verteilt sind. Gezeigt werden Arbeiten aus zwei Serien, Am Fluss und Sonnenblumen, selbsterklärende Titel, aber warum ausgerechnet diese Motive?
1: Ich fand die interessant. Also es sind vertrocknete Sonnenblumen, die im Herbst auf den Feldern stehen. Die lassen die Bauern ganz gerne so austrocknen. Und die fand ich spannend. Die sehen von Weitem ein bisschen unansehnlich aus. Wenn man aber näher dran kommt, merkt man, dass die sehr spannend sind. Tolle Motive und sehr lebendig und eigentlich gar nicht vertrocknet und tot. Die haben sehr, sehr, für mich sind sie sehr reizvoll einfach, sehr interessant. Und die andere Serie Am Fluss, ich fand einfach immer interessant, was Leute so am Fluss machen, wie sie sich bewegen, sich verhalten. Das waren so zwei Aspekte, die gut zusammen aufgingen für die Galerie hier, zumal die auch zwei Räume hat. Das passt eigentlich sehr gut hier rein.
0: Tatsächlich hatte Thomas Bachler in den Anfängen seines künstlerischen Werdegangs mit Fotografie noch nicht allzu viel am Hut, sondern entdeckte erst während seines Studiums an der Kunstakademie in Kassel in den 80er Jahren seine Liebe für das Medium.
1: Da gab es nur analoge Technik, digitale noch nicht. Und ich fand diese Arbeit im Labor interessant, muss ich sagen. Und ich fand auch schön, dass man mit sehr einfachen Mitteln selber Kameras bauen kann, was ja heute im digitalen Bereich gar nicht geht. Man kauft das fertige Produkt und im Analogen kann man sehr einfach Kameras bauen. Das fand ich spannend, dass man sein Gerät so bauen kann, wie man sich das eigentlich selber vorstellt, wie man das haben möchte.
0: Und genau dadurch zeichnet sich sein künstlerisches Schaffen aus. Denn für den Konzeptkünstler muss wirklich alles aufeinander abgestimmt sein. Die Bildidee, das Endprodukt, aber auch das Gerät, mit dem das Werk realisiert wird. Demnach ist es keine Seltenheit für Thomas Bachler, für jede seiner Kunstserien eine neue Kamera zu bauen. Darunter auch das Exemplar, das er für die Serie Sonnenblumen verwendete, welches während der Vernissage am Dienstag ebenfalls bewundert werden durfte.
1: Also bei den Sonnenblumen ist es so, dass die Kamera wirklich sehr groß ist. Das ist ein Riesending, hat vom Format von 50 mal 60 Zentimetern. Und im Grunde ist das Bild, was hier in der Galerie hängt, das, was in der Kamera drin war. Es ist ein bisschen wie Polaroids, die Sofortbilder. Es gibt das Bild nur einmal. Es sind streng genommen negative, aber wenn man die anguckt, dann sehen sie eigentlich eher positiv aus. Das ist ein bisschen mein Handwerk. Ich beleuchte die so, dass sie so changieren zwischen negativ und positiv, so hin und her wandern. Man kann die also negativ oder positiv sehen, je nachdem.
0: Für die Serie Am Fluss machte sich der Künstler aus Dresden dagegen die Technik der Heliografie von Nutzen, ein sehr altes und aufwendiges Verfahren, bei dem das Fotomotiv mithilfe einer Ölschicht und einer sehr langen Belichtungszeit in den Tiefdruck umgesetzt wird. Eine Arbeitsweise, die ihn als einen der vielseitigsten Künstler der analogen Fotografie auszeichnet. Anstatt dem Vermitteln einer bestimmten Message durch seine Motive, setzt Thomas Bachler daher eher darauf, den Betrachtern seiner Werke diese Leidenschaft für die grafischen Elemente mitzugeben. Alles andere ist subjektiv.
1: Die meisten Bilder bewegen sich zwischen zwei Polen. Bei den Sonnenblumen ist es zwischen diesen positiv und negativ. Und auch, dass eine vertrocknete Blume so was Lebendiges hat. Bei den Flussbildern ist es so, dass bei den meisten Motiven es so ist, dass man so oder so lesen kann. Das sieht manches aus wie ein Urlaubsbild, aber manches auch eher nicht. Also das erinnert oft an andere Dinge. Ich finde es spannend, dass man das, ich will mich gar nicht festlegen in der Lesbarkeit der Bilder. Da kann man ruhig reinprojizieren, was man da meint zu sehen. Das finde ich sehr spannend.
0: Noch bis zum 7. August können die Serien Am Fluss und Sonnenblumen in der Ausstellung vor Ort besichtigt werden, immer zu den regulären Öffnungszeiten der Galerie Himmelreich.
2: Zum wiederholten Mal wurde in Halle eine Gedenktafel von einem Denkmal gestohlen. Diesmal traf es die 1947 errichtete Büste, die an den Komponisten Johann Friedrich Reichardt und den Begründer des nach ihm benannten Gartens erinnert. Die Tafel, auf der man über dessen Lebensdaten informierte, wurden vom Sockel gerissen. Derzeit befindet man sich in Abstimmung mit der Denkmalpflege, ob und wie das Denkmal restauriert werden kann. Leider ist das schon der zweite Fall dieser Art, bei dem ein bedeutendes Kunstwerk beschädigt wurde. Im vergangenen Oktober betraf es die Gedenktafel Matthias Grünewalds am Mühlberg. Auch hier wurde bisher noch nicht festgelegt, wie das Denkmal restauriert werden kann. 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
2: Im Rahmen der Landeschortage lief der Landeschorwettbewerb in Dessau ab. Stattgefunden hat der Wettbewerb in der Marienkirche, im Hugo-Junkers-Saal und im historischen Ratssaal. Viele Chöre wollten durch eine Qualifikation beim Landeschorwettbewerb beim Bundeschorwettbewerb teilnehmen. Die Teilnehmer konnten sich durch mehrere Kategorien bei zwei Jurys qualifizieren.
3: Heute beim Chorwettbewerb war es für einige Chöre ja ganz ernst. Einige streben an, beim deutschen Chorwettbewerb mitzumachen, und da muss man erstmal Landeschorwettbewerb gewinnen. Und die Ergebnisse gibt es jetzt. Man spürt förmlich die Aufregung hier im Saal, weil alle nicht wissen, wer wird delegiert, wer bleibt, wer was ist. Aber gewonnen haben letztlich alle. Denn gemeinsames Singen ist schon an sich erstmal ein Gewinn für alle. Anders als beim Fußball gibt es ja keinen Verlierer, wenn man zusammen singt.
2: Das Finale des Preisträgerkonzerts ereignete sich dann am Nachmittag im Hugo-Junkers-Saal. Der Höhepunkt im Programm war die Urkundenverteilung an die Chöre.
3: Bei diesem Chorwettbewerb ist es so, dass die Chöre in verschiedenen Disziplinen antreten, in Kategorien. Also ein Männerchor wird nicht mit einem Mädchenchor verglichen. Das wäre einfach nicht fair. Und deswegen haben wir zwei Jurys gehabt, die einfach 7, 8 verschiedene Kategorien bewertet haben und daraus jeweils Sieger gefunden haben. Also im besten Falle gibt es 8 Sieger.
2: Die Teilnehmer konnten zusätzlich auch noch Preise gewinnen. Die Veranstaltung kam bei den Gästen hervorragend an und war deswegen auch sehr gut besucht. Mit dabei war auch die Präsidentin des Landesmusikrates, Jutta Schnitzer-Ungefugt, und der Staatssekretär für Kultur, Sebastian Putz. Nach 3 Tagen voller Chormusik in der Muldestadt können die Veranstalter ein positives Resümee ziehen.
3: Ich fand, wir haben ganz wunderbare Landeschortage gehabt in Dessau-Roßlau. Mit guter Unterstützung von der ganzen Stadt, von den ganzen Helfern, die Ordner, die Sanitäter, alle, die daran beteiligt waren, haben wirklich eine gute Arbeit gemacht. Und wir hatten ein unglaublich emotional wunderbares Klima. Schon beim Junior-Chorfest am Freitag, als da 100 Kinder auch im Bauhaus am Schluss gemeinsam gesungen haben und getobt haben, aus Freude an dem Singen. Gestern auf dem Marktplatz war es eine ganz hervorragende Stimmung bis abends um 7:45 Uhr. Da hat natürlich beigetragen, dass der Überraschungsgast Axel Prahl da auftauchte und mit uns zusammen gesungen hat. Das war einfach bewegend ohne Ende.
2: In den nächsten Jahren ist sehr viel geplant rund um das Chorfest. Außerdem soll es auch wieder Wettbewerbe geben. In 4 Jahren steht dann der deutsche Chorwettbewerb an.
3: Wir werden jetzt erstmal überlegen, ob wir so eine geballte Sammlung von Chortagen, das heißt also Junior-Chorfest, Chorfest und Wettbewerb, organisatorisch gut hingekriegt haben. Also es hat alles funktioniert, aber mit sehr viel Engagement von allen. Und da sind einige Kilometer zusammengekommen, die man da gelaufen ist. Aber auf jeden Fall werden wir uns überlegen, wie in 1 oder 2 Jahren ein Chorfest oder ein Chorwettbewerb sein kann. Ein Ziel gibt es schon, dass in 4 Jahren der deutsche Chorwettbewerb auch wieder ansteht. Und dafür muss es dann auch wieder Landespreisträger geben. Also von daher wird es irgendwann 2029 auch wieder eine Möglichkeit geben, beim Wettbewerb mitzumachen. Junior-Chorfest machen wir aber nächstes Jahr, auf jeden Fall.
2: Der Landeschorwettbewerb endete mit einem begeisterten Publikum und Chören, die nun voller Vorfreude Richtung Bundeswettbewerb blicken.
4: Willkommen zurück. Offensichtlich könnte in Schkopau nun doch eines der von der Bundesregierung geplanten Gaskraftwerke entstehen. Sie sind erforderlich, weil die erneuerbaren Energien an ihre Grenzen geraten, wenn eine sogenannte Dunkelflaute droht. Ursprünglich hatte das zuständige Bundesministerium den Osten Deutschlands bei den Planungen nicht berücksichtigt. Dagegen regte sich Protest und der veranlasste das Bundesministerium

0: offensichtlich zu einem Kurswechsel. Dabei kam das Kraftwerk Schkopau wieder in den Blick, das schon jetzt die umliegende Chemieindustrie mit Prozessdampf versorgt und auch für die Deutsche Bahn ein wichtiger Stromlieferant ist. Allerdings wird es derzeit mit Braunkohle betrieben, weshalb eine Umstellung auf Gas sich anbieten würde. Nach dem neuen Vorschlag aus dem Bundesministerium sollen nun zunächst die günstigsten Gebote ausgewählt werden, womit das Kraftwerk Schkopau eine aussichtsreiche Chance hätte, zukünftig weiter mit Gas betrieben zu werden.
1: Die MDF1-Wettervorhersage für den 9. und 10. Juli. In der Nacht zum Freitag zeigt sich der Himmel bis auf wenige Schleierwolken klar. Es ist meist trocken. Die Nachttemperaturen sinken durch die fehlende Wolkendecke auf 13 bis 11 Grad. Der Wind weht leicht böig und weiter aus den Nordwesten. Am Freitag gibt es nur wenige Wolken. Meist ist der Himmel heiter. Es ist trocken. Die Temperaturen steigen auf 26 bis 28 Grad. Der Wind weht leicht und schwach und weiterhin in Böen aus dem Nordosten. Der UV-Index liegt beim hohen Wert 6. Die weiteren Aussichten bis zum Montag. Am Wochenende gibt es viel Sonnenschein und kaum noch Wolken am Himmel. Es gibt auch keinen Regen. Die Temperaturen steigen auf hochsommerliche Werte rund um die 30 Grad.
0: Am 18. August soll ein neuer Babykurs des Händel-Konservatoriums beginnen. Ein Angebot für Eltern mit Kindern im Alter von 5 bis 16 Monaten, wobei der Kurs etwa 3 Monate dauert. Es gibt Anregungen für musikalische Spiele, Reime und Lieder zum Streicheln, Wiegen und Schlafen und Tanzen. Eine Teilnahme fördert die Lernfähigkeit und emotionale Entwicklung des Nachwuchses. Sie kann aber auch den Alltag der Begleitperson erleichtern. Auf der Internetseite des Konservatoriums findet man weitere Informationen und bekommt die Gelegenheit zur Anmeldung. Am Gimritzer Damm hat die Stadt eine Fläche für Spontanpartys und Open-Air-Formate angelegt. Eine erste Spontanparty wurde schon mal organisiert. Sie wird am Freitag um 19 Uhr beginnen und ganz spontan will der Oberbürgermeister die Party eröffnen. Neben Bauerbeschallung von der Disco Deluxe gibt es Kreativangebote für alle mit Töpfern, Kleidertausch, Siebdruck, Ballspielen und viel mehr. Das Kreativangebot beginnt übrigens schon um 16 Uhr. Um 18 Uhr bekommt man auf diesem Kanal ein neues Direktmagazin angeboten. Wie immer am Freitag folgt danach der Besuch im Talkwerk. Bis dahin auf Wiederfernsehen und bleiben Sie gesund.

0: Fahrradfahren ist immer gefährlich, hat immer ein Restrisiko, aber Fahrradfahren muss man lernen und man muss die Kinder schon sehr früh heranführen an das Fahrradfahren, denn früh übt sich, wer ein Meister werden will. Wichtig ist, dass man natürlich auch gute Fahrräder dafür zur Verfügung hat. Wir haben uns umgesehen auf der Eurobike in diesem Jahr. Gunnar, alle Jahre wieder. Ich freue mich sehr, dass wir uns treffen und jedes Mal sind es neue Vorzeichen. Was gibt's Neues? Los, pack aus.
1: Also wir sind in diesem Jahr nicht mit so einer Sprungtechnologie, wo wir sagen, alle in der Branche reden über das eine Produkt. An der einen Stelle ist es so, dass beispielsweise wir uns für die Stadt nochmal gefragt haben, wie viele Gänge brauchen wir wirklich? So, beim Mountainbike ist das immer mehr geworden und beim Rennrad. Und jetzt haben wir zwei Ganggetriebe, die mit dem Motor kombiniert werden für die Stadt. Ein Gang zum Anfahren, ein Gang für die Reisegeschwindigkeit. Berlin ist flach. Die meisten Metropolen sind flach. Urbanes Radfahren findet ja nicht im Hochgebirge statt.
0: Ich jag dich mal durch die Müggelberge.
1: Ja, jetzt mal ruhig, Brauner. Es ist ja schon so. Also natürlich, wenn weit und breit kein Berg ist, dann wird eine Bürgersteigkante auch zu einem Koll. Das ist klar. Aber es ist schon so, dass man in der Innenstadt eigentlich wirklich mit zwei Gängen und Motor klarkommt. Und da gibt es jetzt einfach Getriebe, die genau das aufgreifen.
0: Mit zwei Gängen soll es durch die Welt jetzt nur noch gehen?
2: Ganz genau. Das ist eine sehr schöne Einleitung, Dankeschön. Ja, ich habe es am Anfang auch nicht verstanden, als unsere Ingenieure mit der Idee um die Ecke kamen. UTGear H2 heißt das gute Stück und das ist ein Aufsteck- oder Aufsatzgetriebe für E-Bikes mit Hecknabenmotor. Und genau da steckt der Kniff drin, nämlich der Fakt, dass das E-Bike unser natürliches Pedalieren unterstützt. Und im Alltag ergibt das dann am Ende den Fakt, dass Schaltungen mit vielen Gängen sehr oft, wir sagen, spazieren gefahren werden. Weil man benutzt so seine zwei, drei Gänge vielleicht oder manchmal auch nur einen. Und die anderen, die trägt man mit durch die Gegend. Das hat natürlich zur Folge, dass der Anwender eine unnötige Komplexität vor sich hat, aber vor allem im Alltagsbetrieb, wenn es um Wartung geht und Zuverlässigkeit, da sind natürlich viele Gänge nicht ganz so wartungsfreundlich wie nur zwei.
0: Thomas, vor zwei oder drei Jahren waren wir schon mal hier und uns ist uns das Rad schon aufgefallen. Wir hatten dann mit deinen engagierten Mitstreitern ja gut sprechen können und die haben ja aus eigenem Erleben, sprich für eigene Kinder, das Ganze mitkonstruiert. Toni, nach so einer erfolgreichen Karriere in deinem Leben hätte man natürlich nicht gedacht, dass man dich jetzt hier bei Kinder und Jugend wiederfindet. Hat das einen Zusammenhang?
3: Das ist eigentlich eine logische Schlussfolgerung für mich als ehemaliger Radsportler, aber auch als Vater von zwei Töchtern. Die Idee, auf dem Kinderfahrradmarkt was zu verändern, kam eigentlich bei der Kaufsituation für das Fahrrad meiner ersten Tochter. Da muss ich sagen, war ich doch relativ enttäuscht, was der Kinderfahrradmarkt vor noch wenigen Jahren zu bieten hatte. Und so ist dann peu à peu die Idee entstanden, doch auch selber eine Marke zu gründen und die Nachteile, die ich aktuell noch im Kinderfahrradmarkt sehe, zu verbessern.
4: Für mich ist Linebikes, so eben auch wie für Toni und Franz, einfach eine Firma, die jetzt für uns auch die Möglichkeit gibt, einerseits als Radprofis uns zu verwirklichen mit unserem Know-how, mit unserer Erfahrung, aber andererseits auch als Väter von unseren eigenen Kindern eine Zukunft mit zu kreieren. Und das macht uns wahnsinnig stolz und spornt uns unglaublich an.
0: Was hat sich denn verändert in der Zeit?
5: Ja, was hat sich verändert? Es hat sich ein ganz wesentlicher Milestone bei uns entwickelt. Wir sind über die Startlinie. Wir haben dieses Jahr unsere erste Saison. Unsere Fahrräder sind in der Größe 24, serienreif. Die 27,5 fallen gerade heuer aus der Spritzgussmaschine. Das heißt, die werden wir auch dieses Jahr noch ausliefern. Wir sind jetzt eine richtige Bike Company. Das hat sich schon mal sehr geändert.
0: Hatten wir eine gute Nase. Ja. Und jetzt heb noch mal davor, was ist das Wichtige, was ist das Besondere an dem guten Stück?
5: Also unser Credo ist über allem stehend Sicherheit durch Sichtbarkeit. Das ganze Konzept des Fahrrades ist darauf ausgelegt, dass Kinder in ihrer täglichen Mobilität das Fahrrad nutzen. Es ist keine Performance-Ballerkiste, es ist ein Fahrrad, das unsere Kinder von dem Alter 9 bis 16 Jahre jeden Tag zur Schule bringen soll, auch am 3. November. Sichtbarkeit ist das A und O, eine Erfahrung, die meine beiden Racer halt in ihren täglichen Trainingsrunden gemacht haben. Das Rücklicht ist permanent illuminiert, sodass halt Autofahrer die Kinder sehr früh wahrnehmen. Der Lack ist mit einem Glasmehl versehen. Dadurch hat er eine erheblich höhere Reflexion, ähnlich wie wenn du mit der Taschenlampe oder mit der Autolampe aufs Verkehrsschild leuchtest. Und das gibt es halt in dem Bereich Nasslack oder Pulverlack nicht. Und damit punkten wir halt in dem Verantwortungsbewusstsein der Eltern und halt auch aller Verkehrsteilnehmer, Kinder einfach besser zu sehen und zu beachten und ihnen mehr Freiraum im Verkehr zu schenken.
0: Was ist Ihnen besonders aufgefallen?
6: Also, was ich super spannend finde, ist, dass das Fahrrad insgesamt deutlich vielseitiger wird, dass das Fahrrad intelligenter wird und dass das Fahrrad alltagstauglicher wird. Was ich zum Stichwort alltagstauglich besonders toll fand, ich habe selbst drei Kinder und es ist ein Produkt, habe ich gesehen, da geht es um die Sicherheit für Kinder bei einem Kinderrad im urbanen Straßenverkehr, also mit entsprechend reflektierender Lackierung, mit einer entsprechenden dauerhaften Beleuchtung.
0: Als Vater, als Großvater hat man ja so seine Sorgen und wenn man dann eine Kopfschmerztablette weniger nehmen muss und weiß, die Dinger sind sicherer geworden, das macht schon Sinn.
6: Definitiv und genau dafür sind Messen wie die Eurobike da, solche Produktentwicklungen, solche neuen Lösungen zu zeigen, damit der Handel, wir haben eine sehr starke B2B-Orientierung, diese Neuheiten sieht und sie dann relativ schnell zu den Kids nach Hause kommen.
0: Haben Sie das viel zu gute Wetter mitgebracht?
6: Wir freuen uns über Sonnenschein, denn dann wissen wir auch, wenn die Temperaturen etwas heiß sind, dass die Sonne über der Eurobike hier in Frankfurt lacht.
7: 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Das war sie schon wieder, die Ausgabe für Juli 26. Wir sehen uns wieder.

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0: Im vorigen Jahr ereigneten sich in Sachsen-Anhalt etwa 8.000 Verkehrsunfälle mit Personenschaden. Das waren 4,3% mehr als im Jahr zuvor. Am gefährlichsten ist es dabei innerorts, denn 2/3 dieser Unfälle passierten in Siedlungsgebieten. Der Pkw ist mit einem Anteil von fast 3/4 aller Unfälle am stärksten in das Geschehen involviert. Radfahrer stellen 30% der Beteiligten, 13% saßen auf einem motorisierten Zweirad und 7% waren Fußgänger. An dieser Statistik des Landesamtes erkennt man schon, an einem Unfall können mehrere Verkehrsmittel beteiligt sein, aber am allermeisten verunfallten die PKWs untereinander. Interessant ist dabei die Statistik zu den Unfällen mit Fahrradbeteiligung. So war die höchste Unfalldichte in Halle auf der Ludwig-Wucherer Straße, der Kollwitz-Straße und der Magdeburger Straße im Bereich Steintor, wo sich überverhältnismäßig viele Unfälle ereigneten. Auch in Magdeburg gab es viele Unfälle mit Fahrradbeteiligung. Allerdings kristallisierten sich hier keine eindeutigen Unfallschwerpunkte heraus. Und damit ein herzliches Willkommen zum MNF1 Direktmagazin am Donnerstag. Wer sich genauer für das Unfallgeschehen in seiner Lebensumwelt interessiert, dem sei der Unfallatlas im Statistikportal im Internet empfohlen. Hier kann man alle Unfälle oder nur Unfälle mit Personenschaden oder auch klassifiziert nach der Beteiligung bestimmter Verkehrsmittel auswählen. Informationen, die vielleicht interessant sind, um Unfallschwerpunkte zu entschärfen, wofür sich ja gelegentlich auch Bürgerinitiativen zusammenfinden, um einen Fahrradweg, eine Verkehrsberuhigung oder eine Geschwindigkeitsbegrenzung durchzusetzen.
1: Eingeladen hatte Bürgermeister Frank Nase zum ersten Spatenstich für das seit Langem geplante Ärztehaus in Barleben. Und dann kam für die symbolische Handlung dann doch größere Technik. Der Bagger war aber nur dafür gekommen, um den Herren die ungewohnte Handhabung des Spatens dann doch erheblich zu erleichtern. Denn da stehen sie bereit, die Spaten und die Arbeitsschutzhelme, denn wo auf einer Baustelle gearbeitet werden soll, da sind sie eben vorgeschrieben. Das ist die Google Maps Karte von Barleben. Es geht um diesen Bereich in der Hansenstraße. Das ist der alte Kindergarten, das ein Anbau, der möglichst noch abgerissen werden sollte, bevor der Neubau diese Arbeiten erschwert. So kann man den Bauplan des neuen Ärztehauses in die Karte einbinden. Die zukünftige Erschließung des Bereiches erfolgt über diesen Zugang von Westen, denn die Gemeinde hat die betreffenden Grundstücke auch ankaufen können. So wird das Ärztehaus aussehen. Ein zweigeschossiges Gebäude mit ausgebautem Dachgeschoss, von vornherein behindertengerecht erschlossen, mit umfangreicher Photovoltaikanlage ausgestattet, wird es Platz für 5 niedergelassene Praxen bieten, wenn die Kassenärztliche Vereinigung eben ihre Zustimmung dafür erteilt. Bis jetzt sind schon 4 der Raumeinheiten vergeben und in gewissen Grenzen können die potenziellen Mieter eigene Vorstellungen umsetzen lassen.
2: Es gibt durch das Gebäude natürlich Vorgaben, tragende Wände, bestimmte Dinge, die sind unveränderbar. Und so passiert es jetzt auch in der Ausführungsplanung. Es gibt ja die ersten Ärzte, die vorsichtig fragen, können wir über die Wand reden, können wir über die Wand reden, was im bestimmten Umfang möglich ist. Aber die Praxen sind so neutral geplant, dass auch so ein Arzt kann ja unter Umständen mal wieder wechseln. Und dann kann man nicht das ganze Haus umbauen. Also wir müssen einen gewissen Spielraum haben, eine gewisse Neutralität haben. Aber wir gehen natürlich auf die Arztplanung dann konkret ein.
1: Die ersten Arbeiten werden jetzt von der Strabag ausgeführt, die es gerne gesehen hätte, als Generalauftragnehmer eingesetzt zu werden. Die Gemeinde hat aber die Arbeiten in viele kleinere Lose aufgeteilt, sodass sich auch kleinere Firmen darum bewerben können.
3: Ja, das auf jeden Fall. Also das ist das A und O. Wir wollen ja morgen mit dem Bau beginnen, also mit den Erdarbeiten. Wir haben veranschlagt ca. 4 Wochen für die Erdarbeiten und Grundleitung. Und dann beginnt eigentlich schon die Betonarbeiten, die Streifenfundamente, die Bodenplatte. Und wir haben hier eine Gesamtbauzeit von 4 Monaten. Wir bauen 2 Stockwerke plus ein Staffelstockwerk und verbauen hier ca. 900.000 Euro brutto. Und ja, was wahrscheinlich noch interessant ist, wir werden zwischen 6 und 8 Mitarbeiter auf der Baustelle haben, haben eine hohe Eigenleistungstiefe, also machen das alles mit eigenen Arbeitskräften hier aus der Region.
1: Und während die Herren ihren symbolischen Spatenstich ausführen, noch ein Wort zu den Kosten. Bis jetzt gehen die Planer davon aus, dass man mit 9 Millionen Euro Investitionssumme wohl auskommen kann.
0: Entlang der neuen Straßenzüge in Ostelbien, rund um den Strombrückenzug sowie auf der Grünfläche am Denkmal zum Magdeburger Recht sollen Blumenwiesen angelegt werden. Allerdings nicht bunt gemischt, sondern thematisch passend in Stadt- und Vereinsfarben, also Rot-Grün und Blau-Weiß. Das passiert aber nicht durch ständig zu erneuernde Blumenbeete, sondern durch Wildkräuter, deren Blüten die passenden Farben haben. Dazu hat man in den vergangenen Wochen die entsprechenden Flächen gemäht, Arten, die dem Farbbild entsprechen, ausgesät. Und zum Schluss hat man eine dünne Sandschicht aufgebracht, damit das Wasser im Boden bleibt und die Kräuter gut keimen können. Neben den verschiedenen Farben wurden auch Pflanzen ausgesucht, die für eine ökologische Diversität stehen. Unterstützung gab es dabei vom Verein Otto Pflanzt und vom Verein Bienenweide, womit auch klar wäre, dass die entstehenden Blühwiesen interessant für Insekten sein dürften. Schlussendlich hofft man, durch die Farbwahl in Rot, Grün und Blau-Weiß unerwünschten und vereinsbezogenem Graffiti entgegenzuwirken.
4: In der Galerie Himmelreich kann ab sofort eine neue Ausstellung besucht werden, die durch ihre Vielzahl an Gegensätzen geprägt ist. Innen und außen, hell und dunkel, erschaffen und zerstören, positiv und negativ, all das versucht Künstler Thomas Bachler mit seinen Werken zu vermitteln.

0: Und kann seit Dienstag nun anhand von insgesamt 17 Schwarz-Weiß-Fotografien und Tiefdrucken bestaunt werden, die in der Galerie verteilt sind. Gezeigt werden Arbeiten aus zwei Serien, Am Fluss und Sonnenblumen, selbsterklärende Titel, aber warum ausgerechnet diese Motive?
1: Ich fand die interessant. Also es sind vertrocknete Sonnenblumen, die im Herbst auf den Feldern stehen. Die lassen die Bauern ganz gerne so austrocknen. Die fand ich spannend. Die sehen von Weitem ein bisschen unansehnlich aus. Wenn man aber näher dran kommt, merkt man, dass die sehr spannend sind. Tolle Motive und sehr lebendig und eigentlich gar nicht vertrocknet und tot. Die haben sehr, sehr, für mich sind sie sehr reizvoll einfach, sehr interessant. Und die andere Serie Am Fluss, ich fand einfach immer interessant, was Leute so am Fluss machen, wie sie sich bewegen, sich verhalten. Das waren so zwei Aspekte, die gut zusammen aufgingen für die Galerie hier, zumal die auch zwei Räume hat. Das passt eigentlich sehr gut hier rein.
0: Tatsächlich hatte Thomas Bachler in den Anfängen seines künstlerischen Werdegangs mit Fotografie noch nicht allzu viel am Hut, sondern entdeckte erst während seines Studiums an der Kunstakademie in Kassel in den 80er Jahren seine Liebe für das Medium.
1: Da gab es nur analoge Technik, digitale noch nicht. Und ich fand diese Arbeit im Labor interessant, muss ich sagen. Und ich fand auch schön, dass man mit sehr einfachen Mitteln selber Kameras bauen kann, was ja heute im digitalen Bereich gar nicht geht. Man kauft das fertige Produkt und im Analogen kann man sehr einfach Kameras bauen. Das fand ich spannend, dass man sein Gerät so bauen kann, wie man sich das eigentlich selber vorstellt, wie man das haben möchte.
0: Und genau dadurch zeichnet sich sein künstlerisches Schaffen aus. Denn für den Konzeptkünstler muss wirklich alles aufeinander abgestimmt sein. Die Bildidee, das Endprodukt, aber auch das Gerät, mit dem das Werk realisiert wird. Demnach ist es keine Seltenheit für Thomas Bachler, für jede seiner Kunstserien eine neue Kamera zu bauen, darunter auch das Exemplar, das er für die Serie Sonnenblumen verwendete, welches während der Vernissage am Dienstag ebenfalls bewundert werden durfte.
1: Also bei den Sonnenblumen ist es so, dass die Kamera wirklich sehr groß ist. Das ist ein Riesending, hat vom Format von 50 mal 60 Zentimetern. Und im Grunde ist das Bild, was hier in der Galerie hängt, das, was in der Kamera drin war. Es ist ein bisschen wie Polaroids, die Sofortbilder. Es gibt das Bild nur einmal. Es sind streng genommen negative, aber wenn man die anguckt, dann sehen sie eigentlich eher positiv aus. Das ist ein bisschen mein Handwerk. Sie beleuchtet die so, dass sie so changieren zwischen negativ und positiv, so hin und her wandern. Man kann die also negativ oder positiv sehen, je nachdem.
0: Für die Serie Am Fluss machte sich der Künstler aus Dresden dagegen die Technik der Heliografie von Nutzen. Ein sehr altes und aufwendiges Verfahren, bei dem das Fotomotiv mithilfe einer Ölschicht und einer sehr langen Belichtungszeit in den Tiefdruck umgesetzt wird. Eine Arbeitsweise, die ihn als einen der vielseitigsten Künstler der analogen Fotografie auszeichnet. Anstatt dem Vermitteln einer bestimmten Message durch seine Motive, setzt Thomas Bachler daher eher darauf, den Betrachtern seiner Werke diese Leidenschaft für die grafischen Elemente mitzugeben. Alles andere ist subjektiv.
1: Die meisten Bilder bewegen sich zwischen zwei Polen. Bei den Sonnenblumen ist es zwischen diesen positiv und negativ. Und auch, dass eine vertrocknete Blume so was Lebendiges hat. Bei den Flussbildern ist es so, dass bei den meisten Motiven es so ist, dass die man so oder so lesen kann. Das sieht manches aus wie ein Urlaubsbild, aber manches auch eher nicht. Also das erinnert oft an andere Dinge. Ich finde es spannend, dass man das. Ich will mich gar nicht festlegen in der Lesbarkeit der Bilder. Da kann man ruhig reinprojizieren, was man da meint zu sehen. Das finde ich sehr spannend.
0: Noch bis zum 7. August können die Serien Am Fluss und Sonnenblumen in der Ausstellung vor Ort besichtigt werden, immer zu den regulären Öffnungszeiten der Galerie Himmelreich.
2: €70 Millionen sollen in den nächsten Jahren in das Institut für Brand- und Katastrophenschutz in Heirutsberg investiert werden. Das Geld kommt aus dem Sondervermögen Infrastruktur des Bundes. Und da die Planungen für die Investitionen bereits gut fortgeschritten waren, konnte man am Mittwoch den symbolischen Baustart für gleich mehrere Projekte geben. So sollen unter anderem eine neue Brandsimulationsanlage, ein neues Kaltübungshaus, Schulungsräume, Unterkünfte, Sanitäranlagen und Lagerflächen entstehen. Bereits in diesem Jahr wird die Sportanlage nach umfangreicher Um- und Neugestaltung fertig werden. Die neue Logistikhalle folgt dann 2027. Das IBK ist die Landesfeuerwehrschule mit einer hohen Bedeutung nicht nur für die Aus- und Weiterbildung von Berufsfeuerwehrleuten, sondern auch für freiwillige Feuerwehren. Die Reklame.
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2: Willkommen zurück. 400.000 € müsste der Salzlandkreis pro Jahr für sogenannte Gastschulbeiträge an Magdeburg überweisen, damit Azubis dort eine Berufsschulausbildung wahrnehmen können. Geld, das der Landkreis offensichtlich nicht überweisen möchte. Denn Landrat Bauer findet die, seiner Meinung nach, einseitige Konzentration der Berufsschulausbildung auf Einrichtungen in den Oberzentren Halle, Magdeburg und Dessau als ungerecht. Würden diese doch den ländlichen Raum benachteiligen. Hintergrund ist die vorgelegte Vereinbarung der Landeshauptstadt, die es den Schulträgern ermöglicht, für Schüler aus anderen Regionen kostendeckende Gaststuhlbeiträge zu erheben. Allerdings geht der Salzlandkreis davon aus, dass wegen zurückgehender Schülerzahlen diese Gaststuhlbeiträge zur Kostendeckung immer teurer werden als früher. Magdeburg macht die Zahlung von Gastschulbeiträgen zur Aufnahme von Schülern aus angrenzenden Landkreisen jedoch zur Voraussetzung. Die Landkreise untereinander haben vereinbart, auf diese Ausgleichsgelder zu verzichten. Für den Salzlandkreis würde das fast 730 Berufsschüler betreffen, die in Magdeburg beschult werden müssen, weil nur dort die entsprechenden Ausbildungsgänge angeboten werden. Deswegen wird Bauer die Vereinbarung mit Magdeburg zwar unterschreiben, aber zunächst nur für das kommende Schuljahr. Außerdem hat er das Bildungsministerium eingeschaltet, um die für den Salzlandkreis unbefriedigende Situation zu bereinigen.
5: Im Rahmen der Landeschortage lief der Landeschorwettbewerb in Dessau ab. Stattgefunden hat der Wettbewerb in der Marienkirche, im Hugo-Junkers-Saal und im historischen Ratssaal. Viele Chöre wollten durch eine Qualifikation beim Landeschorwettbewerb beim Bundeschorwettbewerb teilnehmen. Die Teilnehmer konnten sich durch mehrere Kategorien bei zwei Jurys qualifizieren.
6: Heute beim Chorwettbewerb war es für einige Chöre ja ganz ernst. Einige streben an, beim deutschen Chorwettbewerb mitzumachen, und da muss man erstmal Landeschorwettbewerb gewinnen. Und die Ergebnisse gibt es jetzt. Man spürt förmlich die Aufregung hier im Saal, weil alle nicht wissen, wer wird delegiert, wer bleibt, wer was ist. Aber gewonnen haben letztlich alle. Denn gemeinsames Singen ist schon an sich erstmal ein Gewinn für alle. Anders als beim Fußball gibt es ja keinen Verlierer, wenn man zusammen singt.
5: Das Finale des Preisträgerkonzerts ereignete sich dann am Nachmittag im Hugo-Junkers-Saal. Der Höhepunkt im Programm war die Urkundenverteilung an die Chöre.
6: Bei diesem Chorwettbewerb ist es so, dass die Chöre in verschiedenen Disziplinen antreten, in Kategorien. Also ein Männerchor wird nicht mit einem Mädchenchor verglichen. Das wäre einfach nicht fair. Und deswegen haben wir zwei Jurys gehabt, die einfach 7, 8 verschiedene Kategorien bewertet haben und daraus jeweils Sieger gefunden haben. Also im besten Falle gibt es 8 Sieger.
5: Die Teilnehmer konnten zusätzlich auch noch Preise gewinnen. Die Veranstaltung kam bei den Gästen hervorragend an und war deswegen auch sehr gut besucht. Mit dabei war auch die Präsidentin des Landesmusikrates, Jutta Schnitzer-Ungefugt, und der Staatssekretär für Kultur, Sebastian Putz. Nach 3 Tagen voller Chormusik in der Muldestadt können die Veranstalter ein positives Resümee ziehen.
6: Ich fand, wir haben ganz wunderbare Landeschortage gehabt in Dessau-Roßlau. Mit guter Unterstützung von der ganzen Stadt, von den ganzen Helfern, die Ordner, die Sanitäter, alle, die daran beteiligt waren, haben wirklich eine gute Arbeit gemacht. Und wir hatten ein unglaublich emotional wunderbares Klima. Schon beim Junior-Chorfest am Freitag, als da 100 Kinder auch im Bauhaus am Schluss gemeinsam gesungen haben und getobt haben, aus Freude an dem Singen. Gestern auf dem Marktplatz war es eine ganz hervorragende Stimmung bis abends um kurz vor 8.

0: Der hat natürlich beigetragen, dass der Überraschungsgast Axel Prahl da auftauchte und mit uns zusammen gesungen hat. Das war einfach bewegend ohne Ende.
1: In den nächsten Jahren ist sehr viel geplant rund um das Chorfest. Außerdem soll es auch wieder Wettbewerbe geben. In 4 Jahren steht dann der Deutsche Chorwettbewerb an.
0: Wir werden jetzt erstmal überlegen, ob wir so eine geballte Sammlung von Chortagen, das heißt also Junior-Chorfest, Chorfest und Wettbewerb, organisatorisch gut hingekriegt haben. Also es hat alles funktioniert, aber mit sehr viel Engagement von allen. Und da sind einige Kilometer zusammengekommen, die man da gelaufen ist. Aber auf jeden Fall werden wir uns überlegen, wie in 1 oder 2 Jahren ein Chorfest oder ein Chorwettbewerb sein kann. Ein Ziel gibt es schon, dass in 4 Jahren der Deutsche Chorwettbewerb auch wieder ansteht. Und dafür muss es dann auch wieder Landespreisträger geben. Also von daher wird es irgendwann 2029 auch wieder eine Möglichkeit geben, beim Wettbewerb mitzumachen. Junior-Chorfest machen wir aber nächstes Jahr, auf jeden Fall.
1: Der Landeschorwettbewerb endete mit einem begeisterten Publikum und Chören, die nun voller Vorfreude Richtung Bundeswettbewerb blicken.
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3: Die MDF1-Wettervorhersage für den 9. und 10. Juli. In der Nacht zum Freitag zeigt sich der Himmel bis auf wenige Schleierwolken klar. Es ist meist trocken. Die Nachttemperaturen sinken durch die fehlende Wolkendecke auf 13 bis 11 Grad. Der Wind weht leicht böig und weiter aus den Nordwesten. Am Freitag gibt es nur wenige Wolken. Meist ist der Himmel heiter. Es ist trocken. Die Temperaturen steigen auf 26 bis 28 Grad. Der Wind weht leicht und schwach und weiterhin in Böen aus dem Nordosten. Der UV-Index liegt beim hohen Wert 6. Die weiteren Aussichten bis zum Montag. Am Wochenende gibt es viel Sonnenschein und kaum noch Wolken am Himmel. Es gibt auch keinen Regen. Die Temperaturen steigen auf hochsommerliche Werte rund um die 30 Grad.
4: Die Mitteldeutsche Kammerphilharmonie lädt am Freitag zum Serenadenkonzert in den Kurpark von Schönebeck-Bad Zweitelmen ein. Diesmal soll es unter der Leitung von Jan-Michael Horstmann eine musikalische Zeitreise zu den Klassikern aus Kino und Fernsehen geben. Vom Raumschiff Enterprise über Harry Potter bis hin zum Krieg der Sterne. Um 20 Uhr wird es beginnen und der Eintritt dazu ist frei. Allerdings wird um Spenden gebeten, denn die Kammerphilharmonie möchte mit dem Konzert den Schönebecker Kirchenbauverein unterstützen. Wenn es regnen sollte, wonach es jetzt aber nicht aussieht, dann findet das Konzert im Dr. Tollberg-Saal statt. Ansonsten draußen. Und wenn die Plätze neben dem Gradierwerk nicht ausreichen, dann kann man sich auch gern seinen eigenen Campingstuhl mitbringen. Das dürfte vor Ihrem Fernsehapparat sicher nicht erforderlich sein. Da steht bestimmt ein bequemes Sofa und wenn Sie darauf morgen Platz nehmen, dann bekommt man ab 18 Uhr auf diesem Kanal ein neues Direktmagazin angeboten. Und wie immer am Freitag folgt danach der Besuch im Talkwerk. Bis dahin auf Wiedersehen und bleiben Sie gesund.

0: Fahrradfahren ist immer gefährlich, hat immer ein Restrisiko, aber Fahrradfahren muss man lernen und man muss die Kinder schon sehr früh heranführen an das Fahrradfahren, denn früh übt sich, wer ein Meister werden will. Wichtig ist, dass man natürlich auch gute Fahrräder dafür zur Verfügung hat. Wir haben uns umgesehen auf der Eurobike in diesem Jahr. Gunnar, alle Jahre wieder. Ich freue mich sehr, dass wir uns treffen und jedes Mal sind es neue Vorzeichen. Was gibt's Neues? Los, pack aus.
1: Also wir sind in diesem Jahr nicht mit so einer Sprungtechnologie, wo wir sagen, alle in der Branche reden über das eine Produkt. An der einen Stelle ist es so, dass beispielsweise wir uns für die Stadt nochmal gefragt haben, wie viele Gänge brauchen wir wirklich? So, beim Mountainbike ist das immer mehr geworden und beim Rennrad. Und jetzt haben wir zwei Ganggetriebe, die mit dem Motor kombiniert werden für die Stadt. Ein Gang zum Anfahren, ein Gang für die Reisegeschwindigkeit. Berlin ist flach. Die meisten Metropolen sind flach.

0: Yuti Gear H2 heißt das gute Stück und das ist ein Aufsteck- oder Aufsatzgetriebe für E-Bikes mit Hecknabenmotor. Und genau da steckt der Kniff drin, nämlich der Fakt, dass das E-Bike unser natürliches Pedalieren unterstützt. Und im Alltag ergibt das dann am Ende den Fakt, dass Schaltungen mit vielen Gängen sehr oft, wir sagen, spazieren gefahren werden. Weil man benutzt so seine 2, 3 Gänge vielleicht oder manchmal auch nur einen. Und die anderen, die trägt man mit durch die Gegend. Das hat natürlich zur Folge, dass der Anwender eine unnötige Komplexität vor sich hat, aber vor allem im Alltagsbetrieb, wenn es um Wartung geht und Zuverlässigkeit, da sind natürlich viele Gänge nicht ganz so wartungsfreundlich wie nur 2.
1: Thomas, vor 2 oder 3 Jahren waren wir schon mal hier und uns ist uns das Rad schon aufgefallen. Wir hatten dann mit deinen engagierten Mitstreitern ja gut sprechen können und die haben ja aus eigenem Erleben, sprich für eigene Kinder, das Ganze mitkonstruiert. Toni, nach so einer erfolgreichen Karriere in deinem Leben hätte man natürlich nicht gedacht, dass man dich jetzt hier bei Kinder und Jugend wiederfindet. Hat das einen Zusammenhang?
2: Das ist eigentlich eine logische Schlussfolgerung für mich als ehemaliger Radsportler, aber auch als Vater von 2 Töchtern. Die Idee, auf dem Kinderfahrradmarkt was zu verändern, kam eigentlich bei der Kaufsituation für das Fahrrad meiner ersten Tochter. Da muss ich sagen, war ich doch relativ enttäuscht, was der Kinderfahrradmarkt vor noch wenigen Jahren zu bieten hatte. Und so ist dann peu à peu die Idee entstanden, doch auch selber eine Marke zu gründen und die Nachteile, die ich aktuell noch im Kinderfahrradmarkt sehe, zu verbessern.
3: Für mich ist Linebikes, so eben auch wie für Toni und Franz, einfach eine Firma, die jetzt für uns auch die Möglichkeit gibt, einerseits als Radprofis uns zu verwirklichen mit unserem Know-how, mit unserer Erfahrung, aber andererseits auch als Väter von unseren eigenen Kindern eine Zukunft mit zu kreieren. Und das macht uns wahnsinnig stolz und spornt uns unglaublich an.
1: Was hat sich denn verändert in der Zeit?
4: Ja, was hat sich verändert? Es hat sich ein ganz wesentlicher Milestone bei uns entwickelt. Wir sind über die Startlinie. Wir haben dieses Jahr unsere erste Saison. Unsere Fahrräder sind in der Größe 24, serienreif. Die 27,5 fallen gerade heuer aus der Spritzgussmaschine. Das heißt, die werden wir auch dieses Jahr noch ausliefern. Wir sind jetzt eine richtige Bike Company. Das hat sich schon mal sehr geändert.
1: Hatten wir eine gute Nase. Ja. Und jetzt heb noch mal davor, was ist das Wichtige, was ist das Besondere an dem guten Stück?
4: Also unser Credo ist über allem stehend Sicherheit durch Sichtbarkeit. Das ganze Konzept des Fahrrades ist darauf ausgelegt, dass Kinder in ihrer täglichen Mobilität das Fahrrad nutzen. Es ist keine Performance-Ballerkiste, es ist ein Fahrrad, das unsere Kinder von dem Alter 9 bis 16 Jahre jeden Tag zur Schule bringen soll, auch am 3. November. Sichtbarkeit ist das A und O, eine Erfahrung, die meine beiden Racer halt in ihren täglichen Trainingsrunden gemacht haben. Das Rücklicht ist permanent illuminiert, sodass halt Autofahrer die Kinder sehr früh wahrnehmen. Der Lack ist mit einem Glasmehl versehen, dadurch hat er eine erheblich höhere Reflexion, ähnlich wie wenn du mit der Taschenlampe oder mit der Autolampe aufs Verkehrsschild leuchtest. Und das gibt es halt in den Bereichen Nasslack oder Pulverlack nicht. Und damit punkten wir halt in dem Verantwortungsbewusstsein der Eltern und halt auch aller Verkehrsteilnehmer, Kinder einfach besser zu sehen und zu beachten und ihnen mehr Freiraum im Verkehr zu schenken.
1: Was ist Ihnen besonders aufgefallen?
5: Also was ich super spannend finde, ist, dass das Fahrrad insgesamt deutlich vielseitiger wird, dass das Fahrrad intelligenter wird und dass das Fahrrad alltagstauglicher wird. Was ich zum Stichwort alltagstauglich besonders toll fand, ich habe selbst 3 Kinder und es ist ein Produkt, habe ich gesehen, da geht es um die Sicherheit für Kinder bei einem Kinderrad im urbanen Straßenverkehr, also mit entsprechend reflektierender Lackierung, mit einer entsprechenden dauerhaften Beleuchtung.
1: Als Vater, als Großvater hat man ja so seine Sorgen und wenn man dann eine Kopfschmerztablette weniger nehmen muss und weiß, die Dinger sind sicherer geworden, das macht schon Sinn.
5: Definitiv und genau dafür sind Messen wie die Eurobike da, solche Produktentwicklungen, solche neuen Lösungen zu zeigen, damit der Handel, wir haben eine sehr starke B2B-Orientierung, diese Neuheiten sieht und sie dann relativ schnell zu den Kids nach Hause kommen.
1: Haben Sie das viel zu gute Wetter mitgebracht?
5: Wir freuen uns über Sonnenschein, denn dann wissen wir auch, wenn die Temperaturen etwas heiß sind, dass die Sonne über der Eurobike hier in Frankfurt lacht.
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0: Im vorigen Jahr ereigneten sich in Sachsen-Anhalt etwa 8000 Verkehrsunfälle mit Personenschaden. Das waren 4,3% mehr als im Jahr zuvor. Am gefährlichsten ist es dabei innerorts, denn 2/3 dieser Unfälle passierten in Siedlungsgebieten. Der Pkw ist mit einem Anteil von fast 3/4 aller Unfälle am stärksten in das Geschehen involviert. Radfahrer stellen 30% der Beteiligten, 13% saßen auf einem motorisierten Zweirad und 7% waren Fußgänger. An dieser Statistik des Landesamtes erkennt man schon, an einem Unfall können mehrere Verkehrsmittel beteiligt sein, aber am allermeisten verunfallten die PKWs untereinander. Interessant ist dabei die Statistik zu den Unfällen mit Fahrradbeteiligung. So war die höchste Unfalldichte in Halle auf der Ludwig-Wucherer Straße, der Kollwitz-Straße und der Magdeburger Straße im Bereich Steintor, wo sich überverhältnismäßig viele Unfälle ereigneten. Auch in Magdeburg gab es viele Unfälle mit Fahrradbeteiligung. Allerdings kristallisierten sich hier keine eindeutigen Unfallschwerpunkte heraus. Und damit ein herzliches Willkommen zum MNF1-Direktmagazin am Donnerstag. Wer sich genauer für das Unfallgeschehen in seiner Lebensumwelt interessiert, dem sei der Unfallatlas im Statistikportal im Internet empfohlen. Hier kann man alle Unfälle oder nur Unfälle mit Personenschaden oder auch klassifiziert nach der Beteiligung bestimmter Verkehrsmittel auswählen. Informationen, die vielleicht interessant sind, um Unfallschwerpunkte zu entschärfen, wofür sich ja gelegentlich auch Bürgerinitiativen zusammenfinden, um einen Fahrradweg, eine Verkehrsberuhigung oder eine Geschwindigkeitsbegrenzung durchzusetzen.
1: Eingeladen hatte Bürgermeister Frank Nase zum ersten Spatenstich für das seit Langem geplante Ärztehaus in Barleben. Und dann kam für die symbolische Handlung dann doch größere Technik. Der Bagger war aber nur dafür gekommen, um den Herren die ungewohnte Handhabung des Spatens dann doch erheblich zu erleichtern. Denn da stehen sie bereit, die Spaten und die Arbeitsschutzhelme, denn wo auf einer

0: Baustelle gearbeitet werden soll, da sind sie eben vorgeschrieben. Das ist die Google Maps Karte von Barleben. Es geht um diesen Bereich in der Hansenstraße. Das ist der alte Kindergarten, das ein Anbau, der möglichst noch abgerissen werden sollte, bevor der Neubau diese Arbeiten erschwert. So kann man den Bauplan des neuen Ärztehauses in die Karte einbinden. Die zukünftige Erschließung des Bereiches erfolgt über diesen Zugang von Westen, denn die Gemeinde hat die betreffenden Grundstücke auch ankaufen können. So wird das Ärztehaus aussehen. Ein zweigeschossiges Gebäude mit ausgebautem Dachgeschoss, von vornherein behindertengerecht erschlossen, mit umfangreicher Photovoltaikanlage ausgestattet, wird es Platz für 5 niedergelassene Praxen bieten, wenn die Kassenärztliche Vereinigung eben ihre Zustimmung dafür erteilt. Bis jetzt sind schon 4 der Raumeinheiten vergeben und in gewissen Grenzen können die potenziellen Mieter eigene Vorstellungen umsetzen lassen.
1: Es gibt durch das Gebäude natürlich Vorgaben, tragende Wände, bestimmte Dinge, die sind unveränderbar. Und so passiert es jetzt auch in der Ausführungsplanung. Es gibt dann die ersten Ärzte, die vorsichtig fragen, können wir über die Wand reden, können wir über die Wand reden, was im bestimmten Umfang möglich ist. Aber die Praxen sind so neutral geplant, dass auch so ein Arzt kann ja unter Umständen mal wieder wechseln. Und dann kann man nicht das ganze Haus umbauen. Also wir müssen einen gewissen Spielraum haben, eine gewisse Neutralität haben. Aber wir gehen natürlich auf die Arztplanung dann konkret ein.
0: Die ersten Arbeiten werden jetzt von der Strabag ausgeführt, die es gerne gesehen hätte, als Generalauftragnehmer eingesetzt zu werden. Die Gemeinde hat aber die Arbeiten in viele kleinere Lose aufgeteilt, sodass sich auch kleinere Firmen darum bewerben können.
2: Ja, das auf jeden Fall. Also das ist das A und O. Wir wollen ja morgen mit dem Bau beginnen, also mit den Erdarbeiten. Wir haben veranschlagt ca. 4 Wochen für die Erdarbeiten und Grundleitung. Und dann beginnt eigentlich schon die Betonarbeiten, die Streifenfundamente, die Bodenplatte. Und wir haben hier eine Gesamtbauzeit von 4 Monaten. Wir bauen 2 Stockwerke plus ein Staffelstockwerk und verbauen hier ca. 900.000 Euro brutto. Und ja, was wahrscheinlich noch interessant ist, wir werden zwischen 6 und 8 Mitarbeiter auf der Baustelle haben, haben eine hohe Eigenleistungstiefe, also machen das alles mit eigenen Arbeitskräften hier aus der Region.
0: Und während die Herren ihren symbolischen Spatenstich ausführen, noch ein Wort zu den Kosten. Bis jetzt gehen die Planer davon aus, dass man mit 9 Millionen Euro Investitionssumme wohl auskommen kann.
3: Beim Besuch von Sven Schulze, dem amtierenden Ministerpräsidenten von Sachsen-Anhalt im Berg zu Halle, pflanzte dieser gemeinsam mit dem Oberbürgermeister eine Zitterpappel. Damit nahmen die beiden nicht auf die Zitterpartie zur kommenden Landtagswahl Bezug, sondern die Zitterpappel ist der Baum des Jahres 2026. Neben der gärtnerischen Tätigkeit ging es aber vor allem um den 12 Millionen Euro teuren Neubau der Informations- und Erlebniswelt für den Saale-Tourismus, der bis 2029 an der Siebener Straße entstehen soll. Und dann den neuen Zoozugang mit Fahrradgarage, Aufzug und Erlebnisangeboten bildet. Vor dem Termin im Zoo steuerte die Fahrradsommertour des Ministerpräsidenten das Baufeld für das Zukunftszentrum auf dem Riebeckplatz an, wo man Geschäftsführer Holger Lemme und die neue Programmdirektorin Ute Brettschneider traf. Hier ging es um den Baufortschritt, denn bis 2028 muss das Baufeld für die Baustelle des Bundes bereit sein.

0: In der Galerie Himmelreich kann ab sofort eine neue Ausstellung besucht werden, die durch ihre Vielzahl an Gegensätzen geprägt ist. Innen und außen, hell und dunkel, erschaffen und zerstören, positiv und negativ. All das versucht Künstler Thomas Bachler mit seinen Werken zu vermitteln und kann seit Dienstag nun anhand von insgesamt 17 Schwarz-Weiß-Fotografien und Tiefdrucken bestaunt werden, die in der Galerie verteilt sind. Gezeigt werden Arbeiten aus zwei Serien, Am Fluss und Sonnenblumen, selbsterklärende Titel, aber warum ausgerechnet diese Motive?
1: Ich fand die interessant. Also es sind vertrocknete Sonnenblumen, die im Herbst auf den Feldern stehen. Die lassen die Bauern ganz gerne so austrocknen. Die fand ich spannend. Die sehen von Weitem ein bisschen unansehnlich aus. Wenn man aber näher dran kommt, merkt man, dass die sehr spannend sind. Tolle Motive und sehr lebendig und eigentlich gar nicht vertrocknet und tot. Die haben sehr, sehr, für mich sind sie sehr reizvoll einfach, sehr interessant. Und die andere Serie, Am Fluss, ich fand einfach immer interessant, was Leute so am Fluss machen, wie sie sich bewegen.

0: Verhalten. Das waren so zwei Aspekte, die gut zusammen aufgingen für die Galerie hier, zumal die auch zwei Räume hat. Das passt eigentlich sehr gut hier rein.
1: Tatsächlich hatte Thomas Bachler in den Anfängen seines künstlerischen Werdegangs mit Fotografie noch nicht allzu viel am Hut, sondern entdeckte erst während seines Studiums an der Kunstakademie in Kassel in den 80er Jahren seine Liebe für das Medium.
0: Da gab es nur analoge Technik, digitale noch nicht. Und ich fand diese Arbeit im Labor interessant, muss ich sagen. Und ich fand auch schön, dass man mit sehr einfachen Mitteln selber Kameras bauen kann, was ja heute im digitalen Bereich gar nicht geht. Man kauft das fertige Produkt und im Analogen kann man sehr einfach Kameras bauen. Das fand ich spannend, dass man sein Gerät so bauen kann, wie man sich das eigentlich selber vorstellt, wie man das haben möchte.
1: Und genau dadurch zeichnet sich sein künstlerisches Schaffen aus. Denn für den Konzeptkünstler muss wirklich alles aufeinander abgestimmt sein. Die Bildidee, das Endprodukt, aber auch das Gerät, mit dem das Werk realisiert wird. Demnach ist es keine Seltenheit für Thomas Bachler, für jede seiner Kunstserien eine neue Kamera zu bauen. Darunter auch das Exemplar, das er für die Serie Sonnenblumen verwendete, welches während der Vernissage am Dienstag ebenfalls bewundert werden durfte.
0: Also bei den Sonnenblumen ist es so, dass die Kamera wirklich sehr groß ist. Das ist ein Riesending, hat vom Format von 50 mal 60 Zentimetern. Und im Grunde ist das Bild, was hier in der Galerie hängt, das, was in der Kamera drin war. Es ist ein bisschen wie Polaroids, wie Sofortbilder. Es gibt das Bild nur einmal. Es sind streng genommen negative, aber wenn man die anguckt, dann sehen sie eigentlich eher positiv aus. Das ist ein bisschen mein Handwerk. Sie beleuchtet die so, dass sie so changieren zwischen negativ und positiv, so hin und her wandern. Man kann die also negativ oder positiv sehen, je nachdem.
1: Für die Serie Am Fluss machte sich der Künstler aus Dresden dagegen die Technik der Heliografie von Nutzen. Ein sehr altes und aufwendiges Verfahren, bei dem das Fotomotiv mithilfe einer Ölschicht und einer sehr langen Belichtungszeit in den Tiefdruck umgesetzt wird. Eine Arbeitsweise, die ihn als einen der vielseitigsten Künstler der analogen Fotografie auszeichnet. Anstatt dem Vermitteln einer bestimmten Message durch seine Motive, setzt Thomas Bachler daher eher darauf, den Betrachtern seiner Werke diese Leidenschaft für die grafischen Elemente mitzugeben. Alles andere ist subjektiv.
0: Die meisten Bilder bewegen sich zwischen zwei Polen. Aber bei den Sonnenblumen ist es zwischen diesen positiv und negativ. Und auch, dass eine vertrocknete Blume so was Lebendiges hat. Bei den Flussbildern ist es so, dass bei den meisten Motiven es so ist, dass man so oder so lesen kann. Das sieht manches aus wie ein Urlaubsbild, aber manches auch eher nicht. Also das erinnert oft an andere Dinge. Ich finde es spannend, ich will mich gar nicht festlegen in der Lesbarkeit der Bilder. Da kann man ruhig reinprojizieren, was man da meint zu sehen. Das finde ich sehr spannend.
1: Noch bis zum 7. August können die Serien Am Fluss und Sonnenblumen in der Ausstellung vor Ort besichtigt werden, immer zu den regulären Öffnungszeiten der Galerie Himmelreich.
2: Zum wiederholten Mal wurde in Halle eine Gedenktafel von einem Denkmal gestohlen. Diesmal traf es die 1947 errichtete Büste, die an den Komponisten Johann Friedrich Reichardt und den Begründer des nach ihm benannten Gartens erinnert. Die Tafel, auf der man über dessen Lebensdaten informierte, wurden vom Sockel gerissen. Derzeit befindet man sich in Abstimmung mit der Denkmalpflege, ob und wie das Denkmal restauriert werden kann. Leider ist das schon der zweite Fall dieser Art, bei dem ein bedeutendes Kunstwerk beschädigt wurde. Im vergangenen Oktober betraf es die Gedenktafel Matthias Grünewalds am Mühlberg. Auch hier wurde bisher noch nicht festgelegt, wie das Denkmal restauriert werden kann. Die Reklame.
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5: Im Rahmen der Landeschortage lief der Landeschorwettbewerb in Dessau ab. Stattgefunden hat der Wettbewerb in der Marienkirche, im Hugo-Junkers-Saal und im historischen Ratssaal. Viele Chöre wollten durch eine Qualifikation beim Landeschorwettbewerb beim Bundeschorwettbewerb teilnehmen. Die Teilnehmer konnten sich durch mehrere Kategorien bei zwei Jurys qualifizieren.
6: Heute beim Chorwettbewerb war es für einige Chöre ja ganz ernst. Einige streben an, beim deutschen Chorwettbewerb mitzumachen, und da muss man erstmal Landeschorwettbewerb gewinnen. Und die Ergebnisse gibt es jetzt. Man spürt förmlich die Aufregung hier im Saal, weil alle nicht wissen, wer wird delegiert, wer bleibt, wer was ist. Aber gewonnen haben letztlich alle. Denn gemeinsames Singen ist schon an sich erstmal ein Gewinn für alle. Anders als beim Fußball gibt es ja keinen Verlierer, wenn man zusammen singt.
5: Das Finale des Preisträgerkonzerts ereignete sich dann am Nachmittag im Hugo-Junkers-Saal. Der Höhepunkt im Programm war die Urkundenverteilung an die Chöre.
6: Bei diesem Chorwettbewerb ist es so, dass die Chöre in verschiedenen Disziplinen antreten, in Kategorien. Also ein Männerchor wird nicht mit einem Mädchenchor verglichen. Das wäre einfach nicht fair. Und deswegen haben wir zwei Jurys gehabt, die einfach 7, 8 verschiedene Kategorien bewertet haben und daraus jeweils Sieger gefunden haben. Also im besten Falle gibt es 8 Sieger.
5: Die Teilnehmer konnten zusätzlich auch noch Preise gewinnen. Die Veranstaltung kam bei den Gästen hervorragend an und war deswegen auch sehr gut besucht. Mit dabei war auch die Präsidentin des Landesmusikrates, Jutta Schnitzer-Ungefugt, und der Staatssekretär für Kultur, Sebastian Putz. Nach 3 Tagen voller Chormusik in der Muldestadt können die Veranstalter ein positives Resümee ziehen.
6: Ich fand, wir haben ganz wunderbare Landeschortage gehabt in Dessau-Roßlau. Mit guter Unterstützung von der ganzen Stadt, von den ganzen Helfern, die Ordner, die Sanitäter, alle, die daran beteiligt waren, haben wirklich eine gute Arbeit gemacht. Und wir hatten ein unglaublich emotional wunderbares Klima. Schon beim Junior-Chorfest am Freitag, als da 100 Kinder auch im Bauhaus am Schluss gemeinsam gesungen haben und getobt haben, aus Freude an dem Singen. Gestern auf dem Marktplatz war es eine ganz hervorragende Stimmung bis abends um kurz vor 8. Der hat natürlich beigetragen, dass der Überraschungsgast Axel Prahl da auftauchte und mit uns zusammen gesungen hat. Das war einfach bewegend ohne Ende.
5: In den nächsten Jahren ist sehr viel geplant rund um das Chorfest. Außerdem soll es auch wieder Wettbewerbe geben. In 4 Jahren steht dann der deutsche Chorwettbewerb an.
6: Wir werden jetzt erstmal überlegen, ob wir so eine geballte Sammlung von Chortagen, das heißt also Junior-Chorfest, Chorfest und Wettbewerb, organisatorisch gut hingekriegt haben. Also, es hat alles funktioniert, aber mit sehr viel Engagement von allen. Und da sind einige Kilometer zusammengekommen, die man da gelaufen ist. Aber auf jeden Fall werden wir uns überlegen, wie in 1 oder 2 Jahren ein Chorfest oder ein Chorwettbewerb sein kann. Ein Ziel gibt es schon, dass in 4 Jahren der deutsche Chorwettbewerb auch wieder ansteht. Und dafür muss es dann auch wieder Landespreisträger geben. Also von daher wird es irgendwann 2029 auch wieder eine Möglichkeit geben, beim Wettbewerb mitzumachen. Junior-Chorfest machen wir aber nächstes Jahr, auf jeden Fall.
5: Der Landeschorwettbewerb endete mit einem begeisterten Publikum und Chören, die nun voller Vorfreude Richtung Bundeswettbewerb blicken.
2: Willkommen zurück. Offensichtlich könnte in Schkopau nun doch eines der von der Bundesregierung geplanten Gaskraftwerke entstehen. Sie sind erforderlich, weil die erneuerbaren Energien an ihre Grenzen geraten, wenn eine sogenannte Dunkelflaute droht. Ursprünglich hatte das zuständige Bundesministerium den Osten Deutschlands bei den Planungen nicht berücksichtigt. Dagegen regte sich Protest und der veranlasste das Bundesministerium offensichtlich zu einem Kurswechsel. Dabei kam das Kraftwerk Schkopau wieder in den Blick, das schon jetzt die umliegende Chemieindustrie mit Prozessdampf versorgt und auch für die Deutsche Bahn ein wichtiger Stromlieferant ist. Allerdings wird es derzeit mit Braunkohle betrieben, weshalb eine Umstellung auf Gas sich anbieten würde. Nach dem neuen Vorschlag aus dem Bundesministerium sollen nun zunächst die günstigsten Gebote ausgewählt werden, womit das Kraftwerk Schkopau eine Aussichtsreisechance hätte, zukünftig weiter mit Gas betrieben zu werden.
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0: Vorhersage für den 9. und 10. Juli. In der Nacht zum Freitag zeigt sich der Himmel bis auf wenige Schleierwolken klar. Es ist meist trocken. Die Nachttemperaturen sinken durch die fehlende Wolkendecke auf 13 bis 11 Grad. Der Wind weht leicht böig und weiter aus dem Nordwesten. Am Freitag gibt es nur wenige Wolken. Meist ist der Himmel heiter. Es ist trocken. Die Temperaturen steigen auf 26 bis 28 Grad. Der Wind weht leicht und schwach und weiterhin in Böen aus dem Nordosten. Der UV-Index liegt beim hohen Wert 6. Die weiteren Aussichten bis zum Montag. Am Wochenende gibt es viel Sonnenschein und kaum noch Wolken am Himmel. Es gibt auch keinen Regen. Die Temperaturen steigen auf hochsommerliche Werte rund um die 30 Grad.
1: Am 18. August soll ein neuer Babykurs des Händel-Konservatoriums beginnen. Ein Angebot für Eltern mit Kindern im Alter von 5 bis 16 Monaten, wobei der Kurs etwa 3 Monate dauert. Es gibt Anregungen für musikalische Spiele, Reime und Lieder zum Streicheln, Wiegen und Schlafen und Tanzen. Eine Teilnahme fördert die Lernfähigkeit und emotionale Entwicklung des Nachwuchses. Sie kann aber auch den Alltag der Begleitperson erleichtern. Auf der Internetseite des Konservatoriums findet man weitere Informationen und bekommt die Gelegenheit zur Anmeldung. Am Gimritzer Damm hat die Stadt eine Fläche für Spontanpartys und Open-Air-Formate angelegt. Eine erste Spontanparty wurde schon mal organisiert. Sie wird am Freitag um 19 Uhr beginnen und ganz spontan will der Oberbürgermeister die Party eröffnen. Neben Bauerbeschallung von der Disco Deluxe gibt es Kreativangebote für alle mit Töpfern, Kleidertausch, Siebdruck, Ballspielen und viel mehr. Das Kreativangebot beginnt übrigens schon um 16 Uhr. Um 18 Uhr bekommt man auf diesem Kanal ein neues Direktmagazin angeboten. Wie immer am Freitag folgt danach der Besuch im Talkwerk. Bis dahin auf Wiedersehen und bleiben Sie gesund.

0: Fahrradfahren ist immer gefährlich, hat immer ein Restrisiko, aber Fahrradfahren muss man lernen und man muss die Kinder schon sehr früh heranführen an das Fahrradfahren, denn früh übt sich, wer ein Meister werden will. Wichtig ist, dass man natürlich auch gute Fahrräder dafür zur Verfügung hat. Wir haben uns umgesehen auf der Eurobike in diesem Jahr. Gunnar, alle Jahre wieder. Ich freue mich sehr, dass wir uns treffen und jedes Mal sind es neue Vorzeichen. Was gibt's Neues? Los, pack aus.
1: Also wir sind in diesem Jahr nicht mit so einer Sprungtechnologie, wo wir sagen, alle in der Branche reden über das eine Produkt. An der einen Stelle ist es so, dass beispielsweise wir uns für die Stadt nochmal gefragt haben, wie viele Gänge brauchen wir wirklich? So, beim Mountainbike ist das immer mehr geworden und beim Rennrad. Und jetzt haben wir zwei Ganggetriebe, die mit dem Motor kombiniert werden für die Stadt. Ein Gang zum Anfahren, ein Gang für die Reisegeschwindigkeit. Berlin ist flach. Die meisten Metropolen sind flach. Urbanes Radfahren findet ja nicht im Hochgebirge statt.
0: Ich jag dich mal durch die Mückelberge.
1: Ja, jetzt mal ruhig, Brauner. Also ist das schon so. Also natürlich, wenn weit und breit kein Berg ist, dann wird eine Bürgersteigkante auch zu einem Koll. Das ist klar. Aber es ist schon so, dass man in der Innenstadt eigentlich wirklich mit zwei Gängen und Motor klarkommt. Und da gibt es jetzt einfach Getriebe, die genau das aufgreifen.
0: Mit zwei Gängen soll es durch die Welt jetzt nur noch gehen?
2: Ganz genau. Das ist eine sehr schöne Einleitung, Dankeschön. Ja, ich habe es am Anfang auch nicht verstanden, als unsere Ingenieure mit der Idee um die Ecke kamen. UTGR H2 heißt das gute Stück und das ist ein Aufsteck- oder Aufsatzgetriebe für E-Bikes mit Hecknabenmotor. Und genau da steckt der Kniff drin, nämlich der Fakt, dass das E-Bike unser natürliches Pedalieren unterstützt. Und im Alltag ergibt das dann am Ende den Fakt, dass Schaltungen mit vielen Gängen sehr oft, wir sagen, spazieren gefahren werden. Weil man benutzt so seine zwei, drei Gänge vielleicht oder manchmal auch nur einen. Und die anderen, die trägt man mit durch die Gegend. Das hat natürlich zur Folge, dass der Anwender eine unnötige Komplexität vor sich hat, aber vor allem im Alltagsbetrieb, wenn es um Wartung geht und Zuverlässigkeit, da sind natürlich viele Gänge nicht ganz so wartungsfreundlich wie nur zwei.
0: Thomas, vor zwei oder drei Jahren waren wir schon mal

0: Hier und uns ist uns das Rad schon aufgefallen. Wir hatten dann mit deinen engagierten Mitstreitern ja gut sprechen können. Und die haben ja aus eigenem Erleben, sprich für eigene Kinder, das Ganze mitkonstruiert. Toni, nach so einer erfolgreichen Karriere in deinem Leben hätte man natürlich nicht gedacht, dass man dich jetzt hier bei Kinder und Jugend wiederfindet. Hat das einen Zusammenhang?
1: Das ist eigentlich eine logische Schlussfolgerung für mich als ehemaliger Radsportler, aber auch als Vater von zwei Töchtern. Die Idee, auf dem Kinderfahrradmarkt was zu verändern, kam eigentlich bei der Kaufsituation für das Fahrrad meiner ersten Tochter. Da muss ich sagen, war ich doch relativ enttäuscht, was der Kinderfahrradmarkt vor noch wenigen Jahren zu bieten hatte. Und so ist dann peu à peu die Idee entstanden, doch auch selber eine Marke zu gründen und die Nachteile, die ich aktuell noch im Kinderfahrradmarkt sehe, zu verbessern.
2: Für mich ist Linebikes, so eben auch wie für Toni und Franz, einfach eine Firma, die jetzt für uns auch die Möglichkeit gibt, einerseits als Radprofis uns zu verwirklichen mit unserem Know-how, mit unserer Erfahrung, aber andererseits auch als Väter von unseren eigenen Kindern eine Zukunft mit zu kreieren. Und das macht uns wahnsinnig stolz und spornt uns unglaublich an.
0: Was hat sich denn verändert in der Zeit?
3: Ja, was hat sich verändert? Es hat sich ein ganz wesentlicher Milestone bei uns entwickelt. Wir sind über die Startlinie. Wir haben dieses Jahr unsere erste Saison. Unsere Fahrräder sind in der Größe 24, serienreif. Die 27,5 fallen gerade heuer aus der Spritzgussmaschine. Das heißt, die werden wir auch dieses Jahr noch ausliefern. Wir sind jetzt eine richtige Bike Company. Das hat sich schon mal sehr geändert.
0: Hatten wir eine gute Nase. Ja. Und jetzt heb noch mal davor, was ist das Wichtige, was ist das Besondere an dem guten Stück?
3: Also unser Credo ist über allem stehend Sicherheit durch Sichtbarkeit. Das ganze Konzept des Fahrrades ist darauf ausgelegt, dass Kinder in ihrer täglichen Mobilität das Fahrrad nutzen. Es ist keine Performance-Ballerkiste, es ist ein Fahrrad, das unsere Kinder von dem Alter 9 bis 16 Jahre jeden Tag zur Schule bringen soll, auch am 3. November. Sichtbarkeit ist das A und O, eine Erfahrung, die meine beiden Racer halt in ihren täglichen Trainingsrunden gemacht haben. Das Rücklicht ist permanent illuminiert, sodass halt Autofahrer die Kinder sehr früh wahrnehmen. Der Lack ist mit einem Glasmehl versehen. Dadurch hat er eine erheblich höhere Reflexion, ähnlich wie wenn du mit der Taschenlampe oder mit der Autolampe aufs Verkehrsschild leuchtest. Und das gibt es halt in dem Bereich Nasslack oder Pulverlack nicht. Und damit punkten wir halt in dem Verantwortungsbewusstsein der Eltern und halt auch aller Verkehrsteilnehmer, Kinder einfach besser zu sehen und zu beachten und ihnen mehr Freiraum im Verkehr zu schenken.
0: Was ist Ihnen besonders aufgefallen?
4: Also, was ich super spannend finde, ist, dass das Fahrrad insgesamt deutlich vielseitiger wird, dass das Fahrrad intelligenter wird und dass das Fahrrad alltagstauglicher wird. Was ich zum Stichwort alltagstauglich besonders toll fand, ich habe selbst drei Kinder und es ist ein Produkt, habe ich gesehen, da geht es um die Sicherheit für Kinder bei einem Kinderrad im urbanen Straßenverkehr, also mit entsprechend reflektierender Lackierung, mit einer entsprechenden dauerhaften Beleuchtung.
0: Als Vater, als Großvater hat man ja so seine Sorgen und wenn man dann eine Kopfschmerztablette weniger nehmen muss und weiß, die Dinger sind sicherer geworden, das macht schon Sinn.
4: Definitiv und genau dafür sind Messen wie die Eurobike da, solche Produktentwicklungen, solche neuen Lösungen zu zeigen, damit der Handel, wir haben eine sehr starke B2B-Orientierung, diese Neuheiten sieht und sie dann relativ schnell zu den Kids nach Hause kommen.
0: Haben Sie das viel zu gute Wetter mitgebracht?
4: Wir freuen uns über Sonnenschein, denn dann wissen wir auch, wenn die Temperaturen etwas heiß sind, dass die Sonne über der Eurobike hier in Frankfurt lacht.
5: 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Das war sie schon wieder, die Ausgabe für Juli 26. Wir sehen uns wieder.

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0: Im vorigen Jahr ereigneten sich in Sachsen-Anhalt etwa 8000 Verkehrsunfälle mit Personenschaden. Das waren 4,3% mehr als im Jahr zuvor. Am gefährlichsten ist es dabei innerorts, denn 2/3 dieser Unfälle passierten in Siedlungsgebieten. Der Pkw ist mit einem Anteil von fast 3/4 aller Unfälle am stärksten in das Geschehen involviert. Radfahrer stellen 30% der Beteiligten, 13% saßen auf einem motorisierten Zweirad und 7% waren Fußgänger. An dieser Statistik des Landesamtes erkennt man schon, an einem Unfall können mehrere Verkehrsmittel beteiligt sein, aber am allermeisten verunfallten die PKWs untereinander. Interessant ist dabei die Statistik zu den Unfällen mit Fahrradbeteiligung. So war die höchste Unfalldichte in Halle auf der Ludwig-Wucherer Straße, der Kollwitz-Straße und der Magdeburger Straße im Bereich Steintor, wo sich überverhältnismäßig viele Unfälle ereigneten. Auch in Magdeburg gab es viele Unfälle mit Fahrradbeteiligung. Allerdings kristallisierten sich hier keine eindeutigen Unfallschwerpunkte heraus. Und damit ein herzliches Willkommen zum MNF1 Direktmagazin am Donnerstag. Wer sich genauer für das Unfallgeschehen in seiner Lebensumwelt interessiert, dem sei der Unfallatlas im Statistikportal im Internet empfohlen. Hier kann man alle Unfälle oder nur Unfälle mit Personenschaden oder auch klassifiziert nach der Beteiligung bestimmter Verkehrsmittel auswählen. Informationen, die vielleicht interessant sind, um Unfallschwerpunkte zu entschärfen, wofür sich ja gelegentlich auch Bürgerinitiativen zusammenfinden, um einen Fahrradweg, eine Verkehrsberuhigung oder eine Geschwindigkeitsbegrenzung durchzusetzen.
1: Eingeladen hatte Bürgermeister Frank Nase zum ersten Spatenstich für das seit langem geplante Ärztehaus in Barleben. Und dann kam für die symbolische Handlung dann doch größere Technik. Der Bagger war aber nur dafür gekommen, um den Herren die ungewohnte Handhabung des Spatens dann doch erheblich zu erleichtern. Denn da stehen sie bereit, die Spaten und die Arbeitsschutzhelme, denn wo auf einer